0: In einem Krieg, den USA und Israel ja auch damit begründet haben, dass der Iran auf Atomwaffen hinarbeiten könnte. Und mitten in diesem Krieg gab es am Mittwoch dann diese Meldung. Die USA und Saudi-Arabien haben ein Atomabkommen geschlossen. Das soll Saudi-Arabien also ein ziviles Atomprogramm ermöglichen. Kritiker befürchten aber, mehr Atomtechnologie spannt die Lage in der Region eher weiter an. Es könnte sogar ein neues Atomwettrüsten geben. Ja, aber auch Saudi-Arabien ist nicht sicher vor den spontanen Kurswechseln von US-Präsident Trump. Denn am Donnerstag stellte Trump dann plötzlich eine Bedingung für dieses Atomabkommen. Nina Barth.
1: US-Präsident Donald Trump hat klargestellt, den Atomdeal mit Saudi-Arabien wird es nur bei einer Annäherung mit Israel geben. Auf seiner Plattform Truth Social schreibt Trump, die Vereinbarung sei vollständig davon abhängig, dass Saudi-Arabien den Abraham-Abkommen beitrete. Mit den Abraham-Abkommen hatten mehrere arabische Länder 2020, während Trumps erster Amtszeit begonnen, ihre Beziehungen zu Israel zu normalisieren. Die Frage ist nun, hat Trump mit dieser Bedingung auch Saudi-Arabien überrascht? Und vor allem, wird Saudi-Arabien zustimmen? Der demokratische Senator Chris Van Hollen erklärte auf CNN, für ihn wäre es eine Überraschung, sollte Saudi-Arabien sich darauf einlassen. Sie haben wiederholt erklärt, dass eine Voraussetzung für den Beitritt zu den Abraham-Abkommen ein klarer Weg hin zu einem palästinensischen Staat ist, der Seite an Seite in Frieden mit Israel existiert. Saudi-Arabien hat bisher keine Änderung dieser Haltung signalisiert, aber wir werden sehen. Für Israel wäre die Anerkennung durch Saudi-Arabien ein großer diplomatischer Erfolg. Gestern hatten die USA und Saudi-Arabien ein Abkommen zum Aufbau eines zivilen Atomprogramms in Saudi-Arabien geschlossen. Abgeordnete von demokratischer und republikanischer Seite haben schon länger Bedenken gegen eine Atomzusammenarbeit mit Saudi-Arabien geäußert. Die Befürchtung ist, dass sie ein nukleares Wettrüsten in der Region auslösen könnte. Das Abkommen dürfte auch nicht dazu beitragen, die Spannungen im Krieg mit dem Iran abzubauen. So schrieb der demokratische Senator Chris Murphy auf X, die Vereinbarung dürfte Iran noch mehr davon abhalten, sein eigenes Atomprogramm zu begrenzen. Einen Aufschrei der Entrüstung gibt es bisher aber nicht, was aber wohl auch daran liegt, dass die Details der Vereinbarung noch gar nicht bekannt sind. Wir kennen immer noch keine Details, so Van Hollen.
2: We still haven't seen any of the fine print.
1: Keine Details, obwohl zumindest die Eckpfeiler für die Vereinbarung gestern unterschrieben wurden. Die US-Regierung hat mitgeteilt, dass sie Saudi-Arabien beim Aufbau eines zivilen Atomprogramms helfen wolle und die Energieminister beider Länder eine entsprechende Vereinbarung unterzeichnet hätten. Außerdem sei ein bilaterales Abkommen zu Sicherheitskontrollen unterzeichnet worden. Trump schreibt auf Truth Social, dass die Vereinbarung keine Anreicherung von Material beinhalte. Er meint damit offenbar, dass Saudi-Arabien im Rahmen des Abkommens selbst kein Uran anreichern darf oder nur unter strenger Aufsicht. Auch US-Außenminister Marco Rubio ist bemüht, Sicherheitsbedenken zu beruhigen.
3: Any agreement that we're going to make with any country in the world on civil nuclear energy is going to be one that will have safeguards in place to ensure that it can't be turned into a weapons program.
1: Jede Vereinbarung über zivile Kernenergie werde Sicherungsmechanismen enthalten, damit sie nicht in ein Waffenprogramm umgewandelt werden könne. Und Rubio ergänzte, wenn sich Länder dazu entscheiden, dass sie ein friedliches, ziviles Atomprogramm wollen, dann ist es uns lieber, sie machen das mit uns als mit einem anderen Land.
3: And when countries decide they want to pursue a peaceful civil nuclear program, we prefer them do it with us than do it with some other country.
1: Der Demokrat Van Hollen bleibt skeptisch. Ich sage seit Jahren, ich werde ein Atomabkommen ohne angemessene Sicherheitsvorkehrungen nicht unterstützen. Keine Ahnung, ob die hier enthalten sind. Und Hakeem Jeffries, der Fraktionsführer der Demokraten, empörte sich nicht über den Inhalt, den er gar nicht kennt, sondern über die mangelnde Informationspolitik von Donald Trump. Jeder verantwortungsbewusste Präsident hätte vor der Veröffentlichung erstmal den Kongress informieren lassen, so Jeffries. Der Kongress muss der Vereinbarung ohnehin erst noch zustimmen, innerhalb von 90 Tagen.
0: Ja, der US-Präsident hat das Atomabkommen mit Saudi-Arabien also überraschend an Bedingungen geknüpft. Und das ist auch nur ein weiterer Baustein in der sowieso schon komplexen Beziehung zwischen den beiden Staaten. Darüber hat meine Kollegin Nina Zimmermann vom NDR mit Andreas Reinicke gesprochen. Der war viele Jahre deutscher Botschafter im Nahen Osten, in den palästinensischen Autonomiegebieten im Westjordanland, aber auch in Syrien und in Tunesien. Jetzt leitet er das Deutsche Orientinstitut. Die Frage an ihn war, was dieses Abkommen so brisant macht.
4: Na, es gibt mehrere Gründe, weswegen es brisant ist. Zum einen haben wir eigentlich immer versucht, wir heißt also auch die westliche Welt und eigentlich alle in der Region möglichst keine eigenen Nuklearkapazitäten aufzubauen, weil es natürlich immer die Gefahr bietet, dass sich daraus ein Missbrauch entwickelt. Es gibt natürlich Ausnahmen, Ägypten etwas, Israel natürlich und eben auch Iran. Jetzt mit einem solchen Deal wird also dieses durchbrochen. Das ist also das eine Problem. Das zweite Problem, was viel wichtiger ist, dass die Amerikaner diesen Vertrag gemacht haben, zu einem Zeitpunkt, wo sie auch verhandeln mit dem Iran über eine nukleare Komponente oder eine nukleare Kontrolle. Und offensichtlich bereits hier Zusagen an die Saudis gemacht haben, die die Iraner natürlich auch sehen. Und da die Iraner sich immer mit den Saudis vergleichen, werden sie früher oder später sagen, warum müssen wir bestimmte Dinge tun, die die Saudis nicht tun müssen.
5: Vielleicht einmal noch mal der Blick in Richtung Urananreicherung, weil die große Sorge ist ja, dass Saudi-Arabien trotz ziviler Zweckbindung eben zu viel Spielraum bei der Anreicherung und bei der Kontrolle erhält und damit könnte es langfristig die Option auf ein militärisches Atomprogramm offen halten? Teilen Sie die Sorge?
4: Ja, das ist sicherlich so. Und auch der saudische Kronprinz hat erklärt, dass sie sich an eine nicht-nukleare Atomwaffenklausel gebunden fühlen, solange der Iran nicht selbiges macht oder sich auch an eine entsprechende Klausel gebunden fühlt. Also stellt er eine Abhängigkeit her. Aber es wird natürlich in Saudi-Arabien eine Fähigkeit aufgebaut, die dann entsprechend unter Umständen für militärische Zwecke genutzt werden können. Das ist das große Problem. Und in dem Abkommen haben wir ja eigentlich drei Elemente. Das erste haben wir gerade diskutiert, nämlich überhaupt den Aufbau einer nuklearen Fähigkeit zur friedlichen Zwecken in Saudi-Arabien. Das zweite ist, dass eine Wiederaufbereitungsfähigkeit zumindest in Blick genommen wird. Also soll eine gemeinsame Studie erstellt werden über 4 Jahre gemeinsam Saudi-Arabien und USA. Und nach 4 Jahren, also durch einen anderen Präsidenten, soll dann entschieden werden. Genau dieses Thema ist aber auch sehr schwierig immer diskutiert worden mit dem Iran. Den Iran sei es dieses verweigert worden. Dritte Komponente ist tatsächlich die Überwachungskomponente. Wir haben ja immer gesagt, dass auch friedliche Nutzungen, auch in Deutschland beispielsweise, immer überwacht werden von der Internationalen Atomenergieorganisation, also der IAEO. Das wollen wir von den Iranern haben. Jetzt bei den Saudis aber gilt dieses auf einmal nicht mehr. Die brauchen sich einem solchen Regime nicht zu unterwerfen. Das stellt natürlich die Fragen, warum eigentlich nicht? Wir haben also eine Parallele zu Israel, bei denen das auch nicht der Fall ist. Also hier sind auf einmal 3 ganz neue Themen aufgemacht worden, die tatsächlich sehr viele Fragen aufwerfen.
5: Entsprechend alarmiert ist man in Israel. Jetzt sagt der Präsident, ja, halb so wild. Also es geht schon darum, eine Normalisierung des Verhältnisses zwischen Riad und Jerusalem anzustreben, weil das ist ja genau einer dieser wunden Punkte auch gewesen. Sind damit die Sorgen diesbezüglich vom Tisch? Oder ich frage mal anders, können wir den Worten des Präsidenten Glauben schenken?
4: Ja, ich fürchte, dass wir denen nicht Glauben schenken können. Und ich glaube, dass dieses eine zweite große strategische Niederlage Israels ist. Der eine ist der fehlgeschlagene Versuch, das iranische Problem zu lösen. Und der zweite ist eben jetzt auch der Versuch, die Palästina-Frage zu umgehen durch diese Abraham-Accords. Die Abraham-Accords sind ja Vereinbarungen zwischen Israel und einigen arabischen Nachbarstaaten, ohne dass die Palästina-Frage gelöst worden ist. Und die Abkommen sind immer dadurch ermöglicht worden, dass die Vereinigten Staaten den entsprechenden Staaten etwas versprochen hat. Marokko zum Beispiel haben sie gesagt, wir erkennen euren Anspruch über Westsahara an, lange umstritten. Und da haben die Gegenzug die Marokkaner gesagt, so jetzt erkennen wir gerne auch Israel an. Im Sudan war es etwas anders, da ging es um die Aufhebung der Sanktionen und so weiter. Der große Preis ist immer Saudi-Arabien, weil das das wichtigste Land in der arabischen Welt ist. Und die Saudis haben durchaus Interesse gezeigt, aber sie zögern eben wegen der Palästina-Frage und haben gesagt, naja, vor dem 7. Oktober, wir brauchen wenigstens einen glaubhaften Einstieg in die Palästina-Frage. Nach dem 7. Oktober haben wir gesagt, wir brauchen eine Lösung der Palästina-Frage. Aber dazu wollen wir noch zwei andere Dinge haben. Das eine ist eine Sicherheitsgarantie durch die Vereinigten Staaten, ähnlich Artikel 5 des NATO-Vertrages, also eine Bündnisverpflichtung. Und das zweite ist eben, wir wollen Nuklearfähigkeiten haben. Gerade letzteres haben die Amerikaner immer ausgeschlossen und haben sehr stark gezögert, auch Drängen Israels. Wenn jetzt zugesagt wird, dass man ohne ein Abkommen mit Israel diesen Hebel oder dieses Geschenk, den Saudis gibt, dann ist die Motivation natürlich für Saudi, ein Abkommen mit Israel zu schließen, auch ohne Lösung der Palästina-Frage deutlich gesunken. Und deswegen kann man sagen, dass diese Idee, Saudi-Arabien auf diesem Wege an Israel anzuführen, also vielleicht nicht gerade gescheitert ist, weil nie ist irgendwas gescheitert, aber doch also in weiteste Ferne gerückt ist und damit letztendlich Netanjahus Politik doch auch in diesem Bereich den Boden unter den Füßen gezogen worden ist.
0: Das sagt der Direktor des Deutschen Orient-Instituts, Andreas Reinicke. Die Zeit, es ist 2.14 Uhr.
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0: Wie viel Klimaschutz dürfen wir der Wirtschaft zumuten? Die Bundesregierung hat die Belastungen für deutsche Unternehmen zuletzt gesenkt, um die Wirtschaft nicht zu sehr zu fordern. Die Frage, die aber viel seltener diskutiert wird: Wie viel kostet es eigentlich, wenn es zu wenig Klimaschutz gibt? Ökonomen weisen nämlich darauf hin, die Folgen des Klimawandels, die könnten für die Wirtschaft am Ende viel teurer werden. Unsere Reporterin Oda Lambrecht hat Unternehmen besucht, die schon heute betroffen sind.
7: Ein großer Kran hebt einen Container von einem Binnenschiff in die Höhe. Kurz vor 10 Uhr morgens ist es Mitte Juni schon fast 30 Grad warm. Am Terminal des Logistikunternehmens Contago in Neuss in Nordrhein-Westfalen. Durch den Klimawandel werden Hitze, aber auch Starkregen und Stürme intensiver. Bei Contago führe das zu steigenden Kosten, erklärt dessen Nachhaltigkeitsmanagerin Christiane Schmidt.
8: Contago und auch die Logistik allgemein ist eigentlich von allen Extremwetterereignissen, die wir uns vorstellen können, betroffen. Das kann die Hitze an den Containerterminals sein, das kann der Sturm sein, der die Bäume auf die Bahn fallen lässt. Das kann aber auch das Wasser im Rhein sein, wodurch wir unsere Schiffe nicht mehr ausreichend beladen können, weil das Wasser zu tief ist, der Wasserstand, oder der Wasserstand ist zu hoch. Wir haben Hochwasser und kommen nicht mehr unter den Brücken durch.
7: Anfang des Jahres veröffentlichte das Weltwirtschaftsforum seinen aktuellen Risikobericht. Der ist das Ergebnis einer Umfrage unter Wissenschaftlern, Unternehmern und Politikern. Extremwetterereignisse werden demnach innerhalb der kommenden 10 Jahre als das größte Risiko der globalen Wirtschaft eingeschätzt. Der Ökonom und Direktor des Potsdam-Instituts für Klimafolgenforschung, Ottmar Edenhofer, fordert gegenzusteuern.
9: Klimaschutz ist Sicherung des langfristigen Wohlstandes in Europa. Europa ist der sich am schnellsten erwärmende Kontinent. Und dort werden die Schäden genauso sich umsetzen und materialisieren wie zum Beispiel in Afrika.
7: Nicht nur Unternehmen spüren steigende Kosten aufgrund des Klimawandels, sondern auch Verbraucherinnen und Verbraucher. So schreibt das Statistische Bundesamt, dass zum Beispiel die Preise für Kaffee und Schokolade zuletzt aufgrund von Missernten durch Extremwetter gestiegen seien. Diese Entwicklung bestätigt der Schokoladenhersteller Ritter Sport in Waldenbuch bei Stuttgart. Der Anbau von Kakaobohnen werde immer schwieriger, sagt Hauke Will, Leiter der landwirtschaftlichen Produktion von Rittersport.
10: Auf der einen Seite haben wir aufgrund des steigenden Meeresspiegels Landflächen, die für den Kakaoanbau nicht mehr zur Verfügung stehen, wie zum Beispiel das Mekong-Delta in Vietnam. Auf der anderen Seite sehen wir aber auch, dass starke Dürreperioden und ausgeprägte Niederschläge zu Ertragseinbußen im Kakaoanbau führen.
7: Auch der Outdoor-Ausrüster VD aus Tettnang in Baden-Württemberg, der etwa Radtaschen und Rucksäcke herstellt, beklagt Umsatzeinbußen durch Extremwetterereignisse. Denn VD produziert nicht nur in Deutschland, sondern vor allem auch in Asien. Durch Taifune und Überschwemmungen dort verzögere sich die Ware, so Geschäftsführerin Antje von Dewitz. Sie wünscht sich deshalb von der Bundesregierung mehr Klimaschutz.
11: Für die langfristige Stabilität unserer Wirtschaft ist Klimaschutz unerlässlich. Wenn ich den Klimaschutz nicht hochfahre, dann gehen wir in Zeiten, die einfach instabil werden, weil die Folgen der Klimakrise ganz direkte Folgen für die Wirtschaft haben und damit auch für jeden Einzelnen, denn alles wird mehr kosten.
7: Das Deutsche Institut für Wirtschaftsforschung schätzt diese Kosten bis 2050, je nach Szenario, auf 280 bis 900 Milliarden Euro. So betont auch der Containerlogistiker Contago, dass Klimaschutz schon allein aus ökonomischen Gründen zentral sei.
8: Es wird uns am Ende des Tages günstiger kommen, unser Klima zu schützen, als uns anzupassen an die Klimafolgen, die uns ansonsten erwarten.
7: Bisher liegen der Bundesregierung keine eigenen Berechnungen zu den Klimaschäden vor. Doch das SPD-geführte Klimaschutzministerium von Minister Carsten Schneider schreibt dem NDR, man arbeite an einem nationalen Monitoring-Programm, das klimawandelbedingte Schäden systematisch erfasse.
0: Kaffee wird also teurer, die Schokolade auch und sogar Radtaschen. Das alles sind also auch Kosten, wenn zu wenig gegen den Klimawandel getan wird. Meine Kollegin Birgit Langhammer vom NDR hat das Thema mit Claudia Kempfert besprochen. Sie ist Ökonomin am Deutschen Institut für Wirtschaftsforschung DIW und Umweltexpertin. Und die Frage an sie war, wie groß die Kosten einer verzögerten Klimaschutzpolitik sind.
12: Ja, also die Kosten sind enorm und steigen auch mit jedem weiteren Jahr des Zögerns, muss man sagen. Und die Bundesregierung hat auch Studien schon erstellt, auch in der Vergangenheit. Wir haben das getan, andere Institute auch. Also da werden für Deutschland bis 2050 Klimafolgekosten von bis zu 900 Milliarden Euro erwartet. Die Schäden sind enorm an Infrastruktur, Produktionsausfälle, Ernteverluste, Gesundheitskosten, unterbrochene Lieferketten oder auch sinkende Arbeitsproduktivität durch Hitze. Wir haben ja gesehen, dass die 2 Wochen Hitze, die wir jetzt gerade hinter uns haben, 6 Milliarden Euro an Kosten hervorgerufen haben für die Wirtschaft. Und das ist ja schon enorm. Also insofern, ja, es gibt natürlich Unsicherheiten und diese Zahlen erfassen auch nicht alles. Da gehören ja noch Verlust an Ökosystem und Artenvielfalt und so weiter dazu. Also man kann auf jeden Fall sagen, die Kosten des Nichthandelns sind deutlich höher als die Kosten des Handelns und die Kosten der Klimaschäden sind enorm hoch.
13: Also das würde ja zu schnellem Handeln aufrufen, aber trotzdem gibt es ja das Dilemma, jetzt kurzfristig hohe Kosten für die Wirtschaft eben dann zu generieren. Das hat dann auch Auswirkungen auf die Wettbewerbsfähigkeit gegenüber diesen langfristigen Aufwendungen, die aber sinnvoll wären.
12: Ja, wir müssen vor allen Dingen endlich über den Nutzen sprechen, also nicht immer die Kosten des Handelns in den Vordergrund rufen, sondern über den Nutzen, also die Rechnung, die uns das Nichtstun ja schon aktuell auch präsentiert, das sehen wir ja, denn die eigentliche Gefahr für die Wettbewerbsfähigkeit ist ja nicht der Klimaschutz, sondern dass wir die Modernisierung verschleppt haben und das sehen wir ja nun an allen Ecken und Enden und da zahlen wir eben auch die Schäden für das unzureichende Handeln. Das sind fossile Energieimporte, das sind jetzt die Kosten für die Krisenbewältigung und da sehen wir auch aus Studien, dass das Kosten-Nutzen-Verhältnis von 1,8 bis 4,8 liegt. Das heißt, jeder investierte Euro kann so einen gesamtwirtschaftlichen Nutzen von bis zu 4,8 Euro erzeugen. Und das durch vermiedene Schäden, geringere fossile Energieimporte, bessere Gesundheit und so weiter. Und deswegen sind die Investitionen in Klimaschutz, stärken die Wettbewerbsfähigkeit und schaffen auch Innovation. Und jeder Euro Klimaschutz kann dann auch bis zu 4,8 Euro volkswirtschaftlichen Nutzen hervorbringen.
13: Sind wir aber nicht schon auf dem richtigen Weg? Also wenn wir schon mehr Strom aus erneuerbaren Quellen erzeugen als aus fossilen Trägern, Verkehr und Wohnen immer als Klimakiller benannt werden, aber es jetzt inzwischen mehr E-Autos gibt und die Wärmepumpe Nummer 1 ist beim Neueinbau?
12: Ja, also im Stromsektor haben wir schon einiges erreicht. Da sind ja auch Fortschritte gemacht worden. Also die Hälfte unseres Stroms kommt ja mittlerweile aus erneuerbaren Energien. Das zeigt eben, die Energiewende funktioniert, ist auch technisch und wirtschaftlich auf jeden Fall auf dem richtigen Weg. Aber was und auch bei den Wärmepumpen passiert jetzt etwas, wo mehr Wärmepumpen Gott sei Dank eingebaut werden. Es werden aber auch noch immer zahlreiche Gasheizungen beispielsweise eingebaut. Also die Technologien sind ja da, das Kapital ist auch da, aber jetzt brauchen wir dennoch mehr Nachfrage, sowohl nach Wärmepumpen, Elektromobilität als auch viele andere Bereiche.
13: Frau Kempfert, Sie arbeiten ja für das Deutsche Institut für Wirtschaftsforschung. Wir müssen es noch mal internationaler drehen, weil natürlich gibt es auch immer die Frage, wie groß ist denn überhaupt unser Einfluss? Mehr oder weniger zugespitzt, was hilft es, wenn wir uns anstrengen, aber der Rest der Welt nicht oder auch Kriege so viele Emissionen freisetzen durch Explosionen, brennende Treibstofflager, Munitionsherstellung. Was kann man dem entgegensetzen?
12: Ja, Deutschland handelt zum einen nicht allein. Also es gibt ja das Pariser Klimaabkommen, da sind 194 Vertragsparteien ratifiziert. Also nahezu die gesamte Staatengemeinschaft, da gibt es viele, die haben sich schon längst auf den Weg gemacht. Deutschland ist kein Musterschüler mehr in der Welt. Also wir sind bei den Klimaschutzvergleichen auf Rang 22 im Vergleich zu anderen Ländern. Das heißt zum Beispiel Dänemark ist deutlich weiter. China produziert sehr viel Elektromobilität, Innovation und da droht Deutschland den Anschluss zu verlieren, sowohl bei erneuerbaren Energien als auch bei Elektromobilität oder Batterie jetzt aktuell. Also da ist auf jeden Fall die Wettbewerbsfähigkeit in Gefahr, wenn wir nicht rechtzeitig investieren und dann nur die Folgeschäden bezahlen. Da wäre es deutlich sinnvoller, wir investieren jetzt in die richtigen Klimaschutzmärkte.
0: Das sagt Claudia Kempfert vom Deutschen Institut für Wirtschaftsforschung DIW in Berlin.
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18: 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Mit Stefanie Lavoie. Wie sehr müssen sich Sportarten verändern, um fürs Publikum attraktiv zu bleiben? Bei den Finals in Hannover werden an 4 Tagen 143 Meistertitel vergeben, manche in überraschenden Disziplinen und Formaten. Aus der niedersächsischen Landeshauptstadt berichtet Anne Hild vom ersten Tag der Wettkämpfe.
19: Karate, Windsurfen, 7er-Rugby, das Programm bei den Finals ist vielfältig und auch klassische Sportarten wie Schwimmen suchen ihre deutschen Meister in ungewohnten Wettkampfformen. So kürten sich Lise Seidel und Björn Kammern zu den ersten Titelträgern über 50 Meter Rücken-Elimination. Dabei werden in kurzen Abständen 3 Rennen geschwommen, in denen nur die Bestplatzierten weiterkommen. Im Mehrkampffinale der Turner holte Radomir Stelmak den Titel. Er war aus der Ukraine nach Deutschland geflüchtet und hatte erst vor wenigen Tagen die Freigabe für die deutschen Meisterschaften erhalten. Andreas Tober sorgte dagegen bei seiner letzten Finalsteilnahme für eine Überraschung mit seinem 3. Platz vor heimischer Kulisse in Hannover. Die Zuschauer vor Ort auf dem Opernplatz sorgten für einen zwischenzeitlichen Einlassstopp, weil der Andrang beim Stabhochsprungwettbewerb zu groß wurde. Gewonnen hat dort überraschend Marek Metzger, der mit den schwierigen Wetterbedingungen am besten zurechtkam und am Ende dem Wind für seinen Titel dankte.
18: Heute stehen unter anderem Flag Football, Coastal Rowing und Speedklettern auf dem Programm. Und wenn Sie die Finals live verfolgen wollen, bis Sonntag übertragen ARD und ZDF im Wechsel. Außerdem gibt es alle Wettbewerbe im Stream auf sportschau.de. Es ist ein brutal schweres Finale, das den Radprofis bei der Tour de France bevorsteht, bevor sie am Sonntag auf den Champs-Élysées ihren Gesamtsieger küren. 3 Bergankünfte in 3 Tagen, das Teilstück gestern war da quasi der Appetitanreger. Holger Gerska berichtet.
20: 2x Ziel in Alpe d'Huez. Heute und morgen wird das Radsportmekka in den Alpen die Entscheidung dieser Tour erleben. Erwartet werden hunderttausende Zuschauer. Die beiden Etappen sind allerdings sehr unterschiedlich. Die morgige ist die superschwere Königsetappe. Die heutige ist mit 128 Kilometern sehr kurz und am Anfang noch moderat, führt allerdings im Gegensatz zur Samstagsetappe über die legendären 21 Kurven in den durch die Tour de France berühmt gewordenen Skiort. Dieses 19. Teilstück besitzt also so viel Prestige, dass Ausreißer sicherlich keine Chance haben, anders als gestern mit dem Tagessieg des Olympiasiegers von 2021, Richard Carapaz aus Ecuador.
18: 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Der Deutsche Fußballbund hat für 11 Uhr zu einer Pressekonferenz geladen. In der Einladung zu dem Termin in Frankfurt fehlt der Name des Erfolgstrainers zwar noch, Doch das hat formale Gründe, da die Gesellschafterversammlung und der Aufsichtsrat der Ernennung noch zustimmen müssen. Diese Gremien sollen am Morgen in einer digitalen Schalte zusammenkommen. Klopp wird dem Vernehmen nach einen Vertrag bis zur Weltmeisterschaft 2030 unterschreiben. Das nächste große Turnier ist die EM in 2 Jahren. Länderspielpremiere soll Jürgen Klopp am 24. September in der Nations League gegen die Niederlande feiern.
0: Das war der Sport mit Stephanie Lauer.
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2: Um 2.29 Uhr mit Olaf Knapp. Kanzler Merz baut übereinstimmenden Medienberichten zufolge sein Kabinett um. Gesundheitsministerin Warken soll demnach Kanzleramtsministerin werden und auf Thorsten Frey folgen, der als neuer Fraktionschef vorgesehen ist. CDU-Generalsekretär Linnemann soll das Gesundheitsressort übernehmen. Isabel Karas in Berlin erklärt, was das Stühlerücken für die Regierung und die Union bedeutet.
21: Kanzler Merz würde damit sein engstes Regierungsteam neu aufstellen. Mit Nina Warken wäre zum Beispiel zum ersten Mal eine Frau Chefin des Bundeskanzleramts. Warken würde dort die ganze Regierungsarbeit koordinieren, auch im Zusammenspiel mit den Bundesländern, und würde also einen der wichtigsten Posten in der Bundesregierung übernehmen. Merz wurde ja häufiger vorgeworfen, sein politisches Umfeld sei zu männlich geprägt. Und Carsten Linnemann, der würde zum ersten Mal ein Ministeramt übernehmen, was er wohl schon im Wahlkampf gern wollte. Auf ihn würde dann mit der Pflegereform, die ja auch schon länger angekündigt ist, eine erste große Herausforderung warten.
2: US-Präsident Trump hat das Atomabkommen mit Saudi-Arabien wieder unter Vorbehalt gestellt. Er machte zur Bedingung, dass sich der Golfstaat an Israel annähert. Saudi-Arabien müsse den sogenannten Abraham-Abkommen beitreten. Mit diesen Abkommen hatten mehrere arabische Länder im Jahr 2020 während Trumps erster Amtszeit ihre Beziehungen zu Israel normalisiert. Die EU-Staaten haben sich wegen des Ukraine-Kriegs auf ein neues Sanktionspaket gegen Russland verständigt. Dem Rat der Mitgliedstaaten zufolge sehen die Pläne weitere Maßnahmen gegen den russischen Finanz- und Energiesektor vor. Außerdem soll ein Einreiseverbot für russische Soldaten verhängt werden. EU-Ratspräsident Costa und Kommissionspräsidentin von der Leyen begrüßten die Entscheidung. Von der Leyen erklärte, die Ukraine habe militärisch an Schwung gewonnen, zugleich schwächten die Sanktionen die wirtschaftlichen Grundlagen der russischen Kriegsführung. Spanien hat wegen schwerer Waldbrände für 2 Regionen den Notstand nationaler Tragweite ausgerufen. Wie das Innenministerium mitteilte, gilt der Notstand ab sofort für die Hauptstadtregion Madrid und die Provinz Ávila. So kann der Staat mehr Mittel und Geld für die Brandbekämpfung mobilisieren. Die Einsätze werden von einer militärischen Kriseneinheit geleitet. In Spanien wüten seit Tagen zahlreiche Feuer. Rund um Madrid mussten bereits insgesamt 10.000 Menschen ihre Häuser verlassen. Auch in Frankreich und Italien bekämpfen die Einsatzkräfte mehrere Brände. Das Wetter in Deutschland. Nachts gebietsweise klar, im Norden und Osten etwas Regen. Tiefstwerte 15 bis 6 Grad. Am Tage oft heiter, im Norden wechselnd bewölkt. Und etwas Regen. Höchstwerte 20 Grad in Nordfriesland bis 30 im Breisgau. Am Sonnabend freundlich, im Norden einzelne Schauer 21 bis 32 Grad. Und am Sonntag teils kräftige Schauer oder Gewitter, zeitweise heiter 19 bis 29 Grad. Das waren die Nachrichten.
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0: Die A1 Hamburg Richtung Bremen ist zwischen Harburg und Maschener Kreuz wegen Bergungsarbeiten bis Montagabend gesperrt. Die A31 Gronau Richtung Oberhausen ist zwischen Lechten-Ahaus und Gelscher-Coesfeld wegen Reinigungsarbeiten gesperrt. Und die A45 Gießen Richtung Aschaffenburg ist zwischen Münzenberg und Wölfersheim wegen eines defekten LKW gesperrt. Fahren Sie vorsichtig und kommen Sie gut an.
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0: Mit Alex Grantl. Frankreich ist das erste Land in Europa, das diesen Schritt geht. Am Dienstag hat das Parlament ein Verbot von sozialen Medien beschlossen für Kinder unter 15 Jahren. Das Thema beschäftigt auch uns in Deutschland. Familien- und Bildungsministerin Prien hat sich hier für eine Altersgrenze von 13 Jahren ausgesprochen. Das ist jetzt das Thema bei uns im Podcast Die Schule brennt. Darin besprechen der Lehrer Bob Blume und der Wissenschaftsjournalist Armin Himmelrath auch die Ergebnisse vom neuen nationalen Bildungsbericht.
1: Der nationale Bildungsbericht Bildung in Deutschland 2026 ist da. Alle zwei Jahre gibt es diese Bestandsaufnahme des gesamten Bildungswesens und sein Schwerpunkt diesmal war Bildungsungleichheit nach sozialer Herkunft. Wir schauen auf die Jüngsten, also wir beiden jetzt, denn das Papier ist ja nicht gerade kurz geraten. Es sind 300 Seiten, wir haben es schon mit dem 11. Bericht zu tun. Und vieles wiederholt sich auch. Deshalb explizit mal auf die Jüngsten schauen. Und was mir da schon direkt aufgefallen ist, dass es eben Bereiche gibt, die die Bildung der Kinder beeinflussen. Und das sagt Karin Prien auch, die man gar nicht so erreicht. Also eigentlich beginnt die frühkindliche Bildung während der Schwangerschaft. Die Jahre ab 2 sind maßgeblich und man hat mit 2 schon eine Lücke. Eine Wortschatzlücke von, jetzt will ich nichts Falsches sagen, 62 Wörtern, aber über 60 Wörter jedenfalls. Und das hört sich jetzt gar nicht so viel an, aber das summiert sich einfach auf. Armin, ich will da nicht resignativ wirken, aber wenn wir das uns mal vor Augen führen, dann haben wir doch sozusagen schon das Problem der Ungleichheit, wo man als Staat gar nicht ran kann. Und ich würde vielleicht noch anfügen, auch gar nicht ran will. Ohne sozusagen so paternalistisch zu sein oder geradezu totalitär.
3: Ja, das ist echt ein Problem und es beginnt tatsächlich ja nicht erst mit 2, sondern ich zitiere auch Karin Prien, die zum Nationalen Bildungsbericht gesagt hat, diese Schere, die wir da haben in den Bildungschancen und im Bildungsstand, die tut sich ab der Geburt auf. Mhm. Also die Kinder werden sozusagen schon mit geöffneter Schere geboren und die wird dann noch größer und ab 2 nimmt das richtig Fahrt auf. Also das ist ja das Fatale und ich bin da, also wenn man sich diesen Teil des Befundes anguckt, tatsächlich auch ein bisschen hilflos, wie man daran soll, weil als erstes fallen mir jedenfalls, ähnlich wie wahrscheinlich dir, das entnehme ich deiner Formulierung gerade, fallen mir natürlich nur Dinge ein, wo man denkt, ja, wir müssen im Grunde schon werdende Mütter in Bildungsprogramme zwingen. Und das ist natürlich eine völlig absurde, nicht nur paternalistische, sondern fast diktatorische Fantasie, die da hochkommt. Was so nicht geht, was ich auch nicht will, was ich auch nicht gut finde. Aber Tatsache ist, wir müssen uns diesem Befund stellen. Wir müssen uns damit auseinandersetzen und vielleicht erstmal auch diese einerseits in diesem Fall jetzt erstmal persönliche Hilflosigkeit von mir eingestehen, aber vielleicht auch eingestehen, dass es eine Ungleichheit gibt, die jedenfalls mit demokratischen, gesellschaftlichen, ministeriellen Mitteln erstmal nicht so ohne weiteres zu beheben ist.
1: Man kann ja sagen, dass auch was Ressourcen angeht und Geld, der Effekt größer ist, je früher man beginnt. James Heckman hat dafür quasi den Nobelpreis bekommen, eigentlich herauszuarbeiten, dass der Return on Investment, so schlimm das der eine oder andere finden mag, mit diesen ökonomischen Begriffen über Kinder zu sprechen, größer wird, je eher man das Geld investiert. Spricht das nicht für eine Kindergartenpflicht? Und ich mache nochmal eine ganz kleine Anekdote. Im Presseclub wurde da so rumgeeiert, so ein bisschen. Ich habe mich dafür ausgesprochen. Und zwar nicht, weil ich den Gedanken an Zwang so überaus schön finde, sondern weil es wird immer über Angebote, Kommunikation und Bewusstsein gesprochen. Nämlich für diejenigen, die zum Beispiel nicht wissen, wie wichtig ein Kita-Aufenthalt, über den wir auch noch ein bisschen sprechen müssen, für die Bildungslaufbahn ist. Und da denke ich mir, bestimmte Sachen, wenn die einmal festgelegt sind und nicht hinterfragt sind, dann ist das halt so. Und wenn dann jemand nicht in die Kita geht, würde Zwang ja nicht bedeuten, dass man gleich mit der KSK da steht, sondern das würde bedeuten, dass die Bewegung auch zu den Familien hinkommen würde und man sagen würde, ah, sie wussten das vielleicht nicht, aber hier sind die Informationen. Anstatt, dass man immer noch vermeintlich bessere Informationen aufbaut, die dann aber nicht diejenigen erreicht, für die es wichtig ist.
3: Ja, das ist sozusagen der eine Weg, der, glaube ich, passieren muss und die eine Diskussion, die wir führen müssen. Ab wann wollen wir sowas wie eine Bildungspflicht haben? Muss das die Kita sein? Kann das anders heißen? Gibt es sowas wie ein Vorschuljahr? Also da gibt es ja unterschiedliche Optionen. Und ein wenig gehen ja die Diskussionen tatsächlich dahin, wenn man sich zum Beispiel anschaut, wie in den Bundesländern darüber gesprochen wird, ob es verpflichtende Sprachstandserhebungen gibt, wann es die gibt. Ist das bei der Einschulungsuntersuchung ein halbes Jahr vor dem ersten Schuljahr oder vom Einschulungstag? Oder macht man das vielleicht schon anderthalb Jahre vorher und lädt dann gezielt ein? In den Ländern wird da heftig drüber diskutiert, auch in ganz unterschiedlichen Varianten. Hamburg ist da relativ weit vorne. Die haben jetzt den Vorteil, dass sie flächenmäßig nicht über, ich hätte fast gesagt, tausende Kilometer fahren müssen, um alle zu erreichen. Nordrhein-Westfalen zum Beispiel denkt gerade über die Einführung sogenannter ABC-Klassen nach. Also das wäre auch sowas wie ein vorschulisches Bildungsangebot für diejenigen, bei denen ein Bedarf festgestellt wird. Dann hätten wir eine Chance zu sagen, wir erweitern diese Lernkultur auch nach vorne hin vor die erste Klasse hin. Und dann ist vielleicht auch der Übergang leichter. Zwei, dreimal war ich in Schulen, wo es solche Förderprogramme oft von der Schule selber betrieben schon gibt, wo Kinder aus Kitas im Umfeld schon hinkommen, sozusagen formal, weil sie Förderbedarf haben. Informell aber haben diese Grundschulen es geschafft, zu signalisieren, hier, das ist geil, wenn ihr zu uns kommt, liebe Kinder. Mhm. Und da beginnt Lernen schon früher. Und die waren da mega stolz drauf, schon mit 5,5 oder mit 5 eben in dieser vorschulischen Phase mit an Schule angedockt zu sein. Mhm. Also da sozusagen diese beiden Bereiche zu verschmelzen auf sanfte Art, das wäre, glaube ich, der eine Weg. Das ist aber immer noch der sozusagen der formale Bildungsteil, über den wir reden. Und eigentlich, was ich da rauslese, aus dem, was der nationale Bildungsbericht uns auf den Tisch legt, eigentlich, finde ich, kommt da eher ein anderer Auftrag raus, nämlich zu sagen, wir müssen Bildung einfach mehr sexy machen.
1: Das zweite Papier, über das wir heute sprechen, der unabhängigen Expertenkommission Kinder- und Jugendschutz in der digitalen Welt, kommt auf 56 Empfehlungen, jede mit einer bestimmten Zuständigkeit versehen. Wir haben das jetzt so gemacht, weil wir nicht über 56 Punkte sprechen können, dass Armin sich 3 rausgesucht hat und ich mir 3 rausgesucht habe. Und wir versuchen das schön kurz und knackig zu besprechen. Einsteigen können wir aber mit der Meinung von jemandem, die das betrifft, nämlich von Amy Kirchhoff von der Bundesschülerinnenkonferenz, die wir gebeten haben, doch mal eine kurze Einschätzung zu geben. Hören wir da mal rein.
4: Ich muss ganz ehrlich sagen, wir sind als Bundesschülerinnenkonferenz auf alle Fälle positiv überrascht. Also davon, dass es anfangs ja auch durchaus mal hieß, dass sehr, sehr harte Altersverbote empfohlen werden, ist die Kommission ja abgekommen und es geht ja viel um Partizipation und viel um, ja, wir müssen abwägen und Medienkompetenz, also auch das, was wir fordern. Die Kommission empfiehlt explizit kein pauschales Verbot zu erhängen, sondern ja, da, wie gesagt, entsprechend mehr Kompetenzen zu setzen, was wir natürlich erstmal per se unterstützen.
1: Armin, kurzer Disclaimer, wir hören gleich nochmal wirklich auch Gegenteiliges. Zuvor aber, wenn es bei denen, die es betrifft, so ankommt, hat die Expertenkommission nicht alles falsch gemacht, oder?
3: Ja, sie hat erstmal, glaube ich, sogar ziemlich viel richtig gemacht, wenn wir aus Schülerinnensicht hören, dass die sich dadurch aus wiederfinden drin, dann ist das schon sehr cool, insbesondere, weil SchülerInnen an diesem Prozess gar nicht beteiligt waren. Und wenn man es in der Zusammenschau sieht, diese 56 Punkte, dann sieht das für mich tatsächlich aus wie, verdammt nochmal, Leute, diskutiert doch endlich mal darüber, was ihr wollt. Also das ist im Grunde so ein gesamtgesellschaftlicher Appell, der da drin steckt. Denn da sind ja durchaus auch Sachen drin, die wir eben beim nationalen Bildungsbericht schon besprochen haben. Die Frage nämlich, wie qualifizieren wir eigentlich Eltern? Also auch Eltern, die noch nicht durch ein formales Bildungssystem von uns zwingend erreicht werden. Also wie trägt man dieses Thema Social Media Nutzung, Gefahren, Chancen, Umgang damit, wie trägt man das in eine Zielgruppe hinein, die im Grunde erstmal formal nicht erreichbar ist? Und das kann natürlich über teure Werbekampagnen passieren, aber eigentlich ist das natürlich ein gesellschaftlicher Diskussionsauftrag, so deute ich das. Und ich finde das deshalb auch so spannend, weil ja viele Dinge in diesen Empfehlungen wirklich ineinander greifen. Also die Idee, dass darüber Eltern sich darüber verständigen, was denn mit ihren Kindern eigentlich los ist und los sein sollte und vielleicht auch nicht los sein sollte, zu verzahnen mit dem, dass auch Schule sich darüber Gedanken machen soll, was sollen Kinder denn eigentlich außerhalb des Schulzimmers erleben, des Klassenraums. Also das sind genau diese Verzahnungen, die wir, glaube ich, dringend brauchen und die wir auch in einem Umfang brauchen, wie wir ihn bisher in der Tat noch gar nicht haben und noch gar nicht beobachten können in Deutschland.
1: Das wäre jetzt sozusagen die eine Perspektive. Viel ist angeboten. Es gibt ein Potpourri. Der Prozess ist ja auch noch nicht zu Ende. Im September soll da auch noch mal ein Abschlussbericht kommen, so wie ich das verstanden habe. So kann man das auch sehen. Oder man sieht es so wie der Bildungsjournalist Christian Füller, den ich gefragt habe, nachdem ich gesehen habe, was er auf LinkedIn geschrieben hat, ob er nicht auch eine Einschätzung geben könnte. Christian Füller schreibt unter anderem für den Tagesspiegel Background, war hier auch schon mal im Podcast, und der hat Folgendes zu sagen.
5: Die Social Media Kommission der Bundesbildungs- und Familienministerin Karin Prien hat 56 Vorschläge gemacht und ich finde die intellektuell, pädagogisch sehr wertvoll. Ich finde sie aber politisch geradezu wertlos. Ich glaube nicht, dass das viel bewirken wird. Warum? Um in dem Bild zu bleiben, wir sind in einer Wirtshausschlägerei im Moment, wo darum gerungen wird, ob Social Media ab 14 oder ab 16 oder gar nicht reguliert wird. Ja? Und jetzt kommt also Frau Prien mit einem Tablett mit 56 hochstieligen Gläsern, in denen interessante Flüssigkeiten, leckere Flüssigkeiten sind. Und so geht sie in die Wirtshausschlägerei. Es ist absehbar, was passiert. Dieses Tablett wird ihr aus der Hand geschlagen. Auch wenn da tolle Vorschläge drin sind, also das KI-Seepferdchen für die Grundschule, super Idee. Die Online-Wache von dem Brandenburger Kriminologen Thomas Gabriel Rüdiger, dass man also als Kind oder als Jugendlicher direkt auf TikTok zur Polizei gehen kann. Ich finde auch toll, dass Frau Prien sagt, ich mache den Habeck und gehe zwar nicht in den Heizungskeller, aber ich gehe ins Kinderzimmer und erkläre den Eltern, dass sie ihre Kinder bitteschön über Social Media früh aufklären müssen. Alles super Ideen. Was man in dem Papier aber vermisst, ist ein Trompetenstoß, ein Signal, mit dem man in eine Wirtshausschlägerei gehen kann, nämlich einen echten, klaren Vorschlag für ein Mindestalter. Und da ist die Kommission auf die Schnapsidee gekommen, ausgerechnet das Mindestalter von 13 aus den AGB der großen Plattformen zu nehmen. Das ist aber keine Altersgrenze. Alle Kinder und Jugendlichen wissen, die auf Social Media unterwegs sind, die AGB und das Mindestalter von 13 gehört zu den Dingen, die man auf keinen Fall beachten muss. Ja, die sind eine symbolgewordene Nichtregelung. Und deswegen verstehe ich nicht, dass man diese Chance sich hat entgehen lassen, in die Diskussion mit einem respektablen Vorschlag zu gehen. Die Medien haben dieses Mindestalter von 13 praktisch erstmal nicht verstanden und auch nicht berichtet. Das bedeutet aber auch, es wird keine Verhaltensänderung geben, wenn die Medien nicht darüber berichten. Und Verhaltensänderung, das ist das zentrale Ziel des ganzen Papiers von Frau Prien. Schade, dass man also diese Chance verpasst hat.
1: Armin, das klingt jetzt etwas anders. Politisch wertlos. Die gehen mit einem Tablett in eine Wirtshausschlägerei. Und, das ist ja schon heftig, und dann kommt eine symbolgewordene Nichtregelung. Wie siehst du diese doch sehr pointierte und zugespitzte Einschätzung deines Kollegen?
3: Ja, ich lese oder höre da so ein bisschen raus bei Christian, dass er sich einfach mehr Klarheit gewünscht hätte. Das ist natürlich auch oder wäre ja auch total entlastend gewesen, nicht nur für ihn persönlich, sondern für uns alle, wenn jetzt die Wissenschaft in Anführungszeichen sagt, harte Grenze, vor 16 keine Social-Media-Nutzung, so, setzt das durch, Politik. Dann hätte es eben auch nichts mehr zu diskutieren gegeben, sondern dann wäre eigentlich der Weg klar gewesen und man hätte dann diskutiert darüber, ob jetzt die Politikerinnen und Politiker willig genug sind, sich den Erkenntnissen der Wissenschaft zu beugen oder nicht.
1: In gewisser Weise ist das eine schöne Überleitung, also diese Nichthandlungsempfehlung zu meinen Punkten. Mein erster Punkt wäre die Empfehlung 5, inklusive Elternberatung. Ich habe die gewählt, weil die so eine Lücke aufgreift. Die Beratung soll dahin, wo die Leute eh sind, Supermarkt, Kinderpraxis oder Elterninfluencer. Und jetzt können wir ja hier genau sagen, ist das nicht irgendwo dann auch eine Kapitulation vor der institutionellen Beratung? Oder ist das eine zeitgemäße Form der Informationsweitergabe?
3: Ich würde zu zweiterem neigen, das ist eine zeitgemäße Information. Wir können das beklagen, aber es ist definitiv so, dass sich Menschen in anderen Kanälen als in öffentlichen Beratungsstellen darüber informieren, was denn gut ist für ihr Kind oder dass sie dort Informationen ziehen und insofern müsste man da auch hinkommen, ja.
1: Okay. Mein zweiter Punkt ist der, den fand ich total spannend, bei dem sich für mich wirklich fast alles entscheidet. Empfehlung 11, Selbstregulation ab dem ersten Lebensjahr. Was genau Selbstregulation ist, hat Professor Ferdi Stäbner hier im Podcast schon gesagt, und zwar in der Folge vom 27.05.2024.
9: Also wir sprechen vom selbstregulierten Lernen. Und um direkt mal mit so einem großen Fehlkonzept aufzuholen, es ist nicht offenes Lernen. Das selbstregulierte Lernen ist die Kompetenz des Lernens. Und diese ist wichtig, um in solchen Szenarien klarzukommen, die etwas offener sind. Stationenlernen zum Beispiel.
1: Verstehe ich dich richtig, dass selbstreguliert eben die Kompetenz bedeutet, überhaupt in die Lage versetzt zu werden, zu wissen, wie mache ich was, auf welche Weise?
9: Ja, der große Unterschied von dem Selbstregulierten zum Fremdregulierten, wenn irgendwie Eltern oder Lehrkräfte das übernehmen, ist, dass ich als lernende Person bewusster unterwegs bin. Ich weiß einfach, was ich da mache. Ich weiß, wie es funktioniert. Ich weiß, was in mir abläuft. Und dementsprechend kann ich das natürlich auch besser planen, besser steuern, besser regulieren, besser reflektieren. Das heißt also, selbstreguliertes Lernen heißt mehr Bewusstsein dabei. Ich habe einen Fundus an Lernstrategien in mir. Ich kann also mit bestimmten Herausforderungen umgehen. Ich weiß, was Sache ist.
1: Die Kommission sagt selbst auch warum, weil Algorithmen genau das untergraben. Jetzt bin ich ein absoluter Fan von Selbstregulation, aber ist das nicht ein bisschen so, dass wir versuchen, aus Kindern Rettungsschwimmern zu machen, anstatt auf die Wellenmaschine zu gucken?
3: Nee, ich glaube nicht, denn wir würden ja gerade, wenn wir beim Schwimmbild bleiben, natürlich gibt es vorschulische Schwimmkurse und die lernen ja da auch.

0: Und meinen dritten Punkt, nämlich die Empfehlung 28, die Medienberatung verbindlich in die ärztliche Vorsorge zu bringen, denn das wird ja in dieselbe Richtung gehen. Und was ja immer sehr schön ist, und das ist so ein bisschen die Brücke zu dem nationalen Bildungsbericht und der Frage Kindergartenpflicht ja oder nein, diese Orte, wo alle hin müssen, sind ja wirklich Orte, die prädestiniert sind dafür, dann auch Informationen standardmäßig zu geben, die dann zumindest schon mal so ein erster Ansatzpunkt sind für, ja, für ein Bewusstsein, ne?
1: Also ich finde diese Formulierung von dir total schön, zu sagen, Orte, zu denen alle hingehen. Wir werden natürlich nirgendwo Leute zwangsbeschulen können. Das Wichtige ist, dass wir diese Diskussionen, glaube ich, dahin tragen, an diese Orte, an denen alle sind. Und das ist gerade eben die Idee, nicht das zu beschränken auf Institutionen der Bildung, die ja, Klammer auf, bei vielen auch immer noch durchaus so die eine oder andere Aversion hervorrufen, je nachdem, welche eigenen Erfahrungen sie da mal gemacht haben, Klammer zu.
0: Kommen wir mal zu deinen Punkten. Dein erster Punkt ist der Punkt 10, digitale Bildung in der Grundschule. Oh Gott, Armin, ich sehe schon wieder die Debatten brennen. Warum?
1: Da steht ja mit in der Empfehlung noch drin, man solle auch den Sacheunterricht und den Nachmittag nutzen. Ich finde diese Formulierung, gerade diesen zweiten Teil oder diesen Aspekt, ganz interessant. Sacheunterricht, ja, das gehört auch in den Bildungskanon des regulären Unterrichts hinein und dazu gehört der Sacheunterricht. Ist kein Hauptfach, auch das ist richtig, aber man kann damit arbeiten. Das zweite in den Nachmittag hinein, das heißt so ein bisschen ja auch in die nonformalen Teile des Schultags und des Schulalltags. Da, wo wir jetzt uns ja hin entwickeln zum Ganztagsangebot flächendeckend, heißt das eben auch, das muss normaler Bestandteil sein. So wie es, vermute ich, bei vielen Grundschulkindern auch in der Familie ohnehin schon normaler Alltagsbestandteil ist, dass Social Media entweder von ihnen selbst oder zumindest von den Eltern genutzt wird.
0: Ja, und es ist schön, dass du es nochmal sagst, denn und zwar jetzt zu diesem Zeitpunkt, denn die konzeptionelle Arbeit am Ganztag ist ja wahnsinnig wichtig für einen qualitativen Ausbau. Ja, nur länger in der Schule sein ist erstmal nichts weiter als Betreuung und da arbeiten ja gerade auch viele dran und dass man diesen Punkt dann nochmal aufnimmt, ist extrem wichtig. Ich finde es schön, wie wir uns ergänzen, denn als ich gesehen habe, du hast Empfehlung 19 noch genommen, Medienbildung und Demokratiebildung verzahnen, da dachte ich, den hätte ich eigentlich auch nehmen sollen, aber jetzt hast du ihn genommen, das ist ja wunderbar. Aber ja, vielleicht ein Satz dazu, Armin. Ich glaube, das ist ersichtlich, warum. Ne?
1: Genau, das ist ersichtlich, genau. Warum der mich angesprochen hat, auch in dieser Formulierung der Verzahnung, ist eben, Medienbildung ist nicht einfach ein Werkzeug. Also das ist nicht etwas, was ich so nutzen kann wie vielleicht eine Säge oder eine Zange oder sowas, sondern das ist etwas, da steckt mehr drin und da hängt auch mehr dran. Und für mich ist das eben auch der demokratische Diskurs und die Idee, dass man sagt, diese Medien sind erst einmal wertungsfrei oder die haben großen Einfluss auf das, was in unserer Demokratie passiert, das finde ich extrem wichtig. Das ist dann auch eine Wertfrage und eine Haltungsfrage, zu der Schule, zu der Lehrkräfte sich dann auch verhalten müssen. Und deshalb eben diese für mich extrem wichtige und extrem ansprechende Verzahnung von Mediennutzung und Demokratiebildung.
0: Vor allen Dingen ist es dann nicht so, dass man nur so über irgendwelche Rahmengebungen spricht, ohne die auch inhaltlich in eine bestimmte Orientierung zu lenken. Ne? Sonst haben wir sozusagen das große Problem, dass wir über Dinge sprechen, wo eigentlich keiner widersprechen kann. Man muss irgendwie medienkompetent werden, aber man kann ja auch medienkompetent Gewaltvideos aufnehmen, sag ich mal ganz blöd. Ja?
1: Das kann man sogar sehr gut. Und ich glaube, dafür ist es essentiell wichtig, dass Lehrkräfte sich genau mit dieser Frage von Wirkung von Medien einfach auch auseinandersetzen.
0: Die dritte Wahl, vielleicht als kleine Pointe sogar, Jugendschutz by Design und by Default, eigentlich einer der wenigen Punkte, die nicht beim Kind ansetzt oder bei den Eltern oder bei den Schulen, sondern beim Produkt.
1: Das ist mein Punkt und einer, der vielleicht noch ein bisschen gefüttert wird dadurch, dass ich eben aus dem Journalismus komme oder im Journalismus arbeite. Das sind Medienbetriebe, die Plattformen, die aber nicht wie Medienbetriebe behandelt werden, sondern wir erlauben es denen oder die Politik erlaubt es denen, dass sie ganz, ganz viel Verantwortung auslagern und sagen, wir stellen doch nur die Technik her. Und was darauf gemacht wird, das entzieht sich weitgehend unserer Einflussnahme und sie reagieren langsam. Also so würde man ja mit keinem als als Verbreitungsmedium wahrgenommenen Unternehmen umgehen. Also wenn ein Radiosender oder eine Zeitungsredaktion oder ein Online-Anbieter, der journalistische Inhalte vertreibt, wenn der dermaßen schlampig mit seiner Verantwortungshaftung umgehen würde, da würde

0: aber die Hütte brennen, und zwar zu Recht. Und bei denen lassen wir es durchgehen in ganz, ganz vielen Fällen. Und das ist halt, glaube ich, einer der Punkte, wo man tatsächlich regulatorisch ran muss und auch regulatorisch ran kann.
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1: Die USA haben ein Atomabkommen im Nahen Osten abgeschlossen, allerdings nicht mit Iran, sondern mit Saudi-Arabien. Es erlaubt Riad, unter Kontrolle der USA ein ziviles Nuklearprogramm aufzubauen. Im Gegenzug sollen US-Firmen exklusiv Aufträge für den Bau der Anlagen erhalten. Moritz Behrendt, ARD-Korrespondent für die Region, fürchtet, dass die Vereinbarung zu kurzsichtig getroffen wurde und verweist auf ein abschreckendes Beispiel.
3: Der saudisch-amerikanische Atomdeal weckt vor allem langfristig Sorgen. Saudi-Arabien verfügt über Uranvorkommen im eigenen Land und könnte so vermutlich in der Zukunft die Fähigkeit entwickeln, Atombomben zu bauen. Das ist aktuell nicht der Plan, aber Pläne können sich ändern, Regierungen auch. Das zeigt der Blick auf die andere Seite des Persischen Golfs. Die USA, Frankreich und Deutschland haben dem Iran eifrig mit Technologie und Know-how beim Aufbau des Atomprogramms geholfen, damals als der Schah herrschte. Die islamische Revolution im Jahr 1979 hatten sie dabei nicht auf dem Schirm. Aktuell halten die USA Saudi-Arabien für einen stabilen und vernünftigen Partner. Aber dass das über Jahre so bleibt, dafür gibt es keine Garantie.
1: Das meint ARD-Korrespondent Moritz Behrendt. Auch die Frankfurter Allgemeine Zeitung zeigt sich nicht glücklich über die Vereinbarung. Sie sieht aber zumindest einen Vorteil darin.
4: In dieser Ausgangslage ist es besser, dass das saudische Atomprogramm in Partnerschaft mit den Vereinigten Staaten weiterentwickelt wird, als etwa mit Russland, China oder Pakistan. Wenn amerikanische Firmen die nötigen Anlagen bauen, dann hat Washington ein hohes Maß an Kontrolle darüber, was dort geschieht. Noch viel besser wäre es allerdings, wenn die Kontrolle stärker in den Händen der Internationalen Atomenergiebehörde läge, wie das bei vielen anderen Staaten üblich ist. Die Prioritäten eines amerikanischen Präsidenten können sich ändern, siehe Trump selbst.
1: Tobias Matern, stellvertretender Politikchef der Süddeutschen Zeitung, kritisiert das Abkommen im SZ-Podcast auf den Punkt. Er findet den Moment denkbar ungünstig.
5: Ich halte es zum jetzigen Zeitpunkt allerdings von der US-Administration oder Donald Trump für extrem gefährlich, in einem heißen Krieg, den die Amerikaner gegen Iran gerade führen, in einer Situation, wo die USA nicht mit Iran, wie eigentlich vorgesehen, an einem Tisch sitzen und hart um das Atomprogramm ringen, jetzt einem iranischen Konkurrenten, einem iranischen Rivalen, den Einstieg in die Nutzung weiter zu ermöglichen. Also Donald Trump macht sich die Verhandlungen, die er mit Iran dann zwangsläufig mal führen muss, um diesen Krieg irgendwann mal zu einem Ende zu bringen, macht sich diese Verhandlung noch schwerer.
1: Die Meinung von Tobias Matern aus der Süddeutschen Zeitung. Trump feiert die Vereinbarung als Megageschäft für die US-Atomindustrie. Die Wirtschaftswoche aus Düsseldorf zweifelt daran.
4: Ist das Abkommen also tatsächlich der nächste Beweis für die Genialität des selbsternannten Dealmakers Trump? Von wegen. Denn am Ende zahlen die USA und ihre Alliierten selbst den höchsten Preis. Es droht ein strategisches Desaster. Trump besiegelt mit dem Deal das atomare Wettrüsten am Golf und verschlechtert massiv die Chancen auf ein Kriegsende mit Iran. Der gesamte Nahe Osten dürfte sich damit nur noch weiter destabilisieren.
1: Nach Ansicht des Reutlinger Generalanzeigers gleicht alles einem großen Zirkus, was der US-Präsident am und rund um den Persischen Golf veranstaltet.
4: Die Jonglage um nukleare Macht, die der Zirkusdirektor aus dem Weißen Haus nun vollführt, ist bislang der gefährlichste Showact. Durch das Atomabkommen mit Saudi-Arabien gewinnt er einen mächtigen Verbündeten in der Region. Doch sind die Konsequenzen dieses unerwarteten Deals für Europa und den Rest der Welt nicht abzusehen. Und auch für die USA bleibt abzuwarten, ob diese gefährliche Exit-Strategie funktionieren wird.
1: Das waren die Standpunkte. Zusammengestellt hat sie Torben Müller. Und wir schauen gleich nach den Nachrichten auf die möglichen Personalentscheidungen, die der Bundeskanzler bald verkünden könnte.
2: 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Um 3 Uhr mit Olaf Knapp. Die Personalfragen nach dem Rücktritt von Unionsfraktionschef Spahn sind offenbar geklärt. Nach Medienberichten wird die jetzige Bundesgesundheitsministerin Warken neue Kanzleramtsministerin. Sie löst Thorsten Frey ab, den designierten Chef der Unions-Bundestagsfraktion. Anne-Kathrin Mellmann zur Frage, was Nina Warken für das Amt der Kanzleramtsministerin mitbringt.
6: Neben Loyalität bringt sie eine ganze Menge Erfahrung mit. Sie hat ja gerade als Gesundheitsministerin geliefert. Sie hat die Reform der gesetzlichen Krankenversicherung auf den Weg gebracht und auch bis zum Ende durchgekämpft und dabei auch ja einige Beharrlichkeit an den Tag gelegt. Und außerdem ist, glaube ich, nicht zu unterschätzen, dass sie eine Frau ist. Die Zahl von Frauen in politischen Führungspositionen in der Union ist ja nach wie vor überschaubar. Und nun also eine Frau auf diese Weise zu würdigen, das kommt sicherlich ganz gut an.
2: Bundeskanzler Merz hat die Angriffe der Houthi-Miliz auf saudische Schiffe im Roten Meer als inakzeptabel verurteilt. Sie müssten unverzüglich eingestellt werden, forderte Merz laut einer Mitteilung des Kanzleramts. Die rücksichtslosen Angriffe gefährdeten die Freiheit der Schifffahrt und drohten, die regionale Stabilität weiter zu untergraben. Die vom Iran unterstützten Houthi-Rebellen im Jemen hatten in der Meerenge am Roten Meer zwei saudische Öltanker angegriffen. In Frankreich, Spanien und Italien wüten weiter Waldbrände. Nahe der französischen Atlantikküste bei Bordeaux mussten etwa 20.000 Menschen in Sicherheit gebracht werden. Mehrere Campingplätze wurden geräumt. In Spanien verwüstete ein Brand bereits eine Fläche von rund 32.000 Hektar. In Italien kämpfen Feuerwehrleute unter anderem auf der Mittelmeerinsel Sizilien gegen zahlreiche Brände. Dort sind die Temperaturen auf mehr als 40 Grad Celsius gestiegen. Der Deutsche Fußballbund hat für heute zu einer Pressekonferenz geladen und will den neuen Bundestrainer vorstellen. In der Einladung wird der Name Jürgen Klopp zwar nicht genannt, das hat aber nur formale Gründe. Aus Frankfurt, Tim Brockmeier.
7: Nach wie vor fehlt wohl das finale Go der DFB-Gremien. Erst dann, so sehen es die Verbandsstatuten vor, kann Jürgen Klopp offiziell als Bundestrainer vermeldet werden. Erwartet wird dann nicht weniger als eine Art Rede zur Lage der Fußballnation. Wie will er es anpacken? Was muss sich ändern, damit die Nationalmannschaft wieder zumindest erweiterte Weltspitze ist? Und wie lange wird das dauern? Die Fußballfans Land auf Land ab wollen Antworten und eine ordentliche Portion Aufbruchsstimmung. DFB-Wunschkandidat Jürgen Klopp wird direkt mit seinem ersten öffentlichen Auftritt als neuer Bundestrainer liefern müssen.
2: Das Wetter in Deutschland. Am Tage ist es oft heiter, im Norden wechselnd bewölkt und es fällt etwas Regen. Höchstwerte 20 Grad in Nordfriesland bis 30 Grad im Breisgau. Am Sonnabend dann freundlich, im Norden einzelne Schauer bei 21 bis maximal 32 Grad. Es ist 3.03 Uhr.
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1: Die A1 Hamburg Richtung Bremen ist zwischen Harburg und Maschener Kreuz wegen Bergungsarbeiten bis Montagabend gesperrt. Die A2 Hannover Richtung Berlin ist zwischen Allerингersleben und Eilsleben nach einem Unfall gesperrt. Die A5 Frankfurt Richtung Karlsruhe ist zwischen Heppenheim und Hemsbach bis 6 Uhr früh wegen Bauarbeiten gesperrt. Die Umleitung führt über die U86. Die A8 Karlsruhe Richtung Stuttgart ist zwischen Pforzheim Nord und Pforzheim Süd wegen einer Baustelle gesperrt. Die A31 Gronau Richtung Oberhausen ist zwischen Lechten-Ahaus und Gescher-Coesfeld wegen Reinigungsarbeiten gesperrt. Die A40 Duisburg Richtung Essen ist zwischen Mülheim-Winkhausen und Dreieck Essen-Ost in beiden Richtungen wegen Bauarbeiten bis nächsten Donnerstag gesperrt. Und die A111 Dreieck Oranienburg zwischen Charlottenburg, Dreieck Oranienburg Richtung Charlottenburg ist zwischen Schulzendorfer Straße und Weidmannslusterdamm in beiden Richtungen gesperrt. Wegen Tunnelwartungsarbeiten bis 5 Uhr morgens. Fahren Sie vorsichtig und kommen Sie gut an.
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1: Von NDR Info in Hamburg mit Alex Grantl. Hallo und schön, dass Sie dabei sind. Vielleicht sind es nur noch wenige Stunden, bis wir Gewissheit haben. Am Freitagmorgen soll nämlich Bundeskanzler Merz seine neuesten Personalentscheidungen verkünden. Das meldet jedenfalls die Deutsche Presseagentur. Fest steht bisher nur, dass Thorsten Frey zum neuen Unionsfraktionschef gewählt werden soll. Und damit ist dann Freys bisherige Position offen. als Kanzleramtschef. Und wie die genau besetzt wird, das ist eben noch nicht final bestätigt. Nach Informationen des ARD-Hauptstadtstudios ist es aber wahrscheinlich, dass es Gesundheitsministerin Wagen wird. Meine NDR-Kollegin Nina Zimmermann hat dazu Anne-Kathrin Mellmann aus dem Hauptstadtstudio gefragt, wie nah Wagen und Merz sich stehen.
6: Na, würde ich sagen. Es heißt ja, sie hätten ein Vertrauensverhältnis und das ist genau das, was Merz an dieser Stelle braucht. Und Nina Wagen, diese CDU-Politikerin aus Baden-Württemberg, die gilt als Merzianerin, also loyal.
9: Was qualifiziert Nina Wagen denn für dieses Amt?
6: Na, neben Loyalität bringt sie eine ganze Menge Erfahrung mit. Sie hat ja gerade als Gesundheitsministerin geliefert. Sie hat die Reform der gesetzlichen Krankenversicherung auf den Weg gebracht und auch bis zum Ende durchgekämpft und dabei auch ja einige Beharrlichkeit an den Tag gelegt. Und außerdem ist, glaube ich, nicht zu unterschätzen, dass sie eine Frau ist. Die Zahl von Frauen in politischen Führungspositionen in der Union ist ja nach wie vor überschaubar. Und nun also eine Frau auf diese Weise zu würdigen, das kommt sicherlich ganz gut an. Nina Wagen ist ja auch Vorsitzende der Frauenunion. Und da gab es auch schon eine erste Reaktion von Stefanie Hubig, SPD-Bundesjustizministerin. Die hat das kommentiert und schon gesagt, dass sie Wagen in dem Amt gut findet, schon allein, weil sich dadurch die Frauenquote im Koalitionsausschuss ja nun verdoppelt oder verdoppeln würde. Da sitzt ja bislang nur eine Frau.
9: Wobei wir noch nicht wissen, was sich dann in der Regierung wieder tut. Wenn Wagen zur Kanzleramtschefin wird, dann ist ja ein weiterer Platz leer in der Regierung im Kabinett. Wer wird dann den Posten des Gesundheitsministers, der Ministerin übernehmen?
6: Da ist jetzt im Gespräch Carsten Linnemann, der ist ja bislang CDU-Generalsekretär und auch er gilt als sehr loyaler Gefolgsmann von Kanzler Friedrich Merz. Linnemann, der ist Volkswirt, 48, schon unter Angela Merkel im Bundestag gewesen und ja, er war auch schon vor Bildung dieses Kabinetts im Gespräch für ein Ministeramt. Also schien auch in der Vergangenheit schon jemand zu sein, der oder als jemand zu gelten, der das Zeug dazu hat.
9: Ist es dann denkbar, dass Linnemann in einer doppelten Funktion erstmal tätig ist, also Gesundheitsminister und eben als CDU-Generalsekretär?
6: Na, ich glaube eher nicht. Das ist wahrscheinlich vorübergehend denkbar, solange kein Nachfolger oder Nachfolgerin gefunden ist. Also für sein Amt, da kursieren nun auch schon einige Namen, aber bislang alles noch Spekulation. Möglicherweise werden wir aber auch diese Nachfolgelösung noch vor dem Wochenende erfahren. Der Kanzler, der soll nach unseren Informationen noch am Freitag wohl dann seine Personalentscheidungen verkünden.
9: Das ist ja auch ein wichtiger Job für ihn, so ein Wadelbeißer, wie man teilweise in Bayern die CSU so voranschickt. Mal gucken, wer dann die Personalie da übernimmt. Jetzt haben ja viele schon vermutet, dass Kanzler Merz den Rücktritt von Spahn als Fraktionsvorsitzenden auch dazu nutzt, das Kabinett wirklich umzubauen. Welche strategischen Überlegungen sind denn damit verknüpft?
6: Ich glaube, es ist eine gute Gelegenheit für Merz, seine Macht auszubauen. Jens Spahn galt nun nicht unbedingt als ein Gefolgsmann und hat ihm auch einige Probleme bereitet, ja, wie er zuletzt durch die Leihmutterschaft. Nun ist er weg und Merz kann Leute einsetzen, auf die er sich wirklich hundertprozentig verlassen kann. Also so ein Kabinettsumbau immer auch eine Chance. Er hat viele Möglichkeiten und das macht vielleicht auch was mit der Außenwirkung seiner Regierung. Das könnte ihm Merz dann auch angesichts ja seiner schlechten, sehr schlechten Umfragewerte am Ende vielleicht nützen.
1: Informationen von Anne-Kathrin Mellmann aus dem ARD-Hauptstadtstudio. Ja, auch wenn noch nicht alles sicher ist, es ist eine ganze Menge in Bewegung, so viel ist klar. Mein Kollege Robert Mayer vom WDR hat das mit dem Politikwissenschaftler Volker Kronenberg von der Uni Bonn besprochen und er wollte wissen, warum es die Bürgerinnen und Bürger überhaupt interessieren sollte, wer Fraktionschef der Union ist.
10: Nein, es ist nicht, also es ist auf jeden Fall aber eine wichtige Stimme. Warum sollte das die Bürgerinnen und Bürger interessieren? Das ist ja eine ganz naheliegende, berechtigte Frage. Ehrlich gesagt, wenn die in den letzten Tagen nicht so leidenschaftlich heftig über Jens Spahn und Stichwort Glaubwürdigkeitslücke diskutiert worden wäre, würden sehr viele Menschen mit diesem parlamentarisch wichtigen Amt auch wenig verbinden. Warum ist dieses Amt so wichtig? Er bündelt im Grunde der Fraktionsvorsitzende die Abgeordneten, die Fraktionsmitglieder der führenden Regierungsparteien, CDU, CSU als gemeinsame Fraktion. Und damit ist im Grunde parlamentarisch die Machtbasis dieser Regierung, zumindest was die Seite der Union angeht, sichergestellt. Und dafür steht der Fraktionsvorsitzende, wenn es darum geht, dass die Bundesregierung, dass der Bundeskanzler, dass Berlin, wie man so schön sagt, handelt, liefert, Gesetze auf den Weg bringt, dann braucht das parlamentarische Durchsetzung Geschlossenheit. Das verbindet sich vor allem mit diesem Amt und der Person, die dieses Amt innehat. Das war bisher Jens Spahn und jetzt ist es Thorsten Frey. Deswegen ist es durchaus von Interesse, jenseits jetzt des Funktionalen, des Operativen, wie ich es angesprochen habe,
11: ja,
10: dann natürlich auch inhaltlich, wenn es um wichtige Themen geht. Und ein wichtiges Thema ist natürlich mit Blick auf die nahenden Landtagswahlen im Osten der Umgang mit der AfD und das Stichwort Brandmauer.
11: Und ich wiederhole jetzt nochmal den Satz von Thorsten Frey, den er damals gesagt hat, als er erster parlamentarischer Geschäftsführer der Fraktion war.
12: Das bedeutet, dass man sich permanent mit Themen beschäftigen muss, bei denen man selbst kein Experte ist.
11: Worin muss er denn jetzt gerade möglichst schnell Experte werden aus Ihrer Sicht?
10: Naja, ich glaube, er ist das schon, aber er muss vor allem natürlich mit allen anliegenden Themen, man kann es auch Dossiers nennen, Vorhaben, allem, was im Grunde Politik parlamentarisch oder auf Regierungsseite beschäftigt, muss er vertraut sein. Und übrigens, Herr Mayer, das ist er ja bisher auch schon, nur er steht jetzt an der Spitze, man sagt der Exekutive, eben der Regierung, eben im Kanzleramt, Schlüsselstelle der Koordination. Er als Kanzleramtsminister, im Unterschied zu seinen Kabinettskollegen, muss ja Generalist sein, weil er alle Vorhaben, denken Sie an Rente, an Gesundheit, an was auch immer, muss er sich natürlich auskennen, weil er das dort bündelt, bisher schon im Bundestag. Jetzt kehrt er zurück, daher, wo er herkommt, und wo ihm eben sehr, sehr viele positive Stimmen immer sicher waren und auch heute sind, übrigens über die Fraktionsgrenzen hinweg, ja auch die Grünen, die SPD, schätzen ihn außerordentlich. Jetzt muss er das als Spitzenparlamentarier an der Spitze der Fraktion auch tun. Ich will damit sagen, der weiß schon, wovon er spricht und was Sache ist. Und er beeinflusst natürlich, er sagt rechte Hand, er beeinflusst natürlich damit den Kurs der Union, jetzt jenseits des Parteivorsitzenden Friedrich Merz, massiv auf dieser Stelle mit.
11: Ja, und Sie haben ja eben auch gesagt, es geht um die Frage, liefert diese Regierung, also die Reformen, die da noch kommen, die auch uns im Alltag betreffen. Wird sich Thorsten Frey da positiv auswirken auf dieses Liefern, das Sie ja auch so wichtig ansprechen eben?
10: Herr May, ich denke schon, das ist ja auch die Frage, ist er der Richtige auf diesem Posten? Und ich habe das an anderer Stelle auch schon gesagt, auch letzte Woche, als die Diskussion losging, habe ich dessen Namen genannt. Warum? Er ist hocherfahren als Spitzenparlamentarier. Eine Qualifikation, eine Erfahrung hebt ihn eben heraus. Er war in den Ampeljahren als Opposition der Union von 21 bis 25 der erste parlamentarische Geschäftsführer und damit die rechte Hand des Oppositionsführers Friedrich Merz. Und wenn Sie erster PGF, wie man das so schön sagt, sind, dann kennen Sie die Abläufe, übrigens auch über die gesamten parlamentarischen, über die Fraktionsgrenzen hinweg. Sie müssen mit den anderen parlamentarischen Geschäftsführern der Fraktionen, mit dem Präsidium des Bundestags, Sie müssen die ganzen Abläufe und damit verbunden natürlich auch Gesetzesvorhaben, die Inhalte drauf haben. Ich will sagen, Thorsten Frey kennt das Geschäft, die Abläufe, er ist hoch erfahren, aber als Persönlichkeit eben auch sehr wertgeschätzt. Wenn man bei Jens Spahn sehen muss, es war immer so ein bisschen ambivalent, übrigens ja auch innerhalb der Union, den einen war zu konservativ, den anderen unkalkulierbar, dann sind die Zuschreibungen mit Blick auf Thorsten Frey ganz überwiegend sehr positiv und anerkennend. Das heißt nicht, dass er everybody's darling immer sein will und auch war, das bestimmt nicht.
11: Ja.
10: Auch auf diesen Posten müssen sie eine Härte haben, macht politisch, aber konziliant und Anschlussfähigkeit, Verbindlichkeit, integrativ. Das ist wichtig, das bringt er mit.
1: Sagt der Politikwissenschaftler Volker Kronenberg von der Uni Bonn. Die Zeit, es ist 3.13 Uhr.
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1: Was im einen Teil der Welt ein ernster Krieg ist, das ist für uns oft anders spürbar als hohe Kraftstoffpreise an den Tankstellen zum Beispiel oder hohe Preise beim Heizölkauf. Und viele fragen sich, wie lange das noch so weitergehen soll. Seit dem Iran-Krieg ist die Straße von Hormus für den Welthandel praktisch blockiert, aber dafür ist eine andere Meeresroute wichtiger geworden, die Meerenge Bab al-Mandab vor der Küste des Jemen. Jetzt wurden aber auch da Schiffe angegriffen. Von der Houthi-Miliz. Mein Kollege Uwe Schulz hat versucht, das Ganze einzuordnen mit Clemens Fischer, Professor für internationale Beziehungen an der Uni Köln. Und die Frage an ihn war, ob er das kommen sehen hat.
13: Nicht in diesem Ausmaß, aber es war eigentlich erwartbar. Es ist der gleiche Fehler passiert, der auch in der Straße von Hormuz passiert ist, dass man eine sehr, sehr offensichtliche eine Flaschenhalssituation einfach nicht beachtet hat und sie links liegen gelassen hat. Und jetzt ist eben der Iran in der glücklichen Lage, dass er beinahe mit dem alten Brettspiel Mühle eine Doppelmühle aufmachen kann.
14: Das ist ein Bild, das wird hängen bleiben. Wir hören, dass schon mindestens 2 Öltanker Ziel von Angriffen waren. Wir wissen nichts über Opfer, aber deutliche Schäden. Also die Houthi scheinen noch das Vermögen zu haben.
13: Ja, also das große Problem der Houthis ist, dass sie im Gegensatz zu Hezbollah im Libanon und zu Hamas im Gazastreifen auf eine enorm alte Tradition zurückgreifen können, die Saidisten, aus denen sie entstanden sind, kommen aus dem 9. Jahrhundert, haben bis 1962 im Jemen ein Imamat geführt, wurden dann gestürzt durch eine republikanische Reform und Demokratie und haben sie dann abgespalten und einen Bürgerkrieg eingeleitet. Und die Houthis, man schätzt mit 350.000 Mann, also es ist nicht eine Miliz, wie man sich vorstellt, die irgendwie so uniformiert herumläuft, sondern das ist wirklich durchorganisierte Armee. Man weiß nicht genau, wie viele Waffenarsenale sie wirklich haben, weil sie alles dezentralisiert haben. Das heißt, hier ist wirklich ein Gegner, der in der Lage ist, auch wirklich Krieg zu führen.
14: Ein Handlanger des Regimes aus Teheran. Und
13: ja, auf jeden Fall.
14: Uns will es so scheinen, als hätten sowohl Teheran als auch die sogenannten Proxys die effizienteren Mittel als der Oberbefehlshaber der stärksten Armee der Welt.
13: Ja, was wir hier erleben, ist der klassische asymmetrische Krieg, von dem wir immer alle sprechen, aber jetzt sehen wir es bildlich. Das heißt, auch eine Atommacht kann eben nicht die Truppenteile und die Waffen, die es hat, so einsetzen, dass man einen Krieg rasch beendet, wenn man eben nicht diese Nuklearoption nimmt. Und dann kommt der Iran mit seinen Verbündeten, den Proxys, wie Sie sagen, und kommt mit sehr, sehr analogen Mitteln, also eigentlich mit der uralten Kriegsführung vor der Atombombe, und kann sehr viel anrichten. Und das, was die Houthis jetzt zeigen, ist, dass der Beschuss von Öltanken, das war ein chinesischer und ein indischer, die beschossen worden sind, die sofort auch abgedreht haben. Denn das Risiko geht jetzt niemand ein. Und es ist nicht nur das Öl aus Saudi-Arabien, das hier gefährdet ist, es ist vor allem auch der Ausgang des Suezkanals nach Süden. Das heißt, wenn die Houthis es schaffen, dass sie hier so viel Angst und Schrecken verbreiten, und mehr ist es derzeit noch nicht, denn die halten sich sehr zurück, dann könnten sie auch den Verkehr durch den Suezkanal mittelfristig lahmlegen. Mhm. Und diese Auswirkungen sind ganz anders in der Straße von Hormuz. Hier reden wir nicht so sehr von der Kapazität, sondern wir reden von der Zeit. Denn wenn man den Suezkanal umfahren müsste, sprich rund um Afrika fährt, dann sind die Waren mindestens 2 Wochen länger unterwegs. Das heißt, dass auch die Tankschiffe so sind. Und ja, extrem viel teurer.
14: Das haben wir vor 5 Jahren ja leider schon mal durchexerzieren müssen, als ein Frachter querlag im Suezkanal. Da ging es nur um eine Woche und trotzdem hat es riesige Auswirkungen gehabt. Rechnen Sie damit jetzt auch? Das wirkt immer so ein bisschen egozentrisch oder eurozentrisch, danach zu fragen. Das meldet uns manchmal auch die WDR5-Community. Meine Güte, es geht um Menschenleben und um die Weltsicherheit. Und ihr fragt nur, kommen meine Campingstühle 2027 pünktlich an? Aber wir müssen drüber reden.
13: Nö, da haben die Hörer auch recht und die Hörerinnen. Denn wir müssen aber genau diesem Argument muss man aber entgegenhalten. Hier geht es auch einfach darum, dass damit Arbeitsplätze gefährdet sind auf Dauer. Hier geht es auch darum, dass die ganze Weltwirtschaft mehr oder weniger den Bach hinuntergeht. Denn hier reden wir auch von Nahrungsmitteln, von Düngemitteln, die eben dann auch nicht mehr transportiert werden können. Und wenn die Wirtschaft so schwächelt, dann wird es auch mehr Entlassungen geben. Das heißt, im Endeffekt spüren wir am Ende der Nahrungskette, am Ende der Lieferkette, spüren wir alle, was hier passiert. Und wir werden einfach erpressbar. Und das ist das ganz große Problem dabei. Und Amerika verliert halt auch den Mythos, die Schutzmacht am Golf zu sein.
1: Das sagt Clemens Fischer, Professor für internationale Beziehungen an der Uni Köln. Immer weniger Kinder können schwimmen. Laut DLRG haben etwa 20% der Kinder zwischen 6 und 10 Jahren nie schwimmen gelernt. Das liegt auch daran, dass es in Grundschulen immer weniger Schwimmunterricht gibt. Gymnasiasten in Bayern, die wollten etwas dagegen tun und haben sich selbst zu Schwimmassistenzen ausbilden lassen. Und jetzt bringen sie Drittklässlern das Schwimmen bei. Unsere Reporterin Barbara Fuß war im Schwimmbad dabei.
15: Über 3 Monate haben die Elftklässler für ein Schulprojekt gerackert. Einen Erste-Hilfe-Kurs, dann den Rettungsschwimmer und schließlich die 40-stündige Schwimmassistentenausbildung absolviert. Jetzt endlich die Premiere. Die 16-jährige Emilia und der 17-jährige Sebastian warten zusammen mit einem guten Dutzend Klassenkameraden in der Schwimmhalle auf die Grundschulkinder.
16: Wir sind schon aufgeregt, weil es das erste Mal ist, dass wir es machen möchten.
17: Nervös ist man immer, vor allem wenn man dann auf einmal echte Kinder hat. Das haben wir ja in den Lehrproben nur mit uns selber quasi gemacht.
15: Rund 50 Drittklässler aus der benachbarten Grundschule strömen ins Bad. Sportlehrerin Elke Harrer teilt sie in Gruppen ein. Die 17-jährige Jana bekommt 5 Kinder zugeteilt, die noch nicht schwimmen können. Viel mehr werden für sie kaum zu betreuen.
16: Mit Lichtsprung ein bisschen schwer, vor allem weil ich jetzt bei 5 Kindern schon den Überblick verliere. Ich denke auch schon, dass sie ohne Schwimmmodell schwimmen können.
15: Eigentlich steht Schwimmunterricht ganz regulär im Grundschullehrplan. Trotzdem bieten viele Schulen ihn nicht an. Sportlehrer Stefan Liebold vom Gymnasium Geimersheim kennt die Gründe und hat deshalb das Projekt gestartet.
18: Wir haben etwas wenige Schwimmflächen, aber vor allen Dingen auch zu wenige Schwimmlehrkräfte. Und das war unser Ansatz. Wir wollten mal überlegen mit unseren Elfklässlern, was wirklich praktisch sinnvoll ist zu machen.
15: Was als Schulprojekt begonnen hat, soll weitergehen. Die Jugendlichen wollen ihre eigene Schwimmschule aufbauen. Der Bedarf ist da, meint Schwimmassistentin Emilia.
16: Ich finde schon, dass es gesellschaftlich relevant ist. Und in der Schule wird es nur vereinzelt gemacht. Deswegen finde ich schon, dass Grundschulen besonders darauf achten sollen, dass die Kinder früh schwimmen lernen, sicher darin sind.
15: Deshalb will sie weiter Kindern das Schwimmen beibringen. Allerdings, und so sehen es auch die anderen Schwimmassistenten vom Gymnasium Geimersheim, dann als reguläre Hilfskräfte mit einem Honorar.
1: Der Beitrag von Barbara Fuß.
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1: Vor 70 Jahren haben der Komiker Jerry Lewis und der Sänger Dean Martin ihre legendäre Zusammenarbeit beendet.
19: Es gibt sie, seit es Manegen, Varieté-Theater und Kleinkunstbühnen gibt, den Weißclown und den dummen August. Einen, der alles falsch macht und missversteht, und der andere, der erklärend eingreift und dabei nicht selten am Ende selber der Dumme ist.
20: What are your names?
21: I'm Dean Martin.
22: And I'm Jerry Lewis, Martin and Lewis.
19: Dean Martin arbeitet in den frühen 40er Jahren als Nachtclubsänger und Jerry Lewis steht als Komiker auf der Bühne und bewegt grimassenziehend die Lippen zu Schallplattenaufnahmen. Als beide ein Engagement im selben Club in New York haben, kommt es zum ersten gemeinsamen Bühnenauftritt.
23: What?
24: That's not fair. Why should you do this to me? I'm your partner. I am your friend. I am your pal. I'll do my best to call.
19: Jerry stolpert als Kellner auf die Bühne, während Dean singt und bringt so den Auftritt des Sängers komplett durcheinander, bis der den Störer von der Bühne jagt. Es wird eine ihrer Paradenummern und der Beginn eines Siegeszuges in das amerikanische Showbusiness. Es ist Zeit für die Oldtimer abzutreten, sagt Jerry Lewis wenig später zu dem erfolgreichen Duo Bing Crosby und Bob Hope in deren Show. Er soll recht behalten. Die neuen Stars heißen Martin und Lewis.
25: It's the new, the great, the different, the Martin and Lewis Show.
19: Ihre improvisierten und hemmungslosen Klamauknummern sind Publikumserfolge und die Grundlage eines Formats, mit dem später beide weltberühmt werden. Ein kongeniales Paar und dazu eine begehrte Attraktion im amerikanischen Showgeschäft, die den Veranstaltern hohe Eintrittspreise bringen. Auch die Presse ist begeistert.
26: Die Jungs nehmen sich gegenseitig auf die Schippe, fallen einander rücksichtslos ins Wort, schneiden die wildesten Fratzen und verwandeln den Saal in ein Tollhaus. Martin und Lewis entfesselten Lachstürme und stahlen allen anderen die Show.
27: And now the Dean Martin and Jerry Lewis Show!
19: Ab 1948 treten die beiden regelmäßig in einer eigenen Radioshow auf, bekommen erste Auftritte in dem neuen Medium Fernsehen und werden ein Jahr später schließlich für das Kino entdeckt. Ihr erster gemeinsamer Film heißt My Friend Irma. Bis 1956 sollen 15 weitere folgen. In dieser Zeit sind Martin und Lewis eines der bestbezahlten und das beliebteste Duo im US-Showgeschäft, das teilweise auf der Straße weiterspielen muss, um sein Publikum wieder aus dem Theater zu locken. Hinter den Kulissen ist es zwischen den Freunden aber längst nicht mehr so harmonisch wie einst. Während Jerry Lewis bis zur Erschöpfung an neuen Gags arbeitet und dabei nicht so gut ertragen kann, dass man auch über seinen Partner lacht, fühlt sich Dean Martin immer mehr als bloßer Stichwortgeber und macht sich Sorgen um seine Coolness und seine musikalische Karriere. 1956 kommt es zum Bruch. Während der Dreharbeiten zu ihrem letzten gemeinsamen Film geben sie ihre Trennung bekannt. Jerry Lewis macht als Solokomiker weiter, Dean Martin spielt in Filmen, nimmt Schallplatten auf und wird Mitglied des legendären Rat Packs mit Sammy Davis Jr. und Frank Sinatra. Der ist es auch, der die beiden Ex-Partner 20 Jahre später, 1976, während einer Fernsehshow für einen kurzen Auftritt wieder zusammen auf die Bühne bringt.
0: I think it's about time, don't you?
3: And thank you.
0: Yeah, I think it's about time.
19: Ohne Sketch und ohne Programm, aber immerhin doch tränenreich vereint. Zum ersten Mal nach ihrer Abschiedsvorstellung am 24. Juli 1956. Heute vor 70 Jahren.
1: Das war der Stichtag von Dirk Böhling.
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1: Mit Stefan Grothoff. Fulminanter Auftakt für die Finals 2026. Der erste Wettkampftag bei Deutschlands größtem Multisportereignis lieferte Bestwerte in Serie. Wetter, Athleten, Zuschauer, alles war in Topform, so das Fazit von Anne Hild.
4: Das zeigt nicht nur der Andrang beim Stabhochsprung auf dem Opernplatz, wo es zwischenzeitlich zu einem Einlassstopp kam, auch sportlich, zum Beispiel bei Turner Andreas Tober.
5: Meine Erwartung, die ich an mir selbst hatte, war einfach nur Spaß haben.
4: Mit 35 Jahren und bei seinen letzten deutschen Meisterschaften landete Tober auf Platz 3 im Mehrkampf, auch weil seine Konkurrenz patzte. Abgeliefert hat dagegen Radomir Stelmach bei seiner ersten Finalsteilnahme direkt den Titel geholt. Besser als erwartet lief es auch für Marek Metzger. Beim Stabhochsprung vor der Traumkulisse des Opernplatzes kam er am besten mit den Bedingungen zurecht.
5: Wind für unsere Sportart ist grundsätzlich ein kleines Problem, ist aber dank dem Wind bin ich heute Deutscher Meister geworden.
4: Über mehr Wind hätten sich die Windsurfer auf dem Steinhuder Meer gefreut, auch wenn Jenny Bouyer nach ihren Titeln im Teamsprint und Teamslalom das hier sagte.
7: Grundsätzlich können wir mit dem Raceboard bei eigentlich jedem Wind. Das macht natürlich beim Meerwind mehr Spaß.
4: Anders als am Steinhuder Meer sind die Schwimmer im Stadion Baden nicht vom Wetter abhängig. Lise Seidel und Björn Kammann haben die ersten Titel im neu geschaffenen Wettkampf über 50 Meter Rücken-Elimination geholt.
1: Heute stehen dann Flag Football, Coastal Rowing und Speedklettern in Hannover im Blickpunkt. Die erste harte Alpenprüfung der Tour de France hat Richard Carapaz gewonnen, ein Kletterkünstler aus Ecuador. Rätselraten herrscht derweil um Tadej Pogacar, den Topfavoriten auf den Gesamtsieg des Radsportklassikers. Holger Gerska klärt auf.
20: Ja, der erste spannende Aspekt dieses 19. Tages ist die Frage nach der Gesundheit im Team von Tadej Pogacar. Der Slowene wirkt im Ziel fit, er wirkt auch entspannt, aber in seiner Mannschaft gibt es mehrere Krankheitsfälle und es gibt auch schon den ersten Komplettausfall mit dem US-Amerikaner Brandon McNulty. Also ein wachsames Auge auf den Gesamtspitzenreiter dieser Tour. Der zweite Spannungsbogen hat mit dem Ziel zu tun, denn es geht in das Radsport-Mekka Alpe d'Huez. Es ist extremes Prestige. Auch Tadej Pogacar hat in diesem Kultort des Radsports noch nie gewonnen und er hat zwei Chancen, denn die 19. und die 20. Etappe enden in Alpe d'Huez. Allerdings nur auf der heutigen 19. Etappe führt der Weg auch über die legendären 21 Kurven hinauf in diesen Skiort.
1: Es bleibt also durchaus spannend bei der diesjährigen Frankreich-Rundfahrt. Große Hoffnungen bei Deutschlands Wildwasserathleten. Im Einer-Kanadier hatten die Männer WM-Bronze geholt. Dieser Erfolg sollte jetzt alle weiteren Wettbewerbe beflügeln. Ob das geklappt hat, verrät Thorsten vom Wege.
21: Enttäuschung pur im deutschen Kanuteam. Ricarda Funk, die größte Hoffnung auf Edelmetall, musste sich im Kajak Einer mit Platz 5 zufrieden geben. An einem ansonsten gebrauchten Tag. Denn alle anderen WM-Starterinnen und Starter hatten sich bereits in den Halbfinals aus dem Kampf um Edelmetall verabschiedet. Mit Blick auf das mit den WM-Wettbewerben eröffnete Rennen Quotenplätze für die Olympischen Spiele 2028 wiegt das Ergebnis besonders schwer. Die Weltmeistertitel sicherten sich Australiens Ausnahmeathletin Jessica Fox und Jakub Krejci aus Tschechien.
1: Noch bis Samstag haben die deutschen Kanuten in Oklahoma City Chancen auf WM-Lorbeer. Seit Tagen hält das Thema Jürgen Klopp wird neuer Fußball-Bundestrainer die Sportwelt in Atem. Jetzt dürfte der Wunschkandidat wohl endlich offiziell Ja sagen. Ab 9 Uhr möchte der Deutsche Fußballbund was verkünden auf seinem Campus in Frankfurt am Main. Als wäre das Wichtigste nicht schon lange bekannt. Klopps üppiges Jahressalär von 7 Millionen Euro oder die 1 Million Euro Spende an den Brausehersteller, um ihn aus dessen Vertrag dort rauszukaufen. Und Klopps Debüt als Bundestrainer steht auch schon fest. Am 24. September beim Nations League Auswärtsspiel gegen die Niederlande.
23: Das war der Sport mit Stefan Grothoff.
1: Wann haben Sie zum letzten Mal etwas gepromptet, also einer KI-Anwendung eine Aufgabe gestellt?
23: Für viele gehört das ja schon fest zum Alltag dazu. Aber nicht immer klappt das so richtig, nicht immer verstehen sich Mensch und KI. Woran das liegen kann und wie man besser promptet, das ist gleich nach den Nachrichten unser Thema.

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1: Um 3.30 Uhr mit Olaf Knapp. Kanzler Merz baut, übereinstimmenden Medienberichten zufolge, sein Kabinett um. Gesundheitsministerin Warken soll Kanzleramtsministerin werden und auf Thorsten Frei folgen, der als neuer Fraktionschef vorgesehen ist. CDU-Generalsekretär Linnemann soll das Gesundheitsressort übernehmen. Isabel Karas in Berlin erklärt, was das Stühlerücken bedeutet.
2: Kanzler Merz würde damit sein engstes Regierungsteam neu aufstellen. Mit Nina Warken wäre zum Beispiel zum ersten Mal eine Frau Chefin des Bundeskanzleramts. Warken würde dort die ganze Regierungsarbeit koordinieren, auch im Zusammenspiel mit den Bundesländern, und würde also einen der wichtigsten Posten in der Bundesregierung übernehmen. Merz wurde ja häufiger vorgeworfen, sein politisches Umfeld sei zu männlich geprägt. Und Carsten Linnemann, der würde zum ersten Mal ein Ministeramt übernehmen, was er wohl schon im Wahlkampf gern wollte. Auf ihn würde dann mit der Pflegereform, die ja auch schon länger angekündigt ist, eine erste große Herausforderung warten.
1: US-Präsident Trump hat für das schon unterschriebene Atomabkommen mit Saudi-Arabien eine Bedingung gestellt. Er will, dass sich das Königreich Israel annähert. Korrespondent Ramin Sina in Kairo mit einer Einschätzung, ob Saudi-Arabien der Forderung nachkommen wird.
3: Es wäre eine riesengroße Überraschung, denn der Tenor der saudischen Führung ist seit Monaten eigentlich anders und eindeutig. Sie fordern einen palästinensischen Staat als Voraussetzung für eine diplomatische Annäherung an Israel und eine Normalisierung der Beziehungen. Jetzt gibt es weiter keinen palästinensischen Staat und dann käme es doch einem enormen Gesichtsverlust gleich für den saudischen Kronprinz Mohammed bin Salman innerhalb der arabischen Welt, wenn er jetzt seine Meinung komplett ändert.
1: Spanien hat wegen schwerer Waldbrände für zwei Regionen den Notstand nationaler Tragweite ausgerufen. Wie das Innenministerium mitteilte, gilt der Notstand ab sofort für die Hauptstadtregion Madrid und die Provinz Ávila. So kann der Staat mehr Mittel und Geld mobilisieren. Frankreich bittet jetzt andere EU-Staaten um Unterstützung bei der Brandbekämpfung. Man habe die Auslösung des EU-Zivilschutzmechanismus beantragt, sagte Präsident Macron. Die französische Feuerwehr steht vielerorts am Rande der Belastungsgrenze. Die EU-Staaten haben sich wegen des Ukraine-Kriegs auf ein neues Sanktionspaket gegen Russland verständigt. Dem Rat der Mitgliedstaaten zufolge sehen die Pläne weitere Maßnahmen gegen den russischen Finanz- und Energiesektor vor. Außerdem soll ein Einreiseverbot für russische Soldaten verhängt werden. EU-Kommissionspräsidentin von der Leyen erklärte, die Ukraine habe militärisch an Schwung gewonnen. Zugleich schwächten die Sanktionen die wirtschaftlichen Grundlagen der russischen Kriegsführung. Das Wetter in Deutschland: am Tage oft heiter, im Norden wechselnd bewölkt und etwas Regen, Höchstwerte 20 Grad in Nordfriesland bis 30 Grad im Breisgau. Das waren die Nachrichten.
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4: Die A1 Hamburg Richtung Bremen ist zwischen Harburg und Maschener Kreuz wegen Bergungsarbeiten bis Montagabend gesperrt. Die A2 Berlin Richtung Hannover ist zwischen Thesen und Burg Ost wegen eines brennenden Pkw gesperrt. Und das waren die Meldungen. Fahren Sie vorsichtig und kommen Sie gut an.
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4: Mit Alex Grantl. Wie viele Minuten ist es her, dass Sie zum letzten Mal etwas gepromptet haben, also einer KI-Anwendung eine Aufgabe gestellt haben? Für viele gehören KI-Modelle fest zum Alltag dazu, mit allen Vor- und Nachteilen. Manche versuchen schnell eine Diagnose zu stellen und sich einen Arztbesuch zu sparen. Andere planen ihren Städtetrip damit. Aber nicht immer verstehen die Sprachmodelle gleich, was die Nutzerinnen und Nutzer von ihnen wollen. Woran das liegt und was helfen kann, darum geht es jetzt im KI-Podcast mit Marie Kilk und Gregor Schmalzried.
5: Hi ChatGPT, was für ein Wochentag war eigentlich der 11. September 2001?
6: Das war ein Dienstag.
5: Okay, korrekt. Und was für ein Wochentag war der 15. Oktober 987?
6: Ein kurzer Moment. Das war ein Samstag. Nach dem damals verwendeten julianischen Kalender.
5: Sie klingt auch ein bisschen betrunken.
7: Sie klingt traurig. Ich glaube, weil du mit dem 11. September angefangen hast, ist sie in so eine traurige Stimmung verfallen.
5: Vielleicht ja. Dieses Experiment hat einen Hintergedanken. Wir haben eine Hörer-E-Mail bekommen von jemandem, der sich die Frage gestellt hat, warum kann die KI eigentlich manche Wochentage relativ gut? Den 11. September hat sie aus natürlich sehr traurigen Gründen relativ gut drin. Aber andere Tage, man hat es gerade gehört, ne? Das erste wusste sie sofort. Sie wusste sofort, 11. September 2001 war ein Dienstag. Aber was genau war jetzt im Oktober 987 los? Da musste sie erstmal noch nachschauen. Klingt auf den ersten Blick vielleicht nach einem ja, ganz normalen Alltagsgespräch mit der KI. Aber in diesem Alltagsgespräch, da stecken mindestens zwei total interessante kleine Aspekte, anhand derer wir unsere KIs, mit denen wir jeden Tag zu tun haben, etwas besser verstehen können.
7: Wir machen heute Folge 150 vom KI-Podcast und beantworten zur Feier der 150. Folge einfach nur Fragen.
5: Marie, wir haben gleich zwei Menschen in unserer Inbox gehabt, die beide eine ähnliche Frage gestellt haben. Und zwar konkret waren das Thomas und Helmut. Ich würde mal kurz Helmuts E-Mail zitieren. Und zwar, er schreibt, was mich interessieren würde, es kommen ja laufend neue Versionen, Updates etc. Wenn ich also mal einen KI-basierten Workflow erstellt habe, bleibt mir doch nichts anderes übrig, als diese Workflows laufend zu aktualisieren. Oder das wird für Firmen dann eine richtige Herausforderung. Schöne Grüße, Helmut. Und eine Frage mit aktuellem Anlass, denn wir haben jetzt seit ein paar Tagen das neue GPT 5.6 für diejenigen von uns, die ChatGPT benutzen. Also muss ich jetzt hier jedes Mal, wenn ein neues Update kommt, was ja sehr oft passiert, meine komplette Infrastruktur neu bauen? Was meinst du, Marie?
7: Ich glaube, es ist ganz wichtig, dass man unterscheidet, wofür ist ein Sprachmodell wirklich gut und wo brauche ich eigentlich einen robusten Automatisierungsworkflow. Mhm. Zum Beispiel habe ich bestimmte Bereiche, wo ich eigentlich einfach wenn und dann definieren kann. Wenn ich bei einer Versicherung bin, dann kann ich sagen, okay, wenn die Schadenssumme so und so hoch ist und folgende Bedingungen erfüllt sind, dann muss dieses Formular ausgefüllt werden. Mhm. Da brauche ich eigentlich kein Sprachmodell für, beziehungsweise so je mehr ich da generative KI versuche reinzubringen, desto gefährlicher wird's, weil dann ist es natürlich nicht mehr so vorhersehbar.
5: Das ist quasi auch klassische Software, genau. Die oft genauso ja. Funktioniert. Also ich muss ja nicht jede Woche mein SAP umwälzen oder so, was ja auch teilweise dazu führt, dass manche Firmen immer noch auf Software laufen, die teilweise 20 oder noch mehr Jahre alt ist.
7: Ja, weil wenn das funktioniert und wenn ich es einmal gebaut habe, super. Und dann kann ich einfach einmal definieren, so läuft das ab und dann funktioniert es für immer. Das ist genau nicht das, worin Sprachmodelle gut sind, wo diese moderne KI gut ist. Die ist dafür sehr gut darin, verschiedenste Sachen trotzdem gut zu machen. Also wenn der Input immer ein bisschen anders ist. Und das ist paradox, weil ganz viele Firmen versuchen ja gerade dann natürlich da den Sweet Spot zu finden und zu gucken, okay, kann ich ein bisschen was definieren? Und dann aber an der entscheidenden Stelle ein System haben, was flexibel auf unterschiedliche Situationen reagieren kann. Und das Paradoxe ist, je mehr ich aber versuche, dann das Sprachmodell so einzugrenzen, dass es trotzdem nichts falsch macht und nicht mal was halluziniert oder dass es auch robust funktioniert mit egal welchem Modell, desto mehr gestehe ich mir eigentlich ein, dass es auch eine Wenn-Dann-Automatisierung sein könnte und dass ich diese Flexibilität vielleicht nicht an der Stelle brauche.
5: Aber das ist ja jetzt keine Lösung, wenn ich beispielsweise Text generieren möchte oder komplexe agentische Sachen machen will. Da brauche ich ja meine Sprachmodelle dafür, weil nur die können diese komplizierten Aufgaben lösen. Aber auf einmal nehme ich den gleichen Prompt wie den, den ich die ganze Zeit benutzt habe und ich merke, das Ergebnis ist nicht mehr das, was ich mir vorgestellt habe.
7: Ja, ich glaube, es ist ganz wichtig, dass man diese Systeme flexibel baut. Ich kann ja manchmal auch einfach ein Programm drüber laufen lassen, was auch sehen kann, ob der Output gut ist. Aber deswegen mag ich die Frage so, weil es halt genau eigentlich keine einfache Antwort ist, sondern weil es sehr vom bestimmten Use Case abhängig ist, wann, in welcher Form ich da einen sinnvollen, langfristigen KI-Einsatz rausbekomme.
5: Ja, ich würde noch was dazu fügen. Du hast gerade schon gesagt, also am Ende muss getestet werden, ob der Output gut ist oder nicht. Und ich glaube, das ist hier ein bisschen der Schlüssel. Also wenn man der KI sehr klar definiert, wie sieht eigentlich dieser erfolgreiche Output am Schluss aus, dann sind die Chancen sehr viel besser, dass das auch mit dem nächsten Update, so wie jetzt beispielsweise mit dem nächsten GPT, immer noch funktioniert.
7: Bevor wir jetzt zur nächsten Frage gehen, hätte ich gerne, dass du mir noch kurz erklärst, warum es in ChatGPT Work jetzt Maskottchen gibt und ich da irgendwie eine kleine Flamme oder einen kleinen Stein auswählen kann, der für mich Dinge erledigt.
5: Ja, ChatGPT Work ist das zweite große Update, was in ChatGPT veröffentlicht wurde. Ich fasse mal kurz zusammen. Wir haben ChatGPT. Das ist das klassische, was wir kennen. Dann gibt es etwas, das heißt ChatGPT Work. Das ist neu. Und dann gibt es etwas, das heißt Codex. Das gibt es schon länger. Codex ist ein Coding-Agent, so ähnlich wie Claude Code, über das wir auch schon oft gesprochen haben. Das ist ein agentisches Tool, was tatsächlich auch Arbeit erledigt und vor allem für Entwickler gedacht ist. Jedes dieser drei Modelle oder dieser drei Modi, sage ich mal, muss man aber nochmal unterscheiden, je nachdem, wo man es benutzt. Also wenn ich beispielsweise in der Web-App bin, also ChatGPT über den Browser benutze, dann kann ich zwei Sachen auswählen. Ich kann mittlerweile, das ist neu, zwischen Chat wählen und zwischen Work. Work soll besser darin sein, agentisch zu arbeiten, wirkliche Workflows aufzubauen, komplexere Aufgaben vielleicht auch zu lösen. Ich glaub, der zentrale Punkt ist einer, da haben wir eine interessante E-Mail dazu bekommen, und zwar von Sascha.
7: Sehr gut.
5: Weil der zentrale Unterschied, zumindest wenn man sich hier durchliest, was OpenAI dazu erzählt, ist, Chat, ja, ist, das antwortet mir. Ich stelle ihm eine Frage, ich kriege eine Antwort.
7: Mhm.
5: Work soll, ja, das ist zumindest die Idee, soll tatsächlich handeln. Also der soll nicht einfach nur mir antworten, sondern der soll für mich Dinge tun. In der Praxis wissen wir beide, dass das schon länger nicht so ist. Also auch Chat macht öfter mal Sachen. Der baut Programme, connectet sich mit meinem Kalender, baut Präsentationen und so weiter. Und Sascha ist was Interessantes aufgefallen. Sascha hat uns nämlich geschrieben und schreibt, mir fällt seit einiger Zeit auf, dass gewisse KIs den Unterschied zwischen Frage und Aufforderung nicht kennen, beziehungsweise Prompts mit Fragen falsch interpretieren. Also er fragt sie oft sowas wie, kannst du das und das machen oder bist du in der Lage, XY zu machen? Und die KI sagt dann, ja sicher, und legt direkt los und macht das. Dabei war das gar nicht Saschas Frage, sondern Sascha wollte erstmal klären, was sind eigentlich die Fähigkeiten dieses Tools, um dann den Plan zu machen, wie er jetzt damit vorgehen kann. Und er fragt sich jetzt, warum ist das so? Also warum machen die KIs diesen Fehler?
7: Eine Sache, über die Sascha spekuliert, ist, dass man im Alltag ja auch sagt, kannst du mal irgendwas machen? Kannst du mir mal das Salz reichen? Und dann meint man nicht, das ist, glaube ich, so ein typischer Dad-Joke, so, ich kann dir schon das Salz reichen, aber möchtest du, dass ich dir das Salz reiche?
5: Das nennt sich übrigens in der Linguistik einen indirekten Sprechakt, um mal was aus meinem Studium auszugraben.
7: Boah, voll
5: was
7: gut,
5: sonst meistens
7: dass
5: nicht,
7: du das endlich mal benutzen kannst.
5: Was ich meistens nicht brauche.
7: Meine Einschätzung wäre, dass das aber nicht der Grund ist, warum die KIs das machen.
5: Du meinst, die wissen schon, was gemeint ist?
7: Die wissen schon, dass der Unterschied ist zwischen kannst du mir das Salz geben und gib mir das Salz. Aber trotzdem ist ja das Sprachmodell, also quasi das, was klingt nach einer plausiblen nächsten Antwort, nicht das Einzige, mit dem wir interagieren heutzutage, sondern außenrum ist ja noch ein Produkt gebaut. Und dieses Produkt, das so eine Firma wie OpenAI baut oder eine Firma wie Microsoft, da überlegt man sich natürlich, wie kann ich dem Nutzenden am schnellsten, am besten das geben, was er braucht.
5: Mhm.
7: Weil wir ja auch eine große Konkurrenzsituation haben und im Zweifel, wenn irgendjemand ChatGPT zum ersten Mal ausprobiert und dann macht die KI nicht genau das Richtige, dann kannst du halt den Kunden möglicherweise verlieren und dann geht er zu Google und so weiter. Also da, es wird extrem viel Energie reingesteckt, das garantiere ich, dass man überlegt, wie helfe ich dem Kunden am besten und mit so wenig Umdrehungen wie möglich. Also wie schaffe ich es, dass der nicht nochmal nachfragen muss und ein zweites Mal ansetzen muss.
5: Mhm.
7: Und ich glaube, dass das jetzt zurzeit einfach in der Art, wie das getestet wird und in der Art, wie das designt wird, dass das zugunsten ausfällt von so mach einfach was. Weil das kann natürlich ein super beeindruckender Moment sein. Wenn ich sage, ich will eine neue Website und die Website ist dann einfach direkt da. Und er fängt nicht an, mir 10.000 Fragen zu stellen.
5: Ja, was ich mittlerweile ganz gerne mache bei solchen Projekten, wenn ich beispielsweise frage, kannst du das machen? Oder wie würdest du das machen? Dass ich als letzten Satz noch was dazugebe, wie stell mir vorher nochmal alle Nachfragen, die du von mir brauchst. Das ist so ein Stopper, der sorgt auch nochmal dafür, dass ich sicherstellen kann, okay, es sind wirklich alle Infos von mir da drin, bevor die KI dann loslegt. So kann man das auch ein Stück weit steuern und sorgt dann am Ende auch dafür, dass wenn sie dann loslegt und möglicherweise 10 Minuten arbeitet, nach diesen 10 Minuten nicht völliger Quatsch dabei rauskam. Marie, das war unsere erste kleine Überkategorie. Das waren Fragen, wie benutze ich KI richtig? Ja, also wie kümmere ich mich um Workflows? Wie kümmere ich mich um Prompts? Und was ist eigentlich der Unterschied zwischen diesen neuen ChatGPT-Funktionen? Wir haben aber noch eine Kategorie uns überlegt. Und da geht es weniger um, ich sag mal, die KI selber, ja, die Modelle, sondern darum, was diese KIs an zusätzlichen Werkzeugen verwenden. Also die Tools, die diese KIs zur Verfügung haben und dann ausführen. Und was bei denen klappt und was bei denen nicht klappt. Marie, was kann man da so für Fragen bekommen?
7: Ja, das finde ich super, weil wir haben zum Beispiel eine Frage von Kerstin. Da freue ich mich richtig drauf, dich jetzt zur IT-Hotline zu machen, weil da bin ich mir auch nie so ganz sicher. Kerstin hat uns gefragt, ob es KI-Modelle gibt, die PDFs auf Webseiten durchsuchen können und Infos tabellarisch ausgeben können und dann welche du empfehlen würdest, welche Abo-Stufe und wenn du eine Empfehlung hast, wie muss man die am besten prompten? Also es geht um das Bearbeiten von PDFs.
5: Ja, es ist interessant. Also sie wollte konkret nämlich alle Geschäftsberichte haben von allen Wohnungsgenossenschaften in Deutschland. So, und kannst du nicht einfach diese PDFs dann für mich runterladen? Und sie meint, das hat nicht geklappt. Obwohl, es haben ja alle diese Wohnungsgenossenschaften eine eigene Internetseite. Die meisten haben die Geschäftsberichte direkt dort auf der Website. Irgendwie kommt man ja an die alle ran. Also warum hat das bei ihr nicht wirklich funktioniert? Und da sehen wir, würde ich sagen, das Limit der Tools, die diese KIs zur Verfügung haben. Weil natürlich kann eine KI ins Internet. Das wissen wir. Also die LLMs können eine Websuche anschmeißen und dann ist das beispielsweise eine Suche nach, was ist der aktuelle Wochentag? Kommen wir gleich noch dazu. Aber es kann eben auch eine Webseite sein, wie was hat diese eine Wohnungsgesellschaft beispielsweise in ihrem aktuellen Geschäftsbericht drinstehen. Und das wird relativ oft funktionieren, oder? Also relativ oft hat man, wenn man so eine Frage stellt, kriegt man die richtige Antwort, weil das Tool legt dann los, geht auf die Website, findet das Ergebnis und gibt das zurück. Jetzt hat Kerstin aber nicht einfach gefragt, gib mir von einer Wohnungsgenossenschaft das Ergebnis aus dem Geschäftsbericht, sondern von allen. Also liste mir die Eigenkapitalquote in Prozent von allen Geschäftsberichten des Jahres 2025, hat sie
7: geprompted. Eigentlich die perfekte KI-Aufgabe, ne? Weil genau. Sowas, wofür man diese Technologie doch haben möchte, wo man sich früher einen halben Tag hingesetzt hätte, wo man sagt, hey, das ist doch was, das ist pur am Computer, das soll der Bot für mich machen.
5: Und jetzt gibt es zwei Gründe, warum das vielleicht nicht geht. Der eine ist, es gibt manche Websites oder manche Seitenecken im Internet, auf die können wir als Menschen drauf, die KI aber nicht. Das sind Seiten, die sehr bewusst KI-Modelle aussperren, die Anti-Bot-Filter haben, die kennen wir alle, weil wir als Menschen regelmäßig Bilder mit Ampeln auswählen müssen, damit wir da reingelassen werden. Das heißt, das kann einfach passieren, dass manche dieser Berichte einfach nicht zugänglich sind für die KI. Dass die KI selber das eigentlich könnte, aber das Tool, was sie verwenden muss, nämlich einen Webcrawler, eine Websearch-Funktion, dass die nicht in der Lage ist, wirklich zu agieren wie ein Mensch. Ich glaube aber, bei Kerstin ist noch ein Punkt wahrscheinlich noch relevanter. Und zwar, es ist wahrscheinlich einfach zu viel. Also da sind wir wieder in diesem Chat versus Work-Modus. Ja? Wir haben auf der einen Seite agentische Tools, die wirklich arbeiten und die vor allem auch sehr lange arbeiten. Und wir haben auf der anderen Seite die Chat-Modelle, die Chat-Funktionen, die wir die meiste Zeit über benutzen. Sei das in Claude, in Gemini, in Copilot, in ChatGPT. Und die, das weiß man aus der Erfahrung, haben in der Regel nach ein paar Minuten genug. Also die haben nach ein paar Minuten die Anweisung bekommen, so, jetzt habe ich aber genug gearbeitet, hier ist das Ergebnis bis hierher. Möchtest du noch mehr? Ja, dann gehen sie vielleicht nochmal los. Was sie nicht machen, ist, sie arbeiten einfach so lange, bis das Ergebnis fertig ist. Dafür brauchen wir ein agentisches Tool. Und Tools wie Codex oder Claude Code oder Google Anti-Gravity und was es da noch alles gibt, die sollten rein technisch wahrscheinlich in der Lage sein, diese Aufgabe zu lösen, weil die in der Lage sind, sich die ganze Zeit selber zu überprüfen. Die können gucken, okay, ich habe jetzt so und so viele Berichte, das sieht ganz gut aus. Wie viele habe ich noch? Ach ja, noch 5000. Ich muss jetzt noch 5000 runterarbeiten. Das kann sein, dass man dann, wenn man fertig ist mit dieser Aufgabe, seine kompletten Nutzungscredits durch hat, also dass man dafür 200 Euro ausgegeben hat oder so, mehr oder weniger, weil die KI einfach so lange dafür arbeiten musste. Aber rein technisch würde ich sagen, dass diese agentischen Tools mittlerweile in der Lage sind, diese Aufgabe zu erledigen. Es gibt andere Tools, wir sind ja im kleinen Tool-Kapitel unserer IT-Hilfe-Folge, die, glaube ich, noch sehr viel mehr Leute benutzen als sowas Komplexes wie, ich möchte das gesamte Internet nach Geschäftsberichten durchsuchen lassen. Und zwar die Bildgenerierungstools. Und auch da haben wir eine spannende Frage bekommen. Und mit der, Marie, habe ich vorhin schon gesehen, hast du dich jetzt gerade intensiv auseinandergesetzt. Alex hat uns geschrieben, er hat versucht mit der KI, und zwar auch konkret mit ChatGPT, Bilder zu generieren. Und zwar Bilder von einem Schachbrett, also von einer Schachszene. Und er stellt fest, auch wenn er eigentlich ganz klare Anweisungen gibt, es eigentlich völlig klar ist, wie diese Figuren stehen sollen. In der Praxis stehen sie immer woanders, als sie eigentlich seien.
7: Ich liebe diese Frage. Genau das ist diese Art von Frage, einfache Frage, komplizierte Antwort. Ja. Warum können Bildmodelle immer noch kein Schach?
5: Also was ist das Problem konkret? Also ich sage der KI, springe auf A4 und sie stellt den auf B7.
7: Ich habe da mich sehr lange eingegraben, um diese Frage zu beantworten, weil wir in den letzten Jahren ja gesehen haben, dass sich die Bildmodelle eigentlich enorm verbessert haben. Mhm. Also wir kommen ja aus einer Zeit vor noch wenigen Monaten, wo die Bildmodelle bekannt dafür waren, dass sie gerne mal 7 oder 8 Finger an eine Hand machen und wo Text eigentlich immer total unleserlich war. Und heutzutage mit den neuesten Bildmodellen können die ja wunderschönen Text auf dem Bild platzieren und meistens haben Hände eine normale Anzahl von Fingern.
5: Also die einzigen falsche Fingeranzahlen, die ich sehe, sind bei uns auf dem Podcast-Cover und da sind die ja mit Absicht.
7: Warum war das so?

0: Schwierig.
1: Macht auch Sinn, dass dann deswegen Gesichter verhältnismäßig gut aussehen, weil Gesichter zumindest meistens relativ ähnlich abgebildet werden in den Trainingsdaten. Wir sehen alle unterschiedlich aus, aber wir haben zumindest alle die Augen ungefähr an der
0: gleichen
1: Stelle.
0: Genau, du hast viele Porträts in den Trainingsdaten, wo du einfach sehen kannst, okay, von frontal hat ein Mensch zwei Augen und von der Seite siehst du halt eins. Und das ist genau das, was auch früher schiefgegangen ist. Mhm. Dass du so ein Halbprofil hattest und dann warst du dir nicht ganz sicher, ob da noch ein zweites Auge zu erkennen ist.
1: Aber jetzt geht das doch. Also ich krieg doch keine falschen Finger mehr.
0: Jetzt
1: oder zumindest
0: geht's.
1: Nur sehr selten.
0: Genau, weil man diese Bildmodelle extrem weiterentwickelt hat. Und zwar hat man ein bisschen Wissenschaft noch reingebracht, die eigentlich die Sprachmodelle so schlau gemacht hat. Die Transformer-Modelle, die ja ganz bekannt dafür sind, dass sie eben Aufmerksamkeit auf verschiedene Stellen in dem Text gleichzeitig legen können. Diese Technik hat man quasi verschmolzen mit den Diffusionsmodellen, die Bilder generieren, und hat so der KI beigebracht, auch ein Bild gleichzeitig als Ganzes zu betrachten, während sie auch an den einzelnen Teilen arbeitet. Das heißt, ich kann jetzt sagen, ach guck mal, ich mache hier gerade eine Hand. Und ich mache eigentlich gerade den einen Finger davon, der links von dem anderen Finger sein soll. Und gleichzeitig hat die KI aber die Aufmerksamkeit, um zu sagen, Moment mal, wie viele Finger sind hier überhaupt?
1: Also ich stelle es mir ein bisschen vor wie Multitasking. Also früher hat die KI einfach alles auf einmal, zack, bumm, hier ist das Bild. Und jetzt ist sie sozusagen in der Lage, mehrere Prozesse gleichzeitig durchzuführen, ein bisschen den Überblick zu behalten und dran zu denken, ach ja, Moment mal, ich muss noch einen Daumen generieren. Macht Sinn, ich pack den dahin.
0: Ja, so, das ist jetzt quasi so der Hintergrund. Warum funktioniert Schach immer noch nicht? Mhm. Deswegen liebe ich diese Frage. Das ist, glaube ich, einfach wirklich die aktuelle Grenze von dem, was man den Modellen beigebracht hat. Und man kann die KI-Modelle bestimmt auch dahin bringen, dass sie Schach auch verstehen. Es ist nur noch nicht passiert. Wir haben 64 Felder auf einem Schachbrett. Wir müssen die Regeln von Schach können. Wir haben Schachbretter teilweise in der Draufsicht, teilweise in der isometrischen Sicht. Und dann habe ich in den ganzen Trainingsdaten ja unendlich verschiedene Setups.
1: Wollte ich gerade sagen. Finger, okay, also es ist manchmal ein bisschen nervig, wie Finger dargestellt werden, aber es gibt jetzt nur eine begrenzte Zahl von Arten und Weisen, wie ich meine Hand halten kann. Aber Schachbretter mit Figurenkombinationen sind ja größer als die Teile im Universum.
0: Genau.
1: Das bedeutet, es ist gar nicht möglich, jede einzelne Position zu kennen.
0: Ja, jetzt könntest du natürlich auch sagen, KIs können aber Schach. Es gibt ja Schach-Engines, also es gibt ja Computer schon ganz lange, die genau dafür trainiert sind, gut Schach zu spielen. Nur in diesen Bildmodellen, die halt irgendwie alles und nichts generieren können sollen, da ist, glaube ich, das einfach noch nicht als starker Trainingsfokus gelegt worden. Und deswegen sehen wir da gerade noch die Grenzen.
1: Zauberhaft. So, jetzt gibt's ein Verständnis, was wir der KI noch beibringen müssen. Wir haben angefangen mit diesem Thema. Und das ist nicht, welche Schachfigur steht an welchem Ort, sondern welches Datum fällt eigentlich auf welchen Wochentag? Da haben wir eine E-Mail bekommen von Matthias. Und Matthias hat geschrieben, bei der Erstellung von Pressemitteilungen setzt er gerne Claude ein. Und dabei ist ihm mehrfach aufgefallen, dass Claude keine Ahnung von Wochentagen hat. Mehrfach wurde in einem Text einem Datum ein Wochentag zugeordnet, der gar nicht stimmt. Und das ist schon ein sehr interessantes Problem, weil in gewisser Weise treffen wir hier unsere Schachproblematik nochmal, oder? Was die Daten angeht.
0: Ich würde sagen, das hängt mit den Trainingsdaten zusammen. Und das hat Matthias, glaube ich, auch so angedeutet in seiner E-Mail, dass das daran liegen könnte. Die Wochentage sind jedes Jahr anders. Und die KI hat natürlich Trainingsdaten aus verschiedenen Jahren.
1: Ja.
0: Und das heißt, wenn ich überlege, was ist der wahrscheinliche Wochentag für den 10. Juli,
1: ist ja für die KI
0: dann ist
1: super
0: es halt mal
1: verwirrend.
0: Ein Dienstag, mal ein Mittwoch und so weiter. Oder, Gregor?
1: Ich glaube, es gibt ähnlich wie eben bei dem Schachproblem einfach viel zu viele mögliche Kombinationen, weil es gibt ja auf einer sprachlichen Ebene, und es handelt sich am Ende um Sprachmodelle, das bedeutet, die denken in Sprache, gibt es ja keinen logischen Bezug zwischen dem Wochentag und dem Datum.
0: Mhm.
1: Natürlich kann man das ausrechnen, wenn man die Informationen hat, und das können, glaube ich, die Modelle auch. Also ich denke, wenn man denen wirklich die Aufgabe gibt, bitte rechne das aus, dann würden sie es wahrscheinlich hinbekommen. Die machen das aber wahrscheinlich nicht. Insbesondere in so einem Fall wie bei dir, Matthias, wo du einfach nach einer Pressemitteilung gefragt hast, hat die KI wahrscheinlich einfach einen willkürlichen oder vielleicht einen von letztem Jahr Wochentag zugeordnet, der für sie in dem Moment richtig klang, der aber eigentlich falsch war.
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2: Die USA haben ein Atomabkommen im Nahen Osten abgeschlossen, allerdings nicht mit Iran, sondern mit Saudi-Arabien. Es erlaubt Riad unter Kontrolle der USA ein ziviles Nuklearprogramm aufzunehmen.

0: aufzubauen. Im Gegenzug sollen US-Firmen exklusiv Aufträge für den Bau der Anlagen erhalten. Moritz Behrendt, ARD-Korrespondent für die Region, fürchtet, dass die Vereinbarung zu kurzsichtig getroffen wurde und verweist auf ein abschreckendes Beispiel.
1: Der saudisch-amerikanische Atomdeal weckt vor allem langfristig Sorgen. Saudi-Arabien verfügt über Uranvorkommen im eigenen Land und könnte so vermutlich in der Zukunft die Fähigkeit entwickeln, Atombomben zu bauen. Das ist aktuell nicht der Plan, aber Pläne können sich ändern, Regierungen auch. Das zeigt der Blick auf die andere Seite des Persischen Golfs. Die USA, Frankreich und Deutschland haben dem Iran eifrig mit Technologie und Know-how beim Aufbau des Atomprogramms geholfen, damals als der Schah herrschte. Die islamische Revolution im Jahr 1979 hatten sie dabei nicht auf dem Schirm. Aktuell halten die USA Saudi-Arabien für einen stabilen und vernünftigen Partner. Aber dass das über Jahre so bleibt, dafür gibt es keine Garantie.
0: Das meint ARD-Korrespondent Moritz Behrendt. Auch die Frankfurter Allgemeine Zeitung zeigt sich nicht glücklich über die Vereinbarung. Sie sieht aber zumindest einen Vorteil darin.
2: In dieser Ausgangslage ist es besser, dass das saudische Atomprogramm in Partnerschaft mit den Vereinigten Staaten weiterentwickelt wird, als etwa mit Russland, China oder Pakistan. Wenn amerikanische Firmen die nötigen Anlagen bauen, dann hat Washington ein hohes Maß an Kontrolle darüber, was dort geschieht. Noch viel besser wäre es allerdings, wenn die Kontrolle stärker in den Händen der Internationalen Atomenergiebehörde läge, wie das bei vielen anderen Staaten üblich ist. Die Prioritäten eines amerikanischen Präsidenten können sich ändern, siehe Trump selbst.
0: Tobias Matern, stellvertretender Politikchef der Süddeutschen Zeitung, kritisiert das Abkommen im SZ-Podcast auf den Punkt. Er findet den Moment denkbar ungünstig.
3: Ich halte es zum jetzigen Zeitpunkt allerdings von der US-Administration oder Donald Trump für extrem gefährlich, in einem heißen Krieg, den die Amerikaner gegen Iran gerade führen, in einer Situation, wo die USA nicht mit Iran, wie eigentlich vorgesehen, an einem Tisch sitzen und hart um das Atomprogramm ringen, jetzt einem iranischen Konkurrenten, einem iranischen Rivalen, den Einstieg in die Nutzung weiter zu ermöglichen. Also Donald Trump macht sich die Verhandlungen, die er mit Iran dann zwangsläufig mal führen muss, um diesen Krieg irgendwann mal zu einem Ende zu bringen, macht sich diese Verhandlung noch schwerer.
0: Die Meinung von Tobias Matern von der Süddeutschen Zeitung. Trump feiert die Vereinbarung als Megageschäft für die US-Atomindustrie. Die Wirtschaftswoche aus Düsseldorf zweifelt daran.
2: Ist das Abkommen also tatsächlich der nächste Beweis für die Genialität des selbsternannten Dealmakers Trump? Von wegen. Denn am Ende zahlen die USA und ihre Alliierten selbst den höchsten Preis. Es droht ein strategisches Desaster. Trump besiegelt mit dem Deal das atomare Wettrüsten am Golf und verschlechtert massiv die Chancen auf ein Kriegsende mit Iran. Der gesamte Nahe Osten dürfte sich damit nur noch weiter destabilisieren.
0: Nach Ansicht des Reutlinger Generalanzeigers gleicht alles einem großen Zirkus, was der US-Präsident am und rund um den Persischen Golf veranstaltet.
2: Die Jonglage um nukleare Macht, die der Zirkusdirektor aus dem Weißen Haus nun vollführt, ist bislang der gefährlichste Showact. Durch das Atomabkommen mit Saudi-Arabien gewinnt er einen mächtigen Verbündeten in der Region. Doch sind die Konsequenzen dieses unerwarteten Deals für Europa und den Rest der Welt nicht abzusehen. Und auch für die USA bleibt abzuwarten, ob diese gefährliche Exit-Strategie funktionieren wird.
0: Und das waren die Standpunkte. Zusammengestellt hat sie Torben Müller.
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5: Um 4 Uhr mit Olaf Knapp. Die Personalfragen nach dem Rücktritt von Unionsfraktionschef Spahn sind offenbar geklärt. Nach Medienberichten wird die jetzige Bundesgesundheitsministerin Warken neue Kanzleramtsministerin. Sie löst Thorsten Frey ab, den designierten Chef der Unionsbundestagsfraktion. Anne-Kathrin Mellmann zur Frage, was Nina Warken für das Amt der Kanzleramtsministerin mitbringt.
6: Neben Loyalität bringt sie eine ganze Menge Erfahrung mit. Sie hat ja gerade als Gesundheitsministerin geliefert. geliefert. Sie hat die Reform der gesetzlichen Krankenversicherung auf den Weg gebracht und auch bis zum Ende durchgekämpft und dabei auch ja einige Beharrlichkeit an den Tag gelegt. Und außerdem ist, glaube ich, nicht zu unterschätzen, dass sie eine Frau ist. Die Zahl von Frauen in politischen Führungspositionen in der Union ist ja nach wie vor überschaubar. Und nun also eine Frau auf diese Weise zu würdigen, das kommt sicherlich ganz gut an.
5: Bundeskanzler Merz hat die Angriffe der Houthi-Miliz auf saudische Schiffe im Roten Meer als inakzeptabel verurteilt. Sie müssten unverzüglich eingestellt werden, forderte Merz laut einer Mitteilung des Kanzleramts. Die rücksichtslosen Angriffe gefährdeten die Freiheit der Schifffahrt und drohten, die regionale Stabilität weiter zu untergraben. Die vom Iran unterstützten Houthi-Rebellen im Jemen hatten in der Meerenge am Roten Meer zwei saudische Öltanker angegriffen. In Frankreich, Spanien und Italien wüten weiter Waldbrände. Nahe der französischen Atlantikküste bei Bordeaux mussten etwa 20.000 Menschen in Sicherheit gebracht werden. Mehrere Campingplätze wurden geräumt. In Spanien verwüstete ein Brand bereits eine Fläche von rund 32.000 Hektar. In Italien kämpfen Feuerwehrleute unter anderem auf der Mittelmeerinsel Sizilien gegen zahlreiche Brände. Dort sind die Temperaturen auf mehr als 40 Grad Celsius gestiegen. Der Deutsche Fußballbund hat für heute zu einer Pressekonferenz geladen und will den neuen Bundestrainer vorstellen. In der Einladung wird der Name Jürgen Klopp zwar nicht genannt, das hat aber nur formale Gründe. Aus Frankfurt, Tim Brockmeier.
7: Nach wie vor fehlt wohl das finale Go der DFB-Gremien. Erst dann, so sehen es die Verbandsstatuten vor, kann Jürgen Klopp offiziell als Bundestrainer vermeldet werden. Erwartet wird dann nicht weniger als eine Art Rede zur Lage der Fußballnation. Wie will er es anpacken? Was wird sich, was muss sich ändern? Damit die Nationalmannschaft wieder zumindest erweiterte Weltspitze ist? Und wie lange wird das dauern? Die Fußballfans Land auf Land ab wollen Antworten und eine ordentliche Portion Aufbruchsstimmung. DFB-Wunschkandidat Jürgen Klopp wird direkt mit seinem ersten öffentlichen Auftritt als neuer Bundestrainer liefern müssen.
5: Das Wetter in Deutschland. Am Tage ist es oft heiter, im Norden wechselnd bewölkt und etwas regnerisch. Höchstwerte 20 Grad in Nordfriesland bis 30 im Breisgau. Am Sonnabend dann freundlich, im Norden einzelne Schauer bei 21 bis maximal 32 Grad. Es ist 4.03 Uhr.
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0: Die A2 Berlin Richtung Hannover ist zwischen Thesen und Burgost wegen eines brennenden Pkw gesperrt. Die A5 Frankfurt Richtung Karlsruhe ist zwischen Heppenheim und Hemsbach bis 6 Uhr morgens wegen Bauarbeiten gesperrt. Die Umleitung führt über die U86. Die A8 Karlsruhe Richtung Stuttgart ist zwischen Pforzheim Nord und Pforzheim Süd wegen einer Baustelle gesperrt. Die A40 Duisburg Richtung Essen ist zwischen Mülheim-Winkhausen und Dreieck Essen-Ost in beiden Richtungen wegen Bauarbeiten bis nächsten Donnerstag gesperrt. Und die A111 Dreieck Oranienburg Richtung Charlottenburg, die ist zwischen Schulzendorfer Straße und Weidmannsluster Damm in beiden Richtungen gesperrt wegen Tunnelwartungsarbeiten bis 5 Uhr morgens. Fahren Sie vorsichtig und kommen Sie gut an.
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0: Von NDR Info in Hamburg mit Alex Grantl. Hallo und schön, dass Sie dabei sind. Das US-Militär hat zuletzt wieder Ziele im Iran angegriffen. In einem Krieg, den USA und Israel ja auch damit begründet haben, dass der Iran auf Atomwaffen hinarbeiten könnte. Und mitten in diesem Krieg gab es am Mittwoch dann diese Meldung. Die USA und Saudi-Arabien haben ein Atomabkommen geschlossen. Das soll Saudi-Arabien also ein ziviles Atomprogramm ermöglichen. Kritiker befürchten aber, mehr Atomtechnologie spannt die Lage in der Region noch weiter an. Es könnte sogar ein neues Atomwettrüsten geben. Ja, aber auch Saudi-Arabien ist nicht sicher vor den spontanen Kurswechseln von US-Präsident Trump. Denn am Donnerstag stellte Trump dann plötzlich eine Bedingung für das Atomabkommen. Nina Barth.
8: US-Präsident Donald Trump hat klargestellt, den Atomdeal mit Saudi-Arabien wird es nur bei einer Annäherung mit Israel geben. Auf seiner Plattform Truth Social schreibt Trump, die Vereinbarung sei vollständig davon abhängig, dass Saudi-Arabien den Abraham-Abkommen beitrete. Mit den Abraham-Abkommen hatten mehrere arabische Länder 2020, während Trumps erster Amtszeit, begonnen, ihre Beziehungen zu Israel zu normalisieren. Die Frage ist nun, hat Trump mit dieser Bedingung auch Saudi-Arabien überrascht? Und vor allem, wird Saudi-Arabien zustimmen? Der demokratische Senator Chris Van Hollen erklärte auf CNN, für ihn wäre es eine Überraschung, sollte Saudi-Arabien sich darauf einlassen. Sie haben wiederholt erklärt, dass eine Voraussetzung für den Beitritt zu den Abraham-Abkommen ein klarer Weg hin zu einem palästinensischen Staat ist, der Seite an Seite in Frieden mit Israel existiert. Saudi-Arabien hat bisher keine Änderung dieser Haltung signalisiert, aber wir werden sehen. Für Israel wäre die Anerkennung durch Saudi-Arabien ein großer diplomatischer Erfolg. Gestern hatten die USA und Saudi-Arabien ein Abkommen zum Aufbau eines zivilen Atomprogramms in Saudi-Arabien geschlossen. Abgeordnete von demokratischer und republikanischer Seite haben schon länger Bedenken gegen eine Atomzusammenarbeit mit Saudi-Arabien geäußert. Die Befürchtung ist, dass sie ein nukleares Wettrüsten in der Region auslösen könnte. Das Abkommen dürfte auch nicht dazu beitragen, die Spannungen im Krieg mit dem Iran abzubauen. So schrieb der demokratische Senator Chris Murphy auf X, die Vereinbarung dürfte Iran noch mehr davon abhalten, sein eigenes Atomprogramm zu begrenzen. Einen Aufschrei der Entrüstung gibt es bisher aber nicht, was aber wohl auch daran liegt, dass die Details der Vereinbarung noch gar nicht bekannt sind. Wir kennen immer noch keine Details, so Van Hollen.
9: We still haven't seen any of the fine print.
8: Keine Details, obwohl zumindest die Eckpfeiler für die Vereinbarung gestern unterschrieben wurden. Die US-Regierung hat mitgeteilt, dass sie Saudi-Arabien beim Aufbau eines zivilen Atomprogramms helfen wolle und die Energieminister beider Länder eine entsprechende Vereinbarung unterzeichnet hätten. Außerdem sei ein bilaterales Abkommen zu Sicherheitskontrollen unterzeichnet worden. Trump schreibt auf Truth Social, dass die Vereinbarung keine Anreicherung von Material beinhalte. Er meint damit offenbar, dass Saudi-Arabien im Rahmen des Abkommens selbst kein Uran anreichern darf oder nur unter strenger Aufsicht. Auch US-Außenminister Marco Rubio ist bemüht, Sicherheitsbedenken zu beruhigen.
10: Any agreement that we're going to make with any country in the world on civil nuclear energy is going to be one that will have safeguards in place to ensure that it can't be turned into a weapons program.
8: Jede Vereinbarung über zivile Kernenergie werde Sicherungsmechanismen enthalten, damit sie nicht in ein Waffenprogramm umgewandelt werden könne. Und Rubio ergänzte, wenn sich Länder dazu entscheiden, dass sie ein friedliches, ziviles Atomprogramm wollen, dann ist es uns lieber, sie machen das mit uns als mit einem anderen Land.
10: And when countries decide they want to pursue a peaceful civil nuclear program, we'd prefer them do it with us than do it with some other country.
8: Der Demokrat Van Hollen bleibt skeptisch.
9: I've said for years,
8: ich sage seit Jahren, ich werde ein Atomabkommen ohne angemessene Sicherheitsvorkehrungen nicht unterstützen. Keine Ahnung, ob die hier enthalten sind. Und Hakeem Jeffries, der Fraktionsführer der Demokraten, empörte sich nicht über den Inhalt, den er gar nicht kennt, sondern über die mangelnde Informationspolitik von Donald Trump. Jeder verantwortungsbewusste Präsident hätte vor der Veröffentlichung erstmal den Kongress informieren lassen, so Jeffries. Der Kongress muss der Vereinbarung ohnehin erst noch zustimmen, innerhalb von 90 Tagen.
0: Ja, der US-Präsident hat das Atomabkommen mit Saudi-Arabien also überraschend an Bedingungen geknüpft. Und das ist ja nur ein weiterer Baustein in der sehr komplexen Beziehung zwischen diesen beiden Staaten. Darüber hat meine Kollegin Nina Zimmermann vom NDR mit Andreas Reinicke gesprochen. Er war viele Jahre deutscher Botschafter im Nahen Osten, in den palästinensischen Autonomiegebieten im Westjordanland, aber auch in Syrien und in Tunesien. Jetzt leitet er das Deutsche Orientinstitut. Und die Frage an ihn war, was dieses Abkommen so brisant macht.
11: Es gibt mehrere Gründe, weswegen es brisant ist. Zum einen haben wir eigentlich immer versucht, wir heißt also auch die westliche Welt und eigentlich alle in der Region, möglichst keine eigenen Nuklearkapazitäten aufzubauen, weil es natürlich immer die Gefahr bietet, dass sich daraus ein Missbrauch entwickelt. Es gibt natürlich Ausnahmen, Ägypten etwas, Israel natürlich und eben auch Iran. Jetzt mit einem solchen Deal wird also dieses durchbrochen. Das ist also das eine Problem. Das zweite Problem, was viel wichtiger ist, dass die Amerikaner diesen Vertrag gemacht haben, zu einem Zeitpunkt, wo sie auch verhandeln mit dem Iran über eine nukleare Komponente oder eine nukleare Kontrolle. und offensichtlich bereits hier Zusagen an die Saudis gemacht haben, die die Iraner natürlich auch sehen. Und da die Iraner sich immer mit den Saudis vergleichen, werden sie früher oder später sagen, warum müssen wir bestimmte Dinge tun, die die Saudis nicht tun müssen.
12: Vielleicht einmal noch mal der Blick in Richtung Urananreicherung, weil die große Sorge ist ja, dass Saudi-Arabien trotz ziviler Zweckbindung eben zu viel Spielraum bei der Anreicherung und bei der Kontrolle erhält und damit könnte es langfristig die Option auf ein militärisches Atomprogramm offen halten. Teilen Sie die Sorge?
11: Ja, das ist sicherlich so. Und auch der saudische Kronprinz hat erklärt, dass sie sich an eine nicht-nukleare Atomwaffenklausel gebunden fühlen, solange der Iran nicht selbiges macht oder sich auch an eine entsprechende Klausel gebunden fühlt. Also stellt er eine Abhängigkeit her. Aber es wird natürlich in Saudi-Arabien eine Fähigkeit aufgebaut, die dann entsprechend unter Umständen für militärische Zwecke genutzt werden können. Das ist das große Problem. Und in dem Abkommen haben wir ja eigentlich drei Elemente. Das erste haben wir gerade diskutiert, nämlich überhaupt den Aufbau einer nuklearen Fähigkeit zu friedlichen Zwecken in Saudi-Arabien. Das zweite ist, dass eine Wiederaufbereitungsfähigkeit zumindest in Blick genommen wird. Da soll eine gemeinsame Studie erstellt werden über 4 Jahre gemeinsam Saudi-Arabien und USA. Und nach 4 Jahren, also durch einen anderen Präsidenten, soll dann entschieden werden. Genau dieses Thema ist aber auch sehr schwierig immer diskutiert worden mit dem Iran. Den Iran sei es dieses verweigert worden. Dritte Komponente ist tatsächlich die Überwachungskomponente. Wir haben ja immer gesagt, dass auch friedliche Nutzungen, auch in Deutschland beispielsweise, immer überwacht werden von der Internationalen Atomenergieorganisation, also der IAEO. Das wollen wir von den Iranern haben. Jetzt bei den Saudis aber gilt dieses auf einmal nicht mehr. Die brauchen sich einem solchen Regime nicht zu unterwerfen. Das stellt natürlich die Fragen, warum eigentlich nicht? Wir haben also eine Parallele zu Israel, bei denen das auch nicht der Fall ist. Also hier sind auf einmal 3 ganz neue Themen aufgemacht worden, die tatsächlich sehr viele Fragen aufwerfen.
12: Entsprechend alarmiert ist man in Israel. Jetzt sagt der Präsident, ja, halb so wild. Also es geht schon darum, eine Normalisierung des Verhältnisses zwischen Riad und Jerusalem anzustreben, weil das ist ja genau einer dieser wunden Punkte auch gewesen. Sind damit die Sorgen diesbezüglich vom Tisch? Oder ich frage mal anders, können wir den Worten des Präsidenten Glauben schenken?
11: Ja, ich fürchte, dass wir denen nicht Glauben schenken können. Und ich glaube, dass dieses eine zweite große strategische Niederlage Israels ist. Der eine ist der fehlgeschlagene Versuch, das iranische Problem zu lösen. Und der zweite ist eben jetzt auch der Versuch, die Palästina-Frage zu umgehen durch diese Abraham-Accords. Die Abraham-Accords sind ja Vereinbarungen zwischen Israel und einigen arabischen Nachbarstaaten, ohne dass die Palästina-Frage gelöst worden ist. Und die Abkommen sind immer dadurch ermöglicht worden, dass die Vereinigten Staaten den entsprechenden Staaten etwas versprochen hat. Marokko zum Beispiel, haben sie gesagt, wir erkennen euren Anspruch über Westsahara an, lange umstritten. Und da haben die Gegenzug, die Marokkaner, gesagt, so, jetzt erkennen wir gerne auch Israel an. Im Sudan war es etwas anders, da ging es um die Aufhebung der Sanktionen und so weiter. Der große Preis ist immer Saudi-Arabien, weil das das wichtigste Land in der arabischen Welt ist. Und die Saudis haben durchaus Interesse gezeigt, aber sie zögern eben wegen der Palästina-Frage und haben gesagt, naja, vor dem 7. Oktober, wir brauchen wenigstens einen glaubhaften Einstieg in die Palästina-Frage. Nach dem 7. Oktober haben wir gesagt, wir brauchen eine Lösung der Palästina-Frage. Aber dazu wollen wir noch 2 andere Dinge haben. Das eine ist eine Sicherheitsgarantie durch die Vereinigten Staaten, ähnlich Artikel 5 des NATO-Vertrages, also eine Bündnisverpflichtung. Und das zweite ist eben, wir wollen Nuklearfähigkeiten haben. Gerade letzteres haben die Amerikaner immer ausgeschlossen und haben sehr stark gezögert, auch auf Drängen Israels. Wenn jetzt zugesagt wird, dass man ohne ein Abkommen mit Israel diesen Hebel oder dieses Geschenk, den Saudis gibt, dann ist die Motivation natürlich für Saudi, ein Abkommen mit Israel zu schließen, auch ohne Lösung der Palästina-Frage, deutlich gesunken. Und deswegen kann man sagen, dass diese Idee, Saudi-Arabien auf diesem Wege an Israel anzuführen, also vielleicht nicht gerade gescheitert ist, weil nie ist irgendwas gescheitert, aber doch also in weiteste Ferne gerückt ist und damit letztendlich Netanjahus Politik doch auch in diesem Bereich den Boden unter den Füßen gezogen worden ist.
0: Sagt der Direktor des Deutschen Orient-Instituts, Andreas Reinicke. Und wir werfen einen Blick auf das Wetter in Deutschland. Aktuell verdichten sich im Norden und Nordwesten die Wolken. Sonst ist es eher gering bewölkt. Auch im Osten gibt es abklingende Schauer bei 13 bis 6 Grad. Am Morgen und Vormittag gibt es dann viel Sonne und nur lockere Quellwolken. Die Temperaturen steigen auf 20 Grad in Nordfriesland bis 30 Grad im Breisgau. Und das sind die Temperaturen in Deutschland um 4 Uhr. Rostock 16 Grad, Hamburg 14, Bremen 12, Berlin 13 Grad, Hannover 10, Leipzig 11, Köln 11 Grad, Frankfurt am Main 11 Grad, Stuttgart 14 und München 12 Grad. Die Zeit, es ist 4.15 Uhr.
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0: Tausende Tote, das ist die Bilanz des Robert-Koch-Instituts. Durch die Hitzewelle Ende Juni sollen etwa 5.100 Menschen gestorben sein. Das macht deutlich, wie gefährlich die Hitze werden kann. Und nicht nur Menschen leiden darunter, auch die Natur. Verbrannter Rasen, vertrocknete Felder oder Waldbrände. Ja, aber was davon ist einfach nur Sommer und was ist tatsächlich eine Folge des Klimawandels? Was genau hinter so einer Dürre steckt, das hat unser Reporter Florian Zinner recherchiert.
13: Bei den zurückliegenden Hitzewellen waren die Stadtwerke vielerorts mit genau der Nachricht zur Stelle, die alle hören wollten. Die Wasserversorgung ist gesichert. Wassersparen lohnt sich aber trotzdem, damit es in Hochzeiten nicht zu Engpässen kommt. Deutschland ist also auch bei andauernden 40 Grad mit ausreichend Trinkwasser versorgt. Durst hat bei solchen Temperaturen allerdings nicht nur der Mensch.
14: Der Klimawandel hat offenbar auch die Schwellenwerte für Dürren verschoben, da die Atmosphäre nun durstiger ist.
13: Das sagt Mariam Zacharia, Klimaforscherin am Imperial College in London. In einer Analyse der Initiative World Weather Attribution haben sich Zacharia und Team angeschaut, wie viel Klimawandel in der Dürre steckt, von der aktuell viele Regionen Europas betroffen sind. Die Forschenden haben sich dazu sehr ähnliche Wettermuster aus der Vergangenheit angeschaut und die Auswirkungen mit den heutigen verglichen. Ein zentrales Ergebnis? Nicht der zu geringe Niederschlag ist das Problem, sondern die anhaltend hohen Temperaturen.
14: Dasselbe Niederschlagsdefizit, das früher vielleicht noch keine Dürre ausgelöst hätte, führt heute zu einer Dürre.
13: Anders als Osteuropa sind die Böden im Westen des Kontinents nach einem feuchten Winter nicht gerade trocken ins Jahr gestartet. Eine Reihe von Hochdruckgebieten, deren Intensität inzwischen nachweislich mit dem Klimawandel zusammenhängt, sorgte dann seit April für eine kontinuierliche Austrocknung der Böden, eben weil die Atmosphäre Durst bekommen hat. Der Beginn eines Teufelskreises, erklärt Dominik Schumacher von der ETH Zürich, ebenfalls Teil des Forschungsteams.
15: Wenn die Luft immer heißer wird, trocknet sie den Boden aus und dann wird es noch heißer und die Böden werden noch trockener. Und genau das hat auch den Weg für diese extreme Hitzewelle Ende Juni geebnet.
13: Die Klimaforschenden kommen zu dem Schluss, dass landwirtschaftliche Bodendürren durch den Klimawandel in Westeuropa 5-mal und in Osteuropa sogar 11-mal wahrscheinlicher geworden sind. Je nachdem, wie stark die langfristige Erwärmung nun ausfällt, würden solche Dürren zur Regel. Auch wenn beim Sommer 2026 erst Halbzeit ist, zeigen sich dem Forschungsteam zufolge die Auswirkungen auf dem Kontinent bereits jetzt. Zum Beispiel niedrige Pegelstände der Flüsse, die etwa den Gütertransport einschränken. Außerdem fördere die Situation die Ausbreitung von Bränden. Paradoxerweise auch durch den feuchten Winter, da so mehr Vegetation wachsen und schließlich abbrennen kann. Und auch erwartete Ernteausfälle in Rekordhöhe, wie beim Mais in Frankreich, konnte die Winternässe nicht kompensieren. Denn die obere Bodenschicht kann nicht unendlich viel Wasser speichern, erklärt Dominik Schumacher.
15: Es ist ein bisschen wie bei einem Schwamm. Es spielt keine so große Rolle, ob es im Winter mehr regnet, wenn ein Teil dieses Wassers nicht gespeichert wird.
13: Die Zunahme und Intensität von Dürren beschäftigt auch Andreas Marx, der am Helmholtz-Zentrum für Umweltforschung den Dürremonitor für Deutschland leitet. Marx forderte kürzlich ein Wassermonitoring für Deutschland. Etwas, das in der Vergangenheit schlichtweg nicht notwendig war, da für Industrie, Landwirtschaft und Haushalte immer genug zur Verfügung stand. Allerdings ist auch völlig unklar, wer aus Flüssen, Seen und Grundwasser wann, wo, wie viel abzapft. Dass die Wasserversorgung gesichert ist, gilt eben nur für den trockenen Augenblick. Sollte es aber im besten Fall auch in einer trockenen Zukunft.
0: Informationen von Florian Zinner waren das aus der ARD-Klimaredaktion. Ja, und die Trockenheit, die sorgt auch in Frankreich für Lebensgefahr. Gestern haben die Behörden dort etwa 20.000 Menschen in Sicherheit gebracht. Denn im Südwesten von Frankreich ist ein Waldbrand außer Kontrolle geraten. Die Flammen wüten da auf einer Fläche von mehr als 31 Quadratkilometern. Auch in Spanien und Italien gibt es aktuell große Brände. Und auch in diesen Fällen fragen sich viele, warum gibt es häufiger Waldbrände? Und hängen die unmittelbar mit dem Klimawandel zusammen? Unsere Korrespondentin Anna Mund hat sich das vor Ort angesehen.
16: Andalusien Anfang Juni. Meterhohe Flammen färben den Himmel rot. Feuer frisst sich durch die Hügel hinter der Mittelmeerküste. Der Bürgermeister von Los Gallardos, nordöstlich von Almería, verzweifelt. Sehen Sie die Flammen hinter mir? Das ist einfach nur beängstigend. Weil es so windig ist, hat sich das Feuer rasend schnell ausgebreitet. Am Ende verbrennen 7000 Hektar, 13 Menschen sterben. Es ist einer der schwersten Waldbrände in der Geschichte Spaniens. Viele Anwohner verlieren alles, wie José Antonio Flores. Das reißt einem die Seele raus. Uns bleibt nichts. Ich habe dort gearbeitet. Dort steht mein Sohn. Da habe ich ihn großgezogen. Genau da, wo jetzt das Feuer wütet. 600 Orangenbäume hatte ich. Seit Wochen gleichen sich die Bilder aus den Brandgebieten Spaniens. Erst Einsatzkräfte, die Tag und Nacht gegen die Flammen kämpfen. Später verbrannte Erde, zerstörte Häuser, verzweifelte Anwohner. Daten des Waldbrandinformationssystems der Europäischen Kommission zeigen, dass seit Jahresbeginn in Spanien bereits mehr als 100.000 Hektar Land von großflächigen Feuern betroffen waren. Mehr als die gesamte Fläche von Berlin. Behörden sprechen vom aggressiven Verhalten der Flammen, die sich mit Geschwindigkeiten von mehreren Kilometern pro Stunde ausbreiten. Das macht Löschen schwer, erklärt Forstwirtin Maria Gomez. Sie kümmert sich um Prävention und Wiederaufforstung bei der Regionalregierung von Kastilien und León. Die Feuer breiten sich aktuell so schnell aus, weil die atmosphärischen Bedingungen ganz anders sind als früher. Die Hitzewellen dauern viel länger. Und mit ihnen kommen alle möglichen Wetterumschwünge. Wenn eine Hitzewelle abklingt, bringt das oft starke Winde mit sich. Genau die machen den Löscharbeiten am meisten zu schaffen. Die Präventionsarbeit könne je nach Region sehr unterschiedlich aussehen. Kurzfristig gehe es vor allem darum, dem Feuer kein Futter mehr zu geben, Brandschneisen zu ziehen. Dadurch könnten Löscheinheiten Brände auch besser erreichen. In ihrer Region habe man zudem die Einsatztrupps deutlich verstärkt, etwa durch Bulldozer, Traktoren und Hubschrauber. Manchmal reiche das nicht, betont Juan Picos, der an der Universität Vigo im Norden Spaniens zur Eindämmung von Waldbränden forscht. Brände wie der, der aktuell in der spanischen Provinz Guadalajara wütet und bereits rund 32.000 Hektar verbrannt hat, so viel wie 45.000 Fußballfelder, seien ab einem gewissen Punkt unkontrollierbar, so Picos im ARD-Interview. Wenn wir viel Brennmaterial haben und das Feuer mit hoher Intensität brennt, dann gibt es schlicht keine Möglichkeit, ihm direkt entgegenzutreten. Die Einsatzkräfte müssen es ganz langsam eingrenzen, auf eine Gelegenheit hoffen. Das Feuer brennt derweil ungebremst weiter. Es ist also kein Problem von zu wenig Mitteln, zu wenig Hubschraubern oder Ausrüstung. Es ist eine Frage der Brandintensität, gegen die kein Mittel mehr etwas ausrichten kann. Ein Grund für solche Großbrände: In Spanien und Portugal seien viele Menschen in die Städte gezogen. Und auch dort, wo noch Menschen auf dem Land leben, werden Felder und Flächen oft nicht mehr in Schach gehalten durch Landwirtschaft, Forstwirtschaft oder Viehzucht. Dazu komme der menschengemachte Klimawandel, so Waldbrandexperte Picos. Der Klimawandel kocht diese Vegetation förmlich vor, macht sie brennbar, er trocknet sie aus. Man kann diese Situation natürlich nicht von einem Jahr aufs andere abschalten. Was wir aber tun können, ist uns vorzubereiten. Deshalb versuchen wir, die Auswirkungen auf die Bevölkerung zu verringern, passen unsere Einsatzprotokolle an. Das erlaubt uns, für Ereignisse, von denen wir wissen, dass sie kommen und uns noch eine Weile begleiten werden, wenigstens ein bisschen vorbereitet zu sein. Langfristig sieht Picos zwei Hebel: Klimaschutz, um die Erderwärmung zu bremsen, und gezielte Bewirtschaftung der Landwirtschaft. Den Ländern weiter nördlich in Europa empfiehlt er, aus den Erfahrungen des Südens zu lernen und sich auf ähnliche Situationen vorzubereiten.
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8: Mit Stefanie Lavoie. Wie sehr müssen sich Sportarten verändern, um fürs Publikum attraktiv zu bleiben? Bei den Finals in Hannover werden an 4 Tagen 143 Meistertitel vergeben, manche in überraschenden Disziplinen und Formaten. Aus der niedersächsischen Landeshauptstadt berichtet Anne Hild vom ersten Tag der Wettkämpfe.
21: Karate, Windsurfen, 7er-Rugby, das Programm bei den Finals ist vielfältig und auch klassische Sportarten wie Schwimmen suchen ihre deutschen Meister in ungewohnten Wettkampfformen. So kürten sich Lise Seidel und Björn Kammern zu den ersten Titelträgern über 50 Meter Rücken-Elimination. Dabei werden in kurzen Abständen 3 Rennen geschwommen, in denen nur die Bestplatzierten weiterkommen. Im Mehrkampffinale der Turner holte Radomir Stelmak den Titel. Er war aus der Ukraine nach Deutschland geflüchtet und hatte erst vor wenigen Tagen die Freigabe für die deutschen Meisterschaften erhalten. Andreas Tober sorgte dagegen bei seiner letzten Finalsteilnahme für eine Überraschung mit seinem 3. Platz vor heimischer Kulisse in Hannover. Die Zuschauer vor Ort auf dem Opernplatz sorgten für einen zwischenzeitlichen Einlassstopp, weil der Andrang beim Stabhochsprungwettbewerb zu groß wurde. Gewonnen hat dort überraschend Marek Metzger, der mit den schwierigen Wetterbedingungen am besten zurechtkam und am Ende dem Wind für seinen Titel dankte.
8: Heute stehen unter anderem Flag Football, Coastal Rowing und Speedklettern auf dem Programm. Und wenn Sie die Finals live verfolgen wollen, bis Sonntag übertragen ARD und ZDF im Wechsel. Außerdem gibt es alle Wettbewerbe im Stream auf sportschau.de. Es ist ein brutal schweres Finale, das den Radprofis bei der Tour de France bevorsteht, bevor sie am Sonntag auf den Champs-Élysées ihren Gesamtsieger küren. 3 Bergankünfte in 3 Tagen, das Teilstück gestern war da quasi der Appetitanreger. Holger Gersker berichtet.
22: 2x Ziel in Alpe d'Huez. Heute und morgen wird das Radsportmecker in den Alpen die Entscheidung dieser Tour erleben. Erwartet werden hunderttausende Zuschauer. Die beiden Etappen sind allerdings sehr unterschiedlich. Die morgige ist die superschwere Königsetappe. Die heutige ist mit 128 Kilometern sehr kurz und am Anfang noch moderat, führt allerdings im Gegensatz zur Samstagsetappe über die legendären 21 Kurven in den durch die Tour de France berühmt gewordenen Skiort. Dieses 19. Teilstück besitzt also so viel Prestige, dass Ausreißer sicherlich keine Chance haben, anders als gestern mit dem Tagessieg des Olympiasiegers von 2021, Richard Carapaz aus Ecuador.
8: 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Der Deutsche Fußballbund hat für 11 Uhr zu einer Pressekonferenz geladen. In der Einladung zu dem Termin in Frankfurt fehlt der Name des Erfolgstrainers zwar noch, doch das hat formale Gründe, da die Gesellschafterversammlung und der Aufsichtsrat der Ernennung noch zustimmen müssen. Diese Gremien sollen am Morgen in einer digitalen Schalte zusammenkommen. Klopp wird dem Vernehmen nach einen Vertrag bis zur Weltmeisterschaft 2030 unterschreiben. Das nächste große Turnier ist die EM in 2 Jahren. Länderspielpremiere soll Jürgen Klopp am 24. September in der Nations League gegen die Niederlande feiern.
0: Das war der Sport mit Stefanie Lavoie. In einer Bank in Regensburg hat ein 20-Jähriger gestern einen Bankmitarbeiter mit einem Messer angegriffen. Lange war nicht klar, wie viele Menschen noch im Gebäude waren und ob sie als Geiseln gehalten werden. Was über den Einsatz bekannt ist, das hören Sie gleich ausführlich bei uns nach den Nachrichten.

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1: Um 4.30 Uhr mit Olaf Knapp. Kanzler Merz baut Medienberichten zufolge sein Kabinett um. Gesundheitsministerin Warken soll Kanzleramtsministerin werden und auf Thorsten Frei folgen, der als neuer Fraktionschef vorgesehen ist. CDU-Generalsekretär Linnemann soll das Gesundheitsressort übernehmen. Isabel Karas in Berlin erklärt, was das Stühlerücken bedeutet.
2: Kanzler Merz würde damit sein engstes Regierungsteam neu aufstellen. Mit Nina Warken wäre zum Beispiel zum ersten Mal eine Frau Chefin des Bundeskanzleramts. Warken würde dort die ganze Regierungsarbeit koordinieren, auch im Zusammenspiel mit den Bundesländern, und würde also einen der wichtigsten Posten in der Bundesregierung übernehmen. Merz wurde ja häufiger vorgeworfen, sein politisches Umfeld sei zu männlich geprägt. Und Carsten Linnemann, der würde zum ersten Mal ein Ministeramt übernehmen, was er wohl schon im Wahlkampf gern wollte. Auf ihn würde dann mit der Pflegereform, die ja auch schon länger angekündigt ist, eine erste große Herausforderung warten.
1: US-Präsident Trump hat für das schon unterschriebene Atomabkommen mit Saudi-Arabien eine Bedingung gestellt. Er will, dass sich das Königreich Israel annähert. Korrespondent Ramin Sina in Kairo schätzt ein, ob Saudi-Arabien der Forderung nachkommen wird.
3: Es wäre eine riesengroße Überraschung, denn der Tenor der saudischen Führung ist seit Monaten eigentlich anders und eindeutig. Sie fordern einen palästinensischen Staat als Voraussetzung für eine diplomatische Annäherung an Israel und eine Normalisierung der Beziehungen. Jetzt gibt es weiter keinen palästinensischen Staat und dann käme es doch einem enormen Gesichtsverlust gleich für den saudischen Kronprinz Mohammed bin Salman innerhalb der arabischen Welt, wenn er jetzt seine Meinung komplett ändert.
1: Spanien hat wegen schwerer Waldbrände für zwei Regionen den Notstand nationaler Tragweite ausgerufen. Wie das Innenministerium mitteilte, gilt der Notstand ab sofort für die Hauptstadtregion Madrid und die Provinz Ávila. So kann der Staat mehr Mittel mobilisieren. Und Frankreich bittet jetzt andere EU-Staaten um Unterstützung bei der Brandbekämpfung. Die französische Feuerwehr steht vielerorts am Rande der Belastungsgrenze. Das neue Gesetz zum Schutz vor häuslicher Gewalt wird offenbar mit Verspätung in Kraft treten. Das berichtet das Redaktionsnetzwerk Deutschland und beruft sich auf das hessische Justizministerium. Das Gesetz, zu dem auch der Einsatz von elektronischen Fußfesseln gehört, sollte eigentlich ab April nächsten Jahres gelten. Nun soll es aber laut Bericht frühestens im Juli in Kraft treten. Die vorgesehene sogenannte spanische Fußfessel ermöglicht der Polizei, den Aufenthaltsort ihres Trägers zu überwachen. Sie sendet auch potenziellen Opfern ein Signal, wenn sich die überwachte Person ihnen nähert. Das Wetter in Deutschland: am Tage oft heiter, im Norden wechselnd bewölkt und etwas Regen. Höchstwerte 20 Grad in Nordfriesland bis 30 im Breisgau. Am Sonnabend freundlich, im Norden einzelne Schauer, 21 bis 32 Grad. Und am Sonntag teils kräftige Schauer oder Gewitter, zeitweise heiter, 19 bis 29 Grad. Das waren die Nachrichten.
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4: Und da haben wir keine aktuellen Meldungen. Fahren Sie vorsichtig und kommen Sie gut an.
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4: Mit Alex Grantl. Wir schauen nach Regensburg in Bayern. Da hat ein 20-jähriger Mann gestern in einer Bankfiliale einen Bankmitarbeiter mit einem Messer angegriffen. Der Mitarbeiter ist später gestorben. Stundenlang herrschte in dem Stadtteil in Regensburg Ausnahmezustand. Lange war nicht klar, wie viele Menschen noch im Gebäude sind und ob sie dort als Geiseln gehalten werden. Was über den Einsatz bekannt ist, das berichtet Christine Kerler.
5: Ausnahmezustand im Regensburger Westen. Hubschrauber kreisen in der Luft. Überall stehen Blaulichtfahrzeuge. In einer Bankfiliale wurde ein Mann mit einem Messer schwer verletzt. Rettungskräfte bringen ihn noch in eine Klinik. Am Abend dann die traurige Nachricht, dass er gestorben ist. Es soll sich um einen Mitarbeiter der Bank handeln. Jonas Kraus vom Polizeipräsidium Oberpfalz war vor Ort.
6: Wir haben dann vermutet, dass der Täter noch sich im Gebäude befindet, der Tatverdächtige. Auch weitere Personen im Gebäude sind. Wir konnten dann über längere Zeit irgendwann die Personen evakuieren lassen vom Gebäude. Die Personen sind augenscheinlich unverletzt gewesen, sind aber vorsorglich, werden sie ärztlich angeschaut.
5: Die Bankfiliale befindet sich in einem mehrstöckigen Gebäude mit vielen Läden drin und Wohnungen in den oberen Etagen. Die Polizei sperrt das Gelände weiträumig ab und appelliert an die Anwohner. Alle sollen in ihren Häusern und Wohnungen bleiben. Vorbeigehende Passanten und Autofahrer sind verunsichert.
7: Ich komme gerade vom Laufen, vom Joggen und wollte jetzt eigentlich nach Hause, aber jetzt sehe ich, dass hier alles gesperrt ist. Bisschen ungutes Gefühl, aber ich denke, die Polizeikräfte hier vor Ort werden das schon alles im Griff haben.
8: Dann hat uns der Polizist gesagt, wir dürfen jetzt hier leider nicht weitergehen, aber mehr auch nicht.
9: Ich bin gerade von der Arbeit heimgekommen und bin hier Anwohner, wollte jetzt eigentlich mit dem Auto reinfahren, aber ging jetzt leider nicht.
10: Ganz, ganz übel. Ich bin gerade gekommen mit meinem LKW, ich bin LKW-Fahrer und da habe ich gesehen, wie die Polizei da rausgefahren ist.
11: Sieht man halt nicht alltäglich, ne? Das ist, ja, verrückt, schon der zweite Einsatz innerhalb von 2 Tagen, vorgestern in Nürnberg.
12: Ich habe gerade mitbekommen, dass der Mann, der im Krankenhaus gefahren wurde, also leider gestorben ist. Macht mir ein bisschen Sorgen jetzt.
5: Erst gut 3 Stunden nach der Alarmierung kann die Polizei die Festnahme des mutmaßlichen Angreifers melden. Es handelt sich um einen 20-Jährigen mit deutscher Staatsbürgerschaft. Laut Polizei ließ er sich widerstandslos festnehmen. Er bleibt unverletzt. Beamte drücken den jungen Mann in einen weißen Anzug samt Kapuze gehüllt in ein Auto und transportieren ihn ab. Sein Motiv völlig unklar, so Polizeisprecher Jonas Kraus.
6: Wir freuen uns natürlich, dass wir letztendlich aufklären können und diesen Tatverdächtigen jetzt auch haben. Und uns ist es jetzt ganz wichtig, im weiteren Schritt zu sagen, warum ist es dazu gekommen? Welche Intention ist dahinter? Und was können wir zu diesem Tatverdächtigen sagen?
5: Nach der Festnahme des Tatverdächtigen suchen die Einsatzkräfte das Gebäude ab und sichern Spuren. Weitere verdächtige Personen treffen sie nicht an. Die Ermittler gehen von einem Einzeltäter aus. Heute soll der 20-jährige deutsche Tatverdächtige dem Haftrichter vorgeführt werden. Die Polizei geht davon aus, dass die Ermittlungen noch länger dauern werden.
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4: Wollen Sie auf Ihrem Euroschein künftig lieber einen Basstölpel sehen? Das ist ein Meeresvogel. Oder Ludwig van Beethoven. Darüber können Sie gerade auf der EZB-Website abstimmen, denn die Eurobanknoten sollen neue Designs bekommen. Allerdings könnte Bargeld in den nächsten Jahren sowieso weniger verbreitet werden, egal ob mit Basstölpel-Motiv oder ohne. Denn die EZB will eine digitale Variante des Euro einführen. Die EU-Staats- und Regierungschefs, die haben schon zugestimmt, das EU-Parlament auch, aber die privaten Banken, die sind dagegen. Was der digitale Euro bringen soll, das erklärt aus Brüssel Jean-Marie Magro.
13: Sicher, anonym, kostenlos. Der digitale Euro soll genauso funktionieren wie Bargeld, nur dass der Geldbeutel im Smartphone steckt. Bundesfinanzminister Lars Klingbeil.
14: Wir sehen, dass wir uns manchmal auf amerikanische Finanzdienstleister nicht mehr verlassen können. Ich will auch mehr europäischen Patriotismus und mehr europäische Souveränität.
13: Klingbeil und seine europäischen Finanzministerkollegen haben sich schon vor Monaten auf eine gemeinsame Position geeinigt und vorgelegt. Nun hat das Europäische Parlament nachgezogen. Vergangene Woche starteten die Verhandlungen zwischen Mitgliedstaaten, Kommission und EU-Parlament. Der CSU-Europaabgeordnete Markus Ferber sagt, an ein paar Stellen gibt es noch Meinungsverschiedenheiten.
15: Nach welchem Verfahren werden Schwellenwerte festgelegt? Da hat der Rat eine parlamentsunfreundliche Lösung. Wir haben als Parlament eine Reihe von zusätzlichen Datenschutzmaßnahmen eingefügt. All das wird dann nach der Sommerpause auf politischer Ebene weiterverhandelt.
13: Vor allem in den Ländern, in denen noch viel mit Bargeld bezahlt wird, zum Beispiel in Österreich, Italien und auch Deutschland, herrscht teils große Skepsis gegenüber dem digitalen Euro. Der SPD-Europaabgeordnete Matthias Ecke weist darauf hin, dass mit dem Gesetz zum digitalen Euro jedoch zum ersten Mal Händler dazu verpflichtet werden, Bargeld anzunehmen.
16: Das heißt quasi so Schilder wie nur Kartenzahlung, das wird bald auch gar nicht mehr zulässig sein.
13: Lange war darüber gestritten worden, wie die Wallet, der digitale Geldbeutel, gestaltet sein sollte. Sollte die EZB eine eigene App entwickeln? Dagegen haben sich vor allem die Geschäftsbanken gewehrt. Kolja Gabriel, Mitglied der Geschäftsführung des Bankenverbands.
17: Von daher ist es zum Beispiel eine gute Idee, dass in dem Gesetzgebungsverfahren darüber diskutiert wird, dass der digitale Euro in die App der Geschäftsbanken integriert werden kann.
13: Dann wäre die Wallet auch ans Bankkonto gekoppelt. Ist der Geldbeutel leer, kann er direkt wieder aufgefüllt werden, wie am Geldautomaten. Den Banken war vor allem wichtig, dass Verbraucher nicht beliebig viel Geld in ihre Wallet legen. Denn das Geld stünde den Geschäftsbanken dann nicht mehr zur Verfügung, um es anzulegen oder Kredite zu vergeben. Lange Zeit Zeit hatten sich die Banken gegen den digitalen Euro gesträubt. Die Politik solle doch warten, ob sich privatwirtschaftliche Alternativen wie zum Beispiel Vero in Deutschland durchsetzen. Der SPD-Europaabgeordnete Matthias Ecke.
16: Viele andere Mitgliedstaaten, gerade kleinere, sind da aber noch nicht eingebunden und sind vollständig von außereuropäischen Anbietern abhängig. Und mit einem öffentlichen Bezahlsystem sichern wir uns auch dauerhaft den Zugriff auf diese Infrastruktur.
13: Das wichtigste politische Argument für den digitalen Euro bleibt, dass Europa unabhängig werden muss. Vor allem von den USA. Mastercard, Visa und PayPal beherrschen in ihren Bereichen den Markt. Die Privatbanken scheinen akzeptiert zu haben, dass Politik und EZB den digitalen Euro wollen. Statt sich zu sperren, sprechen sie sich für eine stufenweise Einführung der Online- und Offline-Version des digitalen Euros aus.
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4: Am Freitagabend ist ein Sicherheitsmitarbeiter der Bahn in der Nähe von Karlsruhe aus einem fahrenden Zug gestürzt, bei etwa 120 km/h Geschwindigkeit. Der 26-Jährige war offenbar im Zug von einem betrunkenen Mann angegriffen worden. Dann ist er gegen eine Tür geschleudert worden und nach draußen gefallen. Am Dienstag hat die Bahn Konsequenzen daraus gezogen. Ab Oktober ist Alkohol an allen Bahnhöfen verboten. Auf Bahnsteigen oder in Bahnhofshallen darf dann kein Alkohol mehr getrunken werden. An manchen Bahnhöfen gilt so ein Verbot schon. Aber natürlich führt das alles zu Fragen, denn in einigen Zügen ist Alkohol weiter erlaubt, in Bordbistros wird er sogar verkauft. Und wie soll das Verbot umgesetzt werden? Darüber hat Tobi Schäfer vom WDR mit Tim Lukas gesprochen, Soziologe an der Uni Wuppertal. Die Frage war, wie überraschend das Alkoholverbot kommt, wenn es an vielen Bahnhöfen schon eins gibt.
18: Naja, dass es jetzt in der Fläche so umgesetzt wird, kommt, glaube ich, schon ein bisschen überraschend und hat tatsächlich zu tun, glaube ich, mit den Ereignissen aus der vergangenen Woche, als der Zugbegleiter da aus dem Zug gestürzt ist oder gestürzt wurde. Und dass die Bahn darauf reagieren muss, ich glaube, das kann man schon auch nachvollziehen. Genauso wie im Januar war es, glaube ich, als der Zugbegleiter da in Rheinland-Pfalz angegriffen und tödlich verletzt wurde. Da hat die Bahn halt eben auch mit einem Sofortprogramm reagiert. Und ich glaube, das ist schon nachvollziehbar, dass da was gemacht wird. Die Frage ist halt eben, ist das der richtige Schritt? Und bringt uns das wirklich dem Ziel näher, für mehr Sicherheit und ein höheres Sicherheitsgefühl an den Bahnhöfen zu sorgen? Und da würde ich sagen, könnten Zweifel bestehen.
19: Ja, es ist ja erstmal die Frage, wen trifft das Verbot denn eigentlich? Also sind das nicht eher die Leute, die eigentlich gar nicht mit dem Zug fahren, sondern sich einfach nur an den Bahnhöfen aufhalten?
18: Naja, ich glaube, es sind unterschiedliche Gruppen, die das trifft. Ich sehe das auch so, dass es primär eine Gruppe trifft, die sich eben an Bahnhöfen aufhält und häufig eben sich die Bahnhofsgastronomie eben nicht leisten kann. Denn Sie und ich, wir können ja weiterhin an den Bahnhöfen trinken und wir können auch in den Zügen im Bordbistro weiter Alkohol trinken. Aber eben die Menschen, die sich an Bahnhöfen aufhalten, häufig eben marginalisierte Gruppen, wohnungslose Menschen, obdachlose Menschen, Menschen aus offenen Drogenszenen, die trifft das natürlich. Ja? So, wobei ich auch da sagen würde, das sind jetzt, also ich lebe hier in Düsseldorf und ich sehe jetzt diese Gruppen nicht unbedingt mit Bierflaschen durch den Bahnhof gehen. Mhm. Eigentlich nicht. Wen ich aber mit Bierflaschen durch den Bahnhof gehen sehe, sind Junggesellenabschiede, sind Kegelclubs, die irgendwie zum Feiern in die Altstadt, in die Düsseldorfer Altstadt gehen. Die wird es schon wahrscheinlich eher treffen. Ja? Insofern glaube ich, es gibt bestimmte Gruppen, die das treffen würde, andere vielleicht weniger, wie das zum Beispiel bei Fußballspielen und so weiter umgesetzt werden soll, bei Großereignissen, Großveranstaltungen, ist, glaube ich, auch noch eine relativ offene Frage.
19: Ja, das ist natürlich auch so ein Thema an Samstagen, häufig in den Zügen zu sehen, Fangruppen nie ohne die Kiste Bier im Handgepäck. Genau. Und man sagt ja, man will da mit Augenmaß agieren. Wie schwammig ist denn aber das, wenn man es den einen erlaubt und den anderen nicht? Weil dann hat man ja dann ruckzuck wieder die Diskussion, warum dürfen die, aber ich nicht?
18: Ja, genau. Also ich glaube, das ist die große Frage, die Frage der Verhältnismäßigkeit und des Augenmaßes und dass das eben so als arbiträr wahrgenommen wird. Also wir haben beispielsweise auch in der Düsseldorfer Altstadt Interviews mit wohnungslosen Menschen geführt, die uns dann gesagt haben, naja, also da sitzen ja Gruppen von Studierenden irgendwie und die betrinken sich am Rheinufer. Ne? Und wenn wir das machen als wohnungslose Menschen mit Lebensmittelpunkt auf der Straße, dann ist das gleich Lager. Ja? Und dann kommt das Ordnungsamt und dann wird das unterbunden, dann bekommen wir ein Bußgeld. Vorbild. Ja? Wenn junge Menschen das in Gruppen tun, dann ist das irgendwie Feierkultur. Ja? Und das wird schon als unverhältnismäßig wahrgenommen und dass da mit zweierlei Maß gemessen wird. Und ich glaube, da muss man zusehen, da muss die Deutsche Bahn zusehen, dass das halt eben nicht passiert. Ne? Weil so ist das maximal schwammig, da gebe ich Ihnen völlig recht.
19: Ja? Aber ist es trotzdem nicht das gute Recht der Bahn zu sagen, wir möchten einfach nicht, dass unsere Bahnhöfe quasi missbraucht werden für Gelage und dass es dort Gesitte zugeht und dass sich die anderen Fahrgäste wieder wohler fühlen? Denn dass das Unsicherheitsgefühl gestiegen ist, das lässt sich durch Studien ja belegen.
18: Ja, das ist mit Sicherheit richtig, dass die Bahn da einen berechtigten Anspruch hat, natürlich. Aber man muss natürlich auch sagen, also es gibt ja schon eine Hausordnung in den Bahnhöfen und die Bahn kann auch bereits jetzt ihr Hausrecht dort durchsetzen. Das ist dazu jetzt eines Alkoholverbotes, beziehungsweise es geht ja nicht um Alkoholverbot, richtigerweise ist es ein Alkoholkonsumverbot. Dass es darum gehen soll, das ist eigentlich nicht unbedingt nachvollziehbar. Ja? Also wie gesagt, das Hausrecht oder die Hausordnung schreibt ja jetzt schon fest, welche Verhaltensweisen im Bahnhof erlaubt sind, welche nicht. Und ich glaube, das Lagern in Gruppen und andere Phänomene, Betteln beispielsweise, führt ja jetzt schon dazu, dass die entsprechenden Personen dem Bahnhof auch verwiesen werden dürfen. Mhm. Und ich glaube, weil Sie das angesprochen haben mit dem Sicherheitsgefühl. Also ich glaube wirklich, dass das Sicherheitsgefühl an den Bahnhöfen, dass der Bahnhof gar nicht unbedingt das Problem ist. Ja, der Bahnhof ist im Grunde genommen eigentlich ein gut regulierter und sozial kontrollierter Ort. Also mindestens die großen Bahnhöfe. Wir haben da die Bundespolizei, wir haben DB Sicherheit, wir haben viele Geschäfte dort, wo viel soziale Kontrolle ist, wo es private Sicherheitsdienste auch noch gibt. Ich glaube, das Unsicherheitsgefühl, das Sie ansprechen, das entsteht eigentlich aus dem Kontrast zwischen dem doch recht gut kontrollierten und regulierten Bahnhof und dem doch vielerorts eher verwahrlosten Umfeld. Ja. Und das Sicherheitsgefühl von Reisenden entsteht ja nicht nur am Bahnhof, sondern es entsteht entlang der gesamten Wegekette und das eben auch auf dem Weg zum Bahnhof. Und ich glaube, da ist eigentlich der springende Punkt und da müssten wir eigentlich viel stärker hinschauen, denke ich.
19: Ja, und vor allem muss man natürlich bedenken, dass Sie sprechen die großen Bahnhöfe an. Dort sind Geschäfte, dort ist Bundespolizei, dort ist der Sicherheitsdienst. Auf den kleinen Bahnhöfen ist das nicht der Fall. Wie hat sich die Bahn das gedacht, das dann dort umzusetzen und dort zu kontrollieren?
18: Ja, das müssen Sie die Bahn fragen. Das kann ich Ihnen leider nicht beantworten. Aber Sie machen da natürlich wirklich einen wichtigen Punkt, dass die großen Bahnhöfe sich natürlich deutlich von den kleinen im ländlichen Raum unterscheiden, dass im ländlichen Raum Bahnhöfe häufig auch irgendwie abseits der Wohnbebauung oder der städtischen Strukturen halt irgendwie liegen, etwas abseits, vielleicht am Waldrand oder so. Da ist schon der Weg zum Bahnhof vielleicht problematisch, ne, indem das vielleicht nicht beleuchtet ist und so weiter oder sich auf dem Bahnhof oder auf der Haltestelle kaum jemand aufhält zu bestimmten Zeiten. Da kann man natürlich irgendwie jetzt sagen, okay, dann machen wir da eine Videoüberwachungsanlage hin, aber das wiegt einen ja auch nur in falscher Sicherheit, ne? Weil letztlich ist einfach niemand da, der einem helfen würde. Mhm. Und das ist in der Tat ein Problem und da wissen wir auch relativ wenig. Also zu dem Sicherheitsgefühl an kleinen Bahnhöfen hat die Bundespolizei zusammen mit der Deutschen Bahn jetzt gerade eine kleine Studie laufen, eine Pilotstudie, aber da haben wir wirklich auch ein Erkenntnisinteresse. Wir wissen in der Wissenschaft relativ wenig darüber.
19: Mhm. Die Bahn will mit der Maßnahme eben Gewalt und Konflikte minimieren, unabhängig davon, wo Gewalt passiert. Haben wir grundsätzlich auch eher ein Gewaltproblem, ein gestiegenes? Also hat Gewaltbereitschaft grundsätzlich zugenommen?
18: Naja, also wenn wir uns die Statistik halt anschauen, dann kann man schon sehen, dass wir in den vergangenen Jahren wieder einen Anstieg der Gewalt halt eben haben. Aber man muss auch sagen, es gibt auch eine höhere Sensibilität gegenüber Gewalt. Und die Bahnbeschäftigten, um die es ja auch vielerorts geht, und die Gewalt gegen Bahnbeschäftigte, das ist schon auch krass, was die Beschäftigten halt erleben an Beleidigungen, an Belästigungen, auch an physischer Gewalt, aber sie stehen damit natürlich nicht allein da, ne? Sondern diese Frage der Gewalt gegen MandatsträgerInnen, gegen AmtsträgerInnen, gegen Polizei, gegen Rettungsdienste, das ist ja momentan wirklich sehr, sehr großes Thema und soziologisch spricht man eben von einer Verrohung oder einer Durchrohung der Gesellschaft, dass eben Respektlosigkeiten zunehmen, dass Gewalt eben zunimmt. Dass aber andererseits halt eben auch die Sensibilität dafür halt eben auch zugenommen hat und die Anzeigebereitschaft deutlich erhöht wurde.
19: Aber womit ist es zu erklären, dass diese Gewaltbereitschaft zugenommen hat, dass es diese Verrohung gibt?
18: Ja, das hat was sicherlich auch mit Stress zu tun. Das hat auch im Bahnbetrieb, kann man sicherlich sagen, sind da bestimmte Stressoren. Der nachmittägliche Pendlerverkehr beispielsweise ist auf jeden Fall ein Stressor, der Gewalt begünstigt. Die späten Abendstunden, das Wochenende im Bahnverkehr, dann kommen die Verspätungen dazu, dann ist es überfüllt. Also da kommen einige Stressoren zusammen, die erstmal mit Alkoholkonsum relativ wenig zu tun haben. Aber der Alkoholkonsum ist natürlich ein zusätzlicher Trigger sozusagen, der Gewalt natürlich auch begünstigen kann. Ja? Also das ist natürlich schon ein wichtiger Punkt, aber betrinken kann ich mich auch außerhalb des Bahnhofs. Ne?
19: Ja, das heißt, Sie sagen, dieses pauschale Alkoholverbot an allen deutschen Bahnhöfen ist ein bisschen vielleicht am Thema vorbei. Wie könnte man denn dieses Problem, das die Bahn da im Visier hat, anders in den Griff bekommen?
18: Also ich glaube, es geht zum einen natürlich irgendwie darum, dass Bahnbeschäftigte entsprechend geschult werden. Die Bahn setzt da ja auch auf gewisse Anti-Aggressionstrainings, Deeskalationstrainings, aber auch natürlich auf Bodycams beispielsweise, also auf technische Maßnahmen. Das kann sicherlich auch etwas bringen.
19: Aber ist das nicht bei dieser hohen Arbeitsbelastung der Bahnbeschäftigten nicht ein bisschen viel verlangt, wenn sie dann auch noch als Sozialarbeiter fungieren müssen? Und was bringen deeskalierende Bahnbeschäftigte in einer Ecke des Bahnhofs, wo sie aber gar nicht sind, wo die Reisenden alleine sind?
18: Ja, das ist natürlich richtig. Also da machen Sie einen wichtigen Punkt. Aber es ist zum Beispiel auch, also wenn Sie an die Bahnbeschäftigten nochmal denken, und ich war selbst überrascht, aber es ist zum Beispiel so, Bahnbeschäftigte müssen nicht kontrollieren. Ja? Es geht am Ende des Tages, also natürlich würde man sagen, aus Gerechtigkeitsgründen müssen alle kontrolliert werden im Zug irgendwie, ob sie ein Ticket haben. Aber wenn man weiß, dass die Ticketkontrolle eben ein besonderer Punkt ist, an dem es zu Gewalt kommen kann, an dem Gewalt eskalieren kann, dann kann man auch darauf verzichten.

0: COM erlaubt Riad unter Kontrolle der USA ein ziviles Nuklearprogramm aufzubauen. Im Gegenzug sollen US-Firmen exklusiv Aufträge für den Bau der Anlagen erhalten. Moritz Behrendt, ARD-Korrespondent für die Region, fürchtet, dass die Vereinbarung zu kurzsichtig getroffen wurde und verweist auf ein abschreckendes Beispiel.
1: Der saudisch-amerikanische Atomdeal weckt vor allem langfristig Sorgen. Saudi-Arabien verfügt über Uranvorkommen im eigenen Land und könnte so vermutlich in der Zukunft die Fähigkeit entwickeln, Atombomben zu bauen. Das ist aktuell nicht der Plan, aber Pläne können sich ändern, Regierungen auch. Das zeigt der Blick auf die andere Seite des Persischen Golfs. Die USA, Frankreich und Deutschland haben dem Iran eifrig mit Technologie und Know-how beim Aufbau des Atomprogramms geholfen, damals als der Schah herrschte. Die islamische Revolution im Jahr 1979 hatten sie dabei nicht auf dem Schirm. Aktuell halten die USA Saudi-Arabien für einen stabilen und vernünftigen Partner. Aber dass das über Jahre so bleibt, dafür gibt es keine Garantie.
0: Das meint ARD-Korrespondent Moritz Behrendt. Auch die Frankfurter Allgemeine Zeitung zeigt sich nicht glücklich über die Vereinbarung. Sie sieht jedoch zumindest einen Vorteil darin.
2: In dieser Ausgangslage ist es besser, dass das saudische Atomprogramm in Partnerschaft mit den Vereinigten Staaten weiterentwickelt wird, als etwa mit Russland, China oder Pakistan. Wenn amerikanische Firmen die nötigen Anlagen bauen, dann hat Washington ein hohes Maß an Kontrolle darüber, was dort geschieht. Noch viel besser wäre es allerdings, wenn die Kontrolle stärker in den Händen der Internationalen Atomenergiebehörde läge, wie das bei vielen anderen Staaten üblich ist. Die Prioritäten eines amerikanischen Präsidenten können sich ändern, siehe Trump selbst.
0: Tobias Matern, stellvertretender Politikchef der Süddeutschen Zeitung, kritisiert das Abkommen im SZ-Podcast Auf den Punkt. Er findet den Moment denkbar ungünstig.
3: Ich halte es zum jetzigen Zeitpunkt allerdings von der US-Administration oder Donald Trump für extrem gefährlich, in einem heißen Krieg, den die Amerikaner gegen Iran gerade führen, in einer Situation, wo die USA nicht mit Iran, wie eigentlich vorgesehen, an einem Tisch sitzen und hart um das Atomprogramm ringen, jetzt einem iranischen Konkurrenten, einem iranischen Rivalen, den Einstieg in die Nutzung weiter zu ermöglichen. Also Donald Trump macht sich die Verhandlungen, die er mit Iran dann zwangsläufig mal führen muss, um diesen Krieg irgendwann mal zu einem Ende zu bringen, macht sich diese Verhandlung noch schwerer.
0: Die Meinung von Tobias Matern von der Süddeutschen Zeitung. Trump feiert die Vereinbarung als Megageschäft für die US-Atomindustrie. Die Wirtschaftswoche aus Düsseldorf zweifelt daran.
2: Ist das Abkommen also tatsächlich der nächste Beweis für die Genialität des selbsternannten Dealmakers Trump? Von wegen. Denn am Ende zahlen die USA und ihre Alliierten selbst den höchsten Preis. Es droht ein strategisches Desaster. Trump besiegelt mit dem Deal das atomare Wettrüsten am Golf und verschlechtert massiv die Chancen auf ein Kriegsende mit Iran. Der gesamte Nahe Osten dürfte sich damit nur noch weiter destabilisieren.
0: Und das waren die Standpunkte.
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0: Was haben Elton John, Bruce Springsteen und Barack Obama gemeinsam? Sie alle sind Fan von Low-Cut Connie, falls Sie damit nichts anfangen können. Das ist eine Rock'n'Roll-Band aus den USA, die auch für durchaus politische Musik steht. Das sieht man auch am neuen Album Living in the USA. Das ist auch eine Abrechnung mit Donald Trump und seiner Politik.

Zu dem treibenden Stompbeat vom Titelsong Living in the USA singt Adam Weiner aka Low Cut Conny darüber, wie sehr sich seine Heimat in den letzten 2 Jahren verändert hat. In Zeiten wie diesen wird für ihn Musik zu einer Art des Widerstands. 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

Mit dem Erscheinen des Albums hat er auch ein Statement veröffentlicht, eines, das ihm nicht nur Konzertabsagen, sondern auch Morddrohungen beschert hat. Hier ein Auszug daraus. Ich habe diese Platte aufgenommen, weil es mich anwidert zu sehen, wie unser Land abgleitet in eine autoritäre Hölle, ein moralisches Vakuum, ein Ort, an dem die Kunst nicht mehr den kulturellen

Human Condition, Menschsein. Darum geht es Low Cut Conny nicht nur in den Textinhalten, sondern auch in der Machart seiner Musik. Alle Songs wurden, wie er sagt, direkt in einem Take aufgenommen. Kein Click-Track, kein Autotune, nichts, was die Human Condition irgendwie beeinträchtigen könnte.

Die Energie, die er und seine seit Jahren eingespielte Band auf Konzerten freisetzen, zog auch in den US-Medien immer weitere Kreise. Er war zu Gast in diversen TV-Shows, unter anderem bei Stephen Colbert. Sowohl das Musikmagazin Rolling Stone als auch die New York Times schrieben über Low Cut Connie, als er als einer der ersten seinen Auftritt im Kennedy Center nach dessen Umbenennung in Trump Center abgesagt hatte.

Low-Cut Conny liebt die große Rock'n'Roll-Geste, aber Celebrity-Allüren und Drüberstehertum liegen ihm ganz und gar fern. Er will mit seiner Musik Gemeinschaft erzeugen und Spaß und Freude verbreiten. Mit der Mischung von Soul-Stompern über Blues und Punk bis hin zu traditionellem Rock'n'Roll, also so ziemlich allem, was US-amerikanische Popkultur des gesamten letzten Jahrhunderts zu bieten hat, zieht sich die Gemeinschaft, die ihn feiert, auch über die Generationen.

0: Nach dem Rücktritt von Unionsfraktionschef Spahn ist einiges in Bewegung. In wenigen Stunden könnte der Bundeskanzler seine Personalentscheidungen verkünden. Welche Infos bisher bekannt sind, das hören Sie bei uns gleich nach den Nachrichten.
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2: Um 5 Uhr mit Olaf Knapp. Die Personalfragen nach dem Rücktritt von Unionsfraktionschef Spahn sind offenbar geklärt. Nach Medienberichten wird die jetzige Bundesgesundheitsministerin Warken neue Kanzleramtsministerin. Sie löst Thorsten Frey ab, den designierten Chef der Unionsbundestagsfraktion. Anne-Kathrin Mellmann zur Frage, was Nina Warken für das Amt der Kanzleramtsministerin mitbringt.
3: Neben Loyalität bringt sie eine ganze Menge Erfahrung mit. Sie hat ja gerade als Gesundheitsministerin geliefert. Sie hat die Reform der gesetzlichen Krankenversicherung auf den Weg gebracht und auch bis zum Ende durchgekämpft und dabei auch ja einige Beharrlichkeit an den Tag gelegt. Und außerdem ist, glaube ich, nicht zu unterschätzen, dass sie eine Frau ist. Die Zahl von Frauen in politischen Führungspositionen in der Union ist ja nach wie vor überschaubar. Und nun also eine Frau auf diese Weise zu würdigen, das kommt sicherlich ganz gut an.
2: Wegen der schweren Waldbrände bittet Frankreich andere EU-Staaten um Hilfe. Das Land hat den sogenannten Zivilschutzmechanismus der EU beantragt, wie Präsident Macron mitgeteilt hat. Damit erhofft sich Frankreich schnelle Hilfe für die Brandbekämpfung aus der Luft. Aus der Nachrichtenredaktion Pascal Küpper.
4: Unter anderem sollen Löschflugzeuge und Schwerlasthubschrauber die französischen Einsatzkräfte unterstützen. Sie werden aus Kroatien, Portugal, Tschechien und der Slowakei angefordert. Die Feuerwehr steht in Frankreich vielerorts am Rande ihrer Belastungsgrenze, weil seit Wochen immer neue Großbrände ausbrechen. Bedrohlich ist die Lage zum Beispiel an der Atlantikküste bei Bordeaux, wo seit Mittwoch ungefähr 20.000 Menschen in Sicherheit gebracht wurden. Auch in anderen Ländern bleibt die Lage dramatisch. Spanien hat für zwei Regionen den Notstand nationaler Tragweite ausgerufen. Auch in Italien kämpft die Feuerwehr gegen viele Flächenbrände, von denen einige auf das Konto von Brandstiftern gehen.
2: Bundeskanzler Merz hat die Angriffe der Houthi-Miliz auf saudische Schiffe im Roten Meer als inakzeptabel verurteilt. Sie müssten unverzüglich eingestellt werden, forderte Merz laut einer Mitteilung des Kanzleramts. Die rücksichtslosen Angriffe gefährdeten die Freiheit der Schifffahrt. Die vom Iran unterstützten Houthi-Rebellen im Jemen hatten in der Meerenge am Roten Meer zwei saudische Öltanker angegriffen. Der Deutsche Fußballbund hat für heute zu einer Pressekonferenz geladen, bei der Jürgen Klopp als neuer Bundestrainer vorgestellt werden soll. Klopps Name wird in der Einladung nicht genannt, obwohl der DFB ihn als Wunschnachfolger für Julian Nagelsmann auserkoren hat. Das hat formale Gründe. Gesellschafterversammlung und Aufsichtsrat müssen seiner Ernennung noch zustimmen. Es wird damit gerechnet, dass Klopp einen Vertrag bis zur WM 2030 unterschreibt. Das waren die Nachrichten. Das Wetter in Deutschland: am Tage oft heiter, im Norden wechselnd bewölkt und etwas Regen. Höchstwerte 20 Grad in Nordfriesland bis maximal 30 Grad im Breisgau. Die Zeit, es wird gleich 5.03 Uhr.
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0: Die A5, Frankfurt Richtung Karlsruhe, ist zwischen Heppenheim und Hemsbach bis 6 Uhr früh wegen Bauarbeiten gesperrt. Die Umleitung führt über die U86. Die A8, Karlsruhe Richtung Stuttgart, ist zwischen Pforzheim Nord und Pforzheim Süd wegen einer Baustelle gesperrt. Die A17, Dresden Richtung Prag, ist zwischen Bad Gottleuber und Grenzübergang Breitenau-Schönwald wegen eines Unfalls auf tschechischer Seite gesperrt. Und die A40 Duisburg Richtung Essen ist zwischen Mülheim-Winkhausen und Dreieck Essen-Ost in beiden Richtungen wegen Bauarbeiten bis nächsten Donnerstag gesperrt. Fahren Sie vorsichtig und kommen Sie gut an.
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0: Von NDR Info in Hamburg mit Alex Grantl. Guten Morgen. Vielleicht sind es nur noch wenige Stunden, bis wir Gewissheit haben. Heute Morgen soll nämlich Bundeskanzler Merz seine neuesten Personalentscheidungen verkünden. Das meldet jedenfalls die Deutsche Presseagentur. Fest steht nur, dass Thorsten Frey zum neuen Union-Fraktionschef gewählt werden soll. Und damit ist Freys bisherige Position offen als Kanzleramtsminister. Und wie die genau besetzt wird, das ist eben noch nicht final bestätigt. Nach Informationen des ARD-Hauptstadtstudios ist es aber wahrscheinlich, dass es Gesundheitsministerin Warken wird, die als Ministerin ins Kanzleramt geht. Es ist also einiges in Bewegung. Markus Sambale.
5: Von einem ruhigen Start in die parlamentarische Sommerpause war nichts mehr übrig seit dem Rücktritt von Jens Spahn als Unionsfraktionschef, nachdem der wegen seines Babys aus einer Leihmutterschaft in den USA einen Proteststurm ausgelöst hatte. Plötzlich war sie da für Kanzler Friedrich Merz. Die Notwendigkeit, den Posten an der Spitze der Fraktion neu zu besetzen, eine Notwendigkeit, die Merz schon am Sonntag im ZDF auch als Chance interpretierte.
6: Es könnte eine Gelegenheit sein, noch einmal über die Aufstellung der Bundesregierung nachzudenken.
5: Das Ergebnis dieses Nachdenkens, ein Personaltausch auf mehreren Spitzenposten. So zeichnet es sich jedenfalls ab. Merz hat seinen engen Vertrauten, Kanzleramtschef Thorsten Frey, für die Fraktionsspitze vorgeschlagen als Nachfolger von Jens Spahn. Die Schlüsselstelle im Kanzleramt soll dafür Nina Warken übernehmen, derzeit Gesundheitsministerin. Auf sie hält Merz große Stücke. Das machte er vor kurzem bei der Vorstellung der von Warken vorangetriebenen Krankenhausreform deutlich.
7: Sie hat mit sehr viel Mut, mit Augenmaß, mit Ehrlichkeit, mit Empathie eine Reform vorgelegt, die beispielhaft ist für all die großen Reformen, die wir in der Koalition noch leisten wollen.
5: Nicht nur Mut, Augenmaß und Ehrlichkeit wird die 47-jährige Juristin im Kanzleramt brauchen, sondern auch Managementqualitäten, wenn es darum geht, guten Kontakt zu Ministerien, Fraktionen und Bundesländern zu halten. Eine Frau als engste Beraterin ins Zentrum der Macht zu holen, das dürfte Merz auch als Zeichen an die sehen, die den Männerüberhang in seinem Umfeld kritisieren. Für einen anderen Merz-Vertrauten eröffnet sich jetzt die Chance, doch noch Minister zu werden. Und zwar im Gesundheitsressort für Carsten Linnemann. Vor einem Jahr noch lehnte er einen Posten im Kabinett ab, weil er das erhoffte Arbeitsministerium nicht bekam. Stattdessen blieb Linnemann CDU-Generalsekretär, managte weiter die Parteigeschäfte.
8: Wir müssen es nur machen und dürfen nicht sagen, es geht nicht weil, sondern einfach mal machen.
5: Einfach zu machen ist die neue Aufgabe als Gesundheitsminister aber sicherlich nicht. So muss der 48-Jährige mitten im Prozess wichtige Reformen weitertreiben, wie etwa im Pflegesystem. Kanzler Merz fand für Linnemann lobende Worte, als der vor 3 Jahren Generalsekretär wurde.
7: Er hat auch als Vorsitzender der Grundsatzprogrammkommission bereits gezeigt, dass er politisch, strategisch denken kann, konzeptionell denken kann.
5: Aus politisch-strategischer Sicht dürfte Merz die Kabinettsumbildung wohl auch als Aufbruchssignal präsentieren in schwierigen Zeiten. Offiziell will der Bundeskanzler seine Personalentscheidungen heute bekannt geben.
0: Ja, auch wenn noch nicht alles sicher ist, einige Veränderungen sind also klar. Mein Kollege Robert Mayer vom WDR hat über diese Veränderungen mit dem Politikwissenschaftler Volker Kronenberg gesprochen von der Uni Bonn. Und er wollte wissen, warum es die Bürgerinnen und Bürger überhaupt interessieren sollte, wer Fraktionschef der Union ist.
9: Nein, es ist nicht, also es ist auf jeden Fall aber eine wichtige Stimme. Warum sollte das die Bürgerinnen und Bürger interessieren? Das ist ja eine ganz naheliegende, berechtigte Frage. Ehrlich gesagt, wenn die in den letzten Tagen nicht so leidenschaftlich heftig über Jens Spahn und Stichwort Glaubwürdigkeitslücke diskutiert worden wäre, würden sehr viele Menschen mit diesem parlamentarisch wichtigen Amt auch wenig verbinden. Warum ist dieses Amt so wichtig? Er bündelt im Grunde der Fraktionsvorsitzende die Abgeordneten, die Fraktionsmitglieder der führenden Regierungsparteien, CDU, CSU als gemeinsame Fraktion. Und damit ist im Grunde parlamentarisch die Machtbasis dieser Regierung, zumindest was die Seite der Union angeht, sichergestellt. Und dafür steht der Fraktionsvorsitzende, wenn es darum geht, dass die Bundesregierung, dass der Bundeskanzler, dass Berlin, wie man so schön sagt, handelt, liefert, Gesetze auf den Weg bringt, dann braucht das parlamentarische Durchsetzung Geschlossenheit. Das verbindet sich vor allem mit diesem Amt und der Person, die dieses Amt innehat. Das war bisher Jens Spahn und jetzt ist es Thorsten Frey. Deswegen ist es durchaus von Interesse, jenseits jetzt des Funktionalen, des Operativen, wie ich es angesprochen habe,
5: ja,
9: dann natürlich auch inhaltlich, wenn es um wichtige Themen geht. Und ein wichtiges Thema ist natürlich mit Blick auf die nahenden Landtagswahlen im Osten der Umgang mit der AfD und das Stichwort Brandmauer.
10: Und ich wiederhole jetzt nochmal den Satz von Thorsten Frey, den er damals gesagt hat, als er erster parlamentarischer Geschäftsführer der Fraktion war.
11: Das bedeutet, dass man sich permanent mit Themen beschäftigen muss, bei denen man selbst kein Experte ist.
10: Worin muss er denn jetzt gerade möglichst schnell Experte werden aus Ihrer Sicht?
9: Naja, ich glaube, er ist das schon, aber er muss vor allem natürlich mit allen anliegenden Themen, man kann es auch Dossiers nennen, Vorhaben, allem, was im Grunde Politik parlamentarisch oder auf Regierungsseite beschäftigt, muss er vertraut sein. Und übrigens, Herr Mayer, das ist er ja bisher auch schon, nur er steht jetzt an der Spitze, man sagt der Exekutive, eben der Regierung, eben im Kanzleramt, Schlüsselstelle der Koordination. Er als Kanzleramtsminister, im Unterschied zu seinen Kabinettskollegen, muss ja Generalist sein, weil er alle Vorhaben, denken Sie an Rente, an Gesundheit, an was auch immer, muss er sich natürlich auskennen, weil er das dort bündelt, bisher schon im Bundestag. Jetzt kehrt er zurück, daher, wo er herkommt, und wo ihm eben sehr, sehr viele positive Stimmen immer sicher waren und auch heute sind, übrigens über die Fraktionsgrenzen hinweg, ja auch die Grünen, die SPD, schätzen ihn außerordentlich. Jetzt muss er das als Spitzenparlamentarier an der Spitze der Fraktion auch tun. Ich will damit sagen, der weiß schon, wovon er spricht und was Sache ist. Und er beeinflusst natürlich, er sagt rechte Hand, er beeinflusst natürlich damit den Kurs der Union, jetzt jenseits des Parteivorsitzenden Friedrich Merz, massiv auf dieser Stelle mit.
10: Ja, und Sie haben ja eben auch gesagt, es geht um die Frage, liefert diese Regierung, also die Reformen, die da noch kommen, die auch uns im Alltag betreffen, wird sich Thorsten Frey da positiv auswirken auf dieses Liefern, das Sie ja auch so wichtig ansprechen eben?
9: Herr May, ich denke schon, das ist ja auch die Frage, ist er der Richtige auf diesem Posten? Und ich habe das an anderer Stelle auch schon gesagt, auch letzte Woche, als die Diskussion losging, habe ich dessen Namen genannt. Warum? Er ist hocherfahren als Spitzenparlamentarier. Eine Qualifikation, eine Erfahrung hebt ihn eben heraus. Er war in den Ampeljahren als Opposition der Union von 21 bis 25 der erste parlamentarische Geschäftsführer und damit die rechte Hand des Oppositionsführers Friedrich Merz. Und wenn Sie erster PGF, wie man das so schön sagt, sind, dann kennen Sie die Abläufe, übrigens auch über die gesamten parlamentarischen, über die Fraktionsgrenzen hinweg. Sie müssen mit den anderen parlamentarischen Geschäftsführern der Fraktionen, mit dem Präsidium des Bundestags, Sie müssen die ganzen Abläufe, damit verbunden natürlich auch Gesetzesvorhaben, die Inhalte drauf haben. Ich will sagen, Thorsten Frey kennt das Geschäft, die Abläufe, er ist hoch erfahren, aber als Persönlichkeit eben auch sehr wertgeschätzt. Wenn man bei Jens Spahn sehen muss, es war immer so ein bisschen ambivalent, übrigens ja auch innerhalb der Union, den einen war zu konservativ, den anderen unkalkulierbar, dann sind die Zuschreibungen mit Blick auf Thorsten Frey ganz überwiegend sehr positiv und anerkennend. Das heißt nicht, dass er everybody's darling immer sein will und auch war, das bestimmt nicht. Ja. Auch auf diesen Posten müssen sie eine Härte haben, macht politisch, aber konziliant und Anschlussfähigkeit, Verbindlichkeit, integrativ. Das ist wichtig, das bringt er mit.
0: Das sagt der Politikwissenschaftler Volker Kronenberg von der Uni Bonn.

Und wir werfen einen Blick auf das Wetter in Deutschland. Aktuell verdichten sich im Norden und Nordwesten die Wolken. Sonst ist es eher gering bewölkt. Auch im Osten gibt es abklingende Schauer bei 13 bis 6 Grad. Am Morgen und am Vormittag gibt es dann viel Sonne und nur lockere Quellwolken. Die Temperaturen steigen auf 20 Grad in Nordfriesland bis 30 Grad im Breisgau. Und das sind die Temperaturen in Deutschland um 5 Uhr. Rostock 16 Grad, Hamburg 14, Bremen 12, Berlin 12 Grad, Hannover 10, Leipzig 11, Köln 10 Grad, Frankfurt am Main 11, Stuttgart 13 und München 11 Grad.

0: Und die Zeit, es ist 5.14 Uhr.
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0: 10 Jahre war Antonio Guterres Generalsekretär der Vereinten Nationen. Ende dieses Jahres ist seine Zeit bei der UNO aber vorbei. Es wird also ein Nachfolger oder eine Nachfolgerin gesucht. Aktuell gibt es 4 Kandidatinnen und 2 Kandidaten. Gestern Abend haben sie sich in einer Debatte in New York vorgestellt. Martin Ganselmeier hat zugehört und weiß, wer dabei nicht so gut weggekommen ist.
2: Der große Verlierer der Debatte war im Saal der Generalversammlung gar nicht anwesend. Der noch amtierende UN-Generalsekretär Antonio Guterres wurde zwar namentlich nicht erwähnt, doch alle Kandidaten für seine Nachfolge kamen zu einem ähnlich ernüchternden Urteil. Die Vereinten Nationen stehen derzeit im Abseits. Auf den Punkt brachte es der Argentinier Rafael Grossi, der Direktor der Internationalen Atomenergieorganisation IAEA.
3: Die UN ist absent.
2: Die Vereinten Nationen sind an der Lösung der schwerwiegendsten Konflikte, die wir erleben, nicht beteiligt. Wobei Guterres wahrscheinlich entgegnet hätte, dass dies nicht seine Schuld ist, sondern die der Vetomächte im UN-Sicherheitsrat, die sich bei den wichtigsten Kriegen und Konflikten oft gegenseitig blockieren. Dass ein Generalsekretär oft mehr Sekretär als General ist, wollte Rafael Grossi nicht gelten lassen. Der 65-Jährige sagte selbstbewusst, in seinem jetzigen Amt als IAEA-Chef habe er mehrfach erfolgreich Russland und die Ukraine zusammengebracht. Wir haben bis jetzt 6 Feuerpausen vermittelt, um unverzichtbare Reparaturen am Atomkraftwerk Saporischschja durchzuführen, die einen großen Unfall verhindert haben. Unter den 4 Kandidatinnen hinterließ Rebecca Greenspan den besten Eindruck. Die ehemalige Vizepräsidentin von Costa Rica ist Wirtschaftsexpertin und Generalsekretärin der UN-Konferenz für Handel und Entwicklung UNCTAD. Auch sie habe erfolgreich zwischen Russland und der Ukraine vermittelt, betonte Greenspan. Vor 4 Jahren erreichte sie das Getreideabkommen, das eine weltweite Hungerkrise verhinderte. Als UN-Generalsekretärin werde sie sich für Frieden durch gemeinsamen Handel einsetzen und gegen Zölle und Protektionismus. Nach ihrer ersten 5-jährigen Amtszeit solle niemand mehr fragen, wo ist die UN? Stattdessen wünsche sie eine UN, die wieder mit am Tisch sitzt.
4: 5 years from now, I would like nobody to ask me again, where is the UN? I would like to see a UN that is back at the table.
2: Die Fragen der beiden Moderatoren und der im Saal anwesenden UN-Botschafter waren breit gestreut. Was tun, wenn eine Vetomacht blockiert? Was in den ersten 100 Tagen in Angriff nehmen? Wie die UN reformieren und effizienter machen? Eher blass und zu umständlich in ihren Antworten blieb die bekannteste Bewerberin, Michelle Bachelet, die frühere Präsidentin von Chile. Ihre Kandidatur gilt schon jetzt als aussichtslos, weil ihr Einsatz für Frauenrechte der Trump-Regierung missfällt. Auch die frühere Außenministerin von Ecuador, Maria Fernanda Espinosa, und der frühere Präsident von Senegal, Macky Sall, konnten nicht überzeugen. Bei den anwesenden UN-Mitarbeitern im Saal kam die jüngste Kandidatin am besten an, die 52-jährige UN-Botschafterin aus Guyana, Carolyn Rodriguez-Burkett. Am Ende ausschlaggebend sind jedoch die 15 Mitgliedstaaten im UN-Sicherheitsrat. Erforderlich sind dort mindestens 9 Ja-Stimmen. Und, wichtiger noch, keine der 5 Vetomächte darf Nein sagen. Gut möglich, dass am Ende die USA, China und Russland die Guterres-Nachfolge doch wieder unter sich ausmachen. Ebenfalls nicht ausgeschlossen, dass der Wunsch von Annalena Baerbock nach der ersten Frau an der Spitze der UN wieder nicht in Erfüllung geht.
0: Seit 2022 greift Russland die gesamte Ukraine an und seitdem versucht die EU, Russland immer wieder mit Sanktionen zu treffen. Aber Russland versucht alles, um sich den Strafmaßnahmen zu entziehen und die EU muss immer wieder nachsteuern. Auch jetzt versuchen die EU-Staaten das wieder mit einem neuen Sanktionspaket. Es ist das 21. Was das Paket genau beinhaltet, das fasst Thomas Spickhofen zusammen.
5: Der Ölpreisdeckel bleibt, wie er ist. Die Daumenschrauben für den russischen Finanzsektor werden noch fester angezogen und die Ausweichmanöver der sogenannten Schattenflotte sollen weiter eingedämmt werden. Die Sanktionen schwächen weiterhin die wirtschaftlichen Grundlagen der russischen Kriegsführung, schreibt Kommissionspräsidentin Ursula von der Leyen im Kurznachrichtendienst X. Schon Anfang Juni, als sie ihre Vorschläge auf den Tisch legte, zeigte sich von der Leyen fest überzeugt von der Fortsetzung des Kurses.
6: Sanctions have effectively cut off Russia.
7: Die Sanktionen haben Russland von den globalen Kapitalmärkten abgeschnitten. Die russische Wirtschaft verlangsamt sich. Das Wachstum ist träge, bestenfalls.
6: Growth is sluggish at best.
5: Die konsequente Anwendung der Sanktionspakete, so von der Leyen im vergangenen Monat, die zahle sich aus.
6: Our consistency with the sanction packages is paying off.
5: Doch so groß die Überzeugung von der Leyen war und ist, so zäh gestalteten sich die Verhandlungen. Bislang galt Ungarns abgewählter Premier Viktor Orban als der alles blockierende Buhmann. Nun aber hatten auch zahlreiche andere Länder Extrawünsche. Die einen wollten heimische Banken schützen, andere bestimmte Personen nicht mehr auf der Sanktionsliste sehen, wieder andere das Verbot von russischem Kabeljau und Alaska-Seelachs über Bord werfen, weil sie um Arbeitsplätze und den Nachschub im Tiefkühlregal führten. Am Ende ging es noch um russisches Flüssiggas, das außerhalb der EU verschifft wird, allerdings mit Hilfe von Frachtern, die in der EU gemeldet sind. Sie dürfen das nun auch weiterhin tun, vorläufig jedenfalls, wieder Vorlage in einem Jahr. Verlängert wird dagegen der Preisdeckel für russisches Öl, und zwar gleich um ein ganzes Jahr. Das soll die Exporteinnahmen Russlands begrenzen. Darüber hinaus werden die Maßnahmen gegen Dutzende Banken und den Energiesektor ausgeweitet. Kryptowährungen sind diesmal besonders davon betroffen. Außerdem werden mehr als 200 weitere Personen und Institutionen auf die Sanktionsliste gesetzt. Damit steht diese Liste jetzt bei fast 3000 Einzelnennungen. Und gegen ehemalige russische Soldaten verhängt die EU Einschränkungen bei der Visavergabe. Das allerdings ist technisch kompliziert. Die Umsetzung kann noch bis zum Herbst dauern. Von herausfordernden Verhandlungen spricht die irische Ratspräsidentschaft, die diese Aufgabe vor 3 Wochen für ein halbes Jahr übernommen hat. Kommissionssprecher Olaf Gill, selbst Ire, ist sich sicher,
8: the work continues.
5: Die Arbeit gehe weiter.
8: After each sanctions package,
9: nach jedem Sanktionspaket schauen wir, welche Schritte beim nächsten Mal gemacht werden könnten, aber auch, welche möglichen Schlupflöcher der vorangegangenen Pakete geschlossen werden müssen.
5: Ein Datum für ein weiteres, das 22. Sanktionspaket, ist bislang allerdings nicht bekannt.
0: Die EU verhängt ein weiteres Sanktionspaket gegen Russland. Das war der Beitrag von Thomas Speckhofen.

0: Eine Modefirma aus Frankfurt am Main ist seit ein paar Tagen im Ausnahmezustand. Denn eine Unterhose aus ihrer Kollektion wurde gerade sehr prominent einem weltweiten Millionenpublikum präsentiert. Unsere Reporterin Lea Wieser hat sich den entscheidenden Moment für uns angesehen.
1: Und dann ist es vorbei! Spanien ist Weltmeister!
2: Und nach dem Abend hatten nicht nur die Spanier was zu feiern, sondern auch der Frankfurter Rapper Ashraf. Der hat die Streetwear-Brand 6PM gegründet und die scheint niemandem Geringeren zu gefallen als Fußballstar Lamine Jamal. Während des WM-Finales ist dem nämlich immer wieder eine Unterhose des Labels aus der Hose geblitzt. Zufall, laut Marketing-Experte Max Wimböse.
3: Ich glaube, das war sicherlich ein Jackpot. Ich kann mir nicht vorstellen, dass die Firma 6PM dort in ein Sponsorship eingetreten ist. Erstens hätten sie wahrscheinlich trotz ihres Erfolges das Geld dafür nicht. Zweitens ist das auch gar nicht ihre Taktik, viel Geld auf den Tisch zu legen, sondern eigentlich ist ihre Taktik eben über Viralität Erfolge zu erzielen. Und das ist ihnen offensichtlich in diesem Fall gelungen.
2: Tatsache. Die Spielszenen, in denen die Boxershorts zu sehen war, sind auf TikTok viral gegangen und die Unterhose war überall ausverkauft. Die Brand aus Frankfurt jetzt international bekannt. Ashraf sagt zu dem ganzen Thema auf TikTok nur:
4: Die beste Boxershorts der Welt ist wieder back in stock. Wir haben leider für die Werbung nichts bezahlt, Leute. Gell? Ich muss Läden enttäuschen, der das geschrieben hat. Sorry.
2: Was dieses Mal Zufall war, ist sonst geschicktes Marketing. Das Label setzt von Anfang an nicht auf herkömmliche Werbung, sagt der Marketing-Experte, sondern auf sogenanntes Guerilla-Marketing.
3: Das bedeutet so gut wie kein Budget, aber eine sehr schlaue Strategie dahinter. Die ist sehr Community-getrieben. Sie sprechen ganz gezielt junge Leute an, die Wert auf gewisse Codes in Bezug auf Musik und Straßenkultur haben. Außerdem verfolgen die auch eine Strategie der Verknappung. Das heißt, es gibt keine Kollektionen, die unbegrenzt bestellbar sind, sondern es gibt sogenannte Drops, wann und wo die vorgestellt werden, das entscheidet die Firma spontan. Dort stehen die Leute dann in der Regel Schlange und bekommen auch nur das zu kaufen, was es eben gibt.
2: Mit genau so einem Pop-up-Sale hat Ashraf letztes Jahr schon mal den ganzen Verkehr am Frankfurter Zoo lahmgelegt. Dieses Mal war es nur der eigene Online-Store, der überrannt wurde. Und was sagen die Frankfurter dazu, dass Lamine Jamal beim WM-Finale einer Brand aus Hessen vertraut?
5: Die meisten großen Stars tragen Brands wie Calvin Klein oder sonst was. Was dann jemand 6PM trägt, auf jeden Fall schon ganz witzig zu sehen.
6: Ja, es war schon heftig. Also ich fand das schon cool, weil Frankfurt ist so eine geile Stadt und das so ein Nationalspieler was von Frankfurt, also ist schon cool gewesen.
7: Also ist mir eigentlich ziemlich egal tatsächlich. Da steht halt nur 6PM drauf und es ist eine schwarze Unterhose.
8: Das ist halt so ein Fußballer trägt, so ein großer, das war schon, ich fand es schon sehr krass.
9: Ich hätte nicht gedacht, dass er die Marke kennt.
10: Also ich dachte eigentlich, der Hype von der Marke ist ein bisschen tot, aber jetzt glaube ich, macht ihm wieder so ein kleines Comeback.
2: Ein kleines Comeback auf großer Fußballbühne. Die Weltmeisterunterhose des Stars Lamine Jamal kam also aus Frankfurt.
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12: Mit Stefan Grothoff. Fulminanter Auftakt für die Finals 2026. Der erste Wettkampftag bei Deutschlands größtem Multisportereignis lieferte Bestwerte in Serie. Wetter, Athleten, Zuschauer, alles war in Topform, so das Fazit von Anne Hild.
13: Das zeigt nicht nur der Andrang beim Stabhochsprung auf dem Opernplatz, wo es zwischenzeitlich zu einem Einlassstopp kam, auch sportlich, zum Beispiel bei Turner Andreas Tober.
14: Meine Erwartung, die ich an mir selbst hatte, war einfach nur Spaß haben.
13: Mit 35 Jahren und bei seinen letzten deutschen Meisterschaften landete Tober auf Platz 3 im Mehrkampf, auch weil seine Konkurrenz patzte. Abgeliefert hat dagegen Radomir Stelmach bei seiner ersten Finalsteilnahme direkt den Titel geholt. Besser als erwartet lief es auch für Marek Metzger. Beim Stabhochsprung vor der Traumkulisse des Opernplatzes kam er am besten mit den Bedingungen zurecht.
15: Wind für unsere Sportart ist grundsätzlich ein kleines Problem, aber dank dem Wind bin ich heute Deutscher Meister geworden.
13: Über mehr Wind hätten sich die Windsurfer auf dem Steinhuder Meer gefreut, auch wenn Jenny Bouyer nach ihren Titeln im Teamsprint und Teamslalom das hier sagte.
16: Grundsätzlich können wir mit dem Raceboard bei eigentlich jedem Wind, das macht natürlich beim Meerwind mehr Spaß.
13: Anders als am Steinhuder Meer sind die Schwimmer im Stadion Baden nicht vom Wetter abhängig. Lise Seidel und Björn Kammann haben die ersten Titel im neu geschaffenen Wettkampf über 50 Meter Rücken Elimination geholt.
12: Heute stehen dann Flag Football, Coastal Rowing und Speedklettern in Hannover im Blickpunkt. Die erste harte Alpenprüfung der Tour de France hat Richard Carapaz gewonnen, ein Kletterkünstler aus Ecuador. Rätselraten herrscht derweil um Tadej Pogacar, den Topfavoriten auf den Gesamtsieg des Radsportklassikers. Holger Gerska klärt auf.
11: Ja, der erste spannende Aspekt dieses 19. Tages ist die Frage nach der Gesundheit im Team von Tadej Pogacar. Der Slowene wirkt im Ziel fit, er wirkt auch entspannt, aber in seiner Mannschaft gibt es mehrere Krankheitsfälle und es gibt auch schon den ersten Komplettausfall mit dem US-Amerikaner Brandon McNulty. Also ein wachsames Auge auf den Gesamtspitzenreiter dieser Tour. Der zweite Spannungsbogen hat mit dem Ziel zu tun, denn es geht in das Radsport-Mekka Alpe d'Huez. Es ist extremes Prestige. Auch Tadej Pogacar hat in diesem Kultort des Radsports noch nie gewonnen und er hat zwei Chancen, denn die 19. und die 20. Etappe enden in Alpe d'Huez. Allerdings nur auf der heutigen 19. Etappe führt der Weg auch über die legendären 21 Kurven hinauf in diesen Skiort.
12: Es bleibt also durchaus spannend bei der diesjährigen Frankreich-Rundfahrt. Große Hoffnungen bei Deutschlands Wildwasserathleten. Im Einer-Kanadier hatten die Männer WM-Bronze geholt. Dieser Erfolg sollte jetzt alle weiteren Wettbewerbe beflügeln. Ob das geklappt hat, verrät Thorsten vom Wege.
17: Enttäuschung pur im deutschen Kanuteam. Ricarda Funk, die größte Hoffnung auf Edelmetall, musste sich im Kajak-Einer mit Platz 5 zufrieden geben. An einem ansonsten gebrauchten Tag. Denn alle anderen WM-Starterinnen und Starter hatten sich bereits in den Halbfinals aus dem Kampf um Edelmetall verabschiedet. Mit Blick auf das mit den WM-Wettbewerben eröffnete Rennen Quotenplätze für die Olympischen Spiele 2028 wiegt das Ergebnis besonders schwer. Die Weltmeistertitel sicherten sich Australiens Ausnahmeathletin Jessica Fox und Jakub Krejci aus Tschechien.
12: Noch bis Samstag haben die deutschen Kanuten in Oklahoma City Chancen auf WM-Lorbeer. Seit Tagen hält das Thema Jürgen Klopp wird neuer Fußball-Bundestrainer die Sportwelt in Atem. Jetzt dürfte der Wunschkandidat wohl endlich offiziell Ja sagen. Ab 9 Uhr möchte der Deutsche Fußballbund was verkünden auf seinem Campus in Frankfurt am Main. Als wäre das Wichtigste nicht schon lange bekannt. Klopps üppiges Jahressalär von 7 Millionen Euro oder die 1 Million Euro Spende an den Brausehersteller, um ihn aus dessen Vertrag dort rauszukaufen. Und Klopps Debüt als Bundestrainer steht auch schon fest. Am 24. September beim Nations League Auswärtsspiel gegen die Niederlande.
0: Das war der Sport mit Stefan Grothoff.

Heute vor einem Monat sind in Venezuela mehr als 5000 Menschen gestorben. Grund waren zwei schwere Erdbeben kurz hintereinander. Viele Menschen haben noch immer mit den Folgen zu kämpfen. Wie das Leben im betroffenen Gebiet heute aussieht, das hören Sie gleich bei uns nach den Nachrichten in unserer Reportage.

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1: Um 5.30 Uhr mit Olaf Knapp. Kanzler Merz baut Medienberichten zufolge sein Kabinett um. Gesundheitsministerin Warken soll Kanzleramtsministerin werden und auf Thorsten Frei folgen, der als neuer Fraktionschef vorgesehen ist. CDU-Generalsekretär Linnemann soll das Gesundheitsressort übernehmen. Isabel Karas in Berlin erklärt, was das Stühlerücken bedeutet.
2: Kanzler Merz würde damit sein engstes Regierungsteam neu aufstellen. Mit Nina Warken wäre zum Beispiel zum ersten Mal eine Frau Chefin des Bundeskanzleramts. Warken würde dort die ganze Regierungsarbeit koordinieren, auch im Zusammenspiel mit den Bundesländern, und würde also einen der wichtigsten Posten in der Bundesregierung übernehmen. Merz wurde ja häufiger vorgeworfen, sein politisches Umfeld sei zu männlich geprägt. Und Carsten Linnemann, der würde zum ersten Mal ein Ministeramt übernehmen, was er wohl schon im Wahlkampf gern wollte. Auf ihn würde dann mit der Pflegereform, die ja auch schon länger angekündigt ist, eine erste große Herausforderung warten.
1: Die USA haben eigenen Angaben zufolge erneut den Iran angegriffen. In der 13. Nacht in Folge vom zuständigen US-Regionalkommando hieß es, die Angriffswelle richte sich gegen militärische Ziele. Die US-Armee wolle damit den Iran zur Rechenschaft ziehen und Bedrohungen für die Handelsschifffahrt verringern. Iranische Staatsmedien berichteten von Explosionen unter anderem in der Hafenstadt Bandar Abbas und auf der Insel Qasem nahe der Straße von Hormuz. US-Präsident Trump hat für das schon unterschriebene Atomabkommen mit Saudi-Arabien eine Bedingung gestellt. Er will, dass sich das Königreich Israel annähert. Korrespondent Ramin Sina in Kairo schätzt ein, ob Saudi-Arabien der Forderung nachkommen wird.
3: Es wäre eine riesengroße Überraschung, denn der Tenor der saudischen Führung ist seit Monaten eigentlich anders und eindeutig. Sie fordern einen palästinensischen Staat als Voraussetzung für eine diplomatische Annäherung an Israel und eine Normalisierung der Beziehungen. Jetzt gibt es weiter keinen palästinensischen Staat und dann käme es doch einem enormen Gesichtsverlust gleich für den saudischen Kronprinz Mohammed bin Salman innerhalb der arabischen Welt, wenn er jetzt seine Meinung komplett ändert.
1: Spanien hat wegen schwerer Waldbrände für zwei Regionen den Notstand nationaler Tragweite ausgerufen. Wie das Innenministerium mitteilte, gilt der Notstand ab sofort für die Hauptstadtregion Madrid und die Provinz Ávila. So kann der Staat mehr Mittel mobilisieren und Frankreich bittet jetzt andere EU-Staaten um Unterstützung bei der Brandbekämpfung. Die französische Feuerwehr steht vielerorts am Rande der Belastungsgrenze. Das Wetter in Deutschland. Am Tage oft heiter, im Norden wechselnd bewölkt und etwas Regen, Höchstwerte 20 Grad in Nordfriesland bis 30 Grad im Breisgau. Am Sonnabend freundlich, im Norden einzelne Schauer, 21 bis 32 Grad. Und am Sonntag teils kräftige Schauer oder Gewitter, zeitweise heiter, 19 bis 29 Grad. Das waren die Nachrichten.
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4: Die A5 Frankfurt Richtung Karlsruhe ist zwischen Heppenheim und Hemsbach bis 6 Uhr morgens wegen Bauarbeiten gesperrt. Die Umleitung führt über die U86. Die A17 Dresden Richtung Prag ist zwischen Bad Gottleuba und Grenzübergang Breitenau-Schönwald wegen eines Unfalls auf tschechischer Seite gesperrt. Und die A40 Duisburg Richtung Essen ist zwischen Mülheim-Winkhausen und Dreieck Essen-Ost in beiden Richtungen wegen Bauarbeiten bis nächsten Donnerstag gesperrt. Fahren Sie vorsichtig und kommen Sie gut an.
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4: mit Alex Grantl. Mehr als 5.000 Menschen sind gestorben, tausende weitere wurden verletzt und etwa 18.000 Menschen haben ihr Haus oder ihre Wohnung verloren. Das war heute vor einem Monat. Da hat in Venezuela die Küste mehrmals heftig gebebt. Gemessen wurden Stärken von 7,2 und 7,5 auf einer Skala, die bis 10 geht. Die Rettungsarbeiten, die sind zwar abgeschlossen, aber Trümmer, Verwüstung und der Schmerz bleiben bei vielen Menschen. Jenny Barke.
5: Damelie Diaz steht vor den Trümmern ihres Wohnblocks in Catia La Mar. Zu Besuch ist Nicolás Maduro Guerra, kurz Nicolásito. Er ist der Sohn des im Januar gestürzten und in den USA inhaftierten Ex-Präsidenten Nicolás Maduro. Gegen ihn richtet sich Diaz aufgestaute Verzweiflung, die der norwegische TV-Sender TV2 aufgenommen hat. Ihr alle gehört ins Gefängnis. Ihr habt Müll gebaut. Ich habe nicht nur eine Küche verloren, ich habe meine Tochter verloren. Für ihre Unverantwortlichkeit müssen sie bezahlen. Die Bilanz, 4 Wochen nach den Beben, mindestens 5.400 Tote, noch immer etwa 30.000 Vermisste. Zehntausende Menschen sind durch die Erdbeben obdachlos geworden, leben eng gedrängt in Notunterkünften, wodurch das Risiko für Infektionen steigt. Jonas Brenner, Nothilfekoordinator der Caritas, ist aktuell in Venezuela vor Ort. Oberste Priorität hat aus seiner Sicht, die medizinische Versorgung wieder aufzubauen.
6: Ganz viele Menschen haben Traumata erlitten. Das heißt, sie brauchen Hilfe durch psychologische Hilfe. Ein weiteres ganz wichtiges Thema ist Sanitärshilfen. Es gibt wenige Toiletten, wenige Duschen.
5: Nach Schätzungen der UN dürfte der Wiederaufbau 37 Milliarden US-Dollar kosten. Zwar haben viele Länder und Organisationen Nothilfen für den dringend notwendigen Wiederaufbau versprochen. Die EU 25 Millionen US-Dollar, die UN 15, die USA 300 Millionen US-Dollar. Allerdings, die internationalen Hilfen dürften bei weitem nicht ausreichen. Ein weiteres Problem, noch immer belegen die USA Venezuela mit vielen Sanktionen. Washington sei jetzt in der Verantwortung, besonders nachdem die US-Regierung nach der Festnahme von Nicolás Maduro großen Einfluss auf Venezuela nimmt, sagt Phil Ganzen von der Crisis Group. Die USA sollten die Gelder anheben. Und weil Trump nicht erlaubt, dass sie ihre Souveränität als Regierung behalten und vorgibt, das politische und wirtschaftliche Ziel des Landes voranzutreiben, denke ich, es ist in ihrer Verantwortung. Es ist quasi, als wäre dieses Erdbeben im eigenen Land passiert. Venezuela hätte Schätzungen zufolge auch eigene Staatsgelder in Höhe von bis zu 13 Milliarden US-Dollar. Die werden allerdings im Ausland blockiert. Die USA, Schweiz und Großbritannien erkennen Maduro seit der Wahl 2019 nicht mehr als rechtmäßigen Präsidenten an. Doch das Misstrauen in die venezolanische Regierung ist nicht nur im Ausland groß. Auch bei den Venezolanern sitzt die Wut tief auf die Regierung, weil sie zu spät, zu unkoordiniert und vielerorts schlicht nicht ausreichend reagiert hat. Nun stellen sich Zehntausende die Frage, wie es weitergeht. Timo Dorsch von Medico International war vor einer Woche in Venezuela. Seine Organisation unterstützt lokale Partner bei der Hilfe zur Selbsthilfe.
7: Allein schon aus der Frage von Transparenz, Authentizität und dergleichen, es eigentlich genau diese lokale Verankerung braucht, damit auch nicht auf dem Rücken der betroffenen Erdbebenopfer Geld gesammelt wird, was am Ende vielleicht im schlimmsten Falle niemals bei ihnen ankommen wird.
5: Die Herausforderung: gleichzeitig verhindern, dass die Gelder durch Korruption versickern und dennoch zielgerichtet helfen. Man sollte dabei aus Fehlern vergangener Katastrophenhilfen lernen, sagt Timo Dorsch von Medico International.
7: Es war im Falle von Sri Lanka so, es war auch im Falle von New Orleans so, wo an beiden Orten es Katastrophen, Naturkatastrophen gegeben hat und in beiden Regionen wurden im Anschluss Tourismusprojekte hochgezogen. Es fand eine Gentrifizierung der Region statt und die lokale Bevölkerung wiederum, für sie persönlich gab es nach der Naturkatastrophe eine ganz eigene persönliche, politische, soziale Katastrophe, die sich als Lebenskrise herausgestellt hat.
5: Viele haben Angst vor der Zukunft. Jetzt, wo ein Großteil der internationalen Teams abgezogen ist. Timo Dorsch und Jonas Brenner betonen, wie wichtig es nun ist, dass die Unterstützung anhält und die Venezolaner nicht vergessen werden.
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4: Ja, die guten Zeiten sind vorbei. Das ist bei den deutschen Autobauern mittlerweile angekommen. Die Kosten steigen, die Gewinne sinken und das Image, das ist auch nicht mehr das, was es mal war. Die ganze deutsche Autoindustrie steckt in schwierigen Zeiten und sie reagiert mit Sparmaßnahmen und Stellenkürzungen. So geht's auch dem VW-Konzern, der heute seine Halbjahresbilanz präsentiert. Claudia Werle.
8: Der VW-Konzern steckt in einer tiefen Krise. Die Absatzzahlen brechen weg, die Gewinnmargen ebenso. Dies alles auf Managementfehler zurückzuführen, wäre zu kurz gegriffen. Denn Konkurrenten wie Porsche, BMW oder Mercedes-Benz geht es ähnlich. Nun ist Sparen angesagt. Allein bei VW stehen Berichten zufolge weltweit bis zu 100.000 Arbeitsplätze auf der Kippe. Werke sollen geschlossen, Teile der Produktion ins Ausland verlagert werden. Die Folgen sind gravierend für ganze Regionen, denn viele mittelständische Unternehmen und Dienstleister sind eng mit den Autobauern verwoben, sagt Beatrix Keim. Sie ist Direktorin beim Center Automotive Research.
9: Weniger Volumen bei den Herstellern bedeutet eben auch weniger Volumen bei den Zulieferern. Die müssen auch sparen, also fallen hier auch wieder Jobs weg. Aber das geht natürlich, jede Region hat Restaurants, hat Schulen, Tagesstätten, Vereine, Sponsorships hier. Das alles wird hiermit beeinträchtigt, wenn die Menschen wegfallen, die das alles eigentlich gebraucht haben.
8: Genau deshalb beobachten Ökonomen wie der Präsident des Münchner IFO-Instituts solche Entwicklungen mit Sorge. Wenn die Industrie schrumpft, ohne dass neue, hochproduktive Branchen entstehen, dann sei der Wohlstand in Gefahr, wird befürchtet. Verlieren viele Menschen ihre Jobs, dann führt das zu einem spürbaren Kaufkraftverlust für die gesamte Wirtschaft in der Region. Die Krise in der Automobilindustrie hat noch weitere Folgen, über die viel seltener gesprochen wird. Da geht es um die Sozialpartnerschaft. Thorsten Schulten leitet das Tarifarchiv beim Wirtschafts- und Sozialwissenschaftlichen Institut in der Hans-Böckler-Stiftung.
10: Und da hat man momentan den Eindruck, dass einige der Automobilunternehmen eher ein bisschen mit dem Kopf durch die Wand rennen, wenn ich das mal so salopp formulieren darf, indem sie ganz massive Forderungen formulieren und auf die Interessen der Beschäftigten aber da relativ wenig Rücksicht nehmen.
8: Und es geht noch weiter. Wenn über Entlassungen im großen Stil gesprochen wird, dann führt das dazu, dass Gewerkschaften Mitglieder verlieren.
10: In dem Fall ist ja die zuständige Gewerkschaft IG Metall, wo man diesen Mitgliederverlust auch sieht. Und das schwächt natürlich eine Organisation am Ende, wenn sie gerade in ihren Kernbereichen massiv an Mitgliedern verliert.
8: Konstantin Gall, Autoexperte vom Beratungsunternehmen EY, fordert jetzt so etwas wie einen Marshallplan, also ein Wirtschaftsförderungsprogramm, um der Branche wieder auf die Beine zu helfen. Und da sieht er auch die Politik in der Pflicht.
11: Das erfordert Flexibilisierung bei Arbeitszeitmodellen, Flexibilisierung bei der Anpassung und auch dem Reskilling von entsprechenden Mitarbeiterschaften, aber auch ein Commitment der Industrie dann, wenn diese Nebenbedingungen erfüllt sind und auch regulatorisch das ein oder andere erleichtert wird, wieder in den Industriestandort Deutschland zu investieren.
8: Die Autoindustrie hat eine Zukunft, glaubt Gall. Nur wird die Branche anders dastehen und anders agieren, als das bislang der Fall gewesen ist.

0: Die Zeit, es ist 5.42 Uhr.
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0: Es klingt erstmal nach einem Erfolg, denn die Zahl der Hungernden weltweit ist gesunken. Das zeigt der Jahresbericht der UN-Welternährungsorganisation. Das ist aber leider nicht das ganze Bild, denn der Kampf gegen den Hunger, der läuft schlechter als erwartet. Rückschläge gibt es vor allem wegen Kriegen, Wetterextremen oder weil Entwicklungsgelder gekürzt wurden. Besonders trifft es den afrikanischen Kontinent. Da hat die Zahl der hungernden Menschen erstmals Asien überholt. Betroffen sind vor allem Uganda, Nigeria und Somalia. Bettina Rühl.
2: Sharifu Adenur sitzt vor der Wellblechhütte, in der sie vor einem guten halben Jahr mit ihren Kindern Zuflucht fand. Die Familie rettete sich in dieses Flüchtlingslager in der somalischen Hauptstadt Mogadischu, als sie keinen anderen Ausweg mehr sah. In ihrer Heimat im Süden Somalias war der Regen über Monate ausgeblieben. Die Dürre hat unser Leben von Grund auf verändert. Früher war ich glücklich, mein Leben war schön. Jetzt besteht mein Leben nur noch aus der Suche nach Arbeit, aus Schlafen und dem Gedanken an Essen. Die schwere Dürre der vergangenen Monate hat erneut Zehntausende Menschen in die somalische Hauptstadt getrieben. Hunderttausende sind bereits im Laufe der vergangenen Jahre nach Mogadischu geflohen. Vor dem Terror der islamistischen Al-Shabaab-Miliz, vor Dürren und Überschwemmungen. Wegen der Folgen des Klimawandels und aufgrund bewaffneter Konflikte haben viele Menschen in Somalia nicht mehr genug zu essen. Nach Angaben der Vereinten Nationen sind in dem ostafrikanischen Land rund 6 Millionen Menschen akut von Hunger bedroht. Das ist ein Drittel der Bevölkerung. Dass die Lage so dramatisch ist, hat auch mit den gekürzten Zuwendungen der internationalen Geber zu tun. Das UN-Welternährungsprogramm WFP kann in Somalia nur noch einen Bruchteil der Bedürftigen mit Nothilfe unterstützen, sagt Michelle Kiermeier, stellvertretende Programmleiterin des WFP in Somalia.
3: Oft sagen wir, we're taking from the hungry and we're giving to the starving. Auf Deutsch würde man sagen, wir nehmen von den Hungernden und wir geben den Menschen, die schon fast am Verhungern sind. Und das sind natürlich sehr, sehr schwierige Entscheidungen, die man treffen muss.
2: Laut den Vereinten Nationen gehört Somalia zu den 13 sogenannten Hunger-Hotspots auf der Welt. Das sind Länder, in denen sich die Lage deutlich verschlechtert, obwohl der neueste Welternährungsbericht global eine leichte Verbesserung dokumentiert. Einige dieser Hotspots liegen in Afrika. Neben Somalia zählen dazu auch Nordost-Nigeria, der Sudan, der Südsudan und die Demokratische Republik Kongo. Der Grund: Dort gibt es entweder besonders viele Dürren und Überschwemmungen oder bewaffnete Konflikte oder beides. Andererseits hat die FAO auch in Afrika reale Fortschritte registriert. Trotz dieser insgesamt positiven Tendenz ist Maximo Torero, Chefökonom der FAO, nicht allzu optimistisch. Wir hoffen, dass sich der positive Trend nicht wieder ändert, aber es gibt derzeit mehrere Risiken, was die Welternährung angeht. Denn die Blockade der Straße von Hormuz hat dazu geführt, dass zentrale landwirtschaftliche Produktionsmittel auf dem Weltmarkt nicht mehr vorhanden sind. Die Folge: schlechtere Ernten, höhere Lebensmittelpreise. In Somalia können sich schon jetzt viele Menschen nur jeden zweiten Tag oder seltener eine Mahlzeit leisten. Mit noch weniger lässt sich kaum noch überleben.
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0: Brennende Schiffe, Theaterstücke auf dem Wasser und Schauspieler auf meterhohen Stelzen. Das ist seit 25 Jahren in Frankfurt am Main zu sehen, bei der Sommerwerft. Das ist ein internationales Festival für Performance, Tanz und Theater. Die Sommerwerft zählt mittlerweile zu den größten Open-Air-Theater-Festivals in Deutschland. Tanja Küchler hat sich für uns angesehen, was in diesem Jahr geplant ist. Und das hängt auch mit dem Veranstaltungsort zusammen.
4: An der Weseler Werft im Frankfurter Osten. Menschen sitzen am Ufer, Sonnenstrahlen glitzern auf dem Wasser, Wellen klatschen spritzend an Land, wenn die Sportboote und Rundfahrtschiffe vorbeiziehen. Der Main ist Frankfurts Lebensader, doch trinken würden das Flusswasser sicher die wenigsten. Beim diesjährigen Sommerwerft-Festival kann man genau das tun. sagt der künstlerische Leiter Bernhard Bub.
5: Wir schauen mal, wie das Publikum darauf reagiert, wenn sie aus dem Fluss Wasser schöpfen, in den großen Filter oben rein und dann unten sich ihr Wasser rausholen können, was es mit ihnen macht.
4: Normalerweise sind derartige Filter in Regionen der Welt im Einsatz, in denen sauberes Trinkwasser nicht garantiert ist. Seit vielen Jahren hat die Sommerwerft in jedem Jahr einen anderen Themenschwerpunkt. Fast verwundert es da, dass erst jetzt zum 25. Jubiläum des Festivals direkt am Main das Wasser zum großen Oberthema wird. Der künstlerische Leiter Bernhard Bub hat die Sommerwerft 2002 mitgegründet. Die Idee von damals sei bis heute maßgeblich, sagt er. Theater- und Performancekunst für alle zugänglich zu machen.
5: Für uns war wichtig, diese Kunst aus der Bubble zu befreien, in der sie sich meist bewegt, und zurück zum Menschen zu bringen, nämlich in den öffentlichen Raum. Dieses gemeinsame Erleben mit jemandem, den man vorher gar nicht kannte oder der in dem Moment neben einem sitzt.
4: Als Bernhard Bub die Sommerwerft 2002 mit anderen Mitstreitern des Antagon-Theaters ins Leben gerufen hat, war die Weseler Werft noch ein ziemlich verlassener Ort.
5: Als wir dieses Grundstück entdeckt hatten und dort angefangen haben, standen da noch keine Häuser, die Europäische Zentralbank sowieso nicht. Da kam mal jemand auf dem Fahrrad vorbei. Ich weiß noch, dass die ersten Barteams, die haben sich hier Strickzeug mitgebracht, damit sie zwischen den Bieren, was sie rausgeben, stricken konnten.
4: Dabei habe es von Anfang an große, freie Theaterproduktionen aus aller Welt gegeben. Bei der ersten Sommerwerft rollte im polnischen Stück Arka ein brennendes Schiff am Mainufer entlang. Ein eindrückliches Bild für die Lebensreise, wie es nur das Theater vermitteln kann, findet Bub.
5: Für viele Fragen, die sich so auf der Reise auftun, auf der Lebensreise, gibt es ja nicht wirklich eine Antwort bei Google.
4: Hinter dem Theater- und Performance-Festival stehen hunderte freiwillige Helfer aus der Region und aller Welt. Ehrenamtliche, öffentliche Fördergelder und jedes Jahr ein Kraftakt. Gewinne macht die Sommerwerft nach eigenen Angaben keine. Seit 2008 ist das Festival komplett kostenlos, erinnert sich der künstlerische Leiter.
5: Und seitdem ist es explodiert. Seitdem sind die Menschen gekommen. Alle wissen, ich habe freien Zugang, aber ich habe auch freien Abgang wieder. Ich kann gehen jederzeit.
4: Inzwischen kommen bis zu 120.000 Besucherinnen und Besucher in den 17 Tagen des Festivals. Und rund 200 Künstlergruppen aus der ganzen Welt, von Vietnam bis Brasilien. Und global ist auch das Motto der Jubiläumsausgabe: Der Ozean beginnt in Frankfurt.
5: Der Fluss, den wir hier in Frankfurt so als gegeben hinnehmen, sich mal genau darüber Gedanken zu machen, dass unsere Flüsse und alles, was fließt und wo wir mit Wasser in Berührung sind, verbindet uns gleichermaßen mit allen anderen Menschen.
4: Die vielfältigen Facetten von Wasser werden in Workshops, Tanzperformances, Pantomimestücken, Kindertheater und Gesprächen mit Experten beleuchtet. Darin geht es unter anderem um die Frage von Territorien und Umweltschutz, um die Migration von Lachsen und erzwungene Fluchtrouten von Menschen übers Mittelmeer. Daneben aber auch um poetische Unterwassergeräusche, das menschliche Gefühl, im Fluss zu sein, und eben auch um den Geschmack des Mainwassers. Prost!
0: Das internationale Theaterfestival Sommerwerft beginnt heute in Frankfurt am Main und dauert dann bis zum 9. August.
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0: Die USA haben ein Atomabkommen im Nahen Osten abgeschlossen, allerdings nicht mit Iran, sondern mit Saudi-Arabien. Das Abkommen erlaubt Riad, unter Kontrolle der USA ein ziviles Nuklearprogramm aufzubauen. Im Gegenzug sollen US-Firmen exklusiv Aufträge für den Bau der Anlagen erhalten. Moritz Behrendt, ARD-Korrespondent für die Region, fürchtet, dass die Vereinbarung zu kurzsichtig getroffen wurde

0: Frankfurter Allgemeine Zeitung zeigt sich nicht glücklich über die Vereinbarung. Sie sieht aber zumindest einen Vorteil darin.
1: In dieser Ausgangslage ist es besser, dass das saudische Atomprogramm in Partnerschaft mit den Vereinigten Staaten weiterentwickelt wird, als etwa mit Russland, China oder Pakistan. Wenn amerikanische Firmen die nötigen Anlagen bauen, dann hat Washington ein hohes Maß an Kontrolle darüber, was dort geschieht. Noch viel besser wäre es allerdings, wenn die Kontrolle stärker in den Händen der Internationalen Atomenergiebehörde läge, wie das bei vielen anderen Staaten üblich ist. Die Prioritäten eines amerikanischen Präsidenten können sich ändern, siehe Trump selbst.
0: Tobias Matern, stellvertretender Politikchef der Süddeutschen Zeitung, kritisiert das Abkommen im SZ-Podcast auf den Punkt. Er findet den Moment denkbar ungünstig.
2: Ich halte es zum jetzigen Zeitpunkt allerdings von der US-Administration oder Donald Trump für extrem gefährlich, in einem heißen Krieg, den die Amerikaner gegen Iran gerade führen, in einer Situation, wo die USA nicht mit Iran, wie eigentlich vorgesehen, an einem Tisch sitzen und hart um das Atomprogramm ringen, jetzt einem iranischen Konkurrenten, einem iranischen Rivalen, den Einstieg in die Nutzung weiter zu ermöglichen. Also Donald Trump macht sich die Verhandlungen, die er mit Iran dann zwangsläufig mal führen muss, um diesen Krieg irgendwann mal zu einem Ende zu bringen, macht sich diese Verhandlung noch schwerer.
0: Die Meinung von Tobias Matern von der Süddeutschen Zeitung. Trump feiert die Vereinbarung als Megageschäft für die US-Atomindustrie. Die Wirtschaftswoche aus Düsseldorf zweifelt daran.
1: Ist das Abkommen also tatsächlich der nächste Beweis für die Genialität des selbsternannten Dealmakers Trump? Von wegen. Denn am Ende zahlen die USA und ihre Alliierten selbst den höchsten Preis. Es droht ein strategisches Desaster. Trump besiegelt mit dem Deal das atomare Wettrüsten am Golf und verschlechtert massiv die Chancen auf ein Kriegsende mit Iran. Der gesamte Nahe Osten dürfte sich damit nur noch weiter destabilisieren.
0: Nach Ansicht des Reutlinger Generalanzeigers gleicht alles einem großen Zirkus, was der US-Präsident am und rund um den Persischen Golf veranstaltet.
1: Die Jonglage um nukleare Macht, die der Zirkusdirektor aus dem Weißen Haus nun vollführt, ist bislang der gefährlichste Showact. Durch das Atomabkommen mit Saudi-Arabien gewinnt er einen mächtigen Verbündeten in der Region. Doch sind die Konsequenzen dieses unerwarteten Deals für Europa und den Rest der Welt nicht abzusehen. Und auch für die USA bleibt abzuwarten, ob diese gefährliche Exit-Strategie funktionieren wird.
0: Das waren die Standpunkte. Zusammengestellt hat sie Torben Müller.
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0: Heute vor 70 Jahren endete eine legendäre Partnerschaft, die zwischen dem US-Komiker Jerry Lewis und dem Entertainer Dean Martin. Dirk Böhling blickt zurück.
4: Dean Martin arbeitet in den frühen 40er Jahren als Nachtclubsänger und Jerry Lewis steht als Komiker auf der Bühne und bewegt grimassenziehend die Lippen zu Schallplattenaufnahmen. Als beide ein Engagement im selben Club in New York haben, kommt es zum ersten gemeinsamen Bühnenauftritt. Jerry stolpert als Kellner auf die Bühne, während Dean singt und bringt so den Auftritt des Sängers komplett durcheinander. Es wird eine ihrer Paradenummern und der Beginn eines Siegeszuges in das amerikanische Showbusiness.
5: And now the Dean Martin and Jerry Lewis Show.
4: Ab 1948 treten die beiden regelmäßig in einer eigenen Radioshow auf, bekommen erste Auftritte in dem neuen Medium Fernsehen und werden ein Jahr später schließlich für das Kino entdeckt. Ihr erster gemeinsamer Film heißt My Friend Irma. Bis 1956 sollen 15 weitere folgen. Hinter den Kulissen ist es zwischen den Freunden aber längst nicht mehr so harmonisch wie einst. Während Jerry Lewis bis zur Erschöpfung an neuen Gags arbeitet, fühlt sich Dean Martin immer mehr als bloßer Stichwortgeber und macht sich Sorgen um seine Coolness und seine musikalische Karriere. 1956 kommt es zum Bruch. Während der Dreharbeiten zu ihrem letzten gemeinsamen Film geben sie ihre Trennung bekannt. Jerry Lewis macht als Solokomiker weiter, Dean Martin spielt in Filmen, nimmt Schallplatten auf und wird Mitglied des legendären Rat Packs mit Sammy Davis Jr. und Frank Sinatra. Der ist es auch, der die beiden Ex-Partner 20 Jahre später, 1976, während einer Fernsehshow für einen kurzen Auftritt wieder zusammen auf die Bühne.

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1: Ohne Sketch und ohne Programm, aber immerhin doch tränenreich vereint. Zum ersten Mal nach ihrer Abschiedsvorstellung am 24. Juli 1956. Heute vor 70 Jahren.
2: Soweit der Stichtag von Dirk Bölling. Und das war die ARD-Infonacht. Das Team hier von NDR Info in Hamburg sagt danke fürs Interesse und fürs Zuhören. Ich bin Alex Grantl. Und jetzt kommen Sie gut in diesen Freitag um 5.57 Uhr.
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5: Mit einer Verkehrsmeldung von der A3 Nürnberg Richtung Passau zwischen Neumarkt in der Oberpfalz und Neumarkt Ost. 3 Kilometer Stau nach einem Unfall. Die rechte Spur ist hier gesperrt.

0: 6 Uhr ist es jetzt. Heute ist Freitag, der 24. Juli.
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0: Ist es ein missglückter Raubüberfall gewesen? Die Ermittlungen zur tödlichen Messeattacke in einer Regensburger Bankfiliale laufen noch. Unsere Reporterin berichtet über den neuesten Stand. Außerdem, nach dem Wechsel an der Spitze der Unionsbundestagsfraktion, baut Kanzler Merz auch das Kabinett und sogar die Parteiführung um. Und der Deutsche Fußballbund lädt zur Pressekonferenz und wird vermutlich Jürgen Klopp als neuen Bundestrainer vorstellen. Mein Name ist Oliver Fritzl. Ich wünsche Ihnen einen guten Start in den Tag. Nach der tödlichen Messerattacke in einer Bankfiliale in Regensburg sind noch viele Fragen offen. Ein Mann ist durch den Angriff lebensgefährlich verletzt worden. Er starb dann kurz darauf in einer Klinik. Noch am Abend konnte ein Spezialeinsatzkommando der Polizei den Tatverdächtigen festnehmen. BR-Reporterin Christine Kerler berichtet, was man inzwischen über den Tatverdächtigen weiß.
2: Noch sehr wenig, eben nur, dass es sich um einen 20-jährigen Deutschen handelt. Über sein Umfeld und seine genaue Herkunft ist bislang nichts bekannt. Auch was ihn zu der Messerattacke bewogen haben könnte, muss erst ermittelt werden. Spezialkräfte der Polizei konnten den Tatverdächtigen in der Bankfiliale widerstandslos festnehmen. Verletzt wurde er dabei nicht und auch die Einsatzkräfte blieben unverletzt. Die Polizei hatte nach seiner Festnahme das Gebäude noch durchsucht. Weitere verdächtige Personen wurden dabei offenbar nicht entdeckt. Die Ermittler sagten, sie gehen von einem Einzeltäter aus. Und am Abend wurde auch noch bekannt, dass der 20-jährige Verdächtige heute dem Haftrichter vorgeführt werden soll.
0: Vieles zur Tat ist noch ungeklärt, zum Beispiel auch das Motiv des Täters. Zum getöteten Mann weiß man inzwischen aber etwas mehr.
2: Am späten Abend wurde noch bekannt, dass der Getötete in der Bankfiliale gearbeitet hat. Sein Alter, seine Herkunft, sein Umfeld, all das wird die Polizei erst bekannt geben. Der Mann wurde in der Bankfiliale mit einem Messer schwer verletzt. Rettungskräfte konnten ihn in eine Klinik bringen. Es hieß aber von Anfang an, dass sein Zustand sehr kritisch sei. Und wenige Stunden nach der Tat kam dann die Nachricht, dass der Mann verstorben ist.
0: Bei der Messerattacke in der Bank in Regensburg kam ein Mitarbeiter also ums Leben. In dem Gebäude waren noch weitere Menschen.
2: In der Bankfiliale waren noch zwei weitere Personen. Die Einsatzkräfte konnten sie unverletzt nach draußen bringen, noch bevor sie den Tatverdächtigen festnahmen. Und die beiden wurden dann gleich an Kriseninterventionshelfer übergeben. Die Bank befindet sich im Erdgeschoss eines großen Gebäudekomplexes. Da sind viele Geschäfte drin, das Ganze im Regensburger Westen. In den Stockwerken drüber sind Wohnungen. Und die Polizei hatte deswegen eben die Anwohner und auch die Bewohner drumherum dazu aufgerufen, in ihren Wohnungen und Häusern zu bleiben und die Umgebung rund um den Tatort zu meiden.
0: Christine Kerler war das mit Informationen zur Messerattacke in einer Bankfiliale in Regensburg. Und um 7 schalten wir dann dorthin zu unserem Reporter. Vergangenen Sonntag hat Kanzler Merz ja angedeutet im ZDF-Sommerinterview, dass er eine größere Kabinettsumbildung planen könnte, nach dem Rücktritt von Fraktionschef Jens Spahn. Heute, 5 Tage später, wird er bekannt geben, was sich tut, nachdem er erst Unionsfraktionschef Spahn zurückgetreten ist und feststeht, dass der bisherige Kanzleramtschef Thorsten Frey aufrücken soll. Ganz klar, wie groß das Personalkarussell ist es noch nicht. Über die Namen, die im Moment kursieren, berichtet Markus Sambale.
3: Von einem ruhigen Start in die parlamentarische Sommerpause war nichts mehr übrig seit dem Rücktritt von Jens Spahn als Unionsfraktionschef, nachdem der wegen seines Babys aus einer Leihmutterschaft in den USA einen Proteststurm ausgelöst hatte. Plötzlich war sie da für Kanzler Friedrich Merz. Die Notwendigkeit, den Posten an der Spitze der Fraktion neu zu besetzen, eine Notwendigkeit, die Merz schon am Sonntag im ZDF auch als Chance interpretierte.
4: Es könnte eine Gelegenheit sein, noch einmal über die Aufstellung der Bundesregierung nachzudenken.
3: Das Ergebnis dieses Nachdenkens, ein Personaltausch auf mehreren Spitzenposten, so zeichnet es sich jedenfalls ab. Merz hat seinen engen Vertrauten Kanzleramtschef Thorsten Frey für die Fraktionsspitze vorgeschlagen als Nachfolger von Jens Spahn. Die Schlüsselstelle im Kanzleramt soll dafür Nina Warken übernehmen, derzeit Gesundheitsministerin. Auf sie hält Merz große Stücke. Das machte er vor kurzem bei der Vorstellung der von Warken vorangetriebenen Krankenhausreform deutlich.
5: Sie hat mit sehr viel Mut, mit Augenmaß, mit Ehrlichkeit, mit Empathie eine Reform vorgelegt, die beispielhaft ist für all die großen Reformen, die wir in der Koalition noch leisten wollen.
3: Nicht nur Mut, Augenmaß und Ehrlichkeit wird die 47-jährige Juristin im Kanzleramt brauchen, sondern auch Managementqualitäten, wenn es darum geht, guten Kontakt zu Ministerien, Fraktionen und Bundesländern zu halten. Eine Frau als engste Beraterin ins Zentrum der Macht zu holen, das dürfte Merz auch als Zeichen an die sehen, die den Männerüberhang in seinem Umfeld kritisieren. Für einen anderen Merz-Vertrauten eröffnet sich jetzt die Chance, doch noch Minister zu werden. Und zwar im Gesundheitsressort für Carsten Linnemann. Vor einem Jahr noch lehnte er einen Posten im Kabinett ab, weil er das erhoffte Arbeitsministerium nicht bekam. Stattdessen blieb Linnemann CDU-Generalsekretär, managte weiter die Parteigeschäfte.
6: Wir müssen es nur machen und dürfen nicht sagen, es geht nicht weil, sondern einfach mal machen.
3: Einfach zu machen ist die neue Aufgabe als Gesundheitsminister aber sicherlich nicht. So muss der 48-Jährige mitten im Prozess wichtige Reformen weitertreiben, wie etwa im Pflegesystem. Kanzler Merz fand für Linnemann lobende Worte, als der vor 3 Jahren Generalsekretär wurde.
5: Er hat auch als Vorsitzender der Grundsatzprogrammkommission bereits gezeigt, dass er politisch, strategisch denken kann, konzeptionell denken kann.
3: Aus politisch-strategischer Sicht dürfte Merz die Kabinettsumbildung wohl auch als Aufbruchssignal präsentieren in schwierigen Zeiten. Offiziell will der Bundeskanzler seine Personalentscheidungen heute bekannt geben.
0: Das war der Bericht von Markus Sambale über die Neubesetzung im Kabinett von Kanzler Merz. Die einen laufen aus, schon gibt es neue. Die Rede ist von Zöllen aus den USA. Bis heute lief ein weltweit geltender Sonderzoll von 10% auf US-Importe und weniger wird es auch nicht werden. Wie Präsident Trump die neuen Zölle rechtfertigt, weiß unser Korrespondent Carsten Kühntop.
7: Für 60 Handelspartner ist nun ein Zoll in Höhe von 10 bzw. 12,5% in Kraft getreten. Der niedrigere Satz gilt für die meisten Produkte aus der Europäischen Union. Bei diesen Zöllen handelt es sich um Strafen wegen angeblich unzureichender Maßnahmen gegen Zwangsarbeit. In der EU tritt im Dezember kommenden Jahres ein Verbot von Waren in Kraft, die mit Zwangsarbeit hergestellt wurden. Wie es scheint, hält Washington das nicht für ausreichend. Die neuen Zölle folgen denen, die heute früh nach 150 Tagen automatisch ausgelaufen waren. Trump hatte sie angeordnet, nachdem er im Februar mit seinen weltweiten Einfuhrsteuern vor dem obersten Gerichtshof gescheitert war. Diese Zölle hatte der Präsident im April vergangenen Jahres verhängt. Kritiker halten das Argument, Washington wolle verstärkt gegen Zwangsarbeit vorgehen, für vorgeschoben. Vielmehr suche Trump nach immer neuen Wegen, um die US-Wirtschaft vor weltweiten Wettbewerbern zu schützen. Auch die neuen Zölle dürften wieder vor Gericht landen. Allerdings beruhen sie auf einem Gesetzestext, der sich bisher als gerichtsfeste Grundlage für Zölle erwiesen hat.
0: In der Generalversammlung der Vereinten Nationen in New York ist am Abend eine öffentliche Debatte stattgefunden der Bewerberinnen und Bewerber für das Amt des UN-Generalsekretärs. Der Amtsinhaber der vergangenen 10 Jahre, der Portugiese Antonio Guterres, der scheidet Ende des Jahres aus. Aus New York berichtet Martin Ganselmeier.
8: 4 Kandidatinnen und 2 Kandidaten stellten sich in der Generalversammlung den Fragen der beiden Moderatoren und der im Saal anwesenden Vertreter der UN-Mitgliedstaaten. Alle 6 waren sich in einem Punkt einig: Die Vereinten Nationen dürfen nicht länger im Abseits stehen. Der oder die Nachfolgerin von Guterres muss sich wieder aktiver einbringen und mit am Tisch sitzen. Den besten Eindruck hinterließen Rebecca Greenspan und Rafael Grossi. Sowohl die frühere Vizepräsidentin aus Costa Rica und Generalsekretärin der UN-Konferenz für Handel und Entwicklung, als auch der argentinische Direktor der Internationalen Atomenergieorganisation betonten ihre erfolgreiche Vermittlungsarbeit zwischen Russland und der Ukraine. Greenspan verwies auf das Getreideabkommen, das vor 4 Jahren eine weltweite Hungerkrise verhindert habe. Und Grossi sagte, er habe 6 Feuerpausen zwischen Russland und der Ukraine vermittelt, um dringend erforderliche Reparaturen am Atomkraftwerk Saporischschja durchzuführen.
0: Heute vor einem Monat, das war der Abend des 24. Juni, ist Venezuela von einer schweren Erdbebenkatastrophe getroffen worden. In Deutschland war das kurz nach Mitternacht. Durch die 2 schweren kurzen Beben sind, stand jetzt, mindestens 5.400 Menschen ums Leben gekommen. Tausende weitere Menschen wurden verletzt. Es kam zu größeren Zerstörungen, wie Jenny Barke berichtet.
9: Einen Monat nach dem verheerenden Doppelerdbeben in Venezuela bleibt die humanitäre Lage dramatisch. Nach Angaben der venezolanischen Regierung leben mehr als 23.000 Menschen in Notunterkünften. Sie sind obdachlos geworden oder trauen sich nicht in ihre schwer beschädigten Häuser zurück. Große Teile der Infrastruktur liegen weiterhin in Trümmern. Dementsprechend fehlt es an sauberem Trinkwasser und Toiletten. Auch Lebensmittel und Medikamente sind knapp. Viele internationale Hilfsorganisationen versuchen gemeinsam mit lokalen Partnern, die Betroffenen zu versorgen. Nach Angaben von Medico International brauche es dringend eine bessere gesundheitliche Versorgung. Bei den Erdbeben sind 38 Krankenhäuser eingestürzt oder schwer beschädigt worden. Allein 4.000 Schwangere werden voraussichtlich im kommenden Monat entbinden, schätzt Save the Children. AWO International warnt vor Krankheiten, die sich über das Wasser verbreiten. Viele Menschen trauern um ihre Angehörigen und sind traumatisiert. Besonders Kinder und Jugendliche sind betroffen. Sie benötigen psychologische Betreuung, heißt es von den Hilfsorganisationen. Vor einem Monat, am 24. Juni, kamen durch zwei kurz aufeinanderfolgende Erdbeben der Stärke 7,2 und 7,5 mehr als 5.400 Menschen ums Leben. Es werden weiterhin etwa 30.000 Menschen vermisst.
0: Knapp 4 Wochen ist es her, dass die deutsche Fußballnationalmannschaft bei der Weltmeisterschaft krachend gescheitert ist. Heute hat der Deutsche Fußballbund zu einer Pressekonferenz eingeladen. Alle erwarten, dass Jürgen Klopp als neuer Bundestrainer und damit als Nachfolger von Julian Nagelsmann vorgestellt wird. Doch der DFB nennt Klopps Namen noch nicht offiziell. Das hat Gründe. Tim Brockmeier berichtet.
10: Nach wie vor fehlt wohl das finale Go der DFB-Gremien. Erst dann, so sehen es die Verbandsstatuten vor, kann Jürgen Klopp offiziell als Bundestrainer vermeldet werden. Dem Vernehmen nach findet die notwendige Sitzung von Aufsichtsrat und Gesellschaftern der DFB GmbH erst heute Morgen statt. Weil das finale Go am Ende aber nur Formsache, eine Formalie ist, alle beim DFB wollen Klopp als Bundestrainer, steht mehr oder weniger fest, dass der neue DFB-Elf-Chef dann auch um 11 Uhr auf dem Pressekonferenzpodium in der Zentrale des Verbandes sitzen wird. Erwartet wird dann nicht weniger als eine Art Rede zur Lage der Fußballnation. Wie will er es anpacken? Was wird sich, was muss sich ändern, damit die Nationalmannschaft wieder zumindest erweiterte Weltspitze ist? Und wie lange wird das dauern? Die Fußballfans Land auf Land ab wollen Antworten und eine ordentliche Portion Aufbruchsstimmung. DFB-Wunschkandidat Jürgen Klopp wird direkt mit seinem ersten öffentlichen Auftritt als neuer Bundestrainer liefern müssen.
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0: Auch Tiere führen Krieg, meist gegen Artgenossen, zum Beispiel, wenn sie in das eigene Revier eindringen. Eine neue Überblicksstudie zeigt jetzt, die Tiere bereiten sich auf ganz unterschiedliche Arten darauf vor. Einzelheiten von Philipp Artelt.
11: Schimpansen ruhen auf Hügeln, wenn sich ein Konflikt mit Nachbarn anbahnt. Von dort haben sie einen guten Überblick. Zwergmangusten bewegen sich langsamer und eher wie Späher, um den Feind auszumachen. Und Grünbaumhopfe, afrikanische Vögel, pflegen sich gegenseitig intensiver das Gefieder, möglicherweise um den Zusammenhalt vor einem Kampf mit anderen Individuen zu fördern. Auf genau dieses vorausschauende Verhalten hat Studienautor Josh Arben seine Untersuchung konzentriert.
12: Es war schon zuvor ein Thema, wie sich Tiere vor Konflikten verhalten und auch, was nach einem Konflikt passiert. Was jetzt neu ist, ist der Blickwinkel. Denn bisher wurde viel darüber gesprochen, wie Tiere durch ihr Verhalten Konflikte entschärfen, und es ging vor allem um Konflikte innerhalb einer Gruppe.
11: Die Vorbereitung auf den Konflikt mit rivalisierenden Gruppen, Rudeln oder Kolonien könnte auch Einfluss auf die Evolution gehabt haben. So gehen die Wissenschaftler davon aus, dass die Tiere aus einer Vielzahl an Hinweisen auf einen sich anbahnenden Konflikt schließen. Aus Geräuschen, aus Kotspuren gegnerischer Individuen, aus Gerüchen. Aber auch aus Erfahrungen aus der Vergangenheit. Und um all diese Informationen richtig einzuschätzen, dafür mussten die Tiere erst ein leistungsfähiges Gehirn entwickeln.

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1: 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Ihre Birgit Matt.
2: Jetzt ist es 17:45.
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4: Bankmitarbeiter stirbt nach Messerattacke in Regensburg. Nach bisherigen Ermittlungen der Polizei hatte ein 20-jähriger Deutscher den Mann in einer Bankfiliale mit einem Messer angegriffen. Der Tatverdächtige konnte Stunden später festgenommen werden. Die Polizei hatte zunächst eine Geiselnahme von mehreren weiteren Personen in der Bank vermutet. Das Motiv des Tatverdächtigen ist unklar. Nina Waken wird offenbar Kanzleramtschefin. Mehreren Medienberichten zufolge soll die bisherige Gesundheitsministerin das Ressort wechseln. Das Gesundheitsministerium übernimmt demnach Carsten Linnemann, bisher CDU-Generalsekretär. Die beiden Neubesetzungen sind nötig geworden, da Thorsten Frey, der bisherige Chef im Kanzleramt, Unionsfraktionschef werden soll. Auslöser der Personalveränderung war der Rücktritt von Jens Spahn. Spanien ruft Notstand wegen Waldbränden aus. Betroffen sind die Region Madrid sowie die nahegelegene Provinz Ávila. In Frankreich hat die Regierung wegen der dortigen Waldbrände Hilfe von der EU angefordert. Damit können Löschflugzeuge aus anderen Ländern eingesetzt werden. Im Südwesten des Landes mussten inzwischen 30.000 Menschen in Sicherheit gebracht werden. Volkswagen präsentiert Zahlen für das erste Halbjahr. Erwartet wird ein Minus, vor allem in China. Vor zwei Wochen hatte der Konzern umfassende Sparpläne angekündigt. Demnach sollen bei VW zehntausende Jobs wegfallen. Im Gespräch ist außerdem die Schließung von 4 Werken. Klopp wird wohl als Bundestrainer vorgestellt. Der DFB will heute den Nachfolger von Julian Nagelsmann präsentieren. Der 59-jährige Klopp war bis 2024 Trainer des englischen Spitzenclubs Liverpool. Grund für den Wechsel ist das enttäuschende Abschneiden der deutschen Nationalmannschaft bei der WM. Das Wetter, sonnig oder locker bewölkt, Höchstwerte 22 bis 28 Grad.
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2: Die vielen Kirchenaustritte haben dazu geführt, dass Gotteshäuser in Bayern zunehmend leer stehen bzw. viel zu groß sind für die noch bestehende Pfarrgemeinde. Christine Gaub ist jetzt bei mir im Studio. Was tun?
5: Ja, die Frage haben sich auch Nürnberger Architekturstudierende gestellt und Ideen entwickelt, wie künftig zumindest einige der rund 12.000 katholischen und evangelischen Kirchen, die es noch in Bayern gibt, neu oder zusätzlich genutzt werden könnten. Axel Möltner-Kappel mit Beispielen.
6: Die evangelische Melanchthon und die St. Andreas-Kirche, beide in Nürnberg, wurden im Sommersemester von 60 Architekturstudierenden der Technischen Hochschule Nürnberg intensiv erkundet und neu geplant. Beide Kirchen sollen nicht aufgegeben, sondern zusätzlich auch noch anderweitig genutzt werden. Student Hendrik Benisch und die anderen Studierenden präsentierten viele Ideen.
7: Bibliotheken oder soziale Treffpunkte. Wir hatten jetzt schon mal an so ein Konzert- oder Veranstaltungssaal gedacht.
6: Und so entstanden jeweils als Bachelorarbeit nach 6 Semestern Studium viele Ideen, Pläne und Modelle. Von der Turnhalle über Markthallen bis zum Theater. Für alle Studierenden galt Bauen im Bestand, das heißt kein Abriss der Kirchen. Und der Charakter der Kirche soll mehr oder weniger erhalten bleiben, denn die Gemeindemitglieder verbinden damit viele Erinnerungen. Im Herbst diskutieren die Kirchengemeinden die Entwürfe und die spannenden Ideen können auch weit über Nürnberg hinaus umgesetzt werden.
5: Tragischer Bergunfall bei Mittenwald. Ein 76-jähriger Urlauber aus Berlin ist beim Abstieg im Karwendel abgestürzt und dabei tödlich verunglückt. Martin Breitkopf.
8: Der Mann war gemeinsam mit seiner Ehefrau auf dem Rückweg ins Tal und hatte den größten Teil der Tour bereits hinter sich. In einer anspruchsvollen Passage im unteren Leitersteig im Karwendel verlor er jedoch die Kontrolle, kam vom schmalen Steig ab und stürzte etwa 70 Meter durch einen extrem steilen, teilweise nahezu senkrechten Bergwald. Seine Frau setzte sofort den Notruf ab. Trotz des schnellen Einsatzes konnte der Notarzt nur noch den Tod des 76-Jährigen feststellen.
5: Bei einem Brand in einer Pflegeeinrichtung in Possbauer Heng im Oberpfälzer Landkreis Neumarkt wurden am Abend mehrere Bewohner leicht verletzt. Sie erlitten eine Rauchgasvergiftung. Das Feuer selbst, ausgebrochen im Zimmer eines 88-jährigen Bewohners, konnte rasch gelöscht werden.
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2: Da sollte jetzt noch ein Beitrag kommen. Ich frage mal nach, ob wir den gerade abspielen können.
9: Nein.
2: Christine, nein, das passt alles?
9: Nein,
2: okay. Dann passt alles bei uns im Programm. Wir machen weiter wie geplant mit dem Hintergrund. Kleines Missverständnis. Verteidigungsminister Pistorius ist derzeit auf Sommertour bei der Rüstungsindustrie und hat dabei eines der wichtigsten Start-ups für die deutschen Rüstungspläne besucht. Das Münchner oder den Münchner Raketenbauer ISA Aerospace. 34 Milliarden Euro will die Bundeswehr in die Raumfahrt investieren und ISA Aerospace ist gerade dabei, die Produktion hochzufahren auf 40 Raketen pro Jahr. Eine gute Gelegenheit, die Bundeswehrmilliarden in Deutschland auszugeben und die europäische Rüstungsautonomie zu stärken. Denn auf die USA kann und will sich der deutsche Verteidigungsminister nicht länger verlassen. Aus München, Arno Trümper.
10: Bundesverteidigungsminister Boris Pistorius zu Besuch in den Werkhallen von ISA Aerospace, dem Weltraum-Startup aus Ottobrunn bei München. Hier bauen sie Trägerraketen für kleine und mittelgroße Satelliten. Und was der Verteidigungsminister auch gern hört, alles ohne zugekaufte Technologie aus dem Ausland, etwa den USA.
11: Wir brauchen mehr Unabhängigkeit von den großen Tech-Konzernen. Wir brauchen mehr technologische Souveränität und die Fähigkeit, uns weiterzuentwickeln. Denn wenn wir sie nicht haben, diese Fähigkeiten der Kommunikation, mit maßgeblicher Unterstützung aus dem Weltall, von den Satelliten, dann sind wir auch am Ende auf dem Gefechtsfeld blind. Deswegen geht es hier um sehr, sehr viel.
10: Allerdings, ein erfolgreicher Flug in den Weltraum ist in Bayern noch nicht gelungen. Noch im August hoffen sie aber auf einen erfolgreichen zweiten Testflug. Sollte der, wie der erste, mit einer Explosion enden, dann sei das auch in Ordnung, sagt Daniel Metzler, einer der Gründer und Geschäftsführer des Raketenbauers. Mit jedem Misserfolg lerne man dazu. Es sei also nicht die Frage, ob sie es in den Weltraum schaffen, sondern nur wann. Daniel Metzler weiter.
12: Wir machen hier nicht eine fundamental neue physikalische Herausforderung sozusagen, die wir angehen, sondern als Menschheit verstehen wir grundsätzlich, wie Trägerraketen funktionieren. Und tatsächlich erst in dem Start kann man rausfinden, wo man noch die letzten paar kleinen Stellschrauben sozusagen drehen muss. Und wenn wir die gefunden haben in den Testflügen, dann werden wir es auch in Orbit schaffen.
10: Aber mit diesen Raketen allein wird Deutschland den Rückstand zu den Amerikanern nicht aufholen. Das kann nur gelingen, wenn die Europäer zusammenhalten, betont auch der Verteidigungsminister.
11: Gerade im Bereich Weltraum können wir nicht nur deutsch aufrüsten. Das wäre absolut kontraindiziert, wie man so schön sagt. Wir sind im engen Austausch mit unseren kanadischen NATO-Partnern, mit den Franzosen, mit den Briten, mit den Norwegern. Wir sind sehr daran interessiert, das gemeinsam und kooperativ zu machen.
10: Das Scheitern europäischer Rüstungsprojekte wie FCAS ist schmerzhaft. Genauso dauert es viel zu lang, bis etwa ein neuer Kampfpanzer oder ein Jet fertig ist. Dass es aber nur europäisch geht und die Europäer endlich mehr zusammenfinden müssen, das glaubt hier heute jeder. Auch wenn Bayern vielleicht bald seine eigene Rakete hat.
2: Ein Bericht von Arno Trümper war das.
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2: Vor wenigen Tagen ist in München ein irakisches Ehepaar verurteilt worden. Während seiner Zeit bei der Terrorgruppe Islamischer Staat soll es zwei jesidische Mädchen versklavt und sexuell missbraucht haben. Der Mann bekam lebenslänglich, die Frau eine Jugendstrafe, unter anderem wegen Völkermords und Verbrechen gegen die Menschlichkeit. Gerade ist in unseren Kinos eine Doku über den mutigen Kampf kurdischer Frauen gegen den IS angelaufen. To My Sisters heißt der Film des kurdischen Regisseurs Faik Falak. Er porträtiert eine Kurdin, eine Jesidin und eine Deutsche. Julie Metzdorf hat ihn gesehen.
13: Bevor die Frauen in den Kampf ziehen, wird getanzt. In Tarnanzug und Turnschuhen bilden sie eine Reihe, legen sich die Arme um die Schultern, singen und lachen miteinander. Es ist ein Symbol ihrer Freiheit und Lebensfreude. Und noch so ein Symbol zeigt der Film immer wieder, wie sich die Kämpferinnen gegenseitig die langen, dunklen Haare flechten. Als Zeichen ihrer Solidarität, aber auch als Zeichen dafür, wie gern sie Frauen sind. Denn genau das ist es, wofür sie kämpfen. Freiheit und Selbstbestimmung.
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13: Etwa 30.000 Frauen kämpfen Schätzungen zufolge in der YPG, der Fraueneinheit der kurdischen Volksverteidigungsmilizen, eine der wichtigsten militärischen Kräfte im Kampf gegen den sogenannten Islamischen Staat. Viele der Frauen sind Überlebende der Angriffe des IS auf ihre Dörfer. Nicht wenige haben miterlebt, wie ihre Väter und Brüder getötet wurden, wie Kinder enthauptet, wie Schwestern, Freundinnen, Nachbarinnen einfach abtransportiert und versklavt wurden. Diese Frauen wissen also sehr genau, wofür sie kämpfen. So wie Behvedan. Sie hat die Überfälle des IS auf ihr Heimatdorf überlebt. Nachdem sie gesehen hatte, wie die Milizen den IS zurückdrängen, schloss sie sich den Truppen an und trainiert nun andere Frauen ihrer Einheit. Regisseur Faik Falak begleitet sie und ihre Einheit während der Ausbildung neuer Rekrutinnen. Neben Sport, Strategie und Umgang mit Schusswaffen gehören zur Ausbildung auch feministische Ansprachen. Denn die Frauen kämpfen nicht nur für sich, sondern für alle Frauen. Ihr Ziel? Frieden, Demokratie und Gleichberechtigung. Was auf dem Spiel steht, wenn sie als Frauen dem IS in die Hände fallen, berichtet die junge Jesidin Sepan Acho. Als Jugendliche wurde sie vom IS aus der Region Shingal im Irak verschleppt und auf einem Sklavenmarkt verkauft. 7 Jahre lang musste sie im Haus eines hohen IS-Führers physische und psychische Gewalt ertragen. Ihre Befreiung im Jahr 2021 gleicht einem Wunder. Sepan Acho lebt mittlerweile in Deutschland und hat es sich zur Aufgabe gemacht, von den Gräueltaten und der Doppelmoral der IS-Kämpfer zu berichten. Ihre Aussagen über die jahrelange Versklavung und die sexualisierte Gewalt fängt der Regisseur sehr behutsam ein. Wenn es zu emotional wird, schwenkt die Kamera weg. Der Film vertraut ganz der Kraft des gesprochenen Wortes, versucht gar nicht erst Bilder für das Unfassbare zu finden, zeigt stattdessen den Schatten eines Baums am Boden. Ein bemerkenswertes Beispiel dafür, wie man Leid dokumentieren kann, ohne voyeuristisch zu werden. Eine dritte Frau im Film ging genau den anderen Weg. Von Deutschland nach Syrien zum IS.
9: Ich heiße Zekia und komme aus Deutschland. 2013 habe ich meinen damaligen Ehemann, der aus Bosnien kam, kennengelernt. Und mit der Zeit hat er sich auch verändert. Er wurde ganz anders, wie ich ihn als kennengelernt habe. Er wurde ein Terrorist, aber das hat er mir nicht gezeigt.
13: Statt in den Türkei-Urlaub lockte er sie nach Syrien zum IS. Von dort gab es für die junge Frau kein Entkommen. Mittlerweile lebt sie mit ihren Kindern in einem Camp für ehemalige IS-Angehörige und will zurück nach Deutschland. Faik Falak verknüpft in seinem Dokumentarfilm 3 völlig verschiedene Biografien miteinander. Was die Frauen vereint, ist ihr Kampf bzw. ihre Abkehr vom IS. Bemerkenswert ist die Offenheit, mit der sie vor der Kamera sprechen. To My Sisters ist ein wichtiger Film, so wichtig, dass man bereit ist, ihm ein paar Längen und die viel zu üppige, vollkommen unnötige Musikuntermalung zu verzeihen.
2: Der Dokumentarfilm To My Sisters, sehenswert, findet unsere Kritikerin Julie Metzdorf.
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2: Mit 2 Verkehrsmeldungen. A3 Nürnberg Richtung Passau zwischen Neumarkt in der Oberpfalz und Neumarkt Ost. 3 Kilometer Stau nach einem Unfall. Die rechte Spur ist gesperrt. Unter 93 Regensburg Richtung Holledau. In der Ausfahrt Pendling steht ein defekter LKW.

Das Wetter in Bayern heute. Viel Sonnenschein. Von Norden her ziehen ein paar Wolkenfelder rein. Die bleiben aber harmlos. Die Höchstwerte heute 22 Grad im Bayerischen Wald. Bis zu 28 werden es rund um Regensburg und rund um Aschaffenburg. Morgen auch sonnig oder nur leicht bewölkt. Abends kann es an den Alpen einzelne Schauer oder Gewitter geben. Am Sonntag dann etwas durchwachsener. Von den Alpen bis in den südlichen Bayerischen Wald kann es zeitweise regnen. Ansonsten aber trocken. Neben Sonne gibt es relativ viele Wolken. Höchstwerte morgen 27 bis 33 Grad, am Sonntag 21 bis 29 Grad.

0: Jetzt ist es 6.30 Uhr.
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0: Zum Start in diesen Freitag gehen wir der Frage nach, ob es möglicherweise ein missglückter Raubüberfall gewesen ist. Die Ermittlungen zur tödlichen Messerattacke in einer Regensburger Bankfiliale, die laufen noch. Unsere Reporterin berichtet über den neuesten Stand. Außerdem, nach dem Wechsel an der Spitze der Unionsbundestagsfraktion, baut Kanzler Merz sein Kabinett weiter um. Gesundheitsministerin Wagen soll offenbar neue Kanzleramtschefin werden. Generalsekretär Linnemann auf ihren Posten rücken. Und der Deutsche Fußballbund lädt zur Pressekonferenz und wird, so gehen alle davon aus, Jürgen Klopp als neuen Bundestrainer vorstellen. Mein Name ist Oliver Fritzl. Einen schönen guten Morgen. Nach der tödlichen Messerattacke in einer Bankfiliale in Regensburg gestern Nachmittag sind noch viele Fragen offen. Ein Mann ist durch den Angriff lebensgefährlich verletzt worden und wenig später im Krankenhaus gestorben. Noch am Abend konnte dann ein Spezialeinsatzkommando der Polizei den Tatverdächtigen festnehmen. BR-Reporterin Christine Kerler berichtet, was man inzwischen über ihn weiß.
2: Noch sehr wenig, eben nur, dass es sich um einen 20-jährigen Deutschen handelt. Über sein Umfeld und seine genaue Herkunft ist bislang nichts bekannt. Auch was ihn zu der Messerattacke bewogen haben könnte, muss erst ermittelt werden. Spezialkräfte der Polizei konnten den Tatverdächtigen in der Bankfiliale widerstandslos festnehmen. Verletzt wurde er dabei nicht und auch die Einsatzkräfte blieben unverletzt. Die Polizei hatte nach seiner Festnahme das Gebäude noch durchsucht. Weitere verdächtige Personen wurden dabei offenbar nicht entdeckt. Die Ermittler sagten, sie gehen von einem Einzeltäter aus. Und am Abend wurde auch noch bekannt, dass der 20-jährige Verdächtige heute dem Haftrichter vorgeführt werden soll.
0: Vieles ist zurzeit noch ungeklärt, zum Beispiel das Motiv des Täters. Zum Getöteten weiß man inzwischen etwas mehr.
2: Am späten Abend wurde noch bekannt, dass der Getötete in der Bankfiliale gearbeitet hat. Sein Alter, seine Herkunft, sein Umfeld, all das wird die Polizei erst bekannt geben. Der Mann wurde in der Bankfiliale mit einem Messer schwer verletzt. Rettungskräfte konnten ihn in eine Klinik bringen. Es hieß aber von Anfang an, dass sein Zustand sehr kritisch sei. Und wenige Stunden nach der Tat kam dann die Nachricht, dass der Mann verstorben ist.
0: Das war der Bericht von Christine Kerler über die Messerattacke in Regensburg. Um 7 sprechen wir hier auf BR24 dann mit unserem Reporter direkt in Regensburg. Offiziell ist es noch nicht, aber Bundeskanzler Merz nutzt den Rücktritt von Jens Spahn als Unionsfraktionschef offenbar für größere Veränderungen in seinem Kabinett. Im Zentrum steht dabei Nina Wagen als neue Chefin des Kanzleramts. Seit vorigem Jahr steht die 47-jährige Baden-Württembergerin an der Spitze der einflussreichen Frauenunion. Einzelheiten von Mario Kubina.
3: Es lag seit Tagen in der Luft. Jetzt verdichten sich die Hinweise darauf, dass Gesundheitsministerin Nina Wagen neue Kanzleramtschefin wird. Mit der CDU-Politikerin aus Baden-Württemberg würde sich Parteichef Friedrich Merz eine Ministerin in die Regierungszentrale holen, die gerade ein wichtiges Reformvorhaben von Schwarz-Rot durch den Bundestag gebracht hat. Die Reform der gesetzlichen Krankenversicherung. Der Posten im Kanzleramt ist neu zu besetzen, weil dessen bisheriger Chef Thorsten Frey an die Spitze der Unionsfraktion im Bundestag wechseln soll. Das Gesundheitsministerium soll in Zukunft der jetzige CDU-Generalsekretär Carsten Linnemann führen. In Berlin wird damit gerechnet, dass der Kanzler das Personalpaket heute offiziell bekannt gibt. Erste Reaktionen gibt es schon. Der frühere Gesundheitsminister Karl Lauterbach wünscht Linnemann Erfolg. Mit dem CDU-Politiker könne man gut arbeiten, so der SPD-Abgeordnete. Von den Grünen heißt es dagegen, mit Linnemann ziehe der nächste fachfremde Minister im Gesundheitsressort ein, der sich erst einarbeiten müsse.
0: Seine bisherigen globalen Strafzölle hätte Donald Trump nicht mehr weiter erheben dürfen. Doch er hat einen Weg gefunden, um neue Abgaben zu begründen. Nun sind sie heute früh deutscher Zeit in Kraft getreten. Betroffen sind 60 Handelspartner, darunter auch die Europäische Union. Aus Washington Carsten Kühntorp.
4: Für 60 Handelspartner ist nun ein Zoll in Höhe von 10 bzw. 12,5% in Kraft getreten. Der niedrigere Satz gilt für die meisten Produkte aus der Europäischen Union. Bei diesen Zöllen handelt es sich um Strafen wegen angeblich unzureichender Maßnahmen gegen Zwangsarbeit. In der EU tritt im Dezember kommenden Jahres ein Verbot von Waren in Kraft, die mit Zwangsarbeit hergestellt wurden. Wie es scheint, hält Washington das nicht für ausreichend. Die neuen Zölle folgen denen, die heute früh nach 150 Tagen automatisch ausgelaufen waren. Trump hatte sie angeordnet, nachdem er im Februar mit seinen weltweiten Einfuhrsteuern vor dem obersten Gerichtshof gescheitert war. Diese Zölle hatte der Präsident im April vergangenen Jahres verhängt. Kritiker halten das Argument, Washington wolle verstärkt gegen Zwangsarbeit vorgehen, für vorgeschoben. Vielmehr suche Trump nach immer neuen Wegen, um die US-Wirtschaft vor weltweiten Wettbewerbern zu schützen. Auch die neuen Zölle dürften wieder vor Gericht landen. Allerdings beruhen sie auf einem Gesetzestext, der sich bisher als gerichtsfeste Grundlage für Zölle erwiesen hat.
0: Die Angriffe der jemenitischen Houthi-Miliz und damit auch die Spannungen im Nahen Osten nehmen weiter zu. Bundeskanzler Merz hat die Angriffe der pro-iranischen Miliz auf saudi-arabische Öltanker im Roten Meer aufs, Zitat, schärfste verurteilt. Die Attacken, sagt er, müssten unverzüglich eingestellt werden. Die Houthi haben nach eigenen Angaben die Schiffe beschossen, nachdem Saudi-Arabien die von ihnen ausgerufene Blockade im Roten Meer verletzt habe. Dazu Torben Müller.
5: Jede Form einer Seeblockade sei inakzeptabel, so der Bundeskanzler. Die rücksichtslosen Angriffe gefährdeten die Freiheit der Schifffahrt und drohten, die regionale Stabilität weiter zu untergraben. Die von Teheran unterstützten Houthis im Jemen hatten zuvor erklärt, zwei saudi-arabische Öltanker mit Raketen und Drohnen angegriffen zu haben. Saudi-Arabien bestätigte bislang den Angriff auf ein Schiff, auf dem Feuer an Bord ausgebrochen sei. Die Houthis hatten am Montag eine Seeblockade für Schiffe aus Saudi-Arabien angekündigt. Dennoch fuhren weiter Schiffe durch das Rote Meer. Der Vorfall schürt die Furcht vor einer Ausweitung des Irankrieges.
0: Es ist die größte Luftwaffenübung der Welt. Im australischen Darwin üben über zwei Wochen lang Streitkräfte den Luftkampf unter realen Bedingungen. Auch die Bundeswehr ist bei Manöver mit Eurofighter-Jets und Betankungsflugzeugen dabei. Marcel Müller ist für uns vor Ort.
6: An dem Manöver mit dem Namen Pitch Black beteiligen sich Luftstreitkräfte aus rund 20 Nationen. Neben dem Ausrichter Australien ist Deutschland dabei, sowie weitere NATO-Länder und auch zahlreiche asiatische Staaten. Ziel ist es, die Zusammenarbeit der Partnerländer zu stärken und Einsätze unter realistischen Bedingungen zu trainieren. Ein Schwerpunkt sind Kämpfe bei Nacht. Deutschland hat dafür unter anderem 6 Eurofighter-Kampfjets und 2 Tankflugzeuge nach Australien verlegt. Insgesamt sind 200 Soldatinnen und Soldaten dabei. Die Übung gilt als wichtiger Baustein der deutschen Indo-Pazifik-Strategie. Die Bundeswehr will damit ihre Einsatzbereitschaft zeigen und die Zusammenarbeit mit Verbündeten in der Region ausbauen. Das Manöver läuft noch bis Anfang August.
0: Und über das Manöver in Australien kann ich mit Marcel Müller gleich auch sprechen, live in Australien im BR24-Hintergrund um 10 vor 7. Knapp 4 Wochen ist es her, dass die deutsche Fußballnationalmannschaft bei der Weltmeisterschaft krachend gescheitert ist. Heute hat der DFB zu einer Pressekonferenz eingeladen. Alle erwarten, dass er Jürgen Klopp als neuen Bundestrainer und damit als Nachfolger von Julian Nagelsmann vorstellt. Doch der DFB nennt Klopps Namen noch nicht offiziell. Das hat formale Gründe, wie Tim Brockmeier berichtet.
7: Nach wie vor fehlt wohl das finale Go der DFB-Gremien. Erst dann, so sehen es die Verbandsstatuten vor, kann Jürgen Klopp offiziell als Bundestrainer vermeldet werden. Dem Vernehmen nach findet die notwendige Sitzung von Aufsichtsrat und Gesellschaftern der DFB GmbH erst heute Morgen statt. Weil das finale Go am Ende aber nur Formsache, eine Formalie ist, alle beim DFB wollen Klopp als Bundestrainer, steht mehr oder weniger fest, dass der neue DFB-Elf-Chef dann auch um 11 Uhr auf dem Pressekonferenzpodium in der Zentrale des Verbandes sitzen wird. Erwartet wird dann nicht weniger als eine Art Rede zur Lage der Fußballnation. Wie will er es anpacken? Was wird sich, was muss sich ändern, damit die Nationalmannschaft wieder zumindest erweiterte Weltspitze ist? Und wie lange wird das dauern? Die Fußballfans Land auf Land ab wollen Antworten und eine ordentliche Portion Aufbruchsstimmung. DFB-Wunschkandidat Jürgen Klopp wird direkt mit seinem ersten öffentlichen Auftritt als neuer Bundestrainer liefern müssen.
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0: Heute früh mit Stefan Liener und neuen Geschäftszahlen aus der ersten Börsenliga.
8: Ja, Deutschlands größter Softwarekonzern SAP hat im abgelaufenen Quartal operativ 2,7 Milliarden Euro verdient. Am Finanzmarkt hatten Analysten aber mehr erwartet. Das Management schraubte außerdem seine bisherige Prognose für das Gesamtjahr etwas zurück und begründete dies mit hohen Kosten für die Transformation von SAP hin zu mehr Anwendungen rund um künstliche Intelligenz. Alexander Winkler.
9: SAP-Chef Christian Klein setzt inzwischen alles auf KI. Der Softwarekonzern profitiert von der Hoffnung vieler Unternehmen, mit künstlicher Intelligenz innovativer und wirtschaftlicher zu werden. Sie investieren in Cloud-Lösungen, also Softwaresysteme, die über das Internet laufen. Hier lässt sich KI besonders schnell einsetzen. Der Auftragsbestand für Cloud-Lösungen ist bei SAP im zweiten Quartal um mehr als ein Viertel gestiegen. Allein zwischen April und Juni nahm SAP mit Abogebühren mehr als 6 Milliarden Euro ein. Gleichzeitig gerät das Geschäftsmodell von SAP unter Druck, denn künstliche Intelligenz kann inzwischen so gut selbst Software schreiben, dass an der Börse Skepsis herrscht, ob Softwarehersteller überhaupt noch eine Zukunft haben. In der Folge hat sich der Aktienkurs von SAP in den vergangenen 1,5 Jahren etwa halbiert.
8: Am 31. Juli, also am nächsten Freitag, ist es wieder soweit. Alle, die ihre Steuererklärung selbst machen, müssen sie bis dahin bei ihrem Finanzamt eingereicht haben. Neu dabei, die App Mein Elster Plus verspricht eine Steuererklärung mit nur wenigen Klicks. Doch die einfache Lösung eignet sich nicht für alle. Was Steuerzahler jetzt wissen müssen, hat Jonas Breitner recherchiert.
10: Am Wochenende heißt es wohl für viele, Belege sortieren und Formulare ausfüllen. Denn für Steuerpflichtige läuft die Zeit. Wer seine Steuererklärung für das Jahr 2025 selbst macht, muss sie bis Ende des Monats beim Finanzamt einreichen. Hilfe verspricht eine neue Funktion in der Mein Elster Plus App, die Steuererklärung mit einem Klick. Dabei erstellt die Finanzverwaltung automatisch einen Steuervorschlag auf Basis bereits vorliegender Daten, etwa vom Arbeitgeber oder von der Rentenversicherung. Die vorgeschlagene Steuererklärung kann man als Nutzer kontrollieren, ergänzen und dann direkt per App abschicken. Gedacht ist das Angebot allerdings vor allem für einfachere Fälle, etwa für ledige Arbeitnehmer ohne Kinder oder Rentner ohne weitere Einkünfte. Wer zum Beispiel selbstständig ist, eine Wohnung vermietet oder zusätzliche Einnahmen hat, kann die Funktion aktuell noch nicht nutzen. Steuerexperten raten außerdem, die Angaben genau zu prüfen. Denn individuelle Kosten, etwa für den Arbeitsweg, Fortbildungen oder Arbeitsmittel, werden nicht automatisch berücksichtigt. Wer sie nicht ergänzt, verschenkt möglicherweise Geld. Genaues Prüfen kann sich oft lohnen. Nach Angaben des Statistischen Bundesamts erhalten Steuerzahler im Schnitt rund 1.240 Euro vom Finanzamt zurück. Wer jedoch die Frist Ende Juli verpasst, muss unter Umständen mit Verspätungszuschlägen rechnen.
8: Die jüngste Eskalation im Krieg in der Golfregion wirkt sich auch auf den Seehandel aus. Der Tankerverkehr durch die strategisch wichtige Straße von Hormuz ist in den vergangenen Tagen fast komplett zum Erliegen gekommen. Das geht aus Daten des Analysehauses Kepler hervor. Demnach hat am gestrigen Donnerstag lediglich ein einziger Tanker die Meerenge passiert. Das war der niedrigste Stand seit dem 7. Mai. Bei dem Schiff habe es sich um einen nach China fahrenden, mit Rohöl beladenen Supertanker gehandelt. So Kepler. In die entgegengesetzte Richtung sei kein einziges Schiff in die Meerenge eingefahren. Die Bedrohung wichtiger Seestraßen rund um die arabische Halbinsel treibt auch den Ölpreis deutlich nach oben. Das Barrel der Nordseesorte Brent verteuerte sich zuletzt auf Notierungen oberhalb der Marke von 100 Dollar. Und das hat auch Konsequenzen für die Preise an den Zapfsäulen. Japans Industrie hat ihre Produktion im Juli so stark gesteigert wie seit mehr als 10 Jahren nicht mehr. Das geht aus einer heute veröffentlichten Unternehmensumfrage hervor. Der Einkaufsmanager-Index für das verarbeitende Gewerbe sank zwar leicht auf 54,7 Punkte, hielt sich damit aber immer noch deutlich über der Wachstumsschwelle von 50.

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3: 6.45 Uhr, jetzt bei uns der Nachrichtenüberblick.
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3: Mit Benjamin Day.
4: 20-Jähriger soll Bankmitarbeiter erstochen haben. Der Angriff ereignete sich in einer Filiale in Regensburg. Das Motiv ist unklar. Der Tatverdächtige konnte nach mehreren Stunden festgenommen werden. Er wird heute einem Haftrichter vorgeführt. Ein Spezialeinsatzkommando der Polizei war am Tatort, weil zunächst eine Geiselnahme in der Bank befürchtet wurde. Nina Warken übernimmt offenbar das Kanzleramt. Nach übereinstimmenden Medienberichten wird die bisherige Gesundheitsministerin Nachfolgerin von Thorsten Frey, der Fraktionschef werden soll. Die Lücke im Gesundheitsministerium schließt demnach Carsten Linnemann, der bisherige Generalsekretär der CDU. Grund für die Kabinettsumbildung ist der Rücktritt von Jens Spahn als Unionsfraktionschef wegen der Leihmutter-Affäre. Ukrainische Drohnen setzen Lagerhaus bei St. Petersburg in Brand. Aufnahmen lokaler Medien zeigen eine große Rauchwolke über der Stadt. Nach Angaben des Gouverneurs hat die Ukraine insgesamt 50 Drohnen eingesetzt. In der ukrainischen Stadt Saporischschja wurden nach Behördenangaben 25 Menschen bei einem russischen Bombenangriff verletzt. Mehrere Wohnhäuser wurden beschädigt. US-Regierung kündigt neue Zölle gegen 60 Länder an. Sie lösen Zölle ab, die heute Nacht ausgelaufen sind. Als Begründung für die neuen Aufschläge werden unzureichende Maßnahmen gegen Zwangsarbeit genannt. Für die Europäische Union greift künftig in den meisten Fällen ein Zoll in Höhe von 10%. Menschen leben länger, sind dabei aber auch länger krank. Eine US-Studie kommt zu dem Ergebnis, dass die Menschen derzeit 11 Jahre ihres Lebens bei schlechter Gesundheit verbringen. Vor 30 Jahren waren es noch etwa 9 Jahre. Besonders ausgeprägt sind die langen Krankheitszeiten in Ländern mit hoher Lebenserwartung. Das Wetter, sonnig oder locker bewölkt, Höchstwerte 22 bis 28 Grad.
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3: Was soll aus alten Kirchen werden? Darüber machen sich 60 Studierende der Technischen Hochschule Nürnberg am Beispiel von 2 evangelischen Kirchen in Nürnberg Gedanken. Viele Gemeinden sind auf der Suche nach neuen Ideen. Weniger Kirchenmitglieder und weniger Finanzmittel führen dazu, dass die beiden großen Kirchen immer weniger Gebäude brauchen. Axel Mögner-Kappel hat die Studierenden beim ersten Kennenlernen der Kirchenräume begleitet.
5: Die evangelische Melanchthonkirche im Nürnberger Stadtteil Ziegelstein ist mit ihrer Fassade aus rotem Klinker ein echter Hingucker. 60 Studierende der Architektur von der Technischen Hochschule Nürnberg erkunden das Gebäude intensiv. Ihre Aufgabe? Diese und die Nürnberger St. Andreaskirche neu zu planen. Denn die Kirchen sind für die klassischen Gottesdienste mittlerweile viel zu groß. Zugleich wollen die Gemeinden ihre Kirchen nicht aufgeben. Stattdessen machen sich die Studierenden Gedanken, wie man zukünftig baulich eine zusätzliche Nutzung in die Kirchen integrieren kann. Transformation und Bauen im Bestand heißt das. Studentin Marlene Hiesinger hat sich mit Kommilitoninnen die Melanchthonkirche vorgenommen.
6: Und wir haben da als angehende Architektinnen auch eine krasse Verantwortung, wie man mit den Gebäuden umgeht und wie man die transformiert und auch auf die Bedürfnisse eingehen von Kirchengemeinde, aber auch vom Stadtteil. Und
5: das war im März, zu Beginn des Sommersemesters. Das haben sie intensiv genutzt, um Ideen, Pläne und jeweils ein Modell zu entwickeln. An den letzten beiden Tagen jetzt die Präsentation. Architekturprofessorin Nadja Letzl ist begeistert von den vielfältigen Ideen ihrer Studierenden.
7: Eine Kirche kann ohne weiteres ein Sportraum sein, kann ohne weiteres zu einer Markthalle mutieren, kann ein Ort für tolle Debatten sein und also Theaterraum werden. Das ist vielleicht auch fast naheliegend, weil der auch ein guter Gottesdienst hat, der auch etwas von einer Show, aber eben neu formatiert.
5: Marlene Hiesinger und vielen anderen war wichtig, dass die Kirche als Ort auch in Zukunft noch erkennbar ist.
8: Unser Konzept heißt Gemeinsam statt Einsam und wir wollen dadurch die Gemeinschaft stärken, in der Gemeinde, aber auch im Quartier. Wir haben versucht, den Außenbereich zu fassen mit einem Pavillon. Wir wollen im Innenbereich sehr behutsam mit dem Bestand umgehen.
5: Forum Inclusio nannten Studierende ihre Idee, dort mit benachteiligten und behinderten Menschen zu arbeiten. Auch Kulturkirchen oder eine Bibliothek wurden vorgeschlagen, Ideen, die es anderswo schon gibt. Bei einer Exkursion nach Belgien lernten die Studierenden viele Varianten kennen. Pfarrer Eckhard Wohlleben ist Leiter der Evangelischen Stadtakademie Nürnberg und hat das Projekt gemeinsam mit der Hochschule initiiert.
9: Und hier von außen Ideen geliefert zu bekommen, auf die wir als Kirchenmenschen wahrscheinlich überhaupt nicht kämen, ist eine tolle Diskussionsgrundlage, um sich was Neues zu erschließen, neue Perspektiven, neue Ideen zu entwickeln.
5: Jetzt sind die beiden Kirchengemeinden am Zug. Die Entwürfe sollen dort ausführlich diskutiert werden.
3: Wie man alte Kirchen neu gestalten kann, darüber macht sich eine Gruppe Nürnberger Studierende Gedanken. Axel Mögner-Kappel berichtete.
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3: Pitch Black, so heißt das größte internationale Luftwaffenmanöver der Welt. Alle 2 Jahre findet es statt, ab heute wieder in Darwin im Norden Australiens. Daran beteiligen sich Streitkräfte aus rund 20 Nationen und auch die deutsche Luftwaffe ist dabei. Und auch unser Korrespondent Marcel Müller ist nach Australien gereist, um über das Manöver zu berichten. Kann jetzt mit ihm sprechen. Hallo nach Darwin.
10: Ja, hallo, zurück nach Deutschland.
3: Wie läuft denn dieses Luftwaffenmanöver genau ab? Wie müssen wir uns das vorstellen?
10: Also das ist wirklich ein Riesenmanöver hier. 100 Flugzeuge sind im Einsatz mit Nationen, mit Piloten aus mehr als 20 Nationen. Deutschland ist dabei, NATO-Staaten, Australien, auch asiatische Länder wie Japan, Südkorea und Philippinen. Und die Piloten, die üben hier jeden Tag in gemischten Teams, bekommen Aufgaben. Und wie das aussieht, das konnten wir uns gestern auf der Airbase in Darwin mal ansehen. Da stehen die Jets wirklich in Reihe und Glied und starten dann auch im Abstand von wenigen Sekunden mit einem ohrenbetäubenden Lärm. Und dann geht's hoch in die Luft und dort müssen die Piloten dann verschiedene Aufgaben absolvieren. Das können dann zum Beispiel 1-gegen-1 Trainings sein oder auch einen Großangriff abwehren, 2 Teams, Rot gegen Blau. All das wird dort oben in der Luft trainiert und hinterher wird das dann ausgewertet.
3: Also klingt ziemlich spektakulär. Das Manöver hat ja den Namen Pitch Black, habe ich gesagt schon, also stockdunkel. Was steckt denn hinter diesem Namen?
10: Ja, da geht es darum, dass hier Nachtflüge besonders effektiv trainiert werden können. Wir sind ja hier im nördlichen Territorium in Australien, ganz im Norden.

0: Das Übungsgebiet ist halb so groß wie Deutschland. Hier kann man Tiefflüge machen mit Hochgeschwindigkeit. Das alles ist in Deutschland nicht möglich. Deutschland ist selber jetzt zum dritten Mal hier dabei. Setzt damit natürlich auch ein Signal, dass man sich nicht ausschließlich auf Europa beschränken will, sondern auch im Indopazifik Flagge zeigen will, wo ja die Spannungen auch zunehmen.
1: Nun berichtest du jetzt von uns direkt von dort, hast schon erklärt uns, wie spektakulär das Ganze abläuft. Wie sehen das denn die Menschen dort in der Region? Was bedeutet das Manöver für die? Es ist ja auch ziemlich laut, sage ich jetzt mal.
0: Absolut, also der Lärm ist wirklich ein großes Thema hier. Und als kleines Dankeschön sozusagen an die Menschen hier in Darwin gab es gestern gerade eine große Flugshow am Strand. Im Sonnenuntergang sind 1,5 Stunden lang die Jets im Tiefflug rübergeflogen und der Strand war wirklich brechend voll. Also die meisten Menschen finden das gut, haben sich offenbar an den Lärm gewöhnt. Es gab hier und da auch mal ein paar Proteste, aber im Großen und Ganzen fühlt man sich doch dem Militär hier oben im Norden Australiens schon verbunden.
1: Marcel Müller, live aus Australien. Vielen Dank für diese Schilderung.
0: Gerne.
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1: Seit dem WM-Aus der deutschen Fußballnationalmannschaft vor 3,5 Wochen und dem Rücktritt von Julian Nagelsmann als Bundestrainer wird offen über Jürgen Klopp als Nachfolger gesprochen. Heute soll er wohl offiziell vorgestellt werden, Johannes Krause.
3: Das Warten hat ein Ende. Der Deutsche Fußballbund wird in Frankfurt am Main heute Vormittag eine Pressekonferenz geben und da wird mit der Präsentation von Jürgen Klopp als Bundestrainer gerechnet. Denn es ist noch nicht alles fix, Tim Brockmeier.
4: Nach wie vor fehlt wohl das finale Go der DFB-Gremien. Erst dann, so sehen es die Verbandsstatuten vor, kann Jürgen Klopp offiziell als Bundestrainer vermeldet werden. Dem Vernehmen nach findet die notwendige Sitzung von Aufsichtsrat und Gesellschaftern der DFB GmbH erst heute Morgen statt. Weil das finale Go am Ende aber nur Formsache, eine Formalie ist, alle beim DFB wollen Klopp als Bundestrainer, steht mehr oder weniger fest, dass der neue DFB-Elf-Chef dann auch um 11 Uhr auf dem Pressekonferenzpodium in der Zentrale des Verbandes sitzen wird. Erwartet wird dann nicht weniger als eine Art Rede zur Lage der Fußballnation. Wie will er es anpacken? Was wird sich, was muss sich ändern, damit die Nationalmannschaft wieder zumindest erweiterte Weltspitze ist? Und wie lange wird das dauern? Die Fußballfans Land auf Land ab wollen Antworten und eine ordentliche Portion Aufbruchsstimmung. DFB-Wunschkandidat Jürgen Klopp wird direkt mit seinem ersten öffentlichen Auftritt als neuer Bundestrainer liefern müssen.
3: Nach der Fußball-WM läuft in den USA die nächste WM, nämlich die Kanuslalom-Weltmeisterschaft in Oklahoma City. Und da sind die Deutschen am vierten Tag ohne Medaille geblieben. Thorsten vom Wiege.
5: Selbst Ricarda Funk konnte es nicht richten. Deutschlands größte Medaillenhoffnung bei der Kanuslalom-WM paddelte in Oklahoma City in ihrer Paradedisziplin, dem Kajak Einer, auf Rang 5. Nicht schlecht, aber die Ansprüche der Olympiasiegerin von Tokio sind andere.
6: Natürlich im Hinblick auf den Olympia-Quotenplatz kann man zufrieden sein, aber im Hinblick auf die Weltmeisterschaft, da hat man schon auf die Medaillen geschielt und ich denke auch, dass eine Medaille hätte drin sein können.
5: Funk war nach den Semifinals schon letzte Hoffnungsträgerin des Deutschen Kanuverbandes an einem ansonsten gebrauchten Tag. Denn alle anderen WM-Starterinnen und Starter hatten sich bereits in den Halbfinals aus dem Kampf um Edelmetall verabschiedet. Besonders bitter für Noah Hegge. Der Augsburger kassierte eine satte 50-Sekunden-Strafe, weil er angeblich ein Tor nicht korrekt befahren hatte. Der Einspruch der Deutschen wurde abgewiesen. Auch Emily Apel hatte ein Tor verfehlt. Stefan Hengst kam zwar fehlerfrei durch den Stangenwald, hatte aber Probleme mit der Fahrlinie und Christian Stanzel leistete sich 3 Torstangenberührungen und somit 6 Strafsekunden zu viel, um ins Finale einzuziehen. Mit Blick auf das mit den WM-Wettbewerben eröffnete Rennen um Quotenplätze für die Olympischen Spiele 2028 wiegt das Ergebnis besonders schwer. Die Weltmeistertitel sicherten sich Australiens Ausnahmeathletin Jessica Fox und Jakub Krejci aus Tschechien.
3: Seit gestern laufen die Wettkämpfe bei den Finals in Hannover. 24 Sportarten suchen da bis zum Sonntag ihre deutschen Meisterinnen und Meister. Heute stehen neben den klassischen Sportarten auch relativ junge im Fokus, Anne Hiltz.
7: Speedklettern, 3x3 Basketball und Breaking. Sie ziehen erfahrungsgemäß viele Zuschauer an und waren in der Form erstmals in Paris bei den Olympischen Spielen dabei. In Hannover steht die 15 Meter hohe Kletterwand auf dem Opernplatz und wird von den Athletinnen und Athleten innerhalb weniger Sekunden bezwungen. Beim Basketball treten Dreierteams gegeneinander an und haben 10 Minuten Zeit, um möglichst viele Punkte zu erzielen. Für die deutschen Meisterschaften im Breaking haben sich mehr als 100 Tanzsportlerinnen und Sportler gemeldet, die in direkten Duellen jeweils den Sieger ermitteln. Alle Wettbewerbe am Neuen Rathaus und am Opernplatz sind für die Zuschauer kostenlos. Dort gab es gestern allerdings einen zwischenzeitlichen Einlassstopp.

0: weil der Andrang so groß war.
1: Die Tour de France startet in das letzte Wochenende heute in den Alpen ab 14:23 Uhr mit der 19. Etappe. Holger Gersker.
2: Zweimal Ziel in Alpe d'Huez. Heute und morgen wird das Radsport-Mekka in den Alpen die Entscheidung dieser Tour erleben. Erwartet werden hunderttausende Zuschauer. Die beiden Etappen sind allerdings sehr unterschiedlich. Die morgige ist die superschwere Königsetappe. Die heutige ist mit 128 Kilometern sehr kurz und am Anfang noch moderat, führt allerdings im Gegensatz zur Samstagsetappe über die legendären 21 Kurven in den durch die Tour de France berühmt gewordenen Skiort. Dieses 19. Teilstück besitzt also so viel Prestige, dass Ausreißer sicherlich keine Chance haben, anders als gestern mit dem Tagessieg des Olympiasiegers von 2021, Richard Carapaz aus Ecuador.
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0: 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Kleines technisches Problem hier, jetzt zu den Verkehrsmeldungen. A3 in Nürnberg Richtung Passau, zwischen Neumarkt in der Oberpfalz und Neumarkt Ost. 4 Kilometer Stau nach einem Unfall. Und A71 Suhl Richtung Schweinfurt, zwischen Bad Neustadt an der Saale und Münnerstadt. Behinderungen nach einem Unfall. Kommen Sie gut an. Das Wetter in Bayern. Viel Sonne heute, von Norden her ziehen ein paar Wolkenfelder rein, die bleiben aber harmlos. Höchstwerte 22 Grad im Bayerischen Wald und 28 rund um Regensburg und im Landkreis Aschaffenburg. Morgen sonnig oder leicht bewölkt, an den Alpen kann es abends einzelne Schauer oder Gewitter geben. Am Sonntag auch von den Alpen bis in den südlichen Bayerischen Wald zeitweise Regen, ansonsten teils sonnig, teils bewölkt, 21 bis 29 Grad. Sieben Uhr, heute ist Freitag, der 24. Juli.
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0: Wir schauen auf die Ermittlungen zur tödlichen Messerattacke in einer Regensburger Bankfiliale und schalten live zu unserem Reporter. Nach dem Wechsel an der Spitze der Unionsbundestagsfraktion baut Kanzler Merz sein Kabinett um. Gesundheitsministerin Waken soll offenbar neue Kanzleramtschefin werden. Generalsekretär Linnemann auf ihren Posten rücken. Und die US-Regierung, die hat neue Zölle gegen 60 Handelspartner verhängt, auch gegen die Europäische Union. Mein Name ist Oliver Fritzl. Einen schönen guten Morgen. Stundenlanger Ausnahmezustand gestern Nachmittag in Regensburg. Heute am Tag nach der tödlichen Messerattacke in einer Bankfiliale sind noch viele Fragen offen. Im Laufe des Tages will die Polizei gemeinsam mit der Staatsanwaltschaft in einer Pressekonferenz erste Erkenntnisse bekannt geben. Außerdem wird der 20-jährige Tatverdächtige einem Haftrichter vorgeführt. Florian Degelmann ist für uns in Regensburg. Guten Morgen.
2: Schönen guten Morgen.
0: Zwischenzeitlich war ja gestern die Rede von einer Geiselnahme. Weißt du inzwischen mehr darüber, was genau sich in dieser Bankfiliale abgespielt hat?
2: Ja, also von einer Geiselnahme spricht die Polizei derzeit nicht mehr, denn es hat wohl kein direkter Kontakt bestanden zwischen dem Tatverdächtigen und den Menschen, die noch in der Filiale verblieben waren, nachdem die schwerverletzte Person von dort weggebracht worden war. Es gab auch keine Forderungen, also nichts, was für eine Geiselnahme sprach, und entsprechend konnte das SEK dann auch reingehen und eben diese verbliebenen Personen unverletzt herausbringen. Mittlerweile spricht die Polizei von einem Raubüberfall auf eine Person in der Bank und einem Tötungsdelikt.
0: Ja, der Mann, der bei dem Messerangriff schwer verletzt wurde und wenig später im Krankenhaus starb, um wen handelt es sich bei ihm?
2: Ja, das war lange unbekannt, da die Polizei lange Zeit auch einfach keinen Kontakt in die Bank hatte. Man wusste lange Zeit nicht, handelt es sich um einen Kunden oder um einen Mitarbeiter. Mittlerweile wissen wir, dass es sich bei dem getöteten Mann um einen Bankmitarbeiter handelt. Dieser konnte sich wohl nach dem Angriff noch aus der Filiale herausschleppen, wurde dann auch medizinisch versorgt, starb dann aber letztendlich an seinen Verletzungen im Krankenhaus.
0: Was ist denn über den Täter und sein Motiv derzeit bekannt? Was kannst du uns dazu sagen?
2: Da hält sich die Polizei noch ein bisschen bedeckt. Also wir wissen, dass es sich um einen 20 Jahre alten Deutschen handelt. Was sein Motiv ist, das können wir zur derzeitigen Stunde noch nicht sagen. Er wird heute dem Haftrichter vorgeführt, der entscheidet dann über Untersuchungshaft. Und wir hoffen dann auf mehr Infos zum Tatverdächtigen heute Nachmittag in der PK der Polizei.
0: Mehrere Stunden hat es ja gedauert gestern Nachmittag, bis Spezialkräfte den 20-jährigen Tatverdächtigen festgenommen haben. Ich habe schon gesagt, das war Ausnahmezustand, die Polizei im Großeinsatz. Wie habt ihr das in Regensburg erlebt gestern Nachmittag?
2: Ja, also so eine Lage habe ich in Regensburg persönlich auch noch nicht erlebt. Man muss sich vorstellen, man fährt dahin zu dem Einsatzort und sieht auf einmal 20, 30, 40 Polizeiwägen mit Blaulicht. Alles ist abgesperrt, der Polizeihubschrauber kreist, Kriseninterventionsteams sind unterwegs, reden mit den Anwohnern, bitten die Leute in ihren Häusern zu bleiben. Schwer bewaffnete Spezialkräfte sind vor Ort mit Maschinengewehren, mit Sturmhauben. Also wirklich Ausnahmezustand, wie du schon gesagt hast. Krasse Bilder.
0: Wir haben gestern Nachmittag ja auch ausführlich darüber berichtet. Wie lange zog sich dieser Einsatz dann bis in den Abend hinein?
2: Ja, also so um 18 Uhr hat ja die Festnahme stattgefunden. Da ist das SEK in die Bankfiliale reingegangen und hat den Tatverdächtigen rausgeholt. Und so zwischen 19, 20 Uhr, nachdem auch weitere Durchsuchungsmaßnahmen abgeschlossen waren, haben sie dann langsam aber sicher zusammengepackt. Ja, die Spurensicherung hat aber natürlich noch weiter gearbeitet.
0: Und heute erwarten wir uns dann von den Ermittlungsbehörden neue Erkenntnisse. Florian Degelmann war das live aus Regensburg am Tag nach der tödlichen Messerattacke in einer Bankfiliale. Vielen Dank.
2: Gerne.
0: Offiziell ist es noch nicht, aber Bundeskanzler Merz nutzt den Rücktritt von Jens Spahn als Unionsfraktionschef für größere Veränderungen in seinem Kabinett. Im Zentrum steht dabei Nina Wagen als neue Chefin des Kanzleramts. Seit vorigem Jahr steht die 47-jährige Baden-Württembergerin ja an der Spitze der einflussreichen Frauenunion. Aus Berlin berichtet Mario Kubina.
3: Es lag seit Tagen in der Luft. Jetzt verdichten sich die Hinweise darauf, dass Gesundheitsministerin Nina Warken neue Kanzleramtschefin wird. Mit der CDU-Politikerin aus Baden-Württemberg würde sich Parteichef Friedrich Merz eine Ministerin in die Regierungszentrale holen, die gerade ein wichtiges Reformvorhaben von Schwarz-Rot durch den Bundestag gebracht hat. Die Reform der gesetzlichen Krankenversicherung. Der Posten im Kanzleramt ist neu zu besetzen, weil dessen bisheriger Chef Thorsten Frey an die Spitze der Unionsfraktion im Bundestag wechseln soll. Das Gesundheitsministerium soll in Zukunft der jetzige CDU-Generalsekretär Carsten Linnemann führen. In Berlin wird damit gerechnet, dass der Kanzler das Personalpaket heute offiziell bekannt gibt. Erste Reaktionen gibt es schon. Der frühere Gesundheitsminister Karl Lauterbach wünscht Linnemann Erfolg. Mit dem CDU-Politiker könne man gut arbeiten, so der SPD-Abgeordnete. Von den Grünen heißt es dagegen, mit Linnemann ziehe der nächste fachfremde Minister im Gesundheitsressort ein, der sich erst einarbeiten müsse.
0: Seine bisherigen globalen Zölle hätte Donald Trump nicht mehr länger erheben dürfen. Doch er hat einen Weg gefunden, um neue Abgaben zu begründen. Nun sind sie in Kraft getreten, heute früh um 6 Uhr unserer Zeit. Betroffen sind 60 Handelspartner, darunter auch die Europäische Union. Mit dazu von unserem USA-Korrespondenten Carsten Kühntop.
4: Für 60 Handelspartner ist nun ein Zoll in Höhe von 10 bzw. 12,5% in Kraft getreten. Der niedrigere Satz gilt für die meisten Produkte aus der Europäischen Union. Bei diesen Zöllen handelt es sich um Strafen wegen angeblich unzureichender Maßnahmen gegen Zwangsarbeit. In der EU tritt im Dezember kommenden Jahres ein Verbot von Waren in Kraft, die mit Zwangsarbeit hergestellt wurden. Wie es scheint, hält Washington das nicht für ausreichend. Die neuen Zölle folgen denen, die heute früh nach 150 Tagen automatisch ausgelaufen waren. Trump hatte sie angeordnet, nachdem er im Februar mit seinen weltweiten Einfuhrsteuern vor dem obersten Gerichtshof gescheitert war. Diese Zölle hatte der Präsident im April vergangenen Jahres verhängt. Kritiker halten das Argument, Washington wolle verstärkt gegen Zwangsarbeit vorgehen, für vorgeschoben. Vielmehr suche Trump nach immer neuen Wegen, um die US-Wirtschaft vor weltweiten Wettbewerbern zu schützen. Auch die neuen Zölle dürften wieder vor Gericht landen. Allerdings beruhen sie auf einem Gesetzestext, der sich bisher als gerichtsfeste Grundlage für Zölle erwiesen hat.
0: Die Angriffe der jemenitischen und pro-iranischen Houthi-Miliz und damit auch die Spannungen im Nahen Osten nehmen weiter zu. Bundeskanzler Merz hat die jüngsten Angriffe der Houthi-Miliz auf saudi-arabische Öltanker im Roten Meer aufs Schärfste verurteilt. Die Attacken, sagt er, müssten unverzüglich eingestellt werden. Einzelheiten von Torben Müller.
5: Jede Form einer Seeblockade sei inakzeptabel, so der Bundeskanzler. Die rücksichtslosen Angriffe gefährdeten die Freiheit der Schifffahrt und drohten, die regionale Stabilität weiter zu untergraben. Die von Teheran unterstützten Houthis im Jemen hatten zuvor erklärt, zwei saudi-arabische Öltanker mit Raketen und Drohnen angegriffen zu haben. Saudi-Arabien bestätigte bislang den Angriff auf ein Schiff, auf dem Feuer an Bord ausgebrochen sei. Die Houthis hatten am Montag eine Seeblockade für Schiffe aus Saudi-Arabien angekündigt. Dennoch fuhren weiter Schiffe durch das Rote Meer. Der Vorfall schürt die Furcht vor einer Ausweitung des Irankrieges.
0: Im Stil einer Fernsehdebatte haben die 6 Kandidaten für die Nachfolge von UN-Generalsekretär Antonio Guterres ihre Ambitionen auf diesen prestigeträchtigen Posten der diplomatischen Weltbühne unterstrichen. Die Anwärter haben in der UN-Generalversammlung Fragen zu den größten Herausforderungen der Vereinten Nationen beantwortet. Unser Korrespondent Martin Ganselmeier hat beobachtet, wer sich wie geschlagen hat.
6: 4 Kandidatinnen und 2 Kandidaten stellten sich in der Generalversammlung den Fragen der beiden Moderatoren und der im Saal anwesenden Vertreter der UN-Mitgliedstaaten. Alle 6 waren sich in einem Punkt einig: Die Vereinten Nationen dürfen nicht länger im Abseits stehen. Der oder die Nachfolgerin von Guterres muss sich wieder aktiver einbringen und mit am Tisch sitzen. Den besten Eindruck hinterließen Rebecca Greenspan und Rafael Grossi. Sowohl die frühere Vizepräsidentin aus Costa Rica und Generalsekretärin der UN-Konferenz für Handel und Entwicklung, als auch der argentinische Direktor der Internationalen Atomenergieorganisation betonten ihre erfolgreiche Vermittlungsarbeit zwischen Russland und der Ukraine. Greenspan verwies auf das Getreideabkommen, das vor 4 Jahren eine weltweite Hungerkrise verhindert habe. Und Grossi sagte, er habe 6 Feuerpausen zwischen Russland und der Ukraine vermittelt, um dringend erforderliche Reparaturen am Atomkraftwerk Saporischschja durchzuführen.
0: Heute vor einem Monat, das war der Abend des 24. Juni, da ist in Venezuela von einer Erdbebenkatastrophe getroffen worden. In Deutschland war das kurz nach Mitternacht. Durch die 2 schweren kurzen Beben sind, stand jetzt mindestens 5.400 Menschen ums Leben gekommen. Tausende weitere Menschen wurden verletzt. Es kam zu größeren Zerstörungen, wie unsere Korrespondentin Jenny Barker berichtet.
7: Einen Monat nach dem verheerenden Doppelerdbeben in Venezuela bleibt die humanitäre Lage dramatisch. Nach Angaben der venezolanischen Regierung leben mehr als 23.000 Menschen in Notunterkünften. Sie sind obdachlos geworden oder trauen sich nicht in ihre schwer beschädigten Häuser zurück. Große Teile der Infrastruktur liegen weiterhin in Trümmern. Dementsprechend fehlt es an sauberem Trinkwasser und Toiletten. Auch Lebensmittel und Medikamente sind knapp. Viele internationale Hilfsorganisationen versuchen gemeinsam mit lokalen Partnern, die Betroffenen zu versorgen. Nach Angaben von Medico International brauche es dringend eine bessere gesundheitliche Versorgung. Bei den Erdbeben sind 38 Krankenhäuser eingestürzt oder schwer beschädigt worden. Allein 4.000 Schwangere werden voraussichtlich im kommenden Monat entbinden, schätzt Save the Children. AWO International warnt vor Krankheiten, die sich über das Wasser verbreiten. Viele Menschen trauern um ihre Angehörigen und sind traumatisiert. Besonders Kinder und Jugendliche sind betroffen. Sie benötigen psychologische Betreuung, heißt es von den Hilfsorganisationen. Vor einem Monat, am 24. Juni, kamen durch 2 kurz aufeinanderfolgende Erdbeben der Stärke 7,2 und 7,5 mehr als 5.400 Menschen ums Leben. Es werden weiterhin etwa 30.000 Menschen vermisst.
0: In Ansbach in Mittelfranken jährt sich das islamistisch motivierte Selbstmordattentat zum 10. Mal. Ein 27-Jähriger hatte damals bei einem Musikfestival eine Bombe gezündet, die er in seinem Rucksack dabei hatte. 15 Menschen wurden verletzt, der Attentäter starb. Anlässlich dieses Akts finden in Ansbach heute mehrere Aktionen statt, bei denen auch die AfD präsent ist. Laura Nadler berichtet.
8: Die AfD nutzt den Jahrestag als Anlass für eine Gedenkveranstaltung und ist am Nachmittag unter anderem mit einem AfD-Infotruck vor Ort. Anschließend soll mit angemeldeten Teilnehmern ein Bürgerdialog stattfinden. Als Reaktion auf die AfD-Veranstaltungen plant das Ansbacher Bündnis für Demokratie, Menschenwürde und Zusammenhalt am Nachmittag 2 Aktionen in der Innenstadt. Zunächst findet ein Markt der Demokratie statt. Um 17 Uhr soll es eine Versammlung geben, bei der mehrere Redner auftreten. Auch das Ansbach Open findet am Wochenende wie geplant statt, allerdings nicht wie damals in der Ansbacher Innenstadt, sondern auf dem Campus der Hochschule.
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0: Auch Tiere führen Krieg, meist gegen Artgenossen, zum Beispiel wenn die in das eigene Revier eindringen. Eine neue Überblicksstudie zeigt jetzt, die Tiere bereiten sich auf ganz unterschiedliche Arten darauf vor. Die Einzelheiten von Philipp Artelt.
9: Schimpansen ruhen auf Hügeln, wenn sich ein Konflikt mit Nachbarn anbahnt. Von dort haben sie einen guten Überblick. Zwergmangusten bewegen sich langsamer und eher wie Späher, um den Feind auszumachen. Und Grünbaumhopfe, afrikanische Vögel, pflegen sich gegenseitig intensiver das Gefieder, möglicherweise um den Zusammenhalt vor einem Kampf mit anderen Individuen zu fördern. Auf genau dieses vorausschauende Verhalten hat Studienautor Josh Arben seine Untersuchung konzentriert.
10: Es war schon zuvor ein Thema, wie sich Tiere vor Konflikten verhalten und auch, was nach einem Konflikt passiert. Was jetzt neu ist, ist der Blickwinkel. Denn bisher wurde viel darüber gesprochen, wie Tiere durch ihr Verhalten Konflikte entschärfen und es ging vor allem um Konflikte innerhalb einer Gruppe.
9: Die Vorbereitung auf den Konflikt mit rivalisierenden Gruppen, Rudeln oder Kolonien könnte auch Einfluss auf die Evolution gehabt haben. So gehen die Wissenschaftler davon aus, dass die Tiere aus einer Vielzahl an Hinweisen auf einen sich anbahnenden Konflikt schließen. Aus Geräuschen, aus Kotspuren gegnerischer Individuen, aus Gerüchen. Aber auch aus Erfahrungen aus der Vergangenheit. Und um all diese Informationen richtig einzuschätzen, dafür mussten die Tiere erst ein leistungsfähiges Gehirn entwickeln.

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3: Jetzt ist es 7:15.
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3: Alles, was zum Start in diesen Freitag wichtig ist, von Benjamin Day.
5: Bankmitarbeiter stirbt nach Messerattacke in Regensburg. Nach bisherigen Ermittlungen der Polizei hatte ein 20-jähriger Deutscher den Mann in einer Bankfiliale mit einem Messer angegriffen. Der Tatverdächtige konnte Stunden später festgenommen werden. Die Polizei hatte zunächst eine Geiselnahme von mehreren weiteren Personen in der Bank vermutet. Das Motiv des Tatverdächtigen ist unklar. Nina Warken wird offenbar Kanzleramtschefin. Mehreren Medienberichten zufolge soll die bisherige Gesundheitsministerin in das Ressort wechseln. Das Gesundheitsministerium übernimmt demnach Carsten Linnemann, bisher CDU-Generalsekretär. Die beiden Neubesetzungen sind nötig geworden, da Thorsten Frey, der bisherige Chef im Kanzleramt, Unionsfraktionschef werden soll. Bundeskanzler Merz hat für 9 Uhr eine Pressekonferenz angekündigt. Spanien ruft Notstand wegen Waldbränden aus. Betroffen sind die Region Madrid sowie die nahegelegene Provinz Ávila. In Frankreich hat die Regierung wegen der dortigen Waldbrände Hilfe von der EU angefordert. Damit können Löschflugzeuge aus anderen Ländern eingesetzt werden. Im Südwesten des Landes mussten inzwischen 30.000 Menschen in Sicherheit gebracht werden. Volkswagen präsentiert Zahlen für das erste Halbjahr. Erwartet wird ein Minus, vor allem in China. Vor 2 Wochen hatte der Konzern umfassende Sparpläne angekündigt. Demnach sollen bei VW zehntausende Jobs wegfallen. Im Gespräch ist außerdem die Schließung von 4 Werken. Klopp wird wohl als Bundestrainer vorgestellt. Der DFB will heute den Nachfolger von Julian Nagelsmann präsentieren. Die Gremien müssen der Personalie aber noch zustimmen. Der 59-jährige Klopp war bis 2024 Trainer des englischen Spitzenclubs Liverpool. Grund für den Wechsel ist das enttäuschende Abschneiden der deutschen Nationalmannschaft bei der WM. Das Wetter sonnig oder locker bewölkt bei Höchstwerten von 22 bis 28 Grad.
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3: Vor einem Jahr haben wir ja viel berichtet aus der Gemeinde Thurmansbang im Landkreis Freyung-Grafenau. Dort ist das Trinkwasser extrem knapp gewesen. Christine Gaub von unserem Bayern-Nachrichten. Wir fragen jetzt mal nach, wie es heute ausschaut.
6: Ja, damals war das Trinkwasser so knapp, weil dass es sogar in die höher gelegenen Ortsteile mit Tank- und Milchlastwagen gebracht werden musste. Schuld war nicht nur Hitze und Trockenheit, sondern auch, dass das Leitungssystem im Ort so marode war. Ja, und unser Korrespondent im Bayerwald, Martin Gruber, hat jetzt eben nachgefragt, wie die Lage heute ist, ein Jahr danach.
7: Ein Notstand wie letztes Jahr ist bisher nicht eingetreten. Und wenn, gäbe es mittlerweile eine Notversorgung über die Nachbargemeinde Schönberg. Trotzdem hat die Gemeinde Thurmansbang immer wieder Probleme mit dem Trinkwasser. Rohrbrüche, Keimbelastung und niedrige Grundwasserstände. Die Gemeinde ruft zum Wassersparen auf. Grundsätzlich aber stehe die Wasserversorgung, sagt Bürgermeister Stefan Wagner. Und man versuche, das marode Leitungssystem schrittweise zu sanieren, wie hier in diesem Waldstück.
8: Ich habe wieder eine neue Trinkwasserleitung verlegt, weil die alte in die Jahre gekommen ist und sehr, sehr viele Brüche aufgewiesen hat.
7: Es werde eine Generationsaufgabe, so der Bürgermeister. Wie es finanziell zu stemmen sei, sei nicht klar. Die Bürger selbst fürchten, dass hohe Kosten auf sie zukommen.
9: Da werden wir nicht drum herum kommen, dass das gemacht wird.
10: Das wird für die Gemeindebürger, die Umlage, sehr, sehr heftig werden.
7: Grundsätzlich aber sei wichtig, meint Bürgermeister Wagner.
8: Der Bürger muss einfach wieder bewusster umgehen im Verbrauch, weil es intensiv ist in der Aufbereitung, kostenintensiv, arbeitsintensiv.
6: Der bewusste Umgang mit Trinkwasser nicht nur in Thurmansbank sinnvoll. Jedes Jahr entsteht der deutschen Wirtschaft ein Schaden von rund 200 Milliarden Euro allein durch Angriffe aus dem Internet. Die Hochschule Neu-Ulm hat nun eine Cyber-Defense-Allianz Schwaben initiiert mit dem Ziel, regionale Akteure arbeiten zusammen und können sich so gemeinsam besser schützen. Peter Allgeier.
11: Gerade kleine und mittelständische Unternehmen sind von Cyberangriffen betroffen. Sie haben aber oft nicht die Mittel, sich ausreichend zu schützen. Ein Netzwerk aus der Hochschule Neu-Ulm, Technologietransferzentren und Unternehmen soll sich gegenseitig über Gefahren austauschen. Angedacht ist ein Frühwarnsystem, das andere Firmen informiert, wenn bei einem Betrieb eine Schwachstelle auftaucht. Verschweigen Unternehmen, dass sie gehackt worden sind, können Cyberkriminelle bei vielen weiteren Firmen zuschlagen, sagt Aykan Inan, Professor der Hochschule Neu-Ulm. Weil viele in ein gemeinsames Netzwerk einzahlen, sollen die Sicherheitskosten pro Unternehmen sinken.
6: Am späten Abend bzw. in der Nacht hat es gleich in zwei Pflegeheimen gebrannt. In Markt Erlbach in Mittelfranken ist dabei ein Mensch ums Leben gekommen, in einem Zimmer, das in der Nacht komplett in Flammen stand. Im Moment laufen die Untersuchungen, die Identifizierung und warum das Feuer ausgebrochen ist. Und in einer Pflegeeinrichtung in Possbauer Heng in der Oberpfalz erlitten am Abend 5 Bewohner eine leichte Rauchvergiftung. Dort konnte das Feuer rasch gelöscht werden.
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3: mit Oliver Fritzl. Der Bayerische Landtag hat sich in die Sommerpause verabschiedet. In der letzten Sitzung hat Landtagspräsidentin Ilse Aigner das Wort ergriffen. Möglicherweise zum letzten Mal in diesem Amt. Denn es wird ja schon länger darüber spekuliert, ob die 61-jährige CSU-Politikerin vor ihrem nächsten Karriereschritt steht. Einer Kandidatur für das Amt der Bundespräsidentin. Die Entscheidung darüber soll im Herbst fallen. Will Aigner überhaupt Bundespräsidentin werden und welche Chancen hätte sie? Darüber spreche ich gleich mit unserer landespolitischen Korrespondentin. Vorher Beobachtungen von Katharina Pfadenhauer. Macht Aigner so etwas wie Wahlkampf?
12: Ilse Aigner steht im schwarzen Abendkleid vor einer Zielscheibe, Pfeil und Bogen in der Hand. Der Bayerische Landtag hat zum Sommerempfang geladen. Die Landtagspräsidentin versucht sich im Bogenschießen. Eines, sagt Aigner, gilt fürs Bogenschießen wie für die Politik.
13: Wer was erreichen will, der braucht auch Haltung.
12: Über ihre eigene Haltung zum höchsten Staatsamt sagt Aigner nichts. Weder an diesem Abend noch sonst. Wie Aigner aber ein präsidiales Amt versteht, welche Themen sie dabei in den Mittelpunkt rückt, das zeigt sich deutlich bei ihren jüngsten Auftritten. Etwa bei einem Besuch in der Berufsschule Kaufbeuren.
14: Liebe Schülerinnen und Schüler, Demokratie ist die beste Form, in der man zusammenleben kann. Sie ist der beste Garant für Freiheit.
12: Seit ihrer Wahl zur Landtagspräsidentin 2018 haben sich Aigners Amtsverständnis und auch ihr Ton etwas verändert. Ging es anfangs vor allem um einen respektvollen Umgang im Parlament, warnt sie heute stärker vor der Erosion der stabilen Mitte und vor extremistischen Kräften. Sie wirbt für Demokratie und gesellschaftlichen Zusammenhalt, auch hier in Kaufbeuren. Dabei hat sie die AfD im Blick. Als Landtagspräsidentin muss die CSU-Politikerin Aigner alle Fraktionen nach denselben Regeln behandeln. Sie muss aber nicht schweigen, wenn sie das große Ganze, die Demokratie, angegriffen sieht. Wie sie den Spagat schafft zwischen Überparteilichkeit und Abgrenzung von einer bestimmten Partei, das zeigt ein Bürgerdialog in Füssen. Der AfD-Abgeordnete Markus Striedl sagt dort mit Blick auf syrische Geflüchtete:
15: Man stellt in Frage, dass wenn der Asylweggrund ist, warum die noch hier sind? Warum sind doch so viele Syrer hier?
12: Jugendliche halten ihm entgegen, solche Aussagen könnten Menschen mit Migrationsgeschichte das Gefühl geben, unerwünscht zu sein. Striedl geht darauf kaum ein. Aigner übernimmt und übersetzt, worum es den Jugendlichen geht.
14: Ich glaube, das eine ist das, was Sie beschreiben, das andere ist die Wirkung, die Sie beschreiben, was das für die Menschen macht, die einen Migrationshintergrund haben, vielleicht auch durchaus der Arbeit nachgehen und wie das Thema auf sie wirkt, ob sie sich willkommen fühlen oder nicht willkommen fühlen.
12: Genau darin sieht der frühere CSU-Chef Erwin Huber Aigners größte Stärke. Sie könne Haltung zeigen und trotzdem Menschen zusammenbringen.
16: Sie kann Brücken bauen, sie kann die Menschen zusammenführen und deshalb wäre Ilse ein Gewinn im höchsten Staatsamt in Deutschland.
12: Ob es für eine Nominierung für Deutschlands höchstes Staatsamt reicht, das soll im Herbst entschieden werden.
3: Der Bericht von Katharina Pfadenhauer. Hat also Landtagspräsidentin Ilse Aigner Berlin im Blick? Darüber spreche ich jetzt mit Anita Fünfinger aus unserer Redaktion Landespolitik. Guten Morgen, Anita.
17: Guten Morgen.
3: Ilse Aigner gilt ja derzeit als aussichtsreichste Kandidatin für das Amt der Bundespräsidentin. Wie konkret sind denn die Pläne? Ist es jetzt ein Medienhype oder wird die Kandidatur tatsächlich hinter den Kulissen längst vorangetrieben?
17: Das wird sie mit Sicherheit, aber ob das zum Beispiel schon eine heiße Phase ist, das wissen wir nicht. Denn das ist ja die Sache bei Bundespräsidenten, Kandidaten suchen, möglichst hinter verschlossenen Türen, nicht in der Öffentlichkeit, auch freilich, um die Kandidaten nicht zu verbrennen. Im Vorfeld ist ja alles schon passiert. Es gab ja schon gefühlte Bundespräsidentinnen. Im Herbst also wollen CDU-Chef Merz und CSU-Chef Söder einen Vorschlag präsentieren. Aber es wird nicht nur auf die beiden ankommen, denn im besten Fall gibt es einen Vorschlag, den auch die SPD mittragen kann. Hintergrund ist auch, man möchte niemanden ins Rennen schicken, der dann nicht gewählt wird. Die Zusammensetzung in der Bundesversammlung, die kann sich ja nach den Landtagswahlen im Osten noch mal ändern. Die Hälfte derjenigen, die den Präsidenten wählen, sind ja nicht Mitglied des Bundestags. Mhm. Also kurzum, ein Kandidat, Kandidatin braucht eine breite Unterstützung. Und als Zählkandidatin wird sich keine Frau mehr zur Verfügung stellen.
3: Und als CSU-Politikerin müsste Ilse Aigner im Schloss Bellevue auch überparteilich auftreten. Bringt sie denn diese Voraussetzungen mit?
17: Ilse Aigner ist über Parteigrenzen hinweg hoch angesehen. Bei den Grünen im Landtag, bei der SPD. Parteichef Klingbeil hat selbst betont, wie sehr er sie schätzt. Und was die überparteilich betrifft, klar, sie wäre die erste von der CSU in diesem Amt. Roman Herzog war zwar Bayer, aber nicht in der CSU. Aber sie beweist diese Überparteilichkeit ja jetzt schon als Landtagspräsidentin. Da muss sie, wenn sie die Sitzung leitet, mit allen gleich umgehen, sei es gegenüber der AfD oder den Grünen oder eben der eigenen Partei.
3: Wer Bundespräsidentin oder auch Bundespräsident werden will generell, darf den Eindruck nicht erwecken, er wolle das Amt um jeden Preis. Was beobachtest du, Anita? Wie gelingt Ilse Aigner dieser Spagat?
17: Sie sagt nichts dazu und wenn dann sehr diplomatisch, und das hat sich ja in der Vergangenheit immer bewiesen, nicht öffentlich nach vorn zu preschen. Fragen, die es natürlich auch von uns Journalisten gibt, wiegelt sie ab, diplomatisch. Wenn sie dann doch gefragt wird, ist das in letzter Zeit immer eine sehr, sehr diplomatische Antwort gewesen. Also diese Frage wird im Herbst entschieden, die stellt sich jetzt nicht, waren solche Sätze. Und das Wort Ich kam in solchen Sätzen in der Regel gar nicht erst vor, wohlweislich.
3: Du hast es schon gesagt, am Ende entscheidet die Bundesversammlung, aber den Vorschlag, den machen CDU und CSU-Vorsitzenden. Wer hat denn auf dem Weg dorthin den größeren Einfluss von beiden? Markus Söder oder Friedrich Merz?
17: Beide, aber einer noch etwas mehr. Also Markus Söder hat seine Unterstützung ja bereits im April signalisiert und bei Friedrich Merz wird es jetzt darauf ankommen, ob er nicht doch noch aus seiner eigenen Partei, der CDU, jemanden nominieren möchte. Es kursieren ja Namen. Karin Prien, die Bundesfamilienministerin, CDU-Vize, wäre auch die erste Frau jüdischen Glaubens, ein starkes Signal nach außen. Immer wieder aber auch genannt Bundestagspräsidentin Julia Klöckner, die hat früher bei parteiinternen Wahlen oder auch als sie Ministerpräsidentin von Rheinland-Pfalz werden wollte, nie gute Ergebnisse bekommen, ist aber jetzt für ihre Sitzungsleitung im Bundestag hoch geschätzt. Da wird sich also Friedrich Merz entscheiden müssen, ob er auf die CSU zugeht. Und nochmal zu Markus Söder. Freilich wäre es auch so, wenn seine Konkurrentin, und das war sie latent immer, nach Berlin zieht, dann kann sie ihm in Bayern nicht mehr gefährlich werden.
3: Ja, Anita, jetzt lass uns nochmal drauf schauen, wie du ihre Chancen insgesamt einsetzt, die von Ilse Aigner. Was spricht denn derzeit wirklich für sie und woran könnte eine Kandidatur am Ende vielleicht sogar noch scheitern?
17: Also wenn wir jetzt davon ausgehen, dass die Union sich auf sie einigte, dann braucht sie Partner. Denn wir haben es angesprochen, eine Zählkandidatin, die am Ende die Wahl nicht gewinnt in der Bundesversammlung, das wird sie nicht machen. Also braucht sie eine starke Mehrheit hinter sich und das würde bedeuten, man müsste auch die SPD als Unterstützer mit reinnehmen, vielleicht sogar die Grünen. Wenn die aber einen eigenen Kandidaten mit echten Chancen aus dem Hut zaubern, könnte das eng werden. Weil ja eben, wir haben es am Anfang angesprochen, in der Bundesversammlung nicht nur die Abgeordneten des Bundestags sitzen, sondern genauso viele Vertreter der Länder. Und die Länder werden sich nach den Ostwahlen vermutlich etwas verschieben. Also man wird gut durchzählen müssen, auf wie viele Stimmen man denn kommen könnte mit seinem Kandidaten, Kandidatin. Also je breiter das Bündnis für sie, nicht nur aus der Union, desto besser.
3: Es bleibt also spannend und tut sich ja jetzt schon einiges momentan in Berlin personell. Anita Fünfinger aus der BR-Redaktion Landespolitik, vielen Dank dir.
17: Gerne.
3: Das war unser BR24-Thema des Tages. 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
3: Mit der A3 in Nürnberg Richtung Passau zwischen Oberölsbach und Neumarkt Ost 6 Kilometer Stau wegen Bergungsarbeiten. Und die A9 Nürnberg Richtung Berlin zwischen Bayreuth Nord und Bindlacher Berg Behinderungen wegen Bergungsarbeiten. Kommen Sie gut an. Das Wetter in Bayern verbreitet scheint heute die Sonne. Ein paar lockere Schleierwolken sind unterwegs. Später ziehen von Norden her auch dichtere Wolkenfelder rein. Es bleibt aber harmlos. Regen ist heute kein Thema. 22 Grad im Bayerischen Wald, bis zu 26 oder 28 sogar besser gesagt im Raum Regensburg und im Landkreis Aschaffenburg. Morgen geht's ähnlich weiter. Es kann in den Alpen abends einzelne Schauer und Gewitter geben. Am Sonntag insgesamt mehr Wolken. Von den Alpen bis zum Bayerischen Wald kann's regnen. Der Montag wird dann wechselhaft. Höchstwerte morgen 27 bis 33 Grad, ab Sonntag nicht mehr ganz so heiß.

0: Es ist 7.30 Uhr, heute ist Freitag, der 24. Juli.
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0: Am Mikrofon Stefanie Mannhardt. Guten Morgen. Und uns beschäftigt zuallererst die tödliche Messerattacke in einer Bank in Regensburg gestern. Unser Reporter berichtet über den Stand der Ermittlungen. Außerdem wichtig heute, Kanzler Merz will über seinen Kabinettsumbau informieren. Gesundheitsministerin Wagen soll offenbar ins Kanzleramt wechseln. Und noch eine Personalie, Jürgen Klopp, soll heute offiziell als neuer Fußballnationaltrainer vorgestellt werden. Die Messerattacke gestern in einer Bank in Regensburg hat ganz Bayern erschüttert. Ein Mitarbeiter der Bank wurde getötet, der mutmaßliche Täter festgenommen. Aber es sind noch viele Fragen offen. Heute Nachmittag wollen Polizei und Staatsanwaltschaft über die Ermittlungen informieren. Zwischenzeitlich war gestern ja auch von einer Geiselnahme die Rede. Aus Regensburg berichtet Florian Degelmann.
2: Von einer Geiselnahme spricht die Polizei derzeit nicht mehr, denn es hat wohl kein direkter Kontakt bestanden zwischen dem Tatverdächtigen und den Menschen, die noch in der Filiale verblieben waren, nachdem die schwerverletzte Person von dort weggebracht worden war. Es gab auch keine Forderungen, also nichts, was für eine Geiselnahme sprach, und entsprechend konnte das SEK dann auch reingehen und eben diese verbliebenen Personen unverletzt herausbringen. Mittlerweile spricht die Polizei von einem Raubüberfall auf eine Person in der Bank und einem Tötungsdelikt. Man wusste lange Zeit nicht, handelt es sich um einen Kunden oder um einen Mitarbeiter. Mittlerweile wissen wir, dass es sich bei dem getöteten Mann um einen Bankmitarbeiter handelt. Dieser konnte sich wohl nach dem Angriff noch aus der Filiale herausschleppen, wurde dann auch medizinisch versorgt, starb dann aber letztendlich an seinen Verletzungen im Krankenhaus.
0: Schauen wir jetzt nach Berlin. Da kommt jetzt wohl genau das, worüber seit dem Wochenende spekuliert wurde. Kanzler Merz nutzt den Wechsel an der Unionsfraktionsspitze für einen Umbau seines Kabinetts. Als enge Vertraute ins Kanzleramt holt er sich demnach wohl eine Frau. Mehr dazu von Katrin Aue aus Berlin.
3: Offiziell ist es noch nicht, aber die Hinweise verdichten sich, dass Gesundheitsministerin Nina Wagen an die Spitze des Kanzleramts wechseln soll. Sie würde da auf Thorsten Frey folgen, der ja wiederum Nachfolger des zurückgetretenen Jens Spahn als Unionsfraktionschef werden soll. Wagens Posten im Gesundheitsministerium, den könnte dann Carsten Linnemann übernehmen. Der ist derzeit noch CDU-Generalsekretär. Aus Regierungskreisen heißt es momentan aber noch, der Bundeskanzler werde die Personalentscheidung bekannt geben, wenn alle offenen Punkte geklärt sind. Es wird nun damit gerechnet, dass das heute im Laufe des Tages der Fall ist.
0: Ja, jetzt gerade kam die Mitteilung, dass für 9 Uhr eine Pressekonferenz angesetzt ist. Was dieses Stühlerücken für die Bundesregierung und auch für die Union bedeutet, dazu nochmal aus Berlin Katrin Aue.
3: Kanzler Merz würde damit sein engstes Regierungsteam neu aufstellen. Nina Wagen würde im Kanzleramt die Fäden bei der Regierungsarbeit in der Hand halten, auch im Zusammenspiel mit den Bundesländern und Fraktionen. Das ist einer der zentralen Posten in der Bundesregierung. Mit Nina Wagen wäre auch erstmalig eine Frau Chefin des Bundeskanzleramts. Friedrich Merz wurde ja öfters mal vorgehalten, dass sein Umfeld zu männlich geprägt sei. Und Carsten Linnemann, der würde zum ersten Mal ein Ministeramt übernehmen, und zwar mit dem Gesundheitsministerium. Ein schwieriges. Eine seiner nächsten großen Herausforderungen wäre die geplante Pflegereform.
0: Die Personalrochade in Berlin. Ausführlich spreche ich darüber mit unserem Korrespondenten in Berlin gleich um 8 Uhr. US-Präsident Trump startet einen neuen Anlauf, die weltweiten Handelspartner mit Zöllen zu überziehen. Auf Importe aus insgesamt 60 Ländern gelten ab heute neue Importzölle von mindestens 10%. Auch die EU ist betroffen. Das ist quasi Trumps dritter Versuch, globale Zölle zu verhängen. Wir erinnern uns noch an die Szene kurz nach Beginn seiner Amtszeit, als er da diese Tafel hochgehalten hat mit allen möglichen Ländern, für die unterschiedliche Zölle fällig werden sollten. Diese Maßnahme, die wurde dann ja vom Gericht gekippt, woraufhin Trump im Februar wiederum neue Zölle auf Basis einer anderen Rechtsgrundlage erlassen hat, aber die waren zeitlich befristet. Jetzt also wieder alles neu, wie Carsten Kühntop aus Washington berichtet.
4: Für 60 Handelspartner ist nun ein Zoll in Höhe von 10 bzw. 12,5% in Kraft getreten. Der niedrigere Satz gilt für die meisten Produkte aus der Europäischen Union. Bei diesen Zöllen handelt es sich um Strafen wegen angeblich unzureichender Maßnahmen gegen Zwangsarbeit. In der EU tritt im Dezember kommenden Jahres ein Verbot von Waren in Kraft, die mit Zwangsarbeit hergestellt wurden. Wie es scheint, hält Washington das nicht für ausreichend. Die neuen Zölle folgen denen, die heute früh nach 150 Tagen automatisch ausgelaufen waren. Trump hatte sie angeordnet, nachdem er im Februar mit seinen weltweiten Einfuhrsteuern vor dem obersten Gerichtshof gescheitert war. Diese Zölle hatte der Präsident im April vergangenen Jahres verhängt. Kritiker halten das Argument, Washington wolle verstärkt gegen Zwangsarbeit vorgehen, für vorgeschoben. Vielmehr suche Trump nach immer neuen Wegen, um die US-Wirtschaft vor weltweiten Wettbewerbern zu schützen. Auch die neuen Zölle dürften wieder vor Gericht landen. Allerdings beruhen sie auf einem Gesetzestext, der sich bisher als gerichtsfeste Grundlage für Zölle erwiesen hat.
0: Rund einen Monat ist es jetzt her, dass in Venezuela die Erde gebebt hat. Mehr als 5.200 Tote wurden bisher aus den Trümmern geborgen. Zehntausende Menschen gelten nach wie vor als vermisst. Und für die Überlebenden ist die Situation extrem schwierig. Schon vor den Beben hat in dem südamerikanischen Land vieles nicht funktioniert. Jetzt ist in manchen Gebieten die Trinkwasserversorgung eingeschränkt. Es fehlt an Medikamenten und Essen. Und von Wiederaufbau kann nicht die Rede sein. Aus dem ARD-Studio in Mexiko berichtet Jenny Barke.
5: Einen Monat nach dem verheerenden Doppelerdbeben in Venezuela bleibt die humanitäre Lage dramatisch. Nach Angaben der venezolanischen Regierung leben mehr als 23.000 Menschen in Notunterkünften. Sie sind obdachlos geworden oder trauen sich nicht in ihre schwer beschädigten Häuser zurück. Große Teile der Infrastruktur liegen weiterhin in Trümmern. Dementsprechend fehlt es an sauberem Trinkwasser und Toiletten. Auch Lebensmittel und Medikamente sind knapp. Viele internationale Hilfsorganisationen versuchen gemeinsam mit lokalen Partnern, die Betroffenen zu versorgen. Nach Angaben von Medico International brauche es dringend eine bessere gesundheitliche Versorgung. Bei den Erdbeben sind 38 Krankenhäuser eingestürzt oder schwer beschädigt worden. Allein 4.000 Schwangere werden voraussichtlich im kommenden Monat entbinden, schätzt Save the Children. AWO International warnt vor Krankheiten, die sich über das Wasser verbreiten. Viele Menschen trauern um ihre Angehörigen und sind traumatisiert. Besonders Kinder und Jugendliche sind betroffen. Sie benötigen psychologische Betreuung, heißt es von den Hilfsorganisationen. Vor einem Monat, am 24. Juni, kamen durch zwei kurz aufeinanderfolgende Erdbeben der Stärke 7,2 und 7,5 mehr als 5.400 Menschen ums Leben. Es werden weiterhin etwa 30.000 Menschen vermisst.
0: Die deutsche Luftwaffe beteiligt sich ab heute an einem internationalen Übungsmanöver im Norden Australiens. Es geht darum, Einsätze aus der Luft zu üben entlang wichtiger Handelsrouten auf dem Meer. Die Region, um die es geht, ist der Indopazifik. Den bezeichnet die Bundesregierung als Motor der Weltwirtschaft. Taiwan liegt da, das ja den Großteil aller weltweit gebrauchten Chips produziert. Seltene Erden werden über Seewege im Indopazifik transportiert. Und gleichzeitig lässt aber China in der Region auch immer mehr die Muskeln spielen. International ist also die Befürchtung groß, dass wie in der Straße von Hormuz der freie Handel blockiert werden könnte. Mehr über die Militärübung von Marcel Müller aus Australien.
6: An dem Manöver mit dem Namen Pitch Black beteiligen sich Luftstreitkräfte aus rund 20 Nationen. Neben dem Ausrichter Australien ist Deutschland dabei, sowie weitere NATO-Länder und auch zahlreiche asiatische Staaten. Ziel ist es, die Zusammenarbeit der Partnerländer zu stärken und Einsätze unter realistischen Bedingungen zu trainieren. Ein Schwerpunkt sind Kämpfe bei Nacht. Deutschland hat dafür unter anderem 6 Eurofighter-Kampfjets und 2 Tankflugzeuge nach Australien verlegt. Insgesamt sind 200 Soldatinnen und Soldaten dabei. Die Übung gilt als wichtiger Baustein der deutschen Indo-Pazifik-Strategie. Die Bundeswehr will damit ihre Einsatzbereitschaft zeigen und die Zusammenarbeit mit Verbündeten in der Region ausbauen. Das Manöver läuft noch bis Anfang August.
0: Knapp 4 Wochen nach dem Aus bei der WM soll für die deutsche Fußballnationalmannschaft heute ein neues Kapitel beginnen. Um 11 Uhr soll Jürgen Klopp als neuer Trainer offiziell vorgestellt werden, wobei ja ehrlicherweise schon vor dieser Pressekonferenz in der DFB-Zentrale in Frankfurt eigentlich alles Wesentliche bekannt ist, inklusive Klopps Jahresgehalt von 7 Millionen Euro. Tim Brockmeier berichtet.
7: Nach wie vor fehlt wohl das finale Go der DFB-Gremien. Erst dann, so sehen es die Verbandsstatuten vor, kann Jürgen Klopp offiziell als Bundestrainer vermeldet werden. Dem Vernehmen nach findet die notwendige Sitzung von Aufsichtsrat und Gesellschaftern der DFB GmbH erst heute Morgen statt. Weil das finale Go am Ende aber nur Formsache, eine Formalie ist, alle beim DFB wollen Klopp als Bundestrainer, steht mehr oder weniger fest, dass der neue DFB-Elf-Chef dann auch um 11 Uhr auf dem Pressekonferenzpodium in der Zentrale des Verbandes sitzen wird. wird. Erwartet wird dann nicht weniger als eine Art Rede zur Lage der Fußballnation. Wie will er es anpacken? Was wird sich, was muss sich ändern, damit die Nationalmannschaft wieder zumindest erweiterte Weltspitze ist? Und wie lange wird das dauern? Die Fußballfans Land auf Land ab wollen Antworten und eine ordentliche Portion Aufbruchsstimmung. DFB-Wunschkandidat Jürgen Klopp wird direkt mit seinem ersten öffentlichen Auftritt als neuer Bundestrainer liefern müssen.
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0: Stefan Liener aus der Wirtschaft ist bei mir im Studio mit einem Blick jetzt auf die anstehenden großen Ferien.
8: Ja, und die sind ja für die einen eine Möglichkeit, wochenlang zwischen Freibad und Sofa zu pendeln. Andere fahren allein oder mit den Eltern in den Urlaub und wieder andere nutzen zumindest einen Teil der Ferien, um mit einem Ferienjob das Taschengeld aufzubessern. Allerdings gibt es dabei für unter 18-Jährige einiges zu beachten. Birgit Habrath.
9: Gesucht wird gerade eine Reinigungskraft in München, eine Aushilfe in einem Lager in Aschaffenburg, eine Küchenhilfe in Pottenstein in Oberfranken. Drei von vielen Ferienjobs, die aktuell im Portal der Bundesagentur für Arbeit stehen. Dass Firmen wegen der Konjunkturkrise zurückhaltender sind, will die IHK für München und Oberbayern auf Nachfrage nicht bestätigen. Wer bisher Ferienjobs angeboten habe, tut das auch weiterhin, so ein Stimmungsbild bei Mitgliedern verschiedenster Branchen. Wer schon 13, aber noch nicht 15 Jahre alt ist, gilt als Kind und darf nur mit Zustimmung der Eltern arbeiten. Und das auch nur bis zu 2 in der Landwirtschaft 3 Stunden die Woche. Ab 15 gibt es weniger Einschränkungen, nur darf der Job in den Ferien nicht länger als 4 Wochen dauern. Also in den Sommerferien durcharbeiten geht nicht. Was dafür konkret in der Stunde herausspringt, ist Verhandlungssache und von Betrieb zu Betrieb unterschiedlich. Sich auf den gesetzlichen Mindestlohn von zurzeit 13,90 Euro in der Stunde zu berufen, bringt nichts. Der gilt für unter 18-Jährige ohne abgeschlossene Berufsausbildung nicht, was die DGB-Jugend in Bayern kritisiert.
8: Die Regierungsmehrheit im Bundestag hat für das Gesundheitswesen eine lange Liste von Änderungen beschlossen. Ziel ist es bekanntlich, dass die Beiträge nicht weiter steigen. Falls eine Kasse dennoch teurer werden sollte, muss sie ihre Versicherten aber künftig nicht mehr per Brief darüber informieren. Eine Änderung, die bei Verbraucherschützern auf Kritik stößt. Kassen kündigen allerdings an, sie wollen weiter transparent bleiben. Einzelheiten von Nikolaus Nützel.
10: Es waren Briefe, die Krankenkassen nur sehr ungern verschickt haben. Wenn eine Kasse teurer wurde, musste sie allen Mitgliedern nicht nur den höheren Beitragssatz schriftlich mitteilen, sie musste auch auflisten, wie sie im Vergleich zum Schnitt aller Kassen dasteht. Und sie musste darauf hinweisen, dass die Anhebung ein Sonderkündigungsrecht auslöst. Viele Kassen hatten kritisiert, dass diese Information einen reinen Preiswettbewerb befeuere und sie klagten über bürokratischen Aufwand, der viele Millionen Euro koste. Dass die Bundesregierung die Informationspflicht jetzt komplett gestrichen hat, sorgt in der gesetzlichen Krankenversicherung allerdings für Überraschung. Das sei mehr, als die Kassen gefordert hätten, erklärt etwa der AOK-Bundesverband. Die AOK Bayern und andere Kassen betonen gleichzeitig, falls es Beitragssatzänderungen gäbe, würden sie ihre Mitglieder auch künftig darüber informieren, auf Online-Seiten oder in Mitgliederzeitschriften. Der Verbraucherzentrale Bundesverband sieht dennoch eine Aushöhlung des Sonderkündigungsrechts, das Versicherte bei einer Beitragssatzanhebung haben. Die Kassen betonen allerdings, das Sonderkündigungsrecht bleibe bestehen und wer länger als 12 Monate bei einer Kasse ist, könne sich ohnehin jederzeit eine neue Kasse suchen, erklärt etwa die AOK Bayern.
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0: Es ist 7.45 Uhr.
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0: Die Nachrichten mit Benjamin Day.
13: 20-Jähriger soll Bankmitarbeiter erstochen haben. Der Angriff ereignete sich in einer Filiale in Regensburg. Das Motiv ist unklar. Der Tatverdächtige konnte nach mehreren Stunden festgenommen werden. Er wird heute einem Haftrichter vorgeführt. Ein Spezialeinsatzkommando der Polizei war am Tatort, weil zunächst eine Geiselnahme in der Bank befürchtet wurde. Nina Warken übernimmt offenbar das Kanzleramt. Nach übereinstimmenden Medienberichten wird die bisherige Gesundheitsministerin, Nachfolgerin von Thorsten Frey, der Fraktionschef werden soll. Die Lücke im Gesundheitsministerium schließt demnach Carsten Linnemann, der bisherige Generalsekretär der CDU. Offiziell will sich Bundeskanzler Merz in einer guten Stunde dazu äußern. Grund für die Kabinettsumbildung ist der Rücktritt von Jens Spahn als Unionsfraktionschef wegen der Leihmutter-Affäre. US-Regierung kündigt neue Zölle gegen 60 Länder an. Sie lösen Zölle ab, die heute Nacht ausgelaufen sind. Als Begründung für die neuen Aufschläge werden unzureichende Maßnahmen gegen Zwangsarbeit genannt. Für die Europäische Union greift künftig in den meisten Fällen ein Zoll in Höhe von 10%. US-Militär greift erneut im Iran an. Ziele waren Kommandozentralen, Drohnenlager und Standorte an der Küste. Der Ölpreis ist erneut gestiegen. Inzwischen ist die Marke von $100 erreicht. Damit ist Öl wieder so teuer wie zeitweise im April und Mai. Ukrainische Drohnen setzen Lagerhaus bei St. Petersburg in Brand. Aufnahmen lokaler Medien zeigen eine große Rauchwolke über der Stadt. Nach Angaben des Gouverneurs hat die Ukraine insgesamt 50 Drohnen eingesetzt. In der ukrainischen Stadt Saporischschja wurden nach Behördenangaben 25 Menschen bei einem russischen Bombenangriff verletzt. Mehrere Wohnhäuser wurden beschädigt. Das Wetter sonnig oder locker bewölkt bei Höchstwerten von 22 bis 28 Grad.
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0: Was soll aus ungenutzten Kirchen werden? Darüber machen sich 60 Studierende der Technischen Hochschule Nürnberg Gedanken. Am Beispiel von zwei evangelischen Kirchen in Nürnberg. Viele Gemeinden sind ja auf der Suche nach neuen Ideen. Weniger Kirchenmitglieder und weniger Finanzen führen dazu, dass die beiden großen Kirchen immer weniger Gebäude brauchen. Axel Mölkner-Kappel hat die Studierenden beim ersten Kennenlernen der Kirchenräume begleitet.
14: Die evangelische Melanchthonkirche im Nürnberger Stadtteil Ziegelstein ist mit ihrer Fassade aus rotem Klinker ein echter Hingucker. 60 Studierende der Architektur von der Technischen Hochschule Nürnberg erkunden das Gebäude intensiv. Ihre Aufgabe? Diese und die Nürnberger St. Andreaskirche neu zu planen. Denn die Kirchen sind für die klassischen Gottesdienste mittlerweile viel zu groß. Zugleich wollen die Gemeinden ihre Kirchen nicht aufgeben. Stattdessen machen sich die Studierenden Gedanken, wie man zukünftig baulich eine zusätzliche Nutzung in die Kirchen integrieren kann. Transformation und Bauen im Bestand heißt das. Studentin Marlene Hiesinger hat sich mit Kommilitoninnen die Melanchthonkirche vorgenommen.
15: Und wir haben da als angehende Architektinnen auch eine krasse Verantwortung, wie man mit den Gebäuden umgeht und wie man die transformiert und auch auf die Bedürfnisse eingehen von Kirchengemeinde, aber auch vom Stadtteil. Und
14: das war im März, zu Beginn des Sommersemesters. Das haben sie intensiv genutzt, um Ideen, Pläne und jeweils ein Modell zu entwickeln. An den letzten beiden Tagen jetzt die Präsentation. Architekturprofessorin Nadja Letzl ist begeistert von den vielfältigen Ideen ihrer Studierenden.
16: Eine Kirche kann ohne weiteres ein Sportraum sein, kann ohne weiteres zu einer Markthalle mutieren, kann ein Ort für tolle Debatten sein und also Theaterraum werden. Das ist vielleicht auch fast naheliegend, weil der auch ein guter Gottesdienst hatte, auch etwas von einer Show, aber eben neu formatiert.
14: Marlene Hiesinger und vielen anderen war wichtig, dass die Kirche als Ort auch in Zukunft noch erkennbar ist.
17: Unser Konzept heißt Gemeinsam statt einsam und wir wollen dadurch die Gemeinschaft stärken, in der Gemeinde, aber auch im Quartier. Wir haben versucht, den Außenbereich zu fassen mit einem Pavillon. Wir wollen im Innenbereich sehr behutsam mit dem Bestand umgehen.
14: Forum Inclusio nannten Studierende ihre Idee, dort mit benachteiligten und behinderten Menschen zu arbeiten. Auch Kulturkirchen oder eine Bibliothek wurden vorgeschlagen, Ideen, die es anderswo schon gibt. Bei einer Exkursion nach Belgien lernten die Studierenden viele Varianten kennen. Pfarrer Eckhard Wohlleben ist Leiter der Evangelischen Stadtakademie Nürnberg und hat das Projekt gemeinsam mit der Hochschule initiiert.
18: Und hier von außen Ideen geliefert zu bekommen, auf die wir als Kirchenmenschen wahrscheinlich überhaupt nicht kämen, ist eine tolle Diskussionsgrundlage, um sich was Neues zu erschließen, neue Perspektiven, neue Ideen zu entwickeln.
14: Jetzt sind die beiden Kirchengemeinden am Zug. Die Entwürfe sollen dort ausführlich diskutiert werden.
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0: Ungefähr ein Drittel der Deutschen raucht nikotinhaltige Zigaretten, obwohl es ja allgemein bekannt ist, dass der Stoff der Gesundheit schadet und süchtig macht. In den sozialen Medien wird aber oft das Gegenteil behauptet. Da sagen manche Influencer, Nikotin werde zu Unrecht verteufelt und könne sogar medizinisch helfen, zum Beispiel bei Alzheimer. Ärzte warnen und Sophie Rohrmeier vom BR24 Faktenfuchs hat recherchiert.
19: Rauchen ist unbestritten sehr gesundheitsschädlich. Einige Influencer aber sagen, das liege nur am Tabak und an der Verbrennung. Nikotin sei für sich genommen ein unterschätzter Wirkstoff, auch für kranke Menschen. So sagt zum Beispiel E-Zigaretten-Influencer Thomas Frohnert aus Bayern in einem Video auf Instagram.
20: Was wäre, wenn ich dir sage, dass eins der am meisten gehassten Gifte der Welt in Wahrheit ein hochwirksames Medikament sein könnte?
19: Und weiter sagt er.
20: Wer Nikotin sauber konsumiert, nutzt ein mächtiges Stimulans mit enormem medizinischem Potenzial.
19: Auf Anfrage des Faktenfuchs schreibt Frohnert, mit sauberem Konsum meine er Produkte, die ohne Verbrennen auskommen. Wie Nikotinpflaster, Nikotinbeutel, auch genannt Pouches, oder Vapes. Und tatsächlich ist der Stoff Nikotin nicht gleichzusetzen mit dem Gesamtcocktail, den man beim Inhalieren von Zigarettenrauch zu sich nimmt und der sehr gefährlich ist. Dennoch ist auch pures Nikotin ein Nervengift und die Einnahme geht laut Experten mit Suchtgefahr und einem Risiko für die Gefäße einher. E-Zigaretten-Influencer Frohnert aber behauptet,
20: auch bei Alzheimer hilft es, die gestörte Kommunikation im Gehirn teilweise zu reparieren.
19: In seiner Mail an den Faktenfuchs schreibt er, Nikotin sei kein Heilmittel, aber ein therapeutischer Ansatz zur Symptomlinderung. Er verweist auf eine Studie mit Nikotinpflastern, die seine Aussage untermauern soll. Diese Studie aber untersuchte gar nicht speziell Alzheimer-Patienten und zeigt deshalb weder, dass Nikotin Alzheimer verhindert, noch dass es zur Behandlung der Alzheimer-Erkrankung taugt. Untersucht wurden in der Studie Menschen mit leichten kognitiven Störungen, genannt Mild Cognitive Impairment, MCI. Influencer Frohnert sagt, das sei eine Vorstufe von Alzheimer. Aber nicht jeder mit MCI-Diagnose erkrankt automatisch an Alzheimer. MCI kann auch andere Ursachen haben, zum Beispiel Gefäßschäden oder Medikamente.

0: leichte bis schwere Vergiftungssymptome hervorrufen. Zudem warnen etwa Krankenkassen vor Gefäßschäden durch Nikotin. Jeder Konsum von Nikotin birgt außerdem die Gefahr der Gewöhnung, der Abhängigkeit und damit von Entzugserscheinungen. Zusammengefasst lässt sich also sagen, auch rauchfreies Nikotin kann süchtig machen und zu anderen gesundheitlichen Schäden führen. Um Nikotin zur Vorbeugung oder Behandlung von Alzheimer oder anderen Erkrankungen zu empfehlen, ist die Studienlage zu dünn.
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1: Jürgen Klopp soll die deutsche Fußballnationalmannschaft aus der Krise führen. Heute soll er als neuer Bundestrainer offiziell vorgestellt werden. Johannes Krause.
3: Es beginnt eine neue Zeitrechnung. Mit Jürgen Klopp als neuer Bundestrainer soll es mit der deutschen Fußballnationalmannschaft wieder vorwärts gehen. In Frankfurt am Main soll Klopp heute vom DFB als Nachfolger von Julian Nagelsmann vorgestellt werden, der nach der WM-Pleite zurückgetreten ist. Aber es ist noch nichts offiziell, Tim Brockmeier.
4: Immer noch nicht. Es fehlt wohl immer noch das finale Go der DFB-Gremien. Erst wenn das vorliegt, so sehen es eben die Verbandsstatuten vor, kann Jürgen Klopp offiziell als Bundestrainer vermeldet werden. Dem Vernehmen nach findet die notwendige Sitzung von Aufsichtsrat und Gesellschaftern der DFB GmbH heute Morgen statt. Das finale Go ist aber im Grunde nur Formsache, eine Formalie. Alle beim DFB wollen Jürgen Klopp. Er war der einzige, der Wunschkandidat. Man kann also davon ausgehen, dass nachher ab 11 Uhr auf dem Pressekonferenz Podium in der DFB-Zentrale nicht nur der DFB-Präsident Bernd Neuendorf sitzen wird und sagen wird, Überraschung, ich bin's nur, sondern eben dann auch der neue Bundestrainer Jürgen Klopp.
3: Und die Pressekonferenz des DFB können Sie auch komplett verfolgen im Fernsehen. Im Ersten gibt es ab 10.45 Uhr eine Sondersendung zur Vorstellung des Bundestrainers. Und direkt danach, ab 12 Uhr, geht's im Ersten live weiter mit den Finals in Hannover. Heute ist der zweite Wettkampftag. 24 Sportarten suchen da bis zum Sonntag ihre deutschen Meisterinnen und Meister. Darüber spreche ich jetzt mit der Kollegin Anne van Eickels. Anne, es gab die ersten Medaillenenttäuschungen, aber auch etwas Kurioses gestern, nämlich Verwirrung beim Triathlon. Luis Rühl ist da barfuß ins Ziel gelaufen. Was war da los?
5: Ja, Luis Rühl, der war eigentlich ganz gut im Rennen und kommt dann zur zweiten Wechselzone. Das heißt, er wollte wechseln vom Fahrrad auf seine Laufschuhe, so muss man es ja sagen. Und da standen die Laufschuhe auf einmal nicht mehr. Die hatte sich einer seiner Konkurrenten geschnappt und Luis Rühl hat nach dem Rennen das hier gesagt.
6: Meine Schuhe waren dann weg und dachte halt, jetzt kann ich nicht aufhören, weil dann wäre ja die ganze Staffel mit davon betroffen sozusagen. Und ja, dann blieb mir ja nichts anderes übrig. Also es gibt Schöneres, also da hinten auf dem Kiesstück, da ist nicht gerade besonders angenehm, ja.
5: Also barfuß ins Ziel, die Hornhaut, das hat es einigermaßen mitgemacht, hat er gesagt. Aber letztendlich hat er dann doch die Füße verbunden gehabt.
3: Was waren aus deiner Sicht sonst noch gestern Höhepunkte?
5: Tatsächlich der Stabhochsprung, wenn wir schon beim Höhepunkt und Hohepunkt sind, in Anführungsstrichen. Marek Metzger aus Grevelfing, aus Bayern, der hat die Goldmedaille geholt. Das war ein bisschen überraschend, aber was wirklich richtig, richtig toll war, das war die Stimmung auf dem alten Opernplatz in Hannover. Es waren 4000 Leute da, die Sportler angefeuert haben. Und es war zwischenzeitlich sogar ein Stopp. Und der Marek Metzger, der war ganz begeistert von der Atmosphäre.
7: Ja, unfassbar. Also mit ganz so vielen Zuschauern hatte ich es, glaube ich, selten. Und es beflügelt einen wirklich unglaublich. Und dass wir das so nah an die Massen bringen können, es ist einfach schön, weil es ist einfach spektakulär. Und es ist schön, dass es auch bei den Leuten so gut ankommt.
5: Also das Konzept der Finals, mit dem Sport in die Stadt zu gehen, geht auf.
3: Und dann, was erwartet uns heute? Ganz kurz noch.
5: Ganz kurz ist heute der Mehrkampfturnen der Frauen dran. Die Schwimmer, das sind so die traditionellen Sachen. Aber auch Speedklettern, mal um was Neues zu nennen. Oder auch Breaking, also Breakdance in dem alten Rathaus. Das sind wirklich tolle Wettbewerbe heute.
3: Anne van Eickels zu den Finals in Hannover. Und noch bis morgen finden in den USA in Oklahoma City die Kanu-Slalom-Weltmeisterschaften statt. Da gab es gestern keine weitere Medaille für Deutschland. Ricarda Funk sorgte im Kajak einer nach einem fehlerfreien Lauf als fünfte noch für das beste Ergebnis. Gewonnen hat die Australierin Jessica Fox. Und die Tour de France, die startet ins letzte Wochenende in den Alpen. Die 19. Etappe heute nur knapp 128 Kilometer lang mit dem Ziel Alpe d'Huez. ein ganz großer Anstieg mit 21 Kurven in das französische Skiörtchen. Los geht's um 14.23 Uhr und wir sind immer wieder live dabei.

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1: A3 Linz Richtung Passau zwischen Pocking und Passau Süd 2 Kilometer Stau. A3 Nürnberg Richtung Passau zwischen Oberülsbach und Neumarkt Ost 5 Kilometer Stau wegen Bergungsarbeiten. Und A96 München Richtung Lindau zwischen Sendling und Leim. Da hat es einen Unfall im Baustellenbereich gegeben. Kurzer Blick aufs Wetter in Bayern. Heute viel Sonnenschein und nur ein paar lockere Wolken. Dazu ist es nicht mehr so windig bei 22 bis 28 Grad. Morgen auch wieder sonnig, nachmittags dann etwas mehr Wolken. Und am Sonntag an den Alpen zuerst regnerisch, danach Sonnenschein. Am Sonntag, Montag soll es dann erstmal überall grau und nass werden, aber im Laufe des Tages dann auch wieder freundlicher und es wird wärmer in den nächsten Tagen. 33 Grad morgen.
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1: Acht Uhr an diesem Freitagmorgen. Heute ist der 24. Juli.
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1: Am Mikrofon Stefanie Mannhardt. Guten Morgen. Wir blicken zuerst nach Berlin. Ich spreche gleich mit unserem Korrespondenten über das Stühlerücken im Kabinett, zu dem sich später auch Kanzler Merz offiziell äußern will. Außerdem beschäftigt uns natürlich weiter der tödliche Messerangriff gestern in Regensburg, was zu dem mutmaßlichen Täter und zum Motiv bisher bekannt ist. Und im BR24-Thema des Tages um 20 nach 8 geht es dann um Ilse Aigner und die Frage, ob die CSU-Landtagspräsidentin tatsächlich geeignete Kandidatin wäre für das Amt der Bundespräsidentin. Im politischen Berlin läuft die Sommerpause anders als gedacht. Die Unionsabgeordneten müssen nächste Woche ja aus dem Urlaub reinkommen, um Thorsten Frey als neuen Fraktionschef zu wählen, nach dem Rücktritt von Jens Spahn. Ja, und jetzt sieht alles danach aus, dass Kanzler Merz diese Personalie nutzt, um sein Kabinett etwas mehr umzubauen. Die bisherige Gesundheitsministerin Waken soll ins Kanzleramt wechseln, also dann die Nachfolgerin von Thorsten Frey werden. Als neuer Gesundheitsminister ist der bisherige Generalsekretär Linne vorgesehen. In einer Stunde will sich Kanzler Merz dazu äußern. Wir wollen das Ganze einordnen mit unserem Hauptstadtkorrespondenten Mario Kubina. Guten Morgen.
2: Hallo nach Bayern.
1: Zuerst mal, wie überraschend kommen genau diese Personalentscheidungen, die ja aktuell noch nicht offiziell sind?
2: Ja, du hast es ja schon gesagt, diese sogenannte parlamentarische Sommerpause hier in Berlin, die läuft ganz anders als gedacht. Also wir rechnen hier eigentlich minütlich mit Überraschungen, aber im Ernst. Also das mit Waken, das war hier schon auch im Gespräch, dass die Gesundheitsministerin ins Kanzleramt wechseln könnte, Chefin dieser wichtigen Behörde werden könnte. Aber da gab es auch früh Leute, die gesagt haben, was, Waken, die wird doch gebraucht. Die Gesundheitsreform ist jetzt zwar durch den Bundestag, aber die muss ja jetzt wirklich auch noch ins Werk erst gesetzt werden. Und da braucht es doch auch die Ministerin, die das durchs Parlament gebracht hat. Deswegen waren da auch immer große Fragezeichen mit Blick auf Waken im Kanzleramt. Aber jetzt verdichten sich doch die Hinweise, dass es so kommen könnte. Und ja, das ist schon auch eine Überraschung für viele hier in Berlin.
1: Ja, du hast es schon angesprochen, die hat eben als Gesundheitsministerin einiges angestoßen. Es steht aber auch noch viel aus. Die Pflege, die Klinikreform ist auch noch nicht durch. Also wie riskant ist es zum jetzigen Zeitpunkt, eben da die Führung auszutauschen?
2: Ja, das ist schon jetzt ein hoher Einsatz, den der Kanzler und CDU-Chef Friedrich Merz wagt, wenn es denn so kommt. Bestätigt ist es ja noch nicht. Jetzt am Vormittag wird es wahrscheinlich ein Statement von ihm geben dazu, dann wissen wir es ganz genau. Aber es sieht schon danach aus, dass Merz an der Stelle ein Stück weit ins Risiko geht. Auf der Habenseite allerdings steht halt, dass er eine Ministerin in die Regierungszentrale holen würde, die eben schon gepunktet hat mit der ersten wirklich großen schwarz-roten Reform und der er ganz offensichtlich zutraut, auch die Strippen im Kanzleramt gut in der Hand zu halten, auch die Bund-Länder-Koordination zu verbessern. Da gab es in der Vergangenheit zum Teil Kritik. Also alles das traut er Nina Waken offenbar zu und er rechnet sich wohl auch aus, dass das dann letztlich in der Öffentlichkeit honoriert wird, wenn ein Parteichef und Kanzler auch mal ein Stück weit ins Risiko geht.
1: Mhm. Du sprichst jetzt jetzt von Zutrauen und hast das Kanzleramt auch schon als wichtiges Amt bezeichnet. Tatsächlich ist das ja, sind die Kanzleramtsminister bisher in der Öffentlichkeit aber eher nicht groß aufgetaucht. Also wie wichtig ist dieses Amt?
2: Ja, es ist eins, das hinter den Kulissen schon eine sehr, sehr große Rolle spielt. Also Bund-Länder-Zusammenarbeit wurde schon als Stichwort genannt. Da gab es Kritik am bisherigen Kanzleramtschef Thorsten Frey, dass er das vernachlässigt habe. Dann das Zweite, natürlich muss das Kanzleramt eben auch dafür sorgen, dass die Ministerien in einer Koalition und zwar unabhängig von der jeweiligen politischen Couleur des Amtsinhabers im Ressort, dass das funktioniert. Und auch da gab es Reibereien. Ich erinnere an den Koalitionsausschuss vor einiger Zeit in der Villa Borsig, der ja völlig aus dem Ruder gelaufen ist. Auch das wurde Thorsten Frey als bisherigen Chef des Kanzleramts mit angekreidet. Der habe das schlecht vorbereitet, hieß es. Also es mag sein, dass das eigentlich ein Amt ist, das eher hinter den Kulissen vollzogen wird. Aber es ist schon eins, das hier für den Regierungsalltag eine ganz, ganz große Rolle spielt.
1: Schauen wir auf den womöglich nächsten Gesundheitsminister. Carsten Linnemann soll es machen, der bisher ja der Generalsekretär ist. Kann der das? Gesundheitsminister, hat er Regierungserfahrung? Nee, oder?
2: Also Regierungserfahrung hat er nicht, er ist eher ein Mann des Parlaments. Allerdings ist er eben auch schon seit geraumer Zeit Parlamentarier und man kann sagen, ein gewiefter Fuchs im politischen Betrieb. Er kann auch Attacke und das ist vielleicht gar nicht so sehr von Nachteil. Also als Generalsekretär musste er das ja können. Ich glaube, von seinem Naturell her ist er auch eher ein streitlustiger Mensch. Und dieses Gesundheitssystem, das ist nun mal ein Haifischbecken mit diesen vielen Playern, die wir da haben, die Pharmaindustrie, die Klinikbetreiber, andere recht rauflustige Verbände, die da immer wieder bei der Diskussion mitmischen. Also da ist wohl einer, der sich eben auch Konfrontation zutraut, vielleicht gar nicht so sehr fehl am Platz. Aber klar, er muss sich einarbeiten oder er müsste sich einarbeiten, wenn er denn tatsächlich Gesundheitsminister würde, wie ja die jetzige Gesundheitsministerin auch Nina Wagen, als die vor einem Jahr etwa in dieses Amt gekommen ist. Da war sie ja auch Neuling auf dem Gebiet und scheinbar hat sie sich ganz gut eingearbeitet.
1: Heißt also, da kann aber auch tatsächlich erstmal jetzt noch ein bisschen Zeit wieder verloren gehen. Mario, lass uns noch auf weitere Namen schauen. Also der Generalsekretärsposten ist frei und auf einmal macht der Name Philipp Amthor die Runde. Was hat es damit auf sich?
2: Genau, also der Generalsekretärposten ist voraussichtlich frei, wenn es so kommt, wie wir das jetzt diskutieren. Amthor wird auch genannt, allerdings eher mit Blick aufs Kanzleramt noch. Da gibt es auch eine Stelle, wo man sich um die Koordination von Bund und Ländern speziell kümmert. Und dafür ist Amthor im Gespräch. Wäre ein junger Politiker, dem noch viel zugetraut wird in der Union, aus Mecklenburg-Vorpommern, wo ja auch Wahlen stattfinden demnächst, also auch ein Wahlpolitisches Signal sozusagen, wenn das so kommt, dass er ins Kanzleramt wechseln sollte. Zurzeit ist er Staatssekretär im Digitalministerium und für das Amt des CDU-Generalsekretärs ist eine Frau im Gespräch, Franziska Hoppermann, sollte denn dieses Amt überhaupt frei werden. Franziska Hoppermann könnte das dann bekommen, eine Hamburger Bundestagsabgeordnete, bisher CDU-Schatzmeisterin und eine, die hier schon auch immer wieder für mehr gehandelt wurde. Mal gucken, ob so kommt. Wie gesagt, Parteichef Friedrich Merz wird ziemlich bald wohl vor die Presse treten und uns dann das Personalpaket hoffentlich präsentieren.
1: Ja, danke dir. Mario Kubina war das live aus Berlin zum Stühlerücken da im Kabinett. Also die Pressekonferenz von Kanzler Merz ist für 9 Uhr angesetzt. Schauen wir jetzt nach Regensburg. Am Tag nach der tödlichen Messerattacke dort in einer Bankfiliale sind noch viele Fragen offen. Etwa, ob diese Attacke ein Banküberfall sein sollte. Heute wollen Polizei und Staatsanwaltschaft in einer Pressekonferenz neue Informationen bekannt geben. Fest steht, ein Mann ist durch diesen Angriff lebensgefährlich verletzt worden. Er starb kurz darauf in einer Klinik und der Tatverdächtige konnte noch am Abend vom Spezialeinsatzkommando festgenommen werden. Was über den Mann bisher bekannt ist, sagt BR-Reporterin Christine Kerler.
3: Noch sehr wenig, eben nur, dass es sich um einen 20-jährigen Deutschen handelt. Über sein Umfeld und seine genaue Herkunft ist bislang nichts bekannt. Auch was ihn zu der Messerattacke bewogen haben könnte, muss erst ermittelt werden. Spezialkräfte der Polizei konnten den Tatverdächtigen in der Bankfiliale widerstandslos festnehmen. Verletzt wurde er dabei nicht und auch die Einsatzkräfte blieben unverletzt. Die Polizei hatte nach seiner Festnahme das Gebäude noch durchsucht. Weitere verdächtige Personen wurden dabei offenbar nicht entdeckt. Die Ermittler sagten, sie gehen von einem Einzeltäter aus. Und am Abend wurde auch noch bekannt, dass der 20-jährige Verdächtige heute dem Haftrichter vorgeführt werden soll.
1: Ja, das Motiv dieser Tat ist völlig unklar. Zum Getöteten weiß man inzwischen etwas mehr. Nochmal Christine Kerler.
3: Am späten Abend wurde noch bekannt, dass der Getötete in der Bankfiliale gearbeitet hat. Sein Alter, seine Herkunft, sein Umfeld, all das wird die Polizei erst bekannt geben. Der Mann wurde in der Bankfiliale mit einem Messer schwer verletzt. Rettungskräfte konnten ihn in eine Klinik bringen. Es hieß aber von Anfang an, dass sein Zustand sehr kritisch sei. Und wenige Stunden nach der Tat kam dann die Nachricht, dass der Mann verstorben ist.
1: Also bei dem Opfer handelt es sich um einen Mitarbeiter der Bank. Zur Zeit des Angriffs waren aber noch mehr Menschen im Gebäude. Noch einmal Christine Kerler.
3: In der Bankfiliale waren noch zwei weitere Personen. Die Einsatzkräfte konnten sie unverletzt nach draußen bringen, noch bevor sie den Tatverdächtigen festnahmen. Und die beiden wurden dann gleich an Kriseninterventionshelfer übergeben. Die Bank befindet sich im Erdgeschoss eines großen Gebäudekomplexes. Da sind viele Geschäfte drin, das Ganze im Regensburger Westen. In den Stockwerken drüber sind Wohnungen. Und die Polizei hatte deswegen eben die Anwohner und auch die Bewohner drumherum dazu aufgerufen, in ihren Wohnungen und Häusern zu bleiben und die Umgebung rund um den Tatort zu meiden.
1: Und zu den Ermittlungen ist heute Nachmittag eine Pressekonferenz geplant von Polizei und Staatsanwaltschaft in Regensburg. Wenn alles vermeintlich teurer wird, dann halten die Menschen ihr Geld zusammen. Das bestätigt jetzt auch wieder das Nürnberger Institut für Marktentscheidungen. Die Lust am Shoppen ist bei den Deutschen gerade eher begrenzt, wie Oliver Tubenauer konstatiert.
4: Die Kauflaune der Deutschen bleibt im Keller. Viele zögern bei größeren Anschaffungen und legen ihr Geld lieber auf die hohe Kante. Im Vergleich zum Vormonat hat sich die Stimmung noch ein wenig verschlechtert. Grund dafür sind die gesunkenen Einkommenserwartungen, für die Konsumexperte Rolf Birkel vor allem die wieder gestiegenen Energiepreise verantwortlich macht.
5: Ende Juni ist ja der Tankrabatt ausgelaufen. Das heißt, wir haben von dieser Seite her natürlich jetzt auch wieder etwas höhere Benzinpreise. Auf der anderen Seite ist durch die neuerliche Eskalation im Nahen Osten mit der erneuten Sperrung der Straße von Hormuz sind die Energiepreise generell sehr stark angestiegen. Und auf erhöhte Preise reagiert die Einkommenserwartung erfahrungsgemäß immer sehr negativ.
4: Dass die Anschaffungsneigung dagegen leicht gestiegen ist, kann die Stimmung nicht retten, denn dieser Indikator bewegt sich noch unter dem Niveau der Corona-Lockdowns. Einen kleinen Lichtblick gibt es scheinbar bei den Erwartungen an die Konjunktur, die sich zum dritten Mal in Folge leicht verbessern. Trotzdem rechnen die meisten Verbraucher weiterhin mit einer Verschlechterung der Wirtschaftslage.
1: Die deutsche Luftwaffe beteiligt sich ab heute an einem internationalen Übungsmanöver im Norden Australiens. Es geht darum, Einsätze aus der Luft zu üben entlang wichtiger Handelsrouten auf dem Meer. Die Region, um die es geht, ist der Indopazifik. Den bezeichnet die Bundesregierung als Motor der Weltwirtschaft. Taiwan liegt da, dass er den Großteil aller weltweit gebrauchten Chips produziert. Seltene Erden werden über Seewege im Indopazifik transportiert und gleichzeitig lässt China in der Region aber immer mehr die Muskeln spielen und international ist deshalb die Befürchtung groß, dass wie in der Straße von Hormuz der freie Handel blockiert werden könnte. Mehr über die Militärübung von Marcel Müller aus Australien.
6: An dem Manöver mit dem Namen Pitch Black beteiligen sich Luftstreitkräfte aus rund 20 Nationen. Neben dem Ausrichter Australien ist Deutschland dabei, sowie weitere NATO-Länder und auch zahlreiche asiatische Staaten. Ziel ist es, die Zusammenarbeit der Partnerländer zu stärken und Einsätze unter realistischen Bedingungen zu trainieren. Ein Schwerpunkt sind Kämpfe bei Nacht. Deutschland hat dafür unter anderem 6 Eurofighter-Kampfjets und 2 Tankflugzeuge nach Australien verlegt. Insgesamt sind 200 Soldatinnen und Soldaten dabei. Die Übung gilt als wichtiger Baustein der deutschen Indo-Pazifik-Strategie. Die Bundeswehr will damit ihre Einsatzbereitschaft zeigen und die Zusammenarbeit mit Verbündeten in der Region ausbauen. Das Manöver läuft noch bis Anfang August.
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1: Auch Tiere führen eine Art von Krieg, meistens gegen Artgenossen, zum Beispiel, wenn die in das eigene Revier eindringen. Eine neue Studie zeigt jetzt, die Tiere bereiten sich darauf auch vor. Philipp Artelt berichtet.
7: Schimpansen ruhen auf Hügeln, wenn sich ein Konflikt mit Nachbarn anbahnt. Von dort haben sie einen guten Überblick. Zwergmangusten bewegen sich langsamer und eher wie Späher, um den Feind auszumachen. Und Grünbaumhopfe, afrikanische Vögel, pflegen sich gegenseitig intensiver das Gefieder, möglicherweise um den Zusammenhalt vor einem Kampf mit anderen Individuen zu fördern. Auf genau dieses vorausschauende Verhalten hat Studienautor Josh Arben seine Untersuchung konzentriert.
4: Es war schon zuvor ein Thema, wie sich Tiere vor Konflikten verhalten und auch, was nach einem Konflikt passiert. Was jetzt neu ist, ist der Blickwinkel. Denn bisher wurde viel darüber gesprochen, wie Tiere durch ihr Verhalten Konflikte entschärfen, und es ging vor allem um Konflikte innerhalb einer Gruppe.
7: Die Vorbereitung auf den Konflikt mit rivalisierenden Gruppen, Rudeln oder Kolonien könnte auch Einfluss auf die Evolution gehabt haben. So gehen die Wissenschaftler davon aus, dass die Tiere aus einer Vielzahl an Hinweisen auf einen sich anbahnenden Konflikt schließen. Aus Geräuschen, aus Kotspuren gegnerischer Individuen, aus Gerüchen, aber auch aus Erfahrungen aus der Vergangenheit. Und um all diese Informationen richtig einzuschätzen, dafür mussten die Tiere erst ein leistungsfähiges Gehirn entwickeln.
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9: Es ist 7:45.
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9: Die Nachrichten mit Benjamin Day.
11: Bankmitarbeiter stirbt nach Messerattacke in Regensburg. Nach bisherigen Ermittlungen der Polizei hatte ein 20-jähriger Deutscher den Mann in einer Bankfiliale mit einem Messer angegriffen. Der Tatverdächtige konnte Stunden später festgenommen werden. Die Polizei hatte zunächst eine Geiselnahme von mehreren weiteren Personen in der Bank vermutet. Das Motiv des Tatverdächtigen ist unklar. Nina Wagen wird offenbar Kanzleramtschefin. Mehreren Medienberichten zufolge soll die bisherige Gesundheitsministerin in das Ressort wechseln. Das Gesundheitsministerium übernimmt demnach Carsten Linnemann, bisher CDU-Generalsekretär. Die beiden Neubesetzungen sind nötig geworden, da Thorsten Frey, der bisherige Chef im Kanzleramt, Unionsfraktionschef werden soll. Bundeskanzler Merz hat für 9 Uhr eine Pressekonferenz angekündigt. Gewinn bei VW bricht erneut ein. Im zweiten Quartal ist das Konzernergebnis nach Steuern im Vergleich zum Vorjahreszeitraum um 33% zurückgegangen. Volkswagen hat bereits angekündigt, dass zehntausende Jobs wegfallen sollen. Im Gespräch ist außerdem die Schließung von 4 Werken. Verbraucher bleiben bei Neuanschaffungen zögerlich. Die Konsumklimastudie des Nürnberg-Institut für Marktentscheidungen kommt zu dem Ergebnis, dass die Bürgerinnen und Bürger weiter sparsam sind. Grund ist vor allem der ausgelaufene Tankrabatt. Für Sprit muss seit Anfang Juli wieder deutlich mehr bezahlt werden. Klopp wird wohl als Bundestrainer vorgestellt. Der DFB will heute den Nachfolger von Julian Nagelsmann präsentieren. Die Gremien müssen der Personalie aber noch zustimmen. Der 59-jährige Klopp war bis 2024 Trainer des englischen Spitzenclubs Liverpool. Grund für den Wechsel ist das enttäuschende Abschneiden der deutschen Nationalmannschaft bei der WM. Das Wetter sonnig oder locker bewölkt, Höchstwerte 22 bis 28 Grad.
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9: Die Schilder an Ortseingängen, die auf die Gottesdienste der Kirchen hinweisen, die kennt wahrscheinlich jeder. In Penzberg in Oberbayern, da machen jetzt solche Schilder auch auf das Freitagsgebet in der Moschee aufmerksam.
12: Ja, genau, unter den Symbolen der Kirchen auf den Schildern, also jetzt auch das Bild einer Moschee, der Umriss. Das ist wohl bundesweit einmalig und geschieht nicht von ungefähr. Im oberbayerischen Penzberg ist der Ort doch bekannt für besonders gelebte Ökumene und interreligiösen Dialog. Nabila Abdelaziz berichtet.
13: Der Imam der islamischen Gemeinde, Benjamin Idris, erklärt, die Idee sei bei einem Gespräch mit dem Bürgermeister und Vertretern der katholischen, evangelischen und islamischen Gemeinde entstanden. Alle Beteiligten hätten den Vorschlag begrüßt.
14: Weil das Freitagsgebet heute selbstverständlich zum religiösen Leben unserer Stadt gehört. Das Schild ist ein Zeichen der Wertschätzung, der Gleichbehandlung der Religionsgemeinschaften und der gelebten Religionsfreiheit.
13: In den sozialen Medien gäbe es zwar auch Kritik, vor Ort seien die Reaktionen aber bisher überwiegend positiv, so Idris. Grundlage für die Gottesdiensthinweisschilder ist eine Verordnung des Bundesinnenministeriums von 1960. Ursprünglich durften nur katholische und evangelische Gemeinden an Ortseingängen Hinweistafeln aufstellen. Seit 2008 dürfen das alle Religionsgemeinschaften.
12: Die christlichen Kirchen, die stehen häufig leer bzw. sind viel zu groß für die schrumpfenden Pfarrgemeinden inzwischen. Und dazu fehlt den Erzdiözesen das Geld für den meist aufwendigen Unterhalt der Gotteshäuser. Rund 12.000 katholische und evangelische Kirchen gibt es noch in Bayern. Wie können die künftig neu oder zusätzlich genutzt werden? Etliche Vorschläge dazu haben nun Architekturstudierende in Nürnberg erarbeitet. Und die stellt uns Axel Mölkner-Kappel vor.
15: Die evangelische Melanchthon und die St. Andreaskirche, beide in Nürnberg, wurden im Sommersemester von 60 Architekturstudierenden der Technischen Hochschule Nürnberg intensiv erkundet und neu geplant. Beide Kirchen sollen nicht aufgegeben, sondern zusätzlich auch noch anderweitig genutzt werden. Student Hendrik Benisch und die anderen Studierenden präsentierten viele Ideen.
16: Bibliotheken oder soziale Treffpunkte. Wir hatten jetzt schon mal an so ein Konzert- oder Veranstaltungssaal gedacht.
15: Und so entstanden jeweils als Bachelorarbeit nach 6 Semestern Studium viele Ideen, Pläne und Modelle. Von der Turnhalle über Markthallen bis zum Theater. Für alle Studierenden galt Bauen im Bestand, das heißt kein Abriss der Kirchen. Und der Charakter der Kirche soll mehr oder weniger erhalten bleiben, denn die Gemeindemitglieder verbinden damit viele Erinnerungen. Im Herbst diskutieren die Kirchengemeinden die Entwürfe und die spannenden Ideen können auch weit über Nürnberg hinaus umgesetzt werden.
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9: Der Bayerische Landtag hat sich in die Sommerpause verabschiedet und in der letzten Sitzung gestern hat Landtagspräsidentin Aigner die traditionellen Schlussworte gesprochen, möglicherweise zum letzten Mal in diesem Amt. Es wird nämlich ja schon länger darüber spekuliert, ob die 61-jährige CSU-Politikerin vor ihrem nächsten Karriereschritt steht, einer Kandidatur für das Amt der Bundespräsidentin. Die Entscheidung soll im Herbst fallen. Aber will Aigner überhaupt Bundespräsidentin werden und welche Chancen hätte sie? Dazu gleich Einschätzungen unserer landespolitischen Korrespondentin. Vorher aber Beobachtungen von Katharina Pfadenauer, die Ilse Aigner begleitet hat bei ja so etwas wie Wahlkampf.
17: Ilse Aigner steht im schwarzen Abendkleid vor einer Zielscheibe, Pfeil und Bogen in der Hand. Der Bayerische Landtag hat zum Sommerempfang geladen. Die Landtagspräsidentin versucht sich im Bogenschießen. Eines, sagt Aigner, gilt fürs Bogenschießen wie für die Politik.
18: Wer was erreichen will, der braucht auch Haltung.
17: Über ihre eigene Haltung zum höchsten Staatsamt sagt Aigner nichts. Weder an diesem Abend noch sonst. Wie Aigner aber ein präsidiales Amt versteht, welche Themen sie dabei in den Mittelpunkt rückt, das zeigt sich deutlich bei ihren jüngsten Auftritten. Etwa bei einem Besuch in der Berufsschule Kaufbeuren.
19: Liebe Schülerinnen und Schüler, Demokratie ist die beste Form, in der man zusammenleben kann. Sie ist der beste Garant für Freiheit.
17: Seit ihrer Wahl zur Landtagspräsidentin 2018 haben sich Aigners Amtsverständnis und auch ihr Ton etwas verändert. Ging es anfangs vor allem um einen respektvollen Umgang im Parlament, warnt sie heute stärker vor der Erosion der stabilen Mitte und vor extremistischen Kräften. Sie wirbt für Demokratie und gesellschaftlichen Zusammenhalt, auch hier in Kaufbeuren. Dabei hat sie die AfD im Blick. Als Landtagspräsidentin muss die CSU-Politikerin Aigner alle Fraktionen nach denselben Regeln behandeln. Sie muss aber nicht schweigen, wenn sie das große Ganze, die Demokratie, angegriffen sieht. Wie sie den Spagat schafft zwischen Überparteilichkeit und Abgrenzung von einer bestimmten Partei, das zeigt ein Bürgerdialog in Füssen. Der AfD-Abgeordnete Markus Striedl sagt dort mit Blick auf syrische Geflüchtete:
20: Man stellt in Frage, dass, wenn der Asylweggrund ist, warum die noch hier sind? Warum sind noch so viele Syrer hier?
17: Jugendliche halten ihm entgegen, solche Aussagen könnten Menschen mit Migrationsgeschichte das Gefühl geben, unerwünscht zu sein. Striedl geht darauf kaum ein. Aigner übernimmt und übersetzt, worum es den Jugendlichen geht.
21: Ich glaube, das eine ist das, was Sie beschreiben, das andere ist die Wirkung, die Sie beschreiben, was das für die Menschen macht, die einen Migrationshintergrund haben, vielleicht auch durchaus der Arbeit nachgehen, und wie das Thema auf sie wirkt, ob sie sich willkommen fühlen oder nicht willkommen fühlen.
17: Genau darin sieht der frühere CSU-Chef Erwin Huber Aigners größte Stärke. Sie könne Haltung zeigen und trotzdem Menschen zusammenbringen.
22: Sie kann Brücken bauen, sie kann die Menschen zusammenführen. Und deshalb wäre Ilse ein Gewinn im höchsten Staatsamt in Deutschland.
17: Ob es für eine Nominierung für Deutschlands höchstes Staatsamt reicht, das soll im Herbst entschieden werden.
9: Hat also Landtagspräsidentin Aigner Berlin im Blick. Darüber hat mein Kollege Oliver Fritzl vor einer Stunde mit Anita Fünfinger gesprochen aus unserer Redaktion Landespolitik.
2: Ilse Aigner gilt ja derzeit als aussichtsreichste Kandidatin für das Amt der Bundespräsidentin. Wie konkret sind denn die Pläne? Ist es jetzt ein Medienhype oder wird die Kandidatur tatsächlich hinter den Kulissen längst vorangetrieben?
3: Das wird sie mit Sicherheit, aber ob das zum Beispiel schon eine heiße Phase ist, das wissen wir nicht. Denn das ist ja die Sache bei Bundespräsidenten, Kandidaten suchen, möglichst hinter verschlossenen Türen, nicht in der Öffentlichkeit, auch freilich, um die Kandidaten nicht zu verbrennen. Im Vorfeld ist ja alles schon passiert. Es gab ja schon gefühlte Bundespräsidentinnen. Im Herbst also wollen CDU-Chef Merz und CSU-Chef Söder einen Vorschlag präsentieren. Aber es wird nicht nur auf die beiden ankommen, denn im besten Fall gibt es einen Vorschlag, den auch die SPD mittragen kann. Hintergrund ist auch, man möchte niemanden ins Rennen schicken, der dann nicht gewählt wird. Die Zusammensetzung in der Bundesversammlung, die kann sich ja nach den Landtagswahlen im Osten noch mal ändern. Die Hälfte derjenigen, die den Präsidenten wählen, sind ja nicht Mitglied des Bundestags. Mhm. Also kurzum, ein Kandidat, Kandidatin braucht eine breite Unterstützung. Und als Zählkandidatin wird sich keine Frau mehr zur Verfügung stellen.
2: Und als CSU-Politikerin müsste Ilse Aigner im Schloss Bellevue auch überparteilich auftreten. Bringt sie denn diese Voraussetzungen mit?
3: Ilse Aigner ist über Parteigrenzen hinweg hoch angesehen. Bei den Grünen im Landtag, bei der SPD. Parteichef Klingbeil hat selbst betont, wie sehr er sie schätzt. Und was die überparteilich betrifft, klar, sie wäre die erste von der CSU in diesem Amt. Roman Herzog war zwar Bayer, aber nicht in der CSU. Aber sie beweist diese Überparteilichkeit ja jetzt schon als Landtagspräsidentin. Da muss sie, wenn sie die Sitzung leitet, mit allen gleich umgehen, sei es gegenüber der AfD oder den Grünen oder eben der eigenen Partei.
2: Wer Bundespräsidentin oder auch Bundespräsident werden will, generell darf den Eindruck nicht erwecken, er wolle das Amt um jeden Preis. Was beobachtest du, Anita? Wie gelingt Ilse Aigner dieser Spagat?
3: Sie sagt nichts dazu und wenn dann sehr diplomatisch, und das hat sich ja in der Vergangenheit immer bewiesen, nicht öffentlich nach vorn zu preschen. Fragen, die es natürlich auch von uns Journalisten gibt, wiegelt sie ab, diplomatisch. Wenn sie dann doch gefragt wird, ist das in letzter Zeit immer eine sehr, sehr diplomatische Antwort gewesen. Also diese Frage wird im Herbst entschieden, die stellt sich jetzt nicht, waren solche Sätze. Und das Wort Ich kam in solchen Sätzen in der Regel gar nicht erst vor, wohlweislich.
2: Du hast es schon gesagt, am Ende entscheidet die Bundesversammlung, aber den Vorschlag, den machen CDU und CSU-Vorsitzenden. Wer hat denn auf dem Weg dorthin den größeren Einfluss von beiden? Markus Söder oder Friedrich Merz?
3: Beide, aber einer noch etwas mehr. Also Markus Söder hat seine Unterstützung ja bereits im April signalisiert und bei Friedrich Merz wird es jetzt darauf ankommen, ob er nicht doch noch aus seiner eigenen Partei, der CDU, jemanden nominieren möchte. Es kursieren ja Namen, Karin Prien, die Bundesfamilienministerin, CDU-Vize, wäre auch die erste Frau jüdischen Glaubens, ein starkes Signal nach außen. Immer wieder aber auch genannt Bundestagspräsidentin Julia Klöckner, die hat früher bei parteiinternen Wahlen oder auch als sie Ministerpräsidentin von Rheinland-Pfalz werden wollte, nie gute Ergebnisse bekommen, ist aber jetzt für ihre Sitzungsleitung im Bundestag hoch geschätzt. Da wird sich also Friedrich Merz entscheiden müssen, ob er auf die CSU zugeht. Und nochmal zu Markus Söder. Freilich wäre es auch so, wenn seine Konkurrentin, und das war sie latent immer, nach Berlin zieht, dann kann sie ihm in Bayern nicht mehr gefährlich werden.
2: Ja, Anita, jetzt lass uns nochmal drauf schauen, wie du ihre Chancen insgesamt einsetzt, die von Ilse Aigner. Was spricht denn derzeit wirklich für sie und woran könnte eine Kandidatur am Ende vielleicht sogar noch scheitern?
3: Also wenn wir jetzt davon ausgehen, dass die Union sich auf sie einigte, dann braucht sie Partner. Denn wir haben es angesprochen, eine Zählkandidatin, die am Ende die Wahl nicht gewinnt in der Bundesversammlung, das wird sie nicht machen. Also braucht sie eine starke Mehrheit hinter sich und das würde bedeuten, man müsste auch die SPD als Unterstützer mit reinnehmen, vielleicht sogar die Grünen. Wenn die aber einen eigenen Kandidaten mit echten Chancen aus dem Hut zaubern, könnte das eng werden. Weil ja eben, wir haben es am Anfang angesprochen, in der Bundesversammlung nicht nur die Abgeordneten des Bundestags sitzen, sondern genauso viele Vertreter der Länder. Und die Länder werden sich nach den Ostwahlen vermutlich etwas verschieben. Also man wird gut durchzählen müssen, auf wie viele Stimmen man denn kommen könnte mit seinem Kandidaten, Kandidatin. Also je breiter das Bündnis für sie, nicht nur aus der Union, desto besser.
9: sagt Anita Fünfinger aus unserer Redaktion Landespolitik. Also zu den Chancen von Ilse Aigner auf eine Kandidatur für das Amt der Bundespräsidentin. Und das war unser BR24-Thema des Tages. 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
9: A3 Nürnberg Richtung Passau zwischen Oberülsbach und Neumarkt-Ost. 6 Kilometer Stau wegen Bergungsarbeiten. A8 Stuttgart Richtung München zwischen Eichelberg und Hohenstadt. 8 Kilometer Stau und stockend, da steht ein defektes Fahrzeug. A8 München Richtung Salzburg zwischen Neukirchen und Anger. 3 Kilometer Stau und noch die A96 München Richtung Lindau zwischen Sendling und Leim. Da hat es einen Unfall im Baustellenbereich gegeben. Der Blick aufs Wetter in Bayern. Heute viel Sonnenschein und nur ein paar lockere Wolken. Dazu ist es auch nicht mehr so windig wie in den letzten Tagen bei Höchstwerten zwischen 22 und 28 Grad. Morgen dann auch wieder sonnig. Am Nachmittag kommen etwas mehr Wolken auf und an den Alpen gibt es dann vereinzelt auch Schauer und Gewitter. Am Sonntag zuerst an den Alpen noch regnerisch, ansonsten aber wieder meistens sonnig. Montag dann erstmal überall grau und nass, aber im Laufe des Tages soll es dann auch wieder freundlicher werden und es wird auch wärmer in den nächsten Tagen, morgen bis 33 Grad.
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9: Es ist 8.30 Uhr an diesem Freitag. Heute ist der 24. Juli. Guten Morgen.
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9: Mit Stefanie Mannhardt und wir schauen zuerst aufs große Stühlerücken im politischen Berlin. Gleich soll es eine Pressekonferenz von Kanzler Merz geben. Nicht nur im Kanzleramt und im Gesundheitsministerium stehen Wechsel an, sondern offenbar auch im Verkehrsministerium. Außerdem beschäftigt uns natürlich weiter der tödliche Messerangriff gestern in Regensburg, was zu dem mutmaßlichen Täter und zum Motiv bisher bekannt ist. Und wichtig außerdem, heute treten neue globale US-Zölle in Kraft. In Berlin kommt jetzt wohl das, worüber seit dem Wochenende schon spekuliert wurde. Kanzler Merz nutzt den Wechsel an der Unionsfraktionsspitze für einen größeren Umbau seines Kabinetts. Gerade kam da noch neue News zu. Nach Informationen unseres Hauptstadtstudios muss Verkehrsminister Schnieder seinen Posten räumen. Ja, und als enge Vertraute ins Kanzleramt holt Merz sich wohl eine Frau. Mehr dazu von Katrin Auer aus Berlin.
5: Offiziell ist es noch nicht, aber die Hinweise verdichten sich, dass Gesundheitsministerin Nina Wagen an die Spitze des Kanzleramts wechseln soll. Sie würde da auf Thorsten Frey folgen, der ja wiederum Nachfolger des zurückgetretenen Jens Spahn als Unionsfraktionschef werden soll. Wagens Posten im Gesundheitsministerium, den könnte dann Carsten Linnemann übernehmen. Der ist derzeit noch CDU-Generalsekretär. Aus Regierungskreisen heißt es momentan aber noch, der Bundeskanzler werde die Personalentscheidung bekannt geben, wenn alle offenen Punkte geklärt sind. Es wird nun damit gerechnet, dass das heute im Laufe des Tages der Fall ist.
9: Ja, jede Menge Namen machen gerade die Runde. Gleich für 9 Uhr ist eine Pressekonferenz angesetzt. Dann will sich Kanzler Merz dazu äußern. Was dieses Stühlerücken für die Bundesregierung und auch für die Union bedeutet, dazu nochmal Katrin Aue.
5: Kanzler Merz würde damit sein engstes Regierungsteam neu aufstellen. Nina Wagen würde im Kanzleramt die Fäden bei der Regierungsarbeit in der Hand halten, auch im Zusammenspiel mit den Bundesländern und Fraktionen. Das ist einer der zentralen Posten in der Bundesregierung. Mit Nina Wagen wäre auch erstmalig eine Frau Chefin des Bundeskanzleramts. Friedrich Merz wurde ja öfters mal vorgehalten, dass sein Umfeld zu männlich geprägt sei. Und Carsten Linnemann, der würde zum ersten Mal ein Ministeramt übernehmen, und zwar mit dem Gesundheitsministerium. Ein schwieriges. Eine seiner nächsten großen Herausforderungen wäre die geplante Pflegereform.
9: Die Personalrochade in Berlin, das waren Informationen von Katrin Aue. Also um 9 Uhr ist die Pressekonferenz von Kanzler Merz angesetzt. Wir halten Sie dazu natürlich auf dem Laufenden hier im Programm. Die Messerattacke gestern in einer Bank in Regensburg hat ganz Bayern erschüttert. Ein Mitarbeiter der Bank wurde getötet, der mutmaßliche Täter wurde festgenommen. Aber es sind noch viele Fragen offen und heute Nachmittag wollen Polizei und Staatsanwaltschaft über die Ermittlungen informieren. Zwischenzeitlich war gestern ja auch von einer Geiselnahme die Rede. Aus Regensburg berichtet Florian Degelmann.
1: Von einer Geiselnahme spricht die Polizei derzeit nicht mehr, denn es hat wohl kein direkter Kontakt bestanden zwischen dem Tatverdächtigen und den Menschen, die noch in der Filiale verblieben waren, nachdem die schwerverletzte Person von dort weggebracht worden war. Es gab auch keine Forderungen, also nichts, was für eine Geiselnahme sprach, und entsprechend konnte das SEK dann auch reingehen und eben diese verbliebenen Personen unverletzt herausbringen. Mittlerweile spricht die Polizei von einem Raubüberfall auf eine Person in der Bank und einem Tötungsdelikt. Man wusste lange Zeit nicht, handelt es sich um einen Kunden oder um einen Mitarbeiter. Mittlerweile wissen wir, dass es sich bei dem getöteten Mann um einen Bankmitarbeiter handelt. Dieser konnte sich wohl nach dem Angriff noch aus der Filiale herausschleppen, wurde dann auch medizinisch versorgt, starb dann aber letztendlich an seinen Verletzungen im Krankenhaus.
9: US-Präsident Trump startet einen neuen Anlauf, die weltweiten Handelspartner mit Zöllen zu überziehen. Auf Importe aus insgesamt 60 Ländern gelten ab heute neue Zölle von mindestens 10%. Auch die EU ist davon betroffen. Und das ist quasi Trumps dritter Versuch, solche globalen Zölle zu verhängen. Wir erinnern uns da an die Szene kurz nach Beginn seiner Amtszeit, als er diese Tafel hochgehalten hat mit allen möglichen Ländern, für die unterschiedliche Zölle fällig werden sollten. Diese Maßnahme, die wurde dann ja vom Gericht gekippt, woraufhin Trump dann im Februar diesen Jahres neue Zölle auf Basis einer anderen Rechtsgrundlage erlassen hat. Aber die waren zeitlich befristet und jetzt also wieder alles neu, wie Carsten Kühntop aus Washington berichtet.
4: Für 60 Handelspartner ist nun ein Zoll in Höhe von 10 bzw. 12,5% in Kraft getreten. Der niedrigere Satz gilt für die meisten Produkte aus der Europäischen Union. Bei diesen Zöllen handelt es sich um Strafen wegen angeblich unzureichender Maßnahmen gegen Zwangsarbeit. In der EU tritt im Dezember kommenden Jahres ein Verbot von Waren in Kraft, die mit Zwangsarbeit hergestellt wurden. Wie es scheint, hält Washington das nicht für ausreichend. Die neuen Zölle folgen denen, die heute früh nach 150 Tagen automatisch ausgelaufen waren. Trump hatte sie angeordnet, nachdem er im Februar mit seinen weltweiten Einfuhrsteuern vor dem obersten Gerichtshof gescheitert war. Diese Zölle hatte der Präsident im April vergangenen Jahres verhängt. Kritiker halten das Argument, Washington wolle verstärkt gegen Zwangsarbeit vorgehen, für vorgeschoben. Vielmehr suche Trump nach immer neuen Wegen, um die US-Wirtschaft vor weltweiten Wettbewerbern zu schützen. Auch die neuen Zölle dürften wieder vor Gericht landen. Allerdings beruhen sie auf einem Gesetzestext, der sich bisher als gerichtsfeste Grundlage für Zölle erwiesen hat.
9: Ja, die US-Zollpolitik belastet den globalen Handel und hinzu kommt die Energiekrise durch den Krieg zwischen den USA und dem Iran. Erdöl aus den Golfstaaten kann über die Straße von Hormuz nicht exportiert werden und auch eine andere Route, nämlich die über das Rote Meer, ist unsicher. Die Houthi-Rebellen aus dem Jemen, die haben da gerade erst wieder Tanker angegriffen. Die Houthi unterstützen ja den Iran. Bundeskanzler Merz hat die Attacken der Houthi kritisiert. Aus Berlin dazu Torben Müller.
6: Jede Form einer Seeblockade sei inakzeptabel, so der Bundeskanzler. Die rücksichtslosen Angriffe gefährdeten die Freiheit der Schifffahrt und drohten, die regionale Stabilität weiter zu untergraben. Die von Teheran unterstützten Houthis im Jemen hatten zuvor erklärt, zwei saudi-arabische Öltanker mit Raketen und Drohnen angegriffen zu haben. Saudi-Arabien bestätigte bislang den Angriff auf ein Schiff, auf dem Feuer an Bord ausgebrochen sei. Die Houthis hatten am Montag eine Seeblockade für Schiffe aus Saudi-Arabien angekündigt. Dennoch fuhren weiter Schiffe durch das Rote Meer. Der Vorfall schürt die Furcht vor einer Ausweitung des Irankrieges.
9: Die Vereinten Nationen brauchen einen neuen Generalsekretär. Antonio Guterres hört Ende des Jahres auf, dann endet seine zweite Amtszeit. Und das Rennen um seine Nachfolge, das hat längst begonnen. Gestern Abend haben sich mehrere Kandidaten in einem TV-Debattenstil in New York präsentiert. Einige von denen kennt man, andere scheinen erstmal Newcomer zu sein auf der politischen Weltbühne. Fest steht, der oder die neue UN-Generalsekretärin steht vor großen Herausforderungen, nicht nur wegen der vielen Kriege weltweit, sondern auch, weil die Vereinten Nationen dringend reformiert werden müssten. Aus New York berichtet Martin Ganselmeier.
23: Vier Kandidatinnen und zwei Kandidaten stellten sich in der Generalversammlung den Fragen der beiden Moderatoren und der im Saal anwesenden Vertreter der UN-Mitgliedstaaten. Alle sechs waren sich in einem Punkt einig: Die Vereinten Nationen dürfen nicht länger im Abseits stehen. Der oder die Nachfolgerin von Guterres muss sich wieder aktiver einbringen und mit am Tisch sitzen. Den besten Eindruck hinterließen Rebecca Greenspan und Rafael Grossi. Sowohl die frühere Vizepräsidentin aus Costa Rica und Generalsekretärin der UN-Konferenz für Handel und Entwicklung, als auch der argentinische Direktor der Internationalen Atomenergieorganisation betonten ihre erfolgreiche Vermittlungsarbeit zwischen Russland und der Ukraine. Greenspan verwies auf das Getreideabkommen, das vor 4 Jahren eine weltweite Hungerkrise verhindert habe. Und Grossi sagte, er habe 6 Feuerpausen zwischen Russland und der Ukraine vermittelt, um dringend erforderliche Reparaturen am Atomkraftwerk Saporischschja durchzuführen. Ob einer der 6 tatsächlich die Nachfolge von Guterres antritt und ob es zum ersten Mal in der 80-jährigen UN-Geschichte eine Frau an die Spitze schafft, das entscheiden letztlich die Vetomächte im UN-Sicherheitsrat, vor allem die USA, China und Russland. Gut möglich, dass sie in den nächsten Monaten ganz neue Namen präsentieren.
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9: Heute früh mit Stefan Liener und du hast neue Geschäftszahlen von Volkswagen dabei.
7: Ganz genau, und die sind leider nicht gut ausgefallen, zumindest aus Sicht von Volkswagen, denn das Unternehmen hat für das 2. Quartal einen Gewinneinbruch um etwa 1/3 verzeichnet. Der Nettogewinn des Autobauers sank im Vergleich zum Vorjahreszeitraum um 32,9% auf noch 1,5 Milliarden Euro, wie das Unternehmen am Morgen mitteilte. Zu den Ursachen zählte vor allem ein drastischer Rückgang des Absatzes in China. Dort hat sich also der Abwärtstrend fortgesetzt. Das Umfeld für die Autoindustrie bleibe extrem herausfordernd. Geopolitische Krisen, Handelskonflikte, hohe regulatorische Anforderungen, volatile Märkte und verschärfter Wettbewerb, erklärte VW-Konzernchef Oliver Blume. Weltweit steht im Unternehmen der Abbau von Zehntausenden Jobs zur Debatte. In Deutschland gelten die VW-Werke in Zwickau, Emden und Hannover sowie das Audi-Werk in Neckarsulm als gefährdet. Eine anhaltende Konsumflaute, hohe Spritpreise und der sorgenvolle Blick vieler Menschen auf ihre eigenen Einkommenserwartungen. All das drückt offenbar auf die Kauflaune. Entsprechend verharrt die Stimmung der Haushalte auf niedrigem Niveau. Das ist das Ergebnis der aktuellen Konsumklimastudie der Nürnberger Institute NIM und GfK. Oliver Tubenauer.
11: Die Kauflaune der Deutschen bleibt im Keller. Viele zögern bei größeren Anschaffungen und legen ihr Geld lieber auf die hohe Kante. Im Vergleich zum Vormonat hat sich die Stimmung noch ein wenig verschlechtert. Grund dafür sind die gesunkenen Einkommenserwartungen, für die Konsumexperte Rolf Bürkel vor allem die wieder gestiegenen Energiepreise verantwortlich macht.
13: Ende Juni ist ja der Tankrabatt ausgelaufen. Das heißt, wir haben von dieser Seite her natürlich jetzt auch wieder etwas höhere Benzinpreise. Auf der anderen Seite ist durch die erneuerliche Eskalation im Nahen Osten mit der erneuten Sperrung der Straße von Hormuz sind die Energiepreise generell sehr stark angestiegen. Und auf erhöhte Preise reagiert die Einkommenserwartung erfahrungsgemäß immer sehr negativ.
11: Dass die Anschaffungsneigung dagegen leicht gestiegen ist, kann die Stimmung nicht retten, denn dieser Indikator bewegt sich noch unter dem Niveau der Corona-Lockdowns. Einen kleinen Lichtblick gibt es scheinbar bei den Erwartungen an die Konjunktur, die sich zum 3. Mal in Folge leicht verbessern. Trotzdem rechnen die meisten Verbraucher weiterhin mit einer Verschlechterung der Wirtschaftslage.
7: Der Münchner Finanzriese Allianz expandiert in Asien. Der Versicherer übernimmt in Singapur für knapp 2 Milliarden Dollar eine Tochter der Finanzgruppe HSBC. Damit kommt nun doch ein Deal zustande, der in einem ersten Anlauf noch an politischen Widerständen vor Ort gescheitert war. Details von Jennifer Johnston.
14: Die britische Bank HSBC hatte ihre Tochter in Singapur zum Verkauf angeboten. Der Münchner Versicherungsriese Allianz hat sich nun in einem Bieterverfahren gegen japanische Konkurrenten durchgesetzt. Damit übernimmt die Allianz das Lebens- und Krankenversicherungsgeschäft der HSBC in Singapur. Für die HSBC ist es ein weiterer Schritt in der geplanten Verschlankung ihres Geschäfts. Für die Allianz ist es eine seltene Gelegenheit, ihre Marktposition im wohlhabenden und streng regulierten Markt in Singapur auszubauen. Ende 2024 war diese Übernahme noch an politischen Widerständen gescheitert. Die Regierung des Stadtstaats hatte den Deal blockiert. Aus Sorge, dass die Versicherung unter dem neuen Eigentümer aus Deutschland das Ziel aufgeben würde, erschwingliche Versicherungen für Geringverdiener anzubieten.
7: Die jüngste Eskalation im Krieg in der Golfregion wirkt sich auf den Seehandel aus. Der Tankerverkehr durch die strategisch wichtige Straße von Hormus ist in den vergangenen Tagen fast komplett zum Erliegen gekommen. Dies geht aus Daten des Analysehauses Kepler hervor. Demnach hat am gestrigen Donnerstag lediglich ein einziger Tanker die Meerenge passiert, und zwar ein nach China fahrender Supertanker mit Rohöl. In die entgegengesetzte Richtung sei demnach kein Schiff in die Meerenge eingefahren.

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5: Es ist 8.45 Uhr.
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5: Die Nachrichten mit Benjamin Day.
7: Verkehrsminister Schnieder verliert wohl seinen Posten. Nach aktuellen Meldungen ist Kanzler Merz unzufrieden mit Schnieders Leistungen bei der Bahn und bei der Infrastruktur. Als Nachfolger ist der Finanzpolitiker Fritz Günzler im Gespräch. Laut übereinstimmenden Medienberichten soll außerdem Gesundheitsministerin Nina Warken das Kanzleramt übernehmen. Sie folgt auf Thorsten Frey, der Fraktionschef werden soll. Die Lücke im Gesundheitsministerium schließt offenbar Carsten Linnemann, der bisherige Generalsekretär der CDU. Offiziell will sich Bundeskanzler Merz in Kürze zu der Kabinettsumbildung äußern. Grund für die Neubesetzungen ist der Rücktritt von Jens Spahn als Unionsfraktionschef wegen der Leihmutter-Affäre. 20-Jähriger soll Bankmitarbeiter erstochen haben. Der Angriff ereignete sich in einer Filiale in Regensburg. Das Motiv ist unklar. Der Tatverdächtige konnte nach mehreren Stunden festgenommen werden. Er wird heute einem Haftrichter vorgeführt. Ein Spezialeinsatzkommando der Polizei war am Tatort, weil zunächst eine Geiselnahme in der Bank befürchtet wurde. US-Regierung kündigt neue Zölle gegen 60 Länder an. Sie lösen Zölle ab, die heute Nacht ausgelaufen sind. Als Begründung für die neuen Aufschläge werden unzureichende Maßnahmen gegen Zwangsarbeit genannt. Für die Europäische Union greift künftig in den meisten Fällen ein Zoll in Höhe von 10%. Ukrainische Drohnen setzen Lagerhaus bei St. Petersburg in Brand. Aufnahmen lokaler Medien zeigen eine große Rauchwolke über der Stadt. Nach Angaben des Gouverneurs hat die Ukraine insgesamt 50 Drohnen eingesetzt. In der ukrainischen Stadt Saporischschja wurden nach Behördenangaben 25 Menschen bei einem russischen Bombenangriff verletzt. Mehrere Wohnhäuser wurden beschädigt. Das Wetter, sonnig oder locker bewölkt, Höchstwerte 22 bis 28 Grad.
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5: Was soll aus ungenutzten Kirchen werden? Darüber machen sich 60 Studierende der Technischen Hochschule Nürnberg Gedanken. Am Beispiel von zwei evangelischen Kirchen in Nürnberg. Viele Gemeinden sind ja auf der Suche nach neuen Ideen. Weniger Kirchenmitglieder und weniger Einnahmen führen dazu, dass die beiden großen Kirchen immer weniger Gebäude brauchen oder auch unterhalten können. Axel Mölkner-Kappel hat die Studierenden bei ihrem ersten Kennenlernen der Kirchenräume begleitet.
8: Die evangelische Melanchthonkirche im Nürnberger Stadtteil Ziegelstein ist mit ihrer Fassade aus rotem Klinker ein echter Hingucker. 60 Studierende der Architektur von der Technischen Hochschule Nürnberg erkunden das Gebäude intensiv. Ihre Aufgabe? Diese und die Nürnberger St. Andreaskirche neu zu planen. Denn die Kirchen sind für die klassischen Gottesdienste mittlerweile viel zu groß. Zugleich wollen die Gemeinden ihre Kirchen nicht aufgeben. Stattdessen machen sich die Studierenden Gedanken, wie man zukünftig baulich eine zusätzliche Nutzung in die Kirchen integrieren kann. Transformation und Bauen im Bestand heißt das. Studentin Marlene Hiesinger hat sich mit Kommilitoninnen die Melanchthonkirche vorgenommen.
9: Und wir haben da als angehende Architektinnen auch eine krasse Verantwortung, wie man mit den Gebäuden umgeht und wie man die transformiert und auch auf die Bedürfnisse eingehen von Kirchengemeinde, aber auch vom Stadtteil. Und
8: das war im März, zu Beginn des Sommersemesters. Das haben sie intensiv genutzt, um Ideen, Pläne und jeweils ein Modell zu entwickeln. An den letzten beiden Tagen jetzt die Präsentation. Architekturprofessorin Nadja Letzl ist begeistert von den vielfältigen Ideen ihrer Studierenden.
4: Eine Kirche kann ohne weiteres ein Sportraum sein, kann ohne weiteres zu einer Markthalle mutieren, kann ein Ort für tolle Debatten sein und also Theaterraum werden. Das ist vielleicht auch fast naheliegend, weil der auch ein guter Gottesdienst hatte, auch etwas von einer Show, aber eben neu formatiert.
8: Marlene Hiesinger und vielen anderen war wichtig, dass die Kirche als Ort auch in Zukunft noch erkennbar ist.
9: Unser Konzept heißt Gemeinsam statt einsam und wir wollen dadurch die Gemeinschaft stärken, in der Gemeinde, aber auch im Quartier. Wir haben versucht, den Außenbereich zu fassen mit einem Pavillon. Wir wollen im Innenbereich sehr behutsam mit dem Bestand umgehen.
8: Forum Inclusio nannten Studierende ihre Idee, dort mit benachteiligten und behinderten Menschen zu arbeiten. Auch Kulturkirchen oder eine Bibliothek wurden vorgeschlagen. Ideen, die es anderswo schon gibt. Bei einer Exkursion nach Belgien lernten die Studierenden viele Varianten kennen. Pfarrer Eckhard Wohlleben ist Leiter der Evangelischen Stadtakademie Nürnberg und hat das Projekt gemeinsam mit der Hochschule initiiert.
10: Und hier von außen Ideen geliefert zu bekommen, auf die wir als Kirchenmenschen wahrscheinlich überhaupt nicht käme, ist eine tolle Diskussionsgrundlage, um sich was Neues zu erschließen, neue Perspektiven, neue Ideen zu entwickeln.
8: Jetzt sind die beiden Kirchengemeinden am Zug. Die Entwürfe sollen dort ausführlich diskutiert werden.
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5: In Darwin im Norden Australiens startet heute das größte internationale Luftwaffenmanöver im Indopazifik. Die Region ist auch für Europa strategisch und vor allem wirtschaftlich immer wichtiger geworden in letzter Zeit. Und das wird auch in Zukunft weiterhin so bleiben. Deswegen macht auch Deutschland bei dem Manöver Pitch Black 2026 mit. Die Bundeswehr ist dabei mit Eurofighter-Jets und Betankungsflugzeugen. Gemeinsam mit Australien, Spanien, Frankreich und anderen asiatischen Ländern üben die Streitkräfte den Luftkampf ganz in der Nähe der Handelsrouten unten im Indopazifik. Marcel Müller berichtet aus Australien.
11: Im Sonnenuntergang donnert ein Kampfjet über den Strand von Darwin. Plötzlich zieht die Maschine steil nach oben wie ein Pfeil Richtung Himmel unter dem Jubel tausender Menschen. Er ist nur einer von Dutzenden Jets bei der Flugshow. Ein Dankeschön an die Einwohner der Stadt Darwin, die den Lärm wochenlang ertragen müssen. Denn hier in Nordaustralien findet derzeit das Großmanöver Pitch Black statt. Bereits im Einsatz ist schon die deutsche Crew im Luftbetankungs-Airbus. Wie am Fließband versorgen sie die Kampfjets aus verschiedenen Ländern. Nacheinander fliegen die Maschinen den Tankstutzen unterhalb des Airbus an. Den steuert Oberstabsfeldwebel Kai aus dem Cockpit. Aber nicht jeder der Jetpiloten schafft es auf Anhieb.
12: Jeder Pilot ist anders. Manche haben viel Übung, manche haben gar keine Übung. Und je nachdem wird das für mich schwerer. Ich sehe ja auch Flugzeuge, die ich zu Hause nicht sehe. Und das ist dann für mich auch ein Gewinn an Erfahrung einfach, dass ich einfach mehr verschiedene Flugzeuge gesehen habe.
11: Mit 6 Eurofightern beteiligt sich Deutschland an der Übung. Außerdem 2 Tankflugzeuge und rund 200 Soldatinnen und Soldaten. Es ist das zweitgrößte Kontingent hier nach den Australiern. Die deutschen Piloten sollen Erfahrungen sammeln im Einzelkampf Jet gegen Jet, bei der Abwehr von Großangriffen oder bei Nachtflügen über dem australischen Outback, sagt der Chef des deutschen Kontingents, Kommodore Jürgen Schönhöfer.
13: Was hier wirklich der große Vorteil ist, ist einfach dieser unglaublich große Luftraum. Wir haben in Europa oder insbesondere in Deutschland einfach immer nur kleine Trainingsübungsgebiete, wo wir die Taktiken, die wir teilweise brauchen für Luftverteidigung, gar nicht ausfliegen können. Die können wir teilweise nur anreißen. Und hier können es wir zusammen mit Partnern, also es sind teilweise Operationen mit über 50 Flugzeugen gleichzeitig, einfach komplett ausnutzen.
11: 21 Nationen nehmen an dem Manöver teil, neben NATO-Staaten auch viele asiatische Länder. Andere Kulturen, andere Verfahren kennenlernen, das sei auch Ziel der Übung, betont der Inspekteur der Luftwaffe Holger Neumann bei seinem Besuch in Darwin. Die Suche nach Partnern hat seinen Grund, so Beobachter. Die Indo-Pazifik-Region könnte sich zu einem Brennpunkt entwickeln. Vor allem wegen China, das auch militärisch immer aggressiver vorgeht. Der deutsche Luftwaffenchef formuliert es vorsichtiger.
14: Die Botschaft, die wir damit senden, ist nicht gegen ein spezifisches Land gerichtet. Wir fliegen hier auch keine Taktiken gegen eine bestimmte Luftwaffe, sondern es ist eher das Gegenteil. Wir fliegen füreinander, mit anderen Partnern zusammen. Wir sind zwar getrennt durch

0: Es war nie ein Geheimnis. Ganz offen wurde in den letzten Wochen darüber gesprochen, dass Jürgen Klopp der neue Bundestrainer der deutschen Fußballnationalmannschaft werden soll. Und heute soll er offiziell vorgestellt werden, Johannes Krause.
1: Das Warten hat ein Ende. Der Deutsche Fußballbund wird in Frankfurt am Main heute Vormittag eine Pressekonferenz geben. Und da wird mit der Präsentation von Jürgen Klopp als Bundestrainer gerechnet. Denn es ist noch nicht alles fix, Tim Brockmeier.
2: Nach wie vor fehlt wohl das finale Go der DFB-Gremien. Erst dann, so sehen es die Verbandsstatuten vor, kann Jürgen Klopp offiziell als Bundestrainer vermeldet werden. Dem Vernehmen nach findet die notwendige Sitzung von Aufsichtsrat und Gesellschaftern der DFB GmbH erst heute Morgen statt. Weil das finale Go am Ende aber nur Formsache, eine Formalie ist, alle beim DFB wollen Klopp als Bundestrainer, steht mehr oder weniger fest, dass der neue DFB-Elf-Chef dann auch um 11 Uhr auf dem Pressekonferenzpodium in der Zentrale des Verbandes sitzen wird. Erwartet wird dann nicht weniger als eine Art Rede zur Lage der Fußballnation. Wie will er es anpacken? Was wird sich, was muss sich ändern, damit die Nationalmannschaft wieder zumindest erweiterte Weltspitze ist? Und wie lange wird das dauern? Die Fußballfans Land auf Land ab wollen Antworten und eine ordentliche Portion Aufbruchsstimmung. DFB-Wunschkandidat Jürgen Klopp wird direkt mit seinem ersten öffentlichen Auftritt als neuer Bundestrainer liefern müssen.
1: Nach der Fußball-WM läuft in den USA die nächste WM, nämlich die Kanuslalom-Weltmeisterschaft in Oklahoma City, und da sind die Deutschen am vierten Tag ohne Medaille geblieben, Thorsten vom Wigge.
3: Selbst Ricarda Funk konnte es nicht richten. Deutschlands größte Medaillenhoffnung bei der Kanuslalom-WM paddelte in Oklahoma City in ihrer Paradedisziplin, dem Kajak-Einer, auf Rang 5. Nicht schlecht, aber die Ansprüche der Olympiasiegerin von Tokio sind andere.
4: Natürlich im Hinblick auf den Olympia-Quotenplatz kann man zufrieden sein, aber im Hinblick auf die Weltmeisterschaft, da hat man schon auf die Medaillen geschielt und ich denke auch, dass eine Medaille hätte drin sein können.
3: Funk war nach den Semifinals schon letzte Hoffnungsträgerin des Deutschen Kanuverbandes an einem ansonsten gebrauchten Tag. Denn alle anderen WM-Starterinnen und Starter hatten sich bereits in den Halbfinals aus dem Kampf um Edelmetall verabschiedet. Besonders bitter für Noah Hegge. Der Augsburger kassierte eine satte 50-Sekunden-Strafe, weil er angeblich ein Tor nicht korrekt befahren hatte. Der Einspruch der Deutschen wurde abgewiesen. Auch Emily Apel hatte ein Tor verfehlt. Stefan Hengst kam zwar fehlerfrei durch den Stangenwald, hatte aber Probleme mit der Fahrlinie. Und Christian Stanzel leistete sich 3 Torstangenberührungen und somit 6 Strafsekunden zu viel, um ins Finale einzuziehen. Mit Blick auf das mit den WM-Wettbewerben eröffnete Rennen um Quotenplätze für die Olympischen Spiele 2028 wiegt das Ergebnis besonders schwer. Die Weltmeistertitel sicherten sich Australiens Ausnahmeathletin Jessica Fox und Jakub Krejci aus Tschechien.
1: Seit gestern laufen die Wettkämpfe bei den Finals in Hannover. 24 Sportarten suchen da bis zum Sonntag ihre deutschen Meisterinnen und Meister. Heute stehen neben den klassischen Sportarten auch relativ junge im Fokus, Anne Hild.
5: Speedklettern, 3x3 Basketball und Breaking. Sie ziehen erfahrungsgemäß viele Zuschauer an und waren in der Form erstmals in Paris bei den Olympischen Spielen dabei. In Hannover steht die 15 Meter hohe Kletterwand auf dem Opernplatz und wird von den Athletinnen und Athleten innerhalb weniger Sekunden bezwungen. Beim Basketball treten Dreierteams gegeneinander an und haben 10 Minuten Zeit, um möglichst viele Punkte zu erzielen. Für die deutschen Meisterschaften im Breaking haben sich mehr als 100 Tanzsportlerinnen und Sportler gemeldet, die in direkten Duellen jeweils den Sieger ermitteln. Alle Wettbewerbe am Neuen Rathaus und am Opernplatz sind für die Zuschauer kostenlos. Dort gab es gestern allerdings einen zwischenzeitlichen Einlassstopp, weil der Andrang so groß war.
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0: A3 Nürnberg Richtung Passau zwischen Oberölsbach und Neumarkt Ost. 6 Kilometer Stau wegen Bergungsarbeiten. Vorsicht auf der A96 Lindau Richtung München zwischen Memmingen Ost und Holzgünz. Da liegen mehrere Metallteile. A99 Eschenrieder Spange Richtung Nürnberg zwischen dem Dreieck Eschenried und dem Dreieck Allach. 2 Kilometer Stau nach einem Unfall. Und A99 Westumfahrung München Richtung Nürnberg zwischen Lochhausen und dem Tunnel Allach. 3 Kilometer Stau nach einem Unfall mit mehreren Fahrzeugen. Schauen wir aufs Wetter in Bayern. Heute gibt es viel Sonnenschein und nur ein paar lockere Wolken. Das Ganze bei Höchstwerten zwischen 22 und 28 Grad. Morgen dann auch wieder sonnig. Am Nachmittag kommen einige Wolken auf. Die bringen an den Alpen vereinzelt auch Schauer und Gewitter. Am Sonntag dann auch an den Alpen zuerst noch regnerisch, ansonsten aber wieder meistens sonnig. Montag dann allerdings erstmal überall grau und nass. Dann soll es im Laufe des Tages aber auch wieder freundlicher werden. Und es wird wärmer in den nächsten Tagen. Morgen bis 33 Grad.

0: Jetzt ist es 9 Uhr.
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0: Im Studio ist Oliver Fritzl und wir schauen gleich nach Berlin. Da tut sich nämlich einiges. Nach dem Wechsel an der Spitze der Unionsbundestagsfraktion baut Kanzler Merz sein Kabinett weiter um. Die neueste Entwicklung: Verkehrsminister Schnieder muss offenbar gehen. Wir schauen offenbar außerdem auf die Ermittlungen zur tödlichen Messerattacke in einer Regensburger Bankfiliale. Dazu ein Gespräch mit unserem Reporter vor Ort. Und die US-Regierung hat neue Zölle gegen 60 Handelspartner verhängt, auch gegen die Europäische Union. Der Rücktritt von Jens Spahn als Unionsfraktionschef wegen der Leihmutterschaftsaffäre. Er zieht größere personelle Veränderungen nach sich als gedacht. Bundeskanzler Merz baut sein Kabinett grundlegend, kann man sagen, um. Wie genau, das will er jetzt gleich auf einer Pressekonferenz bekannt geben. Durchgesickert ist aber schon einiges. Zum Beispiel, dass die bisherige Gesundheitsministerin Nina Waken neue Chefin des Kanzleramtes und damit Nachfolgerin von Thorsten Frei werden soll, der ja Jens Spahn an der Fraktionsspitze ersetzt. Und jetzt ist auch noch bekannt geworden, dass wohl Verkehrsminister Schnieder seinen Posten räumen muss. Aus Berlin Mario Kubina.
2: Das Berliner Personalkarussell dreht sich immer schneller. Nach Informationen des ARD-Hauptstadtstudios will Kanzler Friedrich Merz auch das Verkehrsministerium neu besetzen. Ressortchef Patrick Schnieder muss wohl gehen. Ihm soll der CDU-Politiker Fritz Günzler nachfolgen. Eine offizielle Bestätigung dazu steht noch aus. CDU-Gesundheitsministerin Nina Waken soll als neue Kanzleramtschefin in die Regierungszentrale wechseln. Das Gesundheitsressort dürfte Carsten Linnemann übernehmen, bis jetzt CDU-Generalsekretär. Und dieses Amt könnte an Franziska Hoppermann gehen. Die Hamburger Bundestagsabgeordnete hat bisher als Schatzmeisterin die Finanzen der CDU im Blick. Und wenn die Personalentscheidung bestätigt wird, dann stehen Hoppermann angesichts der Landtagswahlen im Herbst turbulente Zeiten bevor.
0: Bericht von Mario Kubina. In Regensburg gestern Nachmittag stundenlanger Ausnahmezustand. Heute am Tag nach der tödlichen Messerattacke in einer Bankfiliale sind noch viele Fragen offen. Im Laufe des Tages will die Polizei gemeinsam mit der Staatsanwaltschaft in einer Pressekonferenz neueste Erkenntnisse bekannt geben. Außerdem wird der 20-jährige Tatverdächtige einem Haftrichter vorgeführt. Zeitweise war von einer Geiselnahme die Rede. Was sich genau in der Bank abgespielt hat, darüber habe ich heute früh mit unserem Korrespondenten Florian Degelmann gesprochen.
3: Von einer Geiselnahme spricht die Polizei derzeit nicht mehr, denn es hat wohl kein direkter Kontakt bestanden zwischen dem Tatverdächtigen und den Menschen, die noch in der Filiale verblieben waren, nachdem die schwerverletzte Person von dort weggebracht worden war. Es gab auch keine Forderungen, also nichts, was für eine Geiselnahme sprach, und entsprechend konnte das SEK dann auch reingehen und eben diese verbliebenen Personen unverletzt herausbringen. Mittlerweile spricht die Polizei von einem Raubüberfall auf eine Person in der Bank und einem Tötungsdelikt.
0: Ja, der Mann, der bei dem Messerangriff schwer verletzt wurde und wenig später im Krankenhaus starb, um wen handelt es sich bei ihm?
3: Ja, das war lange unbekannt, da die Polizei lange Zeit auch einfach keinen Kontakt in die Bank hatte. Man wusste lange Zeit nicht, handelt es sich um einen Kunden oder um einen Mitarbeiter. Mittlerweile wissen wir, dass es sich bei dem getöteten Mann um einen Bankmitarbeiter handelt. Dieser konnte sich wohl nach dem Angriff noch aus der Filiale herausschleppen, wurde dann auch medizinisch versorgt, starb dann aber letztendlich an seinen Verletzungen im Krankenhaus.
0: Was ist denn über den Täter und sein Motiv derzeit bekannt? Was kannst du uns dazu sagen?
3: Da hält sich die Polizei noch ein bisschen bedeckt. Also wir wissen, dass es sich um einen 20 Jahre alten Deutschen handelt. Was sein Motiv ist, das können wir zur derzeitigen Stunde noch nicht sagen. Er wird heute dem Haftrichter vorgeführt. Der entscheidet dann über Untersuchungshaft. Und wir hoffen dann auf mehr Infos zum Tatverdächtigen heute Nachmittag in der PK der Polizei.
0: Mehrere Stunden hat es ja gedauert gestern Nachmittag, bis Spezialkräfte den 20-jährigen Tatverdächtigen festgenommen haben. Ich habe schon gesagt, das war Ausnahmezustand, die Polizei im Großeinsatz. Wie habt ihr das in Regensburg erlebt gestern Nachmittag?
3: Ja, also so eine Lage habe ich in Regensburg persönlich auch noch nicht erlebt. Man muss sich vorstellen, man fährt dahin zu dem Einsatzort und sieht auf einmal 20, 30, 40 Polizeiwägen mit Blaulicht. Alles ist abgesperrt, der Polizeihubschrauber kreist, Kriseninterventionsteams sind unterwegs, reden mit den Anwohnern, bitten die Leute in ihren Häusern zu bleiben. Schwer bewaffnete Spezialkräfte sind vor Ort mit Maschinengewehren, mit Sturmhauben. Also wirklich Ausnahmezustand, wie du schon gesagt hast. Krasse Bilder.
0: Wir haben gestern Nachmittag ja auch ausführlich darüber berichtet. Wie lang zog sich dieser Einsatz dann bis in den Abend hinein?
3: Ja, also so um 18 Uhr hat ja die Festnahme stattgefunden. Da ist das SLK in die Bankfiliale reingegangen und hat den Tatverdächtigen rausgeholt. Und so zwischen 19 und 20 Uhr, nachdem auch weitere Durchsuchungsmaßnahmen abgeschlossen waren, haben sie dann langsam aber sicher zusammengepackt. Ja, die Spurensicherung hat aber natürlich noch weitergearbeitet.
0: Informationen unseres Korrespondenten Florian Degelmann zur tödlichen Messattacke gestern Nachmittag in einer Regensburger Bankfiliale. Von einer negativen Überraschung ist da die Rede. Die Europäische Union hat kritisiert, wie die USA ihre neuen Zölle auf Waren auch aus der EU begründen. Nämlich damit, dass die EU nicht ausreichend gegen Zwangsarbeit vorgehe. Die Außenbeauftragte Kallas nennt diese Vorwürfe unbegründet und verlangt von der Regierung in Washington Aufklärung. US-Präsident Trump hatte heute früh unserer Zeit neue Zölle gegen eine ganze Reihe von Ländern in Kraft gesetzt. Aus Washington Carsten Kühntop.
4: Für 60 Handelspartner ist nun ein Zoll in Höhe von 10 bzw. 12,5% in Kraft getreten. Der niedrigere Satz gilt für die meisten Produkte aus der Europäischen Union. Bei diesen Zöllen handelt es sich um Strafen wegen angeblich unzureichender Maßnahmen gegen Zwangsarbeit. In der EU tritt im Dezember kommenden Jahres ein Verbot von Waren in Kraft, die mit Zwangsarbeit hergestellt wurden. Wie es scheint, hält Washington das nicht für ausreichend. Die neuen Zölle folgen denen, die heute früh nach 150 Tagen automatisch ausgelaufen waren. Trump hatte sie angeordnet, nachdem er im Februar mit seinen weltweiten Einfuhrsteuern vor dem obersten Gerichtshof gescheitert war. Diese Zölle hatte der Präsident im April vergangenen Jahres verhängt. Kritiker halten das Argument, Washington wolle verstärkt gegen Zwangsarbeit vorgehen, für vorgeschoben. Vielmehr suche Trump nach immer neuen Wegen, um die US-Wirtschaft vor weltweiten Wettbewerbern zu schützen. Auch die neuen Zölle dürften wieder vor Gericht landen. Allerdings beruhen sie auf einem Gesetzestext, der sich bisher als gerichtsfeste Grundlage für Zölle erwiesen hat.
0: Die Angriffe der jemenitischen Houthi-Miliz und damit auch die Spannungen im Nahen Osten nehmen weiter zu. Bundeskanzler Merz hat die Angriffe der pro-iranischen Miliz auf saudi-arabische Öltanker im Roten Meer aufs Schärfste verurteilt. Die Attacken, sagt er, müssten unverzüglich eingestellt werden. Torben Müller berichtet.
5: Jede Form einer Seeblockade sei inakzeptabel, so der Bundeskanzler. Die rücksichtslosen Angriffe gefährdeten die Freiheit der Schifffahrt und drohten, die regionale Stabilität weiter zu untergraben. Die von Teheran unterstützten Houthis im Jemen hatten zuvor erklärt, zwei saudi-arabische Öltanker mit Raketen und Drohnen angegriffen zu haben. Saudi-Arabien bestätigte bislang den Angriff auf ein Schiff, auf dem Feuer an Bord ausgebrochen sei. Die Houthis hatten am Montag eine Seeblockade für Schiffe aus Saudi-Arabien angekündigt. Dennoch fuhren weiter Schiffe durch das Rote Meer. Der Vorfall schürt die Furcht vor einer Ausweitung des Irankrieges.
0: Wenn alles vermeintlich immer teurer wird, halten die Leute ihr Geld zusammen. Das bestätigt sich auch jetzt wieder durch das Nürnberger Institut für Marktentscheidungen und dessen neueste Studie. Die Lust zum Kaufen ist bei den Deutschen gerade eher begrenzt. Oliver Tubenauer mit den Einzelheiten.
6: Die Kauflaune der Deutschen bleibt im Keller. Viele zögern bei größeren Anschaffungen und legen ihr Geld lieber auf die hohe Kante. Im Vergleich zum Vormonat hat sich die Stimmung noch ein wenig verschlechtert. Grund dafür sind die gesunkenen Einkommenserwartungen, für die Konsumexperte Rolf Birkel vor allem die wieder gestiegenen Energiepreise verantwortlich macht.
7: Ende Juni ist ja der Tankrabatt ausgelaufen. Das heißt, wir haben von dieser Seite her natürlich jetzt auch wieder etwas höhere Benzinpreise. Auf der anderen Seite ist durch die erneuerliche Eskalation im Nahen Osten mit der erneuten Sperrung der Straße von Hormuz sind die Energiepreise generell sehr stark angestiegen. Und auf erhöhte Preise reagiert die Einkommenserwartung erfahrungsgemäß immer sehr negativ.
6: Dass die Anschaffungsneigung dagegen leicht gestiegen ist, kann die Stimmung nicht retten, denn dieser Indikator bewegt sich noch unter dem Niveau der Corona-Lockdowns. Einen kleinen Lichtblick gibt es scheinbar bei den Erwartungen an die Konjunktur, die sich zum dritten Mal in Folge leicht verbessern. Trotzdem rechnen die meisten Verbraucher weiterhin mit einer Verschlechterung der Wirtschaftslage.
0: Europas größter Autobauer Volkswagen hat im zweiten Quartal nochmal einen kräftigen Gewinnrückgang verbucht. Von April bis Juni sank das Konzernergebnis nach Steuern im Vergleich zum Vorjahreszeitraum um fast ein Drittel und lag damit bei gut 1,5 Milliarden Euro. Mehr von Torben Hildebrandt.
8: Ein Drittel weniger Gewinn im ersten Halbjahr. Die VW-Spitze begründet die schwache Zwischenbilanz unter anderem mit dem geschrumpften China-Geschäft und mit den teuren US-Zöllen. Außerdem mit einem verschärften Wettbewerb. VW-Chef Blume sagt, so ein Risikoszenario gab es im Konzern noch nie. Gründe sind aber auch die relativ hohen Produktionskosten in Deutschland. Die Fabriken sind nicht ausgelastet, weil VW insgesamt im Moment zu wenig Autos verkauft. Bei Volkswagen läuft gerade eine Debatte über ein neues Sparprogramm. Der Vorstand will bis zu 50.000 weitere Jobs abbauen. Und die Zukunft von 4 VW-Werken ist unsicher. Die schlechte Halbjahresbilanz von heute zeigt, wie groß der Druck bei Volkswagen ist. Immerhin, es gibt auch ein paar Lichtblicke. VW hat innerhalb weniger Wochen 70.000 Bestellungen für die neuen Elektro-Kleinwagen um den ID. Polo verzeichnet. Auch die E-Auto-Verkäufe in Europa insgesamt ziehen an. Im Moment sind die VW-Beschäftigten im Werksurlaub. Im August, nach den Ferien, wollen Betriebsrat und IG Metall Proteste gegen einen möglichen Kahlschlag organisieren.
0: Ende des Jahres scheidet UN-Generalsekretär Antonio Guterres planmäßig aus dem Amt. Das Rennen um seine Nachfolge ist schon in vollem Gange. Im Stil einer TV-Debatte haben die 6 Kandidaten jetzt ihre Ambitionen auf den begehrtesten Posten der diplomatischen Weltbühne unterstrichen. Sie haben in der UN-Generalversammlung Fragen zu den größten Herausforderungen der Vereinten Nationen beantwortet. Martin Ganselmeier, unser Korrespondent in New York, hat beobachtet, wer sich wie geschlagen hat.
9: 4 Kandidatinnen und 2 Kandidaten stellten sich in der Generalversammlung den Fragen der beiden Moderatoren und der im Saal anwesenden Vertreter der UN-Mitgliedstaaten. Alle 6 waren sich in einem Punkt einig: Die Vereinten Nationen dürfen nicht länger im Abseits stehen. Der oder die Nachfolgerin von Guterres muss sich wieder aktiver einbringen und mit am Tisch sitzen. Den besten Eindruck hinterließen Rebecca Greenspan und Rafael Grossi. Sowohl die frühere Vizepräsidentin aus Costa Rica und Generalsekretärin der UN-Konferenz für Handel und Entwicklung, als auch der argentinische Direktor der Internationalen Atomenergieorganisation betonten ihre erfolgreiche Vermittlungsarbeit zwischen Russland und der Ukraine. Greenspan verwies auf das Getreideabkommen, das vor 4 Jahren eine weltweite Hungerkrise verhindert habe. Und Grossi sagte, er habe 6 Feuerpausen zwischen Russland und der Ukraine vermittelt, um dringend erforderliche Reparaturen am Atomkraftwerk Saporischschja durchzuführen.
0: Temperaturen über 35 Grad, Winde und extreme Trockenheit feuern die Waldbrände im Südwesten Frankreichs bei Bordeaux immer wieder an. Inzwischen mussten sich fast 30.000 Menschen in Sicherheit bringen, darunter auch zahlreiche Touristen. Kai Rienecker berichtet.
10: In der Nacht hat das Feuer am Becken von Arcachon eine weitere Abwehrlinie der französischen Feuerwehr überschritten. Ab 1 Uhr morgens erfolgte die Evakuierung der gesamten Halbinsel vom Cap Ferret. Tausende weitere Touristen und Anwohner wurden in Sicherheit gebracht. Insgesamt sind bei dem Brand in der Gironde inzwischen 24.000 Personen evakuiert worden. 800 Feuerwehrleute und mehrere Löschflugzeuge haben das Feuer noch immer nicht unter Kontrolle bringen können. 5.000 Hektar sind bereits verbrannt. Inzwischen gibt es ein weiteres größeres Feuer in der Region rund 50 Kilometer entfernt im Urlaubsgebiet von Biscarrosse. Auch dort mussten bereits fast 10.000 Menschen an der französischen Atlantikküste ihre Wohnungen bzw. Urlaubsunterkünfte verlassen. Frankreichs Präsident Macron bat die Europäische Union um zusätzliche Unterstützung durch Löschflugzeuge, die im Laufe des Tages in den Brandregionen im Südwesten Frankreichs eintreffen sollen. Auch heute werden hier Temperaturen von über 35 Grad erwartet, bei weiter anhaltenden Winden und extremer Trockenheit.
0: Wegen der Morde an einer demokratischen Politikerin und ihres Ehemanns im US-Bundesstaat Minnesota ist ein Mann verurteilt worden. 2-mal lebenslange Haftstrafe plus zusätzliche 40 Jahre. Damit ist eine vorzeitige Entlassung des 59-Jährigen ausgeschlossen. Die politisch motivierte Tat hatte vor gut einem Jahr für Schlagzeilen gesorgt, auch wegen der anschließenden Großfahndung nach dem Täter. Nina Barth mit den Einzelheiten.
11: Im Juni vergangenen Jahres klingelte der nun Verurteilte, als Polizist verkleidet, an der Haustür der demokratischen Politikerin Melissa Hortman. Der 59-Jährige erschoss Hortman und ihren Ehemann. Zuvor hatte er am Haus eines weiteren demokratischen Politikers Schüsse abgefeuert. In diesem Fall überlebten der Politiker und seine Frau schwer verletzt. Der 59-Jährige hat die Taten gestanden, auch um einer möglichen Todesstrafe auf Bundesebene zu entgehen. Stattdessen nun 2-mal lebenslang plus zusätzliche 40 Jahre Gefängnis. Bis der Täter vor einem Jahr gefasst wurde, hatte es fast 2 Tage gedauert. In einem Waldstück wurde er schließlich umzingelt und festgenommen. Die Polizei sprach danach von der größten Fahndung in der Geschichte von Minnesota. Im Auto des Festgenommenen hatte die Polizei neben zusätzlichen Waffen und Munition eine Liste mit weiteren möglichen Opfern gefunden. Darauf standen Dutzende Namen, unter anderem von weiteren demokratischen Politikern.
0: Es ist 8:45.
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0: Jetzt ist Benjamin Day dran mit dem Nachrichtenüberblick.
12: Kanzler Merz gibt Kabinettsumbildung bekannt. Gesundheitsministerin Nina Warken wird Chefin des Bundeskanzleramts. Sie folgt auf Thorsten Frey, der Fraktionschef wird. Neuer Gesundheitsminister wird Carsten Linnemann, der bisherige Generalsekretär der CDU. Philipp Amthor übernimmt den neu geschaffenen Posten eines Staatsministers für Bund-Länder-Beziehungen. Zu Presseberichten, nach denen Verkehrsminister Schnieder entlassen wird, nahm der Kanzler nicht Stellung. Bankmitarbeiter stirbt nach Messerattacke in Regensburg. Nach bisherigen Ermittlungen der Polizei hatte ein 20-jähriger Deutscher den Mann in einer Bankfiliale mit einem Messer angegriffen. Der Tatverdächtige konnte Stunden später festgenommen werden. Die Polizei hatte zunächst eine Geiselnahme von mehreren weiteren Personen in der Bank vermutet. Das Motiv des Tatverdächtigen ist unklar. Gewinn bei VW bricht erneut ein. Im 2. Quartal ist das Konzernergebnis nach Steuern im Vergleich zum Vorjahreszeitraum um 33% zurückgegangen. Volkswagen hat bereits angekündigt, dass Zehntausende Jobs wegfallen sollen. Verbraucher bleiben bei Neuanschaffungen zögerlich. Die Konsumklimastudie des Nürnberg-Instituts für Marktentscheidungen kommt zu dem Ergebnis, dass die Bürgerinnen und Bürger weiter sparsam sind. Grund ist vor allem der ausgelaufene Tankrabatt. Für Sprit muss seit Anfang Juli wieder deutlich mehr bezahlt werden. Klopp wird wohl als Bundestrainer vorgestellt. Der DFB will heute den Nachfolger von Julian Nagelsmann präsentieren. Die Gremien müssen der Personalie aber noch zustimmen. Grund für den Wechsel ist das enttäuschende Abschneiden der deutschen Nationalmannschaft bei der WM. Das Wetter sonnig oder locker bewölkt, Höchstwerte 22 bis 28 Grad.
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13: mit Christine Gaub. Es war das erste islamistisch motivierte Selbstmordattentat in Deutschland. Heute vor 10 Jahren, am 24. Juli 2016, hatte ein abgelehnter syrischer Asylbewerber in der Ansbacher Innenstadt eine selbstgebaute Bombe gezündet. Dabei wurden 15 Menschen zum Teil schwer verletzt. Der Attentäter selbst starb. Zuvor hatte der 27-jährige Syrer versucht, auf das Gelände des Open-Air-Festivals Ansbach Open zu gelangen, allerdings ohne Erfolg. Vor etwa einem Jahr haben wir mehrfach aus der Gemeinde Thomansbang im Landkreis Freyung-Grafenau berichtet. Dort war das Trinkwasser so knapp geworden, dass es sogar in die höher gelegenen Ortsteile für längere Zeit mit Tank- und Milchlastwagen gebracht werden musste. Schuld waren nicht nur Hitze und Trockenheit, sondern auch das marode Leitungssystem im Ort. Martin Gruber hat nachgefragt, ob sich seither was geändert hat.
14: Ein Notstand wie letztes Jahr ist bisher nicht eingetreten. Und wenn, gäbe es mittlerweile eine Notversorgung über die Nachbargemeinde Schönberg. Trotzdem hat die Gemeinde Thomansbang immer wieder Probleme mit dem Trinkwasser. Rohrbrüche, Keimbelastung und niedrige Grundwasserstände. Die Gemeinde ruft zum Wassersparen auf. Grundsätzlich aber stehe die Wasserversorgung, sagt Bürgermeister Stefan Wagner. Und man versuche, das marode Leitungssystem schrittweise zu sanieren, wie hier in diesem Waldstück.
15: Hier wird eine neue Trinkwasserleitung verlegt, weil die alte in die Jahre gekommen ist und sehr, sehr viele Brüche aufgewiesen hat.
14: Es werde eine Generationsaufgabe, so der Bürgermeister. Wie es finanziell zu stemmen sei, sei nicht klar. Die Bürger selbst fürchten, dass hohe Kosten auf sie zukommen.
16: Da werden wir nicht drum herumkommen, dass das gemacht wird.
17: Das wird für die Gemeindebürger, die Umlage, sehr, sehr heftig werden.
14: Grundsätzlich aber sei wichtig, meint Bürgermeister Wagner.
15: Der Bürger muss einfach wieder bewusster umgehen im Verbrauch, weil es intensiv ist in der Aufbereitung, kostintensiv, arbeitsintensiv.
13: Der bewusste Umgang mit Trinkwasser sinnvoll, nicht nur in Thomansbang. Jedes Jahr entsteht der deutschen Wirtschaft ein Schaden von rund 200 Milliarden Euro allein durch Angriffe aus dem Internet. Die Hochschule Neu-Ulm hat eine Cyber-Defense-Allianz Schwaben initiiert. Regionale Akteure arbeiten da zusammen und können sich so im Internet gemeinsam besser schützen. Peter Allgeier.
18: Gerade kleine und mittelständische Unternehmen sind von Cyberangriffen betroffen. Sie haben aber oft nicht die Mittel, sich ausreichend zu schützen. Ein Netzwerk aus der Hochschule Neu-Ulm, Technologietransferzentren und Unternehmen soll sich gegenseitig über Gefahren austauschen. Angedacht ist ein Frühwarnsystem, das andere Firmen informiert, wenn bei einem Betrieb eine Schwachstelle auftaucht. Verschweigen Unternehmen, dass sie gehackt worden sind, können Cyberkriminelle bei vielen weiteren Firmen zuschlagen, sagt Aykan Inan, Professor der Hochschule Neu-Ulm. Weil viele in ein gemeinsames Netzwerk einzahlen, sollen die Sicherheitskosten pro Unternehmen sinken.
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0: Verteidigungsminister Pistorius ist auf Sommertour bei der Rüstungsindustrie und hat dabei eines der wichtigsten Start-ups für die deutsche Rüstungspläne besucht, den Münchner Raketenbauer ISA Aerospace. 34 Milliarden Euro will die Bundeswehr in die Raumfahrt investieren und ISA Aerospace ist gerade dabei, die Produktion hochzufahren auf 40 Raketen pro Jahr. Eine gute Gelegenheit, die Bundeswehrmilliarden in Deutschland auszugeben und die europäische Rüstungsautonomie zu stärken. Denn auf die USA kann und will sich der deutsche Verteidigungsminister nicht länger verlassen. Aus München berichtet Arno Trümper.
19: Bundesverteidigungsminister Boris Pistorius zu Besuch in den Werkhallen von ISA Aerospace, dem Weltraum-Startup aus Ottobrunn bei München. Hier bauen sie Trägerraketen für kleine und mittelgroße Satelliten. Und was der Verteidigungsminister auch gern hört, alles ohne zugekaufte Technologie aus dem Ausland, etwa den USA.
20: Wir brauchen mehr Unabhängigkeit von den großen Tech-Konzernen. Wir brauchen mehr technologische Souveränität und die Fähigkeit, uns weiterzuentwickeln. Denn wenn wir sie nicht haben, diese Fähigkeiten der Kommunikation mit maßgeblicher Unterstützung aus dem Weltall, von den Satelliten, dann sind wir auch am Ende auf dem Gefechtsfeld blind. Deswegen geht es hier um sehr, sehr viel.
19: Allerdings, ein erfolgreicher Flug in den Weltraum ist in Bayern noch nicht gelungen. Noch im August hoffen sie aber auf einen erfolgreichen zweiten Testflug. Sollte der, wie der erste, mit einer Explosion enden, dann sei das auch in Ordnung, sagt Daniel Metzler, einer der Gründer und Geschäftsführer des Raketenbauers. Mit jedem Misserfolg lerne man dazu. Es sei also nicht die Frage, ob sie es in den Weltraum schaffen, sondern nur wann. Daniel Metzler weiter.
21: Wir machen hier nicht eine fundamental neue physikalische Herausforderung sozusagen, die wir angehen, sondern als Menschheit verstehen wir grundsätzlich, wie Trägerraketen funktionieren. Und tatsächlich erst in dem Start kann man rausfinden, wo man noch die letzten paar kleinen Stellschrauben sozusagen drehen muss. Und wenn wir die gefunden haben in den Testflügen, dann werden wir es auch in Orbit schaffen.
19: Aber mit diesen Raketen allein wird Deutschland den Rückstand zu den Amerikanern nicht aufholen. Das kann nur gelingen, wenn die Europäer zusammenhalten, betont auch der Verteidigungsminister.
20: Gerade im Bereich Weltraum können wir nicht nur deutsch aufrüsten. Das wäre absolut kontraindiziert, wie man so schön sagt. Wir sind im engen Austausch mit unseren kanadischen NATO-Partnern, mit den Franzosen, mit den Briten, mit den Norwegern. Wir sind sehr daran interessiert, das gemeinsam und kooperativ zu machen.
19: Das Scheitern europäischer Rüstungsprojekte wie FCAS ist schmerzhaft. Genauso dauert es viel zu lang, bis etwa ein neuer Kampfpanzer oder ein Jet fertig ist. Dass es aber nur europäisch geht und die Europäer endlich mehr zusammenfinden müssen, das glaubt hier heute jeder. Auch wenn Bayern vielleicht bald seine eigene Rakete hat.
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0: Der Dichter Joachim Ringelnatz, Jahrgang 1883, hatte viele Talente und Berufe in seinem Leben. Er hat sich als Matrose, Wahrsager in einem Bordell, Reklametexter, Bibliothekar oder Schlangenträger versucht. In erster Linie sah er sich als Poet und Wortkünstler, aber er malte auch, gerade gegen Ende seines Lebens. Eine Auswahl von Ringelnatz Bildern zeigt jetzt das Buchheim-Museum in Bernried am Starnberger See. Unter dem Titel »Es hat sich selbst aus mir gemalt«. Julian Ignatowitsch war dort.
22: Wie in seinen Gedichten ist Joachim Ringelnatz auch als Maler auf besondere Weise den Tieren verbunden. Seine Tierdarstellungen von Elefanten, Giraffen oder Meeresbewohnern sind die schönsten, berührendsten Gemälde in dieser Ausstellung, meint auch Museumsdirektor Stefan Dahme.
23: Hier stehen wir gerade vor einem Bild, das nennt sich Zwei Fische und die zwei Fische schauen einen eigentlich schon an wie zwei Menschen, kann man sagen, die vielleicht miteinander im Dialog sind, aber vielleicht auch den Dialog mit dem Betrachter aufnehmen. Also da zeigt sich auch Ringelnatz Witz ganz deutlich.
22: 1883, als Hans Gustav Bötticher geboren, benannte sich Ringelnatz sogar nach einem Tier, dem Seepferdchen, das in der Sprache der Matrosen Ringelnass heißt. Im Bild Tiefsee von 1926 meint man dann auch die Umrisse eines Seepferdchens am Bildrand zu erkennen. Ringelnatz war Autodidakt. Als solcher orientierte er sich in seinen eher kleinformatigen Ölbildern am Stil der Zeit. Der neuen Sachlichkeit, dem magischen Realismus und Surrealismus. Seine Bilder haben etwas Naives, fast Kindliches und Fantastisches. Das Bild Urtier zum Beispiel zeigt ein Wesen, das aus dem Universum von Star Wars stammen könnte. Das Bild Seeungeheuer einen großen Fisch, der auch als Titelbild eines Kinderbuchs herhalten könnte. Neben den Tieren beschäftigen Ringelnatz aber auch ganz andere Themen. Der Himmel und seine Wolken, die er gerne in glänzendem Weiß malt. Die aufkommende Industrialisierung mit Fabriken und Lokomotiven, einsame Landschaften und ausschweifende Saufgelage. Außerdem die Schifffahrt. Als Matrose war Ringelnatz mehrere Jahre lang selbst zur See gefahren und zeigt in einigen Bildern stürmische Wellen, in anderen Küstenlandschaften oder das Eismeer.
23: Er ist als Melancholiker auch ein kleiner Romantiker. Und innerhalb der neuen Sachlichkeit gibt es eine neuromantische Strömung. Und da kann man ihn auch gut zurechnen, zuordnen. Wenn er das Eismeer hier malt, dann bezieht er sich vielleicht auch auf den großen Romantiker Caspar David Friedrich.
22: Tatsächlich befreundet war Ringelnatz mit den Malern Otto Dix und Georges Grosz und der Bildhauerin René Sintenis. In den 1920er Jahren, als er als Maler so richtig produktiv wird, stellt er sogar mehrfach und zusammen mit diesen aus, unter anderem in der Berliner Galerie von Alfred Flechtheim. Sein Lebensmittelpunkt zu dieser Zeit ist bereits München. Der gebürtige Sachse war über den Norden schon früh in seinem Leben nach Bayern gekommen.
23: Ja, Ringelnatz war seit 1907 etwa hier am Alten Simpel in München sehr präsent als Hausdichter dann auch in den folgenden Jahren und Jahrzehnten. Und er hat hier auch seine Frau kennengelernt und geheiratet und hat dann mit seiner Frau, genannt Muschelkalk, hier in München gelebt.
22: Umso erstaunlicher ist, dass Ringelnatz in Bayern heutzutage weder als Dichter noch als Maler groß in Erscheinung tritt. Die Bilder in der Ausstellung stammen fast alle aus dem Norden, der Großteil aus dem Joachim-Ringelnatz-Museum in Cuxhaven, weitere aus Hamburg oder Kiel. In einem seiner späten Bilder von 1930, 4 Jahre vor seinem Tod, setzt Ringelnatz den Alpen ein Denkmal. Die Sonne glüht rot hinter den Bergen und im Vordergrund steht idyllisch eine kleine Hütte im Schnee. Anders als in seinen Gedichten, die meist derb, ironisch und freischnauze getextet sind, entdeckt man in Ringelnatz Malereien einen nachdenklichen und sehnsuchtsvollen Menschen. Keine Frage, Ringelnatz war ein besserer Poet als Maler und doch lohnt es sich, dieses charmante Werk auf Leinwand zu entdecken.
0: Die Ausstellung »Es hat sich selbst aus mir gemalt«, Joachim Ringelnatz als Maler. Eröffnung ist heute Abend und die Bilder sind bis zum 4. Oktober im Buchheim-Museum am Starnberger See zu sehen.
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0: A3 Nürnberg Richtung Passau zwischen Oberölsbach und Neumarkt Ost, 6 Kilometer Stau wegen Bergungsarbeiten. A7 Fulda Richtung Würzburg zwischen Fulda Dreieck und Bad Brückenau-Volkers, 6 Kilometer Stau an einer Baustelle. Auf der A99 der Eschenrieder Spange Richtung Nürnberg zwischen dem Dreieck Eschenried und Dreieck Allach, 4 Kilometer Stau, der Grund ist ein Unfall. A99 Westumfahrung München Richtung Nürnberg zwischen dem Dreieck München Südwest und dem Tunnel Allach, 10 Kilometer Stau. Hier gab es einen Unfall mit mehreren Fahrzeugen. Und auf der B17 Landsberg Richtung Reute zwischen Schwangau und Füssen staut es sich an einer Baustelle.

Das Wetter in Bayern. Fast überall scheint jetzt am Vormittag die Sonne. Wenn überhaupt, sind nur ein paar Schleierwolken am Himmel. Später ziehen dann von Norden her auch dichtere Wolkenfelder nach Bayern rein. Regen ist aber heute kein Thema. Höchstwerte 22 Grad im Bayerischen Wald. 28 werden es rund um Regensburg und im Landkreis Aschaffenburg. Morgen geht es im Großen und Ganzen so weiter. Abends kann es an den Alpen den einen oder anderen Schauer oder auch ein Gewitter geben. Am Sonntag insgesamt mehr Wolken und von den Alpen bis rüber ins südlichen Bayerischen Wald kann es etwas regnen. Montag dann mehr gewittrige Regenfälle dabei neben Sonne und Wolken. Nachmittags ziehen die dann aber wieder ab und es wird dann freundlicher. Schauen wir noch auf die Temperaturen, wie die sich entwickeln. Morgen relativ heiß, 27 bis 33 Grad. Ab Sonntag dann aber nicht mehr so heiß, Höchstwerte 29 Grad dann.

0: 9.30 Uhr.
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0: Bundeskanzler Merz nutzt den Rücktritt von Unionsfraktionschef Jens Spahn, um seine Regierung grundlegend umzubauen. Im Garten des Kanzleramts hat er jetzt sein Personalpaket vorgestellt. Außerdem schauen wir auf die Ermittlungen zur tödlichen Messerattacke in einer Regensburger Bankfiliale. Und der Deutsche Fußballbund, der lädt zu einer Pressekonferenz jetzt am Vormittag und wird vermutlich Jürgen Klopp als neuen Bundestrainer vorstellen. Mein Name ist Oliver Fritzl. Schön, dass Sie BR24 eingeschaltet haben. Statt ruhiger Sommerpause sorgt in Berlin der Umbau der Regierung gerade für Aufsehen. Seit gestern Abend kursieren ja schon die Namen Nina Wagen, Carsten Linnemann, Franziska Hoppermann und Philipp Amthor. Und ganz neu dazugekommen ist jetzt auch noch der Name des Verkehrsministers, Patrick Schnieder. Er soll abgelöst werden. Das sind zumindest Medienberichte, die sich auf Unionskreise beziehen. Bundeskanzler Merz hat vor kurzem bei seinem Statement im Garten des Kanzleramts aber dazu erstmal nichts gesagt. Er hat aber gleichzeitig schon angekündigt, dass es noch weitere personelle Veränderungen geben wird. Nachfolgerin des bisherigen Kanzleramtschefs Thorsten Frey, der künftig die Unionsfraktion im Parlament leiten soll, wird Nina Wagen, die bisherige Gesundheitsministerin. Die 47-Jährige ist die erste Frau, die diesen Posten übernimmt. Dazu sagte Kanzler Merz:
2: Nina Wagen hat in den vergangenen Monaten in der Bundesregierung als Gesundheitsministerin gezeigt, dass sie ein Ministerium führen, dass sie Reformen auch gegen Widerstände durchsetzen kann und dass sie auch vielfältige Themen in ihrer ganzen Komplexität beherrscht. Nina Wagen ist zudem eine harte Verhandlerin. Das haben alle gemerkt, die mit ihr in den letzten Monaten zu tun hatten. Sie ist durchsetzungsstark und sie ist auch in den sicherheitspolitischen Themen zu Hause, die ja hier im Haus auch koordiniert werden. Sie wird damit in der täglichen Regierungsarbeit eine der wichtigsten, wenn nicht die wichtigste Stütze für mich sein und die wichtigste Ansprechpartnerin. Ich als gewähltes Mitglied des Präsidiums der CDU Deutschlands, als Vorsitzende der Frauenunion und als langjährige Parlamentarierin kennt sie die politischen Abläufe und die Themen bestens. Nina, noch einmal, ich freue mich wirklich sehr, dass wir diese Zusammenarbeit jetzt in neuer Zusammensetzung fortsetzen können.
0: Bundeskanzler Merz war das vor gut 20 Minuten zum Umbau seines Kabinetts auf einer Pressekonferenz im Garten des Kanzleramts. Außerdem hat er bekannt gegeben, dass der bisherige CDU-Generalsekretär Carsten Linnemann das Gesundheitsministerium von Nina Wagen übernehmen soll. Franziska Hoppen wird wiederum CDU-Generalsekretärin und Philipp Amthor ist künftig für die Bund-Länder-Zusammenarbeit im Kanzleramt zuständig. Gestern Nachmittag stundenlanger Ausnahmezustand in Regensburg. Heute am Tag nach der tödlichen Messerattacke in einer Bankfiliale sind noch viele Fragen offen. Im Laufe des Tages will die Polizei gemeinsam mit der Staatsanwaltschaft in einer Pressekonferenz erste Erkenntnisse bekannt geben. Außerdem wird der 20-jährige Tatverdächtige einem Haftrichter vorgeführt. Zwischenzeitlich hatte man von einer Geiselnahme gesprochen, davon ist inzwischen aber keine Rede mehr. Florian Degelmann berichtet.
3: Von einer Geiselnahme spricht die Polizei derzeit nicht mehr, denn es hat wohl kein direkter Kontakt bestanden zwischen dem Tatverdächtigen und den Menschen, die noch in der Filiale verblieben waren, nachdem die schwerverletzte Person von dort weggebracht worden war. Es gab auch keine Forderungen, also nichts, was für eine Geiselnahme sprach, und entsprechend konnte das SEK dann auch reingehen und eben diese verbliebenen Personen unverletzt herausbringen. Mittlerweile spricht die Polizei von einem Raubüberfall auf eine Person in der Bank und einem Tötungsdelikt. Man wusste lange Zeit nicht, handelt es sich um einen Kunden oder um einen Mitarbeiter. Mittlerweile wissen wir, dass es sich bei dem getöteten Mann um einen Bankmitarbeiter handelt. Dieser konnte sich wohl nach dem Angriff noch aus der Filiale herausschleppen, wurde dann auch medizinisch versorgt, starb dann aber letztendlich an seinen Verletzungen im Krankenhaus.
0: Von einer negativen Überraschung ist die Rede. Die Europäische Union kritisiert, wie die USA ihre neuen Zölle auf Waren aus der EU begründen. Nämlich damit, dass die EU angeblich nicht ausreichend gegen Zwangsarbeit vorgeht. Die EU-Außenbeauftragte Kallas nennt diese Vorwürfe unbegründet und verlangt von der Regierung in Washington Aufklärung. US-Präsident Trump hatte heute früh unserer Zeit neue Zölle gegen eine ganze Reihe von Ländern in Kraft gesetzt. Aus Washington Carsten Kühntop.
4: Für 60 Handelspartner ist nun ein Zoll in Höhe von 10 bzw. 12,5% in Kraft getreten. Der niedrigere Satz gilt für die meisten Produkte aus der Europäischen Union. Bei diesen Zöllen handelt es sich um Strafen wegen angeblich unzureichender Maßnahmen gegen Zwangsarbeit. In der EU tritt im Dezember kommenden Jahres ein Verbot von Waren in Kraft, die mit Zwangsarbeit hergestellt wurden. Wie es scheint, hält Washington das nicht für ausreichend. Die neuen Zölle folgen denen, die heute früh nach 150 Tagen automatisch ausgelaufen waren. Trump hatte sie angeordnet, nachdem er im Februar mit seinen weltweiten Einfuhrsteuern vor dem obersten Gerichtshof gescheitert war. Diese Zölle hatte der Präsident im April vergangenen Jahres verhängt. Kritiker halten das Argument, Washington wolle verstärkt gegen Zwangsarbeit vorgehen, für vorgeschoben. Vielmehr suche Trump nach immer neuen Wegen, um die US-Wirtschaft vor weltweiten Wettbewerbern zu schützen. Auch die neuen Zölle dürften wieder vor Gericht landen. Allerdings beruhen sie auf einem Gesetzestext, der sich bisher als gerichtsfeste Grundlage für Zölle erwiesen hat.
0: Pitch Black, so heißt eines der größten internationalen Luftwaffenmanöver der Welt. Alle 2 Jahre findet das statt, ab heute wieder in Darwin im Norden Australiens. Es beteiligen sich rund 20 Nationen mit etwa 100 Flugzeugen. Auch die deutsche Luftwaffe ist dabei. Denn die Indo-Pazifik-Region wird für Europa strategisch und geopolitisch immer wichtiger. Welches Ziel das Luftwaffenmanöver hat und wie es abläuft, das sagt uns Marcel Müller.
5: An dem Manöver mit dem Namen Pitch Black beteiligen sich Luftstreitkräfte aus rund 20 Nationen. Neben dem Ausrichter Australien ist Deutschland dabei, sowie weitere NATO-Länder und auch zahlreiche asiatische Staaten. Ziel ist es, die Zusammenarbeit der Partnerländer zu stärken und Einsätze unter realistischen Bedingungen zu trainieren. Ein Schwerpunkt sind Kämpfe bei Nacht. Deutschland hat dafür unter anderem 6 Eurofighter-Kampfjets und 2 Tankflugzeuge nach Australien verlegt. Insgesamt sind 200 Soldatinnen und Soldaten dabei. Die Übung gilt als wichtiger Baustein der deutschen Indo-Pazifik-Strategie. Die Bundeswehr will damit ihre Einsatzbereitschaft zeigen und die Zusammenarbeit mit Verbündeten in der Region ausbauen. Das Manöver läuft noch bis Anfang August.
0: Penzberg in Oberbayern. Das ist ein Beispiel für besonders gelebte Ökumene und interreligiösen Dialog. Mit besonderen Schildern wird seit ein paar Tagen am Ortseingang nicht nur auf die Gottesdienste in der katholischen und evangelischen Kirche hingewiesen, sondern eben auch auf das Freitagsgebet in der Moschee der islamischen Gemeinde. Das ist deutschlandweit bisher einmalig. Nabila Abdelaziz berichtet.
6: Wer ins oberbayerische Penzberg fährt, sieht dort etwas, das vermutlich bundesweit einmalig ist. An den Ortseingängen weisen Schilder mit einer Moschee auf das muslimische Freitagsgebet hin. Der Imam der islamischen Gemeinde, Benjamin Idris, erklärt, die Idee sei bei einem Gespräch mit dem Bürgermeister und Vertretern der katholischen, evangelischen und islamischen Gemeinde entstanden. Alle Beteiligten hätten den Vorschlag begrüßt.
7: Weil das Freitagsgebet heute selbstverständlich zum religiösen Leben unserer Stadt gehört. Das Schild ist ein Zeichen der Wertschätzung, der Gleichbehandlung der Religionsgemeinschaften und der gelebten Religionsfreiheit.
6: In den sozialen Medien gäbe es zwar auch Kritik, vor Ort seien die Reaktionen aber bisher überwiegend positiv, so Idris. Grundlage für die Gottesdiensthinweisschilder ist eine Verordnung des Bundesinnenministeriums von 1960. Ursprünglich durften nur katholische und evangelische Gemeinden an Ortseingängen Hinweistafeln aufstellen. Seit 2008 dürfen das alle Religionsgemeinschaften.
0: Knapp 4 Wochen ist es her, dass die deutsche Fußballnationalmannschaft bei der Weltmeisterschaft ausgeschieden ist. Heute Vormittag um 11 beginnt in Frankfurt am Main eine Pressekonferenz, zu der der Deutsche Fußballbund eingeladen hat. Es wird erwartet, dass er dann Jürgen Klopp als neuen Bundestrainer und damit als Nachfolger von Julian Nagelsmann vorstellt. Dass der DFB aber Klopps Namen bisher noch nicht offiziell nennt, das hat formale Gründe, wie Tim Brockmeier berichtet.
8: Nach wie vor fehlt wohl das finale Go der DFB-Gremien. Erst dann, so sehen es die Verbandsstatuten vor, kann Jürgen Klopp offiziell als Bundestrainer vermeldet werden. Dem Vernehmen nach findet die notwendige Sitzung von Aufsichtsrat und Gesellschaftern der DFB GmbH erst heute Morgen statt. Weil das finale Go am Ende aber nur Formsache, eine Formalie ist, alle beim DFB wollen Klopp als Bundestrainer, steht mehr oder weniger fest, dass der neue DFB-Elf-Chef dann auch um 11 Uhr auf dem Pressekonferenzpodium in der Zentrale des Verbandes sitzen wird. wird. Erwartet wird dann nicht weniger als eine Art Rede zur Lage der Fußballnation. Wie will er es anpacken? Was wird sich, was muss sich ändern, damit die Nationalmannschaft wieder zumindest erweiterte Weltspitze ist? Und wie lange wird das dauern? Die Fußballfans Land auf Land ab wollen Antworten und eine ordentliche Portion Aufbruchsstimmung. DFB-Wunschkandidat Jürgen Klopp wird direkt mit seinem ersten öffentlichen Auftritt als neuer Bundestrainer liefern müssen.
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9: Im Studio Stefan Lina. Der Volkswagen-Konzern hat im zweiten Quartal einen Gewinneinbruch um etwa ein Drittel verzeichnet. Der Nettogewinn des kriselnden Autobauers sank im Vergleich zum Vorjahreszeitraum um 32,9% auf jetzt noch 1,5 Milliarden Euro, wie das Unternehmen am Morgen mitteilte. Die Zahlen dürften die Debatte um einen weiteren Stellenabbau bei VW und das mögliche Aus für ganze Fabriken in Deutschland noch einmal verschärfen. Torben Hildebrand.
10: Ein Drittel weniger Gewinn im ersten Halbjahr. Die VW-Spitze begründet die schwache Zwischenbilanz unter anderem mit dem geschrumpften China-Geschäft und mit den teuren US-Zöllen. Außerdem mit einem verschärften Wettbewerb. VW-Chef Blume sagt, so ein Risikoszenario gab es im Konzern noch nie. Gründe sind aber auch die relativ hohen Produktionskosten in Deutschland. Die Fabriken sind nicht ausgelastet, weil VW insgesamt im Moment zu wenig Autos verkauft. Bei Volkswagen läuft gerade eine Debatte über ein neues Sparprogramm. Der Vorstand will bis zu 50.000 weitere Jobs abbauen. Und die Zukunft von 4 VW-Werken ist unsicher. Die schlechte Halbjahresbilanz von heute zeigt, wie groß der Druck bei Volkswagen ist. Immerhin, es gibt auch ein paar Lichtblicke. VW hat innerhalb weniger Wochen 70.000 Bestellungen für die neuen Elektro-Kleinwagen um den ID. Polo verzeichnet. Auch die E-Auto-Verkäufe in Europa insgesamt ziehen an. Im Moment sind die VW-Beschäftigten im Werksurlaub. Im August, nach den Ferien, wollen Betriebsrat und IG Metall Proteste gegen einen möglichen Kahlschlag organisieren.
9: Und auch am Finanzmarkt blickt man auf die Quartalszahlen von Volkswagen. Im frühen Handel liegt die VW-Aktie gut 1% im Minus, bewegt sich damit gegen einen etwas freundlicheren Trend des Gesamtmarktes. Der DAX steigt um 0,7% auf 24.936 Punkte, ringt also vor dem Wochenende um die vor allem psychologisch wichtige Marke von 25.000 Zählern. Für etwas gedämpft Stimmung sorgt der anhaltend hohe Ölpreis. Das Barrel der Nordseesorte Brent, dessen Notierung pendelt um die Marke von 100 Dollar. Am 31. Juli, also am nächsten Freitag, ist es wieder soweit. Alle, die ihre Steuererklärung selbst machen, müssen sie bis dahin bei ihrem Finanzamt eingereicht haben. Neu dabei, die App Mein Elster Plus verspricht eine Steuererklärung mit nur wenigen Klicks. Doch diese einfache Lösung, die eignet sich nicht für alle. Was Steuerzahler jetzt wissen müssen, das hat Jonas Breitner recherchiert.
11: Am Wochenende heißt es wohl für viele, Belege sortieren und Formulare ausfüllen. Denn für Steuerpflichtige läuft die Zeit. Wer seine Steuererklärung für das Jahr 2025 selbst macht, muss sie bis Ende des Monats beim Finanzamt einreichen. Hilfe verspricht eine neue Funktion in der Mein Elster Plus App, die Steuererklärung mit einem Klick. Dabei erstellt die Finanzverwaltung automatisch einen Steuervorschlag auf Basis bereits vorliegender Daten, etwa vom Arbeitgeber oder von der Rentenversicherung. Die vorgeschlagene Steuererklärung kann man als Nutzer kontrollieren, ergänzen und dann direkt per App abschicken. Gedacht ist das Angebot allerdings vor allem für einfachere Fälle, etwa für ledige Arbeitnehmer ohne Kinder oder Rentner ohne weitere Einkünfte. Wer zum Beispiel selbstständig ist, eine Wohnung vermietet oder zusätzliche Einnahmen hat, kann die Funktion aktuell noch nicht nutzen. Steuerexperten raten außerdem, die Angaben genau zu prüfen. Denn individuelle Kosten, etwa für den Arbeitsweg, Fortbildungen oder Arbeitsmittel, werden nicht automatisch berücksichtigt. Wer sie nicht ergänzt, verschenkt möglicherweise Geld. Genaues Prüfen kann sich oft lohnen. Nach Angaben des Statistischen Bundesamts erhalten Steuerzahler im Schnitt rund 1.240 Euro vom Finanzamt zurück. Wer jedoch die Frist Ende Juli verpasst, muss unter Umständen mit Verspätungszuschlägen rechnen.
9: Der Münchner Finanzriese Allianz expandiert in Asien. Der Versicherer übernimmt in Singapur für knapp 2 Milliarden Dollar eine Tochter der Finanzgruppe HSBC. Damit kommt nun doch ein Deal zustande, der in einem ersten Anlauf noch an politischen Widerständen gescheitert war.

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2: 9.45 Uhr.
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2: Benjamin Day mit dem Nachrichtenüberblick.
3: Wacken wird Kanzleramtschefin. Kanzler Merz hat bei einer Pressekonferenz eine umfassende Kabinettsumbildung bekannt gegeben. Weil Thorsten Frey neuer Unionsfraktionschef wird, wird der Posten im Kanzleramt frei. Mit Wacken übernimmt erstmals eine Frau das Ressort. Das Gesundheitsministerium, das bisher mit Wacken besetzt war, geht an den bisherigen Generalsekretär Linnemann. Der 33-jährige Philipp Amthor wird neuer Staatsminister für die Bund-Länder-Beziehungen im Kanzleramt. Der Kanzler hat weitere personelle Veränderungen angekündigt, dafür werde man aber noch ein paar Tage Zeit brauchen. 20-Jähriger soll Bankmitarbeiter erstochen haben. Der Angriff ereignete sich in einer Filiale in Regensburg, das Motiv ist unklar. Der Tatverdächtige konnte nach mehreren Stunden festgenommen werden, er wird heute einem Haftrichter vorgeführt. Ein Spezialeinsatzkommando der Polizei war am Tatort, weil zunächst eine Geiselnahme in der Bank befürchtet wurde. US-Regierung kündigt neue Zölle gegen 60 Länder an. Sie lösen Zölle ab, die heute Nacht ausgelaufen sind. Als Begründung für die neuen Aufschläge werden unzureichende Maßnahmen gegen Zwangsarbeit genannt. Für die Europäische Union greift künftig in den meisten Fällen ein Zoll in Höhe von 10%. Ukrainische Drohnen setzen Lagerhaus bei St. Petersburg in Brand. Aufnahmen lokaler Medien zeigen eine große Rauchwolke über der Stadt. Nach Angaben des Gouverneurs hat die Ukraine insgesamt 50 Drohnen eingesetzt. In der ukrainischen Stadt Saporischschja wurden nach Behördenangaben 25 Menschen bei einem russischen Bombenangriff verletzt. Mehrere Wohnhäuser wurden beschädigt. Das Wetter, sonnig oder locker bewölkt, Höchstwerte 22 bis 28 Grad.
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4: Mit Christine Gaub. Der Wildpark Schweinfurt feiert runden Geburtstag. Seit 60 Jahren ist er Anziehungspunkt für Familien. Die Besucher kommen nicht nur aus der Umgebung, aus dem Spessart oder Südthüringen, sondern von deutlich weiter her auch. Und mittlerweile sind es schon Großeltern, die früher selbst als Kinder den Wildpark besucht haben, die nun mit Kindern und Enkeln vorbeischauen.
5: Ich finde es super, dass es so eine Einrichtung gibt in einer Stadt wie Schweinfurt, ohne Eintritt und dann so vielfältig. Also unsere Kinder waren schon dort und jetzt sind wir mit den Enkeln da. Kann Schweinfurt auch stolz drauf sein.
6: Zwischen den hohen Bäumen gibt es unter anderem ein großes Kinderplanschbecken, verschiedene Spielplätze, Minigolf und jede Menge Tiere. Vom Wildschwein bis zum Luchs.
7: Also ich finde es wunderbar, dass es so ein großes Angebot hier gibt. Und wir kommen immer sehr, sehr, sehr gerne hierher.
8: Und schon viele Jahre, selbst wir als Kinder, ja. Wir sind nämlich Schwestern, sind schon hierher gekommen, über viele Generationen schon.
6: Erzählen Manuela und Natascha aus Volkach.
9: Ich liebe die Rutsche, die ganz große, weil die auch super schnell ist.
10: Ich mag am Tierpark gern das Wasserspiel da vorne, die Rutsche.
6: Schwärmen Elias und Emilian. Die Mamas Nicole und Simone sitzen auf Decken im Gras.
11: Ich finde es super, mein Großer ist 9. Wir kommen auch schon seit Anfang an immer wieder her, sind aus Haßfurt. Einfach weil es kostenlos immer noch ist, finde ich wahnsinnig, weil irgendwie immer jedes Jahr oder alle paar Jahre was Neues dazukommt. Ist einfach super für jedes Alter, finde ich.
6: Das blaue Hochhaus, das höchste in Unterfranken, das ist für viele die Orientierung für den Wildpark. Nicht nur für die Familien aus der Region, mittlerweile kommen die Menschen aus ganz Deutschland. Thomas Leier ist der Leiter des Wildparks Schweinfurt. Mit unzähligen Spenden konnten in den vergangenen Jahrzehnten immer wieder neue Einrichtungen geschaffen werden. Ein Bauernhof zum Beispiel und jetzt eine neue Vogelvoliere. Wie das gelingt?
12: Indem wir die Menschen emotionalisiert haben. Das heißt, wir verschenken qua Emotionen und das greift bei vielen Menschen, bei vielen Unternehmungen. Und dementsprechend sieht man ja auch das Spendenaufkommen jetzt bei Beopolis. Wir haben jetzt am vergangenen Wochenende die 1,5 Millionen Euro gerissen. Und ja, den Menschen gefällt sie einfach. Es ist das freizeitkulturelle Juwel der Stadt Schweinfurt.
6: Und für den Wildpark wird seit 60 Jahren kein Eintritt verlangt. Das soll auch so bleiben, sagt Florian Dittert, der Vorsitzende des Vereins Freunde des Wildparks Schweinfurt.
13: Ich glaube auch, dass man nichts damit gewinnt, wenn man hier Eintritt erheben würde. Man muss das ganzheitlich denken. Wir haben ja so viele, die mit Herz und mit Leidenschaft da dranhängen und auch hier ihr Geld reinhängen. Und das sollte man nicht durch kurzfristige, sage ich mal, Aktionen kaputt machen.
6: Mittlerweile gibt es auch für die Stadt zugesagte Erbschaften in Millionenhöhe, die mit der Bedingung verbunden sind, dass der Eintritt auch in Zukunft kostenlos bleibt.
4: 60 Jahre Wildpark Schweinfurt. Von dieser Erfolgsgeschichte berichtete Norbert Steiche.
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2: Ungefähr ein Drittel der Deutschen raucht nikotinhaltige Zigaretten, obwohl es ja allgemein bekannt ist, dass der Stoff der Gesundheit schadet und süchtig macht. In den sozialen Netzwerken wird oft aber auch das Gegenteil behauptet. Da sagen manche Influencer, Nikotin werde zu Unrecht verteufelt, es könne sogar medizinisch helfen, zum Beispiel bei Alzheimer. Ärzte warnen dagegen. Sophie Rohrmeier vom BR24 Faktenfuchs hat recherchiert.
14: Rauchen ist unbestritten sehr gesundheitsschädlich. Einige Influencer aber sagen, das liege nur am Tabak und an der Verbrennung. Nikotin sei für sich genommen ein unterschätzter Wirkstoff, auch für kranke Menschen. So sagt zum Beispiel E-Zigaretten-Influencer Thomas Frohnert aus Bayern in einem Video auf Instagram.
15: Was wäre, wenn ich dir sage, dass eins der am meisten gehassten Gifte der Welt in Wahrheit ein hochwirksames Medikament sein könnte?
14: Und weiter sagt er,
15: wenn Nikotin sauber konsumiert, nutzt ein mächtiges Stimulans mit enormem medizinischem Potenzial.
14: Auf Anfrage des Faktenfuchs schreibt Frohnert, mit sauberem Konsum meine er Produkte, die ohne Verbrennen auskommen. Wie Nikotinpflaster, Nikotinbeutel, auch genannt Pouches, oder Vapes. Und tatsächlich ist der Stoff Nikotin nicht gleichzusetzen mit dem Gesamtcocktail, den man beim Inhalieren von Zigarettenrauch zu sich nimmt und der sehr gefährlich ist. Dennoch ist auch pures Nikotin ein Nervengift und die Einnahme geht laut Experten mit Suchtgefahr und einem Risiko für die Gefäße einher. E-Zigaretten-Influencer Frohnert aber behauptet,
15: auch bei Alzheimer hilft es, die gestörte Kommunikation im Gehirn teilweise zu reparieren.
14: In seiner Mail an den Faktenfuchs schreibt er, Nikotin sei kein Heilmittel, aber ein therapeutischer Ansatz zur Symptomlinderung. Er verweist auf eine Studie mit Nikotinpflastern, die seine Aussage untermauern soll. Diese Studie aber untersuchte gar nicht speziell Alzheimer-Patienten und zeigt deshalb weder, dass Nikotin Alzheimer verhindert, noch dass es zur Behandlung der Alzheimer-Erkrankung taugt. Untersucht wurden in der Studie Menschen mit leichten kognitiven Störungen, genannt Mild Cognitive Impairment, MCI. Influencer Frohnert sagt, das sei eine Vorstufe von Alzheimer. Aber nicht jeder mit MCI-Diagnose erkrankt automatisch an Alzheimer. MCI kann auch andere Ursachen haben, zum Beispiel Gefäßschäden oder Medikamente, nicht nur die Alzheimer-typischen Veränderungen im Gehirn. Neurologe Özgür Onur, Demenzexperte der Deutschen Gesellschaft für Neurologie und leitender Oberarzt an der Uniklinik Köln, sagt zur Studie,
16: daraus abzuleiten, dass mittel- bis langfristig positive Effekte von Nikotin auf Alzheimer-Patienten beobachtet wurden, das würde allerdings zu weit führen.
14: Auch die anderen vom Faktenfuchs befragten Experten sagen, Untersuchungen lieferten bisher keine überzeugenden Daten dafür, dass reines Nikotin bei der Vorbeugung oder Behandlung von Demenz zu empfehlen wäre. Suchtmedizinerin Andrea Rabenstein von der Tabakambulanz des LMU-Klinikums München fasst es so zusammen.
17: Als Suchtmedizinerin würde ich sehr befürworten, dass man Nikotinpflaster bestimmungsgemäß als leitliniengerechte Tabak- und Nikotinentwöhnung einsetzt.
14: Denn nur dafür sind sie gedacht. Die Einnahme von Nikotin kann leichte bis schwere Vergiftungssymptome hervorrufen. Zudem warnen etwa Krankenkassen vor Gefäßschäden durch Nikotin. Jeder Konsum von Nikotin birgt außerdem die Gefahr der Gewöhnung, der Abhängigkeit und damit von Entzugserscheinungen. Zusammengefasst lässt sich also sagen, auch rauchfreies Nikotin kann süchtig machen und zu anderen gesundheitlichen Schäden führen. Um Nikotin zur Vorbeugung oder Behandlung von Alzheimer oder anderen Erkrankungen zu empfehlen, ist die Studienlage zu dünn.
2: Eine Analyse zu Behauptungen rund um Nikotin war das von Sophie Rohrmeier vom BR24 Faktenfuchs. Weitere Einzelheiten und alle Quellen finden Sie bei uns im Netz auf br24.de/faktenfuchs.
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2: Mit Johannes Krause. Jürgen Klopp soll die deutsche Fußballnationalmannschaft aus der Krise führen. Heute soll er als neuer Bundestrainer vorgestellt werden. Und bei der Pressekonferenz in Frankfurt am Main ist ab 11 Uhr eine ganze Menge zu erwarten. Tim Brockmeier.
18: Vor allem natürlich erstmal Entertainment und eingängige Sprüche, dafür ist Jürgen Klopp ja bekannt, aber eben auch Ankündigungen und Erklärungen. Ankündigungen kann er, das war auch bei seinen letzten großen Antrittspressekonferenzen schon so, als er vor fast 20 Jahren, als sehr junger Trainer noch, bei Borussia Dortmund anfing, versprach er auf der ersten PK Vollgasfußball. Am Ende gab es zwei Meistertitel, ein Double und einen Finaleinzug in der Champions League für den BVB.

0: Der Opernplatz in Hannover, der ist ja nicht nur das Zentrum der Finals, sondern auch Schauplatz für wirklich spektakuläre Sportarten. Gestern beim Stabhochsprung wurde er schon zwischenzeitlich dicht gemacht und keine neuen Leute mehr reingelassen. Und das könnte heute auch wieder passieren. Es geht los mit Speedklettern. Und dabei sprinten die Athletinnen und Athleten eine 15 Meter hohe Wand hoch. Den Auftakt heute machen die Teamwettbewerbe. Und zu hören gibt's dabei dann wahrscheinlich auch wummernde Bässe. Genauso wie am neuen Rathaus. Da starten die 3x3 Basketballer in ihre Gruppen. Phase. Und nebenan geht es im Breaking um die ersten Titel. Etwas klassischer kommen da die Ruder- und Kanu-Wettbewerbe auf dem Maschsee daher. Aber leise wird es dort wohl trotzdem nicht zugehen, weil die Menschen in Hannover mit Sicherheit wieder für Stimmung sorgen.
1: Noch bis morgen finden in den USA in Oklahoma City die Kanu-Slalom-Weltmeisterschaften statt. Und da gab es gestern keine weitere Medaille für Deutschland. Ricarda Funk sorgte im Kajak einer nach einem fehlerfreien Lauf als Fünfte noch für das beste Ergebnis. Gewonnen hat die Australierin Jessica Fox. Und die Tour de France biegt auf die Zielgerade ein. Und heute wartet einer ihrer magischsten Orte, Alpe d'Huez. Aber bevor wir über den Ort sprechen, schauen wir auf den Mann in Gelb. Holger Gersker.
2: Der erste spannende Aspekt dieses 19. Tages ist die Frage nach der Gesundheit im Team von Tadej Pogačar. Der Slowene wirkte gestern im Ziel fit. Er wirkte auch entspannt, aber in seiner Mannschaft gibt es mehrere Krankheitsfälle und es gibt auch schon den ersten Komplettausfall mit dem US-Amerikaner Brandon McNulty. Also ein wachsames Auge auf der heutigen Etappe, auch auf den Gesamtspitzenreiter dieser Tour. Der zweite Spannungsbogen hat mit dem Ziel zu tun, denn es geht in das Radsport-Mekka Alpe d'Huez. Es ist extremes Prestige. Auch Tadej Pogačar hat in diesem Kultort des Radsports noch nie gewonnen und er hat zwei Chancen, denn die 19. und die 20. Etappe enden in Alpe d'Huez. Allerdings nur auf der heutigen 19. Etappe führt der Weg auch über die legendären 21 Kurven hinauf in diesen Skiort.
1: Los geht's am Nachmittag um 14.23 Uhr und wir sind dann immer wieder live mit dabei.
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4: A3 Würzburg Richtung Nürnberg zwischen dem Kreuz Bibelried und Wiesenthal 5 Kilometer stockender Verkehr. A3 Nürnberg Richtung Passau zwischen Oberölsbach und Neumarkt Ost 6 Kilometer Stau, der Grund hier Bergungsarbeiten. Jetzt auf die A7 Fulda Richtung Würzburg, da zwischen Fulda, Dreieck und Bad Brückenau Wildflecken 9 Kilometer Stau an einer Baustelle. A99 Westumfahrung München Richtung Nürnberg zwischen Lochhausen und dem Tunnel Allach Stau nach einem Unfall mit mehreren Fahrzeugen. B16 Kaufbeuren Richtung Füssen, zwischen Füssen und Füssen-Erlisholz staut es sich. Dort ist für beide Richtungen nur ein Fahrstreifen abwechselnd frei. Und B17 Landsberg Richtung Reute, zwischen Schwangau und Füssen staut es sich an einer Baustelle. Fast überall in Bayern scheint jetzt am Vormittag die Sonne, wenn überhaupt, sind nur ein paar Schleierwolken am Himmel. Später ziehen dann von Norden her auch dichtere Wolkenfelder rein. Regen oder Schauer sollte aber kein Thema. Die Höchstwerte 22 Grad im Bayerischen Wald, 28 werden es im Raum Regensburg und rund um Aschaffenburg. Morgen geht es im Großen und Ganzen so weiter. Es kann dann abends an den Alpen einzelne Schauer und Gewitter geben. Am Sonntag schon mehr Wolken und von den Alpen bis in den südlichen Bayerischen Wald kann es regnen. Montag dann teils gewittrige Regenfälle, die nachmittags südostwärts abziehen. Und es wird dann auch schon wieder etwas freundlicher. Die Temperaturen in den nächsten Tagen 27 bis 33 Grad morgen. Ab Sonntag dann nicht mehr ganz so heiß.

0: Punkt 10 Uhr ist es jetzt.
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0: Mit Oliver Fritzl, das sind einige unserer Themen an diesem Freitagvormittag. Bundeskanzler Merz nutzt den Rücktritt von Unionsfraktionschef Spahn, um seine Regierung grundlegend umzubauen. Im Garten des Kanzleramts hat er jetzt sein Personalpaket vorgestellt. Außerdem schauen wir auf die Ermittlungen zur tödlichen Messerattacke in einer Regensburger Bankfiliale. Und die Verbraucher in Deutschland bleiben zurückhaltend, wenn es um Neuanschaffungen geht. Statt

0: ruhiger Sommerpause sorgt in Berlin gerade der Umbau der Regierung für Wirbel. Seit gestern Abend kursieren ja schon die Namen Nina Wagen, Carsten Linnemann, Franziska Hoppermann und Philipp Amthor. Und ganz neu dazugekommen ist jetzt auch noch der Name des Verkehrsministers Patrick Schnieder. Der soll nämlich abgelöst werden, berichten mehrere Medien und beziehen sich auf Unionskreise. Bundeskanzler Merz hat vor knapp einer Stunde bei seinem Statement im Garten des Kanzleramts dazu aber nichts gesagt, gleichzeitig aber angekündigt, dass es noch weitere personelle Veränderungen geben wird. Nachfolgerin des bisherigen Kanzleramtschefs Thorsten Frey, der künftig die Unionsfraktion im Parlament leiten soll, wird nämlich Nina Wagen, die bisherige Gesundheitsministerin. Die 47-Jährige ist die erste Frau, die diesen Posten übernimmt. Dazu sagte Kanzler Merz:
1: Nina Wagen hat in den vergangenen Monaten in der Bundesregierung als Gesundheitsministerin gezeigt, dass sie ein Ministerium führen, dass sie Reformen auch gegen Widerstände durchsetzen kann und dass sie auch vielfältige Themen in ihrer ganzen Komplexität beherrscht. Nina Wagen ist zudem eine harte Verhandlerin. Das haben alle gemerkt, die mit ihr in den letzten Monaten zu tun hatten. Sie ist durchsetzungsstark und sie ist auch in den sicherheitspolitischen Themen zu Hause, die ja hier im Haus auch koordiniert werden. Sie wird damit in der täglichen Regierungsarbeit eine der wichtigsten, wenn nicht die wichtigste Stütze für mich sein und die wichtigste Ansprechpartnerin. Ich als gewähltes Mitglied des Präsidiums der CDU Deutschlands, als Vorsitzende der Frauenunion und als langjährige Parlamentarierin kennt sie die politischen Abläufe und die Themen bestens. Nina, noch einmal, ich freue mich wirklich sehr, dass wir diese Zusammenarbeit jetzt in neuer Zusammensetzung fortsetzen können.
0: Bundeskanzler Merz zum Umbau seines Kabinetts. Carsten Linnemann soll das Gesundheitsministerium von Nina Wagen übernehmen. Franziska Hoppen wird CDU-Generalsekretärin wiederum. Und Philipp Amthor, der soll künftig für die Bund-Länder-Zusammenarbeit im Kanzleramt zuständig sein. Schauen wir uns eine Personalie nochmal genauer an. Carsten Linnemann, der bisherige Generalsekretär der CDU, treibt dann künftig die Reformen im Gesundheitswesen voran. Er hat sich schon mit einigen kernigen Aussagen zur Gesundheitspolitik Aufmerksamkeit verschafft. Jetzt wird er beweisen müssen, dass er es auch kann. Der 48-Jährige hat es also in die Regierung geschafft. Sabine Henkel stellt ihn vor.
2: Als Friedrich Merz vor einem Jahr seine Regierung zusammenstellt, ist er nicht dabei. Carsten Linnemann, mit dem beinahe jeder gerechnet hat.
3: Ich bleibe Generalsekretär der CDU Deutschlands. Ich finde das gut.
2: Ob er das wirklich gut findet, sei dahingestellt. Denn Linnemanns Traum ist das Arbeitsministerium. Nur besetzt das die SPD. Arbeitsministerium oder nichts, das kann man auch als konsequent bewerten.
3: Es muss halt auch passen, sonst macht es einfach keinen Sinn.
2: Jetzt scheint das Gesundheitsministerium für Linnemann zu passen. Ergibt das Sinn? Dort warten große Reformen auf ihre Umsetzung. Die Pflegereform und die Strukturreform im Bereich Gesundheit. Die Zeit dafür ist gut, erklärt Linnemann vor einigen Wochen bei Sandra Maischberger.
3: Ich bin jetzt einige Zeit in der Politik und ich habe auf diesen Zeitpunkt eigentlich gewartet. Weil es gibt keinen besseren Zeitpunkt für Reformen, weil die Mehrheit der Bevölkerung sagt, wir sind bereit für Veränderung. Deswegen sind wir in der verdammten Pflicht zu liefern.
2: Linnemann gilt als Mann der Tat. Einfach mal machen, das ist sein Credo. Das umzusetzen im Gesundheitsbereich, gar nicht so einfach. Wirkmächtige Lobbygruppen versuchen Einfluss zu nehmen. Nina Wagen kann ein Lied davon singen. Sie hat die Reform durchgebracht, um die Beiträge in der gesetzlichen Krankenkasse zu stabilisieren. Das rechnen ihr viele in der Union hoch an. Auch Carsten Linnemann. Aber er vermisst auch etwas. Eine Geschichte dazu, um die Menschen auf dem Reformweg mitzunehmen.
3: Eine Erzählung. Wir müssen den Menschen wieder vertrauen. Und deswegen machen wir das alles. Und dazu gehört mehr. Und ich glaube, diese Geschichte müssen wir erzählen, um die Menschen auch mitzunehmen.
2: Es wird nun an Linnemann liegen, die Menschen mitzunehmen. Im Kanzleramt, dem Maschinenraum der Macht, darf nun Nina Wagen wirken. Im Hintergrund zu arbeiten, dürfte ihr eher liegen. Öffentlichkeitsarbeit ist ihre Stärke nicht. Linnemann hingegen muss die von ihm selbst geforderte Geschichte zu den Reformen erzählen. Über Gesundheitspolitik hat er sich als Generalsekretär längst Gedanken gemacht, war Wagen schon mal in die Parade gefahren.
3: Ich werde dafür kämpfen, dass wir an das Thema Krankenkassen rangehen.
2: 90 gesetzliche Krankenkassen sind ihm zu viel. 10 reichen, meint Linnemann. Ein Vorschlag, den die Fachleute in der Gesundheitskommission nicht gemacht haben. Aus 90 macht 10. Das passt zum Einfach-mal-Machen-Mann aus Paderborn.
0: Sabine Henkel über Carsten Linnemann, der neuer Gesundheitsminister werden soll und dort dann Nina Wagen beerbt, die wiederum für Thorsten Frey ins Kanzleramt wechselt. Die Messerattacke in einer Regensburger Bankfiliale hat ganz Bayern erschüttert. Heute am Tag danach sind noch viele Fragen offen. In einer Pressekonferenz will die Polizei im Laufe des Tages gemeinsam mit der Staatsanwaltschaft erste Erkenntnisse bekannt geben. Zwischenzeitlich war ja von einer Geiselnahme die Rede. Was man dazu jetzt weiß, das sagt uns Reporter Florian Degelmann.
4: Von einer Geiselnahme spricht die Polizei derzeit nicht mehr, denn es hat wohl kein direkter Kontakt bestanden zwischen dem Tatverdächtigen und den Menschen, die noch in der Filiale verblieben waren, nachdem die schwerverletzte Person von dort weggebracht worden war. Es gab auch keine Forderungen, also nichts, was für eine Geiselnahme sprach, und entsprechend konnte das SEK dann auch reingehen und eben diese verbliebenen Personen unverletzt herausbringen. Mittlerweile spricht die Polizei von einem Raubüberfall auf eine Person in der Bank und einem Tötungsdelikt. Man wusste lange Zeit nicht, handelt es sich um einen Kunden oder um einen Mitarbeiter. Mittlerweile wissen wir, dass es sich bei dem getöteten Mann um einen Bankmitarbeiter handelt. Dieser konnte sich wohl nach dem Angriff noch aus der Filiale herausschleppen, wurde dann auch medizinisch versorgt, starb dann aber letztendlich an seinen Verletzungen im Krankenhaus.
0: Von einer negativen Überraschung ist in der EU die Rede. Die Europäische Union kritisiert, wie die USA ihre neuen Zölle auf Waren auch aus der Europäischen Union begründen. Nämlich damit, dass sie nicht ausreichend gegen Zwangsarbeit vorgehe. Die EU-Außenbeauftragte Kallas nennt diese Vorwürfe unbegründet und verlangt von der Regierung in Washington Aufklärung. US-Präsident Trump hatte heute früh unserer Zeit neue Zölle gegen eine ganze Reihe von Ländern in Kraft gesetzt. Die bisherigen Zölle waren ausgelaufen. Aus Washington, Carsten Kühntop.
5: Für 60 Handelspartner ist nun ein Zoll in Höhe von 10 bzw. 12,5% in Kraft getreten. Der niedrigere Satz gilt für die meisten Produkte aus der Europäischen Union. Bei diesen Zöllen handelt es sich um Strafen wegen angeblich unzureichender Maßnahmen gegen Zwangsarbeit. In der EU tritt im Dezember kommenden Jahres ein Verbot von Waren in Kraft, die mit Zwangsarbeit hergestellt wurden. Wie es scheint, hält Washington das nicht für ausreichend. Die neuen Zölle folgen denen, die heute früh nach 150 Tagen automatisch ausgelaufen waren. Trump hatte sie angeordnet, nachdem er im Februar mit seinen weltweiten Einfuhrsteuern vor dem obersten Gerichtshof gescheitert war. Diese Zölle hatte der Präsident im April vergangenen Jahres verhängt. Kritiker halten das Argument, Washington wolle verstärkt gegen Zwangsarbeit vorgehen, für vorgeschoben. Vielmehr suche Trump nach immer neuen Wegen, um die US-Wirtschaft vor weltweiten Wettbewerbern zu schützen. Auch die neuen Zölle dürften wieder vor Gericht landen. Allerdings beruhen sie auf einem Gesetzestext, der sich bisher als gerichtsfeste Grundlage für Zölle erwiesen hat.
0: Die Angriffe der pro-iranischen Houthi-Miliz und damit auch die Spannungen im Nahen Osten nehmen weiter zu. Bundeskanzler Merz hat die Angriffe auf saudi-arabische Öltanker im Roten Meer aufs Schärfste verurteilt. Die Attacken, sagt er, müssten unverzüglich eingestellt werden. Torben Müller berichtet.
6: Jede Form einer Seeblockade sei inakzeptabel, so der Bundeskanzler. Die rücksichtslosen Angriffe gefährdeten die Freiheit der Schifffahrt und drohten, die regionale Stabilität weiter zu untergraben. Die von Teheran unterstützten Houthis im Jemen hatten zuvor erklärt, zwei saudi-arabische Öltanker mit Raketen und Drohnen angegriffen zu haben. Saudi-Arabien bestätigte bislang den Angriff auf ein Schiff, auf dem Feuer an Bord ausgebrochen sei. Die Houthis hatten am Montag eine Seeblockade für Schiffe aus Saudi-Arabien angekündigt. Dennoch fuhren weiter Schiffe durch das Rote Meer. Der Vorfall schürt die Furcht vor einer Ausweitung des Irankrieges.
0: Vieles wird teurer, deshalb halten die Leute ihr Geld lieber zusammen. Das zeigt jetzt auch wieder das Nürnberger Institut für Marktentscheidungen in seiner neuesten Studie. Die Lust zum Kaufen ist bei den Deutschen gerade eher begrenzt, wie Oliver Tubenauer berichtet.
7: Die Kauflaune der Deutschen bleibt im Keller. Viele zögern bei größeren Anschaffungen und legen ihr Geld lieber auf die hohe Kante. Im Vergleich zum Vormonat hat sich die Stimmung noch ein wenig verschlechtert. Grund dafür sind die gesunkenen Einkommenserwartungen, für die Konsumexperte Rolf Birkel vor allem die wieder gestiegenen Energiepreise verantwortlich macht.
8: Ende Juni ist ja der Tankrabatt ausgelaufen. Das heißt, wir haben von dieser Seite her natürlich jetzt auch wieder etwas höhere Benzinpreise. Auf der anderen Seite ist durch die erneuerliche Eskalation im Nahen Osten mit der erneuten Sperrung der Straße von Hormuz sind die Energiepreise generell sehr stark angestiegen. Und auf erhöhte Preise reagiert die Einkommenserwartung erfahrungsgemäß immer sehr negativ.
7: Dass die Anschaffungsneigung dagegen leicht gestiegen ist, kann die Stimmung nicht retten, denn dieser Indikator bewegt sich noch unter dem Niveau der Corona-Lockdowns. Einen kleinen Lichtblick gibt es scheinbar bei den Erwartungen an die Konjunktur, die sich zum dritten Mal in Folge leicht verbessern. Trotzdem rechnen die meisten Verbraucher weiterhin mit einer Verschlechterung der Wirtschaftslage.
0: Ende des Jahres scheidet UN-Generalsekretär Guterres planmäßig aus dem Amt. Das Rennen um seine Nachfolge ist in vollem Gange. Im Stil einer TV-Debatte haben die 6 Kandidaten jetzt ihre Ambitionen auf den begehrtesten Posten der diplomatischen Weltbühne unterstrichen. Sie haben in der UN-Generalversammlung Fragen zu den größten Herausforderungen der Vereinten Nationen beantwortet. Martin Ganselmeier, unser Korrespondent in New York, hat beobachtet, wer sich wie geschlagen hat.
9: 4 Kandidatinnen und 2 Kandidaten stellten sich in der Generalversammlung den Fragen der beiden Moderatoren und der im Saal anwesenden Vertreter der UN-Mitgliedstaaten. Alle 6 waren sich in einem Punkt einig: Die Vereinten Nationen dürfen nicht länger im Abseits stehen. Der oder die Nachfolgerin von Guterres muss sich wieder aktiver einbringen und mit am Tisch sitzen. Den besten Eindruck hinterließen Rebecca Greenspan und Rafael Grossi. Sowohl die frühere Vizepräsidentin aus Costa Rica und Generalsekretärin der UN-Konferenz für Handel und Entwicklung, als auch der argentinische Direktor der Internationalen Atomenergieorganisation betonten ihre erfolgreiche Vermittlungsarbeit zwischen Russland und der Ukraine. Greenspan verwies auf das Getreideabkommen, das vor 4 Jahren eine weltweite Hungerkrise verhindert habe. Und Grossi sagte, er habe 6 Feuerpausen zwischen Russland und der Ukraine vermittelt, um dringend erforderliche Reparaturen am Atomkraftwerk Saporischschja durchzuführen. Ob einer der 6 tatsächlich die Nachfolge von Guterres antritt und ob es zum ersten Mal in der 80-jährigen UN-Geschichte eine Frau an die Spitze schafft, das entscheiden letztlich die Vetomächte im UN-Sicherheitsrat, vor allem die USA, China und Russland. Gut möglich, dass sie in den nächsten Monaten ganz neue Namen präsentieren.
0: Wegen der Morde an einer demokratischen Politikerin und ihres Ehemanns im US-Bundesstaat Minnesota ist ein Mann verurteilt worden. 2-mal lebenslange Haft plus zusätzliche 40 Jahre. Damit ist ausgeschlossen, dass der 59-Jährige vorzeitig entlassen wird. Die politisch motivierte Tat hatte vor gut einem Jahr für Schlagzeilen gesorgt, auch wegen der Großfahndung nach dem Täter. Nina Barth berichtet.
10: Im Juni vergangenen Jahres klingelte der nun Verurteilte, als Polizist verkleidet, an der Haustür der demokratischen Politikerin Melissa Hortman. Der 59-Jährige erschoss Hortman und ihren Ehemann. Zuvor hatte er am Haus eines weiteren demokratischen Politikers Schüsse abgefeuert. In diesem Fall überlebten der Politiker und seine Frau schwer verletzt. Der 59-Jährige hat die Taten gestanden, auch um einer möglichen Todesstrafe auf Bundesebene zu entgehen. Stattdessen nun 2-mal lebenslang plus zusätzliche 40 Jahre Gefängnis. Bis der Täter vor einem Jahr gefasst wurde, hatte es fast 2 Tage gedauert. In einem Waldstück wurde er schließlich umzingelt und festgenommen. Die Polizei sprach danach von der größten Fahndung in der Geschichte von Minnesota. Im Auto des Festgenommenen hatte die Polizei neben zusätzlichen Waffen und Munition eine Liste mit weiteren möglichen Opfern gefunden. Darauf standen Dutzende Namen, unter anderem von weiteren demokratischen Politikern.

0: Gleich ist es 21:15.
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0: Mit Benjamin Day.
2: Kanzler Merz gibt Kabinettsumbildung bekannt. Gesundheitsministerin Nina Wagen wird Chefin des Bundeskanzleramtes. Sie folgt auf Thorsten Frey, der Fraktionschef werden soll. Neuer Gesundheitsminister wird Carsten Linnemann, der bisherige Generalsekretär der CDU. Philipp Amthor übernimmt den Posten des Staatsministers für Bund-Länder-Beziehungen. Merz kündigte weitere personelle Veränderungen an. Dafür brauche man aber noch ein paar Tage Zeit. Bankmitarbeiter stirbt nach Messerattacke in Regensburg. Nach bisherigen Ermittlungen der Polizei hatte ein 20-jähriger Deutscher den Mann in einer Bankfiliale mit einem Messer angegriffen. Der Tatverdächtige konnte Stunden später festgenommen werden. Die Polizei hatte zunächst eine Geiselnahme von mehreren weiteren Personen in der Bank vermutet. Das Motiv des Tatverdächtigen ist unklar. Karlsruhe korrigiert Entscheidung der Bundesregierung zu Aufnahmeprogrammen für Afghanen. Das Bundesverfassungsgericht hat entschieden, dass Deutschland die Aufnahmeprogramme nicht pauschal beenden durfte. Jeder Einzelfall müsse geprüft werden. Geklagt hatte eine afghanische Mutter mit zwei minderjährigen Söhnen. Die Ablehnung der Visa wertet das Gericht als Verstoß gegen das Willkürverbot. Gewinn bei VW bricht erneut ein. Im zweiten Quartal ist das Konzernergebnis nach Steuern im Vergleich zum Vorjahreszeitraum um 33% zurückgegangen. Volkswagen hat bereits angekündigt, dass zehntausende Jobs wegfallen sollen. Verbraucher bleiben bei Neuanschaffungen zögerlich. Die Konsumklimastudie des Nürnberg-Institut für Marktentscheidungen kommt zu dem Ergebnis, dass die Bürgerinnen und Bürger weiter sparsam sind. Grund ist vor allem der ausgelaufene Tankrabatt. Für Sprit muss seit Anfang Juli wieder deutlich mehr bezahlt werden. Das Wetter sonnig oder locker bewölkt, Höchstwerte 22 bis 28 Grad.
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3: Mit Christine Gaub. Jeder kennt die Schilder an Ortseingängen, die auf die Gottesdienste der Kirchen im Ort hinweisen. Im oberbayerischen Penzberg machen diese Schilder nun auch aufmerksam auf das Freitagsgebet in der Moschee. Das ist wohl bundesweit einmalig und geschieht nicht ungefähr in Penzberg, ist der Ort auch bekannt für besonders gelebte Ökumene und interreligiösen Dialog. Nabila Abdelaziz berichtet.
4: Der Imam der islamischen Gemeinde, Benjamin Idris, erklärt, die Idee sei bei einem Gespräch mit dem Bürgermeister und Vertretern der katholischen, evangelischen und islamischen Gemeinde entstanden. Alle Beteiligten hätten den Vorschlag begrüßt.
5: Weil das Freitagsgebet heute selbstverständlich zum religiösen Leben unserer Stadt gehört. Das Schild ist ein Zeichen der Wertschätzung, der Gleichbehandlung der Religionsgemeinschaften und der gelebten Religionsfreiheit.
4: In den sozialen Medien gäbe es zwar auch Kritik, vor Ort seien die Reaktionen aber bisher überwiegend positiv, so Idris. Grundlage für die Gottesdiensthinweisschilder ist eine Verordnung des Bundesinnenministeriums von 1960. Ursprünglich durften nur katholische und evangelische Gemeinden an Ortseingängen Hinweistafeln aufstellen. Seit 2008 dürfen das alle Religionsgemeinschaften.
3: Da war viel Schwarzgeld im Spiel. Beim Fußballregionalligisten TSV Aubstadt im unterfränkischen Landkreis Rhön-Grabfeld haben Ermittler ein illegales Entlohnungssystem für die erste Herrenmannschaft nachgewiesen. Eva Behringer zum Abschluss des Verfahrens.
6: Zwischen 2018 und 2023 seien Spieler und Trainer als Minijobber gemeldet gewesen. Sie erhielten aber Barzahlungen mit Handgeldern und nicht angemeldeten Prämien für Punkte, Aufstiege und Einsätze, teilt das Hauptzollamt mit. Der Schaden für die Sozialkassen beträgt demnach mehr als 1 Million Euro. Hinzu kommt ein Steuerschaden in sechsstelliger Höhe. Im Mai 2023 wurden zahlreiche Wohn- und Geschäftsräume durchsucht. Die Verantwortlichen räumten den Sachverhalt ein, teilen das Hauptzollamt Schweinfurt und die Staatsanwaltschaft Würzburg mit. Sämtliche festgesetzte Steuern seien durch die Verurteilten bzw. den Verein getilgt, heißt es in einer Pressemitteilung des Hauptzollamtes. Das Amtsgericht Würzburg verhängte einjährige Freiheitsstrafen auf Bewährung und zusätzliche Geldstrafen zwischen 90 und 300 Tagessätzen. Die Strafbefehle sind rechtskräftig.
3: Die Gästezahlen im Bayerisch-Schwaben können sich sehen lassen. Sie sind in den vergangenen Monaten weiter gestiegen. Das liegt vor allem am sehr beliebten Allgäu. Im restlichen Schwaben sind die Zahlen leicht rückläufig. Über die Zukunft des Tourismus sprechen am Mittag in Günzburg Experten. Und auch der Tourismuskoordinator der Bundesregierung, Christoph Ploss, kommt auf seiner Sommerreise vorbei. Es geht auch darum, wie die Urlaubsorte konkurrenzfähig bleiben können. 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
0: Nach dem Rücktritt von Unionsfraktionschef Jens Spahn dreht sich das Personalkarussell in Berlin. Und zwar schnell. Bundeskanzler Merz hat ein großes Paket geschnürt und vorgestellt. Kanzleramtschef Thorsten Frey soll ja neuer Unionsfraktionschef werden. Franziska Hoppen wird CDU-Generalsekretärin und Philipp Amthor ist künftig für die Bund-Länder-Zusammenarbeit im Kanzleramt zuständig. Verkehrsminister Patrick Schnieder, auch das hat heute früh für Aufsehen gesorgt, soll seinen Job verlieren. Dafür gibt es aber noch keine offizielle Bestätigung. Klar ist aber, dass Carsten Linnemann, bisher Generalsekretär der CDU, neuer Gesundheitsminister wird. Die bisherige Ministerin Nina Wagen wechselt dafür ins Kanzleramt als erste Frau auf diesem Posten. Was sie ausmacht, dazu Birte Sönnigsen aus unserem Hauptstadtstudio.
7: Nina Wagen kennt sich inzwischen gut aus mit Gegenwind. Als Gesundheitsministerin sollte sie das hochumstrittene Sparpaket für die Krankenkassen unbedingt noch vor der Sommerpause über die Ziellinie bringen.
8: Naja, man braucht schon ein dickes Fell. Man ist sich im Klaren, man gewinnt da jetzt keinen Beliebtheitswettbewerb mit dem, was man tut.
7: Steigt dafür aber in der Gunst des Bundeskanzlers, der Wagen immer wieder für ihre Arbeit lobt.
9: Sie hat mit sehr viel Mut, mit Augenmaß, mit Ehrlichkeit, mit Empathie eine Reform vorgelegt, die beispielhaft ist für all die großen Reformen, die wir in der Koalition noch leisten wollen.
7: Vor ihrer Zeit im Gesundheitsministerium war die Frau aus Baden-Württemberg öffentlich kaum bekannt. Sie war parlamentarische Geschäftsführerin der Unionsfraktion und hat sich um Justiz und Innenpolitik gekümmert. Sie hatte also weder Regierungserfahrung, noch kannte sie sich im Gesundheitswesen aus, als der Kanzler ihr den Job der Gesundheitsministerin angeboten hat.
8: Wenn man das gefragt wird, wenn man das angeboten bekommt, dann ist das ja schon auf jeden Fall eine tolle Chance, eine Ehre. Und da bräuchte man schon gute Gründe, das nicht zu machen. Deswegen war es dann eigentlich auch keine Frage.
7: Auch dieses Angebot wird sie nicht ausschlagen können. Als Kanzleramtschefin wäre sie die rechte Hand von Friedrich Merz, die Managerin in der Schaltzentrale dieser Regierung. Statt öffentlichem Gegenwind aus jedem Winkel des Gesundheitswesens drohen nun andere Fallstricke zwischen Kanzleramt, Fraktion, Ministerien und dem Koalitionspartner. Das weiß auch Peter Altmaier ganz genau. Er war unter Angela Merkel Kanzleramtschef.
10: Das ist ganz sicherlich eines der wichtigsten und gleichzeitig aber auch eines der arbeitsreichsten Ressorts in der Bundesregierung. Wir waren sehr professionell und trotzdem war die Grenze der Belastbarkeit manchmal nicht nur erreicht, sondern überschritten.
7: Ihre Belastbarkeit hat Nina Wagen unter Beweis gestellt. Als Mutter von 3 Kindern und im schwierigen Gesundheitsministerium, wo sie sich in kurzer Zeit in ein neues Themenfeld einarbeiten musste. Viel Zeit zur Einarbeitung wird ihr jetzt auch nicht bleiben. Von der wichtigen Schaltzentrale im Kanzleramt hängt einiges ab, auch der Erfolg der geplanten Reform. Zu ihrer neuen Jobbeschreibung gehört es, drohende Konflikte frühzeitig zu erkennen und bestenfalls auszuräumen. Wagen selbst beschreibt sich als ungeduldig, kommunikativ und manchmal auch stur.
8: Ungeduldig, weil man die Sachen schnell voranbringen will. Kommunikativ, weil es ja viele gibt, mit denen man ja im Dialog sein muss. Und stur, weil man dann auch irgendwie schaffen muss, seine Dinge durchzubringen.
7: Wagen wird in Zukunft nicht irgendwie die Dinge durchbringen können. Sie muss im Hintergrund dafür sorgen, dass die Regierungsarbeit geräuschlos läuft, dass Verhandlungen gut vorbereitet sind, damit die Regierung im entscheidenden Moment zu Kompromissen kommen kann. Der Kanzler traut ihr die Aufgabe der Kanzleramtsministerin offensichtlich zu. Nina Wagen wird die erste Frau in diesem Job.
0: Und das hat Kanzler Merz heute Morgen um kurz nach 9 der Öffentlichkeit präsentiert im Garten des Kanzleramts. Das war ein Bericht unserer Hauptstadtkorrespondentin Birte Sönnigsen.
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0: Vor wenigen Tagen ist in München ein irakisches Ehepaar verurteilt worden. Während seiner Zeit bei der Terrorgruppe Islamischer Staat hat es 2 jesidische Mädchen versklavt und sexuell missbraucht. Der Mann bekam lebenslänglich, die Frau eine Jugendstrafe, unter anderem wegen Völkermords und Verbrechen gegen die Menschlichkeit. Gerade ist in unseren Kinos eine Doku über den mutigen Kampf kurdischer Frauen gegen den IS angelaufen. To My Sisters heißt der Film des kurdischen Regisseurs Faik Falak. Er porträtiert eine Kurdin, eine Jesidin und eine Deutsche. Julie Metzdorf hat den Film gesehen.
11: Bevor die Frauen in den Kampf ziehen, wird getanzt. In Tarnanzug und Turnschuhen bilden sie eine Reihe, legen sich die Arme um die Schultern, singen und lachen miteinander. Es ist ein Symbol ihrer Freiheit und Lebensfreude. Und noch so ein Symbol zeigt der Film immer wieder, wie sich die Kämpferinnen gegenseitig die langen, dunklen Haare flechten. Als Zeichen ihrer Solidarität, aber auch als Zeichen dafür, wie gern sie Frauen sind. Denn genau das ist es, wofür sie kämpfen. Freiheit und Selbstbestimmung. Etwa 30.000 Frauen kämpfen Schätzungen zufolge in der YPG, der Fraueneinheit der kurdischen Volksverteidigungsmilizen, eine der wichtigsten militärischen Kräfte im Kampf gegen den sogenannten Islamischen Staat. Viele der Frauen sind Überlebende der Angriffe des IS auf ihre Dörfer. Nicht wenige haben miterlebt, wie ihre Väter und Brüder getötet wurden, wie Kinder enthauptet, wie Schwestern, Freundinnen, Nachbarinnen einfach abtransportiert und versklavt wurden. Diese Frauen wissen also sehr genau, wofür sie kämpfen. So wie Behvedan. Sie hat die Überfälle des IS auf ihr Heimatdorf überlebt. Nachdem sie gesehen hatte, wie die Milizen den IS zurückdrängen, schloss sie sich den Truppen an und trainiert nun andere Frauen ihrer Einheit. Regisseur Faik Falak begleitet sie und ihre Einheit während der Ausbildung neuer Rekrutinnen. Neben Sport, Strategie und Umgang mit Schusswaffen gehören zur Ausbildung auch feministische Ansprachen. Denn die Frauen kämpfen nicht nur für sich, sondern für alle Frauen. Ihr Ziel? Frieden, Demokratie und Gleichberechtigung. Was auf dem Spiel steht, wenn sie als Frauen dem IS in die Hände fallen, berichtet die junge Jesidin Sepan Acho. Als Jugendliche wurde sie vom IS aus der Region Shingal im Irak verschleppt und auf einem Sklavenmarkt verkauft. 7 Jahre lang musste sie im Haus eines hohen IS-Führers physische und psychische Gewalt ertragen. Ihre Befreiung im Jahr 2021 gleicht einem Wunder. Sepan Acho lebt mittlerweile in Deutschland und hat es sich zur Aufgabe gemacht, von den Gräueltaten und der Doppelmoral der IS-Kämpfer zu berichten. Ihre Aussagen über die jahrelange Versklavung und die sexualisierte Gewalt fängt der Regisseur sehr behutsam ein. Wenn es zu emotional wird, schwenkt die Kamera weg. Der Film vertraut ganz der Kraft des gesprochenen Wortes, versucht gar nicht erst Bilder für das Unfassbare zu finden, zeigt stattdessen den Schatten eines Baums am Boden. Ein bemerkenswertes Beispiel dafür, wie man Leid dokumentieren kann, ohne voyeuristisch zu werden. Eine dritte Frau im Film ging genau den anderen Weg. Von Deutschland nach Syrien zum IS.
12: Ich heiße Zekia und komme aus Deutschland. 2013 habe ich meinen damaligen Ehemann, der aus Bosnien kam, kennengelernt. Und mit der Zeit hat er sich auch verändert. Er wurde ganz anders, wie ich ihn als kennengelernt habe. Er wurde ein Terrorist, aber das hat er mir nicht gezeigt.
11: Statt in den Türkei-Urlaub lockte er sie nach Syrien zum IS. Von dort gab es für die junge Frau kein Entkommen. Mittlerweile lebt sie mit ihren Kindern in einem Camp für ehemalige IS-Angehörige und will zurück nach Deutschland. Faik Falak verknüpft in seinem Dokumentarfilm 3 völlig verschiedene Biografien miteinander. Was die Frauen vereint, ist ihr Kampf bzw. ihre Abkehr vom IS. Bemerkenswert ist die Offenheit, mit der sie vor der Kamera sprechen. To My Sisters ist ein wichtiger Film, so wichtig, dass man bereit ist, ihm ein paar Längen und die viel zu üppige, vollkommen unnötige Musikuntermalung zu verzeihen.
0: Der Dokumentarfilm To My Sisters, sehenswert, findet unsere Kritikerin Julie Metzdorf.
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0: A3, Passau Richtung Nürnberg, zwischen Iggensbach und dem Rastplatz Kronsee. Stau, dort steht ein defekter PKW auf der rechten Spur. A3 Würzburg Richtung Nürnberg, zwischen dem Kreuz Biebelried und Wiesenthal stockender Verkehr. A3 Nürnberg Richtung Passau, zwischen Oberülsbach und Neumarkt Ost, 6 Kilometer stockend wegen Bergungsarbeiten. A7 Fulda Richtung Würzburg, zwischen Fulda A3eck und Bad Brückenau Wildflecken, 10 Kilometer Stau an einer Baustelle. Auf der A99 Westumfahrung München Richtung Nürnberg, zwischen Lochhausen und dem Tunnel Allach, Stau nach einem Unfall mit mehreren Fahrzeugen. Und B16 Kaufbeuren Richtung Füssen, zwischen Füssen und Füssen-Erlisholz, 2 Kilometer Stau. Dort ist für beide Richtungen abwechselnd nur ein Fahrstreifen frei. Das Wetter in Bayern, fast überall scheint die Sonne, nur ein paar Schleierwolken sind am Himmel. Später ziehen von Norden her dichtere Wolkenfelder rein. Höchstwerte 22 bis 28 Grad. Morgen geht's ähnlich weiter, an den Alpen steigt dann das Gewitterrisiko. Am Sonntag mehr Wolken, von den Alpen bis in den südlichen Bayerischen Wald kann es etwas regnen. Der Montag wird durchwachsen. Temperaturen morgen 27 bis 33 Grad, ab Sonntag nicht mehr ganz so heiß.

0: Es ist 10.30 Uhr.
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0: Mit Stefanie Mannhardt und diesen Themen. Kanzler Merz bestätigt einen größeren Personalumbau im Kabinett. Wer was übernehmen soll, da schauen wir als erstes drauf. Außerdem berichten wir über die Ermittlungen zu dem tödlichen Messerangriff gestern in Regensburg. Und im BR24-Hintergrund um 10 vor 11 blicken wir nach Venezuela, einen Monat nach den verheerenden Erdbeben. Es wird nicht langweilig im politischen Berlin und das trotz der Sommerpause. Nach dem Rücktritt von Fraktionschef Spahn letzten Samstag wegen der Leihmutter-Affäre werden jetzt fleißig Stühle gerückt. Kanzler Merz nutzt die Neubesetzung des Fraktionsvorsitzes für einen größeren Umbau seiner Regierungstruppe. Also der bisherige Kanzleramtsminister Frei, der soll ja nächste Woche zum neuen Fraktionschef gewählt werden. Und Merz hat vorhin dann gesagt, wer auf Frei nachfolgt. Und zwei weitere Wechsel hat er auch noch bestätigt, wie Sabine Henkel aus Berlin berichtet.
2: Jetzt ist es offiziell. Bundeskanzler Friedrich Merz nimmt einige Wechsel in seiner Regierungsmannschaft vor. Nina Warken wird als erste Frau in der Geschichte das Kanzleramt managen, als Kanzleramtsministerin. Das Gesundheitsministerium soll dann Carsten Linnemann übernehmen. Die beiden Personalien sind schon gestern durchgesickert. Jetzt sind sie definitiv. Ebenso, dass Philipp Amthor im Kanzleramt die Zusammenarbeit zwischen Bund und Ländern koordinieren soll. Merz hat erklärt, dass es weitere Wechsel in der Regierung geben wird. Diese will er in den nächsten Tagen bekannt geben. Auch Wechsel in der Partei muss es geben. Die CDU braucht einen neuen Generalsekretär oder eine neue Generalsekretärin.
0: Nach dem Schock in Regensburg gestern laufen die Ermittlungen zu der tödlichen Messerattacke in einer Bank. Der Verdächtige soll heute dem Haftrichter vorgeführt werden. Am Nachmittag wollen Polizei und Staatsanwaltschaft weitere Informationen bekannt geben. Fest steht, bei der Messerattacke wurde ein Bankmitarbeiter so schwer verletzt, dass er kurz darauf gestorben ist. Mehr jetzt zu dem aktuellen Ermittlungsstand von Florian Degelmann aus Regensburg.
3: Von einer Geiselnahme spricht die Polizei derzeit nicht mehr, denn es hat wohl kein direkter Kontakt bestanden zwischen dem Tatverdächtigen und den Menschen, die noch in der Filiale verblieben waren, nachdem die schwerverletzte Person von dort weggebracht worden war. Es gab auch keine Forderungen, also nichts, was für eine Geiselnahme sprach, und entsprechend konnte das SEK dann auch reingehen und eben diese verbliebenen Personen unverletzt herausbringen. Mittlerweile spricht die Polizei von einem Raubüberfall auf eine Person in der Bank und einem Tötungsdelikt. Man wusste lange Zeit nicht, handelt es sich um einen Kunden oder um einen Mitarbeiter. Mittlerweile wissen wir, dass es sich bei dem getöteten Mann um einen Bankmitarbeiter handelt. Dieser konnte sich wohl nach dem Angriff noch aus der Filiale herausschleppen, wurde dann auch medizinisch versorgt, starb dann aber letztendlich an seinen Verletzungen im Krankenhaus.
0: Zölle, das ist ja das Lieblingswort von US-Präsident Trump. Das hat er jedenfalls mal in einem Wahlkampf gesagt. Und wie sehr er auf Zölle setzt, um US-Interessen durchzuboxen, das wird gerade wieder deutlich. Heute sind nämlich neue globale Zölle in Höhe von mindestens 10% in Kraft getreten. Das betrifft Importe aus 60 Ländern, auch aus der EU. Wobei da aber jetzt schon von der Kommission das Signal kommt, alles okay, diese Zölle, die decken sich mit der Vereinbarung, die Kommissionspräsidentin von der Leyen mit Trump letztes Jahr getroffen hat. Die Einzelheiten von Carsten Kühntop aus Washington.
4: Für 60 Handelspartner ist nun ein Zoll in Höhe von 10 bzw. 12,5% in Kraft getreten. Der niedrigere Satz gilt für die meisten Produkte aus der Europäischen Union. Bei diesen Zöllen handelt es sich um Strafen wegen angeblich unzureichender Maßnahmen gegen Zwangsarbeit. In der EU tritt im Dezember kommenden Jahres ein Verbot von Waren in Kraft, die mit Zwangsarbeit hergestellt wurden. Wie es scheint, hält Washington das nicht für ausreichend. Die neuen Zölle folgen denen, die heute früh nach 150 Tagen automatisch ausgelaufen waren. Trump hatte sie angeordnet, nachdem er im Februar mit seinen weltweiten Einfuhrsteuern vor dem obersten Gerichtshof gescheitert war. Diese Zölle hatte der Präsident im April vergangenen Jahres verhängt. Kritiker halten das Argument, Washington wolle verstärkt gegen Zwangsarbeit vorgehen, für vorgeschoben. Vielmehr suche Trump nach immer neuen Wegen, um die US-Wirtschaft vor weltweiten Wettbewerbern zu schützen. Auch die neuen Zölle dürften wieder vor Gericht landen. Allerdings beruhen sie auf einem Gesetzestext, der sich bisher als gerichtsfeste Grundlage für Zölle erwiesen hat.
0: Die Waldbrände im Südwesten Frankreichs nehmen immer bedrohlichere Ausmaße an. In den letzten Tagen mussten ja schon 30.000 Menschen bei Bordeaux in Sicherheit gebracht werden, auch viele Touristen. Und jetzt hat Präsident Macron die EU um Hilfe gebeten. Das sogenannte EU-Katastrophenschutzverfahren wird aktiviert. Das heißt, andere EU-Länder helfen mit Löschflugzeugen. Aus Frankreich berichtet Kai Rienecker.
5: In der Nacht hat das Feuer am Becken von Arcachon eine weitere Abwehrlinie der französischen Feuerwehr überschritten. Ab 1 Uhr morgens erfolgte die Evakuierung der gesamten Halbinsel vom Cap Ferret. Tausende weitere Touristen und Anwohner wurden in Sicherheit gebracht. Insgesamt sind bei dem Brand in der Gironde inzwischen 24.000 Personen evakuiert worden. 800 Feuerwehrleute und mehrere Löschflugzeuge haben das Feuer noch immer nicht unter Kontrolle bringen können. 5.000 Hektar sind bereits verbrannt. Inzwischen gibt es ein weiteres größeres Feuer in der Region rund 50 Kilometer entfernt im Urlaubsgebiet von Biscarrosse. Auch dort mussten bereits fast 10.000 Menschen an der französischen Atlantikküste ihre Wohnungen bzw. Urlaubsunterkünfte verlassen. Frankreichs Präsident Macron bat die Europäische Union um zusätzliche Unterstützung durch Löschflugzeuge, die im Laufe des Tages in den Brandregionen im Südwesten Frankreichs eintreffen sollen. Auch heute werden hier Temperaturen von über 35 Grad erwartet, bei weiter anhaltenden Winden und extremer Trockenheit.
0: Die deutsche Luftwaffe beteiligt sich ab heute an einem internationalen Übungsmanöver im Norden Australiens. Es geht darum, Einsätze aus der Luft zu üben entlang wichtiger Handelsrouten auf dem Meer. Und die Region, um die es geht, das ist der Indopazifik. Den bezeichnet die Bundesregierung als Motor der Weltwirtschaft. Taiwan liegt da zum Beispiel, dass er den Großteil aller weltweit gebrauchten Chips produziert. Seltene Erden werden über Seewege im Indopazifik transportiert und gleichzeitig lässt aber China in der Region immer mehr die Muskeln spielen. International ist deshalb die Befürchtung groß, dass wie in der Straße von Hormuz der freie Handel blockiert werden könnte. Mehr über die Militärübung von Marcel Müller aus Australien.
6: An dem Manöver mit dem Namen Pitch Black beteiligen sich Luftstreitkräfte aus rund 20 Nationen. Neben dem Ausrichter Australien ist Deutschland dabei, sowie weitere NATO-Länder und auch zahlreiche asiatische Staaten. Ziel ist es, die Zusammenarbeit der Partnerländer zu stärken und Einsätze unter realistischen Bedingungen zu trainieren. Ein Schwerpunkt sind Kämpfe bei Nacht. Deutschland hat dafür unter anderem 6 Eurofighter-Kampfjets und 2 Tankflugzeuge nach Australien verlegt. Insgesamt sind 200 Soldatinnen und Soldaten dabei. Die Übung gilt als wichtiger Baustein der deutschen Indo-Pazifik-Strategie. Die Bundeswehr will damit ihre Einsatzbereitschaft zeigen und die Zusammenarbeit mit Verbündeten in der Region ausbauen. Das Manöver läuft noch bis Anfang August.
0: 10 Jahre ist es heute her, dass ein Selbstmordattentäter in der Innenstadt von Ansbach eine selbstgebaute Bombe gezündet hat. 15 Menschen wurden damals zum Teil schwer verletzt. Der Attentäter selbst starb. Es war ein abgelehnter Asylbewerber aus Syrien. In Ansbach wird heute an die Tat erinnert. Die Stadt und das Bündnis für Demokratie, Menschenwürde und Zusammenhalt laden zum Gedenken ein. Und auch die AfD will Präsenz zeigen, wie Laura Nadler berichtet.
7: Die AfD nutzt den Jahrestag als Anlass für eine Gedenkveranstaltung und ist am Nachmittag unter anderem mit einem AfD-Infotruck vor Ort. Anschließend soll mit angemeldeten Teilnehmern ein Bürgerdialog stattfinden. Als Reaktion auf die AfD-Veranstaltungen plant das Ansbacher Bündnis für Demokratie, Menschenwürde und Zusammenhalt am Nachmittag 2 Aktionen in der Innenstadt. Zunächst findet ein Markt der Demokratie statt. Um 17 Uhr soll es eine Versammlung geben, bei der mehrere Redner auftreten. Auch das Ansbach Open findet am Wochenende wie geplant statt, allerdings nicht wie damals in der Ansbacher Innenstadt, sondern auf dem Campus der Hochschule.
0: Knapp 4 Wochen nach dem Aus bei der WM soll für die deutsche Fußballnationalmannschaft heute ein neues Kapitel beginnen. In gut 20 Minuten um 11 Uhr soll Jürgen Klopp als neuer Trainer offiziell vorgestellt werden. Wobei ja ehrlicherweise schon vor dieser Pressekonferenz eigentlich alles Wesentliche bekannt ist, inklusive Klopps Jahresgehalt von 7 Millionen €. Tim Brockmeier berichtet.
8: Nach wie vor fehlt wohl das finale Go der DFB-Gremien. Erst dann, so sehen es die Verbandsstatuten vor, kann Jürgen Klopp offiziell als Bundestrainer vermeldet werden. Dem Vernehmen nach findet die notwendige Sitzung von Aufsichtsrat und Gesellschaftern der DFB GmbH erst heute Morgen statt. Weil das finale Go am Ende aber nur Formsache, eine Formalie ist, alle beim DFB wollen Klopp als Bundestrainer, steht mehr oder weniger fest, dass der neue DFB-Elf-Chef dann auch um 11 Uhr auf dem Pressekonferenzpodium in der Zentrale des Verbandes sitzen wird. wird. Erwartet wird dann nicht weniger als eine Art Rede zur Lage der Fußballnation. Wie will er es anpacken? Was wird sich, was muss sich ändern, damit die Nationalmannschaft wieder zumindest erweiterte Weltspitze ist? Und wie lange wird das dauern? Die Fußballfans Land auf Land ab wollen Antworten und eine ordentliche Portion Aufbruchsstimmung. DFB-Wunschkandidat Jürgen Klopp wird direkt mit seinem ersten öffentlichen Auftritt als neuer Bundestrainer liefern müssen.
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9: Im Studio Stefan Lina. Volkswagen hat im zweiten Quartal einen Gewinneinbruch um etwa ein Drittel verzeichnet. Der Nettogewinn des kriselnden Autobauers sank im Vergleich zum Vorjahreszeitraum um 32,9% auf noch 1,5 Milliarden Euro, wie das Unternehmen am Morgen mitteilte. Die Zahlen dürften die Debatte um einen weiteren Stellenabbau bei Volkswagen und das mögliche Aus für ganze Fabriken noch einmal verschärfen. Torben Hildebrandt.
10: Ein Drittel weniger Gewinn im ersten Halbjahr. Die VW-Spitze begründet die schwache Zwischenbilanz unter anderem mit dem geschrumpften China-Geschäft und mit den teuren US-Zöllen. Außerdem mit einem verschärften Wettbewerb. VW-Chef Blume sagt, so ein Risikoszenario gab es im Konzern noch nie. Gründe sind aber auch die relativ hohen Produktionskosten in Deutschland. Die Fabriken sind nicht ausgelastet, weil VW insgesamt im Moment zu wenig Autos verkauft. Bei Volkswagen läuft gerade eine Debatte über ein neues Sparprogramm. Der Vorstand will bis zu 50.000 weitere Jobs abbauen. Und die Zukunft von 4 VW-Werken ist unsicher. Die schlechte Halbjahresbilanz von heute zeigt, wie groß der Druck bei Volkswagen ist. Immerhin, es gibt auch ein paar Lichtblicke. VW hat innerhalb weniger Wochen 70.000 Bestellungen für die neuen Elektro-Kleinwagen um den ID. Polo verzeichnet. Auch die E-Auto-Verkäufe in Europa insgesamt ziehen an. Im Moment sind die VW-Beschäftigten im Werksurlaub. Im August, nach den Ferien, wollen Betriebsrat und IG Metall Proteste gegen einen möglichen Kahlschlag organisieren.
9: Und an den Finanzmärkten, da kommen die Zahlen von Volkswagen nicht gut an. Im DAX liegt die Volkswagen-Aktie 1,6% im Minus, gehört damit zu den größten Verlierern jetzt am Vormittag. Insgesamt geht es für den DAX nämlich um 0,7% nach oben auf 24.924 Punkte. Größter Gewinner die SAP-Aktie nach der Vorlage von Quartalszahlen 6% im Plus. In knapp einer Woche beginnen für Bayern Schülerinnen und Schüler die Sommerferien. Für die einen eine Möglichkeit, wochenlang zwischen Freibad und Sofa zu pendeln, andere fahren allein oder mit den Eltern in den Urlaub. Und wieder andere Schüler nutzen zumindest einen Teil der Ferien, um mit einem Ferienjob das Taschengeld aufzubessern. Allerdings gibt es dabei für unter 18-Jährige einiges zu beachten. Birgit Habrath.
11: Gesucht wird gerade eine Reinigungskraft in München, eine Aushilfe in einem Lager in Aschaffenburg, eine Küchenhilfe in Pottenstein in Oberfranken. Drei von vielen Ferienjobs, die aktuell im Portal der Bundesagentur für Arbeit stehen. Dass Firmen wegen der Konjunkturkrise zurückhaltender sind, will die IHK für München und Oberbayern auf Nachfrage nicht bestätigen. Wer bisher Ferienjobs angeboten habe, tut das auch weiterhin, so ein Stimmungsbild bei Mitgliedern verschiedenster Branchen. Wer schon 13, aber noch nicht 15 Jahre alt ist, gilt als Kind und darf nur mit Zustimmung der Eltern arbeiten und das auch nur bis zu 2 in der Landwirtschaft 3 Stunden die Woche. Ab 15 gibt es weniger Einschränkungen, nur darf der Job in den Ferien nicht länger als 4 Wochen dauern, also in den Sommerferien durcharbeiten geht nicht. Was dafür konkret in der Stunde herausspringt, ist Verhandlungssache und von Betrieb zu Betrieb unterschiedlich. Sich auf den gesetzlichen Mindestlohn von zurzeit 13,90 Euro in der Stunde zu berufen, bringt nichts. Der gilt für unter 18-Jährige ohne abgeschlossene Berufsausbildung nicht, was die DGB-Jugend in Bayern kritisiert.
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0: Es ist 10.45 Uhr.
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0: Die Nachrichten mit Benjamin Day.
13: Wagen wird Kanzleramtschefin, Linnemann Gesundheitsminister. Kanzler Merz hat bei einer Pressekonferenz eine umfassende Kabinettsumbildung bekannt gegeben. Weil Thorsten Frey neuer Unionsfraktionschef wird, musste der Posten im Kanzleramt neu besetzt werden. Mit Nina Wagen übernimmt erstmals eine Frau das Ressort. Das Gesundheitsministerium, das sie bisher geleitet hat, geht an den bisherigen CDU-Generalsekretär Linnemann. Der 33-jährige Staatssekretär Amthor wird neuer Staatsminister für die Bund-Länder-Beziehungen im Kanzleramt. Der Kanzler hat weitere personelle Veränderungen angekündigt, dafür werde man aber noch ein paar Tage Zeit brauchen. 20-Jähriger soll Bankmitarbeiter erstochen haben. Der Angriff ereignete sich in einer Filiale in Regensburg, das Motiv ist unklar. Der Tatverdächtige konnte nach mehreren Stunden festgenommen werden, er wird heute einem Haftrichter vorgeführt. Ein Spezialeinsatzkommando der Polizei war am Tatort, weil zunächst eine Geiselnahme in der Bank befürchtet wurde. Die Beamten konnten zwei Bankangestellte unverletzt aus der Filiale bringen. US-Regierung kündigt neue Zölle für 60 Länder an. Sie lösen Zölle ab, die heute Nacht ausgelaufen sind. Als Begründung für die neuen Aufschläge werden unzureichende Maßnahmen gegen Zwangsarbeit genannt. Für die Europäische Union greift künftig in den meisten Fällen ein Zoll in Höhe von 10%. Ukrainische Drohnen setzen Lagerhaus bei St. Petersburg in Brand. Aufnahmen lokaler Medien zeigen eine große Rauchwolke über der Stadt. Nach Angaben des Gouverneurs hat die Ukraine insgesamt 50 Drohnen eingesetzt. In der ukrainischen Stadt Saporischschja wurden nach Behördenangaben 25 Menschen bei einem russischen Bombenangriff verletzt. Mehrere Wohnhäuser wurden beschädigt. Das Wetter sonnig oder locker bewölkt. Höchstwerte 22 bis 28 Grad.
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14: mit Christine Gaub. Der Wildpark Schweinfurt feiert runden Geburtstag. Seit 60 Jahren ist er Anziehungspunkt für Familien. Die Besucher kommen nicht nur aus der Umgebung, aus dem Spessart oder Südthüringen, sondern von deutlich weiter her auch. Und mittlerweile sind es schon Großeltern, die früher selbst als Kinder den Wildpark besucht haben, die nun mit Kindern und Enkeln vorbeischauen.
15: Ich finde es super, dass es so eine Einrichtung gibt in einer Stadt wie Schweinfurt, ohne Eintritt und dann so vielfältig. Also unsere Kinder waren schon dort und jetzt sind wir mit den Enkeln da. Kann Schweinfurt auch stolz drauf sein.
16: Zwischen den hohen Bäumen gibt es unter anderem ein großes Kinderplanschbecken, verschiedene Spielplätze, Minigolf und jede Menge Tiere. Vom Wildschwein bis zum Luchs.
17: Also ich finde es wunderbar, dass es so ein großes Angebot hier gibt. Und wir kommen immer sehr, sehr, sehr gerne hierher.
18: Und schon viele Jahre, selbst wir als Kinder, ja. Wir sind nämlich Schwestern, sind schon hierher gekommen, über viele Generationen schon.
16: Erzählen Manuela und Natascha aus Volkach.
19: Ich liebe die Rutsche, die ganz große, weil die auch super schnell ist.
20: Ich mag am Tierpark gern das Wasserspiel da vorne, die Rutsche.
16: Schwärmen Elias und Emilian. Die Mamas Nicole und Simone sitzen auf Decken im Gras.
21: Ich finde es super, mein Großer ist 9. Wir kommen auch schon seit Anfang an immer wieder her, sind aus Haßfurt. Einfach weil es kostenlos immer noch ist, finde ich wahnsinnig, weil irgendwie immer jedes Jahr oder alle paar Jahre was Neues dazukommt. Ist einfach super für jedes Alter, finde ich.
16: Das blaue Hochhaus, das höchste in Unterfranken, das ist für viele die Orientierung für den Wildpark. Nicht nur für die Familien aus der Region, mittlerweile kommen die Menschen aus ganz Deutschland. Thomas Leier ist der Leiter des Wildparks Schweinfurt. Mit unzähligen Spenden konnten in den vergangenen Jahrzehnten immer wieder neue Einrichtungen geschaffen werden. Ein Bauernhof zum Beispiel und jetzt eine neue Vogelvoliere. Wie das gelingt?
22: Indem wir die Menschen emotionalisiert haben. Das heißt, wir verschenken qua Emotionen und das greift bei vielen Menschen, bei vielen Unternehmungen. Und dementsprechend sieht man ja auch das Spendenaufkommen jetzt bei Biopolis. Wir haben jetzt am vergangenen Wochenende die 1,5 Millionen Euro gerissen. Und ja, den Menschen gefällt sie einfach. Es ist das freizeitkulturelle Juwel der Stadt Schweinfurt.
16: Und für den Wildpark wird seit 60 Jahren kein Eintritt verlangt. Das soll auch so bleiben, sagt Florian Dittert, der Vorsitzende des Vereins Freunde des Wildparks Schweinfurt.
23: Ich glaube auch, dass man nichts damit gewinnt, wenn man hier Eintritt erheben würde. Man muss das ganzheitlich denken. Wir haben ja so viele, die mit Herz und mit Leidenschaft da dranhängen und auch hier ihr Geld reinhängen. Und das sollte man nicht durch kurzfristige, sage ich mal, Aktionen kaputt machen.
16: Mittlerweile gibt es auch für die Stadt zugesagte Erbschaften in Millionenhöhe, die mit der Bedingung verbunden sind, dass der Eintritt auch in Zukunft kostenlos bleibt.
14: 60 Jahre Wildpark Schweinfurt. Von dieser Erfolgsgeschichte berichtete Norbert Steiche.
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0: In Venezuela hat heute vor einem Monat die Erde zweimal kurz nacheinander heftig gebebt. Durch die Erdbeben sind mindestens 5.400 Menschen ums Leben gekommen. Noch immer gelten Zehntausende als vermisst und etwa 18.000 Menschen sind obdachlos geworden. Die dringlichsten Rettungsarbeiten, bei denen ja auch tausende internationale Kräfte geholfen haben, die sind abgeschlossen. Viele Venezolaner werden ihre Angehörigen wohl nie bergen können. Was jetzt bleibt, sind die Trümmer und die Resignation, genauso wie eine große Wut auf die Regierung. Jenny Barke blickt einen Monat nach dem Erdbeben nach Venezuela.
2: Dameli Diaz steht vor den Trümmern ihres Wohnblocks in Catia La Mar. Zu Besuch ist Nicolás Maduro Guerra, kurz Nicolásito. Er ist der Sohn des im Januar gestürzten und in den USA inhaftierten Ex-Präsidenten Nicolás Maduro. Gegen ihn richtet sich Diaz' aufgestaute Verzweiflung, die der norwegische TV-Sender TV2 aufgenommen hat. Ihr alle gehört ins Gefängnis. Ihr habt Müll gebaut. Ich habe nicht nur eine Küche verloren, ich habe meine Tochter verloren. Für ihre Unverantwortlichkeit müssen sie bezahlen. Die Bilanz, 4 Wochen nach den Beben, mindestens 5.400 Tote, noch immer etwa 30.000 Vermisste. Zehntausende Menschen sind durch die Erdbeben obdachlos geworden, leben eng gedrängt in Notunterkünften, wodurch das Risiko für Infektionen steigt. Jonas Brenner, Nothilfekoordinator der Caritas, ist aktuell in Venezuela vor Ort. Oberste Priorität hat aus seiner Sicht, die medizinische Versorgung wieder aufzubauen.
3: Ganz viele Menschen haben Traumata erlitten. Das heißt, sie brauchen Hilfe durch psychologische Hilfe. Ein weiteres ganz wichtiges Thema ist Sanitärshilfen. Es gibt wenige Toiletten, wenige Duschen.
2: Nach Schätzungen der UN dürfte der Wiederaufbau 37 Milliarden US-Dollar kosten. Zwar haben viele Länder und Organisationen Nothilfen für den dringend notwendigen Wiederaufbau versprochen, allerdings die internationalen Hilfen dürften bei weitem nicht ausreichen. Ein weiteres Problem, noch immer belegen die USA Venezuela mit vielen Sanktionen. Washington sei jetzt in der Verantwortung, besonders nachdem die US-Regierung nach der Festnahme von Nicolás Maduro großen Einfluss auf Venezuela nimmt, sagt Phil Ganzen von der Crisis Group. Die USA sollten die Gelder anheben. Und weil Trump nicht erlaubt, dass sie ihre Souveränität als Regierung behalten und vorgibt, das politische und wirtschaftliche Ziel des Landes voranzutreiben, denke ich, es ist in ihrer Verantwortung. Es ist quasi, als wäre dieses Erdbeben im eigenen Land passiert. Bei den Venezolanern sitzt die Wut tief auf die Regierung, weil sie zu spät, zu unkoordiniert und vielerorts schlicht nicht ausreichend reagiert hat. Nun stellen sich Zehntausende die Frage, wie es weitergeht. Timo Dorsch von Medico International war vor einer Woche in Venezuela. Seine Organisation unterstützt lokale Partner bei der Hilfe zur Selbsthilfe. Die Herausforderung: gleichzeitig verhindern, dass die Gelder durch Korruption versickern und dennoch zielgerichtet helfen. Man sollte dabei aus Fehlern vergangener Katastrophenhilfen lernen, sagt Timo Dorsch.
4: Es war im Falle von Sri Lanka so, es war auch im Falle von New Orleans so, wo an beiden Orten es Katastrophen, Naturkatastrophen gegeben hat und in beiden Regionen wurden im Anschluss Tourismusprojekte hochgezogen. Es fand eine Gentrifizierung der Region statt und die lokale Bevölkerung wiederum, für sie persönlich gab es nach der Naturkatastrophe eine ganz eigene persönliche, politische, soziale Katastrophe, die sich als Lebenskrise herausgestellt hat.
2: Viele haben Angst vor der Zukunft, jetzt wo ein Großteil der internationalen Teams abgezogen ist. Timo Dorsch und Jonas Brenner betonen, wie wichtig es nun ist, dass die Unterstützung anhält und die Venezolaner nicht vergessen werden.
0: Jenny Barke war das über die Lage in Venezuela einen Monat nach den verheerenden Erdbeben dort.
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5: Mit Johannes Krause. Dieser Moment ist aufregend, selbst für einen so erfahrenen Mann wie Jürgen Klopp. Auftritte im Rampenlicht kennt er und er beherrscht sie. Aber heute ist alles ein bisschen anders, alles neu. In Frankfurt am Main wird in wenigen Minuten vom Deutschen Fußballbund wird er als neuer Bundestrainer vorgestellt. Um 11 Uhr beginnt die Pressekonferenz und für Jürgen Klopp heißt das jetzt noch einmal tief durchatmen, sich fokussieren, bevor er mit seinem bekannten, charmanten Lächeln die Bühne betritt. Dort wird er dann auch seine Assistenten im Trainerteam vorstellen können. Tim Brockmeier.
6: Klar scheint, dass er seine zwei langjährigen Co-Trainer und engen Vertraute Peter Krawitz und Pep Leinders mitbringt. Dann geisterte in den letzten Tagen durch den Boulevard, dass er auch Sven Bender mitbringen wird als Assistenten. Bender ist Ex-Nationalspieler, hat unter Klopp bei Borussia Dortmund gespielt, könnte sowas wie das Verbindungsglied zwischen ihm und der Mannschaft werden. Und ebenfalls gehandelt wird ja Per Mertesacker als neuer DFB-Geschäftsführer Sport. Mertesacker selbst hat bereits bestätigt, dass es Gespräche mit dem Verband gibt. Der Weltmeister von 2014 hat insgesamt 8 Jahre die Nachwuchsakademie des FC Arsenal geleitet.

0: Bergspektakel.
1: Dieser Berg ist Spektakel.
2: Und jetzt ist hier die Hölle los.
1: Und Party.
2: Was für ein Spalier der Hunderttausende. Wie Fasching und Karneval, ein riesen Radsportfest.
3: Klar, Alpe d'Huez ist einfach der Radsportberg.
4: Alpe d'Huez ist der berühmteste Berg im Radsport.
5: Für uns ist natürlich auch ein wahnsinnig ikonischer Anstieg.
4: Das ist natürlich was ganz Cooles.
3: Macht extrem viel Spaß, dort hochzufahren mit den ganzen Fans.
1: Dieser Berg ist Drama.
6: Und da ist passiert, ein Fotograf ist auf die Straße gesprungen, hat ihn umgerissen. Unglaublich.
1: Und Leiden.
7: Man freut sich natürlich auf Alpe d'Huez, auf die Stimmung und auf die Atmosphäre, aber...
8: Ich habe sicherlich etwas Angst und Bammel und andererseits bin ich auch unfassbar aufgeregt.
7: Boah, schon ziemlich viele Schmerzen, die auf uns zukommen, denke ich.
1: Der Anstieg nach Alpe d'Huez ist nicht der schwierigste, aber er ist speziell. 14 Kilometer durchs dichte Spalier, Schlangenlinien steil hinauf, links rum, rechts rum. Mit jedem Meter steigt die Aufregung auf und neben dem Rad. 21 quälende Serpentinen, 21 Kehren, die nicht aufhören wollen, 21 Kurven in den Himmel.
9: Das ist mein erstes Mal Alpe d'Huez, also ich freue mich da schon riesig drauf. Weniger auf das Leiden, aber mehr auf die Stimmung.
1: Diesmal enden gleich zwei Etappen in Alpe d'Huez. Nur am Freitag geht es die 21 Kurven hoch. Am Samstag kommen die Fahrer von einem anderen Berg rüber nach Alpe d'Huez. Trotzdem, nach der Tour zweimal hier hoch.
7: Für die Leute, die da hinkommen, ist es natürlich die doppelte Packung Spaß am Ende.
1: Dieser Berg,
8: der Alpe d'Huez,
1: ist ein Mythos.
8: Ja, das wird ganz besonders.
1: Er ist das intensive Bergfinale dieser strammen Tour.
0: Der Start der 19. Etappe ist um 14.23 Uhr und wir sind den ganzen Nachmittag dann immer wieder live bei der Tour de France mit dabei.
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11: A3 Nürnberg Richtung Passau zwischen Oberölsbach und Neumarkt Ost. 6 Kilometer stockender Verkehr wegen Bergungsarbeiten. A7 Fulda Richtung Würzburg zwischen dem Fuldaer Dreieck und Bad Brückenau Wildflecken. 10 Kilometer Stau an einer Baustelle. A9 München Richtung Nürnberg zwischen Manching und Denkendorf. 17 Kilometer stockend. B16 Kaufbeuren Richtung Füssen zwischen Füssen und Füssen-Erlesholz. 2 Kilometer Stau. Da ist für beide Richtungen abwechselnd nur eine Spur frei. Und noch die B304 Freilassing Richtung Wasserburg am Inn zwischen Obertheisendorf und der Abzweigung nach Lauter, da hat es einen Unfall gegeben. Der Blick aufs Wetter in Bayern, heute viel Sonnenschein und nur ein paar lockere Wolken, dazu Höchstwerte zwischen 22 und 28 Grad, morgen auch meistens sonnig, am Nachmittag sind dann etwas mehr Wolken mit dabei und am Abend kann es an den Alpen vereinzelt auch Schauer und Gewitter geben. Sonntag dann an den Alpen zuerst noch regnerisch, ansonsten aber wieder oft sonnig. Am Montag soll es insgesamt erstmal grau und regnerisch losgehen, im Laufe des Tages am Montag dann aber immer mehr aufklaren und es wird etwas wärmer auch wieder in den nächsten Tagen. Morgen bis 33 Grad.

0: 11 Uhr.
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0: Mit Stefanie Mannhardt an diesem Freitagvormittag, an dem im politischen Berlin viel los ist. Kanzler Merz bestätigt mehrere Wechsel in seinem Kabinett. Das schauen wir uns als erstes genauer an. Außerdem berichten wir über die Ermittlungen nach dem Messerangriff gestern in einer Bank in Regensburg. Und wir blicken nach Frankreich. Rund um Bordeaux mussten jetzt schon mehr als 60.000 Menschen in Sicherheit gebracht werden wegen der Waldbrände. Nach dem Wechsel an der Spitze der Unionsfraktion baut Kanzler Merz die Bundesregierung, genauer gesagt das Kabinett, um. Das Kanzleramt bekommt eine neue Chefin und das Gesundheitsministerium einen neuen Minister. Am Vormittag hat der Kanzler vor der Hauptstadtpresse sein erstes Personalpaket, wie er betont, vorgestellt. Aus Berlin berichtet Mario Kubina.
2: Tagelang schossen die Spekulationen ins Kraut. Jetzt steht fest: Friedrich Merz nutzt den Rücktritt von Jens Spahn als Unionsfraktionschef für größere Umbaumaßnahmen im Bundeskabinett. CDU-Gesundheitsministerin Nina Warken wird Kanzleramtschefin, die erste in der Geschichte der Bundesrepublik. Merz spart nicht mit

0: Lob für seine Parteifreundin.
1: Nina Wagen hat in den vergangenen Monaten in der Bundesregierung als Gesundheitsministerin gezeigt, dass sie ein Ministerium führen, dass sie Reformen auch gegen Widerstände durchsetzen kann.
0: Womit sich der Kanzler vor allem auf die Reform der gesetzlichen Krankenversicherung bezieht. Warken hat sie vor kurzem durch den Bundestag gebracht und damit einen wichtigen Erfolg für die schwarz-rote Koalition erzielt.
2: Ich freue mich, den Reformkurs, den wir jetzt begonnen und gut auf den Weg gebracht haben, der Bundesregierung weiter voranzutreiben, mitzugestalten, noch enger mit den Kolleginnen und Kollegen, Bundesministern und ihren Ressorts, aber auch mit den Ländern und den Fraktionen zusammenarbeiten zu können.
0: Gerade bei der Zusammenarbeit von Bund und Ländern lief es in letzter Zeit nicht immer rund, was auch dem bisherigen Kanzleramtschef Thorsten Frey angekreidet wurde. Er soll nach dem Rücktritt von Spahn den Vorsitz in der Unionsfraktion im Bundestag übernehmen. Mit dem Wechsel von Warken ins Kanzleramt braucht Merz einen neuen Gesundheitsminister.
1: Es freut mich, dass Carsten Linnemann meiner Bitte gefolgt ist und das Amt des Bundesgesundheitsministers übernehmen wird.
0: Der Abgeordnete aus Nordrhein-Westfalen blickt schon jetzt auf eine lange Karriere im Bundestag zurück. Aber die Gesundheitspolitik war bisher nicht Linnemanns Schwerpunktthema, eher Wirtschaft und Arbeitsmarkt.
3: Mir ist bewusst, dass das eine große Aufgabe ist und deshalb, ja, gehe ich auch mit Demut diese Aufgabe an, aber auch mit großem Respekt.
0: Wer Linnemanns bisherigen Posten als CDU-Generalsekretär übernimmt, lässt Parteichef Merz erstmal offen. Im Gespräch dafür ist die Hamburger Bundestagsabgeordnete Franziska Hoppermann. Dafür bestätigt Merz eine andere Personalie. Auch Digitalstaatssekretär Philipp Amthor wechselt ins Kanzleramt. Dort wird er als Staatsminister für die Bund-Länder-Beziehungen zuständig sein. War es das jetzt mit der Neuaufstellung? Eher nicht.
1: Es wird weitere Veränderungen im Bundeskabinett geben,
0: sagt der Kanzler nur. Welcher Stuhl wackelt, sagt er erstmal nicht. Merz macht es weiter spannend in dieser sogenannten Sommerpause.
4: Mario Kubina war das aus Berlin über den Umbau im Kabinett, den Kanzler Merz heute bestätigt hat. Schauen wir jetzt nach Regensburg. Nach dem Schock gestern laufen die Ermittlungen zu der tödlichen Messerattacke in einer Bank. Der Verdächtige soll heute dem Haftrichter vorgeführt werden und am Nachmittag wollen Polizei und Staatsanwaltschaft weitere Informationen bekannt geben. Bei der Messerattacke wurde ein Bankmitarbeiter so schwer verletzt, dass er kurz darauf gestorben ist. Mehr jetzt zu dem aktuellen Ermittlungsstand von Florian Degelmann aus Regensburg.
5: Von einer Geiselnahme spricht die Polizei derzeit nicht mehr, denn es hat wohl kein direkter Kontakt bestanden zwischen dem Tatverdächtigen und den Menschen, die noch in der Filiale verblieben waren, nachdem die schwer verletzte Person von dort weggebracht worden war. Es gab auch keine Forderungen, also nichts, was für eine Geiselnahme sprach, und entsprechend konnte das SEK dann auch reingehen und eben diese verbliebenen Personen unverletzt herausbringen. Mittlerweile spricht die Polizei von einem Raubüberfall auf eine Person in der Bank und einem Tötungsdelikt. Man wusste lange Zeit nicht, handelt es sich um einen Kunden oder um einen Mitarbeiter. Mittlerweile wissen wir, dass es sich bei dem getöteten Mann um einen Bankmitarbeiter handelt. Dieser konnte sich wohl nach dem Angriff noch aus der Filiale herausschleppen, wurde dann auch medizinisch versorgt, starb dann aber letztendlich an seinen Verletzungen im Krankenhaus.
4: Zölle, das ist das Lieblingswort von US-Präsident Trump. Das hat er jedenfalls mal im Wahlkampf gesagt. Und wie sehr er auf Zölle setzt, um US-Interessen durchzuboxen, das wird gerade wieder deutlich. Heute sind neue globale Zölle in Höhe von mindestens 10% in Kraft getreten. Das betrifft Importe aus 60 Ländern, auch aus der EU. Wobei da jetzt aber schon von der EU-Kommission das Signal kommt, alles okay, diese Zölle, die decken sich mit der Vereinbarung, die Kommissionspräsidentin von der Leyen mit Trump letztes Jahr getroffen hat. Die Einzelheiten von Carsten Kühntop aus Washington.
6: Für 60 Handelspartner ist nun ein Zoll in Höhe von 10 bzw. 12,5% in Kraft getreten. Der niedrigere Satz gilt für die meisten Produkte aus der Europäischen Union. Bei diesen Zöllen handelt es sich um Strafen wegen angeblich unzureichender Maßnahmen gegen Zwangsarbeit. In der EU tritt im Dezember kommenden Jahres ein Verbot von Waren in Kraft, die mit Zwangsarbeit hergestellt wurden. Wie es scheint, hält Washington das nicht für ausreichend. Die neuen Zölle folgen denen, die heute früh nach 150 Tagen automatisch ausgelaufen waren. Trump hatte sie angeordnet, nachdem er im Februar mit seinen weltweiten Einfuhrsteuern vor dem obersten Gerichtshof gescheitert war. Diese Zölle hatte der Präsident im April vergangenen Jahres verhängt. Kritiker halten das Argument, Washington wolle verstärkt gegen Zwangsarbeit vorgehen, für vorgeschoben. Vielmehr suche Trump nach immer neuen Wegen, um die US-Wirtschaft vor weltweiten Wettbewerbern zu schützen. Auch die neuen Zölle dürften wieder vor Gericht landen. Allerdings beruhen sie auf einem Gesetzestext, der sich bisher als gerichtsfeste Grundlage für Zölle erwiesen hat.
4: Ja, die Zölle und die weltweite Energiekrise treiben die Preise, dazu auch noch die unsichere Wirtschaftslage in Deutschland. Das alles führt dazu, dass die Menschen ihr Geld zusammenhalten. Das bestätigt jetzt auch wieder das Nürnberger Institut für Marktentscheidungen. Die Lust am Shoppen ist bei den Deutschen gerade ziemlich begrenzt. Mehr dazu von Oliver Tubenhauer.
7: Die Kauflaune der Deutschen bleibt im Keller. Viele zögern bei größeren Anschaffungen und legen ihr Geld lieber auf die hohe Kante. Im Vergleich zum Vormonat hat sich die Stimmung noch ein wenig verschlechtert. Grund dafür sind die gesunkenen Einkommenserwartungen, für die Konsumexperte Rolf Birkel vor allem die wieder gestiegenen Energiepreise verantwortlich macht.
8: Ende Juni ist ja der Tankrabatt ausgelaufen. Das heißt, wir haben von dieser Seite her natürlich jetzt auch wieder etwas höhere Benzinpreise. Auf der anderen Seite ist durch die neuerliche Eskalation im Nahen Osten mit der erneuten Sperrung der Straße von Hormuz sind die Energiepreise generell sehr stark angestiegen. Und auf erhöhte Preise reagiert die Einkommenserwartung erfahrungsgemäß immer sehr negativ.
7: Dass die Anschaffungsneigung dagegen leicht gestiegen ist, kann die Stimmung nicht retten, denn dieser Indikator bewegt sich noch unter dem Niveau der Corona-Lockdowns. Einen kleinen Lichtblick gibt es scheinbar bei den Erwartungen an die Konjunktur, die sich zum dritten Mal in Folge leicht verbessern. Trotzdem rechnen die meisten Verbraucher weiterhin mit einer Verschlechterung der Wirtschaftslage.
4: Ja, und bei Deutschlands größtem Autobauer Volkswagen, da kriselt es auch weiterhin. Jetzt ist der Gewinn wieder stark eingebrochen und Konzernchef Blume hat angekündigt, dass er sein Sparpaket bis Ende des Jahres durchsetzen will. In dem Zusammenhang hatte er vor kurzem davon gesprochen, dass rund 50.000 Jobs weltweit bei VW wegfallen sollen. Aus Hannover berichtet Torben Hildebrandt.
9: Ein Drittel weniger Gewinn im ersten Halbjahr. Die VW-Spitze begründet die schwache Zwischenbilanz unter anderem mit dem geschrumpften China-Geschäft und mit den teuren US-Zöllen. Außerdem mit einem verschärften Wettbewerb. VW-Chef Blume sagt, so ein Risikoszenario gab es im Konzern noch nie. Gründe sind aber auch die relativ hohen Produktionskosten in Deutschland. Die Fabriken sind nicht ausgelastet, weil VW insgesamt im Moment zu wenig Autos verkauft. Bei Volkswagen läuft gerade eine Debatte über ein neues Sparprogramm. Der Vorstand will bis zu 50.000 weitere Jobs abbauen. Und die Zukunft von 4 VW-Werken ist unsicher. Die schlechte Halbjahresbilanz von heute zeigt, wie groß der Druck bei Volkswagen ist. Immerhin, es gibt auch ein paar Lichtblicke. VW hat innerhalb weniger Wochen 70.000 Bestellungen für die neuen Elektro-Kleinwagen um den ID. Polo verzeichnet. Auch die E-Auto-Verkäufe in Europa insgesamt ziehen an. Im Moment sind die VW-Beschäftigten im Werksurlaub. Im August, nach den Ferien, wollen Betriebsrat und IG Metall Proteste gegen einen möglichen Kahlschlag organisieren.
4: Schauen wir nach Frankreich. Da nehmen die Waldbrände im Südwesten des Landes immer bedrohlichere Ausmaße an. Inzwischen mussten schon mehr als 60.000 Menschen in Sicherheit gebracht werden, darunter auch viele Touristen. Präsident Macron hat die EU inzwischen um Hilfe gebeten. Das sogenannte EU-Katastrophenschutzverfahren wird aktiviert. Das heißt, dass andere EU-Länder helfen können mit Löschflugzeugen. Aus Frankreich berichtet Kai Rienecker.
10: In der Nacht hat das Feuer am Becken von Arcachon eine weitere Abwehrlinie der französischen Feuerwehr überschritten. Ab 1 Uhr morgens erfolgte die Evakuierung der gesamten Halbinsel vom Cap Ferret. Tausende weitere Touristen und Anwohner wurden in Sicherheit gebracht. Insgesamt sind bei dem Brand in der Gironde inzwischen 24.000 Personen evakuiert worden. 800 Feuerwehrleute und mehrere Löschflugzeuge haben das Feuer noch immer nicht unter Kontrolle bringen können. 5.000 Hektar sind bereits verbrannt. Inzwischen gibt es ein weiteres größeres Feuer in der Region rund 50 Kilometer entfernt im Urlaubsgebiet von Biscarrosse. Auch dort mussten bereits fast 10.000 Menschen an der französischen Atlantikküste ihre Wohnungen bzw. Urlaubsunterkünfte verlassen. Frankreichs Präsident Macron bat die Europäische Union um zusätzliche Unterstützung durch Löschflugzeuge, die im Laufe des Tages in den Brandregionen im Südwesten Frankreichs eintreffen sollen. Auch heute werden hier Temperaturen von über 35 Grad erwartet, bei weiter anhaltenden Winden und extremer Trockenheit.
4: Bundesverteidigungsminister Pistorius ist auf Sommertour bei der Rüstungsindustrie und hat dabei gestern eins der wichtigen Start-ups für die deutschen Rüstungspläne besucht, nämlich den Münchner Raketenbauer ISA Aerospace. 34 Milliarden Euro will die Bundeswehr in die Raumfahrt investieren und ISA Aerospace ist gerade dabei, die Produktion hochzufahren. Eine Gelegenheit also, die Bundeswehrmilliarden in Deutschland auszugeben und die europäische Rüstungsautonomie damit zu stärken. Denn auf die USA kann und will sich der deutsche Verteidigungsminister nicht länger verlassen. Aus München berichtet Arno Trümper.
11: Bundesverteidigungsminister Boris Pistorius zu Besuch in den Werkhallen von ISA Aerospace, dem Weltraum-Startup aus Ottobrunn bei München. Hier bauen sie Trägerraketen für kleine und mittelgroße Satelliten. Und was der Verteidigungsminister auch gern hört, alles ohne zugekaufte Technologie aus dem Ausland, etwa den USA.
12: Wir brauchen mehr Unabhängigkeit von den großen Tech-Konzernen. Wir brauchen mehr technologische Souveränität und die Fähigkeit, uns weiterzuentwickeln. Denn wenn wir sie nicht haben, diese Fähigkeiten der Kommunikation mit maßgeblicher Unterstützung aus dem Weltall, von den Satelliten, dann sind wir auch am Ende auf dem Gefechtsfeld blind. Deswegen geht es hier um sehr, sehr viel.
11: Allerdings, ein erfolgreicher Flug in den Weltraum ist in Bayern noch nicht gelungen. Noch im August hoffen sie aber auf einen erfolgreichen zweiten Testflug. Sollte der, wie der erste, mit einer Explosion enden, dann sei das auch in Ordnung, sagt Daniel Metzler, einer der Gründer und Geschäftsführer des Raketenbauers. Mit jedem Misserfolg lerne man dazu. Es sei also nicht die Frage, ob sie es in den Weltraum schaffen, sondern nur wann. Daniel Metzler weiter.
13: Wir machen hier nicht eine fundamental neue physikalische Herausforderung sozusagen, die wir angehen, sondern als Menschheit verstehen wir grundsätzlich, wie Trägerraketen funktionieren. Und tatsächlich erst in dem Start kann man rausfinden, wo man noch die letzten paar kleinen Stellschrauben sozusagen drehen muss. Und wenn wir die gefunden haben in den Testflügen, dann werden wir es auch in Orbit schaffen.
11: Aber mit diesen Raketen allein wird Deutschland den Rückstand zu den Amerikanern nicht aufholen. Das kann nur gelingen, wenn die Europäer zusammenhalten, betont auch der Verteidigungsminister.
12: Gerade im Bereich Weltraum können wir nicht nur deutsch aufrüsten. Das wäre absolut kontraindiziert, wie man so schön sagt. Wir sind im engen Austausch mit unseren kanadischen NATO-Partnern, mit den Franzosen, mit den Briten, mit den Norwegern. Wir sind sehr daran interessiert, das gemeinsam und kooperativ zu machen.
11: Das Scheitern europäischer Rüstungsprojekte wie FCAS ist schmerzhaft. Genauso dauert es viel zu lang, bis etwa ein neuer Kampfpanzer oder ein Jet fertig ist. Dass es aber nur europäisch geht und die Europäer endlich mehr zusammenfinden müssen, das glaubt hier heute jeder. Auch wenn Bayern vielleicht bald seine eigene Rakete hat.
4: Arno Trümper war das über die deutschen und die europäischen Rüstungspläne. Und jetzt können wir noch eben nach Frankfurt in die DFB-Zentrale schauen. Da läuft aktuell noch die Pressekonferenz und Jürgen Klopp wurde schon präsentiert. Es ist also klar, er wird der neue Bundestrainer der deutschen Fußballnationalmannschaft. Das, was eigentlich in den letzten Wochen sich ja auch schon abgezeichnet hat. Der DFB-Präsident Bernd Neuendorf, der hat gesagt, Jürgen und wir haben sehr intensiv gesprochen. Er war von Anfang an unsere Wunschlösung. Er ist voller Energie und hat große Lust. Unterschrieben wurde demnach ein Vertrag, der für 4 Jahre bis 2030 laufen soll. Und neuer DFB-Geschäftsführer wird demnach Per Mertesacker. Der ersetzt den zum Jahresende ausscheidenden Andreas Rettig. Und jetzt haben wir 11:15.
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4: Die Nachrichten mit Benjamin Day.
15: Kanzler Merz gibt Kabinettsumbildung bekannt. Gesundheitsministerin Nina Wagen wird Chefin des Bundeskanzleramtes. Sie folgt auf Thorsten Frey, der Fraktionschef wird. Neuer Gesundheitsminister wird Carsten Linnemann, der bisherige Generalsekretär der CDU. Philipp Amthor übernimmt den Posten des Staatsministers für Bund-Länder-Beziehungen. Merz kündigte weitere personelle Veränderungen an, dafür brauche man aber noch ein paar Tage Zeit. Bankmitarbeiter stirbt nach Messerattacke in Regensburg. Nach bisherigen Ermittlungen der Polizei hatte ein 20-jähriger Deutscher den Mann in einer Bankfiliale mit einem Messer angegriffen. Der Tatverdächtige konnte Stunden später festgenommen werden. Die Polizei hatte zunächst eine Geiselnahme von mehreren weiteren Personen in der Bank vermutet. Das Motiv des Tatverdächtigen ist unklar. Karlsruhe korrigiert Entscheidung der Bundesregierung zu Aufnahmeprogrammen für Afghanen. Das Bundesverfassungsgericht hat entschieden, dass Deutschland die Aufnahmeprogramme nicht pauschal beenden durfte. Jeder Einzelfall müsse geprüft werden. Geklagt hatte eine afghanische Mutter mit 2 minderjährigen Söhnen. Die Ablehnung der Visa wertet das Gericht als Verstoß gegen das Willkürverbot. Gewinn bei VW bricht erneut ein. Im zweiten Quartal ist das Konzernergebnis nach Steuern im Vergleich zum Vorjahreszeitraum um 33% zurückgegangen. Volkswagen hat bereits angekündigt, dass zehntausende Jobs wegfallen sollen. Klopp wird neuer Bundestrainer. Das hat der DFB vor wenigen Minuten bei einer Pressekonferenz bestätigt. Der frühere Liverpool-Trainer wird Nachfolger von Julian Nagelsmann. Grund für den Wechsel ist das enttäuschende Abschneiden der deutschen Nationalmannschaft bei der WM. Die Funktionäre bestätigten auch die Ernennung von Per Mertesacker als neuen DFB-Geschäftsführer. Das Wetter sonnig oder locker bewölkt, Höchstwerte 22 bis 28 Grad.
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16: Mit Christine Gaub. Es war das erste islamistisch motivierte Selbstmordattentat in Deutschland, heute vor 10 Jahren in Ansbach. Zum heutigen Gedenktag Laura Nadler.
17: Am 24. Juli 2016 zündete ein abgelehnter Asylbewerber aus Syrien vor dem Festivaleingang bei einem Weinlokal in der Ansbacher Innenstadt eine Rucksackbombe. Zuvor war er ohne Eintrittskarte am Eingang des Open-Air-Festivals Ansbach Open gestoppt worden. Der Attentäter selbst starb, 15 Menschen wurden zum Teil schwer verletzt. Anlässlich des 10. Jahrestages finden heute in der Ansbacher Innenstadt mehrere Aktionen statt. Das Ansbacher Bündnis für Demokratie, Menschenwürde und Zusammenarbeit plant am Nachmittag 2 Aktionen in der Innenstadt. Zunächst findet ein Markt der Demokratie statt. Um 17 Uhr soll es eine Versammlung geben, bei der mehrere Redner auftreten. Die AfD nutzt den Jahrestag als Anlass für eine Gedenkveranstaltung und ist am Nachmittag unter anderem mit einem AfD-Infotruck vor Ort. Das Ansbach Open feiert genau heute seinen ersten Festivaltag. Allerdings finden die Konzerte nicht wie damals in der Innenstadt, sondern auf dem Campus der Hochschule statt.
16: Unruhiger Schlaf derzeit für alle, die im Augsburger Stadtteil Spickel wohnen. Grund dafür ist ein extremes Geräusch, das Anwohner regelmäßig ab 3 Uhr nachts hochschreckt. Karl Spannenberger mit den Hintergründen.
18: In der Friedberger Straße im Osten der Stadt lösen Züge der Augsburger Lokalbahn zurzeit nachts ein lautes Pfeifen aus. Der Grund: dort fällt eine Ampelanlage aus an einem Bahnübergang, wegen Instandhaltungsarbeiten. Deshalb müssen Mitarbeiter den Bahnübergang von Hand absichern. Das vorgeschriebene Warnsignal ertönt zwischen 3 und 6 Uhr morgens mehrfach, berichten Anwohner. Die Lokalbahn schreibt auf BR-Anfrage, die Signale würden nur so oft wie unbedingt notwendig genutzt. Das Unternehmen sagt außerdem, sie arbeiten an einer technischen Lösung, damit sie bald auf das Pfeifen verzichten können. Einen genauen Zeitpunkt für das Ende der Arbeiten nennt die Lokalbahn nicht.
16: Mathematik auf Weltklasse-Niveau. Deutschlands einzige Goldmedaille bei der internationalen Mathe-Olympiade geht nach München. Der 17-jährige Johannes Jakob vom Maria-Theresia-Gymnasium hat sich in Shanghai gegen fast 700 Teilnehmerinnen und Teilnehmer durchgesetzt. Lukas Ebner hat Johannes Jakob getroffen.
19: 2 Klausuren mit jeweils 3 extrem anspruchsvollen Aufgaben musste er bei der Mathematik-Olympiade lösen.
20: Es war auch dieses Jahr, glaube ich, ein riesiger Erfolg auch für das deutsche Team wieder. Und ich glaube, es war auch seit so 2022 wieder die erste Goldmedaille, die Deutschland gewonnen hat.
19: Insgesamt gewann das deutsche Team 6 Medaillen und landete unter 117 Nationen auf Platz 19. Neben Johannes Jakob holten auch Grigori Kukanov aus München und David Kunyadi aus Erlangen Bronze. Für den Goldgewinner Johannes Jakob aus Trudering geht es nach den Sommerferien direkt weiter mit der nächsten Runde des Bundeswettbewerbs Mathematik.
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4: An der Börse kostet Strom in Deutschland überall gleich viel, unabhängig von den Produktionskosten. Gebildet wird dieser Preis auf Basis der günstigsten Stromproduktion. Meistens ist das Windenergie aus den nördlichen Bundesländern. Wichtige Zentren im Süden oder auch im Westen profitieren davon. Die Grünen und Teile der SPD fordern eine Regionalisierung des Strompreises. Und auch die Ministerpräsidenten aus den Bundesländern mit viel Windkraft, also Schleswig-Holstein und Brandenburg, wollen so eine Regionalisierung. Von der Bundesregierung können sie zurzeit aber wenig Unterstützung erwarten, wie Anne-Kathrin Mellmann aus Berlin berichtet.
2: Strom hat in Deutschland, zumindest im Großhandel, noch einen Einheitspreis. Fachbegriff Gebotszone. Das soll auch so bleiben, haben CDU, CSU und SPD einst in ihren Koalitionsvertrag geschrieben. Allerdings würden sich die Sozialdemokraten gern von der einheitlichen Gebotszone verabschieden, sagt ihre energiepolitische Sprecherin Nina Scheer.
21: Es wäre auf jeden Fall sinnvoll für die weiteren Schritte der Energiewende, dass sich einfach auch die erneuerbaren Energien Anteile besser abbilden lassen, bessere Anreize in Richtung Energiewende gesetzt sind. Leider hatten wir das bei den Koalitionsverhandlungen nicht verständigt. Können. Nun ist das Beibehalten der Gebotszone leider verankert auf Wunsch von CDU, CSU.
2: Auch Ministerpräsidenten aus Nord- und Ostdeutschland drängen auf mehrere Strompreiszonen, parteiunabhängig. Denn trotz eines einheitlichen Preises durch die Gebotszone ist Strom in ihren Ländern teurer. Das liegt auch an den regional unterschiedlichen Netzentgelten. Diese Entgelte finanzieren Betrieb und Ausbau der Stromnetze und sind in windreichen Regionen oft höher. Deshalb zahlen Haushalte und Unternehmen im Norden trotz vieler Windräder unter dem Strich mehr. Das stört die Ministerpräsidenten, denn ihre Länder erzeugen viel Windstrom. Ein Vorteil, der aber nicht bei Menschen und Unternehmen ankommt. Für den grünen Energiepolitiker Michael Kellner ist der Streit über die einheitliche Gebotszone weniger parteipolitisch als regional motiviert.
22: Der Norden und der Osten würde profitieren. Der Süden und der Westen ist zurückhaltend, weil sie Angst haben, dass sie draufzahlen. Der große Nachteil einheitlichen Gebotszonen, der tut so, als wäre der Strompreis überall gleich teuer. Also als kostet es gar nichts, Strom aus dem Norden in den Süden zu bringen. Dem ist aber nicht so. Deswegen würden Strompreiszonen einen ökonomischen Anreiz geben, vernünftig mit Strom umzugehen.
2: Eine Aufteilung in regionale Gebotszonen, zum Beispiel in Nord und Süd, würde bedeuten, dass es im Norden eher billiger würde, da mehr produziert wird. Und im Süden im Jahresschnitt eher etwas teurer. Eine Sorge im Süden, dass in der industriereichen Region Arbeitsplätze gefährdet würden. Ministerpräsidenten im Norden dagegen hoffen, dass günstigerer Strom Unternehmen anlockt. Der CSU-Energiepolitiker Andreas Lenz dämpft diese Hoffnung.
23: Zu glauben, dass dann, wenn der Strom in Bremen 1 Cent oder 2 Cent günstiger wäre, dass dann BMW seine Werke nach Bremen oder Brandenburg legt, das wird halt nicht stattfinden, sondern es werden eh schon im internationalen Wettbewerb ungünstige Verhältnisse noch verstärkt.
2: Weil sich aufgeteilte und damit kleinere Strommärkte negativ auf Deutschland auswirken würden, meint Lenz. Er kann sich eher flexiblere Netzentgelte vorstellen. Andere Länder wie Schweden haben ihren Strommarkt bereits in mehrere Preiszonen aufgeteilt. Dort ist Strom im Norden mit viel Wasser- und Windkraft häufig günstiger als im industriestarken Süden. Ein Beispiel, das Befürwortern und Gegnern gleichermaßen dient.
4: Einheitspreis beim Strom oder regionale Preiszonen, das war ein Beitrag von Anne-Kathrin Mellmann aus Berlin.
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4: Der Dichter Joachim Ringelnatz, Jahrgang 1883, hatte viele Talente und viele Berufe in seinem Leben. Er hat sich als Matrose, als Wahrsager in einem Bordell, als Reklametexter, Bibliothekar und Schlangenträger versucht. In erster Linie sah er sich aber als Poet und Wortkünstler. Aber er hat auch gemalt, gerade zum Ende seines Lebens hin. Eine Auswahl von Ringelnatz' Bildern zeigt jetzt das Buchheim-Museum in Bernried am Starnberger See unter dem Titel »Es hat sich selbst aus mir gemalt«. Julian Ignatowitsch war schon dort.
24: Wie in seinen Gedichten ist Joachim Ringelnatz auch als Maler auf besondere Weise den Tieren verbunden. Seine Tierdarstellungen von Elefanten, Giraffen oder Meeresbewohnern sind die schönsten, berührendsten Gemälde in dieser Ausstellung, meint auch Museumsdirektor Stefan Dahme.
0: Hier stehen wir gerade vor einem Bild, das nennt sich Zwei Fische. Und die zwei Fische schauen einen eigentlich schon an wie zwei Menschen, kann man sagen, die vielleicht miteinander im Dialog sind, aber vielleicht auch den Dialog mit dem Betrachter aufnehmen. Also da zeigt sich auch Ringelnatz' Witz ganz deutlich.
24: 1883, als Hans Gustav Bötticher geboren, benannte sich Ringelnatz sogar nach einem Tier, dem Seepferdchen, das in der Sprache der Matrosen Ringelnass heißt. Im Bild Tiefsee von 1926 meint man dann auch die Umrisse eines Seepferdchens am Bildrand zu erkennen. Ringelnatz war Autodidakt. Als solcher orientierte er sich in seinen eher kleinformatigen Ölbildern am Stil der Zeit, der neuen Sachlichkeit, dem magischen Realismus und Surrealismus. Seine Bilder haben etwas Naives, fast Kindliches und Fantastisches. Das Bild Urtier zum Beispiel zeigt ein Wesen, das aus dem Universum von Star Wars stammen könnte. Das Bild Seeungeheuer einen großen Fisch, der auch als Titelbild eines Kinderbuchs herhalten könnte. Neben den Tieren beschäftigen Ringelnatz aber auch ganz andere Themen. Der Himmel und seine Wolken, die er gerne in glänzendem Weiß malt. Die aufkommende Industrialisierung mit Fabriken und Lokomotiven. Einsame Landschaften und ausschweifende Saufgelage. Außerdem die Schifffahrt. Als Matrose war Ringelnatz mehrere Jahre lang selbst zur See gefahren und zeigt in einigen Bildern stürmische Wellen, in anderen Küstenlandschaften oder das Eismeer.
0: Er ist als Melancholiker auch ein kleiner Romantiker und innerhalb der neuen Sachlichkeit gibt es eine neuromantische Strömung und da kann man ihn auch gut zurechnen, zuordnen. Wenn er das Eismeer hier malt, dann bezieht er sich vielleicht auch auf den großen Romantiker Caspar David Friedrich.
24: Tatsächlich befreundet war Ringelnatz mit den Malern Otto Dix und Georges Gros und der Bildhauerin René Sintenis. In den 1920er Jahren, als er als Maler so richtig produktiv wird, stellt er sogar mehrfach und zusammen mit diesen aus, unter anderem in der Berliner Galerie von Alfred Flechtheim. Sein Lebensmittelpunkt zu dieser Zeit ist bereits München. Der gebürtige Sachse war über den Norden schon früh in seinem Leben nach Bayern gekommen.
0: Ja, Ringelnatz war seit 1907 etwa hier am Alten Simpel in München sehr präsent als Hausdichter dann auch in den folgenden Jahren und Jahrzehnten. Und er hat hier auch seine Frau kennengelernt und geheiratet und hat dann mit seiner Frau, genannt Muschelkalk, hier in München gelebt.
24: Umso erstaunlicher ist, dass Ringelnatz in Bayern heutzutage weder als Dichter noch als Maler groß in Erscheinung tritt. Die Bilder in der Ausstellung stammen fast alle aus dem Norden, der Großteil aus dem Joachim-Ringelnatz-Museum in Cuxhaven, weitere aus Hamburg oder Kiel. In einem seiner späten Bilder von 1930, 4 Jahre vor seinem Tod, setzt Ringelnatz den Alpen ein Denkmal. Die Sonne glüht rot hinter den Bergen und im Vordergrund steht idyllisch eine kleine Hütte im Schnee. Anders als in seinen Gedichten, die meist derb, ironisch und freischnauze getextet sind, entdeckt man in Ringelnatz' Malereien einen nachdenklichen und sehnsuchtsvollen Menschen. Keine Frage, Ringelnatz war ein besserer Poet als Maler und doch lohnt es sich, dieses charmante Werk auf Leinwand zu entdecken.
4: Das sagt Julian Ignatowitsch und die Ausstellung Es hat sich selbst aus mir gemalt, Joachim Ringelnatz als Maler, die eröffnet heute Abend. Die Bilder sind dann bis zum 4. Oktober im Buchheim-Museum am Starnberger See zu sehen.
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4: A3 Nürnberg Richtung Passau zwischen Schwarzach und Hengersberg, 8 Kilometer Stau und stockender Verkehr. A7 Fulda Richtung Würzburg zwischen dem Fuldaer Dreieck und Bad Brückenau Wildflecken, 11 Kilometer Stau. A8 Salzburg Richtung München zwischen Weihern und dem Kreuz München Süd, immer wieder stockend. A9 München Richtung Nürnberg zwischen Kreuz Neufahren und Allershausen, 5 Kilometer nach Stau nach einem Unfall auf der linken Spur. Und weiter auf der A9 zwischen Manching und Denkendorf nochmal 17 Kilometer stockend. Und zum Schluss noch die A9 Nürnberg Richtung München zwischen Lent und Manching 6 Kilometer stockend. Wir schauen aufs Wetter in Bayern. Heute viel Sonnenschein und nur ein paar lockere Wolken bei Höchstwerten zwischen 22 und 28 Grad. Morgen dann auch meistens sonnig. Am Nachmittag kommen einige Wolken auf und an den Alpen kann es am Abend vereinzelt Schauer und Gewitter geben. Am Sonntag an den Alpen zuerst auch noch regnerisch, ansonsten aber auch am Sonntag öfter sonnig. Es wird wärmer in den nächsten Tagen. Morgen bis 33 Grad. Jetzt ist es 11:30 Uhr.
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4: Mit Stefanie Mannhardt. Schön, dass Sie eingeschaltet haben an diesem Freitag, an dem es viel um Personalentscheidungen geht. Zuerst berichten wir über den Umbau des Bundeskabinetts, den Kanzler Merz vorhin bestätigt hat. Unter anderem soll Gesundheitsministerin Waken neue Kanzleramtschefin werden. Ja, und dann noch eine Personalie beim Fußball. Jürgen Klopp wurde gerade eben offiziell als neuer Nationaltrainer vorgestellt. Und dann schauen wir noch nach Penzberg. Da gibt es jetzt am Ortseingang ein Hinweisschild, das es sonst so wohl noch nirgendwo in Deutschland gibt. Es wird nicht langweilig im politischen Berlin und das trotz Sommerpause. Nach dem Rücktritt von Fraktionschef Spahn letzten Samstag wegen der Leihmutter-Affäre werden jetzt fleißig Stühle gerückt. Kanzler Merz nutzt die Neubesetzung des Fraktionsvorsitzes für einen größeren Umbau seiner Regierungstruppe. Also der bisherige Kanzleramtsminister Frei, der soll ja nächste Woche zum neuen Fraktionschef gewählt werden. Und Merz hat dann vorhin gesagt, wer auf Frei folgt. Und zwei weitere Wechsel hat er auch noch bestätigt. Mehr dazu von Sabine Henkel aus Berlin.
3: Jetzt ist es offiziell. Bundeskanzler Friedrich Merz nimmt einige Wechsel in seiner Regierungsmannschaft vor. Nina Waken wird als erste Frau in der Geschichte das Kanzleramt managen, als Kanzleramtsministerin. Das Gesundheitsministerium soll dann Carsten Linnemann übernehmen. Die beiden Personalien sind schon gestern durchgesickert. Jetzt sind sie definitiv. Ebenso, dass Philipp Amthor im Kanzleramt die Zusammenarbeit zwischen Bund und Ländern koordinieren soll. Merz hat erklärt, dass es weitere Wechsel in der Regierung geben wird. Diese will er in den nächsten Tagen bekannt geben. Auch Wechsel in der Partei muss es geben. Die CDU braucht einen neuen Generalsekretär oder eine neue Generalsekretärin.
4: Ja, unter anderem wird berichtet, dass auch Verkehrsminister Schnieder das Kabinett verlassen soll. Bestätigt ist das aber noch nicht. Ausführlich schauen wir auf dieses Stühlerücken in Berlin auch gleich nochmal im BR24-Hintergrund um 10:10. Und jetzt zum Fußball. Da ist der Weg frei für Jürgen Klopp als neuer Bundestrainer. Die letzte Hürde, der Aufsichtsrat und die Gesellschafterversammlung des DFB, die mussten noch zustimmen für das Engagement des 59-Jährigen. Und das haben sie getan. Und kurz darauf haben die Funktionäre auch die Ernennung von Per Mertesacker zum DFB-Geschäftsführer bewilligt. Jürgen Klopp selbst, der wurde auf der Pressekonferenz vorhin dann offiziell eben als neuer Nationaltrainer vorgestellt.
5: Es ist eine große Ehre, hier heute zu sitzen. Und was bei mir passiert ist in den letzten Tagen, ist, dass einem da so ein bisschen Film abläuft, ein bisschen was durch den Kopf geht. Wo ging alles los? Wo kommt man her? Ich hatte schon eine Ahnung, wie groß das Amt des Bundestrainers ist. Aber wenn man direkt damit in Verbindung gebracht wird, dann ist das schon, dann fühlt man die Größe und die Verantwortung, die dahinter steckt, noch mehr. Und da ich weiß, wo ich herkomme, ist es für mich unvorstellbar gewesen auf diesem Weg, dass das irgendwann dazu kommt. Auf diesem Weg, den wir im Idealfall alle gemeinsam einschlagen, werden wir euch auch brauchen.
4: Soweit also Jürgen Klopp vorhin bei der Vorstellung als 13. Chefcoach der DFB-Elf. Er folgt auf Julian Nagelsmann, der mit der Nationalmannschaft zuletzt ja bei der WM schon in der Zwischenrunde gescheitert war. Und Klopp hat einen Vertrag über 4 Jahre bekommen. Jahresgehalt soll bei 7 Millionen Euro liegen. Die Waldbrände in Südeuropa breiten sich weiter aus. Nicht nur in Frankreich ist die Situation dramatisch. Auch in Spanien bekommen die Einsatzkräfte die Flammen an vielen Orten nicht unter Kontrolle. Madrid hat deswegen jetzt zu einem besonderen Mittel gegriffen. Was das bedeutet, erklärt unsere Spanien-Korrespondentin Anna Mund.
6: Spaniens Regierung hat wegen verheerender Waldbrände in 2 Regionen den inneren Notstand ausgerufen. Rund 11.500 Menschen mussten ihre Häuser verlassen. Der innere Notstand gilt in der Region der Hauptstadt Madrid und in der nahegelegenen Provinz Ávila. Das teilte das Innenministerium mit. Dadurch kann der Staat mehr Mittel und Gelder im Kampf gegen die Flammen mobilisieren. Unter anderem werden die Einsätze nun durch die Katastrophenschutzeinheit des spanischen Militärs UME geleitet. Grund sind mehrere Feuer südwestlich bis westlich von Madrid, entlang der Grenze zu den Provinzen Toledo und Ávila. Vor allem der außer Kontrolle geratene Waldbrand in der Provinz Ávila besorgt Einsatzkräfte und Anwohner. Hunderte Einsatzkräfte bekämpfen dort die Flammen. Wind, hohe Temperaturen und extreme Trockenheit erschweren die Löscharbeiten. Insgesamt mussten wegen der Brände rings um Madrid rund 11.500 Menschen ihre Häuser verlassen. Von den Waldbränden sind in Spanien in diesem Jahr bereits 125.000 Hektar Land betroffen. Das entspricht etwa 1,4-mal der Fläche von Berlin.
4: Einen Monat ist es jetzt her, dass in Venezuela die Erde gebebt hat. Mehr als 5.200 Tote wurden bisher aus den Trümmern geborgen. Zehntausende Menschen gelten nach wie vor als vermisst. Und für die Überlebenden ist die Situation extrem schwierig. Schon vor den beiden Beben hat es in dem südamerikanischen Land an vielem gefehlt. Jetzt ist in manchen Gebieten die Trinkwasserversorgung eingeschränkt. Es gibt nicht genügend Essen und Medikamente. Und von Wiederaufbau kann nicht die Rede sein. Aus dem ARD-Studio in Mexiko berichtet Jenny Barke.
7: Einen Monat nach dem verheerenden Doppelerdbeben in Venezuela bleibt die humanitäre Lage dramatisch. Nach Angaben der venezolanischen Regierung leben mehr als 23.000 Menschen in Notunterkünften. Sie sind obdachlos geworden oder trauen sich nicht in ihre schwer beschädigten Häuser zurück. Große Teile der Infrastruktur liegen weiterhin in Trümmern. Dementsprechend fehlt es an sauberem Trinkwasser und Toiletten. Auch Lebensmittel und Medikamente sind knapp. Viele internationale Hilfsorganisationen versuchen gemeinsam mit lokalen Partnern, die Betroffenen zu versorgen. Nach Angaben von Medico International brauche es dringend eine bessere gesundheitliche Versorgung. Bei den Erdbeben sind 38 Krankenhäuser eingestürzt oder schwer beschädigt worden. Allein 4.000 Schwangere werden voraussichtlich im kommenden Monat entbinden, schätzt Save the Children. AWO International warnt vor Krankheiten, die sich über das Wasser verbreiten. Viele Menschen trauern um ihre Angehörigen und sind traumatisiert. Besonders Kinder und Jugendliche sind betroffen. Sie benötigen psychologische Betreuung, heißt es von den Hilfsorganisationen. Vor einem Monat, am 24. Juni, kamen durch zwei kurz aufeinanderfolgende Erdbeben der Stärke 7,2 und 7,5 mehr als 5.400 Menschen ums Leben. Es werden weiterhin etwa 30.000 Menschen vermisst.
4: Die Vereinten Nationen brauchen einen neuen Generalsekretär. Antonio Guterres hört Ende des Jahres auf, dann endet seine zweite Amtszeit. Das Rennen um seinen Nachfolger hat längst begonnen und gestern Abend haben sich mehrere Kandidaten in einem TV-Debattenstil in New York präsentiert. Einige von denen kennt man, andere scheinen erstmal Newcomer zu sein auf der politischen Weltbühne. Fest steht, der oder die neue UN-Generalsekretärin steht vor großen Herausforderungen, nicht nur wegen der vielen Kriege weltweit, sondern auch, weil die Vereinten Nationen dringend reformiert werden müssten. Aus New York berichtet Martin Ganselmeier.
8: Vier Kandidatinnen und zwei Kandidaten stellten sich in der Generalversammlung den Fragen der beiden Moderatoren und der im Saal anwesenden Vertreter der UN-Mitgliedstaaten. Alle sechs waren sich in einem Punkt einig: Die Vereinten Nationen dürfen nicht länger im Abseits stehen. Der oder die Nachfolgerin von Guterres muss sich wieder aktiver einbringen und mit am Tisch sitzen. Den besten Eindruck hinterließen Rebecca Greenspan und Rafael Grossi. Sowohl die frühere Vizepräsidentin aus Costa Rica und Generalsekretärin der UN-Konferenz für Handel und Entwicklung, als auch der argentinische Direktor der Internationalen Atomenergieorganisation betonten ihre erfolgreiche Vermittlungsarbeit zwischen Russland und der Ukraine. Greenspan verwies auf das Getreideabkommen, das vor 4 Jahren eine weltweite Hungerkrise verhindert habe. Und Grossi sagte, er habe 6 Feuerpausen zwischen Russland und der Ukraine vermittelt, um dringend erforderliche Reparaturen am Atomkraftwerk Saporischschja durchzuführen. Ob einer der 6 tatsächlich die Nachfolge von Guterres antritt und ob es zum ersten Mal in der 80-jährigen UN-Geschichte eine Frau an die Spitze schafft, das entscheiden letztlich die Vetomächte im UN-Sicherheitsrat, vor allem die USA, China und Russland. Gut möglich, dass sie in den nächsten Monaten ganz neue Namen präsentieren.
4: Penzberg in Oberbayern ist ein Beispiel für gelebte Ökumene und interreligiösen Dialog. Mit besonderen Schildern wird da jetzt am Ortseingang nicht nur auf die Gottesdienste in der katholischen und evangelischen Kirche hingewiesen, sondern auch auf das Freitagsgebet in der Moschee der islamischen Gemeinde. Nabila Abdelaziz berichtet.
9: Wer ins oberbayerische Penzberg fährt, sieht dort etwas, das vermutlich bundesweit einmalig ist. An den Ortseingängen weisen Schilder mit einer Moschee auf das muslimische Freitagsgebet hin. Der Imam der islamischen Gemeinde, Benjamin Idris, erklärt, die Idee sei bei einem Gespräch mit dem Bürgermeister und Vertretern der katholischen, evangelischen und islamischen Gemeinde entstanden. Alle Beteiligten hätten den Vorschlag begrüßt.
10: Weil das Freitagsgebet heute selbstverständlich zum religiösen Leben unserer Stadt gehört. Das Schild ist ein Zeichen der Wertschätzung, der Gleichbehandlung der Religionsgemeinschaften und der gelebten Religionsfreiheit.
9: In den sozialen Medien gäbe es zwar auch Kritik, vor Ort seien die Reaktionen aber bisher überwiegend positiv, so Idris. Grundlage für die Gottesdiensthinweisschilder ist eine Verordnung des Bundesinnenministeriums von 1960. Ursprünglich durften nur katholische und evangelische Gemeinden an Ortseingängen Hinweistafeln aufstellen. Seit 2008 dürfen das alle Religionsgemeinschaften.
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12: Im Studio Stefan Lina. Eine anhaltende Konsumflaute, hohe Spritpreise und der sorgenvolle Blick vieler Menschen auf ihre Einkommenserwartungen, all das drückt auf die Kauflaune. Entsprechend verharrt die Stimmung der Haushalte auf niedrigem Niveau. Das ist das Ergebnis der aktuellen Konsumklimastudie der Nürnberger Institute NIM und GfK. Oliver Tubenauer.
13: Die Kauflaune der Deutschen bleibt im Keller. Viele zögern bei größeren Anschaffungen und legen ihr Geld lieber auf die hohe Kante. Im Vergleich zum Vormonat hat sich die Stimmung noch ein wenig verschlechtert. Grund dafür sind die gesunkenen Einkommenserwartungen, für die Konsumexperte Rolf Bürkel vor allem die wieder gestiegenen Energiepreise verantwortlich macht.
25: Ende Juni ist ja der Tankrabatt ausgelaufen. Das heißt, wir haben von dieser Seite her natürlich jetzt auch wieder etwas höhere Benzinpreise. Auf der anderen Seite ist durch die neuerliche Eskalation im Nahen Osten mit der erneuten Sperrung der Straße von Hormuz sind die Energiepreise generell sehr stark angestiegen. Und auf erhöhte Preise reagiert die Einkommenserwartung erfahrungsgemäß immer sehr negativ.
13: Dass die Anschaffungsneigung dagegen leicht gestiegen ist, kann die Stimmung nicht retten, denn dieser Indikator bewegt sich noch unter dem Niveau der Corona-Lockdowns. Einen kleinen Lichtblick gibt es scheinbar bei den Erwartungen an die Konjunktur, die sich zum dritten Mal in Folge leicht verbessern. Trotzdem rechnen die meisten Verbraucher weiterhin mit einer Verschlechterung der Wirtschaftslage.
12: Im Gesundheitswesen steht eine lange Liste von Änderungen an. Falls eine Kasse zum Beispiel teurer werden sollte, muss sie ihre Versicherten nicht mehr per Brief darüber informieren. Diese Änderung stößt bei Verbraucherschützern auf Kritik. Kassen kündigen allerdings an, sie wollen weiter transparent bleiben. Nikolaus Nützel.
26: Es waren Briefe, die Krankenkassen nur sehr ungern verschickt haben. Wenn eine Kasse teurer wurde, musste sie allen Mitgliedern nicht nur den höheren Beitragssatz schriftlich mitteilen, sie musste auch auflisten, wie sie im Vergleich zum Schnitt aller Kassen dasteht. Und sie musste darauf hinweisen, dass die Anhebung ein Sonderkündigungsrecht auslöst. Viele Kassen hatten kritisiert, dass diese Information einen reinen Preiswettbewerb befeuere, und sie klagten über bürokratischen Aufwand, der viele Millionen Euro koste. Dass die Bundesregierung die Informationspflicht jetzt komplett gestrichen hat, sorgt in der gesetzlichen Krankenversicherung allerdings für Überraschung. Das sei mehr, als die Kassen gefordert hätten, erklärt etwa der AOK-Bundesverband. Die AOK Bayern und andere Kassen betonen gleichzeitig, falls es Beitragssatzänderungen gäbe, würden sie ihre Mitglieder auch künftig darüber informieren, auf Online-Seiten oder in Mitgliederzeitschriften. Der Verbraucherzentrale Bundesverband sieht dennoch eine Aushöhlung des Sonderkündigungsrechts, das Versicherte bei einer Beitragssatzanhebung haben. Die Kassen betonen allerdings, das Sonderkündigungsrecht bleibe bestehen und wer länger als 12 Monate bei einer Kasse ist, könne sich ohnehin jederzeit eine neue Kasse suchen, erklärt etwa die AOK Bayern.

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1: Und jetzt ist es 11.45 Uhr.
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1: Die Nachrichten mit Andreas Dirschall.
3: Kanzler Merz gibt Kabinettsumbildung bekannt. Gesundheitsministerin Warten wird Chefin des Bundeskanzleramts. Sie folgt auf Thorsten Frey, der Unionsfraktionschef werden soll. Neuer Gesundheitsminister wird Carsten Linnemann, der bisherige Generalsekretär der CDU. Philipp Amthor übernimmt den Posten des Staatsministers für Bund-Länder-Beziehungen. Darüber hinaus kündigte Merz weitere personelle Veränderungen an, nannte aber noch keine Namen. Jürgen Klopp wird neuer Fußball-Bundestrainer. Der frühere Dortmunder und Liverpooler Meistercoach hat beim Deutschen Fußballbund einen 4-Jahres-Vertrag unterschrieben, Laufzeit bis zur WM 2030. Neben Klopp und Sportdirektor Rudi Völler gehört künftig auch Per Mertesacker der neuen Riege der DFB-Bosse an, ab dem kommenden Jahr als Geschäftsführer Sport. Rumänien meldet Abschuss einer Drohne im eigenen Luftraum. Sie soll am Vormittag über einem unbewohnten Gebiet unterwegs gewesen sein. Seit Beginn des Ukraine-Kriegs sind immer wieder Drohnen in den rumänischen Luftraum eingedrungen, aber das ist die erste, die abgeschossen wurde. VW-Vorstand rechnet nicht mit Werksschließungen bis 2030. Insbesondere in Deutschland habe man Modelle in der Produktion und die würden gebraucht, sagte Konzernchef Blume bei der Vorstellung der Quartalsbilanz. Demnach ist das Konzernergebnis nach Steuern um fast 33% gesunken, auf knapp 1,5 Milliarden Euro. Macron bittet EU wegen Waldbrände um Hilfe. Der französische Präsident erklärte, er erwarte in Kürze Verstärkung durch jeweils 2 Löschflugzeuge aus Kroatien und Portugal sowie schwere Hubschrauber aus Tschechien und der Slowakei. Insgesamt mussten mehr als 60.000 Menschen ihre Häuser und Wohnungen verlassen. An der Küste bei Bordeaux wurden auch zehntausende Touristen evakuiert. Das Wetter in Bayern, sonnig oder locker bewölkt, Höchstwerte 22 bis 28 Grad.
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4: mit Christine Gaub. Eine Spülmaschine haben wir fast alle zu Hause und die soll vor allem eines sauber machen. Damit das auch wirklich gut funktioniert, werden die Spülmaschinen auf Herz und Nieren getestet, etwa bei BHS in Dillingen. Mit 2300 Beschäftigten ist das Werk einer der größten Arbeitgeber der Region in Schwaben. Bis zu 900 Spülmaschinen laufen hier täglich vom Band und werden in alle Welt geliefert. Zuvor aber eben getestet in einem Spüllabor. Dort arbeitet Maren Bosch in einem wirklich ungewöhnlichen Job.
5: Maren Bosch ist professionelle Telleranschmutzerin. Sprich, sie macht Teller dreckig, absichtlich und mit System. Vor ihr steht ein Stapel kleiner Teller, daneben eine Schüssel mit aufgetautem Spinat. Davon misst sie exakt 5 Gramm pro Teller ab.
6: Weil sonst die Werte miteinander nicht vergleichbar sind. Also da gibt es eine Norm und da steht alles drin. Es muss alles jeden Tag immer genau passen.
5: Dann verteilt sie mit einem Pinsel den Spinat auf dem Teller. Auch das nicht irgendwie, sondern
6: 2 Zentimeter Rand haben wir hier am Teller. Und dann wird der hier schön verteilt.
5: Spinat, Margarine, Hackfleisch oder auch Schwarztee. Mit diesen Lebensmitteln wird das Geschirr verunreinigt, gemäß der europäischen Anschmutznorm. Spülmaschinen für die USA werden dagegen zum Beispiel mit Tomatensaft und Erdnussbutter getestet. Diese Normen gelten für alle Spülmaschinenhersteller. Die Testergebnisse sollen ja vergleichbar sein. Dabei geht's am Ende immer um eins.
6: Das soll sauber sein.
5: Die Tests sind quasi ultra hart. Denn Spinat, Margarine und Co. werden nicht einfach nur auf den Tellern verteilt, sondern im Backofen sogar noch eingebrannt, damit die Spülmaschinen richtig was zu arbeiten haben und im Alltag der Menschen auch wirklich gut funktionieren. Eingeräumt werden sie ebenfalls nach Plan, sagt Spüllaborleiter Jakob Weiß, empfiehlt sich genauso für den Hausgebrauch. Übrigens steht auch in der Gebrauchsanweisung, wie man die Maschine für ein bestmögliches Ergebnis einräumen sollte.
7: Zum Beispiel die Lasagneform, ja, die muss in den Unterkorb. Die Kraft, mit der das Wasser den Teller beaufschlagt, ist wesentlich höher im Unterkorb als im Oberkorb.
5: Inzwischen sitzt Maren Bosch an einem Tisch, das fertig gespülte Geschirr vor ihr. Sie hält ein Glas gegen das Licht. Perfekt sauber. Dann dreht sie eine Teetasse. Mit dem Augen eines Laien ist nichts zu erkennen. Aber Maren Bosch notiert, ein Teerand. Ganz leicht schimmert es bräunlich.
6: Da muss man sich sehr konzentrieren. Und für jedes Geschirrteil hat man quasi eigentlich 10 Sekunden Zeit. Ich kann jetzt nicht sagen, ich gucke hier eine Minute, da finde ich viel mehr, wie wenn ich 10 Sekunden habe pro Teil.
5: Die Ergebnisse gibt Maren Bosch an die Entwicklung. Das Ziel, die Maschinen der Zukunft sollen noch effizienter werden und dabei weiter sauber spülen. In Europa, Asien, Amerika oder sonst wo auf der Welt.
4: Judith Zacher über die professionelle Telleranschmutzerin im Spülmaschinentestwerk in Dillingen. 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
1: Nach dem Rücktritt von Unionsfraktionschef Spahn letzten Samstag dreht sich das Personalkarussell in Berlin. Bundeskanzler Merz hat da jetzt ein großes Paket geschnürt. Kanzleramtschef Frei, der soll ja neuer Fraktionschef werden. Und Franziska Hoppermann ist als neue CDU-Generalsekretärin im Gespräch. Bestätigt hat Merz das allerdings noch nicht. Dagegen hat er bestätigt, dass Philipp Amthor künftig für die Bund-Länder-Zusammenarbeit im Kanzleramt zuständig sein wird. Verkehrsminister Patrick Schnieder wiederum, der soll angeblich das Kabinett verlassen. Auch hier ist eine offizielle Bestätigung noch nicht da. Klar ist aber, dass Carsten Linnemann, der eben bisher CDU-Generalsekretär, neuer Gesundheitsminister wird. Und die bisherige Ressortchefin Waken, die wechselt ins Kanzleramt als erste Frau auf diesem Posten. Was sie ausmacht, das berichtet Birte Sönnigsen aus Berlin.
8: Nina Waken kennt sich inzwischen gut aus mit Gegenwind. Als Gesundheitsministerin sollte sie das hoch umstrittene Sparpaket für die Krankenkassen unbedingt noch vor der Sommerpause über die Ziellinie bringen.
9: Naja, man braucht schon ein dickes Fell, man ist sich im Klaren, man gewinnt da jetzt keinen Beliebtheitswettbewerb mit dem, was man tut.
8: Steigt dafür aber in der Gunst des Bundeskanzlers, der Waken immer wieder für ihre Arbeit lobt.
10: Sie hat mit sehr viel Mut, mit Augenmaß, mit Ehrlichkeit, mit Empathie eine Reform vorgelegt, die beispielhaft ist für all die großen Reformen, die wir in der Koalition noch leisten wollen.
8: Vor ihrer Zeit im Gesundheitsministerium war die Frau aus Baden-Württemberg öffentlich kaum bekannt. Sie war parlamentarische Geschäftsführerin der Unionsfraktion und hat sich um Justiz und Innenpolitik gekümmert. Sie hatte also weder Regierungserfahrung, noch kannte sie sich im Gesundheitswesen aus, als der Kanzler ihr den Job der Gesundheitsministerin angeboten hat.
9: Wenn man das gefragt wird, wenn man das angeboten bekommt, dann ist das ja schon auf jeden Fall eine tolle Chance, eine Ehre. Und da bräuchte man schon gute Gründe, das nicht zu machen. Deswegen war es dann eigentlich auch keine Frage.
8: Auch dieses Angebot wird sie nicht ausschlagen können. Als Kanzleramtschefin wäre sie die rechte Hand von Friedrich Merz, die Managerin in der Schaltzentrale dieser Regierung. Statt öffentlichem Gegenwind aus jedem Winkel des Gesundheitswesens drohen nun andere Fallstricke zwischen Kanzleramt, Fraktion, Ministerien und dem Koalitionspartner. Das weiß auch Peter Altmaier ganz genau. Er war unter Angela Merkel Kanzleramtschef.
7: Das ist ganz sicherlich eines der wichtigsten und gleichzeitig aber auch eines der arbeitsreichsten Ressorts in der Bundesregierung. Wir waren sehr professionell und trotzdem war die Grenze der Belastbarkeit manchmal nicht nur erreicht, sondern überschritten.
8: Ihre Belastbarkeit hat Nina Waken unter Beweis gestellt. Als Mutter von 3 Kindern und im schwierigen Gesundheitsministerium, wo sie sich in kurzer Zeit in ein neues Themenfeld einarbeiten musste. Viel Zeit zur Einarbeitung wird ihr jetzt auch nicht bleiben. Von der wichtigen Schaltzentrale im Kanzleramt hängt einiges ab, auch der Erfolg der geplanten Reform. Zu ihrer neuen Jobbeschreibung gehört es, drohende Konflikte frühzeitig zu erkennen und bestenfalls auszuräumen. Waken selbst beschreibt sich als ungeduldig, kommunikativ und manchmal auch stur.
9: Ungeduldig, weil man die Sachen schnell voranbringen will. Kommunikativ, weil es ja viele gibt, mit denen man ja im Dialog sein muss. Und stur, weil man dann auch irgendwie schaffen muss, seine Dinge durchzubringen.
8: Waken wird in Zukunft nicht irgendwie die Dinge durchbringen können. Sie muss im Hintergrund dafür sorgen, dass die Regierungsarbeit geräuschlos läuft, dass Verhandlungen gut vorbereitet sind, damit die Regierung im entscheidenden Moment zu Kompromissen kommen kann. Der Kanzler traut ihr die Aufgabe der Kanzleramtsministerin offensichtlich zu. Nina Waken wird die erste Frau in diesem Job.
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11: mit Johannes Krause. Es war in den vergangenen Wochen nie ein Geheimnis, dass Jürgen Klopp Nachfolger von Julian Nagelsmann als Bundestrainer der deutschen Fußballnationalmannschaft werden soll. Jetzt ist es offiziell. Seit knapp einer Stunde läuft schon eine Pressekonferenz des DFB in Frankfurt am Main mit Jürgen Klopp.
12: Eine große Ehre, hier heute zu sitzen. Bin 59, bin kein unbeschriebenes Blatt. Mir geht es auch nicht nur um die A-Nationalmannschaft. Aber das ist der erste Job, darum geht es natürlich, um es klar zu machen. Jürgen Klopp hat keine Karriere nach der Nationalmannschaft. Also ist nicht so, das ist der Höhepunkt. Das ist idealerweise der Höhepunkt meiner Karriere, meines Lebens, meines beruflichen Lebens.
11: Klopp hat beim DFB einen 4-Jahres-Vertrag bis zur WM 2030 unterschrieben. Das erste Länderspiel hat er als neuer Bundestrainer am 24. September in der Nations League gegen die Niederlande. Heute ist zweiter Tag der Finals in Hannover. 24 Sportarten suchen da bis zum Sonntag ihre deutschen Meisterinnen und Meister. Und das ist dann auch die Bühne für Sportarten, die sonst so nicht im Rampenlicht stehen. Tide Tedinger.
13: Ronaldinho, Lionel Messi und sogar Thomas Müller, sie alle spielen es oder haben es zumindest mal ausprobiert. Tagball. Die rasante Mischung aus Fußball, Tischtennis und einem Schuss Volleyball auf einem Spieltisch, der wie eine gebogene Tischtennisplatte aussieht.
14: Also man muss den Ball direkt auf die gegnerische Platte schießen und man hat 3 Kontakte und die Schwierigkeit hier ist, man darf nicht 2-mal hintereinander das gleiche Körperteil verwenden.
13: Erklärt einer der besten deutschen Nachwuchsspieler Elias Petzold aus dem thüringischen Sonneberg, der in Hannover seine 4. deutsche Meisterschaft gewonnen hat. Früher hat der 15-Jährige Fußball gespielt.
14: Also ich habe Fußball komplett aufgehört, ich mache jetzt nur noch Tagball, weil Fußball hat mir nicht so viel Spaß gemacht und ich habe meinen Spaß beim Tagball mehr gefunden. Es ist kein Kontaktsport und man kann vielleicht auch ein bisschen schlauer spielen und man braucht vor allem die Technik.
13: Vater Rico, Präsident des Deutschen Tagball-Verbandes, hatte ursprünglich gehofft, dass es

0: Osnabrück.
1: Naja, im Meer kommt das Wasser von hinten und es schiebt dich an Land. Und bei uns kommt das Wasser von vorne, also wir surfen so gesagt in einem Fluss, gegen die Strömung.
0: Verrückt. Den verrücktesten Ort für seine Titelkämpfe hat sich BMX ausgesucht. Die Disziplin Flatland bringt einen Schuss Hip-Hop ins altehrwürdige neue Rathaus von 1913. Die deutsche BMX-Ikone Andy Zeiss erklärt, worum es geht.
2: BMX Flatland ist eine Disziplin, die grundsätzlich nur auf dem Boden ausgetragen wird. Man kann so sagen, das ist so wie eine Mischung aus Breakdance und Kunstradfahren. Aber ein bisschen cooler.
0: Das wird Breakdance, das eigentlich Breaking heißt, nicht gerne hören. Auch die Hip-Hop-Tanz-Battles werden im neuen Rathaus ausgetragen. Breaking, das in den 80ern von den Straßen New Yorks nach Europa herüberschwappte, ist schon zum dritten Mal bei den Finals dabei.
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4: A3 Passau Richtung Nürnberg zwischen Hengersberg und dem Kreuz Deggendorf 3 Kilometer stockend. A3 Nürnberg Richtung Passau zwischen Schwarzach und Hengersberg 8 Kilometer Stau und stockend. A7 Füssen Richtung Ulm zwischen Altenstadt an der Ille und dem Kreuz Ulm-Elchingen immer wieder Stau und stockender Verkehr. A7 Würzburg Richtung Fulda zwischen Bad Kissingen Obertulba und Bad Brückenau-Volkers 3 Kilometer stockend. A7 Fulda Richtung Würzburg zwischen Fuldaer Dreieck und Bad Brückenau-Wildflecken 11 Kilometer Stau. A8 München Richtung Salzburg zwischen Holzkirchen und Irschenberg 6 Kilometer stockend. A8 Salzburg Richtung München zwischen Weihern und dem Kreuz München Süd immer wieder stockender Verkehr. A9 München Richtung Nürnberg zwischen dem Kreuz Neufahrn und Allershausen 4 Kilometer stockend, da hat es einen Unfall gegeben, und weiter zwischen Manching und Denkendorf 15 Kilometer stockend. A9 Nürnberg Richtung München zwischen Lenting und Manching 7 Kilometer stockend. A92 München Richtung Deggendorf zwischen Landshut West und Altdorf 3 Kilometer stockend nach einem Unfall, und A99 Westumfahrung München Richtung Nürnberg zwischen dem Dreieck München Südwest und dem Dreieck Allach 8 Kilometer Stau. Kurzer Blick noch aufs Wetter in Bayern. Heute viel Sonnenschein bei Höchstwerten zwischen 22 und 28 Grad. Morgen auch zuerst sonnig, am Nachmittag dann einige Wolken. An den Alpen kann es am Abend vereinzelt Schauer und Gewitter geben. Da dann am Sonntag zuerst auch noch regnerisch, ansonsten am Sonntag aber auch öfter sonnig. Und es wird wärmer, morgen bis 33 Grad.

0: 12 Uhr und im Studio ist Benny Riemer für Sie.
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0: Paukenschlag in Berlin. Der Kanzler bildet sein Kabinett um. Wir sprechen ausführlich über die neuen Namen auf den entsprechenden Posten mit unserem Hauptstadtkorrespondenten. Außerdem hören wir Jürgen Klopp, der gerade als neuer Fußball-Nationaltrainer vorgestellt wurde. Und unser Reporter beschreibt die Trauer und das Entsetzen in Regensburg nach dem tödlichen Messerangriff in einer Bankfiliale gestern. Es ist ein Tag der Veränderungen im Bundeskabinett. Der Kanzler nimmt offenbar den Rücktritt von Jens Spahn als Unionsfraktionschef zum Anlass für eine Personalrochade. Dass Thorsten Frey Nachfolger von Spahn wird, wussten wir schon. Heute Vormittag hat Friedrich Merz bestätigt, seine neue rechte Hand im Kanzleramt wird eine Frau, die aktuelle Gesundheitsministerin Nina Wagen. Zum ersten Mal in der bundesdeutschen Geschichte gibt es also eine Kanzleramtschefin und neuer Gesundheitsminister wird Carsten Linnemann, bisher CDU-Generalsekretär. Darüber wollen wir sprechen mit Jakob Mayer aus unserem Hauptstadtstudio. Hallo nach Berlin.
2: Hallo nach Bayern.
0: Nina Wagen also als neue Kanzleramtschefin. Warum hat sich Merz für Sie entschieden?
2: Er hat das am Vormittag in einer Pressekonferenz im Garten des Kanzleramtes damit begründet, dass Nina Wagen in der Bundesregierung oder also als Gesundheitsministerin gezeigt habe, dass sie Reformen auch gegen Widerstände durchsetzen kann. Damit bezieht sich Merz auf die Gesundheitsreform, genauer auf die Reform der gesetzlichen Krankenversicherung. Merz sagt, sie ist eine harte Verhandlerin, sie ist durchsetzungsstark, sie ist auch in sicherheitspolitischen Themen zu Hause, das behauptet Merz, wobei das bisher nicht so zu tragen kam, aber das wird jetzt als Kanzleramtschefin eben wichtig, also Themen, die im Kanzleramt koordiniert werden, und Merz sagt, dass Wagen als langjährige Parlamentarierin die Abläufe kennt und das ist eben ganz wichtig in ihrer zukünftigen Funktion, dass sie eben koordiniert zwischen Bund und Ländern, zwischen Kanzleramt und

0: den Ministerien und auch zwischen Regierung und Fraktionen. Und da muss sie sich jetzt eben beweisen.
1: Zur zweiten großen Personalie, die heute verkündet wurde. Carsten Linnemann wird Gesundheitsminister. Wie groß sind die Fußstapfen, in die er da tritt?
0: Ja, die sind nicht klein. Eben dadurch, dass Nina Wagen schon einen Teil der großen Aufgaben gemeistert hat, die vor diesem Amt oder vor dem Amtsinhaber oder der bisherigen Amtsinhaberin lagen. Wagen hatte vor der Sommerpause, wie gesagt, das erste große Reformgesetz durchs Parlament gebracht, um die Beiträge der gesetzlichen Krankenversicherung zu stabilisieren. Das ging danach auch noch durch den Bundesrat. Und das ist enorm wichtig für die schwarz-rote Koalition, weil damit eines der vielen Reformvorhaben eben schon auf dem Weg ist. Da kommen ja noch andere, Rente und Pflege und so weiter. Und gerade Pflege, das ist eben etwas, was jetzt dann Carsten Linnemann leisten muss. Die Herausforderungen sind riesig. Die eigentliche Strukturreform im Gesundheitswesen, die kommt nämlich noch. Pflegereform, wie gesagt, ein Milliardendefizit vor Augen und die Krankenhausreform. Mhm. Und Merz sagt entsprechend eben, das Bundesgesundheitsministerium sei zu einem zentralen Ressort in den Reformbemühungen von Schwarz-Rot geworden. Und da braucht es einen Minister, so Merz, der standfest und reformfreudig ist. Und das traut der Linnemann eben zu.
1: Eine große Überraschung war, dass Friedrich Merz einen Medienbericht von heute früh nicht bestätigt hat. Nämlich, dass er den Bundesverkehrsminister Patrick Schnieder entlässt. Stattdessen lediglich die Ankündigung, dass es weitere Änderungen im Kabinett geben wird. Wie wahrscheinlich ist es denn, dass Patrick Schnieder seinen Posten tatsächlich räumen muss und warum?
0: Es ist sehr wahrscheinlich, dass Schnieder geht, aber eben noch nicht bestätigt. Tatsächlich haben am Morgen mehrere Medien berichtet, dass Schnieder gehen muss. Die Bild-Zeitung meldet, dass das angeblich deshalb der Fall sei, weil Merz unzufrieden mit Schnieders Amtsführung sei. Also, dass der aus Sicht des Bundeskanzlers bisher zu wenig geleistet habe. Da hieß es zunächst, der CDU-Abgeordnete Fritz Günzler solle es stattdessen machen. Günzler ist Steuer- und Wirtschaftsexperte in der Unionsfraktion, aber der hat wohl abgesagt. Also kam Merz eben überhaupt nicht auf diese Personalie zu sprechen. Möglicherweise ist Merz eben gerade auf der Suche nach einem neuen Verkehrsminister und braucht deshalb mehr Zeit. Er hat, wie du gesagt hast, gesagt, es wird noch mehr Veränderungen geben. Das wirkt tatsächlich sehr seltsam, wirkt überhastet, fahrig, jedenfalls nicht nach Aufbruch. Und das ist ja das, was Merz bei der Pressekonferenz für seine Truppe in Anspruch genommen hat. Wir sind eine Reformregierung und wir wollen das auch zeigen.
1: Ganz kurz noch zum Schluss. Es gibt auch einen neuen Staatsminister für die Bund-Länder-Beziehungen, Philipp Amthor. Warum diese Entscheidung?
0: Weil sich Amthor bisher schon ganz gut geschlagen hat als Digitalstaatssekretär und weil es in den Bund-Länder-Beziehungen immer wieder geknirscht hat. Die größte Panne, die man da mitbekommen hat nach außen, war das Scheitern der geplanten 1.000 Euro Entlastungsprämie im Bundesrat, die Schwarz-Rot wollte und die dann eben durch die Länderkammer nicht durchging. Und das soll künftig besser werden. Der bisherige Staatsminister Michael Meister wird abgelöst und Amthor soll es jetzt richten.
1: Infos und Einschätzungen waren das von unserem Hauptstadtkorrespondenten Jakob Mayer zur Kabinettsumbildung in Berlin. Der Weg für Jürgen Klopp als neuen Bundestrainer ist heute Vormittag geebnet worden. Die letzte Hürde, der Aufsichtsrat und die Gesellschafterversammlung des DFB mussten für das Engagement des 59-Jährigen als Chefcoach der Fußballnationalmannschaft stimmen und das haben sie auch getan. Kurz darauf haben die Funktionäre auch die Ernennung von Per Mertesacker zum DFB-Geschäftsführer bewilligt. Jürgen Klopp selbst wird gerade auf einer Pressekonferenz als neuer Nationaltrainer vorgestellt. Hören wir mal rein.
2: Es ist eine große Ehre, hier heute zu sitzen. Und was bei mir passiert ist in den letzten Tagen, ist, dass einem da so ein bisschen Film abläuft, ein bisschen was durch den Kopf geht. Wo ging alles los? Wo kommt man her? Ich hatte schon eine Ahnung, wie groß das Amt des Bundestrainers ist. Aber wenn man direkt damit in Verbindung gebracht wird, dann fühlt man die Größe und die Verantwortung, die dahinter steckt, noch mehr. Und da ich weiß, wo ich herkomme, ist es für mich unvorstellbar gewesen auf diesem Weg, dass das irgendwann dazu kommt. Auf diesem Weg, den wir im Idealfall alle gemeinsam einschlagen, werden wir euch auch brauchen.
1: Soweit also Jürgen Klopp bei seiner Vorstellung als 13. Chefcoach der DFB-Elf. Klopp folgt damit auf Julian Nagelsmann. Noch ist unklar, was genau passiert ist gestern in einer Bankfiliale in Regensburg und vor allem warum. Fest steht, ein Mitarbeiter der Bank ist tot, nachdem ein Mann ihn mit einem Messer schwer verletzt hatte. Danach hatte sich der mutmaßliche Täter, ein 20-jähriger Deutscher, in der Bank verschanzt, gemeinsam mit zwei anderen Bankmitarbeitern und konnte dann 3 Stunden später festgenommen werden. Noch heute soll ein Haftrichter über das weitere Vorgehen entscheiden. Unser Reporter Florian Degelmann war heute früh am Tatort und beschreibt seine Eindrücke.
3: Am Tag nach der Messerattacke herrscht vor der Hypovereinsbank in Regensburg-Prüfening immer noch große Erschütterung. Die Menschen haben hier schon gestern Abend Blumen niedergelegt, Karten geschrieben, zünden immer wieder eine Kerze an, trauern um den Bankangestellten, der hier gestern bei dem Messerangriff ums Leben kam. Beim Blick in das Büro, wo der Angriff wohl stattgefunden haben soll, sieht man immer noch eine braune Ledertasche auf dem Boden stehen. Eine Sichtschutzwand ist sichtlich demoliert. Am Tag nach der Attacke befinden sich die Anwohnerinnen und Anwohner hier immer noch in Schock.
1: 2021 war ein Jahr des politischen und gesellschaftlichen Umbruchs in Afghanistan. Die Taliban sind wieder an die Macht gekommen. Die deutsche Bundesregierung hatte damals ehemaligen Ortskräften und besonders gefährdeten Menschen versprochen, dass sie in Deutschland aufgenommen werden. Doch im letzten Jahr hat die neue schwarz-rote Bundesregierung alle Aufnahmezusagen wieder zurückgenommen. Zu Unrecht, wie jetzt das Bundesverfassungsgericht entschieden hat. Einzelheiten zu der Entscheidung von unserem Korrespondenten in Karlsruhe, von Max Bauer.
4: Wer in Afghanistan durch die Taliban-Herrschaft besonders gefährdet ist, konnte in ein Aufnahmeprogramm der Bundesregierung kommen. Im Dezember 2025 hatte die Bundesregierung die Aufnahmeerklärungen für Menschen aus Afghanistan jedoch pauschal widerrufen. Dagegen klagte eine Afghanin, Mutter von 2 minderjährigen Söhnen, vor dem Bundesverfassungsgericht. Mit Erfolg. Karlsruhe sagt, die Rücknahme der Aufnahmezusagen war rechtswidrig. Zwar habe die Bundesrepublik die Aufnahme freiwillig zugesagt und könne sie auch wieder zurücknehmen, aber das dürfe nicht pauschal für alle Betroffenen geschehen. Es müsse immer eine Einzelfallentscheidung geben, bei der die individuellen Belange berücksichtigt werden. Nun muss das Oberverwaltungsgericht Berlin-Brandenburg noch einmal über den Fall entscheiden und dabei darauf achten, dass eine pauschale Rücknahme der Afghanistan-Zusagen nicht zulässig ist. Karlsruhe betont auch, solange das Verfahren läuft, muss sich Deutschland dafür einsetzen, dass die Mutter und ihre 2 Söhne, die sich in Pakistan befinden, unterstützt und nicht nach Afghanistan abgeschoben werden. Die heutige Entscheidung bedeutet ausdrücklich nicht, dass die Familie einen Anspruch auf ein Visum hat.
1: Das Portemonnaie sitzt nicht locker bei den Menschen in Deutschland. Nach einem leichten Plus drücken der wieder aufgeflammte Iran-Krieg und die Angst vor steigenden Preisen die Verbraucherstimmung wieder nach unten. Die Devise heißt also nach wie vor sparen statt Geld ausgeben. Aus Nürnberg Oliver Tubenauer.
5: Die Kauflaune der Deutschen bleibt im Keller. Viele zögern bei größeren Anschaffungen und legen ihr Geld lieber auf die hohe Kante. Im Vergleich zum Vormonat hat sich die Stimmung noch ein wenig verschlechtert. Grund dafür sind die gesunkenen Einkommenserwartungen, für die Konsumexperte Rolf Bürkel vor allem die wieder gestiegenen Energiepreise verantwortlich macht.
6: Ende Juni ist ja der Tankrabatt ausgelaufen. Das heißt, wir haben von dieser Seite her natürlich jetzt auch wieder etwas höhere Benzinpreise. Auf der anderen Seite ist durch die erneuerliche Eskalation im Nahen Osten mit der erneuten Sperrung der Straße von Hormuz sind die Energiepreise generell sehr stark angestiegen. Und auf erhöhte Preise reagiert die Einkommenserwartung erfahrungsgemäß immer sehr negativ.
5: Dass die Anschaffungsneigung dagegen leicht gestiegen ist, kann die Stimmung nicht retten, denn dieser Indikator bewegt sich noch unter dem Niveau der Corona-Lockdowns. Einen kleinen Lichtblick gibt es scheinbar bei den Erwartungen an die Konjunktur, die sich zum 3. Mal in Folge leicht verbessern. Trotzdem rechnen die meisten Verbraucher weiterhin mit einer Verschlechterung der Wirtschaftslage.
1: Also eine schlechtere Wirtschaftslage befürchten Verbraucherinnen und Verbraucher. Dazu passen die aktuellen Zahlen vom Autobauer Volkswagen. Der Gewinn ist ein weiteres Mal stark eingebrochen. VW-Chef Oliver Blume betont, sein Sparpaket bis Ende des Jahres durchsetzen zu wollen. 4 Werke und bis zu 50.000 Stellen zusätzlich stehen auf der Kippe. Aus Hannover, Torben Hildebrandt.
7: Ein Drittel weniger Gewinn im ersten Halbjahr. Die VW-Spitze begründet die schwache Zwischenbilanz unter anderem mit dem geschrumpften China-Geschäft und mit den teuren US-Zöllen. Außerdem mit einem verschärften Wettbewerb. VW-Chef Blume sagt, so ein Risikoszenario gab es im Konzern noch nie. Gründe sind aber auch die relativ hohen Produktionskosten in Deutschland. Die Fabriken sind nicht ausgelastet, weil VW insgesamt im Moment zu wenig Autos verkauft. Bei Volkswagen läuft gerade eine Debatte über ein neues Sparprogramm. Der Vorstand will bis zu 50.000 weitere Jobs abbauen. Und die Zukunft von 4 VW-Werken ist unsicher. Die schlechte Halbjahresbilanz von heute zeigt, wie groß der Druck bei Volkswagen ist. Immerhin, es gibt auch ein paar Lichtblicke. VW hat innerhalb weniger Wochen 70.000 Bestellungen für die neuen Elektro-Kleinwagen um den ID. Polo verzeichnet. Auch die E-Auto-Verkäufe in Europa insgesamt ziehen an. Im Moment sind die VW-Beschäftigten im Werksurlaub. Im August, nach den Ferien, wollen Betriebsrat und IG Metall Proteste gegen einen möglichen Kahlschlag organisieren.
1: Feuerwehrkräfte, Soldaten und Löschflugzeuge sind nach wie vor gegen die Waldbrände im Süden Europas im Einsatz. Während Spanien regionale Notstände ausgerufen hat, bittet Frankreich in der EU um Unterstützung. Denn die Feuer breiten sich weiter aus, wie Kai Rienecker von vor Ort berichtet.
8: In der Nacht hat das Feuer am Becken von Arcachon eine weitere Abwehrlinie der französischen Feuerwehr überschritten. Ab 1 Uhr morgens erfolgte die Evakuierung der gesamten Halbinsel vom Cap Ferret. Tausende weitere Touristen und Anwohner wurden in Sicherheit gebracht. Insgesamt sind bei dem Brand in der Gironde inzwischen 24.000 Personen evakuiert worden. 800 Feuerwehrleute und mehrere Löschflugzeuge haben das Feuer noch immer nicht unter Kontrolle bringen können. 5.000 Hektar sind bereits verbrannt. Inzwischen gibt es ein weiteres größeres Feuer in der Region rund 50 Kilometer entfernt im Urlaubsgebiet von Biscarrosse. Auch dort mussten bereits fast 10.000 Menschen an der französischen Atlantikküste ihre Wohnungen beziehungsweise Urlaubsunterkünfte verlassen. Frankreichs Präsident Macron bat die Europäische Union um zusätzliche Unterstützung durch Löschflugzeuge, die im Laufe des Tages in den Brandregionen im Südwesten Frankreichs eintreffen sollen. Auch heute werden hier Temperaturen von über 35 Grad erwartet, bei weiter anhaltenden Winden und extremer Trockenheit.

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3: Es ist 11:45.
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3: Andreas Dirschall hat die Nachrichten.
5: Bundeskanzler Merz baut Kabinett um. Gesundheitsministerin Nina Wacken wird neue Kanzleramtsministerin. Sie folgt auf Thorsten Frey, der Fraktionschef werden soll. Neuer Gesundheitsminister wird Carsten Linnemann, der bisherige Generalsekretär der CDU. Philipp Amthor übernimmt den Posten des Staatsministers für Bund-Länder-Beziehungen. Weitere Umbildungen im Kabinett werden laut Merz in den nächsten Tagen folgen. Jürgen Klopp wird neuer Bundestrainer. Am Vormittag hat der Deutsche Fußballbund den 59-Jährigen als Nachfolger von Julian Nagelsmann vorgestellt. Er sei sich der Größe der Aufgabe bewusst. Der Job sei der absolute Höhepunkt seiner Karriere, sagte Klopp auf der Pressekonferenz. Zum neuen Führungsteam gehört auch Ex-Nationalspieler Per Mertesacker. Er wird ab Januar neuer DFB-Geschäftsführer. Benzinpreis nähert sich Allzeithoch. Wegen der weltweit steigenden Ölpreise wird auch der Sprit in Deutschland wieder deutlich teurer. Gestern hatte sich etwa die Sorte E10 um 1,3 Cent verteuert und kostete im bundesweiten Tagesdurchschnitt rund 2,17 Euro pro Liter. Das teilte der ADAC mit. E10 ist damit nur noch 3,5 Cent von seinem Allzeithoch aus dem März 2022 entfernt. Somalische Piraten halten Tanker mit deutschen Seeleuten fest. Das Schiff wurde bereits vergangene Woche im Golf von Aden an der afrikanischen Ostküste gekapert. An Bord sind insgesamt 20 Besatzungsmitglieder, unter ihnen 8 Deutsche. Das Auswärtige Amt gab an, sich zu aktuellen Entführungen im Ausland nicht zu äußern. Waldbrandgefahr in Unterfranken steigt. Deswegen führen die Behörden am Wochenende Beobachtungsflüge. Wegen der anhaltenden Dürre sei die Gefahr für Brände auch auf ausgetrockneten Wiesen groß, erklärte die Regierung von Unterfranken und warnte vor offenen Feuern. Das Wetter in Bayern sonnig oder locker bewölkt, Höchstwerte 22 bis 28 Grad.
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3: Im Studio Gerhard Amberger. Ansbach erinnert heute an das Selbstmordattentat vor 10 Jahren. Es war islamistisch motiviert. Im Ort gibt es mehrere Gedenkveranstaltungen. Aus Unterfranken, Laura Nadler.
6: Am 24. Juli 2016 zündete ein abgelehnter Asylbewerber aus Syrien vor dem Festivaleingang bei einem Weinlokal in der Ansbacher Innenstadt eine Rucksackbombe. Zuvor war er ohne Eintrittskarte am Eingang des Open-Air-Festivals Ansbach Open gestoppt worden. Der Attentäter selbst starb, 15 Menschen wurden zum Teil schwer verletzt. Anlässlich des 10. Jahrestages finden heute in der Ansbacher Innenstadt mehrere Aktionen statt. Das Ansbacher Bündnis für Demokratie, Menschenwürde und Zusammenarbeit plant am Nachmittag 2 Aktionen in der Innenstadt. Zunächst findet ein Markt der Demokratie statt. Um 17 Uhr soll es eine Versammlung geben, bei der mehrere Redner auftreten. Die AfD nutzt den Jahrestag als Anlass für eine Gedenkveranstaltung und ist am Nachmittag unter anderem mit einem AfD-Infotruck vor Ort. Das Ansbach Open feiert genau heute seinen ersten Festivaltag. Allerdings finden die Konzerte nicht wie damals in der Innenstadt, sondern auf dem Campus der Hochschule statt.
3: Wir bleiben noch in der Region. Zoll und Staatsanwaltschaft haben ein Verfahren gegen den Fußball-Regionalligisten TSV Aubstadt im Landkreis Rhön-Grabfeld abgeschlossen. Es ging um Schwarzgeld und ein illegales Entlohnungssystem für die erste Herrenmannschaft. Eva Behringer berichtet.
7: Zwischen 2018 und 2023 seien Spieler und Trainer als Minijobber gemeldet gewesen. Sie erhielten aber Barzahlungen mit Handgeldern und nicht angemeldeten Prämien für Punkte, Aufstiege und Einsätze, teilt das Hauptzollamt mit. Der Schaden für die Sozialkassen beträgt demnach mehr als 1 Million Euro. Hinzu kommt ein Steuerschaden in 6-stelliger Höhe. Im Mai 2023 wurden zahlreiche Wohn- und Geschäftsräume durchsucht. Die Verantwortlichen räumten den Sachverhalt ein, teilen das Hauptzollamt Schweinfurt und die Staatsanwaltschaft Würzburg mit. Sämtliche festgesetzte Steuern seien durch die Verurteilten bzw. den Verein getilgt, heißt es in einer Pressemitteilung des Hauptzollamtes. Das Amtsgericht Würzburg verhängte einjährige Freiheitsstrafen auf Bewährung und zusätzliche Geldstrafen zwischen 90 und 300 Tagessätzen. Die Strafbefehle sind rechtskräftig.
3: Der Mühldorfer Campus der Technischen Hochschule Rosenheim mit der Fakultät für Sozialwissenschaft kommt gut an. Jedes Jahr bewerben sich dort mehr junge Menschen, als es Studienplätze gibt. Und deshalb will die Hochschule den Campus ausbauen. Katrin Nöbauer.
8: Am aktuellen Standort im Industriegebiet gibt es allerdings nicht genug Platz. Das hat ein Gutachten im Auftrag der Hochschule ergeben. Der nächste logische Schritt wäre deshalb ein Neubau an anderer Stelle, findet der Präsident der TH Rosenheim. Der Campus-Zweckverband begrüßt die Ausbaupläne. Die Stadt Mühldorf am Inn soll nun im Rahmen der Städtebauförderung einen geeigneten neuen Standort finden. Langfristig sollen 1300 Studierende am Mühldorfer Campus lernen können. Aktuell sind es etwa 700. Auch neue Studiengänge und Weiterbildungsmöglichkeiten sollen dazukommen.
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9: Der Rücktritt von Unionsfraktionschef Jens Spahn hat, wie vom Bundeskanzler schon angedeutet, eine Kabinettsumbildung zur Folge. Aus dem Kanzleramt wechselt Thorsten Frey an die Spitze der Abgeordneten von CDU und CSU. Dafür kommt Nina Wagen aus dem Gesundheitsministerium ins Kanzleramt. Und wer treibt dann künftig die Reformen im Gesundheitswesen voran? Das soll der bisherige Generalsekretär der CDU, Carsten Linnemann, übernehmen. Er hat sich schon mit einigen kernigen Aussagen zur Gesundheitspolitik Aufmerksamkeit verschafft und jetzt wird er beweisen müssen, dass er es auch kann. Sabine Henkel stellt ihn vor.
10: Als Friedrich Merz vor einem Jahr seine Regierung zusammenstellt, ist er nicht dabei. Carsten Linnemann, mit dem beinahe jeder gerechnet hat.
11: Ich bleibe Generalsekretär der CDU Deutschlands. Ich finde das gut.
10: Ob er das wirklich gut findet, sei dahingestellt. Denn Linnemanns Traum ist das Arbeitsministerium. Nur besetzt das die SPD. Arbeitsministerium oder nichts, das kann man auch als konsequent bewerten.
11: Es muss halt auch passen, sonst macht es einfach keinen Sinn.
10: Jetzt scheint das Gesundheitsministerium für Linnemann zu passen. Ergibt das Sinn? Dort warten große Reformen auf ihre Umsetzung. Die Pflegereform und die Strukturreform im Bereich Gesundheit. Die Zeit dafür ist gut, erklärt Linnemann vor einigen Wochen bei Sandra Maischberger.
12: Ich bin jetzt einige Zeit in der Politik und ich habe auf diesen Zeitpunkt eigentlich gewartet. Weil es gibt keinen besseren Zeitpunkt für Reformen, weil die Mehrheit der Bevölkerung sagt, wir sind bereit für Veränderung. Deswegen sind wir in der verdammten Pflicht zu liefern.
10: Linnemann gilt als Mann der Tat. Einfach mal machen, das ist sein Credo. Das umzusetzen im Gesundheitsbereich, gar nicht so einfach. Wirkmächtige Lobbygruppen versuchen Einfluss zu nehmen. Nina Wagen kann ein Lied davon singen. Sie hat die Reform durchgebracht, um die Beiträge in der gesetzlichen Krankenkasse zu stabilisieren. Das rechnen ihr viele in der Union hoch an. Auch Carsten Linnemann. Aber er vermisst auch etwas. Eine Geschichte dazu, um die Menschen auf dem Reformweg mitzunehmen.
12: Eine Erzählung. Wir müssen den Menschen wieder vertrauen. Und deswegen machen wir das alles. Und dazu gehört mehr. Und ich glaube, diese Geschichte müssen wir erzählen, um die Menschen auch mitzunehmen.
10: Es wird nun an Linnemann liegen, die Menschen mitzunehmen. Im Kanzleramt, dem Maschinenraum der Macht, darf nun Nina Wagen wirken. Im Hintergrund zu arbeiten, dürfte ihr eher liegen. Öffentlichkeitsarbeit ist ihre Stärke nicht. Linnemann hingegen muss die von ihm selbst geforderte Geschichte zu den Reformen erzählen. Über Gesundheitspolitik hat er sich als Generalsekretär längst Gedanken gemacht, war Wagen schon mal in die Parade gefahren.
12: Ich werde dafür kämpfen, dass wir an das Thema Krankenkassen rangehen.
10: 90 gesetzliche Krankenkassen sind ihm zu viel. 10 reichen, meint Linnemann. Ein Vorschlag, den die Fachleute in der Gesundheitskommission nicht gemacht haben. Aus 90 macht 10. Das passt zum einfach mal machen Mann aus Paderborn. Er darf jetzt nicht mehr die CDU managen, sondern eines der schwierigsten Ministerien. Im Grunde, sagt er, spielt das keine Rolle.
12: Ich glaube, man wird in 5 oder 6 Jahren, wenn man zurückblickt auf diese Zeit, nicht unterscheiden, ob da einer in der Exekutive oder Legislative war oder im Bundestag oder Generalsekretär oder Minister. Sondern man wird uns vorwerfen, wir haben zu wenig getan in dieser Zeit. Oder man wird sagen, Chapeau, die haben es hinbekommen.
10: Bestenfalls Letzteres, denn auf ein Chapeau der Wähler und Wählerinnen hofft Friedrich Merz schließlich durch den Positionswechsel in seiner Mannschaft.
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9: Morgen startet in Würzburg wieder der Hafensommer. Die beliebte Veranstaltungsreihe findet wie gewohnt am Becken des alten Hafens statt. An insgesamt 17 Konzertabenden gibt es dort Weltmusik, Soul, Jazz und Pop von bekannten und unbekannten Künstlern. Wolfram Hanke stellt uns das Programm, die Macher und die Highlights des Hafensommers vor.
13: Dieses Jahr hat sich das Philharmonische Orchester Würzburg unter der Leitung von Lutz de Fehr die Elektropop-Band Hundreds eingeladen, die aus Lohr am Main im Spessart stammt, erklärt Ingolf Stöcker aus dem Organisationsteam.
14: Wir glauben, dass es gemeinsam mit dem Orchester einfach einen unheimlich tollen Klang gibt. Hundreds haben schon viel Erfahrung gesammelt mit Orchestern in verschiedenen Städten. Und es war jedes Mal ein musikalischer Höhepunkt. Und wir freuen uns, dass wir eben genau so ein Erlebnis dann eben auch zur Eröffnung des Würzburger Hafensommers bei der Classic Night präsentieren können.
13: Zu den weiteren Höhepunkten im Programm gehören Soul-Sänger Max Mutzke oder die brasilianische Sängerin Marie Fröß, die in ihrer Musik Samba mit Jazz und Rock verbindet. Es gibt aber auch Bands aus der Region, die schon über den Tellerrand von Würzburg hinausgeschaut haben, wie das Pop-Duo Lena und Linus oder das Deutsch-Rap-Projekt RG6. Dieses Nebeneinander von klein und groß macht den Hafensommer aus, sagt Würzburgs Kulturreferent Benedikt Stegmeier.
15: Der Hafensommer verbindet relativ gut bekannte Größen aus dem Pop-Rock-Indie-Geschäft und neue Bands, unbekanntere Bands, die niemand so wirklich noch auf dem Schirm oder im Blick hat. Und der Hafensommer bringt natürlich auch immer wieder Support-Acts mit, die auch nochmal eine zusätzliche Ebene des Entdeckergeists anregen können. But I'm a Wanderlust King. I stay on the run.
13: Für eine wilde Bühnenshow steht die Folk-Punk-Band Gogol Bordello aus New York, die mit ihrer Musik die traditionelle Musik der Roma mit Punk und Dub vermischt und sich in den Texten für die Rechte von Immigranten in den USA stark macht. Für Programmmacher Basti Hoffmann ein echtes Herzensprojekt.
16: Ich war 19, wo sie sich gegründet haben, und war aber eine Band, die ich auch auf vielen Festivals gesehen habe. Und es war immer ein großer Wunsch, die oder auch solche Bands zum Hafensommer zu holen. Und normalerweise spielen die eben nur größere Festivals, aber es hat dann zufällig reingepasst diesmal, dass wir einen Termin hatten und auf dem Weg lagen, und da waren wir alle ganz happy.
13: Auch Bayern 2 beteiligt sich am Hafensommer und schneidet gleich 3 Konzerte mit. Die Auftritte der britischen Soul-Sängerin Mika Miller, der Chora-Spielerin Sonna Chobaté aus Gambia und des franco-italienischen Chansonniers Charles Pasi, der vor 14 Jahren schon einmal im Rahmen eines französischen Abends beim Hafensommer aufgetreten ist. Ausgestrahlt werden die 3 Konzerte vom Hafensommer im August. Großer Pluspunkt beim Hafensommer ist das Ambiente. Das Publikum sitzt auf einer großen Freitreppe. Die Bühne schwimmt auf Pontons im Becken des alten Hafens. Wenn also das Wetter stimmt, sind wunderschöne laue Sommerabende am Mainufer garantiert. Davon schwärmt auch Kulturreferent Benedikt Stegmeier.
15: Ja, Sie sitzen hier im alten Hafen, Sie sitzen am Wasser, Sie haben den Blick auf die Weinberge. Ich glaube nicht, dass es viele Orte gibt, die sowas Außergewöhnliches bieten können wie dieser alte Hafen hier in Würzburg.
13: Der Hafensommer ist ein Angebot für alle Altersgruppen und Bevölkerungsschichten. Das ist den Machern wichtig. Deshalb gibt es auch niedrigschwellige Angebote für Menschen mit wenig Geld.
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9: A3, Passau Richtung Nürnberg. Zwischen Hengersberg und dem Kreuz Deggendorf 3 Kilometer stockender Verkehr wegen Reparaturarbeiten. A3 in Nürnberg Richtung Passau zwischen Schwarzach und Hengersberg 9 Kilometer Stau. A7, Füssen Richtung Würzburg. Zwischen Dettingen an der Ille und Langenau immer wieder Stau und stockender Verkehr. A7, Würzburg Richtung Fulda. Zwischen Bad Kissingen, Obertulba und Bad Brückenau-Volkers 8 Kilometer Stau und zähflüssiger Verkehr. A7, Fulda Richtung Würzburg. Zwischen Fulda, Dreieck und Bad Brückenau-Wildflecken 11 Kilometer Stau. Auf die A8, München Richtung Salzburg. Zwischen Holzkirchen und Irschenberg 8 Kilometer Stop and Go. A8, Salzburg Richtung München. Zwischen Weihern und dem Kreuz München Süd immer wieder stockend. A9, München Richtung Nürnberg. Zwischen Manching und Denkendorf abschnittsweise Stau. A9, Nürnberg Richtung München. Zwischen Lenting und Manching 8 Kilometer Stau und stockend. A92, München Richtung Deggendorf. Zwischen Moosburg, Nord und Altdorf 4 Kilometer stockend. Hier ist ein Unfall mit 2 Fahrzeugen passiert. A96, Lindau Richtung München, zwischen Weißensberg und Wangen-West ein Unfall, 5 Kilometer Stau deshalb. Und A99 noch Eschenrieder Spange Richtung Allach, zwischen dem Dreieck Eschenried und dem Dreieck Allach 2 Kilometer Stau. Zum Wetter. Heute ist der Himmel über Bayern größtenteils blau. Es gibt kaum Wolken. Dazu 22 bis 28 Grad maximal am Nachmittag. Und der Wind hat auch ein bisschen nachgelassen. Nach einer frischen Nacht wird es morgen um einiges wärmer als heute. 27 bis 33 Grad. Für die meisten bleibt es recht sonnig bis zum Abend. Vom Bodensee her ziehen am Nachmittag dann aber einige Wolken rein. Und am westlichen Alpenrand sind am Abend einzelne Schauer oder Gewitter möglich.
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9: Es ist 12.30 Uhr.
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9: Mit Benny Riemer und diesen Themen. Kanzler Friedrich Merz baut sein Kabinett um. Jürgen Klopp vom DFB wird als neuer Bundestrainer vorgestellt. Und die EU-Kommission fordert einen besseren Jugendschutz bei TikTok. Es ist ein Tag der Veränderungen im Bundeskabinett. Der Kanzler nimmt offenbar den Rücktritt von Jens Spahn als Unionsfraktionschef zum Anlass für eine Personalrochade. Dass Thorsten Frey Nachfolger von Spahn wird, wussten wir schon. Heute Vormittag hat Friedrich Merz bestätigt, seine neue rechte Hand im Kanzleramt wird eine Frau. Aus Berlin, Dietrich Karl Meurer.
20: Bundeskanzler Friedrich Merz sieht den Kabinettsumbau als Signal für den weiteren Reformkurs seiner Regierung. Neue Kanzleramtschefin soll Gesundheitsministerin Nina Wagen werden. Das Gesundheitsressort soll CDU-Generalsekretär Carsten Linnemann übernehmen. Er spricht von einer großen Verantwortung und will die anstehenden Reformen voranbringen. Philipp Amthor wechselt als Staatsminister für die Bund-Länder-Beziehungen ins Kanzleramt. Zuletzt war er parlamentarischer Staatssekretär im Ministerium für Digitales und Staatsmodernisierung. Merz kündigt zudem weitere Veränderungen im Bundeskabinett an. Deshalb gibt es Spekulationen über die Zukunft von Verkehrsminister Patrick Schnieder. Medien berichten über Unzufriedenheit mit Fortschritten bei Schiene und Infrastruktur. Bestätigt ist das bislang nicht. Kritik kommt von den Grünen und der FDP. Sie werfen dem Kanzler vor, mit der schrittweisen Ankündigung neue Unruhe auszulösen. Die Ernennung der neuen Minister soll am kommenden Mittwoch erfolgen. Die Vereidigung könnte in der ersten Sitzungswoche des Bundestags nach der Sommerpause stattfinden.
9: Der Weg für Jürgen Klopp als neuer Bundestrainer ist heute Vormittag geebnet worden. Die letzte Hürde, der Aufsichtsrat und die Gesellschafterversammlung des DFB mussten für das Engagement des 59-Jährigen als Chefcoach der Fußballnationalmannschaft stimmen. Und das haben sie auch getan. Kurz darauf haben die Funktionäre auch die Ernennung von Peer Mertesacker zum DFB-Geschäftsführer bewilligt. Jürgen Klopp selbst ist vor ein paar Minuten bzw. vor einer Stunde inzwischen auf einer Pressekonferenz als neuer Fußballnationaltrainer vorgestellt worden. Und das hat er gesagt unter anderem.
21: Es ist eine große Ehre, hier heute zu sitzen. Und was bei mir passiert ist in den letzten Tagen, ist, dass einem da so ein bisschen Film abläuft. Ein bisschen was durch den Kopf geht. Wo ging alles los? Wo kommt man her? Ich hatte schon eine Ahnung, wie groß das Amt des Bundestrainers ist. Aber wenn man direkt damit in Verbindung gebracht wird, dann ist das schon, dann fühlt man die Größe und die Verantwortung, die dahinter steckt, noch mehr. Und da ich weiß, wo ich herkomme, ist es für mich unvorstellbar gewesen auf diesem Weg, dass das irgendwann dazu kommt. Auf diesem Weg, den wir im Idealfall alle gemeinsam einschlagen, werden wir euch auch brauchen.
9: Jürgen Klopp also bei seiner Vorstellung als 13. Chefcoach der DFB-Elf. Noch ist unklar, was genau passiert ist gestern in einer Bankfiliale in Regensburg und vor allem warum. Fest steht, ein Mitarbeiter der Bank ist tot, nachdem ein Mann ihn mit einem Messer schwer verletzt hatte. Danach hatte sich der mutmaßliche Täter, ein 20-jähriger Deutscher, in der Bank verschanzt, gemeinsam mit zwei anderen Bankmitarbeitern und konnte dann 3 Stunden später festgenommen werden. Noch heute soll ein Haftrichter über das weitere Vorgehen entscheiden. Unser Reporter Florian Degelmann war heute früh am Tatort und beschreibt seine Eindrücke.
1: Am Tag nach der Messeattacke herrscht vor der Hypovereinsbank in Regensburg-Prüfening immer noch große Erschütterung. Die Menschen haben hier schon gestern Abend Blumen niedergelegt, Karten geschrieben, zünden immer wieder eine Kerze an, trauern um den Bankangestellten, der hier gestern bei dem Messeangriff ums Leben kam. Beim Blick in das Büro, wo der Angriff wohl stattgefunden haben soll, sieht man immer noch eine braune Ledertasche auf dem Boden stehen. Eine Sichtschutzwand ist sichtlich demoliert. Am Tag nach der Attacke befinden sich die Anwohnerinnen und Anwohner hier immer noch in Schock.
9: Aus Regensburg war das Florian Degelmann. 2021 war ein Jahr des politischen und gesellschaftlichen Umbruchs in Afghanistan. Die Taliban sind wieder an die Macht gekommen. Die deutsche Bundesregierung hatte damals ehemaligen Ortskräften und besonders gefährdeten Menschen versprochen, dass sie in Deutschland aufgenommen werden. Doch im letzten Jahr hat die neue schwarz-rote Bundesregierung alle Aufnahmezusagen wieder zurückgenommen. Zu Unrecht, wie jetzt das Bundesverfassungsgericht entschieden hat. Einzelheiten zu der Entscheidung von unserem Korrespondenten in Karlsruhe, Max Bauer.
2: Wer in Afghanistan durch die Taliban-Herrschaft besonders gefährdet ist, konnte in ein Aufnahmeprogramm der Bundesregierung kommen. Im Dezember 2025 hatte die Bundesregierung die Aufnahmeerklärungen für Menschen aus Afghanistan jedoch pauschal widerrufen. Dagegen klagte eine Afghanin, Mutter von zwei minderjährigen Söhnen, vor dem Bundesverfassungsgericht. Mit Erfolg. Karlsruhe sagt, die Rücknahme der Aufnahmezusagen war rechtswidrig. Zwar habe die Bundesrepublik die Aufnahme freiwillig zugesagt und könne sie auch wieder zurücknehmen, aber das dürfe nicht pauschal für alle Betroffenen geschehen. Es müsse immer eine Einzelfallentscheidung geben, bei der die individuellen Belange berücksichtigt werden. Nun muss das Oberverwaltungsgericht Berlin-Brandenburg noch einmal über den Fall entscheiden und dabei darauf achten, dass eine pauschale Rücknahme der Afghanistan-Zusagen nicht zulässig ist. Karlsruhe betont auch, solange das Verfahren läuft, muss sich Deutschland dafür einsetzen, dass die Mutter und ihre zwei Söhne, die sich in Pakistan befinden, unterstützt und nicht nach Afghanistan abgeschoben werden. Die heutige Entscheidung bedeutet ausdrücklich nicht, dass die Familie einen Anspruch auf ein Visum hat.
9: Die EU-Kommission erhöht den Druck auf TikTok. Neue Untersuchungen zeigen, dass die Social-Media-Plattform beim Schutz von Minderjährigen gegen europäische Digitalregeln verstößt. Jetzt muss sie nachbessern, sonst drohen hohe Geldstrafen. Aus Brüssel, Katrin Schmidt.
22: Die Kritik der EU-Kommission bezieht sich jetzt auf die Standardeinstellungen von Kinder- und Jugendkonten auf TikTok. Diese könnten viel zu leicht auf öffentlich gestellt werden. Das heißt, dann können diese Inhalte potenziell allen TikTok-Nutzern im Feed angezeigt werden oder sind sogar für Menschen ohne TikTok-Konto sichtbar. Das Problem, diese Funktion gibt Fremden damit potenziell Einblick in das Leben eines Kindes. Das erhöht das Risiko für unerwünschte Kontakte, für Cybermobbing und für übergriffiges Verhalten. Und damit diesen Einstellungen die von Minderjährigen veröffentlichten Videos und Fotos zudem für immer online bleiben, gäbe es das Risiko potenziell lebenslanger Folgen. Nach dem Digital Services Act der EU aber müssen Plattformen Minderjährige besonders schützen. Aus Sicht der Kommission erfüllt TikTok also diese Anforderungen bislang nicht und muss nun strengere Voreinstellungen der Konten bereitstellen. TikTok hat nun zunächst die Möglichkeit, Stellung zu nehmen. Bestätigt sich der Vorwurf, drohen Strafen von bis zu 6% des weltweiten Jahresumsatzes.
9: Letzte Woche ist ein Handelsschiff im Golf von Aden gekapert worden. Jetzt wurde bekannt, dass sich auf dem Schiff 8 Deutsche befinden und sie offenbar in der Gewalt somalischer Piraten sind. Der Treibstoff- und Chemikalientanker fährt unter tansanischer Flagge. Bettina Rühl.
23: An Bord seien neben den Deutschen auch 10 Philippiner, sagten 2 Bewohner der halbautonomen somalischen Region Puntland der Nachrichtenagentur Reuters. Das Auswärtige Amt in Berlin äußert sich nicht zu Entführungsfällen im Ausland. Zwischen 2008 und 2018 hatten somalische Piraten vor der langen Küste des Landes am Horn von Afrika immer wieder Schiffe angegriffen. Seit Ende 2008 ist die EU-Mission Atalanta in der Region im Einsatz, um Handelsschiffe zu schützen, die Piraterie zu bekämpfen und Schiffe des Welternährungsprogramms zu sichern, damit Hilfsgüter sicher nach Somalia und in die Nachbarländer gelangen. Zwischen 2018 und 2023 wurden keine erfolgreichen Angriffe mehr gemeldet. Seit Ende 2023 nimmt die Piraterie wieder zu. Somalia bleibt ein extrem schwacher Staat mit begrenzter Kontrolle über Küstengebiete und sehr schwachen maritimen Sicherheitskräften. Innere politische Konflikte und Gewaltakteure wie islamistische Gruppen binden zusätzliche Ressourcen. Auch Angriffe der Houthi im Roten Meer schaffen Unsicherheit, was die somalischen Piraten verstärkt ausnutzen.
9: Die Waldbrände in Südeuropa breiten sich weiter aus. Nicht nur in Frankreich ist die Situation dramatisch. Auch in Spanien bekommen die Einsatzkräfte die Flammen mancherorts nicht unter Kontrolle. Madrid hat deswegen zu einem besonderen Mittel gegriffen. Was das genau bedeutet, erklärt unsere Spanien-Korrespondentin Anna Mund.
0: Spaniens Regierung hat wegen verheerender Waldbrände in zwei Regionen den inneren Notstand ausgerufen. Rund 11.500 Menschen mussten ihre Häuser verlassen. Der innere Notstand gilt in der Region der Hauptstadt Madrid und in der nahegelegenen Provinz Ávila. Das teilte das Innenministerium mit. Dadurch kann der Staat mehr Mittel und Gelder im Kampf gegen die Flammen mobilisieren. Unter anderem werden die Einsätze nun durch die Katastrophenschutzeinheit des spanischen Militärs UME geleitet. Grund sind mehrere Feuer südwestlich bis westlich von Madrid, entlang der Grenze zu den Provinzen Toledo und Ávila. Vor allem der außer Kontrolle geratene Waldbrand in der Provinz Ávila besorgt Einsatzkräfte und Anwohner. Hunderte Einsatzkräfte bekämpfen dort die Flammen. Wind, hohe Temperaturen und extreme Trockenheit erschweren die Löscharbeiten. Insgesamt mussten wegen der Brände rings um Madrid rund 11.500 Menschen ihre Häuser verlassen. Von den Waldbränden sind in Spanien in diesem Jahr bereits 125.000 Hektar Land betroffen. Das entspricht etwa 1,4-mal der Fläche von Berlin.
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5: Im Studio Dirk Filzmeier. Volkswagen hat im zweiten Quartal erneut weniger verdient, vor allem weil in China immer weniger Autos verkauft werden. Für das Gesamtjahr hat der Vorstand deshalb jetzt die Umsatzprognose gekappt. Im besten Fall wird der Umsatz demnach jetzt so bleiben, wie er im vergangenen Jahr war. Es könnte aber auch weniger werden. VW-Chef Blume setzt deswegen darauf, dass er noch in diesem Jahr eine Entscheidung über sein Sparpaket durch den Aufsichtsrat bringt. Zur VW-Bilanz gehört aber auch der Autobauer Porsche. Und hier lief es im ersten Halbjahr überraschend gut. Der operative Gewinn stieg auf knapp 1,4 Milliarden Euro. Lutz Heiser.
6: Porsche hat seinen Gewinn im ersten Halbjahr trotz weiter rückläufiger Verkaufszahlen deutlich gesteigert. Der Stuttgarter Sportwagenbauer verkauft zwar weniger Autos, verdient mit mehr besonders hochpreisigen Modellen, aber wieder deutlich mehr Geld. Gleichzeitig steckt das Unternehmen weiterhin in der Krise. Das China-Geschäft ist eingebrochen, die US-Zölle belasten und die hohen Investitionen in Elektroautos zahlen sich bislang nicht aus. Porsche richtet sich deshalb dauerhaft auf deutlich geringere Stückzahlen ein. Statt einer Kapazität von bis zu 400.000 Fahrzeugen bislang, plant der Autobauer künftig nur noch mit etwa 250.000 Autos pro Jahr. Kommende Woche Montag will Porsche deshalb ein weiteres Sparpaket der Belegschaft im Stammwerk Stuttgart-Zuffenhausen und im Forschungs- und Entwicklungszentrum in Weisach sowie auch der Öffentlichkeit vorstellen. Nach ersten Medienberichten könnten dabei bis zu 6.000 weitere Stellen bei Porsche wegfallen.
5: In einer Woche beginnen in Bayern die Sommerferien. Für viele Familien mit Schulkindern der Anlass, in den Urlaub zu fliegen. Für die bayerischen Flughäfen beginnt damit die Hauptsaison. Viele Flugzeuge gilt es da dann beispielsweise mit Kerosin zu betanken. Sorgen, dass der Flugzeugtreibstoff aber wegen des Iran-Krieges knapp werden könnte, haben sich nicht bewahrheitet. Die Versorgungslage hat sich entspannt. Allerdings sind die Preise für Kerosin hoch. Die Passagiere bekommen das aber nur zum Teil zu spüren. Stefan Lina.
7: Müssen wegen Kerosinmangels in diesem Sommer womöglich zehntausende Flüge gestrichen werden. Es ist noch gar nicht lange her, da warnten Fluggesellschaften und Branchenverbände vor einer drohenden Treibstoffknappheit. Inzwischen hat sich die Lage entspannt. So hat die EU ihre Regeln für die Einfuhr von nicht-europäischen Kerosinsorten gelockert. Dazu kommt, dass heimische Raffinerien ihre Kapazitäten voll ausschöpfen. Die Versorgung sei deswegen auf absehbare Zeit gesichert, sagte der Münchner Flughafenchef Jost Lammers dem BR.
24: Wir haben in der Tat eine sehr volatile Lage gehabt vor einigen Monaten zu Beginn des Iran-Kriegs. Jetzt sehen wir, die Tanks sind gefüllt in München. Die Flugzeuge werden hier Kerosin bekommen von den Betankungsanlagen am Flughafen. Also dort können wir wirklich jeden darauf vorbereiten, dass er sich auf den Urlaub freuen kann. Keine Einschränkungen.
7: Es gibt derzeit also keinen Mangel an Treibstoff, zumindest an den bayerischen Flughäfen. Allerdings sind die Kerosinpreise wegen des massiv gestiegenen Weltmarktpreises für Rohöl hoch. Und das schlägt sich in den Geschäftszahlen der Fluggesellschaften nieder. Die Airlines stehen dabei vor einem Dilemma. Entweder sie schlagen die gestiegenen Spritkosten auf die Ticketpreise um und vergraulen damit potenzielle Kunden, oder sie nehmen schrumpfende Erträge in Kauf. So meldete Ryanair für das abgelaufene Quartal einen Gewinnrückgang um gut ein Drittel. Die Lufthansa legt ihre Zahlen Anfang August vor.

0: Und damit zu Andreas Dirschall.
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0: Hier sind die Nachrichten um 12:15.
2: Nina Wacken wird neue Kanzleramtsministerin. Die bisherige Chefin des Gesundheitsressorts folgt damit auf Thorsten Frey, der kommende Woche zum neuen Fraktionschef der Union gewählt werden soll. Das Amt des Gesundheitsministers übernimmt Carsten Linnemann. Er war bisher CDU-Generalsekretär. Kanzler Merz kündigte derweil weitere Veränderungen beim Kabinettspersonal an. Er wolle sich dafür aber noch ein paar Tage Zeit lassen. DFB stellt Jürgen Klopp als neuen Bundestrainer vor. Der 59-Jährige wird Nachfolger von Julian Nagelsmann und erhält einen 4-Jahres-Vertrag. Er habe großen Respekt, freue sich aber auf die kommende Zeit, sagte Klopp bei seiner Vorstellung. Zum neuen Trainerteam gehört auch Sven Bender, der zuletzt die Spielvereinigung Unterhaching trainierte. Neuer DFB-Geschäftsführer wird ab Januar Per Mertesacker. TikTok gefährdet laut EU-Gutachten Kinder und Jugendliche. Die EU-Kommission kritisiert unter anderem, dass Fremde die öffentlichen Benutzerkonten von Minderjährigen sehen und die jungen Nutzer auch mit missbräuchlichen Absichten kontaktieren können. Das sei nicht mit EU-Recht vereinbar. TikTok weist die Kritik zurück. Jugendkonten verfügten bereits über rund 50 voreingestellte Schutzfunktionen. Rumänien meldet Abschuss einer Drohne im eigenen Luftraum. Sie soll am Vormittag über einem unbewohnten Gebiet unterwegs gewesen sein. Seit Beginn des Ukraine-Kriegs sind immer wieder Drohnen in den rumänischen Luftraum eingedrungen. Diese war die erste, die abgeschossen wurde. Macron bittet EU wegen Waldbränden um Hilfe. Der französische Präsident erklärte, er erwarte in Kürze Verstärkung durch jeweils 2 Löschflugzeuge aus Kroatien und Portugal sowie Hubschrauber aus Tschechien und der Slowakei. Insgesamt mussten mehr als 60.000 Menschen ihre Häuser und Wohnungen verlassen. An der Küste bei Bordeaux wurden auch zehntausende Touristen evakuiert. Das Wetter in Bayern: überwiegend sonnig, Höchstwerte 22 bis 28 Grad.
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0: Vor fast 30 Jahren hielt kaum jemand was von dieser Idee. Ein ganzes Dorf sollte seine eigene Geschichte auf die Bühne bringen. Heute machen in Steingaden im Landkreis Weilheim-Schongau rund 300 Menschen mit, vor und hinter den Kulissen. Martin Breitkopf hat die Steingadener begleitet.
3: Die Sonne senkt sich über Steingaden, die Tribüne füllt sich, hinter der Bühne herrscht Hochbetrieb. Kostüme, Maske, letzte Handgriffe, was gleich beginnt, ist kein Theater mit Profis. Hier spielen Menschen aus dem Ort, vom Bankleiter bis zum Schüler, wie etwa Maria Graf.
4: Also ich war schon ein bisschen aufgeregt am Anfang, aber man hat ja richtig lang probt und dann ist eigentlich schon eine Sicherheit und es ist eigentlich schon cool.
3: Seit fast einem Jahr wird geprobt für das Freilichttheater im Herzen von Steingaden.
5: Ruhe!
3: Rund 300 Menschen helfen mit, auf der Bühne, aber auch dahinter, an der Technik, beim Einlass oder bei der Verpflegung. Das schweißt zusammen, meint Silvia Hindelang.
6: Das ist ein Energieschub, der da durchs Dorf geht und ein Schub von Zusammenhalt. Und klar, wenn man irgendwas braucht, das wird bereitwillig gebracht und herzart. Und also ist einfach genial sowas.
3: Gespielt wird Welfs Erbe. Das Freilichtspiel erzählt die Geschichte Steingadens und der Auflösung des Klosters im Jahr 1803.
7: Alle Klöster werden aufgehoben und ihre Besitzungen gehen über in die kurfürstliche Verwaltung. Was? Und unsere Historie?
3: Keine fade Geschichtsstunde, sondern reales Leben, so wie es damals war, mit Soldaten auf Pferden, Gauklern und Feuerspuckern und einer großen Festtafel. Die Idee dazu hatte der damalige Gemeindereferent Karl Müller-Hindelang Anfang der 90er. Umgeplant wurde er dann sogar zum Spielleiter.
8: Ich habe damals, wie ich die Idee gehabt habe, nach einem Regisseur gesucht und hatte dann auch einen gefunden, der auch von der Idee begeistert war und dann gesagt hat, ja, und dann müssen wir eben nach Schauspielern suchen. Und habe ich gesagt, nee, Moment, ich denke da eigentlich, dass mir die Steingadener das machen sollen. Und dann hat er gesagt, was? Laientheater, das ist der Anfang vom Ende.
3: Genau das Gegenteil ist passiert. Aus einer Idee wurde ein Dorfprojekt. Toni Nöss ist seit der ersten Aufführung 1997 dabei. Im Alltag leitet er die Bank im Ort.
9: Viele, die da auch neu dazukommen, die merken den Geist und die bringen sich dann auch gleich wieder ein.
3: Heute steht er zusammen mit seinem Sohn Andreas auf der Bühne. Als Baby war Andreas schon dabei, auf dem Arm seiner Mutter. Inzwischen spielen sogar 3 Generationen der Familie gemeinsam mit.
10: Ich hab's von daheim genau so vorgelebt gekriegt, dass man sich für einen Ort engagieren
1: muss, weil sonst der Ort stirbt.
3: An eine Idee, an die anfangs kaum jemand glaubte, ist in Steingarten etwas entstanden, das weit über das Theater hinausgeht, meint Karl Müller-Hindelang.
8: Das Gemeinsame müssen wir uns wieder besinnen und da muss man manchmal auch einen Schritt zurücktreten, wenn es dem großen Gemeinsamen dient, weil darin liegt die Kraft und die Energie für alle und auch für die Zukunft.
0: Martin Breitkopf war das über das Laientheater von Steingaden im Landkreis Weilheim-Schongau.
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0: In Venezuela hat heute vor einem Monat die Erde zweimal kurz nacheinander heftig gebebt. Durch die Erdbeben sind mindestens 5.400 Menschen ums Leben gekommen. Noch immer gelten Zehntausende als vermisst und etwa 18.000 Menschen sind obdachlos. Die dringlichsten Rettungsarbeiten, bei denen auch tausende internationale Kräfte geholfen haben, sind abgeschlossen. Viele Venezolaner werden ihre Angehörigen wohl nie bergen können. Was bleibt, sind jetzt die Trümmer, die Resignation und eine große Wut auf die Regierung. Jenny Barke.
10: Damely Diaz steht vor den Trümmern ihres Wohnblocks in Catia La Mar. Zu Besuch ist Nicolás Maduro Guerra, kurz Nicolásito. Er ist der Sohn des im Januar gestürzten und in den USA inhaftierten Ex-Präsidenten Nicolás Maduro. Gegen ihn richtet sich Diaz' aufgestaute Verzweiflung, die der norwegische TV-Sender TV2 aufgenommen hat. Ihr alle gehört ins Gefängnis. Ihr habt Müll gebaut. Ich habe nicht nur eine Küche verloren. Ich habe meine Tochter verloren. Für ihre Unverantwortlichkeit müssen sie bezahlen. Die Bilanz, 4 Wochen nach den Beben, mindestens 5.400 Tote, noch immer etwa 30.000 Vermisste. Zehntausende Menschen sind durch die Erdbeben obdachlos geworden, leben eng gedrängt in Notunterkünften, wodurch das Risiko für Infektionen steigt. Jonas Brenner, Nothilfekoordinator der Caritas, ist aktuell in Venezuela vor Ort. Oberste Priorität hat aus seiner Sicht, die medizinische Versorgung wieder aufzubauen.
11: Ganz viele Menschen haben Traumata erlitten. Das heißt, sie brauchen Hilfe durch psychologische Hilfe. Ein weiteres ganz wichtiges Thema ist Sanitärshilfen. Es gibt wenige Toiletten, wenige Duschen.
10: Nach Schätzungen der UN dürfte der Wiederaufbau 37 Milliarden US-Dollar kosten. Zwar haben viele Länder und Organisationen Nothilfen für den dringend notwendigen Wiederaufbau versprochen, allerdings die internationalen Hilfen dürften bei weitem nicht ausreichen. Ein weiteres Problem, noch immer belegen die USA Venezuela mit vielen Sanktionen. Washington sei jetzt in der Verantwortung, besonders nachdem die US-Regierung nach der Festnahme von Nicolás Maduro großen Einfluss auf Venezuela nimmt, sagt Phil Ganzen von der Crisis Group. Die USA sollten die Gelder anheben. Und weil Trump nicht erlaubt, dass sie ihre Souveränität als Regierung behalten und vorgibt, das politische und wirtschaftliche Ziel des Landes voranzutreiben, denke ich, es ist in ihrer Verantwortung. Es ist quasi, als wäre dieses Erdbeben im eigenen Land passiert. Bei den Venezolanern sitzt die Wut tief auf die Regierung, weil sie zu spät, zu unkoordiniert und vielerorts schlicht nicht ausreichend reagiert hat. Nun stellen sich Zehntausende die Frage, wie es weitergeht. Timo Dorsch von Medico International war vor einer Woche in Venezuela. Seine Organisation unterstützt lokale Partner bei der Hilfe zur Selbsthilfe. Die Herausforderung: gleichzeitig verhindern, dass die Gelder durch Korruption versickern und dennoch zielgerichtet helfen. Man sollte dabei aus Fehlern vergangener Katastrophenhilfen lernen, sagt Timo Dorsch.
12: Es war im Falle von Sri Lanka so, es war auch im Falle von New Orleans so, wo an beiden Orten es Katastrophen, Naturkatastrophen gegeben hat und in beiden Regionen wurden im Anschluss Tourismusprojekte hochgezogen. Es fand eine Gentrifizierung der Region statt und die lokale Bevölkerung wiederum, für sie persönlich gab es nach der Naturkatastrophe eine ganz eigene persönliche, politische, soziale Katastrophe, die sich als Lebenskrise herausgestellt hat.
10: Viele haben Angst vor der Zukunft, jetzt wo ein Großteil der internationalen Teams abgezogen ist. Timo Dorsch und Jonas Brenner betonen, wie wichtig es nun ist, dass die Unterstützung anhält und die Venezolaner nicht vergessen werden.
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13: Mit Johannes Krause. Der Neustart der deutschen Fußballnationalmannschaft hat begonnen. Mit großen Erwartungen, frischer Energie und der Hoffnung auf neue Begeisterung für den deutschen Fußball. Auf dem DFB-Campus in Frankfurt am Main ist Jürgen Klopp als neuer Bundestrainer vorgestellt worden. Darüber spreche ich mit unserem Nationalmannschaftsreporter Tim Brockmeier. Tim, Klopp ist ja für seine eingängigen Sprüche bekannt. Bei seiner Vorstellung als Trainer in Liverpool hat er damals gesagt: I am the normal one. Wie hat er sich denn heute bei der Vorstellung als Bundestrainer präsentiert?
14: Also es war nicht das ganz große Sprüchefeuerwerk, was man vielleicht von ihm kennt und erwartet hätte. Er hat so frei übersetzt vielleicht gesagt, I'm the right one, nach dem Motto, ich werde das schon irgendwie schaukeln, das Ding. Es hatte viele ernste Momente, diese Pressekonferenz. Es war übrigens wahnsinnig voll. Der PK-Raum hier im DFB-Campus in Frankfurt habe ich so voll noch nie gesehen. Man musste wirklich sich strecken und recken, um zwischen den ganzen Kolleginnen und Kollegen, Fotografen, Kamerateams ein Stück von Jürgen Klopp erhaschen zu können. War wirklich, wirklich vollgepackt, also großes Interesse und es gab ernste Momente. Er hat viel darüber geredet, dass er das nicht für sich macht, sondern eben für den deutschen Fußball, dass er auch nicht sich alles gefallen lassen wird, dass er sehr wohl auch mitbekommen hat, wie die Presse, die Medien, wir am Ende mit Julian Nagelsmann an seinen letzten Tagen umgegangen ist und dass er das nicht gut fand und dass, wenn ihm das Gleiche widerfährt, er auch sehr schnell weg sein kann. Also hier und da ein Spruch, auch durchaus hat er zum Ausdruck gebracht, dass es eine große Ehre ist für ihn, diesen Job antreten zu können, aber die Riesen-Euphorie mit Sprüchefeuerwerk, die haben wir noch nicht gesehen.
13: Großes Interesse, aber auch die Hoffnung ist ja groß, dass Klopp den deutschen Fußball wieder nach vorne bringt. Was will er machen? Was sind da seine Pläne?
14: Also er hat es, wenn man so will, ein bisschen zweigeteilt. Er wird schon, bringt ja ein großes Paket an Mitarbeitern mit. 3 Co-Trainer, seinen Berater zum 1.1.27, dann auch Per Mertesacker als DFB-Sportdirektor. Er will also wirklich viele Steine umdrehen, auch organisatorisch rund um die Nationalmannschaft einiges verändern, was eben Scouting angeht, was Nachwuchsförderung angeht, was aber auch Entwicklung, Organisation und Kommunikation angeht. Und natürlich will er auch sportlich was anders machen. Also dieser berühmte Heavy-Metal-Fußball, den er damals bei Borussia Dortmund selbst so bezeichnet und geprägt hat, den will er irgendwie dann auch in die Nationalmannschaft bringen und sagte dazu Folgendes.
15: Ich möchte auch mit der Nationalmannschaft etwas schaffen, dass die Leute nach dem Spiel nach Hause gehen und denken, wow, das war wirklich cool.
14: Ja, also ich finde, das ist ja für uns Fußballfans schon mal eine ganz gute Nachricht. Wenn es so kommt, umso besser.
13: Und du hast es ja schon angesprochen, also Klopp bringt seinen langjährigen Berater Marc Kosicke mit. Zum einen, welche Aufgaben soll der übernehmen? Und zum anderen hast du auch angesprochen, dass Per Mertesacker eben neuer Geschäftsführer werden soll, damit Nachfolger von Andreas Rettig. Inwieweit ist er eine perfekte Ergänzung?
14: Also erstmal muss man sagen, das ist ein richtig großes Paket. Ne? Also Klopp kostet ja Geld.

0: in Sitzung den Daumen hoch gemacht hat für das Paket, sich gedacht haben, na, da, hoffentlich geht das gut, weil das kostet uns jetzt ein paar Euro und nochmal dann den kompletten Neuanfang, den können wir uns dann auch nicht leisten in 2 oder 4 Jahren.
1: Soweit also unser Nationalmannschaftsreporter Tim Brockmeier zur Vorstellung von Jürgen Klopp als neuer Bundestrainer.
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3: Sehr viel los auf den Straßen. Wir starten deshalb gleich auf der A3 Passau Richtung Nürnberg zwischen Hengersberg und dem Kreuz Deggendorf. 4 Kilometer Stau wegen Reparaturarbeiten. A3 Würzburg Richtung Nürnberg zwischen dem Kreuz Bibelried und Wiesentheid. 6 Kilometer stockender Verkehr. A3 Nürnberg Richtung Passau zwischen Schwarzach und Hengersberg. 11 Kilometer Stau und stockend. A7 Füssen Richtung Würzburg zwischen Altenstadt an der Ille und Langenau. Immer wieder Stau und stockend. A7 Würzburg Richtung Fulda zwischen Bad Kissingen-Obertulber und Bad Brückenau-Volkers, 4 Kilometer zähflüssig. A7 Fulda Richtung Würzburg zwischen Fulda-Dreieck und Bad Brückenau-Wildflecken, abschnittsweise Stau. Auf die A8 München Richtung Salzburg zwischen Holzkirchen und Irschenberg, stockender Verkehr auf 8 Kilometer. A8 Salzburg Richtung München zwischen Weyern und dem Kreuz München Süd, immer wieder stockend. A9 München Richtung Nürnberg zwischen Manching und Denkendorf, abschnittsweise Stau. A9 Nürnberg Richtung München zwischen Lenting und Manching, 8 Kilometer Stau und stockend. Ebenfalls stockender Verkehr auf der A93 Weiden Richtung Hof, und zwar zwischen Weiden Nord und Windisch-Eschenbach auf 5 Kilometer. A96 Lindau Richtung München zwischen Weißensberg und Wangen West, 5 Kilometer Stau nach einem Unfall. A99 Eschenrieder Spange Richtung Allach zwischen dem Dreieck Eschenried und dem Dreieck Allach, 2 Kilometer Stau. A99 Ostumfahrung München Richtung Nürnberg zwischen Hohenbrunn und Kirchheim, 12 Kilometer stockend. B16 Regensburg Richtung Ingolstadt, ein Unfall in Höhe Reissing ist hier passiert. Und B32 noch Lindenberg Richtung Wangen zwischen Hergatz und Altstadt, 2 Kilometer Stau. Kurz zum Wetter. Der Himmel über Bayern ist größtenteils blau, es ist sehr sonnig, 22 bis 28 Grad maximal am Nachmittag. Morgen wird es noch ein bisschen wärmer mit 30 Grad im Schnitt. Für die meisten bleibt es dann morgen auch sonnig bis zum Abend. Vom Bodensee her ziehen am Nachmittag aber einige Wolken rein und am westlichen Alpenrand sind am Abend dann auch einzelne Schauer oder Gewitter möglich. Der Sonntag bei rund 26 Grad etwas unbeständiger mit Sonne, Wolken und ein paar Schauern oder Gewittern. Uhr und im Studio ist Benny Riemann.
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3: Paukenschlag in Berlin. Der Kanzler bildet sein Kabinett um. Wir hören unseren Hauptstadtkorrespondenten mit den neuen Namen für die entsprechenden Posten. Die anderen Themen. Jürgen Klopp ist als neuer Fußballnationaltrainer vorgestellt worden und die Klage vor dem Bundesverfassungsgericht wegen des Afghanistan-Aufnahmeprogramms war erfolgreich. Was das jetzt bedeutet, gleich. Nach dem Wechsel an der Spitze der Unionsfraktion baut der Kanzler Friedrich Merz die Bundesregierung um. Das Kanzleramt bekommt eine Chefin und das Gesundheitsministerium einen neuen Minister. Am Vormittag hat der Kanzler vor der Hauptstadtpresse sein, wir müssen sagen, erstes Personalpaket vorgestellt. Aus Berlin berichtet Mario Kubina.
4: Tagelang schossen die Spekulationen ins Kraut. Jetzt steht fest, Friedrich Merz nutzt den Rücktritt von Jens Spahn als Unionsfraktionschef für größere Umbaumaßnahmen im Bundeskabinett. CDU-Gesundheitsministerin Nina Warken wird Kanzleramtschefin, die erste in der Geschichte der Bundesrepublik. Merz spart nicht mit Lob für seine Parteifreundin.
5: Nina Warken hat in den vergangenen Monaten in der Bundesregierung als Gesundheitsministerin gezeigt, dass sie ein Ministerium führen, dass sie Reformen auch gegen Widerstände durchsetzen kann.
4: Womit sich der Kanzler vor allem auf die Reform der gesetzlichen Krankenversicherung bezieht. Warken hat sie vor kurzem durch den Bundestag gebracht und damit einen wichtigen Erfolg für die schwarz-rote Koalition erzielt.
6: Ich freue mich, den Reformkurs, den wir jetzt begonnen und gut auf den Weg gebracht haben, der Bundesregierung weiter voranzutreiben, mitzugestalten, noch enger mit den Kolleginnen und Kollegen, Bundesministern und ihren Ressorts, aber auch mit den Ländern und den Fraktionen zusammenarbeiten zu können.
4: Gerade bei der Zusammenarbeit von Bund und Ländern lief es in letzter Zeit nicht immer rund, was auch dem bisherigen Kanzleramtschef Thorsten Frey angekreidet wurde. Er soll nach dem Rücktritt von Spahn den Vorsitz in der Unionsfraktion im Bundestag übernehmen. Mit dem Wechsel von Warken ins Kanzleramt braucht Merz einen neuen Gesundheitsminister.
5: Es freut mich, dass Carsten Linnemann meiner Bitte gefolgt ist und das Amt des Bundesgesundheitsministers übernehmen.

0: wird. Der Abgeordnete aus Nordrhein-Westfalen blickt schon jetzt auf eine lange Karriere im Bundestag zurück. Aber die Gesundheitspolitik war bisher nicht Linnemanns Schwerpunktthema, eher Wirtschaft und Arbeitsmarkt.
1: Mir ist bewusst, dass es eine große Aufgabe ist und deshalb, ja, gehe ich auch mit Demut diese Aufgabe an, aber auch mit großem Respekt.
0: Wer Linnemanns bisherigen Posten als CDU-Generalsekretär übernimmt, lässt Parteichef Merz erstmal offen. Im Gespräch dafür ist die Hamburger Bundestagsabgeordnete Franziska Hoppermann. Dafür bestätigt Merz eine andere Personalie. Auch Digitalstaatssekretär Philipp Amthor wechselt ins Kanzleramt. Dort wird er als Staatsminister für die Bund-Länder-Beziehungen zuständig sein. War es das jetzt mit der Neuaufstellung? Eher nicht.
2: Es wird weitere Veränderungen im Bundeskabinett geben,
0: sagt der Kanzler nur. Welcher Stuhl wackelt, sagt er erstmal nicht. Merz macht es weiter spannend in dieser sogenannten Sommerpause.
3: Mario Kubina, unser Hauptstadtkorrespondent, war das. Der Weg für Jürgen Klopp als neuer Bundestrainer ist heute Vormittag geebnet worden. Die letzte Hürde, der Aufsichtsrat und die Gesellschafterversammlung des DFB mussten für das Engagement des 59-Jährigen als Chefcoach der Fußballnationalmannschaft stimmen und das haben sie auch getan. Kurz darauf haben die Funktionäre auch die Ernennung von Per Mertesacker zum DFB-Geschäftsführer bewilligt. Klopp selbst ist auf einer Pressekonferenz dann als neuer Nationaltrainer vorgestellt worden und das hat er gesagt unter anderem.
4: Es ist eine große Ehre, hier heute zu sitzen und was bei mir passiert ist in den letzten Tagen, ist, dass einem da so ein bisschen Film abläuft, ein bisschen was durch den Kopf geht. Wo ging alles los, wo kommt man her? Ich hatte schon eine Ahnung, wie groß das Amt des Bundestrainers ist. Aber wenn man direkt damit in Verbindung gebracht wird, dann ist das schon, dann fühlt man die Größe und die Verantwortung, die dahinter steckt, noch mehr. Und da ich weiß, wo ich herkomme, ist es für mich unvorstellbar gewesen auf diesem Weg, dass das irgendwann dazu kommt. Auf diesem Weg, den wir im Idealfall alle gemeinsam einschlagen, werden wir euch auch brauchen.
3: Jürgen Klopp war das bei seiner Vorstellung als 13. Chefcoach der DFB-Elf. Noch ist unklar, was genau passiert ist gestern in einer Bankfiliale in Regensburg und vor allem warum. Fest steht, ein Mitarbeiter der Bank ist tot, nachdem ein Mann ihn mit einem Messer schwer verletzt hatte. Danach hatte sich der mutmaßliche Täter, ein 20-jähriger Deutscher, in der Bank verschanzt, gemeinsam mit zwei anderen Bankmitarbeitern und konnte dann 3 Stunden später festgenommen werden. Noch heute soll ein Haftrichter über das weitere Vorgehen entscheiden. Unser Reporter Florian Degelmann war heute früh am Tatort und beschreibt seine Eindrücke.
5: Am Tag nach der Messerattacke herrscht vor der Hypovereinsbank in Regensburg-Prüfening immer noch große Erschütterung. Die Menschen haben hier schon gestern Abend Blumen niedergelegt, Karten geschrieben, zünden immer wieder eine Kerze an, trauern um den Bankangestellten, der hier gestern bei dem Messerangriff ums Leben kam. Beim Blick in das Büro, wo der Angriff wohl stattgefunden haben soll, sieht man immer noch eine braune Ledertasche auf dem Boden stehen. Eine Sichtschutzwand ist sichtlich demoliert. Am Tag nach der Attacke befinden sich die Anwohnerinnen und Anwohner hier immer noch in Schock.
3: Florian Degelmann war das aus Regensburg. 2021 war ein Jahr des politischen und gesellschaftlichen Umbruchs in Afghanistan. Die Taliban sind wieder an die Macht gekommen. Die deutsche Bundesregierung hatte damals ehemaligen Ortskräften und besonders gefährdeten Menschen versprochen, dass sie in Deutschland aufgenommen werden. Doch im letzten Jahr hat die neue schwarz-rote Bundesregierung alle Aufnahmezusagen wieder zurückgenommen. Zu Unrecht, wie jetzt das Bundesverfassungsgericht entschieden hat. Einzelheiten zu dieser Entscheidung von unserem Korrespondenten in Karlsruhe, Max Bauer.
6: Wer in Afghanistan durch die Taliban-Herrschaft besonders gefährdet ist, konnte in ein Aufnahmeprogramm der Bundesregierung kommen. Im Dezember 2025 hatte die Bundesregierung die Aufnahmeerklärungen für Menschen aus Afghanistan jedoch pauschal widerrufen. Dagegen klagte eine Afghanin, Mutter von 2 minderjährigen Söhnen, vor dem Bundesverfassungsgericht. Mit Erfolg. Karlsruhe sagt, die Rücknahme der Aufnahmezusagen war rechtswidrig. Zwar habe die Bundesrepublik die Aufnahme freiwillig zugesagt und könne sie auch wieder zurücknehmen, aber das dürfe nicht pauschal für alle Betroffenen geschehen. Es müsse immer eine Einzelfallentscheidung geben, bei der die individuellen Belange berücksichtigt werden. Nun muss das Oberverwaltungsgericht Berlin-Brandenburg noch einmal über den Fall entscheiden und dabei darauf achten, dass eine pauschale Rücknahme der Afghanistan-Zusagen nicht zulässig ist. Karlsruhe betont auch, solange das Verfahren läuft, muss sich Deutschland dafür einsetzen, dass die Mutter und ihre zwei Söhne, die sich in Pakistan befinden, unterstützt und nicht nach Afghanistan abgeschoben werden. Die heutige Entscheidung bedeutet ausdrücklich nicht, dass die Familie einen Anspruch auf ein Visum hat.
3: Die EU-Kommission erhöht den Druck auf TikTok. Neue Untersuchungen zeigen, dass die Social-Media-Plattform beim Schutz von Minderjährigen gegen europäische Digitalregeln verstößt. Jetzt muss sie nachbessern, ansonsten drohen hohe Geldstrafen. Aus Brüssel berichtet Katrin Schmidt.
7: Die Kritik der EU-Kommission bezieht sich jetzt auf die Standardeinstellungen von Kinder- und Jugendkonten auf TikTok. Diese könnten viel zu leicht auf öffentlich gestellt werden. Das heißt, dann können diese Inhalte potenziell allen TikTok-Nutzern im Feed angezeigt werden oder sind sogar für Menschen ohne TikTok-Konto sichtbar. Das Problem, diese Funktion gibt Fremden damit potenziell Einblick in das Leben eines Kindes. Das erhöht das Risiko für unerwünschte Kontakte, für Cybermobbing und für übergriffiges Verhalten. Und damit diesen Einstellungen die von Minderjährigen veröffentlichten Videos und Fotos zudem für immer online bleiben, gäbe es das Risiko potenziell lebenslanger Folgen. Nach dem Digital Services Act der EU aber müssen Plattformen Minderjährige besonders schützen. Aus Sicht der Kommission erfüllt TikTok also diese Anforderungen bislang nicht und muss nun strengere Voreinstellungen der Konten bereitstellen. TikTok hat nun zunächst die Möglichkeit, Stellung zu nehmen. Bestätigt sich der Vorwurf, drohen Strafen von bis zu 6% des weltweiten Jahresumsatzes.
3: Letzte Woche ist ein Handelsschiff im Golf von Aden gekapert worden. Jetzt wurde bekannt, dass sich auf diesem Schiff 8 Deutsche befinden und sie offenbar in der Gewalt somalischer Piraten sind. Der Treibstoff- und Chemikalientanker fährt unter tansanischer Flagge. Bettina Rühl hat weitere Einzelheiten.
8: An Bord seien neben den Deutschen auch 10 Philippiner, sagten 2 Bewohner der halbautonomen somalischen Region Puntland der Nachrichtenagentur Reuters. Das Auswärtige Amt in Berlin äußert sich nicht zu Entführungsfällen im Ausland. Zwischen 2008 und 2018 hatten somalische Piraten vor der langen Küste des Landes am Horn von Afrika immer wieder Schiffe angegriffen. Seit Ende 2008 ist die EU-Mission Atalanta in der Region im Einsatz, um Handelsschiffe zu schützen, die Piraterie zu bekämpfen und Schiffe des Welternährungsprogramms zu sichern, damit Hilfsgüter sicher nach Somalia und in die Nachbarländer gelangen. Zwischen 2018 und 2023 wurden keine erfolgreichen Angriffe mehr gemeldet. Seit Ende 2023 nimmt die Piraterie wieder zu. Somalia bleibt ein extrem schwacher Staat mit begrenzter Kontrolle über Küstengebiete und sehr schwachen maritimen Sicherheitskräften. Innere politische Konflikte und Gewaltakteure wie islamistische Gruppen binden zusätzliche Ressourcen. Auch Angriffe der Houthi im Roten Meer schaffen Unsicherheit, was die somalischen Piraten verstärkt ausnutzen.
3: Das Portemonnaie sitzt nicht locker bei den Menschen in Deutschland. Nach einem leichten Plus drücken der wieder aufgeflammte Iran-Krieg und die Angst vor steigenden Preisen die Verbraucherstimmung nach unten. Die Devise heißt also nach wie vor sparen statt Geld ausgeben. Aus Nürnberg, Oliver Tubenauer.
9: Die Kauflaune der Deutschen bleibt im Keller. Viele zögern bei größeren Anschaffungen und legen ihr Geld lieber auf die hohe Kante. Im Vergleich zum Vormonat hat sich die Stimmung noch ein wenig verschlechtert. Grund dafür sind die gesunkenen Einkommenserwartungen, für die Konsumexperte Rolf Birkel vor allem die wieder gestiegenen Energiepreise verantwortlich macht.
10: Ende Juni ist ja der Tankrabatt ausgelaufen. Das heißt, wir haben von dieser Seite her natürlich jetzt auch wieder etwas höhere Benzinpreise. Auf der anderen Seite ist durch die erneuerliche Eskalation im Nahen Osten mit der erneuten Sperrung der Straße von Hormuz sind die Energiepreise generell sehr stark angestiegen. Und auf erhöhte Preise reagiert die Einkommenserwartung erfahrungsgemäß immer sehr negativ.
9: Dass die Anschaffungsneigung dagegen leicht gestiegen ist, kann die Stimmung nicht retten, denn dieser Indikator bewegt sich noch unter dem Niveau der Corona-Lockdowns. Einen kleinen Lichtblick gibt es scheinbar bei den Erwartungen an die Konjunktur, die sich zum dritten Mal in Folge leicht verbessern. Trotzdem rechnen die meisten Verbraucher weiterhin mit einer Verschlechterung der Wirtschaftslage.
3: Feuerwehrkräfte, Soldaten und Löschflugzeuge sind nach wie vor gegen die Waldbrände im Süden Europas im Einsatz. Während Spanien regionale Notstände ausgerufen hat, bittet Frankreich in der EU um Unterstützung. Denn das Feuer breitet sich weiter aus, wie Kai Rienecker von vor Ort berichtet.
11: In der Nacht hat das Feuer am Becken von Arcachon eine weitere Abwehrlinie der französischen Feuerwehr überschritten. Ab 1 Uhr morgens erfolgte die Evakuierung der gesamten Halbinsel vom Cap Ferret. Tausende weitere Touristen und Anwohner wurden in Sicherheit gebracht. Insgesamt sind bei dem Brand in der Gironde inzwischen 24.000 Personen evakuiert worden. 800 Feuerwehrleute und mehrere Löschflugzeuge haben das Feuer noch immer nicht unter Kontrolle bringen können. 5.000 Hektar sind bereits verbrannt. Inzwischen gibt es ein weiteres größeres Feuer in der Region rund 50 Kilometer entfernt im Urlaubsgebiet von Biscarrosse. Auch dort mussten bereits fast 10.000 Menschen an der französischen Atlantikküste ihre Wohnungen beziehungsweise Urlaubsunterkünfte verlassen. Frankreichs Präsident Macron bat die Europäische Union um zusätzliche Unterstützung durch Löschflugzeuge, die im Laufe des Tages in den Brandregionen im Südwesten Frankreichs eintreffen sollen. Auch heute werden hier Temperaturen von über 35 Grad erwartet, bei weiter anhaltenden Winden und extremer Trockenheit.

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2: Jetzt ist es 12:15, Zeit für den Nachrichtenüberblick.
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3: Kanzler Merz gibt Kabinettsumbildung bekannt. Gesundheitsministerin Warken wird Chefin des Bundeskanzleramts. Sie folgt auf Thorsten Frey, der Unionsfraktionschef werden soll. Neuer Gesundheitsminister wird Carsten Linnemann, der bisherige Generalsekretär der CDU. Philipp Amthor übernimmt den Posten des Staatsministers für Bund-Länder-Beziehungen. Merz kündigte weitere personelle Veränderungen an, nannte aber noch keine Namen. Jürgen Klopp wird neuer Fußball-Bundestrainer. Der frühere Dortmunder Meistercoach hat beim DFB einen 4-Jahres-Vertrag unterschrieben. Klopp sprach vom Höhepunkt seiner Karriere. Laut DFB-Präsident Neuendorf ist der 59-Jährige die Idealbesetzung. Neu im Führungsteam ist auch Per Mertesacker. Er übernimmt ab Januar als DFB-Geschäftsführer. Zahl der unerlaubten Einreisen an deutschen Grenzen sinkt. Laut einem neuen Bericht des Bundeskriminalamtes ist die Schleuserkriminalität im vergangenen Jahr deutlich zurückgegangen. Demnach wurden insgesamt rund 4.600 Schleusungen registriert, fast 42% weniger als im Jahr davor. Innenminister Dobrindt wertet den Rückgang auch als Erfolg der konsequenten Grenzkontrollen. Batteriehersteller Warta ist insolvent. Eine Sprecherin des Landgerichts Stuttgart bestätigte, dass insgesamt 4 Insolvenzanträge eingegangen seien. Das Unternehmen befindet sich in finanzieller Schieflage, weil die bisherigen Eigentümer, der Sportwagenbauer Porsche und der österreichische Unternehmer Michael Theuner, nicht mehr zu einer weiteren Kapitalspritze bereit waren. Urlauber stürzt im Karwendel in den Tod. Beim Abstieg im unteren Leitersteig verlor der 76-Jährige die Kontrolle und rutschte rund 70 Meter durch einen Bergwald. Seine Frau alarmierte die Rettungskräfte. Die Bergwacht begann beim Eintreffen mit der Reanimation, konnte den Mann aber nicht mehr retten. Das Wetter in Bayern überwiegend sonnig, Höchstwerte 22 bis 28 Grad.
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4: Im Studio Gerhard Amberger. Nach der Drogenrazzia der Polizei im Augsburger City Club im Januar reißt die Kritik am Vorgehen der Ermittler nicht ab. Vergangene Woche ist erneut eine Wohnung durchsucht worden. Aus dem BR-Studio Schwaben, Barbara Leinfelder.
5: Erneut seien völlig unbescholtene Bürger betroffen, kritisiert die Anwältin der betroffenen Familie. Die Beamten seien früh morgens mit Vehemenz in die Wohnung der Familie eingedrungen, hätten auf Fragen nicht reagiert und einen Teenager aus dem Schlaf gerissen und ihm mit der Taschenlampe ins Gesicht geleuchtet. Drogen seien bei den Betroffenen nicht gefunden worden. Die Anwältin der Betroffenen will jetzt eine Dienstaufsichtsbeschwerde prüfen. Sie hält das Vorgehen der Beamten für mutmaßlich rechtswidrig. Die Polizei indes verweist auf einen gültigen Durchsuchungsbeschluss.
4: Seit Februar wird die Bahnstrecke zwischen Nürnberg und Regensburg umfassend saniert. In den kommenden Tagen ändert sich einiges für die Fahrgäste. Auf der Linie der S3 fahren wieder Bahnen. Tanja Gorges.
6: Ab kommendem Montag nimmt die Deutsche Bahn die Teilstrecke zwischen Nürnberg und Neumarkt in der Oberpfalz in Betrieb. Wie die DB mitteilte, fährt die S3 dann zwischen Nürnberg Hauptbahnhof und Neumarkt im Stundentakt. Der Ersatzverkehr mit Bussen bleibt laut Bahn bis einschließlich nächsten Freitag bestehen. An diesem Abend soll dann die gesamte Strecke für alle Züge nutzbar sein, so die Bahn. Mit Betriebsbeginn am 1. August verkehren die Züge wieder planmäßig im Regelbetrieb. Eigentlich hätte die Strecke bereits am 10. Juli in Betrieb genommen werden sollen, aber bei der Abnahme der Leit- und Sicherungstechnik ist es zu Verzögerungen gekommen.
4: Ein Kung-Fu-Training hat einen Polizeieinsatz am Chiemsee ausgelöst. Demnach hatte der Mann gestern Abend mit seinen Nunchakus trainiert. Das sind 2 mit einer Kette oder Schnur verbundenen Stöcke. Mehrere Kinder trauten sich deshalb nicht mehr ans Wasser. Sie verständigten Polizisten und die erklärten, der 38-Jährige habe niemanden einschüchtern oder verletzen wollen. Nunchakus sind in Deutschland nach dem Waffengesetz allerdings verboten. Die Waldbrandgefahr ist wegen der Trockenheit in Bayern momentan in einigen Regionen hoch. Spaziergänger und Ausflügler sollen besonders vorsichtig sein und auf offenes Feuer und auch Zigaretten verzichten, bittet die Regierung von Unterfranken. Aus dem BR-Studio Würzburg, Vesile Özyan.
7: Als Vorsichtsmaßnahme werden am Samstag und Sonntag Luftbeobachtungsflüge durchgeführt, teilt die Regierung mit. Die Flüge finden nachmittags zu den Zeiten statt, in denen die Gefahr am größten ist. Besonders kritisch seien offene, sonnige Flächen mit abgestorbenem Wildgras ohne grünen Unterwuchs. Während der Flüge achten die Beobachter auch auf Borkenkäferbefall.
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2: An der Börse kostet Strom in Deutschland überall gleich viel, unabhängig von den Produktionskosten. Gebildet wird der Preis auf Basis der günstigsten Stromproduktion, meistens Windenergie aus den nördlichen Bundesländern. Wichtige Zentren im Süden und Westen profitieren davon. Die Grünen und Teile der SPD fordern deshalb eine Regionalisierung des Strompreises. Auch die Ministerpräsidenten aus den Bundesländern mit viel Windkraft wie Schleswig-Holstein und Brandenburg wollen das. Von der Bundesregierung können sie aktuell aber wenig Unterstützung erwarten. Aus Berlin, Anne-Kathrin Mellmann.
8: Strom hat in Deutschland, zumindest im Großhandel, noch einen Einheitspreis. Fachbegriff Gebotszone. Das soll auch so bleiben, haben CDU, CSU und SPD einst in ihren Koalitionsvertrag geschrieben. Allerdings würden sich die Sozialdemokraten gern von der einheitlichen Gebotszone verabschieden, sagt ihre energiepolitische Sprecherin Nina Scheer.
9: Es wäre auf jeden Fall sinnvoll für die weiteren Schritte der Energiewende, dass sich einfach auch die erneuerbaren Energien Anteile besser abbilden lassen, bessere Anreize in Richtung Energiewende gesetzt sind. Leider hatten wir das bei den Koalitionsverhandlungen nicht verständigen können. Nun ist das Beibehalten der Gebotszone leider verankert auf Wunsch von CDU, CSU.
8: Auch Ministerpräsidenten aus Nord- und Ostdeutschland drängen auf mehrere Strompreiszonen, parteiunabhängig. Denn trotz eines einheitlichen Preises durch die Gebotszone ist Strom in ihren Ländern teurer. Das liegt auch an den regional unterschiedlichen Netzentgelten. Diese Entgelte finanzieren Betrieb und Ausbau der Stromnetze und sind in windreichen Regionen oft höher. Deshalb zahlen Haushalte und Unternehmen im Norden trotz vieler Windräder unter dem Strich mehr. Das stört die Ministerpräsidenten, denn ihre Länder erzeugen viel Windstrom. Ein Vorteil, der aber nicht bei Menschen und Unternehmen ankommt. Für den grünen Energiepolitiker Michael Kellner ist der Streit über die einheitliche Gebotszone weniger parteipolitisch als regional motiviert.
10: Der Norden und der Osten würde profitieren. Der Süden und der Westen ist zurückhaltend, weil sie Angst haben, dass sie draufzahlen. Der große Nachteil einheitlichen Gebotszonen, der tut so, als wäre der Strompreis überall gleich teuer. Also als kostet es gar nichts, Strom aus dem Norden in den Süden zu bringen. Dem ist aber nicht so. Deswegen würden Strompreiszonen einen ökonomischen Anreiz geben, vernünftig mit Strom umzugehen.
8: Eine Aufteilung in regionale Gebotszonen, zum Beispiel in Nord und Süd, würde bedeuten, dass es im Norden eher billiger würde, da mehr produziert wird. Und im Süden im Jahresschnitt eher etwas teurer. Eine Sorge im Süden, dass in der industriereichen Region Arbeitsplätze gefährdet würden. Ministerpräsidenten im Norden dagegen hoffen, dass günstigerer Strom Unternehmen anlockt. Der CSU-Energiepolitiker Andreas Lenz dämpft diese Hoffnung.
11: Zu glauben, dass dann, wenn der Strom in Bremen 1 Cent oder 2 Cent günstiger wäre, dass dann BMW seine Werke nach Bremen oder Brandenburg legt, das wird halt nicht stattfinden, sondern es werden eh schon im internationalen Wettbewerb ungünstige Verhältnisse noch verstärkt.
8: Weil sich aufgeteilte und damit kleinere Strommärkte negativ auf Deutschland auswirken würden, meint Lenz. Er kann sich eher flexiblere Netzentgelte vorstellen. Andere Länder wie Schweden haben ihren Strommarkt bereits in mehrere Preiszonen aufgeteilt. Dort ist Strom im Norden mit viel Wasser- und Windkraft häufig günstiger als im industriestarken Süden. Ein Beispiel, das Befürwortern und Gegnern gleichermaßen dient.
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2: Mit 2 Spielfilmen und einer Serie, ob sie alle den Stempel sehenswert verdient haben, verrät Daniel Ronell jetzt in seinen Streaming- und TV-Tipps für die kommenden Tage.
12: 6 Räuber haben bei einem Überfall fast 3 Tonnen Goldbarren gestohlen.
13: Gesucht werden 6 Räuber und 3 Tonnen pures Gold. Der Flughafen London Heathrow im November 1983. In einem Lager des Sicherheitstransportunternehmens Briggs Matt gelingt einer der größten und spektakulärsten Coups der britischen Kriminalgeschichte. Eine Profibande aus Süd-London raubt jede Menge Gold. Und hier setzt die Serie Das Gold an von 2023. Groß und spektakulär, die Voraussetzungen für eine Story in bester Ocean's 11-Manier wären gegeben. Die Serie der BBC, von der es 2 Staffeln gibt, aber wählt den nüchternen Ansatz. Es geht um klassische, glaubwürdige Polizeiarbeit.
14: So viel Gold, das kann man nicht kontrollieren. Und wenn du es nicht kontrollieren kannst, wird es einen Weg zu jemandem finden, der es kann.
13: Der realistische Faktor ist hoch, die Auswüchse der britischen Klassengesellschaft werden thematisiert und Korruption im Polizeiapparat. Mittendrin steht ein einsamer, unbestechlicher Beamter namens Brian Boyce. Ihn gab es wirklich und die Beute blieb bis heute verschwunden. Also eher Krimikost statt Action-Einsatz in Das Gold. Die Serie startet morgen Abend beim Digitalsender One und steht danach in der ARD-Mediathek.
15: Das mit dem Rückenmark, das hat super geklappt.
16: Allerdings, was ist denn los?
15: Ich brauche jetzt eine Niere und vielleicht spendest du mir dazu auch noch eine Lunge?
16: Wie jetzt?
15: Nein, das war ein Witz.
13: Wer da so scherzt, es sind 2 Brüder, die sich vor kurzem noch gar nicht kannten. Denn als Babys wurden Thibaut und Jimmy von verschiedenen Eltern adoptiert. Nur durch einen ernsten Zufall treffen sie aufeinander. Thibaut ist nämlich erkrankt, retten kann ihn nur die Stammzellenspende eines Verwandten. Er sucht Jimmy auf, von dem er zufällig erfährt, und der reagiert abwesend. Zunächst.
17: Ich habe keinen Bruder. Verstanden? Wir haben es überprüft. Es besteht kein Zweifel. Wir sind Brüder.
18: Ich habe keinen Bruder. Hast du kapiert?
19: Jimmy.
18: Ich kann nichts dafür, dass Sie krank sind.
13: Sie nähern sich doch an. Und während der eine privilegiert ein Orchesterdirigent wurde, arbeitet der andere in der Schulküche. Die Liebe zur Musik bringt sie zusammen in der französischen Komödie Die leisen und die großen Töne, was herzerwärmend und unkonventionell passiert und den Film zu einem Highlight in der aktuellen ARD-Sommerkinoreihe macht. Montagabend läuft er als Free-TV-Premiere im Ersten und ist dann in der ARD-Mediathek. Die leisen und die großen Töne. Und erst große und dann immer leisere Töne spuckt das Pärchen, das wir im Drama Das Drama kennenlernen. Emma und Charlie stehen kurz vor ihrer Hochzeit, aber dann rutschen Emma ein paar diskrete Geheimnisse aus ihrer Vergangenheit heraus. Charlie ist auf einmal verunsichert und das Umfeld der beiden feuert es noch an.
20: Wie kannst du ihr jetzt noch vertrauen?
21: Hör auf, dran zu denken.
22: Du kannst doch nicht sagen, hör auf, dran zu denken.
21: Du denkst also dran.
22: Nur ein kleines Drama.
13: Eine bissige Gesellschaftskomödie mit 2 der angesagtesten Hollywood-Stars, Zendaya und Robert Pattinson. Gerade sind sie in Die Odyssee im Kino zu sehen. Nun kommen sie auch ins Heimkino mit Das Drama, nochmal auf Anfang. Neu im Streaming und auf DVD und Blu-ray.
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2: A3, Passau Richtung Nürnberg, zwischen Iggensbach und dem Kreuz Deggendorf, 8 Kilometer Stau. Die Bauarbeiten hier sind mittlerweile aber beendet. A3, Würzburg Richtung Nürnberg, zwischen dem Kreuz Bibelried und Wiesentheit, 7 Kilometer stockend. Ebenfalls Stau und stockend auf der A3 Nürnberg Richtung Passau, und zwar zwischen Schwarzach und Hengersberg auf 12 Kilometer. A7 Füssen Richtung Würzburg, zwischen Altenstadt an der Iller und Langenau, immer wieder Stop and Go. A7 Würzburg Richtung Fulda, zwischen Bad Kissingen, Obertulba und Bad Brückenau-Volkers, 6 Kilometer stockend. A7 Fulda Richtung Würzburg, zwischen Fuldaer Dreieck und Bad Brückenau-Wildflecken, 11 Kilometer Stau. Auf die A8 München Richtung Salzburg, zwischen Holzkirchen und Rosenheim-West, 11 Kilometer stockender Verkehr. A8 Salzburg Richtung München, zwischen Weyern und dem Kreuz München-Süd, immer wieder zähflüssig. A9 München Richtung Nürnberg, zwischen Manching und Denkendorf, abschnittsweise Stau. A9, Nürnberg Richtung München, zwischen Lenting und Manching, 8 Kilometer Stau und stockend. Ebenfalls stockend auf der A93, Holledau Richtung Regensburg, zwischen Regensburg Süd und Regensburg Nord auf 7 Kilometer. A93, Weiden Richtung Hof, zwischen Altenstadt an der Waldnaab und Windisch-Eschenbach, 5 Kilometer, zähflüssig. A96, Lindau Richtung München, zwischen Weißensberg und Wangen West, ein Unfall, deswegen 5 Kilometer Stau. A99 Ostumfahrung München Richtung Nürnberg zwischen Ottobrunn und Kirchheim, 12 Kilometer stockend. B16 Regensburg Richtung Ingolstadt, in Höhe Reising ist ein Unfall passiert, bitte Vorsicht hier. Und B17 noch, Landsberg Richtung Augsburg, zwischen Haunstetten Nord und Göggingen und Messe Uni, ein Unfall auf der linken Spur. Zum Wetter. Der Himmel über Bayern ist heute größtenteils blau. Es gibt kaum Wolken, dazu 22 bis 28 Grad maximal am Nachmittag. Und der Wind hat auch ein bisschen nachgelassen. Nach einer frischen Nacht wird es morgen um einiges wärmer als heute mit 27 bis 33 Grad. Für die meisten bleibt es recht sonnig bis zum Abend. Vom Bodensee her ziehen am Nachmittag aber einige Wolken rein und am westlichen Alpenrand sind dann am Abend morgen einzelne Schauer oder Gewitter möglich. Der Sonntag wird bei rund 26 Grad ein bisschen unbeständiger mit Sonne, Wolken und ein paar Schauern und Gewittern.

0: Es ist 13.30 Uhr.
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0: Mit Xaver Schäffer. Also doch ein größerer Umbau in der Bundesregierung. Kanzler Merz hat heute mehrere Personalwechsel bestätigt. Und es könnten sogar noch mehr kommen. Personalwechsel gibt's auch beim DFB. Dort wurde Jürgen Klopp jetzt als Bundestrainer bestätigt. Und auch Per Mertesacker hat ein neues Amt. Außerdem, die EU-Kommission legt sich mit TikTok beim Thema Jugendschutz an und erhöht den Druck. Bundeskanzler Merz nutzt den Rücktritt von Jens Spahn als Unionsfraktionschef tatsächlich für eine größere Personalrochade. Teile davon waren gerüchteweise gestern ja schon bekannt. Heute wurden sie offiziell bestätigt und noch mehr Veränderungen angekündigt. Bitte Sönnigsen gibt uns eine Zusammenfassung.
2: Nachfolger von Jens Spahn an der Spitze der Unionsfraktion soll Thorsten Frei werden. Den kann der Kanzler nicht einfach austauschen. Der muss nächste Woche von den Abgeordneten von CDU und CSU gewählt werden. Bisher ist Thorsten Frei Kanzleramtsminister und damit sowas wie die rechte Hand des Bundeskanzlers. Ein super wichtiger Job. Den wird jetzt Nina Warken übernehmen, als erste Frau überhaupt. Warken hinterlässt dann natürlich eine Lücke im Gesundheitsministerium. Da ist die To-Do-Liste noch lang, unter anderem die Pflegereform steht da drauf. Und darum soll sich jetzt Carsten Linnemann kümmern, bisher CDU-Generalsekretär. Der hatte bei der Regierungsbildung im letzten Jahr einen Job als Minister noch ausgeschlagen. Und auch Philipp Amthor wechselt ins Kanzleramt. Bisher war er Staatssekretär im Digitalministerium. In Zukunft soll er im Kanzleramt die Zusammenarbeit von Bund und Ländern koordinieren. Der Kanzler hat noch weitere Veränderungen angekündigt, ohne aber Details zu nennen. Er sagt, das braucht auch angesichts der Sommerpause noch ein paar Tage, vielleicht auch noch ein bisschen länger Zeit. Neben dem Umbau im Regierungsteam wird es auch noch weitere Veränderungen geben. Die betreffen zum einen die Partei. Die CDU braucht ja einen Nachfolger oder eine Nachfolgerin für Carsten Linnemann als Generalsekretär. Und auch im Digitalministerium ist jetzt ein Posten frei. Da wird ein Staatssekretär gesucht für die Nachfolge von Philipp Amthor.
0: Verwirrung gab es heute um Bundesverkehrsminister Patrick Schnieder. Der teilte einzelnen Abgeordneten mit, dass Merz ihn entlassen und das bei der Pressekonferenz am Morgen auch allgemein verkünden werde. Das geschah aber nicht. Merz sagte lediglich, dass es weitere Veränderungen im Kabinett geben werde. Über diese wolle er, so wörtlich, zu gegebener Zeit informieren. Jetzt zu einer Personalie, die sehr schnell sehr klar war. Jürgen Klopp wird neuer Fußball-Bundestrainer der Männer. Die Gremien des Deutschen Fußballbunds haben am Vormittag zugestimmt und Klopp wurde auf einer Pressekonferenz nochmal offiziell vorgestellt. Er folgt Julian Nagelsmann nach, der sein Amt nach dem frühen WM-Aus aufgegeben hat. Aus der DFB-Zentrale in Frankfurt berichtet Tim Brockmeier.
3: Es ist ein besonderer Tag und eine große Ehre für mich, so die ersten Worte von Jürgen Klopp als neuer Bundestrainer. Am Morgen gaben die DFB-Gremien wie erwartet grünes Licht und dann stieg sozusagen weißer Rauch auf über der DFB-Zentrale. Jürgen Klopp ist der 13. deutsche Bundestrainer. Er bringt drei Co-Trainer mit, darunter Ex-Nationalspieler Sven Bender, wie auch seinen langjährigen Berater Marc Kosicke, der sich in Zukunft um Strategie und Entwicklung rund um die DFB-Elf kümmern soll. Zudem, so gab der DFB bekannt, wird ab dem 01.01.2027 Weltmeister Per Mertesacker den Posten Geschäftsführer Sport beim DFB übernehmen. Ein großes Team, das, so Jürgen Klopp, jeden Stein beim Verband umdrehen will, um alles rund um die Nationalmannschaft zu verbessern und das Team in eine erfolgreiche, attraktive Zukunft führen zu können. Ich will, dass die Leute nach Länderspielen nach Hause gehen und sagen, wow, das war wirklich cool, so der neue Bundestrainer.
0: Um was ging es gestern in der Regensburger Bank? War es ein Raubüberfall? Viele Details sind noch unklar. Fest steht, ein 20-jähriger Deutscher gilt als tatverdächtig und wurde festgenommen. Er soll gestern einen Bankmitarbeiter niedergestochen haben. Der Mann starb später. Viele Menschen in Regensburg sind von der Gewalttat noch immer erschüttert. Florian Degelmann berichtet vom Tatort.
4: Am Tag nach der Messeattacke herrscht vor der Hypovereinsbank in Regensburg-Prüfening immer noch große Erschütterung. Die Menschen haben hier schon gestern Abend Blumen niedergelegt, Karten geschrieben, zünden immer wieder eine Kerze an, trauern um den Bankangestellten, der hier gestern bei dem Messeangriff ums Leben kam. Beim Blick in das Büro, wo der Angriff wohl stattgefunden haben soll, sieht man immer noch eine braune Ledertasche auf dem Boden stehen. Eine Sichtschutzwand ist sichtlich demoliert. Am Tag nach der Attacke befinden sich die Anwohnerinnen und Anwohner hier immer noch in Schock.
0: Nach der Machtübernahme der Taliban in Afghanistan waren Menschen von dort nach Pakistan geflohen. Die Ampelregierung sagte einigen eine Aufnahme zu, unter ihnen ehemalige Ortskräfte der Bundeswehr. Die aktuelle schwarz-rote Bundesregierung sagte dann aber einen großen Teil der Aufnahmezusagen wieder pauschal ab. Das darf sie aber nicht, entschied heute das Bundesverfassungsgericht und gab der Klage einer Afghanin Recht. Max Bauer erklärt die Hintergründe.
5: Wer in Afghanistan durch die Taliban-Herrschaft besonders gefährdet ist, konnte in ein Aufnahmeprogramm der Bundesregierung kommen. Im Dezember 2025 hatte die Bundesregierung die Aufnahmeerklärungen für Menschen aus Afghanistan jedoch pauschal widerrufen. Dagegen klagte eine Afghanin, Mutter von zwei minderjährigen Söhnen, vor dem Bundesverfassungsgericht. Mit Erfolg. Karlsruhe sagt, die Rücknahme der Aufnahmezusagen war rechtswidrig. Zwar habe die Bundesrepublik die Aufnahme freiwillig zugesagt und könne sie auch wieder zurücknehmen, aber das dürfe nicht pauschal für alle Betroffenen geschehen. Es müsse immer eine Einzelfallentscheidung geben, bei der die individuellen Belange berücksichtigt werden. Nun muss das Oberverwaltungsgericht Berlin-Brandenburg noch einmal über den Fall entscheiden und dabei darauf achten, dass eine pauschale Rücknahme der Afghanistan-Zusagen nicht zulässig ist. Karlsruhe betont auch, solange das Verfahren läuft, muss sich Deutschland dafür einsetzen, dass die Mutter und ihre zwei Söhne, die sich in Pakistan befinden, unterstützt und nicht nach Afghanistan abgeschoben werden. Die heutige Entscheidung bedeutet ausdrücklich nicht, dass die Familie einen Anspruch auf ein Visum hat.
0: Gestern erst hat sich die EU-Kommission Google vorgenommen, heute TikTok. Sie will ihr Verfahren gegen TikTok vorantreiben, weil die Plattform Kinder nicht ausreichend schütze. So zumindest das Ergebnis von neuen Ermittlungen. Sollten sich diese bestätigen und TikTok nichts anpassen, könnte es teuer werden. Unsere Korrespondentin in Brüssel, Katrin Schmidt, fasst die Vorwürfe zusammen.
6: Die Kritik der EU-Kommission bezieht sich jetzt auf die Standardeinstellungen von Kinder- und Jugendkonten auf TikTok. Diese könnten viel zu leicht auf öffentlich gestellt werden. Das heißt, dann können diese Inhalte potenziell allen TikTok-Nutzern im Feed angezeigt werden oder sind sogar für Menschen ohne TikTok-Konto sichtbar. Das Problem, diese Funktion gibt Fremden damit potenziell Einblick in das Leben eines Kindes. Das erhöht das Risiko für unerwünschte Kontakte, für Cybermobbing und für übergriffiges Verhalten. Und da mit diesen Einstellungen die von Minderjährigen veröffentlichten Videos und Fotos zudem für immer online bleiben, gäbe es das Risiko potenziell lebenslanger Folgen. Nach dem Digital Services Act der EU aber müssen Plattformen Minderjährige besonders schützen. Aus Sicht der Kommission erfüllt TikTok also diese Anforderungen bislang nicht und muss nun strengere Voreinstellungen der Konten bereitstellen. TikTok hat nun zunächst die Möglichkeit, Stellung zu nehmen. Bestätigt sich der Vorwurf, drohen Strafen von bis zu 6% des weltweiten Jahresumsatzes.
0: Und mittlerweile hat TikTok die Anschuldigungen zurückgewiesen. Es gäbe für Jugendkonten bereits mehr als 50 voreingestellte Datenschutz- und Sicherheitsfunktionen, so der Konzern. In der vergangenen Woche war ein Treibstoff- und Chemikalientanker im Golf von Aden gekapert worden, also südlich des Jemen im Meer zwischen Afrika und Asien. Wie jetzt bekannt wurde, befinden sich auf dem Schiff auch 8 Deutsche. Sie sind offenbar in der Gewalt somalischer Piraten. Bettina Rühl mit weiteren Details.
7: An Bord seien neben den Deutschen auch 10 Philippiner, sagten 2 Bewohner der halbautonomen somalischen Region Puntland der Nachrichtenagentur Reuters. Das Auswärtige Amt in Berlin äußert sich nicht zu Entführungsfällen im Ausland. Zwischen 2008 und 2018 hatten somalische Piraten vor der langen Küste des Landes am Horn von Afrika immer wieder Schiffe angegriffen. Seit Ende 2008 ist die EU-Mission Atalanta in der Region im Einsatz, um Handelsschiffe zu schützen, die Piraterie zu bekämpfen und Schiffe des Welternährungsprogramms zu sichern, damit Hilfsgüter sicher nach Somalia und in die Nachbarländer gelangen. Zwischen 2018 und 2023 wurden keine erfolgreichen Angriffe mehr gemeldet. Seit Ende 2023 nimmt die Piraterie wieder zu.
0: Schauen wir noch auf die Waldbrände in Süd- und Westeuropa. Nicht nur in Frankreich ist die Situation dramatisch, auch in Spanien bekommen die Einsatzkräfte die Flammen mancherorts nicht unter Kontrolle. Madrid will deswegen weitere Maßnahmen ergreifen, berichtet unsere Spanien-Korrespondentin Anna Mund.
8: Spaniens Regierung hat wegen verheerender Waldbrände in 2 Regionen den inneren Notstand ausgerufen. Rund 11.500 Menschen mussten ihre Häuser verlassen. Der innere Notstand gilt in der Region der Hauptstadt Madrid und in der nahegelegenen Provinz Ávila. Das teilte das Innenministerium mit. Dadurch kann der Staat mehr Mittel und Gelder im Kampf gegen die Flammen mobilisieren. Unter anderem werden die Einsätze nun durch die Katastrophenschutzeinheit des spanischen Militärs UME geleitet. Grund sind mehrere Feuer südwestlich bis westlich von Madrid, entlang der Grenze zu den Provinzen Toledo und Ávila. Vor allem der außer Kontrolle geratene Waldbrand in der Provinz Ávila besorgt Einsatzkräfte und Anwohner. Hunderte Einsatzkräfte bekämpfen dort die Flammen. Wind, hohe Temperaturen und extreme Trockenheit erschweren die Löscharbeiten. Insgesamt mussten wegen der Brände rings um Madrid rund 11.500 Menschen ihre Häuser verlassen. Von den Waldbränden sind in Spanien in diesem Jahr bereits 125.000 Hektar Land betroffen. Das entspricht etwa 1,4-mal der Fläche von Berlin.
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9: Im Studio Dirk Filzmaier. Der Batteriehersteller Varta hat in Stuttgart 4 Insolvenzanträge gestellt. Das hat das dortige Amtsgericht bestätigt. Derzeit würden sie geprüft, wie es heißt. Finanzkreisen zufolge geht es dabei um Insolvenzen in Eigenregie. Die Eigentümer Porsche und der österreichische Unternehmer Michael Theuner wollen kein Kapital mehr nachschießen. Varta steht damit vor der Zerschlagung. So wollen wichtige Gläubiger wie die Deutsche Bank und mehrere Hedgefonds das profitable Geschäft mit Haushaltsbatterien übernehmen. Und der Unternehmer Theuner hat Interesse am Geschäft mit Mikrobatterien, wie sie beispielsweise in Hörgeräten eingesetzt werden. Volkswagen hat im ersten Halbjahr erneut weniger verdient. Der Nachsteuergewinn ist auf nur noch rund 3,1 Milliarden Euro geschrumpft. Torben Hildebrand.
10: Die neuen Zahlen sind mal wieder eine Hiobsbotschaft für VW, auch wenn sie einkalkuliert waren. Der Gewinn schrumpft weiter zusammen, nochmal ein Drittel weniger als vor einem Jahr. VW-Chef Oliver Blume hat schon Übung darin, die Dauerkrise schönzureden.
11: Ja, mit mir muss man kein Mitleid haben. Wir sind zwar in anspruchsvollen Zeiten, aber wir wissen ganz genau, was wir tun, haben einen klaren Plan.
10: Das einst so lukrative China-Geschäft läuft nicht mehr. Das wirkt sich am meisten auf die Konzernbilanz aus. Dazu kommen Handelsprobleme wie die US-Zölle und ein gesättigter Markt. Das heißt, VW verkauft nicht mehr so viele Autos wie früher und das führt zu nicht ausgelasteten Werken. Die magere Zwischenbilanz von heute ist also ein Argument mehr für einen harten Sparkurs, auch wenn Blume weiter offen lässt, wie genau der aussehen wird.
11: Am Ende geht es um die Kosten und die Kosten sind dann immer ein Produkt aus der Anzahl der Menschen, die wir haben und den Arbeitskosten und daraus wird sich am Ende dann die Summe ergeben, die wir anpassen müssen.
10: Volkswagen-Chef Blume betont auch heute wieder, es kann auch ohne Werkschließungen gehen, wenn das Geld woanders gespart wird. Eine Idee, die immer wieder diskutiert wird, chinesische Autos in heimischen Werken bauen. Blume stellt heute klar, es geht dabei nicht um fremde Marken, sondern um eigene VW-Modelle, die Volkswagen in China entwickelt hat. Und VW ist auch offen für Rüstungsprojekte. Bei allen schlechten Nachrichten von heute, die Halbjahresbilanz hat auch ein paar Lichtblicke. Abseits von China steigen die Verkaufszahlen wieder und die Bestellungen der neuen kleineren E-Autos rund um den ID. Polo machen Konzernchef Blume auch Hoffnung.
9: China hat gegen 14 Unternehmen aus Deutschland und der EU Exportkontrollen verhängt. Sie werden mit Sanktionen gegen Russland begründet, die auch 14 Firmen aus China und Hongkong treffen. Betroffen sind dem chinesischen Handelsministerium zufolge unter anderem der deutsche Rüstungsbauer Rheinmetall, die Antraco Chemie Handelsgesellschaft mit Sitz in Duisburg sowie Sindelhauser Materials aus Kempten im Allgäu. Chinesische Exportunternehmen dürfen an diese Unternehmen keine sogenannten Dual-Use-Güter mehr verkaufen.

0: 13.45 Uhr.
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0: Andreas Dirschall mit den Nachrichten.
2: Nina Warken wird neue Kanzleramtsministerin. Die bisherige Chefin des Gesundheitsressorts folgt damit auf Thorsten Frey, der kommende Woche zum neuen Fraktionschef der Union gewählt werden soll. Das Amt des Gesundheitsministers übernimmt Carsten Linnemann. Er war bisher CDU-Generalsekretär. Kanzler Merz kündigte weitere Wechsel beim Kabinettspersonal an. Er wolle sich dafür aber noch ein paar Tage Zeit lassen. DFB stellt Jürgen Klopp als neuen Bundestrainer vor. Der 59-Jährige wird Nachfolger von Julian Nagelsmann und erhält einen 4-Jahres-Vertrag. Er habe großen Respekt, freue sich aber auf die kommende Zeit, sagte Klopp bei seiner Vorstellung. Zum neuen Trainerteam gehört auch Sven Bender, der zuletzt die Spielvereinigung Unterhaching trainierte. Karlsruhe korrigiert Entscheidung der Bundesregierung zu Aufnahmeprogrammen für Afghanen. Das Bundesverfassungsgericht hat entschieden, dass Deutschland die Aufnahmeprogramme nicht pauschal beenden durfte. Jeder Einzelfall müsse geprüft werden. Geklagt hatte eine afghanische Mutter mit 2 minderjährigen Söhnen. Die Ablehnung der Visa wertet das Gericht als Verstoß gegen das Willkürverbot. TikTok gefährdet laut EU-Gutachten Kinder und Jugendliche. Die EU-Kommission kritisiert unter anderem, dass Fremde die öffentlichen Benutzerkonten von Minderjährigen sehen und die jungen Nutzer auch mit missbräuchlichen Absichten kontaktieren können. Das sei nicht mit EU-Recht vereinbar. TikTok weist die Kritik zurück. Jugendkonten verfügten bereits über rund 50 voreingestellte Schutzfunktionen. Spanien und Frankreich bekommen Unterstützung bei Waldbrandbekämpfung. In beiden Ländern mussten bereits zehntausende Menschen wegen der Feuer ihre Häuser und Wohnungen verlassen. Die EU-Kommission schickt nun insgesamt 3 Löschflugzeuge und 2 Helikopter nach Frankreich und 4 Löschflugzeuge nach Spanien. Das Wetter in Bayern, überwiegend sonnig, Höchstwerte 22 bis 28 Grad.
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0: Eine Spülmaschine haben fast alle zu Hause. Damit die auch wirklich sauber macht, werden die Spülmaschinen vorher auf Herz und Nieren getestet. Etwa bei BSH in Dillingen. Mit 2300 Beschäftigten ist das Werk einer der größten Arbeitgeber der Region. Bis zu 9000 Spülmaschinen laufen hier täglich vom Band und werden in alle Welt geliefert. Zuvor aber eben getestet. Eine wichtige Stelle bei diesem Test ist das Spüllabor. Da arbeitet Maren Bosch und hat einen wirklich ungewöhnlichen Job, wie Judith Zacher erfahren hat.
3: Maren Bosch ist professionelle Telleranschmutzerin. Sprich, sie macht Teller dreckig, absichtlich und mit System. Vor ihr steht ein Stapel kleiner Teller, daneben eine Schüssel mit aufgetautem Spinat. Davon misst sie exakt 5 Gramm pro Teller ab.
4: Weil sonst die Werte miteinander nicht vergleichbar sind, also da gibt es eine Norm und da steht alles drin. Es muss alles jeden Tag immer genau passen.
3: Dann verteilt sie mit einem Pinsel den Spinat auf dem Teller. Auch das nicht irgendwie, sondern
4: 2 Zentimeter Rand haben wir hier am Teller und dann wird der hier schön verteilt.
3: Spinat, Margarine, Hackfleisch oder auch Schwarztee. Mit diesen Lebensmitteln wird das Geschirr verunreinigt, gemäß der europäischen Anschmutznorm. Spülmaschinen für die USA werden dagegen zum Beispiel mit Tomatensaft und Erdnussbutter getestet. Diese Normen gelten für alle Spülmaschinenhersteller. Die Testergebnisse sollen ja vergleichbar sein. Dabei geht's am Ende immer um eins.
4: Das soll sauber sein.
3: Die Tests sind quasi ultra hart. Denn Spinat, Margarine und Co. werden nicht einfach nur auf den Tellern verteilt, sondern im Backofen sogar noch eingebrannt, damit die Spülmaschinen richtig was zu arbeiten haben und im Alltag der Menschen auch wirklich gut funktionieren. Eingeräumt werden sie ebenfalls nach Plan, sagt Spüllaborleiter Jakob Weiß, empfiehlt sich genauso für den Hausgebrauch. Übrigens steht auch in der Gebrauchsanweisung, wie man die Maschine für ein bestmögliches Ergebnis einräumen sollte.
5: Zum Beispiel die Lasagneform, ja, die muss in den Unterkorb. Die Kraft, mit der das Wasser den Teller beaufschlagt, ist wesentlich höher im Unterkorb als Oberkorb.
3: Inzwischen sitzt Maren Bosch an einem Tisch, das fertig gespülte Geschirr vor ihr. Sie hält ein Glas gegen das Licht, perfekt sauber. Dann dreht sie eine Teetasse. Mit dem Augen eines Laien ist nichts zu erkennen. Aber Maren Bosch notiert, ein Teerand. Ganz leicht schimmert es bräunlich.
4: Da muss man sich sehr konzentrieren. Und für jedes Geschirrteil hat man quasi eigentlich 10 Sekunden Zeit. Ich kann jetzt nicht sagen, ich gucke hier eine Minute, da finde ich viel mehr, wie wenn ich 10 Sekunden habe pro Teil.
3: Die Ergebnisse gibt Maren Bosch an die Entwicklung. Das Ziel, die Maschinen der Zukunft sollen noch effizienter werden und dabei weiter sauber spülen. In Europa, Asien, Amerika oder sonst wo auf der Welt.
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0: Wegen der heftigen Waldbrände hat Spanien für zwei Regionen den Notstand nationaler Tragweite ausgerufen. Dieser gelte ab sofort für die Hauptstadtregion Madrid sowie in der nahegelegenen Provinz Ávila. Es hat das Innenministerium mitgeteilt. Und auch Frankreich kämpft gegen verheerende Waldbrände. Es wurde der Katastrophenschutzmechanismus der EU beantragt. Präsident Macron teilte mit, man werde umgehend europäische Unterstützung zur Bekämpfung der Feuer erhalten. Wegen Waldbränden in Nähe von Bordeaux mussten bereits mehr als 20.000 Menschen in Sicherheit gebracht werden. Aus Paris berichtet Caroline Düller.
6: Am Freitagmorgen stand fest, die Halbinsel Cap Ferret an der Atlantikküste wird vollständig evakuiert. Über die Straße in Richtung Bordeaux und zum Teil mit Booten verlassen Touristen und Einwohner die Halbinsel. Im französischen Radio teilen sie ihre Eindrücke und Gefühle zwischen Schock und Verzweiflung. Entlang der D106 war das Feuer vielleicht 200 Meter vom Straßenrand entfernt. Es gab nur einen Zugang und solange der noch frei war, mussten da alle schnell durch. Man fragt sich, ob das nicht das Ende der Welt ist. Ich lasse meine Arbeit zurück, mein Haus, völlig unvorbereitet. Alles kann so schnell gehen. Wir sehen überall Rauch. Das sind beeindruckende Bilder, fast apokalyptisch. Insgesamt wurden bisher etwa 40.000 Menschen in Sicherheit gebracht. Das Feuer in der beliebten Ferienregion um das Bassin d'Arcachon war am Mittwoch ausgebrochen. Laut Innenminister Laurent Nunez hat der Brand bisher eine Fläche von rund 100 Quadratkilometern verwüstet. Ein Feuerwehrmann wurde verletzt, knapp 100 Häuser beschädigt oder sogar zerstört. Das Feuer sei bisher nicht unter Kontrolle und breite sich weiter aus, warnte der Innenminister bei einem Pressebriefing am Vormittag. Rund 50 Kilometer weiter südlich bei Biscarrosse kämpften die Einsatzkräfte gegen den nächsten Großbrand. Auch dort ist ein großes Feuer ausgebrochen mit einer ähnlichen Dynamik. Es breitet sich sehr schnell aus und ist schwer zu kontrollieren. 700 Feuerwehrleute sind dort im Einsatz, auch aus anderen Landesteilen. Die Wetterbedingungen sind sehr ungünstig. Wegen der anhaltenden Trockenheit sind Böden und Vegetation ausgedörrt, die Waldbrandgefahr umso höher. Die jüngsten Hitzewellen verschärfen dieses Phänomen. Im Kampf gegen die Waldbrände hat Frankreich darum gebeten, den europäischen Zivilschutzmechanismus zu aktivieren. Kroatien, Portugal, Tschechien und die Slowakei haben Löschflugzeuge und Helikopter zur Unterstützung geschickt. Er sei angesichts der Lage nicht besorgt, sondern entschlossen, so Innenminister Laurent Nunez am Vormittag. Was ihm dagegen Sorge bereite? Die zunehmende Erschöpfung der Einsatzkräfte, so der Innenminister.
0: Caroline Düller über die verheerenden Waldbrände in Frankreich.
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7: Mit Edgar Endres. Jetzt ist es amtlich. Jürgen Klopp ist neuer Bundestrainer der Fußballnationalmannschaft. Selbst im Ausland hat diese Personalie für mächtig Wirbel gesorgt. Gespannt waren alle, was Klopp nun vorhat und mit welchem Personal der 59-Jährige die neue Herausforderung angehen wird. Tim Brockmeier.
8: Wir wollen tatsächlich jeden Stein umdrehen. Und wenn unter dem Stein was Gutes ist, dann legen wir den Stein gerade wieder drauf und ist alles gut, machen es wie vorher. Und wenn unter dem Stein was ist, was angepasst werden muss, dann machen wir das.
9: Er ist gekommen, um umzukrempeln. Mit komplett neuem Trainerteam und Weltmeister Per Mertesacker ab 2027 auf dem Posten des Geschäftsführers Sport. Und in der Mannschaft, so Klopp, ist ohnehin alles offen.
8: Es werden Spieler Möglichkeiten bekommen, die jetzt möglicherweise gerade noch gar nicht damit rechnen. Einfach weil ich gerne mutig sein werde und das auch bin. Das war ich schon immer und werde ich auch bleiben. Spielen wird, wer sehr gut ist, Riesenbock hat und in dem Moment, wo das Trikot anzieht, noch ein bisschen besser wird, so ins Fliegen kommt.
9: Da ist er, der Motivator Jürgen Klopp, der alle mitnehmen will. Nicht nur Spieler, sondern gleich ein ganzes Land. Und anders als Vorgänger Nagelsmann formuliert Klopp seinen WM-Traum für 2030 zwar nicht konkret, aber dafür fast poetisch.
8: Wenn ich ein paar Sekunden die Augen zumache und mir vorstelle, Deutschland wird in 4 Jahren Weltmeister, nur mal so. Und ich bin mir sicher, wenn wir das alle gemeinsam machen, dann stellen wir uns mal vor, das wäre so. Am nächsten Tag wäre der Nachbar nicht mehr so ein Arsch, wie wir im Moment vielleicht denken, er ist. Oder es wäre aber nicht so schlecht.
9: Mitmachen sollen auch die anwesenden Journalisten. Der einzige Moment der Vorstellung, bei dem es ernst wird.
8: Wenn ihr euch daneben benehmt und meine Familie nicht in Ruhe lasst, bin ich weg. An dem Tag, an dem ihr das nicht mehr wollt, sagt ihr es und ich bin weg. Ohne Abfindung. Also nicht Einzelne, sondern schon ein paar mehr. Also einer reicht nicht.
9: Gleich neben Klopp sitzt Hans-Joachim Watzke, erster Vizepräsident des DFB und ehemaliger Weggefährte Klopps in Dortmund. Für ihn ist es auch ein besonderer Tag.
10: Jürgen hat die Fähigkeiten, auch alle zusammenzuführen, auch zu bündeln und dann im Prinzip auch dann Ergebnisse zu erzielen. Das hat er überall geschafft. Das ist für mich persönlich eine große Freude ist, weil ich immer so ein bisschen im Hinterkopf hatte, einmal würde ich ganz gerne noch mit ihm zusammenarbeiten. Das müsst ihr mir einfach mal verzeihen. Ich finde das heute ein schöner Tag.
9: Trotz dieser Dortmunder Wiedervereinigung gilt.
8: Der Bayern muss sich keine Gedanken machen, dass ich bei Aki und ich und Sven Bender jetzt hier sind, wir nur noch Dortmund-Spiele einladen.
9: Über allem aber steht.
8: Ich lade euch alle ein. Ich hab Bock. Wenn ihr es auch habt, los geht's.
9: Es ist ein Auftakt, der deutschen Fußballfans Mut machen kann. Die Wahrheit aber liegt wie immer auf dem Platz. Das erste Mal am 24. September, ausgerechnet in den Niederlanden. Der erste Härtetest für die Neuen beim DFB.
7: Die Tour de France lockt ihre Fans heute mit der wohl spektakulärsten Etappe der Ritt hoch nach Alpe d'Huez. Schon gestern war der Einstieg in die französischen Alpen kräftezehrend. Das dürfte heute auf der 19. Etappe noch brutaler werden. Steffen Gahr.
11: D'Huez ist der berühmteste Berg im Radsport.
12: Für uns ist natürlich auch ein wahnsinnig ikonischer Anstieg.
11: Das ist natürlich was ganz Cooles.
13: Macht extrem viel Spaß, dort hochzufahren mit den ganzen Fans.
14: Dieser Berg ist Drama.
15: Und da ist passiert, ein Fotograf ist auf die Straße gesprungen, hat ihn umgerissen. Unglaublich.
14: Und Leiden.
16: Man freut sich natürlich auf Alpe d'Huez, auf die Stimmung und auf die Atmosphäre, aber
17: ich habe sicherlich etwas Angst und Bammel und andererseits bin ich auch unfassbar aufgeregt.
16: Boah, schon ziemlich viele Schmerzen, die auf uns zukommen, denke ich.
14: Der Anstieg nach Alpe d'Huez ist nicht der schwierigste, aber er ist speziell. 14 Kilometer durchs dichte Spalier, Schlangenlinien steil hinauf, linksrum, rechtsrum. Mit jedem Meter steigt die Aufregung auf und neben dem Rad. 21 quälende Serpentinen, 21 Kehren, die nicht aufhören wollen, 21 Kurven in den Himmel.
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0: A3, Passau Richtung Nürnberg, zwischen Ingensbach und dem Kreuz Deggendorf, 8 Kilometer Stau nach einem

A8 Salzburg Richtung München zwischen Bad Reichenhall und Neukirchen 6 Kilometer Stau. Und weiter zwischen Holzkirchen und dem Kreuz München Süd 12 Kilometer stockend. A9 München Richtung Nürnberg zwischen Manching und Denkendorf abschnittsweise Stau. A9 Nürnberg Richtung München zwischen Lenting und Manching 10 Kilometer stockend. A93 Holledau Richtung Regensburg zwischen Bad Abbach und Regensburg Nord 10 Kilometer stockender Verkehr. A96 Lindau Richtung München zwischen Weißensberg und Wangen Nord 3 Kilometer Stau nach einem Unfall. A99 Eschenrieder Spange Richtung Allach zwischen dem Dreieck Eschenried und Dreieck Allach 2 Kilometer Stau. Und noch A99 Ostumfahrung München Richtung Nürnberg zwischen Ottobrunn und Kirchheim 12 Kilometer stockender Verkehr. Das Wetter in Bayern, heute Nachmittag Sonne und Wolken und vergleichsweise angenehme Temperaturen zwischen 22 und 28 Grad. In der Nacht 14 bis 6 Grad. Morgen kann es in den Alpen später Schauer geben, bei Höchstwerten um die 30 Grad. Sonntag dann bis in den Bayerischen Wald regnerisch, sonst unbeständig und kühler.

0: Es ist 14 Uhr.
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0: Frei, Waken, Linnemann, Amthor und vielleicht noch mehr. Bundeskanzler Merz wechselt mehrere Kabinettsmitglieder aus. Unser erstes Thema. Danach geht's weiter um neues Spitzenpersonal, aber im Fußball. Der DFB hat Jürgen Klopp jetzt offiziell zum Bundestrainer ernannt. Und bei 11KM schauen wir nach dem Nachrichtenüberblick auf einen Mann, der beim Super-GAU von Tschernobyl mit aufgeräumt und die Folgen seines Einsatzes überlebt hat. Im Studio ist Xaver Schäffer. Nach dem Rücktritt von Unionsfraktionschef Spahn baut Bundeskanzler Merz sein Kabinett um. Der Nachfolger Spahns ist der bisherige Kanzleramtschef frei. Und auch weitere Spitzenpositionen sind neu besetzt worden. Fertig ist der Kanzler damit allerdings noch nicht, Dietrich Karl Meurer berichtet.
2: Bundeskanzler Friedrich Merz sieht den Kabinettsumbau als Signal für den weiteren Reformkurs seiner Regierung. Neue Kanzleramtschefin soll Gesundheitsministerin Nina Waken werden. Das Gesundheitsressort soll CDU-Generalsekretär Carsten Linnemann übernehmen. Er spricht von einer großen Verantwortung und will die anstehenden Reformen voranbringen. Philipp Amthor wechselt als Staatsminister für die Bund-Länder-Beziehungen ins Kanzleramt. Zuletzt war er parlamentarischer Staatssekretär im Ministerium für Digitales und Staatsmodernisierung.
0: Er soll Hoffnung bringen für den deutschen Fußball. Jürgen Klopp. Heute früh haben sich die Gremien des DFB offenbar einstimmig für ihn als neuen Bundestrainer ausgesprochen. Auf der anschließenden Pressekonferenz sagte Klopp:
3: Eine große Ehre, hier heute zu sitzen. Bin 59, bin kein unbeschriebenes Blatt. Mir geht es auch nicht nur um die A-Nationalmannschaft. Aber das ist der erste Job, darum geht es natürlich, um es klar zu machen. Jürgen Klopp hat keine Karriere nach der Nationalmannschaft. Also ist nicht so irgendwie der Höhepunkt. Das ist idealerweise der Höhepunkt meiner Karriere, meines Lebens, meines beruflichen Lebens.
0: Am 15. August beginnt Klopps Vertrag offiziell. Er geht 4 Jahre bis zur WM 2030. Um was ging es gestern in der Regensburger Bank? War es ein Raubüberfall? Viele Details sind noch unklar. Fest steht, ein 20-jähriger Deutscher gilt als tatverdächtig und wurde festgenommen. Er soll gestern einen Bankmitarbeiter niedergestochen haben. Der Mann starb später. Viele Menschen in Regensburg sind von der Gewalttat noch immer erschüttert. Florian Degelmann berichtet vom Tatort.
4: Am Tag nach der Messeattacke herrscht vor der Hypovereinsbank in Regensburg-Prüfening immer noch große Erschütterung. Die Menschen haben hier schon gestern Abend Blumen niedergelegt, Karten geschrieben, zünden immer wieder eine Kerze an, trauern um den Bankangestellten, der hier gestern bei dem Messeangriff ums Leben kam. Beim Blick in das Büro, wo der Angriff wohl stattgefunden haben soll, sieht man immer noch eine braune Ledertasche auf dem Boden stehen. Eine Sichtschutzwand ist sichtlich demoliert. Am Tag nach der Attacke befinden sich die Anwohnerinnen und Anwohner hier immer noch in Schock.
0: In der vergangenen Woche war ein Treibstoff- und Chemikalientanker im Golf von Aden gekapert worden, also südlich des Jemen im Meer zwischen Afrika und Asien. Wie jetzt bekannt wurde, befinden sich auf dem Schiff auch 8 Deutsche. Sie sind offenbar in der Gewalt somalischer Piraten. Bettina Rühl berichtet.
5: An Bord seien neben den Deutschen auch 10 Philippiner. Das Auswärtige Amt in Berlin äußert sich nicht zu Entführungsfällen.

0: Im Ausland. Zwischen 2008 und 2018 hatten somalische Piraten vor der langen Küste des Landes am Horn von Afrika immer wieder Schiffe angegriffen. Seit Ende 2008 ist die EU-Mission Atalanta in der Region im Einsatz, um Handelsschiffe zu schützen, die Piraterie zu bekämpfen und Schiffe des Welternährungsprogramms zu sichern, damit Hilfsgüter sicher nach Somalia und in die Nachbarländer gelangen.
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2: Es ist eine Nacht im Mai 1986. Es ist 2 Uhr morgens, es ist stockfinster und wir sind bei einem jungen Mann namens Anatoli Gubarev. Er liegt gerade in seinem Bett und er wird plötzlich aus dem Schlaf gerissen. Es kommt plötzlich jemand zu ihm, sagt, ihr müsst sofort aufstehen, ihr müsst euch sofort anziehen. Es brennt und ihr müsst Löscharbeiten tätigen und ihr müsst ganz dringend Feuerwehrschläuche verlegen. Anatoli bekommt einen Schutzanzug gereicht. Das ist eher so eine Art Gummianzug. Er bekommt ein Strahlenmessgerät in die Hand gedrückt und er bekommt den Auftrag, da rein in dieses Gebäude. Was aber ganz wichtig ist, ihr dürft für diesen Einsatz auf keinen Fall mehr als 7 Minuten brauchen.

0: Die Nuklearkatastrophe von Tschernobyl vor 40 Jahren verändert das Leben von Anatoli Gubarev. Nur ein paar Wochen nach der Explosion muss er in den Einsatz als Feuerwehrmann. Er soll löschen in diesem verstrahlten und schwer beschädigten Kraftwerk. Und meine Kollegin Sarah Fischbacher, die ihr gerade eben schon gehört habt, hat Anatoli getroffen. Er ist einer der wenigen Zeitzeugen, die heute noch leben. Und Sarah erzählt, welche Folgen dieser Einsatz für Anatolis Gesundheit hat und wie der Zusammenbruch der Sowjetunion sein Leben rettet. 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Mein Name ist Elena Kuch. Hi Sarah.
1: Hallo Elena.
0: Diese Nacht, in der Anatoli da löschen muss, das ist nach dieser großen Katastrophe in Tschernobyl. Und für uns alle ist Tschernobyl ja ein Begriff. Kannst du aber noch einmal kurz zusammenfassen, was ist da damals passiert in dieser Nacht zum 26. April 1986?
1: In dieser Nacht hätte eigentlich ein Sicherheitstest durchgeführt werden sollen. Und weil es da zu schweren Bedienfehlern und man kann auch sagen falschen Entscheidungen gekommen ist, hat sich in dieser Nacht dieser Reaktor unkontrolliert erhitzt. Es hat dort eine unkontrollierte Reaktion stattgefunden, sodass dieser Reaktor in der Nacht explodiert ist.
2: In Teilen Schwedens, Finnlands und Norwegens ist eine ungewöhnlich hohe radioaktive Strahlung gemessen worden. Als Ursache wird ein Defekt an einem sowjetischen Atomreaktor vermutet.
1: Eine Fülle an radioaktiven Stoffen ist in die Atmosphäre geschleudert worden. Und es hat natürlich einerseits unmittelbar die Menschen in der Nähe oder auch in diesem Kraftwerk in der Nacht betroffen. Aber weil eben diese radioaktiven Partikel in die Atmosphäre geschleudert wurden, hat sich das auch über, also Tschernobyl selbst befindet sich in der Ukraine, in der heutigen, über die Ukraine hinaus in die Umgebung ausgebreitet. Es ist mit dem Wind und mit einer Wolke in Richtung Norden und in Richtung Westen weiterverbreitet worden, auch bis hin zu uns. Und ich glaube, das ist der Grund, warum wir auch heute alle noch was mit Tschernobyl verbinden. Also auch in Teilen von Deutschland, vor allem im Osten und im Süden, hat diese Wolke abgeregnet und es sind radioaktive Partikel aus der Atmosphäre rausgewaschen worden. Und insofern hat diese Katastrophe zu dem Zeitpunkt im Jahr 1986 irgendwie in ganz Europa auf einmal sehr viele Menschen betroffen gemacht.
0: Noch viel schlimmer als die Situation in Deutschland ist die Lage damals natürlich für die Menschen vor Ort, zum Beispiel für Anatoli. Wer ist Anatoli und wie kommt er damals zu diesem Einsatz im, ich sag mal, Epizentrum des Unglücks?
1: Anatoli ist ein heute 65-jähriger Herr. Er ist recht groß und jemand mit einem sehr herzlichen Lächeln. Er ist jemand, für den Tschernobyl wirklich zu einem Wendepunkt in seinem Leben geworden ist. Er macht beruflich was ganz anderes. Er ist Wirtschaftsprüfer, aber er ist im Mai 1986 eingezogen worden als Reservist.
3: Пошел, взял документы, военный билет, паспорт, все как бы не раздеваясь, ничего.
1: Um ja, als Feuerwehrmann mit so einer Art Crashkurs Löscharbeiten und Aufräumarbeiten rund um den havarierten Reaktor Tschernobyl zu tätigen. Und darum haben wir ihn gesprochen, weil er einer der sogenannten Liquidatoren ist. Liquidatoren, das sind diejenigen Männer, die nach der Reaktorkatastrophe in den Wochen danach, in den Tagen danach Aufräumarbeiten leisten mussten.
3: И наша задача погасить кабельные линии, кабельные туннели, каналы.
1: Anatoli ist einer von um und bei 300 Männern, die aus dem Schlaf gerissen werden und auf dieses Gelände gebracht werden. Und er bekommt einen Partner zugeteilt und zu zweit laufen sie los mit diesen sehr schweren Schläuchen und sie rennen da rein und hinter Anatoli fällt eine Metalltür zu und im Interview hat er gesagt, das wird er nie vergessen, weil sich das so angefühlt hat, als würde die Tür zu seinem bisherigen Leben zufallen. Und die Tür fällt zu, es ist relativ dunkel, sehr wenig Licht und sie rennen weiter in das Gebäude rein. Anatoli bemerkt so einen metallischen Geschmack im Mund und schwitzt.
3: Sehr heiß und nicht Противогаз, это был Respirator.
1: Also er ist richtig aus der Puste und er hat inzwischen längst das Gefühl dafür verloren, wie viele Minuten sie hier schon drin sind. Und sie schaffen es aber, er und sein Kollege, diese zwei Feuerwehrschläuche zusammenzustecken. Und als sie das geschafft haben, atmet Anatoli kurz einmal durch und dabei geht sein Blick nach oben und er sieht den Sternenhimmel. Es ist eine durchlöcherte Decke, durch die er die Sterne sehen kann. Und er realisiert in diesem Moment, er ist nicht nur irgendwo in Tschernobyl, sondern er ist unmittelbar neben dem Reaktor 4, in dem es zur Kernschmelze kam. Und er ist quasi unmittelbar am Kern der Katastrophe.
0: Du hast ja gesagt, Anatolis Befehl war, diesen Einsatz innerhalb von 7 Minuten abzuschließen. Schaffen Sie das?
1: Sie schaffen es nicht innerhalb von 7 Minuten. Also er kommt dann am Ende vollkommen durchgeschwitzt mit seinem Kollegen wieder raus aus dem Gebäude und bekommt dann auch noch Ärger, weil er am Ende 15 Minuten im Einsatz war. Und das Strahlenmessgerät, das er dabei hat, auch quasi vollkommen eskaliert. Es ist klar, er ist auf jeden Fall länger dort drin geblieben, als es seiner eigenen Gesundheit zuträglich war. Er merkt es auch wenige Minuten nach seinem kurzen Löscheinsatz in dem Reaktorgebäude, weil ihm auf einmal so ein bisschen schummrig wird. Und er beobachtet vor allem, was an seinen Liquidatorenkollegen, die kurz vor ihm im Einsatz waren und da schon gelöscht haben. Mehrere von denen verlieren das Bewusstsein. Mehrere von denen übergeben sich. Er hält auch einem Freund von ihm wirklich noch den Kopf, während der sich übergibt, und übergibt ihn im Krankenwagen und kann sich selber gerade noch so auf den Beinen halten. Ihm selbst geht es aber noch nicht so schlecht. Also das heißt, er wird nicht mitgenommen von den Krankenwägen, sondern Anatoli bleibt bei seiner Einheit. Also man kann fast sagen, es ist so ein bisschen paradox, aber es geht ihm nicht schlecht genug, um aus dieser Region raus zu müssen. Und er wird am Ende 6 Wochen in Tschernobyl im Einsatz sein, bevor es für ihn dann zurück nach Kharkiv geht und er dann einfach auch mit nur einem einzigen Tag Erholungsurlaub dazwischen direkt wieder in seinen normalen Job als Wirtschaftsprüfer in der Fabrik, wo er davor war, vor seinem ganzen Einsatz wieder eingesetzt wird. Und so geht es eigentlich nahtlos für ihn dann einfach weiter mit der Arbeit.
0: Wie geht's ihm da?
1: Was er nicht ignorieren kann, ist, dass sich an seinem Körper was verändert. Also ihm wird immer wieder auch in seinem Arbeitsalltag schwindelig. Und deswegen sucht er den Betriebsarzt auf an einem Tag, an dem es ihm besonders schlecht geht. Und er hat das so erzählt, dass er im Wartezimmer dieses Betriebsarztes sitzt und dass er zusammenklappt und dann auch beim Betriebsarzt wieder aufwacht. Er wird dann von dort auch nicht direkt weiterbehandelt, sondern er wird weitergeschickt und findet sich dann später an einem Institut, das sich speziell mit Strahlenerkrankungen beschäftigt, weiterbehandelt. Anatoli ist sehr gewohnt, zwischen den Zeilen zu lesen. Und das ist auch hier in diesem Institut der Fall. Also er weiß, hier wird zu Strahlung geforscht, aber trotzdem darf er hier relativ wenig Fragen stellen zu Strahlung oder vor allem antworten ihm die Ärzte dort relativ wenig, wenn er nach Strahlung fragt, nach Strahlenbelastung, was die Strahlung mit seinem Körper gemacht hat. Also er bekommt eine Art Diagnose, und zwar ist das, was ihm mitgeteilt wird, eine vegetative Dystonie. Und dieser Begriff ist wohl tatsächlich eine Scheindiagnose. Das sind einfach Kreislaufprobleme. Und wir haben aber bei der Recherche herausgefunden, das ist eine Diagnose, die wahnsinnig viele Liquidatoren bekommen haben oder auch andere Menschen, die in Kontakt mit Strahlenbelastung gekommen sind. Das weiß Anatoli zu dem Zeitpunkt natürlich nicht, aber was er auf jeden Fall erkennt, er bekommt eine Krankenakte, in der sind mehrere Stellen unkenntlich gemacht. Und da weiß er eigentlich, okay, also über Tschernobyl darf er hier eigentlich gar nicht so richtig reden, keine Fragen danach stellen. Und offensichtlich darf es vor allem keine Krankheiten geben, die mit Tschernobyl assoziiert werden.
0: Also Anatoli weiß offenbar, irgendwas stimmt mit seinem Körper nicht, aber niemand sagt ihm ehrlich, wie es um seine Gesundheit steht. Wie geht er damit um?
1: Also er beobachtet an sich eigentlich immer nur wieder diese Aussetzer. Und das ist natürlich schon auch was, das ist krass für einen 25-Jährigen. Also es zieht sich dann auch über mehrere Monate. Also er ist ja im Sommer 1986 zurückgekommen und ist dann da über mehrere Wochen im Krankenhaus, kehrt auch immer wieder dorthin zurück. Er trifft dort auch auf andere Liquidatoren. Und er trifft dort auch auf Familien oder Menschen, die in der Region rund um Tschernobyl gelebt haben. Und er lernt dort auch eine Familie kennen, einen Familienvater, mit dem er sich auch so ein bisschen anfreundet.
3: Буквально в течение ближайшего времени, пока эта семья находилась в институте, в районе, наверное, 2-3 недель, эта самая младшая девочка, она скончалась.
1: Und was ihn sehr mitnimmt, ist, das ist eine mehrköpfige Familie, die haben auch Kinder dabei, dass es vor allem der kleinen Tochter dieser Familie relativ schlecht geht und dass die einige Wochen später stirbt. Und das ist was, wo Anatoli einfach versteht, so drastisch sind die Konsequenzen unseres Einsatzes dort und eventuell ist auch mein eigenes Leben hier bedroht.
0: Was weiß man denn heute darüber, wie viele Menschen an der Strahlung in Tschernobyl gestorben sind?
1: Das ist eine der am schwersten zu beantwortenden Fragen, wenn es um Tschernobyl geht. Also es gibt eine einzige Zahl, auf die können sich alle einigen. Und da bin ich jetzt gespannt, wie du darauf reagierst. Und zwar, es sind etwa 50 Todesopfer. Und das sind diejenigen, die sich in dieser Nacht im Kraftwerk befunden haben, in der Kontrollwarte, von wo aus der Reaktor manövriert wurde, oder die sich in unmittelbarer Umgebung, also auf dem Gelände, teilweise im Pripyat von Tschernobyl befunden haben und die wenige Tage danach oder teilweise auch durch die Explosion gestorben sind. Und das ist die einzige Zahl, die wirklich verbürgt und belegt ist.
0: Das klingt erstmal für all die Assoziationen, die es ja so gibt, auch mit Krebserkrankungen, erstmal wenig.
1: Ja. Ja, also ich war auch erstaunt, was für eine kleine Zahl das ist. Und natürlich kann man sagen, der Effekt ist aber ein sehr viel größerer. Und da gibt es einfach, deswegen habe ich gesagt, es ist super schwierig, das zu beziffern. Und wir wollten dem natürlich auch gerne nachgehen. Aber da gibt es einfach wahnsinnig schwankende Werte. Also es gibt Studien, die zum Ergebnis kommen, es sind insgesamt 4.000 Menschen infolge von Tschernobyl gestorben. Andere, die sagen 50.000. Es gibt nur eine Folge, wo sich die Wissenschaft inzwischen auch sehr einig ist. Und das ist, dass nach Tschernobyl die Zahlen an Schilddrüsenkrebserkrankungen bei Kindern in den verstrahlten Gebieten hochgegangen ist. Alles andere ist sehr, sehr schwer zu erfassen, einfach weil, das ist ja bei Krebs auch immer so, dass man ganz schwer irgendwie sagen kann, das ist dieser eine Faktor, sondern meistens sind es ja viele verschiedene Faktoren. Und darum ist es ganz schwer, das einfach in so eine Kausalität miteinander zu bringen und das reale Ausmaß von dieser Katastrophe so zu fassen zu kriegen.
0: Das Kernkraftwerk Tschernobyl befindet sich ja damals auf dem Gebiet der Sowjetunion. Heute gehört dieses Gebiet, wie schon gesagt, zur Ukraine. Wie geht denn damals die Sowjetunion mit dieser ganzen Situation um?
1: Also es ist so, dass die Sowjetunion erstmal selbst nur eine Art Randnotiz vermeldet, dass es einen Zwischenfall gegeben hat in einem Kernkraftwerk. Und erst als kurze Zeit danach, am 28. April 1986, plötzlich Institute in Schweden und in Polen drastisch gestiegene Strahlenwerte vermelden und sich eben zeigt, die Ursache muss irgendwo in der Sowjetunion liegen, räumt die Sowjetunion das so, ja, also erste Fehler ein und sagt aber auch erstmal nur, es hat einen Unfall gegeben, benennt also auch noch nicht das genauere Ausmaß, also dass es sich dabei wirklich um einen Super-GAU handelt. Und entsprechend kommt so peu à peu einfach nur Info an die Öffentlichkeit.
4: 19 Tage nach der Katastrophe. Gorbatschow bricht sein Schweigen.
1: Michail Gorbatschow ist damals Generalsekretär der Kommunistischen Partei und damit de facto der Machthaber in der UdSSR.
5: Guten Abend, Genossen. Wie Sie alle wissen, hat uns unlängst ein Unglück ereilt, die Havarie im Kernkraftwerk Tschernobyl.
1: Und erst so peu à peu erfährt eigentlich die Weltgemeinschaft, kann man sagen, das Ausmaß oder ja irgendwie vielleicht auch die weltpolitische Dimension von dieser Katastrophe. Und spannend fand ich, dass die Sowjetunion selbst ja zu diesem Zeitpunkt auch schon nicht mehr ganz so stabil dasteht. Also es ist ein Land, das natürlich durch den Kalten Krieg geprägt ist und von dem wir heute wissen, das wird auch nur noch 5 Jahre halten. 1991 ist der Zerfall der Sowjetunion, 1989 fällt die Berliner Mauer. Also es ist eh schon auch irgendwie ein System, das auf eine Geschichte zurückblickt, der Intransparenz. Und interessant ist, dass auch Michail Gorbatschow dann später auch gesagt hat, Er betrachtet eigentlich Tschernobyl als Turning Point und vielleicht sogar als eine der Ursachen dafür, dass die Sowjetunion sich ab diesem Zeitpunkt auch nicht mehr so richtig lange halten konnte. Weil was Tschernobyl auf jeden Fall sichtbar macht, das zeigt der Fall von Anatoli, das zeigt die Reaktionen der Politik und dieses peu à peu nur Informationen rauslassen, dass da auf jeden Fall intransparent kommuniziert wurde und dass die Bevölkerung nicht richtig mitgenommen wurde, zu dem Preis, dass sehr, sehr viele Menschen mit ihrer Gesundheit dafür bezahlt haben.
0: Du hast ja eben schon das Ende der Sowjetunion angesprochen. 1991 bricht die Sowjetunion zusammen. Wie erlebt Anatoli das?
3: Also,
1: er beobachtet das alles, die politischen Entscheidungen, und begrüßt die auch sehr, aber gleichzeitig merkt er in seinem Körper, dass es ihm immer schlechter geht. Er ist zu dem Zeitpunkt Ende 20 und muss jetzt auf einen Schlag am Stock gehen. Er hat Schmerzen in den Beinen und er bemerkt, dass sich so merkwürdige schwarze Flecken an seinen Beinen ausbilden. Es ist nach wie vor so in der Ukraine, auch dann, als die Sowjetunion zerfallen ist, gibt es weiterhin keine Krankheiten, die mit Tschernobyl assoziiert werden. Und auch wenn er dann mal mehr Fragen stellen darf als zuvor, die Antworten erhält er einfach nicht. Aber es passiert was in seinem Leben, das ihm in dieser misslichen Lage doch hilft. Und das führt ihn ausgerechnet nach Deutschland. Weil es gibt ab dem Zeitpunkt, zu dem die Sowjetunion zerfällt, eine große Solidarität auch aus dem Westen in Richtung der sowjetischen Länder. Partnerstädte entstehen und die Partnerstadt von Charkiw ist Nürnberg. Und Nürnberg bietet an, Menschen und vor allem Kinder aus der Region rund um Tschernobyl bei sich aufzunehmen. Und so kommt es dazu, dass Anatoli die Kinder mit nach Nürnberg begleitet. Das ist im Jahr 1991. Und dort trifft er auf einen Kinderarzt, der die Kinder dort behandelt und ist auch sehr glücklich, geht da drin total auf, dass die Kinder behandelt werden und ihnen geholfen wird. Aber er spricht seine eigenen Probleme nicht an. Also quasi über seinem Bein, über den Problemen, da liegt das Hosenbein und es ist verdeckt und er traut sich nicht zu sagen, dass es ihm sehr schlecht geht nach seinem Einsatz in Tschernobyl. Und so reist er wieder ab. Und erst ein paar Monate später, als er merkt, es geht mir noch schlechter und er kann wirklich inzwischen kaum noch laufen, da beschließt er, ich muss hier jetzt was tun, und da erinnert er sich an diesen Kinderarzt aus Nürnberg und nimmt Kontakt zu dem auf. Und dieser Kinderarzt sagt, ja, dann kann ich dich untersuchen auf der nächsten Kindererholungsreise, die schon fürs Jahr 1992 geplant ist. Und so kommt es dann auch. 1992 ist es wieder Sommer, begleitet Anatoli erneut eine Kindererholungsreise und hält relativ kurze Zeit danach eine Diagnose.
3: Subkutane Angiosarkomatose.
1: Und das ist Krebs. Und für Anatoli fällt in diesem Moment, es fällt ganz viel von ihm ab, aber es fällt irgendwie Glück und Leid gleichzeitig auch zusammen, weil er weiß, er erhält jetzt hier endlich eine Diagnose. Endlich versteht er, was das ist. Endlich versteht er, was mit seinem Körper passiert. Endlich sagt ihm jemand die Wahrheit und gleichzeitig weiß er aber, ich habe Krebs. Und Anatoli hat aber das große Glück, dass der Arzt, der ihm diese Diagnose stellt, direkt sagt, wir können Sie hier behandeln. Und Anatoli stimmt natürlich sofort zu. Er sagt, er zögert gar nicht, also er will das sofort. Und wenige Tage, es sind gerade mal 3 Tage, die laut seiner Erinnerung da vergehen. Später wird er in den OP-Saal gefahren und wird operiert. Und als er wieder daraus zurückkommt, ja, kann man gewissermaßen sagen, er ist erfolgreich operiert worden. Und dieser Kinderarzt vermittelt ihm dann auch noch Medikamente zur Nachbehandlung, die für Anatoli tatsächlich, Klopf auf Holz, das kann man bis heute nämlich sagen, zu seiner vollständigen Heilung führen. Also er ist seitdem krebsfrei. Er fährt wieder zurück nach Charkiw.
0: Also die Geschichte könnte ja hier und jetzt enden. Aber dann gibt es ja noch dieses entscheidende Datum, an das wir uns erinnern, der 24. Februar 2022, als russische Soldaten die Ukraine angreifen. Charkiw liegt ziemlich nah an der Grenze zu Russland und wird als eine der ersten Städte attackiert. Was bedeutet das für Anatoli?
1: Also den Tag des russischen Angriffs auf die Ukraine, und das ist auch für Anatoli ein ganz einschneidender Moment, weil er zu diesem Zeitpunkt sofort noch an diesem Tag mit seiner Familie fliehen muss. Und auch das ist ein Grund, warum wir mit ihm sprechen konnten, weil Anatoly seit diesem Jahr in Deutschland lebt, also seit 2022. Und schon wieder ist Anatolys Geschichte eine, die uns viel über ja, die geschichtlichen Ereignisse da drumherum.
6: Die ist verknüpft mit der Weltgeschichte so ein bisschen.
1: Er ist verknüpft mit der Weltgeschichte, ja, kann man fast so sagen. Weil es ist natürlich auch so, dass nicht nur Anatolys Heimat, Charkiw, in dem Kriegsgebiet liegt, sondern auch Tschernobyl. Das liegt ein ganzes Stück nördlich, nur 15 Kilometer weg von der belarussischen Grenze. Also auch dieser Reaktor liegt mitten im Kriegsgebiet. Und der liegt ja heute nicht offen da. Der liegt heute unter einer massiven Schutzhülle. Viele, viele Tonnen schwer. Eine Schutzhülle, wo auch wirklich die internationale Gemeinschaft beschlossen hat, da geben wir alle Geld mit rein, da legen wir alle zusammen, um diese Wunde zu schließen. Und eigentlich hat man geplant, dass diese Schutzhülle mindestens 100 Jahre halten soll, die wirklich auch gewährleisten soll, dass nichts an diesen Reaktor rankommt, dass aber vor allem auch nichts rauskommt. Also eine riesige silberne Metallkuppel, die da drüber liegt. Und 2025 kommt dann die Meldung, diese Schutzhülle ist beschädigt worden.
7: Nach Angaben des ukrainischen Präsidenten wurde sie von einer russischen Drohne getroffen. Der Kreml bestreitet das. Die internationale Atomenergieagentur IAEA bestätigte, dass es eine Explosion gab.
1: Und das Einzige, was man heute sicher sagen kann, ist, dass wohl die Strahlenwerte rund um den Reaktor nach dem Beschuss und nach dieser Beschädigung nicht hochgegangen sind. Aber trotzdem, wir haben da mit verschiedenen Expertinnen und Experten gesprochen, es ist wohl nicht wirklich klar, was passieren würde, wenn diese Schutzhülle durch einen Angriff zum Beispiel zerstört werden würde. Also es gibt keinen Plan, kann man auch sagen, für den Fall, was passiert, wenn diese Schutzhülle zerstört wurde. Und insofern, ich finde, man sieht daran, es gab ganz viele Kapitel in den letzten 40 Jahren von Tschernobyl. Also es gab so quasi das Sowjetische, es gab das Postsowjetische und jetzt gibt es eben das Kriegskapitel von Tschernobyl. Und es ist wirklich, man kann sagen, offen, was mit diesem Reaktor weiter geschehen wird. Und man kann einfach sagen, diese Wunde ist zumindest jetzt ein Stück weit wieder aufgerissen.
6: Vielen, vielen Dank, Sarah.
1: Sehr gern.
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9: Wir schauen auf den Verkehr. A3 Frankfurt Richtung Würzburg zwischen Selingenstädter Dreieck und Hößbach 13 Kilometer stockender Verkehr. A3 Würzburg Richtung Nürnberg zwischen Kreuz Bibelried und Kitzingen-Schwarzach Stau. Dort steht ein defekter PKW auf der linken Spur. A3 Würzburg Richtung Nürnberg zwischen dem Kreuz Fürth-Erlangen und Nürnberg-Nord Stau nach einem Unfall. A3 Würzburg Richtung Passau zwischen Erlangen-Tennenlohe und dem Kreuz Nürnberg 10 Kilometer stockender Verkehr. A7 Füssen Richtung Würzburg zwischen Illertissen und Langenau 9 Kilometer stockender Verkehr. A7 Würzburg Richtung Fulda zwischen Bad Kissingen-Obertulba und Bad Brückenau-Volkers 9 Kilometer stockend. A7 Fulda Richtung Würzburg zwischen Fulda-Dreieck und Bad Brückenau-Wildflecken 11 Kilometer Stau. A8 München Richtung Salzburg zwischen Weyern und Bad Aibling 10 Kilometer stockender Verkehr. A9 München Richtung Nürnberg zwischen Manching und Denkendorf abschnittsweise Stau. A9 Nürnberg Richtung München zwischen Lenting und Manching 10 Kilometer stockend. A93 Holledau Richtung Regensburg zwischen Bad Abbach und Regensburg Nord 10 Kilometer stockender Verkehr. A96 Lindau Richtung München zwischen Weißensberg und Wangen Nord 3 Kilometer Stau nach einem Unfall. A99 Eschenrieder Spange Richtung Allach zwischen dem Dreieck Eschenried und dem Dreieck Allach 2 Kilometer Stau. Und zuletzt noch A99 Ostumfahrung München Richtung Nürnberg zwischen Ottobrunn und Kirchheim 12 Kilometer stockender Verkehr. Wir werfen noch einen Blick aufs Wetter. Im Laufe des heutigen Nachmittags immer weniger Wolken in Bayern, dafür mehr Sonne. Im Bayerischen Wald maximal 22 Grad, im Raum Aschaffenburg wird es wärmer, dort bis zu 28 Grad. In der Nacht dort dann Tiefstwerte um die 14 Grad, anderswo kühlt es ab auf bis zu 6 Grad. Schauen wir auf morgen, da nur ganz im Süden möglicherweise Schauer, 27 bis 33 Grad. Sonntag dann im Süden und Osten zeitweise Regen und Gewitter, maximal 22 bis 29 Grad. Es ist 14.30 Uhr.
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9: Also doch, ein größerer Umbau in der Bundesregierung. Kanzler Merz hat heute mehrere Personalwechsel bestätigt und es könnten sogar noch mehr kommen. Personalwechsel gibt's auch beim DFB. Dort wurde Jürgen Klopp jetzt als Bundestrainer bestätigt. Und auch Per Mertesacker hat ein neues Amt. Außerdem geht unser Blick nach Regensburg am Tag nach dem tödlichen Messerangriff in einer Bank dort. Im Studio ist Xaver Schäffer. Bundeskanzler Merz nutzt den Rücktritt von Spahn als Unionsfraktionschef tatsächlich für eine größere Personalrochade. Teile davon waren gerüchteweise gestern ja schon bekannt. Heute wurden sie offiziell bestätigt und noch mehr Veränderungen angekündigt. Birte Sönnigsen gibt uns eine Zusammenfassung.
10: Nachfolger von Jens Spahn an der Spitze der Unionsfraktion soll Thorsten Frei werden. Den kann der Kanzler nicht einfach austauschen. Der muss nächste Woche von den Abgeordneten von CDU und CSU gewählt werden. Bisher ist Thorsten Frei Kanzleramtsminister und damit sowas wie die rechte Hand des Bundeskanzlers. Ein super wichtiger Job. Den wird jetzt Nina Warken übernehmen, als erste Frau überhaupt. Warken hinterlässt dann natürlich eine Lücke im Gesundheitsministerium. Da ist die To-Do-Liste noch lang, unter anderem die Pflegereform steht da drauf. Und darum soll sich jetzt Carsten Linnemann kümmern, bisher CDU-Generalsekretär. Der hatte bei der Regierungsbildung im letzten Jahr einen Job als Minister noch ausgeschlagen. Und auch Philipp Amthor wechselt ins Kanzleramt. Bisher war er Staatssekretär im Digitalministerium. In Zukunft soll er im Kanzleramt die Zusammenarbeit von Bund und Ländern koordinieren. Der Kanzler hat noch weitere Veränderungen angekündigt, ohne aber Details zu nennen. Er sagt, das braucht auch angesichts der Sommerpause noch ein paar Tage, vielleicht auch noch ein bisschen länger Zeit. Neben dem Umbau im Regierungsteam wird es auch noch weitere Veränderungen geben. Die betreffen zum einen die Partei. Die CDU braucht ja einen Nachfolger oder eine Nachfolgerin für Carsten Linnemann als Generalsekretär. Und auch im Digitalministerium ist jetzt ein Posten frei. Da wird ein Staatssekretär gesucht für die Nachfolge von Philipp Amthor.
9: Verwirrung gab es heute um Bundesverkehrsminister Patrick Schnieder. Der teilte einzelnen Abgeordneten mit, dass Merz ihn entlassen und das bei der Pressekonferenz am Morgen auch allgemein verkünden werde. Das geschah aber nicht. Merz sagte lediglich, dass es weitere Veränderungen im Kabinett geben werde. Über diese wolle er dann so wörtlich zu gegebener Zeit informieren. Jetzt eine Personalie, die sehr schnell sehr klar war, und zwar Jürgen Klopp als neuer Fußball-Bundestrainer der Männer. Die Gremien des Deutschen Fußballbunds haben am Vormittag zugestimmt und Klopp wurde auf einer Pressekonferenz nochmal offiziell vorgestellt. Er folgt Julian Nagelsmann nach, der sein Amt nach dem frühen WM-Aus aufgegeben hat. Aus der DFB-Zentrale in Frankfurt berichtet Tim Brockmeier.
11: Es ist ein besonderer Tag und eine große Ehre für mich, so die ersten Worte von Jürgen Klopp als neuer Bundestrainer. Am Morgen gaben die DFB-Gremien wie erwartet grünes Licht und dann stieg sozusagen weißer Rauch auf über der DFB-Zentrale. Jürgen Klopp ist der 13. deutsche Bundestrainer. Er bringt drei Co-Trainer mit, darunter Ex-Nationalspieler Sven Bender, wie auch seinen langjährigen Berater Marc Kosicke, der sich in Zukunft um Strategie und Entwicklung rund um die DFB-Elf kümmern soll. Zudem, so gab der DFB bekannt, wird ab dem 01.01.2027 Weltmeister Per Mertesacker den Posten Geschäftsführer Sport beim DFB übernehmen. Ein großes Team, das, so Jürgen Klopp, jeden Stein beim Verband umdrehen will, um alles rund um die Nationalmannschaft zu verbessern und das Team in eine erfolgreiche, attraktive Zukunft führen zu können. Ich will, dass die Leute nach Länderspielen nach Hause gehen und sagen, wow, das war wirklich cool, so der neue Bundestrainer.
9: Große Trauer noch immer in Regensburg. Nach der tödlichen Messerattacke in einer Bank gestern laufen Untersuchungen. Das Motiv des 20 Jahre alten deutschen Verdächtigen ist noch immer unklar. Das haben Polizei und Staatsanwaltschaft vor kurzem bekannt gegeben. Ermittelt wird wegen Mordes mit versuchter schwerer räuberischer Erpressung. Der mutmaßliche Täter hatte dem Opfer mehrere Stiche mit einem Küchenmesser zugefügt. Die beiden kannten sich nach derzeitigen Erkenntnissen aber nicht. Am Tatort in Regensburg herrscht noch immer Fassungslosigkeit. Von dort berichtet Andreas Wendleder.
12: Zahlreiche Menschen sind zur Bankfiliale im Regensburger Westen gekommen, um ihr Mitgefühl mit dem getöteten Mitarbeiter auszudrücken.
13: Ich bin erschüttert, dass ein junger Mann in der Früh in die Arbeit geht und nicht mehr nach Hause kommt.
14: Man hat keine Worte. Unbeschreiblich.
15: Ich war fix und fertig gestern, wie das gerobt. Das ist unvorstellbar sowas.
12: Die Menschen, die hier Kerzen anzünden und trauern, sind schockiert von der Tat. Gestern Nachmittag war der Mann mutmaßlich vom später festgenommenen 20-jährigen Deutschen niedergestochen worden. Er konnte noch ins Krankenhaus gebracht werden, starb dort aber an seinen schweren Verletzungen. Hautnah miterlebt hat gestern Savas Oluchak den Polizeieinsatz. Er betreibt einen Spielwarenladen im selben Gebäudekomplex.
16: Dass es dann direkt neben einem passiert, ja, das ist schon nicht schön. Kein schönes Gefühl tatsächlich. Ne? Also man denkt auch dann so ungewollt, hey, es hätte auch genauso gut jetzt hier im Laden stattfinden können. Keine schönen Gefühle.
12: 3 Stunden musste er gestern im Laden ausharren. Erst nach der erfolgreichen Festnahme des mutmaßlichen Täters durfte er seinen Spielwarenladen wieder verlassen. Heute müsse er wieder aufsperren, sagt er. Er sei einfach nur traurig, dass wenige Türen entfernt jemand sterben musste.
9: Und wie Polizei und Staatsanwaltschaft jetzt mitgeteilt haben, sitzt der mutmaßliche Täter mittlerweile in Untersuchungshaft. Nach der Machtübernahme der Taliban in Afghanistan waren Menschen von dort nach Pakistan geflohen. Die Ampelregierung sagte einigen eine Aufnahme zu, unter ihnen auch ehemaligen Ortskräften der Bundeswehr. Die aktuelle schwarz-rote Bundesregierung sagte dann aber einen großen Teil dieser Aufnahmezusagen wieder pauschal ab. Das durfte sie nicht, entschied heute das Bundesverfassungsgericht und gab damit der Klage einer Afghanin recht. Max Bauer erklärt die Hintergründe.
17: Wer in Afghanistan durch die Taliban-Herrschaft besonders gefährdet ist, konnte in ein Aufnahmeprogramm der Bundesregierung kommen. Im Dezember 2025 hatte die Bundesregierung die Aufnahmeerklärungen für Menschen aus Afghanistan jedoch pauschal widerrufen. Dagegen klagte eine Afghanin, Mutter von 2 minderjährigen Söhnen, vor dem Bundesverfassungsgericht. Mit Erfolg. Karlsruhe sagt, die Rücknahme der Aufnahmezusagen war rechtswidrig. Zwar habe die Bundesrepublik die Aufnahme freiwillig zugesagt und könne sie auch wieder zurücknehmen, aber das dürfe nicht pauschal für alle Betroffenen geschehen. Es müsse immer eine Einzelfallentscheidung geben, bei der die individuellen Belange berücksichtigt werden. Nun muss das Oberverwaltungsgericht Berlin-Brandenburg noch einmal über den Fall entscheiden und dabei darauf achten, dass eine pauschale Rücknahme der Afghanistan-Zusagen nicht zulässig ist. Karlsruhe betont auch, solange das Verfahren läuft, muss sich Deutschland dafür einsetzen, dass die Mutter und ihre 2 Söhne, die sich in Pakistan befinden, unterstützt und nicht nach Afghanistan abgeschoben werden. Die heutige Entscheidung bedeutet ausdrücklich nicht, dass die Familie einen Anspruch auf ein Visum hat.
9: Gestern erst hat sich die EU-Kommission Google vorgenommen, heute TikTok. Sie will ihr Verfahren gegen TikTok vorantreiben, weil die Plattform Kinder nicht ausreichend schütze. So zumindest das Ergebnis von 9 Ermittlungen. Sollten sich diese bestätigen und TikTok auch nichts anpassen, dann könnte es teuer werden. Unsere Korrespondentin in Brüssel, Katrin Schmidt, fasst die Vorwürfe zusammen.
18: Die Kritik der EU-Kommission bezieht sich jetzt auf die Standardeinstellungen von Kinder- und Jugendkonten auf TikTok. Diese könnten viel zu leicht auf öffentlich gestellt werden. Das heißt, dann können diese Inhalte potenziell allen TikTok-Nutzern im Feed angezeigt werden oder sind sogar für Menschen ohne TikTok-Konto sichtbar. Das Problem, diese Funktion gibt Fremden damit potenziell Einblick in das Leben eines Kindes. Das erhöht das Risiko für unerwünschte Kontakte, für Cybermobbing und für übergriffiges Verhalten. Und da mit diesen Einstellungen die von Minderjährigen veröffentlichten Videos und Fotos zudem für immer online bleiben, gäbe es das Risiko potenziell lebenslanger Folgen. Nach dem Digital Services Act der EU aber müssen Plattformen Minderjährige besonders schützen. Aus Sicht der Kommission erfüllt TikTok also diese Anforderungen bislang nicht und muss nun strengere Voreinstellungen der Konten bereitstellen. TikTok hat nun zunächst die Möglichkeit, Stellung zu nehmen. Bestätigt sich der Vorwurf, drohen Strafen von bis zu 6% des weltweiten Jahresumsatzes.
9: TikTok wies die Anschuldigungen bereits zurück, sagte, es gebe für Jugendkonten bereits mehr als 50 voreingestellte Datenschutz- und Sicherheitsfunktionen. In der vergangenen Woche war ein Treibstoff- und Chemikalientanker im Golf von Aden gekapert worden. Also südlich des Jemen, im Meer zwischen Afrika und Asien. Wie jetzt bekannt wurde, befinden sich auf dem Schiff auch 8 Deutsche. Sie sind offenbar in der Gewalt somalischer Piraten. Bettina Rühl berichtet.
19: An Bord seien neben den Deutschen auch 10 Philippiner, sagten 2 Bewohner der halbautonomen somalischen Region Puntland der Nachrichtenagentur Reuters. Das Auswärtige Amt in Berlin äußert sich nicht zu Entführungsfällen im Ausland. Zwischen 2008 und 2018 hatten somalische Piraten vor der langen Küste des Landes am Horn von Afrika immer wieder Schiffe angegriffen. Seit Ende 2008 ist die EU-Mission Atalanta in der Region im Einsatz um Handelsschiffe zu schützen, die Piraterie zu bekämpfen und Schiffe des Welternährungsprogramms zu sichern.
9: Die Waldbrände an der französischen Atlantikküste breiten sich weiter unkontrolliert aus. Campingplätze, Ferienanlagen und ganze Orte werden geräumt. Und inzwischen laufen die Evakuierungen auch per Schiff. Über die aktuelle Lage berichtet unsere Frankreich-Korrespondentin Julia Borutta.
18: Innenminister Laurent Nunez gab an, dass rund um Arcachon mittlerweile 40.000 Personen in Sicherheit gebracht wurden. Ein Teil von ihnen musste vom Cap Ferret mit Booten abgeholt werden, weil der waldige Weg über die Halbinsel zurück aufs Festland abgeschnitten ist. Bisher gibt es keine Toten zu beklagen, aber 50 Häuser sind total zerstört. Insgesamt bekämpfen 800 Feuerwehrleute den Brand, der mittlerweile eine Fläche von der Größe der Hauptstadt Paris vernichtet hat. Da nun auch weiter südlich im beliebten Urlaubsgebiet bei Biscarrosse ein Großbrand ausgebrochen ist, hat Präsident Emmanuel Macron die europäischen Partner um Hilfe gebeten. Die Löschflugzeuge sollen im Laufe des Tages eintreffen. Auch heute herrschen im Südwesten Frankreichs Temperaturen von über 35 Grad bei weiter anhaltenden Winden und extremer Trockenheit.
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13: Im Studio Dirk Filzmeier. Der Batteriehersteller Varta hat einen Antrag auf vorläufige Insolvenz in Eigenverwaltung gestellt. Wie das Unternehmen mitteilte, soll damit die wirtschaftliche Zukunft von Varta gesichert werden. Neben der Muttergesellschaft sind davon auch drei Tochterunternehmen betroffen. Varta steht damit vor der Zerschlagung. So wollen wichtige Gläubiger wie die Deutsche Bank und mehrere Hedgefonds das profitable Geschäft mit Haushaltsbatterien übernehmen. Und der Unternehmer Toyana, einer der Eigentümer, hat Interesse am Geschäft mit Mikrobatterien, wie sie beispielsweise in Hörgeräten eingesetzt werden. Volkswagen hat im zweiten Quartal erneut weniger verdient, vor allem weil in China immer weniger Autos verkauft werden. Für das Gesamtjahr hat der Vorstand deshalb jetzt die Umsatzprognose gekappt. Im besten Fall wird der Umsatz demnach jetzt so bleiben, wie im vergangenen Jahr war. Es könnte aber auch weniger werden. VW-Chef Blume setzt deswegen darauf, dass er noch in diesem Jahr eine Entscheidung über sein Sparpaket durch den Aufsichtsrat bringt. Zur VW-Bilanz gehört aber auch der Autobauer Porsche. Und hier lief es im ersten Halbjahr überraschend gut. Der operative Gewinn stieg auf knapp 1,4 Milliarden Euro. Lutz Heiser.
20: Porsche hat seinen Gewinn im ersten Halbjahr trotz weiter rückläufiger Verkaufszahlen deutlich gesteigert. Der Stuttgarter Sportwagenbauer verkauft zwar weniger Autos, verdient mit mehr besonders hochpreisigen Modellen, aber wieder deutlich mehr Geld. Gleichzeitig steckt das Unternehmen weiterhin in der Krise. Das China-Geschäft ist eingebrochen, die US-Zölle belasten und die hohen Investitionen in Elektroautos zahlen sich bislang nicht aus. Porsche richtet sich deshalb dauerhaft auf deutlich geringere Stückzahlen ein. Statt einer Kapazität von bis zu 400.000 Fahrzeugen bislang, plant der Autobauer künftig nur noch mit etwa 250.000 Autos pro Jahr. Kommende Woche Montag will Porsche deshalb ein weiteres Sparpaket der Belegschaft im Stammwerk Stuttgart-Zuffenhausen und im Forschungs- und Entwicklungszentrum in Weisach sowie auch der Öffentlichkeit vorstellen. Nach ersten Medienberichten könnten dabei bis zu 6.000 weitere Stellen bei Porsche wegfallen.
13: Kommenden Freitag, also Ende Juli, ist der letzte Termin, um die Steuererklärung für das vergangene Jahr abzugeben. Zumindest für all diejenigen, die ihre Erklärung selber einreichen. Für 2025 kann man sie zum ersten Mal mit neuen Funktionen in der Mein Elster Plus App erstellen. Es heißt, dass das dann mit wenigen Klicks gelingen kann. Allerdings ist die App noch kein Weg, der sich für alle Steuerzahler eignet. Jonas Breitner.
21: Am Wochenende heißt es wohl für viele Belege sortieren und Formulare ausfüllen. Denn für Steuerpflichtige läuft die Zeit. Wer seine Steuererklärung für das Jahr 2025 selbst macht, muss sie bis Ende des Monats beim Finanzamt einreichen. Hilfe verspricht eine neue Funktion in der Mein Elster Plus App, die Steuererklärung mit einem Klick. Dabei erstellt die Finanzverwaltung automatisch einen Steuervorschlag auf Basis bereits vorliegender Daten, etwa vom Arbeitgeber oder von der Rentenversicherung. Die vorgeschlagene Steuererklärung kann man als Nutzer kontrollieren, ergänzen und dann direkt per App abschicken. Gedacht ist das Angebot allerdings vor allem für einfachere Fälle, etwa für ledige Arbeitnehmer ohne Kinder oder Rentner ohne weitere Einkünfte. Wer zum Beispiel selbstständig ist, eine Wohnung vermietet oder zusätzliche Einnahmen hat, kann die Funktion aktuell noch nicht nutzen. Steuerexperten raten außerdem, die Angaben genau zu prüfen. Denn individuelle Kosten, etwa für den Arbeitsweg, Fortbildungen oder Arbeitsmittel, werden nicht automatisch berücksichtigt. Wer sie nicht ergänzt, verschenkt möglicherweise Geld. Genaues Prüfen kann sich oft lohnen. Nach Angaben des Statistischen Bundesamts erhalten Steuerzahler im Schnitt rund 1.240 Euro vom Finanzamt zurück. Wer jedoch die Frist Ende Juli verpasst, muss unter Umständen mit Verspätungszuschlägen rechnen.
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2: Die Nachrichten mit Andreas Dirschall.
4: Kanzler Merz gibt Kabinettsumbildung bekannt. Gesundheitsministerin Warken wird Chefin des Bundeskanzleramts. Sie folgt auf Thorsten Frey, der Unionsfraktionschef werden soll. Neuer Gesundheitsminister wird Carsten Linnemann, der bisherige Generalsekretär der CDU. Philipp Amthor übernimmt den Posten des Staatsministers für Bund-Länder-Beziehungen. Merz kündigte weitere personelle Veränderungen an, nannte aber noch keine Namen. Polizei hat weitere Details zur Messeattacke in Regensburg bekannt gegeben. Der festgenommene 20-jährige Deutsche war polizeibekannt, so die Ermittler. Gegen ihn lag ein Waffenbesitzverbot vor. Er war in der Vergangenheit durch das Mitführen von Messern und Elektroschockern aufgefallen. In der Nacht vor der Tat wollte er sich selbst wegen Sachbeschädigung anzeigen. Nach einer Vernehmung wurde er aber entlassen. Bei dem Todesopfer handelt es sich um einen Angestellten der Bank. TikTok gefährdet laut EU-Gutachten Kinder und Jugendliche. Die EU-Kommission kritisiert unter anderem, dass Fremde die öffentlichen Benutzerkonten von Minderjährigen sehen und die jungen Nutzer auch mit missbräuchlichen Absichten kontaktieren können. Das sei nicht mit EU-Recht vereinbar. TikTok weist die Kritik zurück. Jugendkonten verfügten bereits über rund 50 voreingestellte Schutzfunktionen. Nürnberger Städtlerschule muss Betrieb komplett einstellen. Nach einem Unwetter vergangene Woche seien die Schäden an dem Gebäude zu groß. Ein sicherer Schulbetrieb sei nicht mehr möglich, erklärte die Stadt heute. Für das kommende Schuljahr suchen die Behörden nun alternative Lösungen für die knapp 400 Mittelschüler. Jürgen Klopp wird neuer Fußball-Bundestrainer. Der frühere Dortmunder Meistercoach hat beim DFB einen 4-Jahres-Vertrag unterschrieben. Klopp sprach vom Höhepunkt seiner Karriere. Er habe großen Respekt vor der Aufgabe, sagte er bei der Vorstellung. Das Wetter in Bayern? Überwiegend sonnig. Höchstwerte 22 bis 28 Grad.
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2: Vor 30 Jahren hielt kaum jemand etwas von der Idee. Ein ganzes Dorf sollte seine eigene Geschichte auf die Bühne bringen. Heute machen in Steingaden im Landkreis Weilheim-Schongau rund 300 Menschen mit, vor und hinter den Kulissen. Martin Breitkopf berichtet.
22: Die Sonne senkt sich über Steingaden, die Tribüne füllt sich, hinter der Bühne herrscht Hochbetrieb. Kostüme, Maske, letzte Handgriffe, was gleich beginnt, ist kein Theater mit Profis. Hier spielen Menschen aus dem Ort, vom Bankleiter bis zum Schüler, wie etwa Maria Graf.
23: Also ich war schon ein bisschen aufgeregt am Anfang, aber man hat ja richtig lang probt und dann ist eigentlich schon eine Sicherheit und es ist eigentlich schon cool.
22: Seit fast einem Jahr wird geprobt für das Freilichttheater im Herzen von Steingaden. Ruhe! Rund 300 Menschen helfen mit, auf der Bühne, aber auch dahinter, an der Technik, beim Einlass oder bei der Verpflegung. Das schweißt zusammen, meint Silvia Hindelang.
24: Das ist ein Energieschub, der da durchs Dorf geht und ein Schub von Zusammenhalt. Und klar, wenn man irgendwas braucht, das wird bereitwillig gebracht und herzart. Und also ist einfach genial sowas.
22: Gespielt wird Welfs Erbe. Das Freilichtspiel erzählt die Geschichte Steingadens und der Auflösung des Klosters im Jahr 1803.
25: Alle Klöster werden aufgehoben und ihre Besitzungen gehen über in die kurfürstliche Verwaltung. Was? Und unsere Historie?
22: Keine fade Geschichtsstunde, sondern reales Leben, so wie es damals war, mit Soldaten auf Pferden, Gauklern und Feuerspuckern und einer großen Festtafel. Die Idee dazu hatte der damalige Gemeindereferent Karl Müller-Hindelang Anfang der 90er. Umgeplant wurde er dann sogar zum Spielleiter.
26: Ich habe damals, wie ich die Idee gehabt habe, nach einem Regisseur gesucht und hatte dann auch einen gefunden, der auch von der Idee begeistert war und dann gesagt hat, ja, und dann müssen wir eben nach Schauspielern suchen. Und dann habe ich gesagt, nee, Moment, ich denke da eigentlich, dass mir die Steingadener das machen sollen. Und dann hat er gesagt, was? Laientheater, das ist der Anfang vom Ende.
22: Genau das Gegenteil ist passiert. Aus einer Idee wurde ein Dorfprojekt. Toni Nöss ist seit der ersten Aufführung 1997 dabei. Im Alltag leitet er die Bank im Ort.
0: Viele, die da auch neu dazukommen, die merken den Geist und die bringen sich dann auch gleich wieder ein.
22: Heute steht er zusammen mit seinem Sohn Andreas auf der Bühne. Als Baby war Andreas schon dabei, auf dem Arm seiner Mutter. Inzwischen spielen sogar drei Generationen der Familie gemeinsam mit.
1: Ich hab's von daheim genau so vorgelebt gekriegt, dass man sich für einen Ort engagieren muss, weil sonst der Ort stirbt.
22: An eine Idee, an die anfangs kaum jemand glaubte, ist in Steingarten etwas entstanden, das weit über das Theater hinausgeht, meint Karl Müller-Hindelang.
26: Das Gemeinsame müssen wir uns wieder besinnen und da muss man manchmal auch einen Schritt zurücktreten, wenn es dem großen Gemeinsamen dient, weil darin liegt die Kraft und die Energie für alle und auch für die Zukunft.
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2: Das südchinesische Meer wird in großen Teilen von der Volksrepublik China beansprucht. Die weiteren angrenzenden Staaten sehen das aber anders und ziehen eigene Grenzen. Dieser Konflikt, der schwelt schon lange. Und zum dritten Mal innerhalb weniger Tage haben die Philippinen jetzt schwere Vorwürfe erhoben. Die chinesische Küstenwache habe philippinische Schiffe auf aggressive Weise bedrängt. China interpretiert die Konfrontationen anders. Sebastian Hesse berichtet.
3: Unterlegt mit Musik wie aus einem James-Bond-Film zeigt das chinesische Fernsehen dramatische Luftaufnahmen. Zu sehen ist, wie ein Patrouillenboot der chinesischen Küstenwache versucht, mit einem findenreichen Manöver und Wasserwerfern Schiffe unter philippinischer Flagge abzudrängen. Sie nähern sich chinesischem Hoheitsgebiet, mahnt der Kapitän des Patrouillenbootes. Wir warnen Sie, unterlassen Sie alle illegalen Aktivitäten. Nach einer relativ ruhigen Zwischenphase ist es jüngst wieder verstärkt zu Kollisionen und Reibereien zwischen Schiffen der Anrainerstaaten des südchinesischen Meeres gekommen. China reklamiert die wichtige Wasserstraße und die rohstoffreichen Gewässer praktisch für sich. Länder wie die Philippinen, Vietnam, Malaysia und andere weisen das zurück und berufen sich auf ein entsprechendes Urteil des UN-Schiedsgerichtes aus dem Jahre 2016. Gestern überschattete der Konflikt das Außenministertreffen der ASEAN-Staaten in der philippinischen Hauptstadt Manila, bei dem auch China zu Gast war. Pekings Außenamtssprecher Lin Chen sah sich genötigt, Stellung zu beziehen.
5: Die Angelegenheit südchinesisches Meer sollte die Beziehung zwischen China und den ASEAN-Staaten nicht belasten. Die Beteiligten haben die Weisheit und die Fähigkeit, Frieden und Stabilität aufrecht zu erhalten.
3: Doch ob sie auch den Willen dazu haben, daran zweifeln viele Beobachter, darunter auch der US-amerikanische Außenminister Marco Rubio, der ebenfalls in Manila mit dabei war.
6: What's happened with the Philippines, you know, obviously we saw that too, the whole world saw it, and it's disturbing.
3: Die ganze Welt hat diese Bilder gesehen, so Rubio, und nennt sie verstörend. Diese Gebietsansprüche seien eine Herausforderung, meint der Chefdiplomat und verweist auf das wechselseitige Verteidigungsabkommen zwischen den USA und den Philippinen, die Mutual Defense Treaty von 1951.
6: We don't view that as a hostile act towards anybody. We view it as keeping our commitments.
3: Das hat nichts mit Feindseligkeit zu tun, betont Rubio. Wir fühlen uns nur an unsere Verpflichtungen gebunden gegenüber langjährigen Partnern, mit denen wir Werte, eine Geschichte und hoffentlich auch eine Zukunft teilen. Washingtons Außenminister war seinem Gastland diese Bekräftigung schuldig, aber er hat natürlich keinerlei Interesse an einer Verschlechterung der Beziehungen zu Peking und machte das auch deutlich. Wir müssen ein gutes Verhältnis zu China haben. Wir sind die beiden größten Volkswirtschaften, Militärmächte und haben beide Atomwaffen. Das Verhältnis muss so gut wie irgend möglich bleiben.
6: But that won't come at the expense of our allies and our partners in the region or our
3: aber eben nicht zu Ungunsten unserer Partner und Verbündeten hier in der Region.
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7: Mit Edgar Endres. So wie die Menschen Jürgen Klopp kennen, geradeaus und unverblümt hat der 59-Jährige in Frankfurt sich heute vorgestellt. Der neue Bundestrainer geht mit viel Elan und, wie er sagt, Bock an die neue Aufgabe ran und bringt außerdem viel neues Personal mit. Tim Brockmeier.
10: Es ist ein besonderer Tag und eine große Ehre für mich, so die ersten Worte von Jürgen Klopp als neuer Bundestrainer. Am Morgen gaben die DFB-Gremien wie erwartet grünes Licht und dann stieg sozusagen weißer Rauch auf über der DFB-Zentrale. Jürgen Klopp ist der 13. deutsche Bundestrainer.
11: Ich bin 59, bin kein unbeschriebenes Blatt. Mir geht es auch nicht nur um die A-Nationalmannschaft. Aber das ist der erste Job, darum geht es natürlich, um es klar zu machen. Jürgen Klopp hat keine Karriere nach der Nationalmannschaft. Also ist nicht so irgendwie das der Höhepunkt. Das ist idealerweise der Höhepunkt meiner Karriere, meines Lebens, meines beruflichen Lebens.
10: Er bringt drei Co-Trainer mit, darunter Ex-Nationalspieler Sven Bender, wie auch seinen langjährigen Berater Marc Kosicke, der sich in Zukunft um Strategie und Entwicklung rund um die DFB-Elf kümmern soll. Zudem, so gab der DFB bekannt, wird ab dem 01.01.2027 Weltmeister Per Mertesacker den Posten Geschäftsführer Sport beim DFB übernehmen. Ein großes Team, das, so Jürgen Klopp, jeden Stein beim Verband umdrehen will, um alles rund um die Nationalmannschaft zu verbessern und das Team in eine erfolgreiche, attraktive Zukunft führen zu können. Ich will, dass die Leute nach Länderspielen nach Hause gehen und sagen, wow, das war wirklich cool, so der neue Bundestrainer.
7: Vielleicht schon Ende September, dann wird Jürgen Klopp erstmals als Bundestrainer in der Nations League beim Spiel gegen die Niederlande in Amsterdam das Sagen haben. Italien wird demnächst nicht von Pep Guardiola trainiert werden. Der Spanier hat den Azzurri abgesagt. Die Absage erfolge aus rein persönlichen und familiären Gründen. Zuletzt war Guardiola Erfolgscoach bei Manchester City. Das Sagen bei der Tour de France hat wieder einmal der Slowene Tadej Pogačar. Überlegen führt er die Gesamtwertung der Tour de France an und will sicherlich heute am Tag der Super-Etappe hoch nach Alpe d'Huez die Muskeln spielen lassen. Holger Gersker, mit wie viel Bock wird Pogačar die 21 Kehren hochrasen?
12: Ja, das werden wir sehen, ob er überhaupt die Chance hat auf den Etappensieg, denn seine Mannschaft ist ja gesundheitlich extrem angenockt. Auch jetzt sind schon wieder die ersten Helfer wie Tim Wellens zurückgefallen und wir haben eine große Ausreißergruppe. Über 40 Fahrer haben sich auf den ersten 20 Kilometern 2,5 Minuten Vorsprung schon herausgekämpft. Sie sind schon an der zweiten Bergwertung des Tages. Die ist steiler als Alpe d'Huez, was dann nachher am Ende kommt. Nicht ganz so lang natürlich und deswegen gehört sie nicht zur Ehrenkategorie, aber hier bröselt das ganze Feld schon auseinander. Vorn fahren auch zwei Deutsche mit, nämlich zum dritten Mal in Folge der deutsche Meister Felix Engelhardt, der wirklich eine gute erste Tour de France fährt. Und Nico Denz ist dabei, der vielleicht hinterher noch gebraucht wird für seinen Teamkollegen Remco Evenepoel, der ja Zweiter ist in der Gesamtwertung. Ja, und die große Frage ist, finden sich ausreichend Helfer, die das Feld mit der Pogačar bis zum Anstieg nach Alpe d'Huez wieder noch mehr heranfahren? 2,5 Minuten ist schon mal eine Menge. Und wenn nicht Nils Polit beispielsweise und der Österreicher Felix Groschartner einen ganz großen Tag haben, dann wird es, glaube ich, nichts mit dem Thema Etappensieg für Tadej Pogačar. Und dann geht es um Schadensbegrenzung, das heißt pur um die Verteidigung des gelben Trikots. Morgen ist ja nochmal Alpe d'Huez Etappenziel, dann ist die Etappe viel, viel schwerer als heute. Dann geht es über den Galibier beispielsweise, über den Sarenpass schon unterwegs. Heute ist dann nach dem flachen Mittelteil eigentlich der Anstieg nach Alpe d'Huez der große Scharfrichter. Und die Frage ist, wie steht das Rennen, bevor es hier hinaufgeht?
7: Danke, Holger. In einer Stunde sind wir wieder live dabei.
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9: A3 Frankfurt Richtung Würzburg. Zwischen Selingenstädter Dreieck und Hößbach 13 Kilometer stockender Verkehr. A3 Würzburg Richtung Nürnberg. Zwischen Kreuz Biebelried und Kitzingen-Schwarzach 8 Kilometer Stau. Dort steht im Endeffekt der PKW auf der linken Spur. A3 Würzburg Richtung Passau. Zwischen Erlangen-Frauenaurach und dem Kreuz Nürnberg stockender Verkehr nach einem Unfall. A3 Würzburg Richtung Nürnberg. Zwischen dem Kreuz Fürth-Erlangen und Nürnberg-Nord Stau nach einem Unfall. A7 Füssen Richtung Würzburg. Zwischen Illertissen und Langenau 9 Kilometer stockender Verkehr. A7 Würzburg Richtung Fulda. Zwischen Bad Kissingen-Obertulba und der Brückenau-Volkers 9 Kilometer stockend. A7, Fulda Richtung Würzburg. Zwischen Fulda, Dreieck und Bad Brückenau Wildflecken, 11 Kilometer Stau. A7, Würzburg Richtung Füssen. Zwischen Niederstotzingen und Nersingen, 8 Kilometer Stau. A8, München Richtung Salzburg. Zwischen

0: 15 Uhr und im Studio ist Benny Riemer für Sie.
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0: Der Kanzler baut sein Kabinett um und wir sprechen über die neuen Namen für die entsprechenden Posten. Gleich schalten wir zu unserem Hauptstadtkorrespondenten nach Berlin. Außerdem hören wir rein in die Pressekonferenz von Polizei und Staatsanwaltschaft nach dem tödlichen Messerangriff in einer Regensburger Bankfiliale gestern. Und wir berichten, was die EU-Kommission in Sachen Jugendschutz an TikTok auszusetzen hat. Es ist ein Paukenschlag in der parlamentarischen Sommerpause. Kanzler Friedrich Merz bildet sein Kabinett um. Unklar war nämlich, wer neuer Kanzleramtschef wird und die Nachfolge von Thorsten Frey antritt. Der wird ja, nach Jens Spahn, neuer Unionsfraktionschef. Heute Vormittag hat Friedrich Merz bestätigt, er ernennt Gesundheitsministerin Nina Wagen zur Kanzleramtschefin. Und auf ihren Posten soll Carsten Linnemann kommen, bisher CDU-Generalsekretär. Philipp Amthor wird Staatsminister für die Beziehungen von Bund und Ländern. Wir schalten live zu unserem Hauptstadtkorrespondenten Jakob Mayer. Hallo nach Berlin.
2: Hallo nach Bayern.
0: Welcher Name auf der neuen Position ist denn die größte Überraschung heute?
2: Ich würde sagen, Überraschungen gibt es eigentlich nicht, denn dass Nina Wagen und Carsten Linnemann auf dem Personalkarussell sitzen, das war schon länger klar. Unklar war noch, auf welche Positionen sie exakt kommen. Das wissen wir seit heute früh, seit der Pressekonferenz des Bundeskanzlers im Garten des Kanzleramtes. Klar ist, Bundesgesundheitsministerin Nina Wagen wird künftig Kanzleramtschefin. Wagen habe in der Bundesregierung gezeigt, dass sie Reformen durchsetzen könne, auch gegen Widerstände. Das führt Kanzler Merz für sie ins Feld. Er sagt, sie sei eine durchsetzungsstarke, harte Verhandlerin. Und für sie spricht auch, dass mit Wagen zum ersten Mal überhaupt in der Geschichte der Bundesrepublik eine Frau an die Spitze des Kanzleramts einzieht, also Kanzleramtschefin wird. Carsten Linnemann ist bisher CDU-Generalsekretär. Der soll als Bundesgesundheitsminister das fortsetzen, was Wagen jetzt liegen lässt. Und das ist eine ganze Menge. Also nachdem sie ja schon durch Bundestag und Bundesrat die Stabilisierungsgesetze gebracht hat für die gesetzlichen Krankenversicherungen, soll es jetzt dann um die eigentliche Strukturreform im Gesundheitswesen gehen. Das muss Linnemann jetzt anpacken, außerdem die Pflegereform und die Krankenhausreform. Also der hat eine Menge vor.
0: Außerdem müssen wir auf die Medienberichte zu sprechen kommen, die Merz heute früh nicht bestätigt hat. Patrick Schnieder muss demnach als Bundesverkehrsminister gehen. Was steckt da dahinter?
2: Dahinter steckt die Unzufriedenheit des Bundeskanzlers mit dem Verkehrsminister, mit Patrick Schnieder, möglicherweise im Zusammenhang mit der Bahnreform, die zu langsam vorankommt, möglicherweise auch mit Klagen Schnieders über seinen zusammengestrichenen Etat. Und das war schon etwas seltsam heute früh, die Veranstaltung, diese Pressekonferenz von Friedrich Merz, bei der keine Fragen zugelassen waren. Merz selbst hat kein Wort dazu gesagt, zu der bevorstehenden Entlassung Schnieders, obwohl Berichte darüber längst durchgesickert waren an die Medien. Das hängt wohl damit zusammen, dass der Wunschnachfolger Fritz Günzler kurz vorher abgesagt hat. Mhm. Und dass Merz jetzt auf der Suche nach einem neuen Verkehrsminister ist, also wieder mal ein Kommunikationsfehler.
0: Hatte der Kanzler diese doch ja recht große Kabinettsumbildung schon länger geplant oder ist es tatsächlich nur eine Reaktion auf den Rücktritt von Jens Spahn als Unionsfraktionschef?
2: Ich glaube, Merz nutzt die Chance, die Spahns Rücktritt bietet, die Chance, Korrekturen vorzunehmen an Stellen, wo es nicht rund gelaufen ist. Dass zum Beispiel Thorsten Frey als Kanzleramtschef nicht die Bestbesetzung war, das hat sich rausgestellt in den 14 Monaten. Es war offensichtlich und er wollte ja auch immer Unionsfraktionschef werden, das kann er jetzt. Carsten Linnemann zum Beispiel wollte immer ins Bundeskabinett, vielleicht nicht an diese Stelle genau, aber jetzt wird er eben Bundesgesundheitsminister. Also Merz kann jetzt korrigieren, was vorher nicht so ganz gelaufen ist. Die Frage ist, warum Merz dann nicht tut, was er sagt und sich wirklich etwas mehr Zeit lässt und warum er nicht alle neuen Namen präsentiert, Mitte nächster Woche zum Beispiel, anstatt heute früh diese Pressekonferenz zu geben, wo er wieder nicht alles sagt und wo wieder einiges unklar bleibt, wodurch ja auch CDU-Landesverbände verärgert.

0: lockern könnte.
1: Wie reagiert denn der Koalitionspartner SPD auf die Kabinettsumbildung bisher? Und wie haben sich auch die übrigen Parteien geäußert?
0: Also die SPD reagiert, wie man es als Koalitionspartner tun muss, betont die verlässliche Zusammenarbeit auch mit den Neuen in der Koalition, wünscht ihnen einen guten Start. Die AfD sagt mit Blick auf den künftigen Gesundheitsminister Linnemann, das sei eine Katastrophe mit Ansage fürs Gesundheitssystem in Deutschland, weil da wieder mal ein völlig fachfremder Politiker auf einen Ministerposten gehievt werde. Und die Grünen kritisieren den Umgang mit dem Verkehrsministerium und sagen, das sei handwerklich katastrophal.
1: Infos und Einschätzungen waren das von Jakob Meyer aus unserem Hauptstadtstudio zur Umbildung des Bundeskabinetts. Einen Tag nach der tödlichen Messerattacke in einer Regensburger Bankfiliale hat die Polizei weitere Details zum Fall bekannt gegeben. Der mutmaßliche 20 Jahre alte deutsche Täter und sein Opfer, der Filialleiter der Bank, kannten sich nach ersten Erkenntnissen wohl nicht. Das Tatmotiv ist laut Kriminalpolizei noch relativ unklar. Der mutmaßliche Angreifer habe einen Zettel in der Bank dabei gehabt, auf dem etwas von einem Überfall und einem Bankraub gestanden habe. Er sitzt inzwischen in Untersuchungshaft, wie Thomas Schuck von der zuständigen Staatsanwaltschaft gesagt hat.
2: Der Beschuldigte wurde heute einer Haftrichterin am Amtsgericht Regensburg vorgeführt. Die Staatsanwaltschaft Regensburg hat Haftbefehl gegen den Beschuldigten beantragt, der dann in der Folge auch so erlassen wurde. Und mittlerweile befindet sich der Beschuldigte in einer Justizvollzugsanstalt. Wir stehen noch ganz am Beginn der Ermittlungen. Wir gehen zum jetzigen Zeitpunkt davon aus, dass hier ein Mord verwirklicht wurde. Mord in Tateinheit mit versuchter schwerer räuberischer Erpressung. Wobei hier nach dem derzeitigen Stand der Ermittlungen davon auszugehen ist, dass der Täter aus Habgier und mit Heimtücke gehandelt hat.
1: In Regensburg ist das Entsetzen auch einen Tag nach diesem Messerangriff sehr groß. Viele Menschen haben Blumen und Kerzen am Tatort abgelegt. Dazu auch gleich mehr hier bei BR24 Bayern. Eine knallharte Warnung und eine kollektive Forderung nach Veränderung. So ist Jürgen Klopp in sein neues Amt als Fußball-Bundestrainer gestartet. Wer Jürgen holt, kriegt ihn, kündigt der 59-Jährige an. Auf dem Podium der DFB-Zentrale in Frankfurt am Main ist er heute Vormittag offiziell vorgestellt worden. Am 15. August tritt Klopp seinen Posten dann laut Vertrag an. Vorher hatten die DFB-Gremien der Personalie zugestimmt und auch den anderen Veränderungen an der Spitze der Nationalmannschaft. Aus Frankfurt, Tim Brockmeier.
3: Es ist ein besonderer Tag und eine große Ehre für mich, so die ersten Worte von Jürgen Klopp als neuer Bundestrainer. Am Morgen gaben die DFB-Gremien wie erwartet grünes Licht und dann stieg sozusagen weißer Rauch auf über der DFB-Zentrale. Jürgen Klopp ist der 13. deutsche Bundestrainer. Er bringt drei Co-Trainer mit, darunter Ex-Nationalspieler Sven Bender, wie auch seinen langjährigen Berater Marc Kosicke, der sich in Zukunft um Strategie und Entwicklung rund um die DFB-11 kümmern soll. Zudem, so gab der DFB bekannt, wird ab dem 01.01.2027 Weltmeister Per Mertesacker den Posten Geschäftsführer Sport beim DFB übernehmen. Ein großes Team, das, so Jürgen Klopp, jeden Stein beim Verband umdrehen will, um alles rund um die Nationalmannschaft zu verbessern und das Team in eine erfolgreiche, attraktive Zukunft führen zu können. Ich will, dass die Leute nach Länderspielen nach Hause gehen und sagen, wow, das war wirklich cool, so der neue Bundestrainer.
1: Vor 5 Jahren sind die internationalen Truppen aus Afghanistan abgerückt. Die Taliban haben die Macht übernommen. Deutschland wollte Menschen aufnehmen, die durch den Regimewechsel besonders gefährdet sind. Ehemalige Ortskräfte zum Beispiel, also Menschen aus Afghanistan, die vor Ort direkt für die deutsche Bundeswehr, Ministerien, politische Stiftungen oder Hilfsorganisationen gearbeitet haben. Diese Aufnahmezusage hat die neue schwarz-rote Bundesregierung dann aber zurückgenommen. Das hat das Bundesverfassungsgericht jetzt überprüft und entschieden, der pauschale Stopp des Aufnahmeprogramms war rechtswidrig. Aus Karlsruhe, Max Bauer.
4: Wer in Afghanistan durch die Taliban-Herrschaft besonders gefährdet ist, konnte in ein Aufnahmeprogramm der Bundesregierung kommen. Im Dezember 2025 hatte die Bundesregierung die Aufnahmeerklärungen für Menschen aus Afghanistan jedoch pauschal widerrufen. Dagegen klagte eine Afghanin, Mutter von 2 minderjährigen Söhnen, vor dem Bundesverfassungsgericht. Mit Erfolg. Karlsruhe sagt, die Rücknahme der Aufnahmezusagen war rechtswidrig. Zwar habe die Bundesrepublik die Aufnahme freiwillig zugesagt und könne sie auch wieder zurücknehmen, aber das dürfe nicht pauschal für alle Betroffenen geschehen. Es müsse immer eine Einzelfallentscheidung geben, bei der die individuellen Belange berücksichtigt werden. Nun muss das Oberverwaltungsgericht Berlin-Brandenburg noch einmal über den Fall entscheiden und dabei darauf achten, dass eine pauschale Rücknahme der Afghanistan-Zusagen nicht zulässig ist. Karlsruhe betont auch, solange das Verfahren läuft, muss sich Deutschland dafür einsetzen, dass die Mutter und ihre zwei Söhne, die sich in Pakistan befinden, unterstützt und nicht nach Afghanistan abgeschoben werden. Die heutige Entscheidung bedeutet ausdrücklich nicht, dass die Familie einen Anspruch auf ein Visum hat.
1: TikTok ist vor allem bei Kindern und Jugendlichen sehr beliebt. Sie können selbst kurze Clips erstellen. Ein Algorithmus schlägt Videos zum Anschauen vor. Die EU-Kommission wirft der Social-Media-Plattform allerdings vor, zu niedrige Schutzstandards zu haben und damit Kinder und Jugendliche zu gefährden. Darüber hinaus ermittelt die Behörde wegen weiterer Vorwürfe gegen TikTok. Da geht es unter anderem um den Verdacht des suchtfördernden Designs der Plattform. Aus Brüssel berichtet Katrin Schmidt.
5: Die Kritik der EU-Kommission bezieht sich jetzt auf die Standardeinstellungen von Kinder- und Jugendkonten auf TikTok. Diese könnten viel zu leicht auf öffentlich gestellt werden. Das heißt, dann können diese Inhalte potenziell allen TikTok-Nutzern im Feed angezeigt werden oder sind sogar für Menschen ohne TikTok-Konto sichtbar. Das Problem, diese Funktion gibt Fremden damit potenziell Einblick in das Leben eines Kindes. Das erhöht das Risiko für unerwünschte Kontakte, für Cybermobbing und für übergriffiges Verhalten. Und damit diesen Einstellungen die von Minderjährigen veröffentlichten Videos und Fotos zudem für immer online bleiben, gäbe es das Risiko potenziell lebenslanger Folgen. Nach dem Digital Services Act der EU aber müssen Plattformen Minderjährige besonders schützen. Aus Sicht der Kommission erfüllt TikTok also diese Anforderungen bislang nicht und muss nun strengere Voreinstellungen der Konten bereitstellen. TikTok hat nun zunächst die Möglichkeit, Stellung zu nehmen. Bestätigt sich der Vorwurf, drohen Strafen von bis zu 6% des weltweiten Jahresumsatzes.
1: Online-Betrug ist weit verbreitet. Jedes Jahr erbeuten sogenannte Scammer Milliardensummen. Oft haben sie ihren Sitz in Südostasien. Aber nicht alle machen diese Arbeit freiwillig. Viele Scammer sind unter falschen Vorwänden angelockt worden und arbeiten unter Zwang. Ein Bericht der Vereinten Nationen zeigt jetzt, dass auch immer mehr Deutsche angeworben werden. Aus dem ARD-Studio Südostasien, Jennifer Johnston.
6: Bisher hatten die Menschenhändler hauptsächlich Asiaten im Visier. Dass sie nun auch speziell nach deutschsprachigen Arbeitern für ihre Betrugsfabriken suchen, ist neu. Und geht aus einem Bericht des UN-Büros für Drogen- und Verbrechensbekämpfung hervor, der diese Woche veröffentlicht wurde. Die Scammer locken die Bewerber häufig mit falschen Versprechen. Jobangebote im Netz bieten ein paar tausend Euro für einen Modeljob oder eine Bürotätigkeit. Wer auf so ein Angebot reinfällt, wird, vor Ort angekommen, zum massenhaften Online-Betrug gezwungen. Ein Geschäftsmodell, mit dem die Hintermänner Milliardensummen erwirtschaften. Die Mehrheit der deutschsprachigen Scammer sei jedoch freiwillig in den Scam-Zentren Südostasiens, um dort Geld zu verdienen. Bei den deutschsprachigen und aus Deutschland stammenden Scammern handelt es sich wohl nicht nur um Einzelfälle, sondern eine Gruppe, die größer wird. In Deutschland haben es die Scammer laut Insidern vor allem auf alleinstehende ältere Menschen mit hohen Renten abgesehen.
1: Israel besetzt Teile des Westjordanlands. Nach internationalem Recht ist das illegal. In den letzten Wochen und Monaten hat es dort mehrere terroristische Übergriffe radikaler Siedler gegeben. Jetzt ist bei einer Auseinandersetzung in der Nähe von Nablus ein Siedler getötet worden. Daraufhin wurden, nach palästinensischen Angaben, insgesamt 4 Palästinenser erschossen. Die israelische Armee hat zusätzliche Soldaten in das Gebiet entsandt, das zum Teil abgeriegelt wurde. Jetzt werden weitere Eskalationen befürchtet. Aus Tel Aviv berichtet Jan-Christoph Kitzler.
7: Es gibt unterschiedliche Darstellungen über die tödliche Auseinandersetzung. Das israelische Militär sprach so wörtlich von einem Angriff auf eine Gruppe israelischer Wanderer in der Nähe der Stadt Nablus. Palästinensische Quellen sprechen hingegen von einem ersten Angriff durch Israelis. Ein Israeli kam ums Leben, 4 Palästinenser wurden den Meldungen zufolge von israelischen Zivilisten und Soldaten erschossen, 4 weitere verletzt. Die Stadt Nablus, eine der größten Städte im von Israel besetzten Westjordanland und Teile der Umgebung wurden abgeriegelt, zusätzliche Soldaten wurden in das Gebiet verlegt. Palästinensische Quellen berichten, es habe zuvor Angriffe auf 2 Gebäude durch Siedler gegeben, gegen die sich Palästinenser zur Wehr gesetzt hätten. In den letzten Wochen und Monaten hat es fast täglich Angriffe gewaltbereiter Siedler auf Palästinenser gegeben. Nach Angaben des palästinensischen Gesundheitsministeriums wurden dabei allein seit Jahresbeginn 21 Menschen getötet. Menschenrechtsorganisationen werfen israelischen Sicherheitskräften vor, die Gewaltakte nicht zu verhindern, sich immer wieder auch daran zu beteiligen. Die Lage im Westjordanland könnte nun weiter eskalieren. Es werden Vergeltungsaktionen befürchtet.

0: Es ist 3:15.
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0: Andreas Dirschall hat den Nachrichtenüberblick.
2: Merz baut Kabinett um. Als erste Kanzleramtschefin präsentierte der Kanzler bisherige Gesundheitsministerin Warken. Ihr soll der bisherige CDU-Generalsekretär Linnemann nachfolgen. Merz kündigte weitere personelle Veränderungen an, ohne Namen zu nennen. Für kommende Woche ist die Wahl des bisherigen Kanzleramtsminister Frei zum neuen Fraktionschef der Union geplant. Mutmaßlicher Messerangreifer von Regensburg sitzt in U-Haft. Das teilte die Staatsanwaltschaft mit. Sie wirft dem 20-jährigen Deutschen Mord und schwere räuberische Erpressung vor. Der junge Mann steht im Verdacht, gestern einen Bankangestellten erstochen zu haben. Das Motiv ist noch unklar. Nach Angaben der Ermittler war er Polizei bekannt. Dobrindt sieht keinen akuten Handlungsbedarf. Nach dem Urteil des Bundesverfassungsgerichts zur Aufnahme von Afghanen will der Innenminister das weitere Verfahren vor dem Oberverwaltungsgericht Berlin-Brandenburg abwarten. Im Fall einer Afghanin und ihrer beiden Kinder hatte Karlsruhe entschieden, dass die Bundesregierung eine Zusage für die Aufnahme in Deutschland nicht ohne weiteres widerrufen darf. Dies widerspreche dem Willkürverbot, so die Richter. Warta steckt wieder in finanziellen Schwierigkeiten. Der schwäbische Batteriehersteller hat nach eigenen Angaben einen Antrag auf vorläufige Insolvenz in Eigenverwaltung gestellt. Demnach ist ein Grund, dass ein Großkunde abgesprungen ist. Die wichtigsten Geldgeber waren nicht bereit, weiteres Kapital bereitzustellen. Der Geschäftsbetrieb bei Warta soll vorerst weiterlaufen. Jürgen Klopp wird neuer Fußball-Bundestrainer. Wie der DFB mitteilte, erhält der frühere Coach von Borussia Dortmund einen 4-Jahres-Vertrag. Neu im Führungsteam ist auch Ex-Nationalspieler Per Mertesacker als Geschäftsführer Sport. Das Wetter in Bayern bis zum Abend sonnig bei Höchstwerten bis 28 Grad.
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3: Im Studio Gerhard Amberger. Nach der tödlichen Messerattacke in einer Regensburger Bank hat die Polizei heute weitere Details bekannt gegeben. Der festgenommene 20-jährige Deutsche sei mehrfach auffällig gewesen. Er sitzt in Untersuchungshaft. Bei dem Todesopfer handelt es sich um einen Angestellten der Bank. An der Filiale legen heute Menschen Blumen nieder und stellen Kerzen auf. Aus dem BR-Studio Regensburg Andreas Wennleder.
4: Zahlreiche Menschen sind zur Bankfiliale im Regensburger Westen gekommen, um ihr Mitgefühl mit dem getöteten Mitarbeiter auszudrücken.
5: Ich bin erschüttert, dass ein junger Mann in der Früh in die Arbeit geht und nicht mehr nach Hause kommt.
6: Man hat keine Worte. Unbeschreiblich.
7: Ich war fix und fertig gestern, wie ich das gehabt habe. Das ist unvorstellbar sowas.
4: Die Menschen, die hier Kerzen anzünden und trauern, sind schockiert von der Tat. Gestern Nachmittag war der Mann mutmaßlich vom später festgenommenen 20-jährigen Deutschen niedergestochen worden. Er konnte noch ins Krankenhaus gebracht werden, starb dort aber an seinen schweren Verletzungen. Hautnah miterlebt hat gestern Savas Oluchak den Polizeieinsatz. Er betreibt einen Spielwarenladen im selben Gebäudekomplex.
8: Dass es dann direkt neben einem passiert, ja, das ist schon nicht schön. Kein schönes Gefühl tatsächlich. Ne? Also man denkt auch dann so ungewollt, hey, es hätte auch genauso gut jetzt hier im Laden stattfinden können. Keine schönen Gefühle.
4: 3 Stunden musste er gestern im Laden ausharren. Erst nach der erfolgreichen Festnahme des mutmaßlichen Täters durfte er seinen Spielwarenladen wieder verlassen. Heute müsse er wieder aufsperren, sagt er. Er sei einfach nur traurig, dass wenige Türen entfernt jemand sterben musste.
3: Nach der Drogenrazzia der Polizei im Augsburger Cityclub im Januar reißt die Kritik am Vorgehen der Ermittler nicht ab. Vergangene Woche ist erneut eine Wohnung durchsucht worden. Aus dem BR-Studio Schwaben, Barbara Leinfelder.
9: Erneut seien völlig unbescholtene Bürger betroffen, kritisiert die Anwältin der betroffenen Familie. Die Beamten seien früh morgens mit Vehemenz in die Wohnung der Familie eingedrungen, hätten auf Fragen nicht reagiert und einen Teenager aus dem Schlaf gerissen und ihm mit der Taschenlampe ins Gesicht geleuchtet. Drogen seien bei den Betroffenen nicht gefunden worden. Die Anwältin der Betroffenen will jetzt eine Dienstaufsichtsbeschwerde prüfen. Sie hält das Vorgehen der Beamten für mutmaßlich rechtswidrig. Die Polizei indes verweist auf einen gültigen Durchsuchungsbeschluss.
3: Die Waldbrandgefahr ist wegen der Trockenheit in Bayern momentan in einigen Regionen hoch. Spaziergänger und Ausflügler sollen besonders vorsichtig sein und auf offenes Feuer und Zigaretten verzichten, bittet die Regierung von Unterfranken. Vesile Özian berichtet.
10: Als Vorsichtsmaßnahme werden am Samstag und Sonntag Luftbeobachtungsflüge durchgeführt, teilt die Regierung mit. Die Flüge finden nachmittags zu den Zeiten statt, in denen die Gefahr am größten ist. Besonders kritisch seien offene, sonnige Flächen mit abgestorbenem Wildgras ohne grünen Unterwuchs. Während der Flüge achten die Beobachter auch auf Borkenkäferbefall.
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0: Die deutsche Autoindustrie war lange das Aushängeschild der deutschen Wirtschaft. Der Käfer von Volkswagen hatte sogar den Titel das meistverkaufte Fahrzeug der Welt. Übertreffen konnte das nur noch ein VW-Modell, der Golf. Über 37 Millionen Autos hat der Konzern verkauft. Von solchen Erfolgen können die Wolfsburger jetzt nur noch träumen, denn das Geschäft läuft schlecht. Auch in China sind die Verkaufszahlen zuletzt zurückgegangen. Der Konzern reagiert mit einem Sparkurs, so wie auch andere deutsche Autohersteller. Denn die gesamte Branche kämpft. Über die Folgen des Sparkurses der Automobilindustrie berichtet Claudia Werle.
11: Der VW-Konzern steckt in einer tiefen Krise. Die Absatzzahlen brechen weg, die Gewinnmargen ebenso. Dies alles auf Managementfehler zurückzuführen, wäre zu kurz gegriffen. Denn Konkurrenten wie Porsche, BMW oder Mercedes-Benz geht es ähnlich. Nun ist Sparen angesagt. Allein bei VW stehen Berichten zufolge weltweit bis zu 100.000 Arbeitsplätze auf der Kippe. Werke sollen geschlossen, Teile der Produktion ins Ausland verlagert werden. Die Folgen sind gravierend für ganze Regionen, denn viele mittelständische Unternehmen und Dienstleister sind eng mit den Autobauern verwoben, sagt Beatrix Keim. Sie ist Direktorin beim Center Automotive Research.
12: Weniger Volumen bei den Herstellern bedeutet eben auch weniger Volumen bei den Zulieferern. Die müssen auch sparen, also fallen hier auch wieder Jobs weg. Aber das geht natürlich, jede Region hat Restaurants, hat Schulen, Tagesstätten, Vereine, Sponsorships hier. Das alles wird hiermit beeinträchtigt, wenn die Menschen wegfallen, die das alles eigentlich gebraucht haben.
11: Genau deshalb beobachten Ökonomen wie der Präsident des Münchner IFO-Instituts solche Entwicklungen mit Sorge. Wenn die Industrie schrumpft, ohne dass neue, hochproduktive Branchen entstehen, dann sei der Wohlstand in Gefahr, wird befürchtet. Verlieren viele Menschen ihre Jobs, dann führt das zu einem spürbaren Kaufkraftverlust für die gesamte Wirtschaft in der Region. Die Krise in der Automobilindustrie hat noch weitere Folgen, über die viel seltener gesprochen wird. Da geht es um die Sozialpartnerschaft. Thorsten Schulten leitet das Tarifarchiv beim Wirtschafts- und Sozialwissenschaftlichen Institut in der Hans-Böckler-Stiftung.
13: Und da hat man momentan den Eindruck, dass einige der Automobilunternehmen eher ein bisschen mit dem Kopf durch die Wand rennen, wenn ich das mal so salopp formulieren darf, indem sie ganz massive Forderungen formulieren und auf die Interessen der Beschäftigten aber da relativ wenig Rücksicht nehmen.
11: Und es geht noch weiter. Wenn über Entlassungen im großen Stil gesprochen wird, dann führt das dazu, dass Gewerkschaften Mitglieder verlieren.
13: In dem Fall ist ja die zuständige Gewerkschaft IG Metall, wo man diesen Mitgliederverlust auch sieht. Und das schwächt natürlich eine Organisation am Ende, wenn sie gerade in ihren Kernbereichen massiv an Mitgliedern verliert.
11: Konstantin Gall, Autoexperte vom Beratungsunternehmen EY, fordert jetzt so etwas wie einen Marshallplan, also ein Wirtschaftsförderungsprogramm, um der Branche wieder auf die Beine zu helfen. Und da sieht er auch die Politik in der Pflicht.
14: Das erfordert Flexibilisierung bei Arbeitszeitmodellen, Flexibilisierung bei der Anpassung und auch dem Reskilling von entsprechenden Mitarbeiterschaften, aber auch ein Commitment der Industrie dann, wenn diese Nebenbedingungen erfüllt sind und auch regulatorisch das ein oder andere erleichtert wird, wieder in den Industriestandort Deutschland zu investieren.
11: Die Autoindustrie hat eine Zukunft, glaubt Gall. Nur wird die Branche anders dastehen und anders agieren, als das bislang der Fall gewesen ist.
0: Claudia Werle war das über die Auswirkungen des Sparkurses der Automobilindustrie.
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0: Der Popsommer 2024, er gehörte Charlie XCX und einem Wort, Brad. Das ist der Titel des Albums, mit dem sie nach Jahren in der Musikindustrie so richtig bekannt geworden ist. Brad heißt so viel wie Göre. Auf dem Cover ihrer neuen Platte prangt jetzt nicht mehr grelles Neongrün, sondern ein Schwarz-Weiß-Foto mit drei Herren, jeder für sich ein Idol. John Cale, Marc Jacobs und Martin Scorsese. Was will uns Charlie XCX damit sagen? Dass ihre Musik reifer geworden ist? Katja Engelhardt wollte wissen, ob die Britin damit wieder einen popkulturellen Lagerfeuermoment entzünden kann.
15: So I made an album and it's really different from the last one.
16: Mein neues Album ist ganz anders. Ich liebe es. Und ihr vielleicht nicht. Charlie XCX auf TikTok. Ein bisschen mehr gibt's dann doch zu sagen zu ihrem neuen Album Music Fashion Film. Denn worüber singt man nach dem endgültigen kommerziellen Durchbruch? Wenn die Charts, die Musikpresse und das Feuilleton sich wieder beruhigt haben, über das Berühmtsein natürlich. So now we're making rock music. Charlie XCX besingt Klischees über den kreativen Schaffensprozess, ihr Image, die Dreifaltigkeit des Popstar-Daseins, wie man es sich vorher ausgemalt hat, wie es sich denn wirklich anfühlt und wie es von außen wirkt. Und sie spielt die beiden Klischee-Rollen gegeneinander aus, die für Frauen in der Popmusik bereitgelegt werden. Bad Girl und Good Girl. Als gäbe es nichts dazwischen. Musikalisch wendet sich Charlie XCX auf dem neuen Album mal wieder Gitarrensounds zu. Sie mache keine Rockmusik, hat die Elektropop-Musikerin vorab klargestellt. Ihr geht es nicht um das Versprechen sogenannter handgemachter Musik, sondern um Attitüde. An dem neuen Album hat sie in einem kleinen Team gearbeitet. Man kennt sich seit Jahren. Das Ergebnis sind eingängige Popsongs, die oft den skizzierenden Charakter von Demo-Versionen behalten. Now you wanna feel it. Charlie XCX gelingt, woran Superstar Taylor Swift zuletzt gescheitert ist. Ein intimes Album über das Berühmtsein. Charlie XCX offenbart einerseits ihre Zweifel, als Künstlerin, aber auch privat, und erzählt all das andererseits ganz klar aus der Perspektive eines Stars. Charlie XCX nimmt ein Phänomen vorweg, das wir in der Popkultur immer öfter beobachten können. Karrieren, vor allem gescheiterte, werden neu aufgerollt und wohlwollend betrachtet. Zugunsten von Stars wie Britney Spears oder den deutschen Castingshow-Sängerinnen Monrose. Sie bekommen eine Stimme oder erzählen selbst von der Industrie und ihren Schattenseiten. Von all dem, was sie aushalten mussten, während sie lächelnd auf Bühnen standen. Charlie XCX erzählt das in Echtzeit. Die Botschaft des Albums ist paradox. Charlie XCX erzählt von ihrer Unsicherheit und tut das im Austausch gegen den Ruhm, der sie wiederum unsicher macht. Das fragile Verhältnis zwischen ihr und dem Publikum, das ist der Elefant im Raum, beziehungsweise auf dem Album. Und all das geht wiederum nur auf, weil sie genau jetzt so erfolgreich ist. Wer will schon den Zweifeln einer Person lauschen, die sich auf dem absteigenden Ast befindet? Eben, das wäre weder überraschend noch spaßig. Rund eine halbe Stunde lang kann man darüber nachdenken oder sich über catchy Songs freuen. Das ist die Magie von Popmusik. Und Charlie XCX zaubert uns hier ein wunderschönes Kaninchen aus dem Zylinder.
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0: A3, Frankfurt Richtung Würzburg, zwischen Seligenstadt und Aschaffenburg-Ost, abschnittsweise Stau nach einem LKW-Unfall. A3, Würzburg Richtung Passau, zwischen dem Kreuz Fürth-Erlangen und dem Kreuz Nürnberg, immer wieder Stau und stockend, die Unfallstelle hier ist aber inzwischen geräumt. A7, Füssen Richtung Würzburg, zwischen Illertissen und Langenau, 14 Kilometer Stop and Go. A7, Würzburg Richtung Fulda, zwischen Bad Kissingen-Oberthulba und Bad Brückenau-Volkers, 6 Kilometer Stau. Ebenfalls Stau auf der A7 Fulda Richtung Würzburg zwischen Fuldaer Dreieck und Bad Brückenau-Wildflecken auf 9 Kilometer. A7 Würzburg Richtung Füssen zwischen Niederstotzingen und Nersingen 8 Kilometer stockender Verkehr. Eine Baustelle ist hier der Grund. A8 München Richtung Salzburg zwischen Achenmühle und Übersee 10 Kilometer stockend. A9 München Richtung Nürnberg zwischen Manching und Denkendorf abschnittsweise Stau. A9 Berlin Richtung Nürnberg zwischen Marktschorgast und dem Dreieck Bayreuth-Kulmbach 8 Kilometer stockend. A93 Holledau Richtung Regensburg, zwischen Bad Abbach und Regensburg Nord 11 Kilometer Stau. A99 Westumfahrung München Richtung Nürnberg, zwischen dem Dreieck München Südwest und dem Dreieck Feldmoching immer wieder Stau, außerdem Blockabfertigung vor dem Tunnel Aubing. A99 Westumfahrung München Richtung Lindau, zwischen Neuherberg und dem Dreieck Allach 8 Kilometer Stop and Go. Und B2 noch Nürnberg-Bayreuth in beiden Richtungen zwischen Fort und Igensdorf eine Sperre nach einem Unfall. Das sonnige Wetter heute geht morgen in die Verlängerung. Dabei wird es noch wärmer. Heute 22 Grad im Bayerischen Wald und bis 28 im Landkreis Aschaffenburg. Morgen dann 29 bis 33 Grad. Im Laufe des Nachmittags tauchen morgen von der Schweiz ein paar Wolken und an den Alpen vielleicht einige Gewitterschauer auf. Der Sonntag ist dann wieder ein bisschen kühler bei um die 25 Grad mit viel Sonne, ab und an Wolken, vereinzelt einem Schauer und so wie es aussieht, nur entlang der Alpen bis zum Bayerischen Wald starke Bewölkung und auch mal Regen.
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0: Mit Benny Riemer und diesen Themen. Kanzler Friedrich Merz baut sein Kabinett um. Die Menschen in Regensburg trauern nach dem Banküberfall mit tödlichem Ausgang. Und somalische Piraten kapern ein Handelsschiff mit 8 Deutschen an Bord. Es ist ein Tag der Veränderungen im Bundeskabinett. Der Kanzler nimmt offenbar den Rücktritt von Jens Spahn als Unionsfraktionschef zum Anlass für eine Personalrochade. Dass Thorsten Frey Nachfolger von Spahn wird, wussten wir schon. Heute Vormittag hat Friedrich Merz bestätigt, seine neue rechte Hand im Kanzleramt wird eine Frau. Aus Berlin, Dietrich Karl Meurer.
17: Bundeskanzler Friedrich Merz sieht den Kabinettsumbau als Signal für den weiteren Reformkurs seiner Regierung. Neue Kanzleramtschefin soll Gesundheitsministerin Nina Wagen werden. Das Gesundheitsressort soll CDU-Generalsekretär Carsten Linnemann übernehmen. Er spricht von einer großen Verantwortung und will die anstehenden Reformen voranbringen. Philipp Amthor wechselt als Staatsminister für die Bund-Länder-Beziehungen ins Kanzleramt. Zuletzt war er parlamentarischer Staatssekretär im Ministerium für Digitales und Staatsmodernisierung. Merz kündigt zudem weitere Veränderungen im Bundeskabinett an. Deshalb gibt es Spekulationen über die Zukunft von Verkehrsminister Patrick Schnieder. Medien berichten über Unzufriedenheit mit Fortschritten bei Schiene und Infrastruktur. Bestätigt ist das bislang nicht. Kritik kommt von den Grünen und der FDP. Sie werfen dem Kanzler vor, mit der schrittweisen Ankündigung neue Unruhe auszulösen. Die Ernennung der neuen Minister soll am kommenden Mittwoch erfolgen. Die Vereidigung könnte in der ersten Sitzungswoche des Bundestags nach der Sommerpause stattfinden.
0: Nach der tödlichen Messerattacke in einer Bank in Regensburg gestern laufen die Ermittlungen. Das Motiv des 20 Jahre alten deutschen Verdächtigen ist noch immer unklar. Das hat die Polizei vor kurzem bekannt gegeben. Er hatte dem Opfer mehrere Stiche mit einem 12 Zentimeter langen Küchenmesser zugefügt. Inzwischen sitzt er laut Staatsanwaltschaft in Untersuchungshaft. Er werde dringend des Mordes und der versuchten schweren räuberischen Erpressung verdächtigt. Der mutmaßliche Täter und das Opfer kannten sich nach aktuellem Erkenntnisstand nicht. Am Tatort in Regensburg herrscht noch immer Fassungslosigkeit. Von dort berichtet unser Reporter Andreas Wehnleder.
18: Zahlreiche Menschen sind zur Bankfiliale im Regensburger Westen gekommen, um ihr Mitgefühl mit dem getöteten Mitarbeiter auszudrücken.
5: Ich bin erschüttert, dass ein junger Mann in der Früh in die Arbeit geht und nicht mehr nach Hause kommt.
6: Man hat keine Worte. Unbeschreiblich.
7: Ich war fix und fertig gestern, wie ich das gehabt. Das ist unvorstellbar sowas.
18: Die Menschen, die hier Kerzen anzünden und trauern, sind schockiert von der Tat. Gestern Nachmittag war der Mann mutmaßlich vom später festgenommenen 20-jährigen Deutschen niedergestochen worden. Er konnte noch ins Krankenhaus gebracht werden, starb dort aber an seinen schweren Verletzungen. Hautnah miterlebt hat gestern Savas Oluchak den Polizeieinsatz. Er betreibt einen Spielwarenladen im selben Gebäudekomplex.
8: Dass es dann direkt neben einem passiert, ja, das ist schon nicht schön. Kein schönes Gefühl tatsächlich. Ne? Also man denkt auch dann so ungewollt, hey, es hätte auch genauso gut jetzt hier im Laden stattfinden können. Keine schönen Gefühle.
18: 3 Stunden musste er gestern im Laden ausharren. Erst nach der erfolgreichen Festnahme des mutmaßlichen Täters durfte er seinen Spielwarenladen wieder verlassen. Heute müsse er wieder aufsperren, sagt er. Er sei einfach nur traurig, dass wenige Türen entfernt jemand sterben musste.
0: Er soll Hoffnung bringen für den deutschen Fußball, Jürgen Klopp. Heute früh haben sich die Gremien des DFB offenbar einstimmig für ihn als neuen Fußball-Bundestrainer ausgesprochen. Auf der anschließenden Pressekonferenz hat Jürgen Klopp gesagt:
19: Eine große Ehre, hier heute zu sitzen. Bin 59, bin kein unbeschriebenes Blatt. Mir geht es auch nicht nur um die A-Nationalmannschaft. Aber das ist der erste Job, darum geht es natürlich, um es klar zu machen. Jürgen Klopp hat keine Karriere nach der Nationalmannschaft. also ist nichts, also irgendwie da, das der Höhepunkt. Das ist idealerweise der Höhepunkt meiner Karriere, meines Lebens, meines beruflichen Lebens.
0: Am 15. August beginnt Klopps Vertrag offiziell. Er dauert 4 Jahre bis zur WM 2030. Zusammen mit ihm wird der komplette Trainerstab ausgetauscht und noch eine Personalie hat der DFB heute verkündet. Ex-Nationalspieler Per Mertesacker wird ab dem kommenden Jahr neuer Geschäftsführer beim Deutschen Fußballbund. Vor 5 Jahren sind die internationalen Truppen aus Afghanistan abgerückt. Die Taliban haben die Macht übernommen. Deutschland wollte Menschen aufnehmen, die durch den Regimewechsel besonders gefährdet sind. Ehemalige Ortskräfte zum Beispiel, also Menschen aus Afghanistan, die vor Ort direkt für die deutsche Bundeswehr, für Ministerien, politische Stiftungen oder Hilfsorganisationen gearbeitet haben. Diese Aufnahmezusage hat die neue schwarz-rote Bundesregierung dann aber zurückgenommen. Das hat das Bundesverfassungsgericht jetzt überprüft und entschieden, der pauschale Stopp des Aufnahmeprogramms war rechtswidrig. Aus Karlsruhe, Max Bauer.
20: Wer in Afghanistan durch die Taliban-Herrschaft besonders gefährdet ist, konnte in ein Aufnahmeprogramm der Bundesregierung kommen. Im Dezember 2025 hatte die Bundesregierung die Aufnahmeerklärungen für Menschen aus Afghanistan jedoch pauschal widerrufen. Dagegen klagte eine Afghanin, Mutter von 2 minderjährigen Söhnen, vor dem Bundesverfassungsgericht. Mit Erfolg. Karlsruhe sagt, die Rücknahme der Aufnahmezusagen war rechtswidrig. Zwar habe die Bundesrepublik die Aufnahme freiwillig zugesagt und könne sie auch wieder zurücknehmen, aber das dürfe nicht pauschal für alle Betroffenen geschehen. Es müsse immer eine Einzelfallentscheidung geben, bei der die individuellen Belange berücksichtigt werden. Nun muss das Oberverwaltungsgericht Berlin-Brandenburg noch einmal über den Fall entscheiden und dabei darauf achten, dass eine pauschale Rücknahme der Afghanistan-Zusagen nicht zulässig ist. Karlsruhe betont auch, solange das Verfahren läuft, muss sich Deutschland dafür einsetzen, dass die Mutter und ihre 2 Söhne, die sich in Pakistan befinden, unterstützt und nicht nach Afghanistan abgeschoben werden. Die heutige Entscheidung bedeutet ausdrücklich nicht, dass die Familie einen Anspruch auf ein Visum hat.
0: Nach längerer Ruhepause nehmen die Aktivitäten somalischer Seeräuber vor der Küste des Landes seit 2023 wieder zu. Letzte Woche wurde ein Handelsschiff im Golf von Aden entführt und jetzt gibt es Berichte, dass somalische Piraten den Frachter in ihrer Gewalt haben und dass 8 Deutsche an Bord sind. Unsere Korrespondentin für die Region, Bettina Rühl, fasst zusammen.
21: An Bord seien neben den Deutschen auch 10 Philippiner, sagten 2 Bewohner der halbautonomen somalischen Region Puntland der Nachrichtenagentur Reuters. Das Auswärtige Amt in Berlin äußert sich nicht zu Entführungsfällen im Ausland. Zwischen 2008 und 2018 hatten somalische Piraten vor der langen Küste des Landes am Horn von Afrika immer wieder Schiffe angegriffen. Seit Ende 2008 ist die EU-Mission Atalanta in der Region im Einsatz, um Handelsschiffe zu schützen, die Piraterie zu bekämpfen und Schiffe des Welternährungsprogramms zu sichern, damit Hilfsgüter sicher nach Somalia und in die Nachbarländer gelangen. Zwischen 2018 und 2023 wurden keine erfolgreichen Angriffe mehr gemeldet. Seit Ende 2023 nimmt die Piraterie wieder zu.
0: Die Waldbrände in Süd- und Westeuropa breiten sich weiter aus. Nicht nur in Frankreich ist die Situation dramatisch. Auch in Spanien bekommen die Einsatzkräfte die Flammen mancherorts einfach nicht unter Kontrolle. Madrid will deshalb weitere Maßnahmen ergreifen, berichtet unsere Spanien-Korrespondentin Anna Mund.
22: Spaniens Regierung hat wegen verheerender Waldbrände in 2 Regionen den inneren Notstand ausgerufen. Rund 11.500 Menschen mussten ihre Häuser verlassen. Der innere Notstand gilt in der Region der Hauptstadt Madrid und in der nahegelegenen Provinz Ávila. Das teilte das Innenministerium mit. Dadurch kann der Staat mehr Mittel und Gelder im Kampf gegen die Flammen mobilisieren. Unter anderem werden die Einsätze nun durch die Katastrophenschutzeinheit des spanischen Militärs UME geleitet. Grund sind mehrere Feuer südwestlich bis westlich von Madrid, entlang der Grenze zu den Provinzen Toledo und Ávila. Vor allem der außer Kontrolle geratene Waldbrand in der Provinz Ávila besorgt Einsatzkräfte und Anwohner. Hunderte Einsatzkräfte bekämpfen dort die Flammen. Wind, hohe Temperaturen und extreme Trockenheit erschweren die Löscharbeiten. Insgesamt mussten wegen der Brände rings um Madrid rund 11.500 Menschen ihre Häuser verlassen. Von den Waldbränden sind in Spanien in diesem Jahr bereits 125.000 Hektar Land betroffen. Das entspricht etwa 1,4-mal der Fläche von Berlin.
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2: Im Studio Dirk Filzmaier. Der schwäbische Batteriehersteller Varta hat, wie seit gestern erwartet, einen Insolvenzantrag gestellt. Damit zeichnet sich ab, dass das Unternehmen aus Ellwangen zerschlagen werden könnte. Eigentümer und Kreditgeber wollen sich dabei verschiedene Teilbereiche sichern. Christoph Mautes.
4: Die Varta AG habe die Insolvenz in Eigenverwaltung beantragt, heißt es in der Pressemitteilung. Auch mehrere Tochterunternehmen hätten entsprechende Anträge gestellt. Ziel sei es, die wirtschaftliche Zukunft des Unternehmens zu sichern und eine nachhaltige Fortführung des Geschäftsbetriebs zu ermöglichen. Die operative Tätigkeit solle uneingeschränkt fortgeführt werden. Man arbeite mit aller Kraft daran, so viele Arbeitsplätze wie möglich zu erhalten, wird der Geschäftsführer Michael Ostermann zitiert. Ausdrücklich ausgenommen von der Insolvenz sei der Geschäftsbereich Varta Consumer Batteries, also der für Haushaltsbatterien. Der ist ohnehin rechtlich eigenständig und auch nach wie vor profitabel. Varta ist seit langem finanziell in Schieflage. Die Hauptgläubigergruppe um die Deutsche Bank hatte gestern angekündigt, eben jenen Geschäftszweig für Haushaltsbatterien aus der Varta AG herauslösen zu wollen. Was die Insolvenzanträge und die Ausgliederung der Sparte konkret für die Werke in Dischingen und Ellwangen bedeuten, ist vorerst unklar. Für das Werk im bayerischen Nördlingen stand bereits vorher fest, dass es im Herbst geschlossen wird. Insgesamt beschäftigt der schwäbische Batteriehersteller derzeit rund 4.000 Mitarbeiter weltweit, davon 3.000 in Deutschland.
2: Volkswagen hat im ersten Halbjahr erneut weniger verdient. Der Nachsteuergewinn ist auf nur noch rund 3,1 Milliarden Euro geschrumpft. Torben Hildebrandt.
9: Die neuen Zahlen sind mal wieder eine Hiobsbotschaft für VW, auch wenn sie einkalkuliert waren. Der Gewinn schrumpft weiter zusammen, nochmal ein Drittel weniger als vor einem Jahr. VW-Chef Oliver Blume hat schon Übung darin, die Dauerkrise schön zu reden.
23: Ja, mit mir muss man kein Mitleid haben. Wir sind zwar in anspruchsvollen Zeiten, aber wir wissen ganz genau, was wir tun, haben einen klaren Plan.
9: Das einst so lukrative China-Geschäft läuft nicht mehr. Das wirkt sich am meisten auf die Konzernbilanz aus. Dazu kommen Handelsprobleme wie die US-Zölle und ein gesättigter Markt. Das heißt, VW verkauft nicht mehr so viele Autos wie früher und das führt zu nicht ausgelasteten Werken. Die magere Zwischenbilanz von heute ist also ein Argument mehr für einen harten Sparkurs, auch wenn Blume weiter offen lässt, wie genau der aussehen wird.
23: Am Ende geht es um die Kosten und die Kosten sind dann immer ein Produkt aus der Anzahl der Menschen, die wir haben und den Arbeitskosten und daraus wird sich am Ende dann die Summe ergeben, die wir anpassen müssen.
9: Volkswagen-Chef Blume betont auch heute wieder, es kann auch ohne Werksschließungen gehen, wenn das Geld woanders gespart wird. Eine Idee, die immer wieder diskutiert wird, chinesische Autos in heimischen Werken bauen. Blume stellt heute klar, es geht dabei nicht um fremde Marken, sondern um eigene VW-Modelle, die Volkswagen in China entwickelt hat. Und VW ist auch offen für Rüstungsprojekte. Bei allen schlechten Nachrichten von heute, die Halbjahresbilanz hat auch ein paar Lichtblicke. Abseits von China steigen die Verkaufszahlen wieder und die Bestellungen der neuen, kleineren E-Autos rund um den ID. Polo machen Konzernchef Blume auch Hoffnung.
2: Die Löhne und Gehälter in Bayern sind im vergangenen Jahr im Schnitt um 4,7% gestiegen. Zahlen der Bundesagentur für Arbeit zufolge lag das mittlere Einkommen für einen Vollzeitjob damit bei knapp 4.400 Euro im Monat. Bei Menschen ohne einen beruflichen Abschluss lag das durchschnittliche Einkommen mehr als 1.000 Euro darunter. Akademiker verdienten dagegen im Schnitt rund 2.200 Euro mehr als das mittlere Einkommen aller Beschäftigten, also knapp 6.600 Euro im Monat. Die Höhe der Löhne hänge dabei auch von den Regionen und den dort ansässigen Betrieben und deren Größen ab, heißt es. Große Firmen in den Städten zahlen laut der Bundesagentur beispielsweise häufiger Tariflöhne. China hat gegen 14 Unternehmen aus Deutschland und der EU Exportkontrollen verhängt. Sie werden mit Sanktionen gegen Russland begründet, die auch 14 Firmen aus China und Hongkong treffen. Betroffen sind dem chinesischen Handelsministerium zufolge unter anderem der deutsche Rüstungsbauer Rheinmetall, die Antraco Chemie Handelsgesellschaft Besitz in Duisburg sowie Sindelhauser Materials aus Kempten im Allgäu. Chinesische Exportunternehmen dürfen an diese Unternehmen keine sogenannten Dual-Use-Güter mehr verkaufen.

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2: Jetzt aber erstmal zu Andreas Dirschall.
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2: Hier sind die Nachrichten um 3:45.
3: Kanzler Merz ernennt Carsten Linnemann zum Gesundheitsminister. Der bisherige CDU-Generalsekretär übernimmt das Amt von Nina Warken, die neue Kanzleramtsministerin wird. Grund für die Personalrochade ist der durch den Rücktritt von Jens Spahn neu zu besetzende Posten des Unionsfraktionschefs. Diesen soll der bisherige Kanzleramtschef Thorsten Frey übernehmen. Mutmaßlicher Täter von Regensburg ist in Untersuchungshaft. Der 20-jährige Deutsche soll gestern in einer Bank einen Mann so schwer mit einem Messer verletzt haben, dass dieser später starb. Der Festgenommene war laut den Ermittlern in der Vergangenheit wegen unerlaubtem Waffenbesitz aufgefallen. Anzeichen, dass er schuldunfähig sei, gebe es nicht. Jordanien und Bahrain melden iranischen Beschuss. In beiden Ländern seien Drohnen und Raketen abgefangen worden, hieß es. Angaben über Schäden oder Verletzte gibt es bislang nicht. Sowohl in Jordanien als auch in Bahrain sind US-Truppen und amerikanische Flugzeuge stationiert. Zahl der unerlaubten Einreisen an deutschen Grenzen sinkt. Laut einem neuen Bericht des Bundeskriminalamtes ist die Schleuserkriminalität im vergangenen Jahr deutlich zurückgegangen. Demnach wurden insgesamt rund 4.600 Schleusungen registriert, fast 42% weniger als im Jahr davor. Innenminister Dobrindt wertet den Rückgang auch als Erfolg der konsequenten Grenzkontrollen. Jürgen Klopp übernimmt als Bundestrainer beim DFB. Er folgt auf Julian Nagelsmann und erhält einen 4-Jahres-Vertrag. Bei seiner Vorstellung am Mittag sprach Klopp vom Höhepunkt seiner Karriere. Neuer Co-Trainer wird Sven Bender, der bis vor kurzem die Spielvereinigung Unterhaching trainiert hat. Das Wetter in Bayern, weiter viel Sonne bei 22 bis 28 Grad.
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4: Mit Gerhard Amberger. Heute vor 10 Jahren zündete ein Mann in Ansbach in Mittelfranken vor einem Open-Air-Festival eine Bombe. 15 Menschen wurden dabei verletzt, zum Teil schwer. Er selbst starb dabei. BR-Korrespondentin Annika Swietil fasst die Ereignisse von damals zusammen.
5: Also es war ein 27-jähriger abgelehnter Asylbewerber aus Syrien und gegen 22 Uhr hat er nahe von dem Eingang des Ansbach Open, und das ist ein Open-Air-Festival hier mitten in der Innenstadt, eine Rucksackbombe gezündet. Und zuvor wurde er dort nicht reingelassen, er hatte kein Eintrittsticket und deswegen war er eben vor dem Eingang. Und er war auch in Ansbach in einer Asylbewerberunterkunft untergebracht. Dort fand man auch noch mehr Utensilien für den Bau von Bomben, und Ermittlungen ergaben eben, dass er Verbindungen zum IS hatte, und seine Zugehörigkeit dazu bezeugte er auch in einem Video. Das wurde auf seinem Handy sichergestellt, und in dem Video hat er eben auch ausführlich angekündigt, einen Racheakt gegen die Deutschen durchführen zu wollen, weil sie sich dem Islam in den Weg stellen würden.
4: Um das Geschehen von damals aufzuarbeiten, hat die Stadt einige Angebote und Konzepte entwickelt.
5: Also die Stadt, die hat schon anlässlich des 10. Jahrestags eine Themenreihe organisiert, und da ging es zum Beispiel in der Buchvorstellung, in Vorträgen und Diskussionsrunden um die Themen Islamismus und Muslimfeindlichkeit. Die Themenreihe selbst, die startete schon Mitte Juni und ist auch tatsächlich schon beendet. Also auch Mitte Juli wurde die quasi schon beendet, also absichtlich vor dem heutigen Jahrestag. Und dieses Ansbach Open, also dieses Open-Air-Festival, was eben auch vor 10 Jahren genau da stattfand und vor dessen Eingang eben das Attentat stattfand. Das startet tatsächlich auch zufällig heute, allerdings nicht mehr in der Reitbahn, also nicht mehr in der Innenstadt, sondern auf dem Hochschulcampus. Und das ist aber eben seit einigen Jahren so und jetzt nicht extra wegen dem Gedenktag.
4: In Ansbach gibt es heute einige Gedenkveranstaltungen. Verschiedene Initiativen sind aktiv, auch die AfD.
5: Die hatte schon länger eine Versammlung auf dem Martin-Luther-Platz angekündigt. Das ist quasi der Marktplatz in Ansbach. Und zwar eine Kundgebung. Und sie sind auch mit ihrem Infotruck da. Es soll auch Gesprächsrunden geben und eine Buchvorstellung. Und es gibt auch noch weitere Veranstaltungen. Die sollen aber einen Gegenpol tatsächlich darstellen. Es gibt ein neu gegründetes Bündnis für Demokratie, Menschenwürde und Zusammenhalt. Und die veranstalten einen Markt der Demokratie. Und da gibt es dann anschließend eine Kundgebung und es gibt noch weitere Veranstaltungen unter dem Motto für Zusammenhalt und gegen Extremismus. Also quasi beide Seiten, die hier eben sprechen an diesem 10. Jahrestag.
4: Ansbach erinnert an das Selbstmordattentat vor 10 Jahren. Annika Swietil berichtete. 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
2: Im von Israel besetzten Westjordanland hat es in den letzten Wochen und Monaten einige Übergriffe radikaler Siedler gegeben. Jetzt ist bei einer Auseinandersetzung in der Nähe von Nablus ein Siedler getötet worden. Daraufhin wurden nach palästinensischen Angaben insgesamt 4 Palästinenser erschossen. Und die Lage im Westjordanland könnte weiter eskalieren, denn es werden Vergeltungsaktionen befürchtet. Die israelische Armee hat zusätzliche Soldaten in das Gebiet entsandt, das zum Teil abgeriegelt wurde. Jan-Christoph Kitzler aus Tel Aviv berichtet.
6: Bestürzung, Trauer in einem Krankenhaus in Nablus im besetzten Westjordanland. Eine junge Frau weint um ihren getöteten Vater, der auf einer Bahre liegt. Er ist einer von 4 Palästinensern, die südlich der Stadt getötet wurden. 4 weitere wurden verletzt. Über das, was passiert ist, gibt es unterschiedliche Angaben. Auf einem Video, das in den sozialen Medien verbreitet wird, sieht man lautstarkes Gerangel zwischen palästinensischen und israelischen Zivilisten. Letztere sind zum Teil bewaffnet. Auch ein israelischer Soldat ist zu sehen. Es fallen Schüsse. Ein israelischer Siedler geht mit seiner Waffe im Anschlag auf einen Palästinenser zu. Der entreißt ihm die Waffe und erschießt ihn. Soldaten und Siedler eröffnen daraufhin das Feuer auf die Palästinenser. Am Ende sterben 5 Menschen. Bei dem toten Israeli handelt es sich um einen Mann aus einer nahegelegenen Siedlung. Die israelische Armee sprach von einer Gruppe Wanderer, die in der Gegend unterwegs gewesen seien. An dieser Darstellung kann man Zweifel haben, wenn man die Berichte von Palästinensern aus der Ortschaft Tell hört, wo der Vorfall passiert ist. Dort habe es zuvor Angriffe von Siedlern auf 2 Gebäude gegeben, heißt es. Palästinenser hätten sich gewehrt. So schildert Khaled Abed dem ARD-Studio Tel Aviv die aktuelle Lage. Die Besatzungstruppen sind im gesamten Gebiet verteilt und haben die Dorfeingänge abgeriegelt. Sie stellen Forderungen. Es sind Forderungen der Siedler, denn sie wollen die Leichen an sich bringen. Wir befinden uns derzeit im Krankenhaus, wo die Leichen liegen. Wir können sie jedoch nicht beisetzen. Würden wir uns ins Dorf begeben, würde die Armee die Leichen mit Gewalt beschlagnahmen. Außerdem ist Tell vollständig abgeriegelt und es gibt einen massiven Aufmarsch von Besatzungstruppen. Auch aus der Ortschaft Jet in der Nähe wurden danach Übergriffe von Siedlern gemeldet. Jamal Jamil, der Chef des Ortsrats. Die Siedler greifen Jet vom südlichen Teil des Dorfes an und die Jugendlichen versuchen, die Häuser und die Menschen zu verteidigen und zu schützen. Doch sie können sie nicht aufhalten, da die Siedler in großer Überzahl sind und von der Armee geschützt werden. Die israelische Armee hat zusätzliche Truppen in das Gebiet entsandt. Nablus, eine große Stadt, und Ortschaften in der Umgebung wurden abgeriegelt. Man muss mit weiteren Racheaktionen rechnen, auch wenn man Bezalel Smotrich hört, Israels Finanzminister und zuständig für die Siedlungen. Diese Dörfer von Terroristen, aus denen immer wieder Terror herauskommt, sie müssen genauso aussehen wie die Flüchtlingslager in Nablus und Tulkarem. Die Bevölkerung muss von dort evakuiert werden zum eigenen Schutz und dann müssen diese Dörfer von der Terrorinfrastruktur und Terroristen gesäubert werden, um die Abschreckung und Sicherheit dort wiederherzustellen. Darüber hinaus werde ich vom Premierminister die Einrichtung einer neuen Siedlung verlangen. Terror ist in letzter Zeit allerdings überwiegend von jüdischen Siedlern ausgegangen. Fast täglich werden aus dem gesamten Westjordanland, das Israel völkerrechtswidrig besetzt, Gewaltakte gemeldet. 21 Palästinenser sind den Berichten zufolge seit Jahresbeginn dabei getötet worden. Israelische Sicherheitskräfte stehen oft daneben oder sind an den Taten beteiligt, die in aller Regel strafrechtlich nicht verfolgt werden.
2: Also im Westjordanland sind bei einer Auseinandersetzung 5 Menschen ums Leben gekommen, 1 israelischer Siedler und 4 Palästinenser.
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7: Mit Edgar Endres. Gespannt waren alle, wie wird der Auftritt des neuen Bundestrainers ausfallen, mit wie viel Power und Enthusiasmus tritt Jürgen Klopp seinen neuen Job an. In Frankfurt war er bei der Präsentation heute relativ locker und mein Kollege Tim Brockmeier war mit dabei und schildert, welchen Eindruck Klopp gemacht hat.
8: Man kennt ja von ihm so ein breite Grinsen, Sprüchefeuerwerk mit viel guter Laune und Euphorie. Das war es weniger, gab es hier und da auch, aber es waren viele nachdenkliche Momente. Gerade dieses, wenn ihr mich nicht gut behandelt oder meine Familie nicht in Ruhe lasst, dann bin ich weg. Das war so in Richtung Medien, spielte damit natürlich auch ein bisschen darauf an, wie mit Julian Nagelsmann so in den letzten Tagen bei der WM und dann auch bei seinem Aus umgegangen wurde. Da gab es ja auch nicht immer sehr faire Berichterstattung. Also er hat sehr klar gemacht, ich lasse nicht alles mit mir machen und mir nicht alles gefallen. Und mir fehlte dann auch so ein bisschen dieses, ja wow, jetzt ist er da und jetzt wird alles gut. Also er muss sich wohl noch so ein bisschen entwickeln.
7: Der 59-Jährige war ja in der Vergangenheit bei den Vereinen, bei denen er war, sehr erfolgreich. Wird er das auch automatisch bei der Nationalelf sein?
8: Ja, Mainz, Dortmund, Liverpool, er hat ja überall, wo er aufgeschlagen ist, als Vereinstrainer durchaus wirklich richtig was bewegt, aber er ist eben jetzt nur in Anführungsstrichen Bundestrainer. Er hat eine Mannschaft, die er nur 5-mal im Jahr sieht. Er kann nicht für 70 Millionen einen Verteidiger einkaufen, wenn ihm hinten so ein Typ fehlt. Er muss damit arbeiten, was er hat und das muss er entwickeln. Das kann dauern, hat er auch mehrfach gesagt. Leute, wir brauchen Geduld und eine angemessene Erwartungshaltung, aber er will jeden Stein umdrehen, so sagte er. Und er will, dass die Leute, also er will einen Fußball spielen lassen, dass die Leute nach Länderspielen nach Hause gehen und sagen, wow, das war richtig cool. Also diesen Heavy-Metal-Fußball, den er einst ja selber so bezeichnet hat, den will er auch beim DFB zeigen.
7: Ja, und wann geht's so richtig los für ihn? Es dauert ja noch ein bisschen bis zum ersten Länderspiel.
8: Genau, es ist erstmal ziemlich viel Büroarbeit angesagt für ihn und vielleicht hier und da Telefonate mit Spielern. Also Ende September ist wieder Länderspielpause. Erstes Spiel dann 24.09., das können wir uns dick anmarkern, gegen einen Erzrivalen und auch so einen, der bei der WM so ein bisschen Loser war, nämlich die Niederlande in Amsterdam, ist der erste Aufschlag von Jürgen Klopp als Bundestrainer.
7: Also Jürgen Klopp ist neuer Bundestrainer bei der Fußballnationalmannschaft und mein Kollege Tim Brockmeier hat erzählt, dass er eigentlich richtig Lust hat. Italien wird demnächst nicht von Pep Guardiola trainiert werden. Der Spanier hat den Azzurri abgesagt. Die Absage erfolge aus rein persönlichen und familiären Gründen. Zuletzt war Guardiola Erfolgscoach bei Manchester City. Wir gehen wieder zur Tour de France in die französischen Alpen. Die 19. Etappe ist die Bergetappe mit Zielankunft nach Alpe d'Huez. Das gelbe Trikot hat momentan schon ein Stück Rückstand auf die Spitze, Holger Gersker. Ist denn da noch jemand vorne drin, der Pogacar gefährlich werden könnte?
9: Ja, das in der Gesamtwertung nicht, aber ihm den heutigen Etappensieg stehlen, das sehr wohl. Denn es sind 4 Minuten zwischen den 40 Ausreißern vorn und dem Feld mit den Top 6 der Gesamtwertung. Der 7. ist der beste von denen, die ausgerissen sind. Das ist ein Franzose, Lenny Martinez, ein sehr, sehr guter Kletterer. Und der könnte natürlich mit 4 Minuten Vorsprung in Alpe d'Huez hier ankommen, am Fuße des Berges tatsächlich zum Etappensieg stiefeln. Aber er wird sich nicht sonderlich weit nach vorn verbessern in der Gesamtwertung. Realistisch ist dann ein 5. Platz. Und nichtsdestotrotz ist es taktisch insofern interessant, als dass die gesundheitlicher wirklich angenockte Mannschaft von Tadej Pogacar Unterstützung bekommen hat durch das Team Red Bull. Wirkt auf mich so ein bisschen, als sei heute der große Red Bull-Geschenkeverteiltag. Der DFB bekommt einen Bundestrainer. Und hier bekommt Tadej Pogacar die Chance, noch mit um den Etappensieg zu fahren, denn sie machen enorm viel Tempo. Und das ist die große Frage, ob sie glauben, mit ihrem Kapitän, mit Remco Evenepoel, nachher Pogacar herausfordern zu können. Oder was auch sonst ihnen durch den Kopf geht, denn Florian Lipowitz ist ja leider nicht mehr dabei seit seinem Sturz beim Einzelzeitfahren am vergangenen Dienstag. Also taktisch ganz interessant. Vorn sind auch mit Richard Carapaz zum Beispiel, dem Ecuadorianer, noch der Etappensieger von gestern. Und es ist auch das grüne Trikot noch vorn dabei von Mats Pedersen aus Dänemark. Gleich gibt es auch noch einen Sprint.
7: Die Tour de France live. In einer Stunde sind wir wieder live dabei.
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10: A3, Frankfurt Richtung Würzburg, zwischen Seligenstädter Dreieck und Hößbach, stau- und stockend an einer schon geräumten Unfallstelle. A3, Würzburg Richtung Passau, zwischen dem Kreuz Fürth-Erlangen und dem Kreuz Nürnberg, immer wieder stau- und stockender Verkehr. A3, Nürnberg Richtung Passau, zwischen Schwarzach und Hengersberg, 8 Kilometer Stau. A7, Füssen Richtung Würzburg, zwischen Illertissen und Langenau, 15 Kilometer Stop and Go. A7, Würzburg Richtung Fulda, zwischen Bad Kissingen-Obertulba und Bad Brückenau-Volkers, 7 Kilometer Stau. Ebenfalls Stau auf der A7 Fulda Richtung Würzburg, und zwar zwischen Fulda-Dreieck und Bad Brückenau-Wildflecken auf 8 Kilometer. A8, München Richtung Salzburg, zwischen Achenmühle und Übersee, 10 Kilometer stockend. A9, München Richtung Nürnberg, zwischen Manching und Denkendorf, abschnittsweise Stau. A9 Berlin Richtung Nürnberg zwischen Marktschorgast und dem Dreieck Bayreuth-Kulmbach 8 Kilometer stockend. A93 Holledau Richtung Regensburg zwischen Bad Abbach und Regensburg Nord 11 Kilometer Stau. A99 Westumfahrung München Richtung Nürnberg zwischen dem Dreieck München Südwest und dem Dreieck Feldmoching immer wieder Stau, außerdem Blockabfertigung vor dem Tunnel Aubing. A99 Westumfahrung München Richtung Lindau zwischen Neuherberg und dem Dreieck Allach 8 Kilometer stockend. Und B2 noch Nürnberg-Bayreuth. In beiden Richtungen ist die Straße zwischen Fort und Igensdorf nach einem Unfall gesperrt. Zum Wetter. Die Sonne geht morgen in die Verlängerung. Es wird

0: den Posten gleich. Außerdem gibt unser Reporter ein Update nach dem tödlichen Messerangriff in einer Regensburger Bank gestern. Wir schalten gleich live nach Regensburg. Und wir berichten, was die EU-Kommission in Sachen Jugendschutz an TikTok auszusetzen hat. Bundeskanzler Friedrich Merz nutzt den Rücktritt von Jens Spahn als Unionsfraktionschef tatsächlich für eine größere Personalrochade. Teile davon waren gerüchteweise gestern schon bekannt, heute sind sie offiziell bestätigt worden und noch mehr Veränderungen wurden angekündigt. Birte Sönnigsen aus unserem Hauptstadtstudio gibt eine Zusammenfassung.
1: Nachfolger von Jens Spahn an der Spitze der Unionsfraktion soll Thorsten Frei werden. Den kann der Kanzler nicht einfach austauschen. Der muss nächste Woche von den Abgeordneten von CDU und CSU gewählt werden. Bisher ist Thorsten Frei Kanzleramtsminister und damit sowas wie die rechte Hand des Bundeskanzlers. Ein super wichtiger Job. Den wird jetzt Nina Wagen übernehmen, als erste Frau überhaupt. Wagen hinterlässt dann natürlich eine Lücke im Gesundheitsministerium. Da ist die To-Do-Liste noch lang, unter anderem die Pflegereform steht da drauf. Und darum soll sich jetzt Carsten Linnemann kümmern, bisher CDU-Generalsekretär. Der hatte bei der Regierungsbildung im letzten Jahr einen Job als Minister noch ausgeschlagen. Und auch Philipp Amthor wechselt ins Kanzleramt. Bisher war er Staatssekretär im Digitalministerium. In Zukunft soll er im Kanzleramt die Zusammenarbeit von Bund und Ländern koordinieren. Der Kanzler hat noch weitere Veränderungen angekündigt, ohne aber Details zu nennen. Er sagt, das braucht auch angesichts der Sommerpause noch ein paar Tage, vielleicht auch noch ein bisschen länger Zeit. Neben dem Umbau im Regierungsteam wird es auch noch weitere Veränderungen geben. Die betreffen zum einen die Partei. Die CDU braucht ja ein Nachfolger oder eine Nachfolgerin für Carsten Linnemann als Generalsekretär. Und auch im Digitalministerium ist jetzt ein Posten frei. Da wird ein Staatssekretär gesucht für die Nachfolge von Philipp Amthor.
0: Verwirrung gab es heute früh um Bundesverkehrsminister Patrick Schnieder. Der hatte einzelnen Abgeordneten mitgeteilt, dass Merz ihn entlassen und das heute früh auch allgemein verkünden werde. Das ist aber nicht passiert. Merz hat lediglich gesagt, dass es weitere Veränderungen im Kabinett geben werde und über diese wolle er, so wörtlich, zu gegebener Zeit informieren. Gestern Nachmittag um 16 Uhr kamen die ersten Eilmeldungen über eine mutmaßliche Geiselnahme in Verbindung mit einem Banküberfall in Regensburg. Ein Mensch lebensgefährlich verletzt, hieß es da. Am frühen Abend war klar, der Mann, ein Mitarbeiter der Bank, ist wenig später im Krankenhaus an seinen schweren Verletzungen gestorben. Dann die Meldung zur Festnahme des mutmaßlichen Täters. Weitere Verletzte gab es nicht. Vor 2 Stunden haben sich Polizei und Staatsanwaltschaft auf einer Pressekonferenz zu der Tat geäußert. Wir schalten jetzt live zu unserem Reporter Florian Degelmann. Hallo nach Regensburg.
2: Hallo.
0: Am Tag danach, was wissen wir jetzt zum genauen Ablauf? Was ist in der Bank vorgefallen und ab wann hatten die Einsatzkräfte die Lage wieder unter Kontrolle?
2: Also der Tatverdächtige soll gegen 14.50 Uhr die Bank betreten haben. Er soll einem Mitarbeiter einen Zettel ausgehändigt haben, auf dem etwas von Banküberfall stand, soll dann aber sehr schnell auf diesen Mitarbeiter mit einem Messer losgegangen sein, mit einem Küchenmesser, mit einer 12 cm langen Klinge, soll er mehrfach auf den Mitarbeiter eingestochen haben und sich anschließend in hinteren Räumen dieser Bank verschanzt haben. Daraufhin konnten Kunden, ein Ehepaar mit einem kleinen Kind und 2 Mitarbeiter der Bank den Schwerverletzten in ein anderes Büro ziehen und letzten Endes auch durch ein Fenster nach außen geben, wo dann auch Erste-Hilfemaßnahmen geleistet wurden. Er kam dann anschließend ins Krankenhaus und starb dort leider. Gegen 18 Uhr gab es dann so die erste Entwarnung, dass die Einsatzkräfte, das SEK, den Tatverdächtigen in der Bank festgenommen hat.
0: Zu diesem mutmaßlichen Täter, um wen handelt es sich dabei? Und vor allem, was weiß man schon zum Motiv?
2: Also zum Motiv ist die Lage noch ziemlich unklar. Das sagt die Polizei ganz klar. Die Ermittlungen stehen da noch am Anfang. Es handelt sich um einen 20-jährigen Deutschen, der durchaus Polizei bekannt ist. Er ist immer wieder durch Waffenbesitz aufgefallen. 2022 wurde ein Messer bei ihm gefunden, 2023 ein Elektroschocker. Er fiel auch dadurch auf, dass er immer wieder als vermisst galt. Er war wohl in einer Kinder- und Jugendeinrichtung wohnhaft zeitweise. Die vergangenen 2 Jahre verbrachte er aber wohl in Berlin und kehrte erst wieder im Juni zurück nach Regensburg. Interessant auch, in der Nacht vor der Tat stellte sich der Mann bei der Polizei wegen verschiedenen Delikten wie der Wurf einer Bierflasche oder das Zerkratzen von Autos. Das konnte alles nicht oder zum Teil nur nachvollzogen werden und war jetzt nicht so schlimm, dass man gesagt hat, man müsste ihn jetzt dort festsetzen. Mhm. Aber er war tatsächlich einen Tag vor dieser Tat noch bei der Polizei gewesen.
0: Wie geht's denn den anderen Menschen, die zum

0: Tatzeitpunkt in der Bank waren, die wohl ja alles mit ansehen mussten und wahrscheinlich auch lange Zeit Todesangst hatten.
1: Ja, also da geht es vor allem um diese zwei Bankangestellten, die sich in einem anderen Büro nochmal verschanzen konnten, während eben der Tatverdächtige sich mutmaßlich in der Toilette der Bank aufhielt. Die hatten wohl immer wieder Blickkontakt auch mit den Einsatzkräften, mit den Spezialkräften und haben so versucht, ein bisschen zu kommunizieren und konnten letzten Endes ja auch unverletzt aus dieser Bank rausgeholt werden. Nichtsdestotrotz mussten sie natürlich betreut werden von Seelsorgern, von einem Kriseninterventionsteam, denn ja, so eine Tat hinterlässt natürlich Spuren.
0: Ja, wie reagieren denn die Menschen in Regensburg darauf, was da gestern in ihrer Stadt passiert ist?
1: Ja, man kann sagen, es herrscht Fassungslosigkeit. Also den ganzen Vormittag, ich war heute Morgen am Tatort, haben sich Leute immer wieder versammelt, Blumen niedergelegt, Kerzen angezündet. Die ein oder andere Träne ist natürlich auch geflossen. Freunde, Verwandte sind vorbeigekommen. Viele können es einfach nicht fassen. Man kann sagen, Regensburg, vor allem eben der Stadtteil Prüfening, ist durchaus erschüttert.
0: Also großes Entsetzen in Regensburg. Florian Degelmann war das live aus Regensburg am Tag nach der tödlichen Messerattacke in einer Bankfiliale. Eine knallharte Warnung und eine kollektive Forderung nach Veränderung. So ist Jürgen Klopp in sein neues Amt als Fußball-Bundestrainer gestartet. Wer Jürgen holt, kriegt ihn, kündigt der 59-Jährige an. Auf dem Podium der DFB-Zentrale in Frankfurt am Main ist er heute Vormittag offiziell vorgestellt worden. Am 15. August tritt Klopp dann seinen Posten laut Vertrag an. Vorher hatten die DFB-Gremien der Personalie zugestimmt und auch den anderen Veränderungen an der Spitze der Nationalmannschaft. Aus Frankfurt, Tim Brockmeier.
2: Es ist ein besonderer Tag und eine große Ehre für mich, so die ersten Worte von Jürgen Klopp als neuer Bundestrainer. Am Morgen gaben die DFB-Gremien wie erwartet grünes Licht und dann stieg sozusagen weißer Rauch auf über der DFB-Zentrale. Jürgen Klopp ist der 13. deutsche Bundestrainer. Er bringt drei Co-Trainer mit, darunter Ex-Nationalspieler Sven Bender, wie auch seinen langjährigen Berater Marc Kosicke, der sich in Zukunft um Strategie und Entwicklung rund um die DFB-Elf kümmern soll. Zudem, so gab der DFB bekannt, wird ab dem 01.01.2027 Weltmeister Per Mertesacker den Posten Geschäftsführer Sport beim DFB übernehmen. Ein großes Team, das, so Jürgen Klopp, jeden Stein beim Verband umdrehen will, um alles rund um die Nationalmannschaft zu verbessern und das Team in eine erfolgreiche, attraktive Zukunft führen zu können. Ich will, dass die Leute nach Länderspielen nach Hause gehen und sagen, wow, das war wirklich cool, so der neue Bundestrainer.
0: Vor 5 Jahren sind die internationalen Truppen aus Afghanistan abgerückt. Die Taliban hatten die Macht übernommen. Deutschland wollte Menschen aufnehmen, die durch den Regimewechsel besonders gefährdet sind. Ehemalige Ortskräfte zum Beispiel. Also Menschen aus Afghanistan, die vor Ort direkt für die deutsche Bundeswehr, für Ministerien, politische Stiftungen oder Hilfsorganisationen gearbeitet haben. Diese Aufnahmezusage hat die neue schwarz-rote Bundesregierung dann aber zurückgenommen. Das hat das Bundesverfassungsgericht jetzt überprüft und entschieden, der pauschale Stopp des Aufnahmeprogramms war rechtswidrig. Aus Karlsruhe, Max Bauer.
3: Wer in Afghanistan durch die Taliban-Herrschaft besonders gefährdet ist, konnte in ein Aufnahmeprogramm der Bundesregierung kommen. Im Dezember 2025 hatte die Bundesregierung die Aufnahmeerklärungen für Menschen aus Afghanistan jedoch pauschal widerrufen. Dagegen klagte eine Afghanin, Mutter von 2 minderjährigen Söhnen, vor dem Bundesverfassungsgericht. Mit Erfolg. Karlsruhe sagt, die Rücknahme der Aufnahmezusagen war rechtswidrig. Zwar habe die Bundesrepublik die Aufnahme freiwillig zugesagt und könne sie auch wieder zurücknehmen, aber das dürfe nicht pauschal für alle Betroffenen geschehen. Es müsse immer eine Einzelfallentscheidung geben, bei der die individuellen Belange berücksichtigt werden. Nun muss das Oberverwaltungsgericht Berlin-Brandenburg noch einmal über den Fall entscheiden und dabei darauf achten, dass eine pauschale Rücknahme der Afghanistan-Zusagen nicht zulässig ist. Karlsruhe betont auch, solange das Verfahren läuft, muss sich Deutschland dafür einsetzen, dass die Mutter und ihre 2 Söhne, die sich in Pakistan befinden, unterstützt und nicht nach Afghanistan abgeschoben werden. Die heutige Entscheidung bedeutet ausdrücklich nicht, dass die Familie einen Anspruch auf ein Visum hat.
0: TikTok ist vor allem bei Kindern und Jugendlichen sehr beliebt. Sie können selbst kurze Clips erstellen, ein Algorithmus schlägt Videos zum Anschauen vor. Die EU-Kommission wirft der Social-Media-Plattform allerdings vor, zu niedrige Schutzstandards zu haben und damit Kinder und Jugendliche zu gefährden. Darüber hinaus ermittelt die Behörde wegen weiterer Vorwürfe gegen TikTok. Da geht es unter anderem um den Verdacht des suchtfördernden Designs der Plattform. Aus Brüssel, Katrin Schmidt.
4: Die Kritik der EU-Kommission bezieht sich jetzt auf die Standardeinstellungen von Kinder- und Jugendkonten auf TikTok. Diese könnten viel zu leicht auf öffentlich gestellt werden. Das heißt, dann können diese Inhalte potenziell allen TikTok-Nutzern im Feed angezeigt werden oder sind sogar für Menschen ohne TikTok-Konto sichtbar. Das Problem, diese Funktion gibt Fremden damit potenziell Einblick in das Leben eines Kindes. Das erhöht das Risiko für unerwünschte Kontakte, für Cybermobbing und für übergriffiges Verhalten. Und damit diesen Einstellungen die von Minderjährigen veröffentlichten Videos und Fotos zudem für immer online bleiben, gäbe es das Risiko potenziell lebenslanger Folgen. Nach dem Digital Services Act der EU aber müssen Plattformen Minderjährige besonders schützen. Aus Sicht der Kommission erfüllt TikTok also diese Anforderungen bislang nicht und muss nun strengere Voreinstellungen der Konten bereitstellen. TikTok hat nun zunächst die Möglichkeit, Stellung zu nehmen. Bestätigt sich der Vorwurf, drohen Strafen von bis zu 6% des weltweiten Jahresumsatzes.
0: Es sind schwache Zahlen, die wir vom Autobauer Volkswagen sehen. Der Gewinn ist ein weiteres Mal stark eingebrochen. VW-Chef Oliver Blume betont, sein Sparpaket bis Ende des Jahres durchsetzen zu wollen. 4 Werke und bis zu 50.000 Stellen zusätzlich stehen auf der Kippe. Aus Hannover, Torben Hildebrand.
5: Ein Drittel weniger Gewinn im ersten Halbjahr. Die VW-Spitze begründet die schwache Zwischenbilanz unter anderem mit dem geschrumpften China-Geschäft und mit den teuren US-Zöllen. Außerdem mit einem verschärften Wettbewerb. VW-Chef Blume sagt, so ein Risikoszenario gab es im Konzern noch nie. Gründe sind aber auch die relativ hohen Produktionskosten in Deutschland. Die Fabriken sind nicht ausgelastet, weil VW insgesamt im Moment zu wenig Autos verkauft. Bei Volkswagen läuft gerade eine Debatte über ein neues Sparprogramm. Der Vorstand will bis zu 50.000 weitere Jobs abbauen. Und die Zukunft von 4 VW-Werken ist unsicher. Die schlechte Halbjahresbilanz von heute zeigt, wie groß der Druck bei Volkswagen ist. Immerhin, es gibt auch ein paar Lichtblicke. VW hat innerhalb weniger Wochen 70.000 Bestellungen für die neuen Elektro-Kleinwagen um den ID. Polo verzeichnet. Auch die E-Auto-Verkäufe in Europa insgesamt ziehen an. Im Moment sind die VW-Beschäftigten im Werksurlaub. Im August, nach den Ferien, wollen Betriebsrat und IG Metall Proteste gegen einen möglichen Kahlschlag organisieren.
0: Nach längerer Ruhepause nehmen die Aktivitäten somalischer Seeräuber vor der Küste des Landes seit ungefähr Ende 2023 wieder zu. Letzte Woche wurde ein Handelsschiff im Golf von Aden entführt und jetzt gibt es Berichte, dass somalische Piraten den Frachter in ihrer Gewalt haben und dass 8 Deutsche an Bord sind. Unsere Korrespondentin für die Region Bettina Rühl fasst zusammen.
6: An Bord seien neben den Deutschen auch 10 Philippiner, sagten 2 Bewohner der halbautonomen somalischen Region Puntland der Nachrichtenagentur Reuters. Das Auswärtige Amt in Berlin äußert sich nicht zu Entführungsfällen im Ausland. Zwischen 2008 und 2018 hatten somalische Piraten vor der langen Küste des Landes am Horn von Afrika immer wieder Schiffe angegriffen. Seit Ende 2008 ist die EU-Mission Atalanta in der Region im Einsatz, um Handelsschiffe zu schützen, die Piraterie zu bekämpfen und Schiffe des Welternährungsprogramms zu sichern, damit Hilfsgüter sicher nach Somalia und in die Nachbarländer gelangen. Zwischen 2018 und 2023 wurden keine erfolgreichen Angriffe mehr gemeldet. Seit Ende 2023 nimmt die Piraterie wieder zu. Somalia bleibt ein extrem schwacher Staat mit begrenzter Kontrolle über Küstengebiete und sehr schwachen maritimen Sicherheitskräften. Innere politische Konflikte und Gewaltakteure wie islamistische Gruppen binden zusätzliche Ressourcen. Auch Angriffe der Houthi im Roten Meer schaffen Unsicherheit, was die somalischen Piraten verstärkt ausnutzen.

0: Es ist 3:45.
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0: Die Nachrichten hat Andreas Dirschall.
2: Warken wird neue Kanzleramtschefin. Die Gesundheitsministerin soll nach dem Willen von Kanzler Merz die Nachfolge von Thorsten Frey antreten. Dieser soll am kommenden Mittwoch zum Fraktionschef der Union gewählt werden. Als neuer Gesundheitsminister ist der bisherige CDU-Generalsekretär Linnemann vorgesehen. Motiv des Messerangreifers von Regensburg ist noch unklar. Das teilte die Polizei mit. Die Staatsanwaltschaft geht davon aus, dass der Täter aus Habgier gehandelt hat. Darauf könnte ein Zettel hindeuten, den der Angreifer seinem Opfer, einem Bankangestellten, gezeigt hat. Darauf stand nach Polizeiangaben etwas von einem Überfall. Der 20-jährige Verdächtige sitzt inzwischen in Untersuchungshaft. Russland greift Region Kiew mit Raketen an. Dabei sind nach Angaben der ukrainischen Generalstaatsanwaltschaft 10 Menschen getötet und fast 100 weitere verletzt worden. Unter den Opfern sind demnach Besucher einer Fachausstellung für Rüstungsgüter. Da die Ausstellung online angekündigt wurde, ermittelt die Staatsanwaltschaft nun wegen Fahrlässigkeit mit Todesfolge. Antisemitismusbeauftragter warnt vor Einreißen der Brandmauer. Aus Sicht von Felix Klein müssen die demokratischen Parteien daran festhalten, nicht mit der AfD zusammenzuarbeiten. Der AfD gehe es nicht um politische Debatten, sondern um Systemveränderungen, sagte Klein im ARD-Interview der Woche. Sachsens CDU-Regierungschef Kretschmer hatte die Brandmauer kürzlich für obsolet erklärt. Studie der Uniklinik Ulm zeigt, der Verzicht auf Social Media hebt das Wohlbefinden. Demnach berichten junge Menschen, dass sie sich nach 4 Wochen ohne soziale Netzwerke besser fühlten und weniger Stress empfanden. An der Studie nahmen rund 130 Menschen zwischen 16 und 29 Jahren teil. Das Wetter in Bayern: bis zum Abend sonnig, bei Höchstwerten bis 28 Grad.
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3: Im Studio Gerhard Amberger. Nach dem tödlichen Messerangriff in einer Bankfiliale im Regensburger Westen gibt es weitere Details zum Tatverdächtigen. Demnach war der 20-jährige Polizei bekannt und hatte in den vergangenen 2 Jahren in Berlin gelebt, Corinna Ballweg berichtet.
4: Gegen den 20-jährigen Deutschen war bereits ein Waffenbesitzverbot ergangen. 2022 hatte die Polizei im öffentlichen Raum bei ihm ein Einhandmesser festgestellt, 1 Jahr später einen Elektroschocker. Das sagte die Polizei am Nachmittag bei einer gemeinsamen Pressekonferenz mit der Staatsanwaltschaft. Außerdem war der Tatverdächtige immer wieder als vermisst gemeldet worden, weil er nicht rechtzeitig in eine Kinder- und Jugendeinrichtung zurückgekehrt war. Bei dem Einsatz gestern an der Bankfiliale seien in der Spitze gut 370 Kräfte vor Ort gewesen, sagte Einsatzleiter Erwin Frankel.
5: Die Festnahme erfolgte in der Bank, in den hinteren Räumen. Die Bank war zu diesem Zeitpunkt vollständig evakuiert. Der Täter hat sich auf Ansprache ohne Widerstand festnehmen lassen.
4: Die Motivlage sei noch relativ unklar, heißt es. Der 20-Jährige soll mit einem Messer in die Bankfiliale gekommen sein und einem Mitarbeiter hier einen Zettel gezeigt haben. Auf dem soll etwas von einem Überfall und Bankraub gestanden haben. Den Mitarbeiter soll er daraufhin niedergestochen haben. Er starb später im Krankenhaus. Der Tatverdächtige sitzt in Untersuchungshaft. Gegen ihn wird wegen Mordes und versuchter schwerer räuberischer Erpressung ermittelt. Von einer psychischen Erkrankung gehen die Ermittler derzeit nicht aus.
3: Der Bund will den Tourismus stärken durch mehr Investitionen in die Infrastruktur. Das hat der Tourismuskoordinator der Bundesregierung, Christoph Ploss, angekündigt. Er war heute zum Abschluss seiner Bayernreise im Legoland in Günzburg.
6: Die Freizeitwirtschaft, insbesondere in Bayern, schafft ganz viele Arbeitsplätze direkt im Tourismus. Aber sie belebt auch verschiedene Gemeinden, verschiedene Regionen. Denn viele Handwerksbetriebe, der Einzelhandel, Bäckereien profitieren von einem starken Tourismus. Und deswegen kann man die Bedeutung des Tourismus für Bayern gar nicht überschätzen. Und wenn ein Arbeitsplatz hier direkt im Tourismus entsteht, dann entstehen schnell auch 4 oder 5 weitere Arbeitsplätze in anderen Branchen.
3: Für die Freizeitbranche versprach Christoph Ploss Erleichterungen und einen Abbau der Bürokratie. Seit Februar wird die Bahnstrecke zwischen Nürnberg und Regensburg umfassend saniert. In den kommenden Tagen ändert sich einiges für die Fahrgäste. Tanja Gorges.
1: Ab kommendem Montag nimmt die Deutsche Bahn die Teilstrecke zwischen Nürnberg und Neumarkt in der Oberpfalz in Betrieb. Wie die DB mitteilte, fährt die S3 dann zwischen Nürnberg Hauptbahnhof und Neumarkt im Stundentakt. Der Ersatzverkehr mit Bussen bleibt laut Bahn bis einschließlich nächsten Freitag bestehen. An diesem Abend soll dann die gesamte Strecke für alle Züge nutzbar sein, so die Bahn. Mit Betriebsbeginn am 1. August verkehren die Züge wieder planmäßig im Regelbetrieb. Eigentlich hätte die Strecke bereits am 10. Juli in Betrieb genommen werden sollen, aber bei der Abnahme der Leit- und Sicherungstechnik ist es zu Verzögerungen gekommen.
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0: Mit Benny Riemer. Das schwarz-rote Personalkarussell in Berlin nimmt Fahrt auf. 15 Monate nach Amtsantritt nutzt der Bundeskanzler Friedrich Merz den Rücktritt von Unionsfraktionschef Jens Spahn, um sein Kabinett umzubilden. Dass der bisherige Kanzleramtschef Thorsten Frey Spahns Posten übernimmt, ist schon seit ein paar Tagen bekannt. Heute Vormittag hat Merz dann vor versammelter Presse weitere Entscheidungen verkündet. Zum Beispiel, dass es zum ersten Mal eine Kanzleramtsministerin geben wird. Die bisherige Bundesministerin für Gesundheit, Nina Wagen. Ihr folgt wiederum Carsten Linnemann nach, der bisher CDU-Generalsekretär war. Und der bisherige Digitalstaatssekretär Philipp Amthor wird neuer Staatsminister für die Bund-Länder-Beziehungen. Die Veränderungen hat Merz dann heute früh so begründet.
8: Alle Personalentscheidungen, die ich Ihnen heute mitteilen kann, ordnen sich dieser Prämisse unter, nämlich weiter das Beste für unser Land zu wollen und zu erreichen. Wir wollen eine Regierung, die inhaltlich mit größtem Elan und mit Freude arbeitet und dabei die personelle Vielfalt unserer Gesellschaft und der Politik auch repräsentiert. Wir sind eine Reformregierung und wir wollen das auch weiter zeigen.
0: Und jetzt schalten wir zu Jakob Meyer in unserem Hauptstadtstudio. Hallo nach Berlin.
9: Hallo nach Bayern.
0: Schauen wir doch gleich mal auf die neue Kanzleramtschefin. Nina Wagen übernimmt dort als erste Frau überhaupt in diesem Amt. Wie hat der Kanzler diese Entscheidung begründet?
9: Friedrich Merz hat auf Wagens aus seiner Sicht erfolgreiche Tätigkeit als Bundesgesundheitsministerin verwiesen. Wagen hat ja überhaupt das einzige schwarz-rote Reformvorhaben überhaupt durchs Parlament gebracht. Das sind die Gesetze zur Stabilisierung der Beiträge in der gesetzlichen Krankenversicherung. Und darauf hat Friedrich Merz eben verwiesen und hat gesagt, dass das eben die Nina Wagen jetzt qualifiziert dafür, dass sie dann diesen Posten als Kanzleramtschefin übernimmt. Und ich suche jetzt gerade den zuständigen O-Ton dazu, den ich auch vorbereitet habe. Genau, das ist das hat Merz dazu gesagt.
8: In der Bundesregierung als Gesundheitsministerin gezeigt, dass sie ein Ministerium führen, dass sie Reformen auch gegen Widerstände durchsetzen kann und dass sie auch vielfältige Themen in ihrer ganzen Komplexität beherrscht. Nina Wagen ist zudem eine harte Verhandlerin.
9: Also durchsetzungsstark sei sie auch in sicherheitspolitischen Themen und das ist deshalb wichtig, weil die Chefin des Bundeskanzleramtes, die es künftig geben wird, auch die Geheimdienste koordiniert. Und Wagen kennt eben als langjährige Parlamentarierin auch die Abläufe im Parlament. Also sie ist ja zuständig für die Koordination auch der Regierungsarbeit mit dem Parlament. Und du hast es schon gesagt, mit Wagen zieht zum ersten Mal eine Frau an die Spitze des Kanzleramts.
0: Vor Nina Wagen war ja Thorsten Frey Chef im Kanzleramt. Er wird jetzt neuer Fraktionschef von CDU und CSU im Bundestag. Ist das eine Aufgabe, die ihm möglicherweise sogar besser liegt?
9: Das ist jedenfalls die Erwartung oder die Hoffnung des Bundeskanzlers und CDU-Vorsitzenden Merz. Jedenfalls kennt Frey die Unionsfraktion bestens. Er war mal deren parlamentarischer Geschäftsführer, bevor er an die Spitze des Kanzleramts wechselte. Also er war Manager des Parlamentsalltags. Jetzt ist er der Chef der Unionsabgeordneten oder soll es werden, wenn die ihn am kommenden Mittwoch dann aus der Sommerpause zurückkehrend bestätigen. Und war als Kanzleramtschef hat er nicht immer eine glückliche Figur gemacht. Also die mangelhafte Vorbereitung von Koalitionstreffen oder auch die mangelhafte Außendarstellung von Schwarz-Rot oder fehlende Abstimmung mit dem Koalitionspartner SPD, das wurde auch ihm angelastet. Und Kritiker auch aus den eigenen Reihen, also auch aus der Union, haben das mit fehlender Regierungserfahrung begründet.
0: Wagens Nachfolger im Gesundheitsministerium wird Carsten Linnemann, bisher CDU-Generalsekretär. Da hat er aber mit den anstehenden Reformen eine ziemlich große Aufgabe vor sich, oder?
9: Das ist in der Tat so, denn neben dem Gesetz um die oder den Gesetzen, um die Beiträge der gesetzlichen Krankenversicherung zu stabilisieren, kommt ja die eigentliche Strukturreform im Gesundheitswesen noch. Das muss Linnemann jetzt angehen. Dazu kommt die Pflegereform. Wenn sie nicht kommt, dann wird ein Milliardendefizit erwartet. Also da muss dringend sich was ändern und die Krankenhausreform steht auch noch an. Entsprechend hat Merz gesagt bei der kurzen Pressekonferenz heute früh, dass Linnemann eben ein Minister sei, der standfest und reformfreudig sei, und genau den brauche man.
8: Und mit der Pflegereform und weiteren strukturellen Reformen in der Gesundheitspolitik werden nun wirklich große Reformvorhaben dieser Wahlperiode umgesetzt. Wir müssen den Reformkurs beibehalten, und dafür braucht es einen Minister, der standfest und reformwillig zugleich ist, auch im Gegenwind.
9: Da hat sich Linnemann bisher nicht aufgedrängt. Er ist ja CDU-Generalsekretär geworden nach der Bundestagswahl. Was für ihn spricht aus Merz-Sicht, was er heute auch früh angeführt hat, war, dass Linnemann im Koalitionsausschuss die Themen Gesundheit eben mitverhandelt habe.
0: Kommen wir zu einer weiteren Personalie. Zum Staatsminister ernannt wird außerdem Philipp Amthor, bisher Staatssekretär für Digitales. In Zukunft ist er dann für die Bund-Länder-Beziehungen zuständig. Und der bisherige Staatsminister Meister muss gehen, ist diese Entscheidung nachvollziehbar für dich als Beobachter?
9: Die ist nachvollziehbar, weil es geknirscht hat in den Beziehungen zwischen Bund und Ländern. Das wurde für die Zuschauerinnen und Zuschauer dann offensichtlich, als die schwarz-rot geplante Entlastungsprämie im Bundesrat zuletzt gescheitert ist. Das war auch mangels Abstimmung zwischen der Bundesregierung und den Bundesländern. Und letztere haben es dann in der Länderkammer scheitern lassen. Also das zeigte, da ist Luft nach oben. Und Michael Meister hat das offensichtlich nicht so hingekriegt, wie es laufen sollte. Und da soll jetzt Philipp Amthor ran.
0: Wie haben denn der Koalitionspartner SPD und die Opposition auf diese Kabinettsumbildung reagiert heute?
9: Die SPD hat reagiert, wie man es erwarten konnte, hat betont, dass man auch verlässlich mit den Neuen zusammenarbeiten werde, und die Opposition hat im breitesten Sinne diese Personalien kritisiert. Die AfD hat in puncto Gesundheitsminister Linnemann gesagt, das sei eine Katastrophe mit Ansage, weil da ein fachfremder Politiker jetzt auf einen der wichtigsten Posten gehievt werde. Und die Grünen kritisieren den Umgang mit dem Verkehrsministerium und nennen das handwerklich katastrophal.
0: Dann brodelt die Gerüchteküche noch weiter. Vorab gab es nämlich Berichte, dass auch Bundesverkehrsminister Patrick Schnieder ausgewechselt werden soll. Und dazu hat der Kanzler aber nichts gesagt heute früh. Wird das noch kommen?
9: Das ist sehr wahrscheinlich, dass Schnieder gehen wird, aber eben noch nicht bestätigt. Merz hat heute früh gesagt, es werde weitere Veränderungen im Bundeskabinett geben. Tatsächlich haben am Morgen schon mehrere Medien berichtet, dass Schnieder gehen muss. In der Bildzeitung hieß es angeblich, weil Merz unzufrieden mit Schnieders Amtsführung sei. Und es hieß, der CDU-Abgeordnete Fritz Günzler aus Niedersachsen solle es machen, aber der hat wohl abgesagt. Also ist der Bundeskanzler gerade auf der Suche nach einem neuen Verkehrsminister. Und das macht den von ihm eigentlich gewünschten Eindruck von heute, Aufbruchssignal zunichte. Dieser Befreiungsschlag, der da kommen sollte, wird eher zur Hängepartie, weil eben die Frage nach Schnieders Zukunft nicht beantwortet wurde. Es waren auch keine Fragen zugelassen. Also die Kommunikation, die ging heute wieder mal gründlich daneben.
0: Mhm. Nur weil du gesagt hast und zitiert hast, noch weitere Veränderungen, müssen möglicherweise noch weitere Bundesminister um ihr Amt zittern?
9: Möglicherweise die Sportstaatsministerin Christiane Schenderlein. Die soll möglicherweise abgelöst werden, aber auch das ist noch nicht bestätigt.
0: Einschätzungen und Informationen waren das von Jakob Meyer aus unserem Hauptstadtstudio. Und das war unser BR24-Thema des Tages. Schwarz-rotes Personalkarussell nimmt Fahrt auf.
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0: A3 Würzburg Richtung Nürnberg. Zwischen dem Kreuz Fürth-Erlangen und dem Kreuz Nürnberg immer wieder Stau und stockender Verkehr. A3 Nürnberg Richtung Passau. Zwischen Schwarzach und Hengersberg 8 Kilometer Stau. Ein Unfall ist hier passiert. A7 Fürsten Richtung Würzburg. Zwischen Illertissen und Langenau 15 Kilometer Stop and Go. A7 Würzburg Richtung Fulda. Zwischen Bad Kissingen-Obertulba und Bad Brückenau-Volkers 7 Kilometer Stau. A7 Fulda Richtung Würzburg. Zwischen dem Dreieck Fulda und Bad Brückenau-Wildflecken 8 Kilometer Stau. A8, München Richtung Salzburg, zwischen Achenmühle und Übersee abschnittsweise stockender Verkehr. A9, München Richtung Nürnberg, zwischen Manching und Denkendorf ebenfalls abschnittsweise Stau. A7, Nein, A9, Verzeihung. Berlin Richtung Nürnberg zwischen Marktschorgast und dem Dreieck Bayreuth-Kulmbach, 8 Kilometer stockend. A93 Holledau Richtung Regensburg zwischen Bad Abbach und Regensburg Nord, 11 Kilometer Stau. Dann auf die A99, Westumfahrung München Richtung Nürnberg. Zwischen dem Dreieck München Südwest und dem Dreieck Feldmoching immer wieder Stau, außerdem Blockabfertigung vor dem Tunnel Aubing. A99 Westumfahrung München Richtung Lindau zwischen dem Kreuz München West und Lochhausen ein Unfall auf der linken Spur. Und B16 Ingolstadt-Regensburg in beiden Richtungen gibt's zwischen Lengfeld und Bad Abbach Behinderungen nach einem Unfall. Ja, das sonnige Wetter geht morgen in die Verlängerung und dabei wird's noch wärmer. Heute sind 22 Grad im Bayerischen Wald und bis 28 im Landkreis Aschaffenburg. Morgen dann 29 bis 33 Grad. Im Laufe des Nachmittags tauchen morgen dann von der Schweiz ein paar Wolken und an den Alpen vielleicht auch einige Gewitterschauer auf. Der Sonntag ist dann wieder ein bisschen kühler bei um die 25 Grad mit viel Sonne ab und an Wolken. Und hin und wieder auch einem Schauer. Und so wie es aussieht, nur entlang der Alpen und bis zum Bayerischen Wald starke Bewölkung und dort auch mal Regen.

0: 16.30 Uhr.
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0: Das Kabinettskarussell dreht sich weiter. Wir schauen, wer einsteigen darf und wer vielleicht noch aussteigen muss. Denn Kanzler Merz hat sich da noch was offen gelassen. Außerdem Thema natürlich der Angriff in einer Regensburger Bank gestern mit einem Toten. Die Polizei hat mittlerweile eine Vorstellung vom Tatablauf. Und die DFB-Elf der Männer hat einen neuen Bundestrainer. Mitte August beginnt der Vertrag von Jürgen Klopp. Im Studio ist Xaver Schäffer. Bundeskanzler Merz hat mittlerweile einen Eindruck von seinen Kabinettskollegen und wie sie sich so machen im Amt. Er nutzt jetzt die Gelegenheit von Spahns Rücktritt für eine Umbildung im Kabinett. Wie die aussieht, das hat er heute früh präsentiert. Zum Beispiel soll Gesundheitsministerin Wagen neue Kanzleramtschefin werden. Ein Zeichen von Vertrauen. Wie Jan Zimmermann berichtet, sind aber immer noch nicht alle Personalwechsel bekannt.
2: Es wird weitere Veränderungen im Bundeskabinett geben, sagte der Kanzler. Welche wollte Friedrich Merz noch nicht verraten. Diese Entscheidungen brauchen noch ein paar Tage oder mehr Zeit, erklärte der CDU-Vorsitzende. Er wird darüber zu gegebener Zeit informieren. Mehrere Medien berichten mit Verweis auf Informationen aus der Union, dass Merz Verkehrsminister Schnieder aus dem Kabinett entlassen will. Dazu hat sich der Kanzler bisher aber nicht geäußert. Die Opposition wirft Merz vor, weder professionell noch durchdacht vorzugehen. Die schrittweisen Ankündigungen würden für neue Spekulationen und Unruhe sorgen, kritisieren die Grünen. Die AfD wirft Merz vor, Chaos zu verursachen. Am Morgen kündigte Merz an, die bisherige Gesundheitsministerin Nina Wagen ins Kanzleramt zu holen. Sie soll neue Kanzleramtsministerin werden. Bisher hatte Thorsten Frey das Amt inne. Er soll nach dem Rücktritt von Unionsfraktionschef Jens Spahn am kommenden Mittwoch zum neuen Vorsitzenden der CDU-CSU-Bundestagsfraktion gewählt werden. Neuer Gesundheitsminister wird der bisherige CDU-Generalsekretär Carsten Linnemann.
0: Bis sich ein klares Bild ergibt, was gestern beim tödlichen Messerangriff in der Regensburger Bank geschah und warum, könnte es noch dauern. Aber es gibt sozusagen immer mehr Bildabschnitte, könnte man sagen. Wie Polizei und Staatsanwaltschaft mithalten, soll der mutmaßliche Täter dem Opfer, einem Bankmitarbeiter, am Schalter einen Zettel gezeigt haben, auf dem etwas von einem Banküberfall stand. Die Polizei kannte den Tatverdächtigen außerdem. Er sei bei Personenkontrollen aufgefallen und als Bewohner einer Jugendhilfeeinrichtung mehrfach vermisst worden. Er sitzt inzwischen in Untersuchungshaft, wie Thomas Schuck von der zuständigen Staatsanwaltschaft sagte.
3: Der Beschuldigte wurde heute einer Haftrichterin am Amtsgericht Regensburg vorgeführt. Die Staatsanwaltschaft Regensburg hat Haftbefehl gegen den Beschuldigten beantragt, der dann in der Folge auch so erlassen wurde. Und mittlerweile befindet sich der Beschuldigte in einer Justizvollzugsanstalt. Wir stehen noch ganz am Beginn der Ermittlungen. Wir gehen zum jetzigen Zeitpunkt davon aus, dass hier ein Mord verwirklicht wurde. Mord in Tateinheit mit versuchter schwerer räuberischer Erpressung. Wobei hier nach dem derzeitigen Ermittlungen, nach dem derzeitigen Stand der Ermittlungen davon auszugehen ist, dass der Täter aus Habgier und mit Heimtücke gehandelt hat.
0: In Regensburg ist das Entsetzen weiter groß. Zahlreiche Menschen legten auch heute Blumen und Kerzen am Tatort ab. Es ist offiziell. Jürgen Klopp wird neuer Fußball-Bundestrainer der Männer. Die Gremien des Deutschen Fußballbunds haben am Vormittag zugestimmt und Klopp wurde auf einer Pressekonferenz nochmal offiziell vorgestellt. Er folgt Julian Nagelsmann nach, der sein Amt nach dem frühen WM-Aus aufgegeben hat. Aus der DFB-Zentrale in Frankfurt berichtet Tim Brockmeier.
4: Es ist ein besonderer Tag und eine große Ehre für mich, so die ersten Worte von Jürgen Klopp als neuer Bundestrainer. Am Morgen gaben die DFB-Gremien wie erwartet grünes Licht und dann stieg sozusagen weißer Rauch auf über der DFB-Zentrale. Jürgen Klopp ist der 13. deutsche Bundestrainer. Er bringt drei Co-Trainer mit, darunter Ex-Nationalspieler Sven Bender, wie auch seinen langjährigen Berater Marc Kosicke, der sich in Zukunft um Strategie und Entwicklung rund um die DFB-Elf kümmern soll. Zudem, so gab der DFB bekannt, wird ab dem 01.01.2027 Weltmeister Per Mertesacker den Posten Geschäftsführer Sport beim DFB übernehmen. Ein großes Team, das, so Jürgen Klopp, jeden Stein beim Verband umdrehen will, um alles rund um die Nationalmannschaft zu verbessern und das Team in eine erfolgreiche, attraktive Zukunft führen zu können. Ich will, dass die Leute nach Länderspielen nach Hause gehen und sagen, wow, das war wirklich cool, so der neue Bundestrainer.
0: Nach der Machtübernahme der Taliban in Afghanistan waren Menschen von dort nach Pakistan geflohen. Die Ampelregierung sagte einigen eine Aufnahme zu, unter ihnen auch ehemaligen Ortskräften der Bundeswehr. Die aktuelle schwarz-rote Bundesregierung sagte dann aber einen großen Teil der Aufnahmezusagen wieder pauschal ab. Das durfte sie nicht, entschied heute das Bundesverfassungsgericht und gab der Klage einer Afghanin recht. Max Bauer erklärt die Hintergründe.
5: Wer in Afghanistan durch die Taliban-Herrschaft besonders gefährdet ist, konnte in ein Aufnahmeprogramm der Bundesregierung kommen. Im Dezember 2025 hatte die Bundesregierung die Aufnahmeerklärungen für Menschen aus Afghanistan jedoch pauschal widerrufen. Dagegen klagte eine Afghanin, Mutter von zwei minderjährigen Söhnen, vor dem Bundesverfassungsgericht. Mit Erfolg. Karlsruhe sagt, die Rücknahme der Aufnahmezusagen war rechtswidrig. Zwar habe die Bundesrepublik die Aufnahme freiwillig zugesagt und könne sie auch wieder zurücknehmen, aber das dürfe nicht pauschal für alle Betroffenen geschehen. Es müsse immer eine Einzelfallentscheidung geben, bei der die individuellen Belange berücksichtigt werden. Nun muss das Oberverwaltungsgericht Berlin-Brandenburg noch einmal über den Fall entscheiden und dabei darauf achten, dass eine pauschale Rücknahme der Afghanistan-Zusagen nicht zulässig ist. Karlsruhe betont auch, solange das Verfahren läuft, muss sich Deutschland dafür einsetzen, dass die Mutter und ihre zwei Söhne, die sich in Pakistan befinden, unterstützt und nicht nach Afghanistan abgeschoben werden. Die heutige Entscheidung bedeutet ausdrücklich nicht, dass die Familie einen Anspruch auf ein Visum hat.
0: In der vergangenen Woche war ein Treibstoff- und Chemikalientanker im Golf von Aden gekapert worden, also südlich des Jemen, im Meer zwischen Afrika und Asien. Wie jetzt bekannt wurde, befinden sich auf dem Schiff auch 8 Deutsche. Sie sind offenbar in der Gewalt somalischer Piraten. Bettina Rühl berichtet.
6: An Bord seien neben den Deutschen auch 10 Philippiner, sagten 2 Bewohner der halbautonomen somalischen Region Puntland der Nachrichtenagentur Reuters. Das Auswärtige Amt in Berlin äußert sich nicht zu Entführungsfällen im Ausland. Zwischen 2008 und 2018 hatten somalische Piraten vor der langen Küste des Landes am Horn von Afrika immer wieder Schiffe angegriffen. Seit Ende 2008 ist die EU-Mission Atalanta in der Region im Einsatz, um Handelsschiffe zu schützen, die Piraterie zu bekämpfen und Schiffe des Welternährungsprogramms zu sichern, damit Hilfsgüter sicher nach Somalia und in die Nachbarländer gelangen. Zwischen 2018 und 2023 wurden keine erfolgreichen Angriffe mehr gemeldet. Seit Ende 2023 nimmt die Piraterie wieder zu. Somalia bleibt ein extrem schwacher Staat mit begrenzter Kontrolle über Küstengebiete und sehr schwachen maritimen Sicherheitskräften. Innere politische Konflikte und Gewaltakteure wie islamistische Gruppen binden zusätzliche Ressourcen. Auch Angriffe der Houthi im Roten Meer schaffen Unsicherheit, was die somalischen Piraten verstärkt ausnutzen.
0: Die Waldbrände an der französischen Atlantikküste breiten sich weiter und kontrolliert aus. Campingplätze, Ferienanlagen und ganze Orte werden geräumt und inzwischen laufen die Evakuierungen auch per Schiff. Über die aktuelle Lage berichtet unsere Frankreich-Korrespondentin Julia Borutta.
7: Innenminister Laurent Nunez gab an, dass rund um Arcachon mittlerweile 40.000 Personen in Sicherheit gebracht wurden. Ein Teil von ihnen musste vom Cap Ferret mit Booten abgeholt werden, weil der waldige Weg über die Halbinsel zurück aufs Festland abgeschnitten ist. Bisher gibt es keine Toten zu beklagen, aber 50 Häuser sind total zerstört. Insgesamt bekämpfen 800 Feuerwehrleute den Brand, der mittlerweile eine Fläche von der Größe der Hauptstadt Paris vernichtet hat. Da nun auch weiter südlich im beliebten Urlaubsgebiet bei Biscarrosse ein Großbrand ausgebrochen ist, hat Präsident Emmanuel Macron die europäischen Partner um Hilfe gebeten. Die Löschflugzeuge sollen im Laufe des Tages eintreffen. Auch heute herrschen im Südwesten Frankreichs Temperaturen von über 35 Grad bei weiter anhaltenden Winden und extremer Trockenheit.
0: Und auf die Waldbrände in Frankreich schauen wir auch gleich ausführlich im BR24-Hintergrund in 10 Minuten.
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8: Im Studio Dirk Filzmaier. Volkswagen hat im zweiten Quartal erneut weniger verdient, vor allem weil in China immer weniger Autos verkauft werden. Für das Gesamtjahr hat der Vorstand deshalb jetzt die Umsatzprognose gekappt. Im besten Fall werde der Umsatz jetzt so bleiben, wie er im vergangenen Jahr war, heißt es. Es könnte aber auch weniger werden. VW-Chef Blume setzt deswegen darauf, dass er noch in diesem Jahr eine Entscheidung über sein Sparpaket durch den Aufsichtsrat bringt. Zur VW-Bilanz gehört aber auch der Autobauer Porsche. Und hier lief es im ersten Halbjahr überraschend gut. Der operative Gewinn stieg auf knapp 1,4 Milliarden Euro. Lutz Heiser.
9: Porsche hat seinen Gewinn im ersten Halbjahr trotz weiter rückläufiger Verkaufszahlen deutlich gesteigert. Der Stuttgarter Sportwagenbauer verkauft zwar weniger Autos, verdient mit mehr besonders hochpreisigen Modellen, aber wieder deutlich mehr Geld. Gleichzeitig steckt das Unternehmen weiterhin in der Krise. Das China-Geschäft ist eingebrochen, die US-Zölle belasten und die hohen Investitionen in Elektroautos zahlen sich bislang nicht aus. Porsche richtet sich deshalb dauerhaft auf deutlich geringere Stückzahlen ein. Statt einer Kapazität von bis zu 400.000 Fahrzeugen bislang, plant der Autobauer künftig nur noch mit etwa 250.000 Autos pro Jahr. Kommende Woche Montag will Porsche deshalb ein weiteres Sparpaket der Belegschaft im Stammwerk Stuttgart-Zuffenhausen und im Forschungs- und Entwicklungszentrum in Weisach sowie auch der Öffentlichkeit vorstellen. Nach ersten Medienberichten könnten dabei bis zu 6.000 weitere Stellen bei Porsche wegfallen.
8: In einer Woche beginnen in Bayern die Sommerferien. Für viele Familien mit Schulkindern der Anlass, in den Urlaub zu fliegen. Für die bayerischen Flughäfen beginnt damit die Hauptsaison. Viele Flugzeuge gilt es da dann beispielsweise mit Kerosin zu betanken. Sorgen, dass der Flugzeugtreibstoff aber wegen des Iran-Krieges knapp werden könnte, haben sich nicht bewahrheitet. Die Versorgungslage hat sich entspannt. Allerdings sind die Preise für Kerosin hoch. Die Passagiere bekommen das aber nur zum Teil zu spüren. Stefan Liener.
10: Müssen wegen Kerosinmangels in diesem Sommer womöglich zehntausende Flüge gestrichen werden. Es ist noch gar nicht lange her, da warnten Fluggesellschaften und Branchenverbände vor einer drohenden Treibstoffknappheit. Inzwischen hat sich die Lage entspannt. So hat die EU ihre Regeln für die Einfuhr von nicht-europäischen Kerosinsorten gelockert. Dazu kommt, dass heimische Raffinerien ihre Kapazitäten voll ausschöpfen. Die Versorgung sei deswegen auf absehbare Zeit gesichert, sagte der Münchner Flughafenchef Jost Lammers dem BR.
11: Wir haben in der Tat eine sehr volatile Lage gehabt vor einigen Monaten zu Beginn des Iran-Kriegs. Jetzt sehen wir, die Tanks sind gefüllt in München. Die Flugzeuge werden hier Kerosin bekommen von den Betankungsanlagen am Flughafen. Also dort können wir wirklich jeden darauf vorbereiten, dass er sich auf den Urlaub freuen kann. Keine Einschränkungen.
10: Es gibt derzeit also keinen Mangel an Treibstoff, zumindest an den bayerischen Flughäfen. Allerdings sind die Kerosinpreise wegen des massiv gestiegenen Weltmarktpreises für Rohöl hoch. Und das schlägt sich in den Geschäftszahlen der Fluggesellschaften nieder. Die Airlines stehen dabei vor einem Dilemma. Entweder sie schlagen die gestiegenen Spritkosten auf die Ticketpreise um und vergraulen damit potenzielle Kunden, oder sie nehmen schrumpfende Erträge in Kauf. So meldete Ryanair für das abgelaufene Quartal einen Gewinnrückgang um gut ein Drittel. Die Lufthansa legt ihre Zahlen Anfang August vor.

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2: Gleich 16.45 Uhr.
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2: Andreas Dirschall mit den Nachrichten.
3: Kanzler Merz beruft Carsten Linnemann zum Gesundheitsminister. Der bisherige CDU-Generalsekretär übernimmt das Amt von Nina Warken, die neue Kanzleramtsministerin wird. Grund für die Kabinettsumbildung ist der durch den Rücktritt von Jens Spahn neu zu besetzende Posten des Unionsfraktionschefs. Diesen soll der bisherige Kanzleramtschef Thorsten Frey übernehmen. Polizei nennt weitere Details zur Messeattacke in Regensburg. Der festgenommene 20-jährige Deutsche war polizeibekannt, so die Ermittler. Gegen ihn lag ein Waffenbesitzverbot vor. Er war in der Vergangenheit durch das Mitführen von Messern und Elektroschockern aufgefallen. In der Nacht vor der Tat wollte er sich selbst wegen Sachbeschädigung anzeigen. Nach einer Vernehmung wurde er aber entlassen. Bundesregierung mahnt USA zur Einhaltung des Zolldeals mit der EU. Man setze sich weiter für Stabilität und Berechenbarkeit in den Handelsbeziehungen ein, so ein Regierungssprecher. US-Präsident Trump hatte verkündet, die Zölle auf Waren aus rund 60 Ländern, darunter auch Deutschland, von 10 auf 12,5% anzuheben. Er begründet das mit zu wenig Engagement dieser Länder im Kampf gegen Zwangsarbeit. Waldbrandgefahr in Unterfranken steigt. Deswegen führen die Behörden am Wochenende Beobachtungsflüge durch. Wegen der anhaltenden Dürre sei die Gefahr für Brände auch auf ausgetrockneten Wiesen groß, erklärte die Regierung von Unterfranken und warnte vor offenen Feuern. FC Bayern lobt Klopp-Entscheidung des DFB. Der deutsche Fußball brauche jetzt Motivation und Aufbruch, so Vereinspräsident Herbert Hainer. Dafür ist Jürgen Klopp, der ein Menschenfänger auf allen Ebenen sei, nach Hainers Worten genau der Richtige. Der Deutsche Fußballbund hatte Klopp heute Vormittag als neuen Bundestrainer vorgestellt. Das Wetter in Bayern, weiter viel Sonne bei 22 bis 28 Grad.
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4: mit Gerhard Amberger. Das Melanchthon-Gymnasium in Nürnberg ist das nach eigenen Angaben älteste Gymnasium im deutschsprachigen Raum. Gegründet wurde es 1526 als obere Schule. Hier sollten die Söhne der Stadt eine höhere Bildung bekommen. In dieser Woche feiert das Gymnasium seinen 500. Geburtstag. Julia Demel berichtet.
5: Ich weiß nicht auch, warum da steht, wir üben auf Melanchthon Druck aus.
6: Das ist ja wirklich toll. Eine tolle Ausstellung.
7: Der 81-jährige Fritz Neukamm besucht zusammen mit seiner Frau Katja, seinem Sohn Johannes und seiner Enkelin Lisa eine Ausstellung über alte Drucktechniken im Nürnberger Melanchthon-Gymnasium. Buchdruck war damals noch ziemlich neu, als die Schule vor 500 Jahren gegründet wurde. Die ganze Familie Neukamm ist der Schule auch seit Jahrzehnten verbunden, denn alle drei Generationen haben hier die Schulbank gedrückt, beziehungsweise die 10-jährige Lisa wird sie ab September besuchen. Ihr Opa erzählt ihr, wie es bei ihm damals so war.
5: Ich war als Schüler hier seit 1954. Das waren eben am Anfang die schwierigen Zeiten. So viel Gymnasien gab es nicht und war überall eng. Das Wildstädter war zerstört zum Teil, sodass wir 56 Schüler waren.
7: Der Geist früherer Jahrhunderte weht hier an allen Ecken und Enden durch das Schulhaus, in dem Fritz Neukamm nicht nur Schüler war, sondern später selbst Lateinlehrer wurde und so seine Frau Katja kennenlernte.
6: Ja, ich bin 1960 an die Schule gekommen. Ja, und meinen Mann habe ich hier kennengelernt.
7: Nachdem also bereits beide Eltern und auch die große Schwester hier waren, blieb Sohn Johannes damals nichts anderes übrig.
8: Ja, mit der Familie war man gezwungen herzukommen. Also es ist eine kleine Schule, ja, es ist eine Schulgemeinschaft, das ist sehr schön, man bleibt in dem Klassenverbund zusammen und das ist schön, da bilden sich dann auch langwierige Beziehungen, Freundschaften und so weiter. Ich glaube, das ist schon ein großer Plus. Ja, und wenn ich jetzt in die heutige Zeit schaue, ist es, glaube ich, schon ganz wichtig, dass man sich mit Philosophie, Demokratie, Bildung, Denken beschäftigt. Und das gibt das Gymnasium hier natürlich sehr, sehr viel her.
7: Denn es ist ein humanistisches Gymnasium, in dem die europäische Kulturgeschichte, Philosophie und klassische Sprachen, also Griechisch und Latein, verpflichtend auf dem Lehrplan stehen. Die 10-jährige Lisa durfte, anders als ihr Vater, selbst entscheiden, auf welche Schule sie gehen will und hat sich ganz freiwillig fürs Melanchthon entschieden.
9: Hier ist halt auch so viel Altes, was man in ein paar Jahren nicht mehr lernen kann oder schwierig wird zu lernen. Und dann will ich das jetzt lieber jetzt lernen, bevor es zu spät ist.
7: Opa Fritz freut sich, dass seine Enkelin die Tradition fortsetzt. Denn die Schule ist bis heute etwas Besonderes, sagt er.
5: Man sprach da immer spöttisch vom Geist des Melanchthon. Gesehen habe ich nie, aber gespürt hat man schon.
4: Das Melanchthon-Gymnasium in Nürnberg feiert seinen 500. Geburtstag, Julia Dembel berichtete. 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
2: Wegen der heftigen Waldbrände hat Spanien für zwei Regionen den Notstand nationaler Tragweite ausgerufen. Dieser gelte ab sofort für die Hauptstadtregion Madrid sowie in der nahegelegenen Provinz Ávila. Das hat das Innenministerium mitgeteilt. Und auch Frankreich kämpft gegen verheerende Waldbrände. Es wurde der Katastrophenschutzmechanismus der EU beantragt. Präsident Macron teilte mit, man werde umgehend europäische Unterstützung zur Bekämpfung der Feuer erhalten. Wegen Waldbränden in der Nähe von Bordeaux mussten bereits mehr als 20.000 Menschen in Sicherheit gebracht werden. Aus Paris berichtet Caroline Düller.
10: Am Freitagmorgen stand fest, die Halbinsel Cap Ferré an der Atlantikküste wird vollständig evakuiert. Über die Straße in Richtung Bordeaux und zum Teil mit Booten verlassen Touristen und Einwohner die Halbinsel. Im französischen Radio teilen sie ihre Eindrücke und Gefühle zwischen Schock und Verzweiflung. Entlang der D106 war das Feuer vielleicht 200 Meter vom Straßenrand entfernt. Es gab nur einen Zugang und solange der noch frei war, mussten da alle schnell durch. Man fragt sich, ob das nicht das Ende der Welt ist. Ich lasse meine Arbeit zurück, mein Haus, völlig unvorbereitet. Alles kann so schnell gehen. Wir sehen überall Rauch. Das sind beeindruckende Bilder, fast apokalyptisch. Insgesamt wurden bisher etwa 40.000 Menschen in Sicherheit gebracht. Das Feuer in der beliebten Ferienregion um das Bassin d'Arcachon war am Mittwoch ausgebrochen. Laut Innenminister Laurent Nunez hat der Brand bisher eine Fläche von rund 100 Quadratkilometern verwüstet. Ein Feuerwehrmann wurde verletzt, knapp 100 Häuser beschädigt oder sogar zerstört. Das Feuer sei bisher nicht unter Kontrolle und breite sich weiter aus, warnte der Innenminister bei einem Pressebriefing am Vormittag. Rund 50 Kilometer weiter südlich, bei Biscarrosse, kämpften die Einsatzkräfte gegen den nächsten Großbrand. Auch dort ist ein großes Feuer ausgebrochen mit einer ähnlichen Dynamik. Es breitet sich sehr schnell aus und ist schwer zu kontrollieren. 700 Feuerwehrleute sind dort im Einsatz, auch aus anderen Landesteilen. Die Wetterbedingungen sind sehr ungünstig. Wegen der anhaltenden Trockenheit sind Böden und Vegetation ausgedörrt, die Waldbrandgefahr umso höher. Die jüngsten Hitzewellen verschärfen dieses Phänomen. Im Kampf gegen die Waldbrände hat Frankreich darum gebeten, den europäischen Zivilschutzmechanismus zu aktivieren. Kroatien, Portugal, Tschechien und die Slowakei haben Löschflugzeuge und Helikopter zur Unterstützung geschickt. Er sei angesichts der Lage nicht besorgt, sondern entschlossen, so Innenminister Laurent Nunez am Vormittag. Was ihm dagegen Sorge bereite? Die zunehmende Erschöpfung der Einsatzkräfte, so der Innenminister.
2: Caroline Düller über die verheerenden Waldbrände, die derzeit in Frankreich wüten.
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11: Mit Edgar Endres. Jetzt ist es amtlich. Jürgen Klopp ist neuer Bundestrainer der Fußballnationalmannschaft. Selbst im Ausland hat dieser Wirbel richtig für Aufsehen gesorgt. Gespannt waren alle, was Klopp nun vorhat und mit welchem Personal der 59-Jährige die neue Herausforderung angehen wird. Daniel Hör.
12: Wir wollen tatsächlich jeden Stein umdrehen Und wenn an dem Stein was Gutes ist, dann legen wir den Stein gerade wieder drauf und ist alles gut, machen es wie vorher. Und wenn am Stein was ist, was angepasst werden muss, dann machen wir das.
13: Er ist gekommen, um umzukrempeln. Mit komplett neuem Trainerteam und Weltmeister Per Mertesacker ab 2027 auf dem Posten des Geschäftsführers Sport. Und in der Mannschaft, so Klopp, ist ohnehin alles offen.
12: Es werden Spieler Möglichkeiten bekommen, die jetzt möglicherweise gerade noch gar nicht damit rechnen. Einfach weil ich gerne mutig sein werde und das auch bin. Das war ich schon immer und werde ich auch bleiben. Spielen wird, wer sehr gut ist, Riesenbock hat und in dem Moment, wo das Trikot anzieht, noch ein bisschen besser wird, so ins Fliegen kommt.
13: Da ist er, der Motivator Jürgen Klopp, der alle mitnehmen will. Nicht nur Spieler, sondern gleich ein ganzes Land. Und anders als Vorgänger Nagelsmann formuliert Klopp seinen WM-Traum für 2030 zwar nicht konkret, aber dafür fast poetisch.
12: Wenn ich ein paar Sekunden die Augen zumache und mir vorstelle, Deutschland wird in 4 Jahren Weltmeister, nur mal so. Und dann bin ich mir sicher, wenn wir das alle gemeinsam machen, dann stellen wir uns mal vor, das wäre so. Am nächsten Tag wäre der Nachbar nicht mehr so ein Arsch, wie wir im Moment vielleicht denken, er ist. Oder es wäre aber nicht so schlecht.
13: Mitmachen sollen auch die anwesenden Journalisten. Der einzige Moment der Vorstellung, bei dem es ernst wird.
12: Wenn ihr euch daneben benehmt und meine Familie nicht in Ruhe lasst, bin ich weg. An dem Tag, an dem ihr das nicht mehr wollt, sagt ihr es und ich bin weg. Ohne Abfindung. Also es ist nicht Einzelne, sollen sie schon ein paar mehr. Also einer reicht nicht.
13: Gleich neben Klopp sitzt Hans-Joachim Watzke, erster Vizepräsident des DFB und ehemaliger Weggefährte Klopps in Dortmund. Für ihn ist es auch ein besonderer Tag.
14: Jürgen hat die Fähigkeiten, auch alle zusammenzuführen, auch zu bündeln und dann im Prinzip auch dann Ergebnisse zu erzielen. Das hat er überall geschafft. Das ist für mich persönlich eine große Freude ist, weil ich immer so ein bisschen im Hinterkopf hatte, einmal würde ich ganz gerne noch mit ihm zusammenarbeiten. Das müsst ihr mir einfach mal verzeihen. Ich finde das heute ein schöner Tag.
13: Trotz dieser Dortmunder Wiedervereinigung gilt:
12: Die Bayern müssen sich keine Gedanken machen, dass ich bei Aki und ich und Sven Bender jetzt hier sind, wir nur noch Dortmund-Spieler einladen.
13: Über allem aber steht:
12: Ich lade euch alle ein. Ich hab Bock. Wenn ihr es auch habt, los geht's.
13: Es ist ein Auftakt, der deutschen Fußballfans Mut machen kann. Die Wahrheit aber liegt wie immer auf dem Platz. Das erste Mal am 24. September, ausgerechnet in den Niederlanden. Der erste Härtetest für die Neuen beim DFB.
11: Allmählich wird spannend bei der heutigen 19. Etappe der Tour de France hoch nach Alpe d'Huez. Die Fahrer sind bereits im Berg drin. Holger Gasker sieht das Rennen. Wem traust du denn am Ende den großen Antritt zu?
15: Ja, das ist die Frage. Es ist ziemlich offen, ob aus der großen Ausreißergruppe, die inzwischen nur noch etwa 10 Fahrer umfasst, einer gewinnen kann. Ob der Vorsprung von 3 Minuten und 20 Sekunden reicht. Sie sind tatsächlich schon im Anstieg seit 1 Kilometer. Der beste Kletterer der Papierform nach ist Lenny Martinez aus Frankreich. Der ist der 7. der Gesamtwertung und kann das ganz, ganz bestimmt. Er hat auch die Unterstützung der französischen Zuschauer hier. Aber 3 Minuten und 20 auf Tadej Pogacar. Es ist die große Frage, was macht der Slowene? Dieses klein gewordene Hauptfeld erreicht auch in wenigen hundert Metern den Anstieg nach Alpe d'Huez. In diesem Augenblick geht das Klettern auch los. Wie verhält sich Tadej Pogacar? Setzt er alles auf Etappensieg, stiefelt jetzt gleich los und opfert damit auch seinen Teamkollegen, den drittplatzierten Isaac Del Toro, der ja noch um das weiße Trikot und auf dem Platz Richtung Podium spekuliert. Und deshalb ist die große Frage, was machen sie taktisch? Noch passiert nichts, noch gibt es keine Attacke von Pogacar gleich am Fuße des Anstieges, aber auch diese Gruppe, die wird schnell kleiner. Jetzt gibt es die ersten Versuche, aus der Ausreißergruppe vorn wegzuspringen. Lenny Martinez und Timen Arensmann, das sind die beiden, die sich jetzt absetzen und die jetzt diesen Vorsprung hier im Spalier der Hunderttausende verteidigen müssen von 3 Minuten und aktuell 13 Sekunden auf Tadej Pogacar.
11: In einer Stunde wissen wir dann, wer am Berg mit Zielankunft in Alpe d'Huez am stärksten war.
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2: A3 Würzburg Richtung Nürnberg. Zwischen dem Kreuz Fürth Erlangen und dem Kreuz Nürnberg immer wieder Stau und stockender Verkehr. A3 Nürnberg Richtung Passau zwischen Metten und Hengersberg 5 Kilometer Stau in einer geräumten Unfallstelle. A7 Würzburg Richtung Fulda. Zwischen Bad Kissingen, Obertulba und Bad Brückenau Volkers 7 Kilometer Stau. A7 Fulda Richtung Würzburg. Zwischen dem Dreieck Fulda und Bad Brückenau Wildflecken 8 Kilometer Stau. A7, Würzburg Richtung Ulm, zwischen Heidenheim und Giengen-Herbrechtingen, Sperre nach einem Unfall. A8, München Richtung Salzburg, zwischen Hofoldinger Forst und Weihern, ein LKW-Unfall. Bitte bilden Sie eine Rettungsgasse zwischen der ganz linken Spur und der Spur daneben und halten Sie diese offen. A9, München Richtung Nürnberg, zwischen Manching und Denkendorf, abschnittsweise Stau. A93 Holledau Richtung Regensburg zwischen Bad Abbach und Regensburg Nord 10 Kilometer stockender Verkehr. A96 Lindau Richtung München zwischen Jengen-Kaufbeuren und Buchloe Ost ein Unfall mit 3 Fahrzeugen. A99 Westumfahrung München Richtung Nürnberg zwischen dem Dreieck München Südwest und dem Dreieck Feldmoching Stau und Blockabfertigung vor dem Tunnel Aubing. B16 Ingolstadt-Regensburg in beiden Richtungen zwischen Lengfeld und Bad Abbach Sperre nach einem Unfall. Und B17 Landsberg Richtung Augsburg zwischen Göggingen und Leitershofen-Pfersi Süd ein Unfall mit mehreren Fahrzeugen. Das Wetter in Bayern. In der Nacht 14 bis 6 Grad. Morgen kann es in den Alpen später Schauer geben, bei Höchstwerten um die 30 Grad. Sonntag dann bis in den Bayerischen Wald regnerisch, sonst unbeständig und insgesamt kühler. Es ist jetzt 17 Uhr.
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2: Frei, Waken, Linnemann am Tor. Spahns Rücktritt bedeutet

0: Posten soll Carsten Linnemann kommen, bisher CDU-Generalsekretär. Außerdem Philipp Amthor wird Staatsminister für die Beziehungen von Bund und Ländern. Mein Kollege Benny Riemer hat mit unserem Berlin-Korrespondenten Jakob Meyer über diese Entscheidungen gesprochen.
1: Welcher Name auf der neuen Position ist denn die größte Überraschung heute?
2: Ich würde sagen, Überraschungen gibt es eigentlich nicht, denn dass Nina Warken und Carsten Linnemann auf dem Personalkarussell sitzen, das war schon länger klar. Unklar war noch, auf welche Positionen sie exakt kommen. Das wissen wir seit heute früh, seit der Pressekonferenz des Bundeskanzlers im Garten des Kanzleramtes. Klar ist, Bundesgesundheitsministerin Nina Warken wird künftig Kanzleramtschefin. Warken habe in der Bundesregierung gezeigt, dass sie Reformen durchsetzen könne, auch gegen Widerstände. Das führt Kanzler Merz für sie ins Feld. Er sagt, sie sei eine durchsetzungsstarke, harte Verhandlerin. Und für sie spricht auch, dass mit Warken zum ersten Mal überhaupt in der Geschichte der Bundesrepublik eine Frau an die Spitze des Kanzleramts einzieht, also Kanzleramtschefin wird. Carsten Linnemann ist bisher CDU-Generalsekretär. Der soll als Bundesgesundheitsminister das fortsetzen, was Warken jetzt liegen lässt. Und das ist eine ganze Menge. Also nachdem sie ja schon durch Bundestag und Bundesrat die Stabilisierungsgesetze gebracht hat für die gesetzlichen Krankenversicherungen, soll es jetzt dann um die eigentliche Strukturreform im Gesundheitswesen gehen. Das muss Linnemann jetzt anpacken, außerdem die Pflegereform und die Krankenhausreform. Also der hat eine Menge vor.
1: Außerdem müssen wir auf die Medienberichte zu sprechen kommen, die Merz heute früh nicht bestätigt hat. Patrick Schnieder muss demnach als Bundesverkehrsminister gehen. Was steckt da dahinter?
2: Dahinter steckt die Unzufriedenheit des Bundeskanzlers mit dem Verkehrsminister, mit Patrick Schnieder, möglicherweise im Zusammenhang mit der Bahnreform, die zu langsam vorankommt, möglicherweise auch mit Klagen Schnieders über seinen zusammengestrichenen Etat. Und das war schon etwas seltsam heute früh, die Veranstaltung, diese Pressekonferenz von Friedrich Merz, bei der keine Fragen zugelassen waren. Merz selbst hat kein Wort dazu gesagt, zu der bevorstehenden Entlassung Schnieders, obwohl Berichte darüber längst durchgesickert waren an die Medien. Das hängt wohl damit zusammen, dass der Wunschnachfolger Fritz Günzler kurz vorher abgesagt hat. Mhm. Und dass Merz jetzt auf der Suche nach einem neuen Verkehrsminister ist, ist also wieder mal ein Kommunikationsfehler.
1: Hatte der Kanzler diese doch ja recht große Kabinettsumbildung schon länger geplant oder ist es tatsächlich nur eine Reaktion auf den Rücktritt von Jens Spahn als Unionsfraktionschef?
2: Ich glaube, er nutzt die Chance, die Spahns Rücktritt bietet, die Chance, Korrekturen vorzunehmen an Stellen, wo es nicht rund gelaufen ist. Dass zum Beispiel Thorsten Frey als Kanzleramtschef nicht die Bestbesetzung war, das hat sich rausgestellt in den 14 Monaten. Carsten Linnemann zum Beispiel wollte immer ins Bundeskabinett, vielleicht nicht an diese Stelle genau, aber jetzt wird er eben Bundesgesundheitsminister. Also Merz kann jetzt korrigieren, was vorher nicht so ganz gelaufen ist. Die Frage ist, warum Merz dann nicht tut, was er sagt und sich wirklich etwas mehr Zeit lässt. Und warum er nicht alle neuen Namen präsentiert, Mitte nächster Woche zum Beispiel, anstatt heute früh diese Pressekonferenz zu geben, wo er wieder nicht alles sagt und wo wieder einiges unklar bleibt, wodurch er auch CDU-Landesverbände verärgern könnte.
0: Jakob Meyer aus unserem Hauptstadtstudio zur Umbildung des Bundeskabinetts. Er gibt uns in 15 Minuten noch mehr Einschätzungen, und zwar in unserem Thema des Tages hier im Programm. Wir blicken auf die letzten Entwicklungen nach dem tödlichen Messerangriff gestern in einer Bankfiliale in Regensburg. Der 20 Jahre alte Tatverdächtige Deutsche sitzt inzwischen in Untersuchungshaft. Gegen ihn wird wegen Mordes und versuchter schwerer räuberischer Erpressung ermittelt, so gab es die Staatsanwaltschaft am Nachmittag bekannt. Laut Polizei war er in der Vergangenheit immer wieder aufgefallen. Aus Regensburg, Corinna Ballweg.
3: Gegen den 20-jährigen Deutschen war bereits ein Waffenbesitzverbot ergangen. 2022 hatte die Polizei im öffentlichen Raum bei ihm ein Einhandmesser festgestellt, ein Jahr später einen Elektroschocker. Das sagte die Polizei am Nachmittag bei einer gemeinsamen Pressekonferenz mit der Staatsanwaltschaft. Außerdem war der Tatverdächtige immer wieder als vermisst gemeldet worden, weil er nicht rechtzeitig in eine Kinder- und Jugendeinrichtung zurückgekehrt war. Bei dem Einsatz gestern an der Bankfiliale seien in der Spitze gut 370 Kräfte vor Ort gewesen, sagte Einsatzleiter Erwin Frankel.
4: Die Festnahme erfolgte in der Bank, in den hinteren Räumen. Die Bank war zu diesem Zeitpunkt vollständig evakuiert. Der Täter hat sich auf Ansprache ohne Widerstand festnehmen lassen.
3: Die Motivlage sei noch relativ unklar, heißt es. Der 20-Jährige soll mit einem Messer in die Bankfiliale gekommen sein und einem Mitarbeiter hier einen Zettel gezeigt haben. Auf dem soll etwas von einem Überfall und Bankraub gestanden haben. Den Mitarbeiter soll er daraufhin niedergestochen haben. Er starb später im Krankenhaus. Der Tatverdächtige sitzt in Untersuchungshaft. Gegen ihn

0: wird wegen Mordes und versuchter schwerer räuberischer Erpressung ermittelt. Von einer psychischen Erkrankung gehen die Ermittler derzeit nicht aus.
1: Jetzt ist es offiziell. Jürgen Klopp ist der neue Bundestrainer der Männer-Nationalmannschaft. Damit ist er der Hoffnungsträger des DFB. Sportreporter Daniel Höhr berichtet.
2: Nach der Vorstellung von Jürgen Klopp als neuem Bundestrainer ist klar, es bleibt kein Stein auf dem anderen beim DFB. Neuer Trainer, neues Trainerteam, vielleicht eine neue Mannschaft, denn Klopp macht deutlich, jeder, der Lust hat und Leistung bringt, ist in seiner Nationalmannschaft herzlich willkommen. Er selber sagt ganz trocken, ich hab Bock, los geht's. Für künftige Erfolge nimmt der neue Bundestrainer nicht nur die Spieler in die Pflicht, sondern gleich das ganze Land. Sein Ziel sei es, dass man wieder Lust auf Länderspiele habe und gemeinsam Erfolge feiern kann. Das habe dann auch die Kraft, die Stimmung im ganzen Land zu verändern. Da sei er sich sicher. Schließlich habe er das bei seinen Stationen in Mainz, Dortmund und Liverpool jeweils so erlebt. Das erste Länderspiel unter seiner Regie findet am 24. September statt, wenn die DFB-Elf in den Niederlanden zu Gast ist.
1: Nach der Machtübernahme der Taliban in Afghanistan waren Menschen von dort nach Pakistan geflohen. Die Ampelregierung sagte einigen eine Aufnahme zu. Die aktuelle schwarz-rote Bundesregierung sagte dann aber einen großen Teil der Aufnahmezusagen wieder pauschal ab. Und das durfte sie nicht, entschied heute das Bundesverfassungsgericht und gab der Klage einer Afghanin recht. Max Bauer berichtet.
3: Seit 2021 die Taliban wieder an der Macht sind, sind viele Menschen in Afghanistan gefährdet. Die sogenannten Ortskräfte, also Menschen, die während der westlichen Präsenz im Land für die Bundeswehr oder das Entwicklungshilfeministerium gearbeitet haben, aber natürlich auch Menschen, die sich für die Demokratie im Land, für Frauenrechte und Rechtsstaatlichkeit eingesetzt haben, Richter und Anwältinnen, Wissenschaftlerinnen und Journalisten. Für sie hatte Deutschland verschiedene Aufnahmeprogramme aufgesetzt, damit sie in Deutschland Schutz bekommen können. Über 36.000 Menschen wurden aufgenommen. Die Regierung von Friedrich Merz setzte die Aufnahmeprogramme im Mai 2025 jedoch aus. Im Dezember 2025 wurden Aufnahmezusagen für viele Afghaninnen und Afghanen pauschal widerrufen, unter anderem für die, die auf der sogenannten Menschenrechtsliste standen. Von dem Widerruf betroffen war auch eine Afghanin, Mutter von zwei minderjährigen Söhnen. Sie klagte für sich und ihre Söhne auf ein Visum, bekam vor deutschen Verwaltungsgerichten aber nicht recht und legte dann Verfassungsbeschwerde beim Bundesverfassungsgericht ein. In Karlsruhe hatte sie nun Erfolg. Karlsruhe sagt, die pauschale Rücknahme der Aufnahmezusagen war rechtswidrig. Deutschland könne die freiwillig abgegebenen Aufnahmeerklärungen zwar wieder zurücknehmen, aber eben nicht pauschal für alle Betroffenen.
1: Russland hat die Ukraine wieder mit schweren Angriffen überzogen. In der Nähe der Hauptstadt Kiew sind dabei nach offiziellen ukrainischen Angaben viele Menschen getötet und verletzt worden. Die Attacke galt wohl einer Veranstaltung der Rüstungsindustrie. Aus Kiew, Stefan Lack.
4: Bei einem schweren russischen Raketenangriff auf das Umland der ukrainischen Hauptstadt Kiew sind nach Behördenangaben mindestens 10 Menschen getötet und bis zu 100 weitere verletzt worden. Gegen Mittag war zweimal Luftalarm ausgelöst worden. Nach ukrainischen Angaben feuerte Russland 3 ballistische Raketen und 2 Hyperschallraketen in Richtung Kiew ab. Besonders betroffen war ein Gebiet westlich der Hauptstadt bei Butscha. Dort schlug mindestens eine Rakete auf einem Gelände ein, auf dem nach Angaben von Behörden und Branchenvertretern eine Veranstaltung der ukrainischen Rüstungsindustrie stattfand. Präsident Selenskyj erklärte über Telegram, Rettungskräfte seien vor Ort im Einsatz. Die genauen Umstände des Angriffs würden derzeit untersucht. Der kommissarische Gouverneur der Region Kiew, Olenik, teilte mit, getroffen worden sei ein privates Übungsgelände. Der Verband der ukrainischen Rüstungsindustrie erklärte, dort hätten sich Branchenvertreter getroffen. Die Veranstaltung sei jedoch nicht vom Verband organisiert worden. Angaben zum Aufenthaltsort der Teilnehmer seien im Vorfeld nicht öffentlich bekannt gewesen.
1: Zurzeit vergeht kaum ein Tag, an dem nicht über die Straße von Hormuz berichtet wird. Im Zusammenhang mit dem Krieg zwischen den USA und dem Iran natürlich. Worauf aber nur selten der Blick gerichtet wird, ist die Lage der tausenden Seeleute, die deshalb seit Monaten in der blockierten Meerenge festsitzen. Auf ihre verzweifelte Lage hat jetzt das UN-Menschenrechtsbüro in Genf aufmerksam gemacht. Katrin Hondl.
0: Menschenrechtshochkommissar Volker Türk spricht von einer ernsten humanitären und menschenrechtlichen Krise. Mindestens 6.000 Seeleute auf rund 400 Schiffen seien betroffen, gestrandet in der Straße von Hormuz. Kleinere Schiffe seien da noch nicht einmal mitgezählt, so eine Sprecherin des UN-Menschenrechtsbüros in Genf. Mindestens 9 Schiffe mit 93 Menschen an Bord sind nach UN-Informationen von ihren Eignern komplett im Stich gelassen worden, ohne Wasser, Nahrung, medizinische Versorgung und sogar ohne Lohnzahlungen für die Seeleute. Die Menschen müssten allein klarkommen, isoliert und gefangen inmitten der militärischen Auseinandersetzungen in der Meerenge zwischen dem Persischen Golf und dem Golf von Oman. Mindestens 17 Seeleute seien bereits getötet worden seit Ende Februar, als die Angriffe Israels und der USA auf den Iran begonnen haben. Der Menschenrechtshochkommissar der Vereinten Nationen fordert nun von den, Zitat, Staaten, Schiffseignern und allen relevanten Akteuren, dringend den Schutz der gestrandeten Seeleute sicherzustellen und ihre Evakuierung zu ermöglichen.
1: Die schweren Waldbrände zwingen Spanien und Frankreich zu drastischen Maßnahmen. Die Regierung in Madrid hat heute den nationalen Notstand ausgerufen. Den Behörden zufolge ist dies das erste Mal, dass dieser Schritt wegen eines Waldbrandes ergriffen wurde. Frankreichs Präsident Macron wiederum bat die Europäische Union wegen der schweren Brände an der Atlantikküste um Hilfe. Mehrere 10.000 Menschen wurden bislang in Sicherheit gebracht. Aus Brüssel, Niklas Fortmann.
5: Die EU-Kommission schickt mehrere Löschflugzeuge in die Waldbrandgebiete in Südeuropa. 4 Flugzeuge seien auf dem Weg nach Spanien, 3 weitere unterwegs nach Frankreich, erklärte eine Sprecherin der Kommission heute. Dazu kämen mehrere Hubschrauber, die bei der Waldbrandbekämpfung helfen sollen. Spanien und Frankreich hatten die Unterstützung über den EU-Hilfsmechanismus angefordert. Die Löschflugzeuge und Hubschrauber sind Teil der Rescue-Flotte, die zusammen mit über 700 Feuerwehrleuten im Süden Europas bereitsteht, um Waldbrände schnell zu löschen. Insgesamt 22 Flugzeuge und 5 Helikopter gehören der Flotte an. Bereits im Frühjahr hatte die EU-Kommission angekündigt, weitere 12 Löschflugzeuge und 5 neue Helikopter zusätzlich anzuschaffen. Neben den Löschflugzeugen und Helikoptern werden die Feuerwehren in Frankreich und Spanien laut EU-Kommission außerdem mit Satellitenbildern versorgt, um die Löscharbeiten zu unterstützen.
1: Es hätte eine deutsche Industrieerfolgsgeschichte werden können. Warta wollte vom Boom der Batterien profitieren, in Zukunftstechnologien investieren und mit den ganz Großen der Branche mithalten. Doch jetzt kam es anders. Der schwäbische Batteriehersteller aus Ellwangen hat einen Insolvenzantrag gestellt. Das hat das Unternehmen heute mitgeteilt. Christoph Mautes mit weiteren Einzelheiten.
6: Die Warta AG habe die Insolvenz in Eigenverwaltung beantragt, heißt es in der Pressemitteilung. Auch mehrere Tochterunternehmen hätten entsprechende Anträge gestellt. Ziel sei es, die wirtschaftliche Zukunft des Unternehmens zu sichern und eine nachhaltige Fortführung des Geschäftsbetriebs zu ermöglichen. Die operative Tätigkeit solle uneingeschränkt fortgeführt werden. Man arbeite mit aller Kraft daran, so viele Arbeitsplätze wie möglich zu erhalten, wird der Geschäftsführer Michael Ostermann zitiert. Ausdrücklich ausgenommen von der Insolvenz sei der Geschäftsbereich Warta Consumer Batteries, also der für Haushaltsbatterien. Der ist ohnehin rechtlich eigenständig und auch nach wie vor profitabel. Warta ist seit langem finanziell in Schieflage. Die Hauptgläubigergruppe um die Deutsche Bank hatte gestern angekündigt, eben jenen Geschäftszweig für Haushaltsbatterien aus der Warta AG herauslösen zu wollen. Was die Insolvenzanträge und die Ausgliederung der Sparte konkret für die Werke in Dischingen und Ellwangen bedeuten, ist vorerst unklar. Für das Werk im bayerischen Nördlingen stand bereits vorher fest, dass es im Herbst geschlossen wird. Insgesamt beschäftigt der schwäbische Batteriehersteller derzeit rund 4.000 Mitarbeiter weltweit, davon 3.000 in Deutschland.

0: 17.15 Uhr.
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0: Sissi Forster mit den Nachrichten.
2: Laken wird neue Kanzleramtschefin. Die Gesundheitsministerin soll nach dem Willen von Kanzler Merz die Nachfolge von Thorsten Frey antreten. Dieser soll am kommenden Mittwoch zum neuen Fraktionschef der Union gewählt werden. Als neuer Gesundheitsminister ist der bisherige CDU-Generalsekretär Linnemann vorgesehen. Motiv des Messerangreifers von Regensburg ist noch unklar. Das teilte die Polizei mit. Die Staatsanwaltschaft geht davon aus, dass der Täter aus Habgier gehandelt hat. Darauf könnte ein Zettel hindeuten, den der Angreifer seinem Opfer, einem Bankangestellten, gezeigt hat. Darauf stand nach Polizeiangaben etwas von einem Überfall. Der 20-jährige Verdächtige sitzt inzwischen in Untersuchungshaft. Polnische Peace zerbricht. Mindestens 30 Abgeordnete verlassen die langjährige nationalkonservative Regierungspartei wegen eines Richtungsstreits. Der frühere polnische Ministerpräsident Morawiecki will die Partei liberaler und wirtschaftsfreundlicher ausrichten, gegen den Widerstand von PiS-Chef Kaczynski. Mit der Spaltung dürfte die PiS auch den Status als größte Fraktion im Parlament verlieren. Rumänische Luftwaffe schießt Drohne ab. Zum ersten Mal hat das NATO-Land ein solches Flugobjekt im eigenen Luftraum zerstört. Die Regierung in Bukarest machte keine Angaben über die Herkunft der Drohne. Rumänien hat allerdings eine 600 Kilometer lange Grenze zu der von Russland angegriffenen Ukraine. Schneider ruft zu Kampf gegen Trockenheit auf. Der Erderwärmung müsse man mit einem guten Wassermanagement begegnen, sagte der Bundesumweltminister bei einem Treffen mit seinen EU-Kollegen in Irland. Konkret forderte er, Moore wieder zu vernässen und auf die Begradigung weiterer Flüsse zu verzichten. Das Wetter in Bayern. Bis zum Abend sonnig bei Höchstwerten bis 28 Grad.
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3: Im Studio Gerhard Amberger. Nach dem tödlichen Angriff auf einen Mitarbeiter einer Regensburger Bank hat die Polizei heute weitere Details bekannt gegeben. Der festgenommene 20-Jährige sei mehrfach auffällig gewesen. Für ihn bestand bereits seit geraumer Zeit ein Waffenbesitzverbot, weil er in der Vergangenheit unerlaubt mit einem Messer und einem Elektroschocker angetroffen worden war. Er sitzt in Untersuchungshaft. An der Bankfiliale liegen heute Menschen Blumen nieder und stellen Kerzen auf. Aus dem BR-Studio Regensburg, Andreas Wendleder.
4: Zahlreiche Menschen sind zur Bankfiliale im Regensburger Westen gekommen, um ihr Mitgefühl mit dem getöteten Mitarbeiter auszudrücken.
5: Ich bin erschüttert, dass ein junger Mann in der Früh in die Arbeit geht und nicht mehr nach Hause kommt.
6: Man hat keine Worte. Unbeschreiblich.
7: Ich war fix und fertig gestern, wie das gehabt. Das ist unvorstellbar sowas.
4: Die Menschen, die hier Kerzen anzünden und trauern, sind schockiert von der Tat. Gestern Nachmittag war der Mann mutmaßlich vom später festgenommenen 20-jährigen Deutschen niedergestochen worden. Er konnte noch ins Krankenhaus gebracht werden, starb dort aber an seinen schweren Verletzungen. Hautnah miterlebt hat gestern Savas Oluchak den Polizeieinsatz. Er betreibt einen Spielwarenladen im selben Gebäudekomplex.
8: Dass es dann direkt neben einem passiert, ja, das ist schon nicht schön. Kein schönes Gefühl tatsächlich. Ne? Also man denkt auch dann so ungewollt, hey, es hätte auch genauso gut jetzt hier im Laden stattfinden können. Keine schönen Gefühle.
4: 3 Stunden musste er gestern im Laden ausharren. Erst nach der erfolgreichen Festnahme des mutmaßlichen Täters durfte er seinen Spielwarenladen wieder verlassen. Er sei einfach nur traurig, dass wenige Türen entfernt jemand sterben musste.
3: Nach Oberbayern. Der Mühldorfer Campus der Technischen Hochschule Rosenheim mit der Fakultät für Sozialwissenschaft kommt gut an. Jedes Jahr bewerben sich dort mehr junge Menschen, als es Studienplätze gibt. Deshalb will die Hochschule den Campus ausbauen. Katrin Nöbauer.
9: Am aktuellen Standort im Industriegebiet gibt es allerdings nicht genug Platz. Das hat ein Gutachten im Auftrag der Hochschule ergeben. Für Lehr-, Labor- und Büroflächen sieht das Gutachten etwa 5.100 bis 5.800 Quadratmeter vor. Am jetzigen Standort gäbe es etwa 2.900 Quadratmeter Nutzfläche, also knapp die Hälfte. Noch nicht mit eingerechnet sind da etwa Mensa, Stellplätze oder Außenflächen. Der nächste logische Schritt wäre deshalb ein Neubau an anderer Stelle, findet der Präsident der TH Rosenheim. Der Campus Zweckverband begrüßt die Ausbaupläne. Die Stadt Mühldorf am Inn soll nun im Rahmen der Städtebauförderung einen geeigneten neuen Standort finden. Langfristig sollen 1300 Studierende am Mühldorfer Campus lernen können. Aktuell sind es etwa 700. Auch neue Studiengänge und Weiterbildungsmöglichkeiten sollen dazukommen.
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0: Mit Xaver Schäffer. Das schwarz-rote Personalkarussell in Berlin nimmt Fahrt auf. 15 Monate nach Amtsantritt nutzt Bundeskanzler Merz den Rücktritt von Unionsfraktionschef Spahn, um sein Kabinett umzubilden. Dass der bisherige Kanzleramtschef Frei Spahns Posten übernimmt, das ist schon seit einigen Tagen bekannt. Heute Vormittag hat Merz dann vor versammelter Presse weitere Entscheidungen verkündet. Zum Beispiel, dass es erstmals eine Kanzleramtsministerin geben wird. Die bisherige Bundesministerin für Gesundheit Waken. Ihr folgt wiederum Carsten Linnemann nach, der bisher CDU-Generalsekretär war. Und der bisherige Digitalstaatssekretär Amthor wird neuer Staatsminister für die Bund-Länder-Beziehungen. Diese Veränderungen begründete Merz so.
10: Alle Personalentscheidungen, die ich Ihnen heute mitteilen kann, ordnen sich dieser Prämisse unter, nämlich weiter das Beste für unser Land zu wollen und zu erreichen. Wir wollen eine Regierung, die inhaltlich mit größtem Elan und mit Freude arbeitet und dabei die personelle Vielfalt unserer Gesellschaft und der Politik auch repräsentiert. Wir sind eine Reformregierung und wir wollen das auch weiter zeigen,
0: sagt der Kanzler. Über die Personalwechsel hat mein Kollege Benny Riemer heute Nachmittag mit Jakob Mayer in unserem Hauptstadtstudio gesprochen.
11: Schauen wir doch gleich mal auf die neue Kanzleramtschefin. Nina Waken übernimmt dort als erste Frau überhaupt in diesem Amt. Wie hat der Kanzler diese Entscheidung begründet?
12: Friedrich Merz hat auf Wakens aus seiner Sicht erfolgreiche Tätigkeit als Bundesgesundheitsministerin verwiesen. Waken hat ja überhaupt das einzige schwarz-rote Reformvorhaben überhaupt durchs Parlament gebracht. Das sind die Gesetze zur Stabilisierung der Beiträge in der gesetzlichen Krankenversicherung. Und darauf hat Friedrich Merz eben verwiesen und hat gesagt, dass das eben Nina Waken jetzt qualifiziert dafür, dass sie diesen Posten als Kanzleramtschefin übernimmt. Das hat Merz dazu gesagt.
10: In der Bundesregierung als Gesundheitsministerin gezeigt, dass sie ein Ministerium führen, dass sie Reformen auch gegen Widerstände durchsetzen kann und dass sie auch vielfältige Themen in ihrer ganzen Komplexität beherrscht. Nina Waken ist zudem eine harte Verhandlerin.
12: Also durchsetzungsstark sei sie auch in sicherheitspolitischen Themen und das ist deshalb wichtig, weil die Chefin des Bundeskanzleramtes, die es künftig geben wird, auch die Geheimdienste koordiniert. Und Waken kennt eben als langjährige Parlamentarierin auch die Abläufe im Parlament. Also sie ist ja zuständig für die Koordination auch der Regierungsarbeit mit dem Parlament. Und du hast es schon gesagt, mit Waken zieht zum ersten Mal eine Frau an die Spitze des Kanzleramts.
11: Vor Nina Waken war ja Thorsten Frey Chef im Kanzleramt. Er wird jetzt neuer Fraktionschef von CDU und CSU im Bundestag. Ist das eine Aufgabe, die ihm möglicherweise sogar besser liegt?
12: Das ist jedenfalls die Erwartung oder die Hoffnung des Bundeskanzlers und CDU-Vorsitzenden Merz. Jedenfalls kennt Frei die Unionsfraktion bestens. Er war mal deren parlamentarischer Geschäftsführer, bevor er an die Spitze des Kanzleramts wechselte. Also er war Manager des Parlamentsalltags. Jetzt ist er der Chef der Unionsabgeordneten oder soll es werden, wenn die ihn am kommenden Mittwoch dann aus der Sommerpause zurückkehrend bestätigen. Und war als Kanzleramtschef hat er nicht immer eine glückliche Figur gemacht. Also die mangelhafte Vorbereitung von Koalitionstreffen oder auch die mangelhafte Außendarstellung von Schwarz-Rot oder fehlende Abstimmung mit dem Koalitionspartner SPD, das wurde auch ihm angelastet. Und Kritiker auch aus den eigenen Reihen, also auch aus der Union, haben das mit fehlender Regierungserfahrung begründet.
11: Wakens Nachfolger im Gesundheitsministerium wird Carsten Linnemann, bisher CDU-Generalsekretär. Da hat er aber mit den anstehenden Reformen eine ziemlich große Aufgabe vor sich, oder?
12: Das ist in der Tat so, denn neben den Gesetzen, um die Beiträge der gesetzlichen Krankenversicherung zu stabilisieren, kommt ja die eigentliche Strukturreform im Gesundheitswesen noch. Das muss Linnemann jetzt angehen. Dazu kommt die Pflegereform. Wenn sie nicht kommt, dann wird ein Milliardendefizit erwartet. Also da muss dringend sich was ändern und die Krankenhausreform steht auch noch an. Entsprechend hat Merz gesagt bei der kurzen Pressekonferenz heute früh, dass Linnemann eben ein Minister sei, der standfest und reformfreudig sei. Und genau den brauche man.
10: Und mit der Pflegereform und weiteren strukturellen Reformen in der Gesundheitspolitik werden nun wirklich große Reformvorhaben dieser Wahlperiode umgesetzt. Wir müssen den Reformkurs beibehalten. Und dafür braucht es einen Minister, der standfest und reformwillig zugleich ist, auch im Gegenwind.
12: Da hat sich Lindemann bisher nicht aufgedrängt. Er ist ja CDU-Generalsekretär geworden nach der Bundestagswahl. Was für ihn spricht aus Merz-Sicht, was er heute auch früh angeführt hat, war, dass Lindemann im Koalitionsausschuss die Themen Gesundheit eben mitverhandelt habe.
11: Kommen wir zu einer weiteren Personalie. Zum Staatsminister ernannt wird außerdem Philipp Amthor, bisher Staatssekretär für Digitales. In Zukunft ist er dann für die Bund-Länder-Beziehungen zuständig. Und der bisherige Staatsminister Meister muss gehen. Ist diese Entscheidung nachvollziehbar für dich als Beobachter?
12: Die ist nachvollziehbar, weil es geknirscht hat in den Beziehungen zwischen Bund und Ländern. Das wurde für die Zuschauerinnen und Zuschauer dann offensichtlich, als die schwarz-rot geplante Entlastungsprämie im Bundesrat zuletzt gescheitert ist. Das war auch mangels Abstimmung zwischen der Bundesregierung und den Bundesländern. Und letztere haben es dann in der Länderkammer scheitern lassen. Also das zeigte, da ist Luft nach oben. Und Michael Meister hat das offensichtlich nicht so hingekriegt, wie es laufen sollte. Und da soll jetzt Philipp Amthor ran.
11: Wie haben denn der Koalitionspartner SPD und die Opposition auf diese Kabinettsumbildung reagiert heute?
12: Die SPD hat reagiert, wie man es erwarten konnte, hat betont, dass man auch verlässlich mit den Neuen zusammenarbeiten werde. Und die Opposition hat im breitesten Sinne diese Personalien kritisiert. Die AfD hat in puncto Gesundheitsminister Lindemann gesagt, das sei eine Katastrophe mit Ansage, weil da ein fachfremder Politiker jetzt auf einen der wichtigsten Posten gehievt werde. Und die Grünen kritisieren den Umgang mit dem Verkehrsministerium und nennen das handwerklich katastrophal.
11: Dann brodelt die Gerüchteküche noch weiter. Vorab gab es nämlich Berichte, dass auch Bundesverkehrsminister Patrick Schnieder ausgewechselt werden soll. Und dazu hat der Kanzler aber nichts gesagt heute früh. Wird das noch kommen?
12: Das ist sehr wahrscheinlich, dass Schnieder gehen wird, aber eben noch nicht bestätigt. Merz hat heute früh gesagt, es werde weitere Veränderungen im Bundeskabinett geben. Tatsächlich haben am Morgen schon mehrere Medien berichtet, dass Schnieder gehen muss. In der Bild-Zeitung hieß es angeblich, weil Merz unzufrieden mit Schnieders Amtsführung sei. Und es hieß, der CDU-Abgeordnete Fritz Günzler aus Niedersachsen solle es machen, aber der hat wohl abgesagt. Also ist der Bundeskanzler gerade auf der Suche nach einem neuen Verkehrsminister. Und das macht den von ihm eigentlich gewünschten Eindruck von heute Aufbruchssignal zunichte. Dieser Befreiungsschlag, der da kommen sollte, wird eher zur Hängepartie, weil eben die Frage nach Schnieders Zukunft nicht beantwortet wurde. Es waren auch keine Fragen zugelassen. Also die Kommunikation, die ging heute wieder mal gründlich daneben.
11: Nur weil du gesagt hast und zitiert hast, noch weitere Veränderungen, müssen möglicherweise noch weitere Bundesminister um ihr Amt zittern?
12: Möglicherweise die Sportstaatsministerin Christiane Schenderlein. Die soll möglicherweise abgelöst werden, aber auch das ist noch nicht bestätigt.
0: Einschätzungen und Informationen von Jakob Mayer aus unserem Hauptstadtstudio. 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
0: A3, Nürnberg Richtung Passau, zwischen Schwarzach und Hengersberg, 10 Kilometer stockender Verkehr. Auf der A7 Ulm Richtung Würzburg ist der Agnesburg-Tunnel wegen eines Brandalarms gesperrt, aktuell 5 Kilometer Stau. A7, Fulda Richtung Würzburg, zwischen Dreieck Fulda und Bad Brückenau Wildflecken, 8 Kilometer Stau. A8, München Richtung Salzburg, zwischen Hofoldinger Forst und Weihern sind zwei Spuren nach einem LKW-Unfall blockiert. A8 München Richtung Stuttgart zwischen Sulzemoos und Odelshausen ein Unfall. A9 München Richtung Nürnberg zwischen Manching und Denkendorf abschnittsweise Stau. A96 Lindau Richtung München zwischen Jengenkaufbeuren und Buchloe Ost ein Unfall, 5 Kilometer Stau. A99 Westumfahrung München Richtung Nürnberg zwischen dem Dreieck München Südwest und dem Dreieck Feldmoching Stau und Blockabfertigung vor dem Tunnel Aubing. B16, Ingolstadt-Regensburg, in beiden Richtungen zwischen Lengfeld und Bad Abbach, Sperre nach einem Unfall. Und B17, Landsberg Richtung Augsburg, zwischen Göggingen und Leitershofen-Versee Süd, ein Unfall mit mehreren Fahrzeugen. Noch kurz zum Wetter. In der Nacht Tiefstwerte von 14 bis 6 Grad. Morgen da nur ganz im Süden möglicherweise Schauer, 27 bis 33 Grad. Sonntag im Süden und Osten zeitweise Regen und Gewitter, maximal 22 bis 29 Grad.
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0: 17.30 Uhr.
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0: Mit Xaver Schäffer. Das Kabinettskarussell dreht sich weiter. Wir schauen, wer einsteigen darf und wer vielleicht noch aussteigen muss. Denn Kanzler Merz hat sich da noch was offen gelassen. Außerdem Thema natürlich der Angriff in einer Regensburger Bank gestern mit einem Toten. Die Polizei hat den mutmaßlichen Täter bereits gekannt. Und die DFB-Elf der Männer hat einen neuen Bundestrainer. Mitte August beginnt der Vertrag von Jürgen Klopp. Bundeskanzler Merz hat mittlerweile einen Eindruck von seinen Kabinettskollegen und wie sie sich so machen im Amt. Er nutzt jetzt die Gelegenheit von Spahns Rücktritt für eine Umbildung im Kabinett. Wie die aussieht, das hat er heute früh präsentiert. Zum Beispiel soll Gesundheitsministerin Waken neue Kanzleramtschefin werden. Ein Zeichen von Vertrauen. Wie Jan Zimmermann berichtet, sind aber immer noch nicht alle Personalwechsel bekannt.
15: Es wird weitere Veränderungen im Bundeskabinett geben, sagte der Kanzler. Welche wollte Friedrich Merz noch nicht verraten. Diese Entscheidungen brauchen noch ein paar Tage oder mehr Zeit, erklärte der CDU-Vorsitzende. Er wird darüber zu gegebener Zeit informieren. Mehrere Medien berichten mit Verweis auf Informationen aus der Union, dass Merz Verkehrsminister Schnieder aus dem Kabinett entlassen will. Dazu hat sich der Kanzler bisher aber nicht geäußert. Die Opposition wirft Merz vor, weder professionell noch durchdacht vorzugehen. Die schrittweisen Ankündigungen würden für neue Spekulationen und Unruhesorgen, kritisieren die Grünen. Die AfD wirft Merz vor, Chaos zu verursachen. Am Morgen kündigte Merz an, die bisherige Gesundheitsministerin Nina Waken ins Kanzleramt zu holen. Sie soll neue Kanzleramtsministerin werden. Bisher hatte Thorsten Frey das Amt inne. Er soll nach dem Rücktritt von Unionsfraktionschef Jens Spahn am kommenden Mittwoch zum neuen Vorsitzenden der CDU-CSU-Bundestagsfraktion gewählt werden. Neuer Gesundheitsminister wird der bisherige CDU-Generalsekretär Carsten Linnemann.
0: Schauen wir auf die letzten Entwicklungen nach dem tödlichen Messerangriff gestern in einer Bankfiliale in Regensburg. Der 20 Jahre alte tatverdächtige Deutsche sitzt inzwischen in Untersuchungshaft. Gegen ihn wird wegen Mordes und versuchter schwerer räuberischer Erpressung ermittelt. So gab es die Staatsanwaltschaft am Nachmittag bekannt. Laut Polizei war er in der Vergangenheit immer wieder aufgefallen. Aus Regensburg berichtet Corinna Ballweg.
16: Gegen den 20-jährigen Deutschen war bereits ein Waffenbesitzverbot ergangen. 2022 hatte die Polizei im öffentlichen Raum bei ihm ein Einhandmesser festgestellt, ein Jahr später einen Elektroschocker. Das sagte die Polizei am Nachmittag bei einer gemeinsamen Pressekonferenz mit der Staatsanwaltschaft. Außerdem war der Tatverdächtige immer wieder als vermisst gemeldet worden, weil er nicht rechtzeitig in eine Kinder- und Jugendeinrichtung zurückgekehrt war. Bei dem Einsatz gestern an der Bankfiliale seien in der Spitze gut 370 Kräfte vor Ort gewesen, sagte Einsatzleiter Erwin Frankel.
17: Die Festnahme erfolgte in der Bank, in den hinteren Räumen. Die Bank war zu diesem Zeitpunkt vollständig evakuiert. Der Täter hat sich auf Ansprache ohne Widerstand festnehmen lassen.
16: Die Motivlage sei noch relativ unklar, heißt es. Der 20-Jährige soll mit einem Messer in die Bankfiliale gekommen sein und einem Mitarbeiter hier einen Zettel gezeigt haben. Auf dem soll etwas von einem Überfall und Bankraub gestanden haben. Den Mitarbeiter soll er daraufhin niedergestochen haben. Er starb später im Krankenhaus. Der Tatverdächtige sitzt in Untersuchungshaft. Gegen ihn wird wegen Mordes und versuchter schwerer räuberischer Erpressung ermittelt. Von einer psychischen Erkrankung gehen die Ermittler derzeit nicht aus.
0: Seit heute Vormittag ist es offiziell. Jürgen Klopp ist der neue Fußball-Bundestrainer der Männernationalmannschaft. Mit ihm will der DFB bei den großen Turnieren endlich wieder erfolgreich sein. Sportreporter Daniel Höhr berichtet.
18: Nach der Vorstellung von Jürgen Klopp als neuem Bundestrainer ist klar, es bleibt kein Stein auf dem anderen beim DFB. Neuer Trainer, neues Trainerteam, vielleicht eine neue Mannschaft, denn Klopp macht deutlich, jeder, der Lust hat und Leistung bringt, ist in seiner Nationalmannschaft herzlich willkommen. Er selber sagt ganz trocken, ich hab Bock, los geht's. Für künftige Erfolge nimmt der neue Bundestrainer nicht nur die Spieler in die Pflicht, sondern gleich das ganze Land. Sein Ziel sei es, dass man wieder Lust auf Länderspiele habe und gemeinsam Erfolge feiern kann. Das habe dann auch die Kraft, die Stimmung im ganzen Land zu verändern. Da sei er sich sicher. Schließlich habe er das bei seinen Stationen in Mainz, Dortmund und Liverpool jeweils so erlebt. Das erste Länderspiel unter seiner Regie findet am 24. September statt, wenn die DFB-Elf in den Niederlanden zu Gast ist.
0: Nach der Machtübernahme der Taliban in Afghanistan waren Menschen von dort nach Pakistan geflohen. Die Ampelregierung sagte einigen eine Aufnahme zu, unter ihnen ehemalige Ortskräfte der Bundeswehr. Die aktuelle schwarz-rote Bundesregierung sagte dann aber einen großen Teil dieser Aufnahmezusagen wieder ab. Das durfte sie nicht, entschied heute das Bundesverfassungsgericht und gab der Klage einer Afghanin Recht. Max Bauer erklärt die Hintergründe.
19: Seit 2021 die Taliban wieder an der Macht sind, sind viele Menschen in Afghanistan gefährdet. Die sogenannten Ortskräfte, also Menschen, die während der westlichen Präsenz im Land für die Bundeswehr oder das Entwicklungshilfeministerium gearbeitet haben, aber natürlich auch Menschen, die sich für die Demokratie im Land, für Frauenrechte und Rechtsstaatlichkeit eingesetzt haben, Richter und Anwältinnen, Wissenschaftlerinnen und Journalisten. Für sie hatte Deutschland verschiedene Aufnahmeprogramme aufgesetzt, damit sie in Deutschland Schutz bekommen können. Über 36.000 Menschen wurden aufgenommen. Die Regierung von Friedrich Merz setzte die Aufnahmeprogramme im Mai 2025 jedoch aus. Im Dezember 2025 wurden Aufnahmezusagen für viele Afghaninnen und Afghanen pauschal widerrufen, unter anderem für die, die auf der sogenannten Menschenrechtsliste standen. Von dem Widerruf betroffen war auch eine Afghanin, Mutter von zwei minderjährigen Söhnen. Sie klagte für sich und ihre Söhne auf ein Visum, bekam vor deutschen Verwaltungsgerichten aber nicht Recht und legte dann Verfassungsbeschwerde beim Bundesverfassungsgericht ein. In Karlsruhe hatte sie nun Erfolg. Karlsruhe sagt, die pauschale Rücknahme der Aufnahmezusagen war rechtswidrig. Deutschland könne die freiwillig abgegebenen Aufnahmeerklärungen zwar wieder zurücknehmen, aber eben nicht pauschal für alle Betroffenen.
0: In der vergangenen Woche war ein Treibstoff- und Chemikalientanker im Golf von Aden gekapert worden, also südlich des Jemen, im Meer zwischen Afrika und Asien. Und wie jetzt bekannt wurde, befinden sich auf dem Schiff auch 8 Deutsche. Sie sind offenbar in der Gewalt somalischer Piraten. Bettina Rühl mit weiteren Details.
20: An Bord seien neben den Deutschen auch 10 Philippiner, sagten 2 Bewohner der halbautonomen somalischen Region Puntland der Nachrichtenagentur Reuters. Das Auswärtige Amt in Berlin äußert sich nicht zu Entführungsfällen im Ausland. Zwischen 2008 und 2018 hatten somalische Piraten vor der langen Küste des Landes am Horn von Afrika immer wieder Schiffe angegriffen. Seit Ende 2008 ist die EU-Mission Atalanta in der Region im Einsatz, um Handelsschiffe zu schützen, die Piraterie zu bekämpfen und Schiffe des Welternährungsprogramms zu sichern, damit Hilfsgüter sicher nach Somalia und in die Nachbarländer gelangen. Zwischen 2018 und 2023 wurden keine erfolgreichen Angriffe mehr gemeldet. Seit Ende 2023 nimmt die Piraterie wieder zu.
0: Online-Betrug ist weit verbreitet. Jedes Jahr erbeuten sogenannte Scammer Milliardensummen. Oft haben sie ihren Sitz in Südostasien. Aber nicht alle machen diese Arbeit freiwillig. Viele Scammer sind unter falschen Vorwänden angelockt worden und arbeiten jetzt unter Zwang. Ein Bericht der Vereinten Nationen zeigt aber, dass auch immer mehr Deutsche angeworben werden. Aus dem ARD-Studio Südostasien, Jennifer Johnston.
21: Bisher hatten die Menschenhändler hauptsächlich Asiaten im Visier. Dass sie nun auch speziell nach deutschsprachigen Arbeitern für ihre Betrugsfabriken suchen, ist neu und geht aus einem Bericht des UN-Büros für Drogen- und Verbrechensbekämpfung hervor, der diese Woche veröffentlicht wurde. Die Scammer locken die Bewerber häufig mit falschen Versprechen. Jobangebote im Netz bieten ein paar tausend Euro für einen Modeljob oder eine Bürotätigkeit. Wer auf so ein Angebot reinfällt, wird, vor Ort angekommen, zum massenhaften Online-Betrug gezwungen. Ein Geschäftsmodell, mit dem die Hintermänner Milliardensummen erwirtschaften. Die Mehrheit der deutschsprachigen Scammer sei jedoch freiwillig in den Scam-Zentren Südostasiens, um dort Geld zu verdienen. Bei den deutschsprachigen und aus Deutschland stammenden Scammern handelt es sich wohl nicht nur um Einzelfälle, sondern eine Gruppe, die größer wird. In Deutschland haben es die Scammer laut Insidern vor allem auf alleinstehende ältere Menschen mit hohen Renten abgesehen.
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2: Im Studio Dirk Filzmaier. Bundeswirtschaftsministerin Reiche hat heute den Bosch-Standort in Bamberg besucht. Er ist Teil ihrer Sommerreise. In Bamberg beschäftigt sich der Autozulieferer unter anderem mit dem Energieträger Wasserstoff. Es wird geforscht, entwickelt und produziert. Claudia Grimmer.
5: Es war ein kurzer Besuch im Boschwerk Bamberg. Bundeswirtschaftsministerin Reiche setzte trotzdem ein Zeichen mit dem Wort Technologieoffenheit. Es gehe darum, so Reiche, sowohl moderne Verbrenner, Hybridantrieb als auch Wasserstoff im Markt zu halten. Dafür müssten in Europa die Voraussetzungen geschaffen werden. Für Bosch ein gutes Zeichen, denn der Hauptumsatz in Bamberg wird immer noch durch die Herstellung von Verbrennerkomponenten erwirtschaftet. Gleichzeitig investiert Bosch hier massiv in die Wasserstoffwirtschaft. Bamberg ist dabei das Wasserstoffleitwerk des Konzerns. Solche Technologien müssten nachdrücklich in Europa gehalten werden, so Reiche.
22: Wir haben das Wasserstoffkernnetz abgesichert. Wir haben dafür gesorgt, dass Wasserstoffinfrastruktur im überragenden öffentlichen Interesse ausgebaut wird. Aber am Ende muss Regulierung einen Öffner haben, dass Wasserstoff im Mobilitätsmarkt anerkannt wird. Sonst haben wir nicht die Rekapitalisierung für diese Technologie. Und darauf müssen wir jetzt hinarbeiten.
5: Reiche betonte, das Reformpaket der Regierung müsse nun konsequent umgesetzt werden für einen starken Wirtschaftsstandort Deutschland. Auf den hoffen auch die Mitarbeiter bei Bosch Bamberg, denn für die 5.700 Beschäftigten läuft Ende 2027 die Beschäftigungsgarantie aus.
2: Der schwäbische Batteriehersteller Varta hat, wie seit gestern erwartet, einen Insolvenzantrag gestellt. Damit zeichnet sich ab, dass das Unternehmen aus Ellwangen zerschlagen werden könnte. Eigentümer und Kreditgeber wollen sich dabei verschiedene Teilbereiche sichern. Christoph Mautes.
23: Die Varta AG habe die Insolvenz in Eigenverwaltung beantragt, heißt es in der Pressemitteilung. Auch mehrere Tochterunternehmen hätten entsprechende Anträge gestellt. Ziel sei es, die wirtschaftliche Zukunft des Unternehmens zu sichern und eine nachhaltige Fortführung des Geschäftsbetriebs zu ermöglichen. Die operative Tätigkeit solle uneingeschränkt fortgeführt werden. Man arbeite mit aller Kraft daran, so viele Arbeitsplätze wie möglich zu erhalten, wird der Geschäftsführer Michael Ostermann zitiert. Ausdrücklich ausgenommen von der Insolvenz sei der Geschäftsbereich Varta Consumer Batteries, also der für Haushaltsbatterien. Der ist ohnehin rechtlich eigenständig und auch nach wie vor profitabel. Varta ist seit langem finanziell in Schieflage. Die Hauptgläubigergruppe um die Deutsche Bank hatte gestern angekündigt, eben jenen Geschäftszweig für Haushaltsbatterien aus der Varta AG herauslösen zu wollen. Was die Insolvenzanträge und die Ausgliederung der Sparte konkret für die Werke in Dischingen und Ellwangen bedeuten, ist vorerst unklar. Für das Werk im bayerischen Nördlingen stand bereits vorher fest, dass es im Herbst geschlossen wird. Insgesamt beschäftigt der schwäbische Batteriehersteller derzeit rund 4.000 Mitarbeiter weltweit, davon 3.000 in Deutschland.
2: Die Löhne und Gehälter in Bayern sind im vergangenen Jahr im Schnitt um 4,7% gestiegen. Zahlen der Bundesagentur für Arbeit zufolge lag das mittlere Einkommen für einen Vollzeitjob damit bei knapp 4.400 Euro. Bei Menschen ohne einen beruflichen Abschluss lag das durchschnittliche Einkommen mehr als 1.000 Euro darunter. Akademiker dagegen verdienten im Schnitt rund 2.200 Euro mehr als das mittlere Einkommen aller Beschäftigten, also knapp 6.600 Euro im Monat. Die Höhe der Löhne hängt dabei auch von den Regionen und den dort ansässigen Betrieben und deren Größen ab. Große Firmen in den Städten zahlen laut der Bundesagentur beispielsweise häufiger Tariflöhne.

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3: Gleich 17.45 Uhr.
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3: Sissi Forster mit den Nachrichten.
4: Nina Warken wird neue Kanzleramtsministerin. Die bisherige Chefin des Gesundheitsressorts folgt damit auf Thorsten Frey, der kommende Woche zum neuen Fraktionschef der Union gewählt werden soll. Das Amt des Gesundheitsministers übernimmt Carsten Linnemann. Er war bisher CDU-Generalsekretär. Kanzler Merz kündigte weitere Wechsel beim Kabinettspersonal an. Er wolle sich dafür aber noch ein paar Tage Zeit lassen. Mutmaßlicher Täter von Regensburg ist in Untersuchungshaft. Der 20-jährige Deutsche soll gestern in einer Bank einen Mann so schwer mit einem Messer verletzt haben, dass dieser später starb. Der Festgenommene war laut den Ermittlern in der Vergangenheit wegen unerlaubten Waffenbesitzes aufgefallen. Anzeichen, dass er schuldunfähig sei, gebe es nicht. TikTok droht hohe Strafe. Die EU-Kommission kritisiert unter anderem, dass Fremde die öffentlichen Benutzerkonten von Minderjährigen sehen und sie beispielsweise für Cybermobbing oder sexuelle Ausbeutung missbrauchen könnten. Die Kommission forderte TikTok deshalb auf, die Einstellungen entsprechend anzupassen. Inhalte sollten standardmäßig nur für Nutzer sichtbar sein, die von den Minderjährigen auch als Follower akzeptiert wurden. Duisburg erinnert an Love Parade-Katastrophe. Heute jährt sich das Unglück zum 16. Mal. Am Nachmittag hat eine Gedenkveranstaltung am Unglücksort stattgefunden. Im Sommer 2010 kamen bei einer Massenpanik 21 Menschen ums Leben. Hunderte Besucher wurden damals im Gedränge verletzt. Nürnberger Städtlerschule muss Betrieb komplett einstellen. Nach einem Unwetter vergangene Woche seien die Schäden an dem Gebäude zu groß. Ein sicherer Schulbetrieb sei nicht mehr möglich, erklärte die Stadt heute. Für das kommende Schuljahr suchen die Behörden nun alternative Lösungen für die knapp 400 Mittelschüler. Das Wetter in Bayern. Am Abend sonnig, in der Nacht Abkühlung auf 14 bis 6 Grad.
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5: Mit Gerhard Amberger. Heute vor 10 Jahren zündete ein Mann in Ansbach in Mittelfranken vor einem Open-Air-Festival eine Bombe. 15 Menschen wurden dabei verletzt, zum Teil schwer. Er selbst starb dabei. BR-Korrespondentin Annika Swietil fasst die Ereignisse von damals zusammen.
6: Also es war ein 27-jähriger abgelehnter Asylbewerber aus Syrien und gegen 22 Uhr hat er nahe von dem Eingang des Ansbach Open, und das ist ein Open-Air-Festival hier mitten in der Innenstadt, eine Rucksackbombe gezündet. Und zuvor wurde er dort nicht reingelassen, er hatte kein Eintrittsticket und deswegen war er eben vor dem Eingang. Und er war auch in Ansbach in einer Asylbewerberunterkunft untergebracht. Dort fand man auch noch mehr Utensilien für den Bau von Bomben, und Ermittlungen ergaben eben, dass er Verbindungen zum IS hatte, und seine Zugehörigkeit dazu bezeugte er auch in einem Video. Das wurde auf seinem Handy sichergestellt, und in dem Video hat er eben auch ausführlich angekündigt, einen Racheakt gegen die Deutschen durchführen zu wollen, weil sie sich dem Islam in den Weg stellen würden.
5: Um das Geschehen von damals aufzuarbeiten, hat die Stadt einige Angebote und Konzepte entwickelt.
6: Also die Stadt, die hat schon anlässlich des 10. Jahrestags eine Themenreihe organisiert, und da ging es zum Beispiel in der Buchvorstellung, in Vorträgen und Diskussionsrunden um die Themen Islamismus und Muslimfeindlichkeit. Die Themenreihe selbst, die startete schon Mitte Juni und ist auch tatsächlich schon beendet. Also auch Mitte Juli wurde die quasi schon beendet, also absichtlich vor dem heutigen Jahrestag. Und dieses Ansbach Open, also dieses Open-Air-Festival, was eben auch vor 10 Jahren genau da stattfand und vor dessen Eingang eben das Attentat stattfand. Das startet tatsächlich auch zufällig heute, allerdings nicht mehr in der Reitbahn, also nicht mehr in der Innenstadt, sondern auf dem Hochschulcampus. Und das ist aber eben seit einigen Jahren so und jetzt nicht extra wegen dem Gedenktag.
5: In Ansbach gibt es heute einige Gedenkveranstaltungen. Verschiedene Initiativen sind aktiv, auch die AfD.
6: Die hatte schon länger eine Versammlung auf dem Martin-Luther-Platz angekündigt. Das ist quasi der Marktplatz in Ansbach. Und zwar eine Kundgebung und sie sind auch mit ihrem Infotruck da. Es soll auch Gesprächsrunden geben und eine Buchvorstellung. Und es gibt auch noch weitere Veranstaltungen, die sollen aber einen Gegenpol tatsächlich darstellen. Es gibt ein neu gegründetes Bündnis für Demokratie, Menschenwürde und Zusammenhalt. Und die veranstalten einen Markt der Demokratie. Und da gibt es dann anschließend eine Kundgebung. Und es gibt noch weitere Veranstaltungen unter dem Motto für Zusammenhalt und gegen Extremismus. Also quasi beide Seiten, die hier eben sprechen an diesem 10. Jahrestag.
5: Ansbach erinnert an das Selbstmordattentat vor 10 Jahren. Annika Swietil berichtete. 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
3: Die deutsche Autoindustrie war lange das Aushängeschild der deutschen Wirtschaft. Der Käfer von Volkswagen trug sogar den Titel das meistverkaufte Fahrzeug der Welt. Übertreffen konnte das nur noch ein VW-Modell, der Golf. Über 37 Millionen Autos hat der Konzern verkauft. Von solchen Erfolgen können die Wolfsburger heute nur noch träumen. Denn das Geschäft läuft schlecht, auch in China sind die Verkaufszahlen zuletzt zurückgegangen. Der Konzern reagiert mit einem Sparkurs, so wie andere deutsche Autohersteller auch. Denn die gesamte Branche kämpft. Über die Folgen des Sparkurses der Automobilindustrie berichtet Claudia Wehrle.
7: Der VW-Konzern steckt in einer tiefen Krise. Die Absatzzahlen brechen weg, die Gewinnmargen ebenso. Dies alles auf Managementfehler zurückzuführen, wäre zu kurz gegriffen. Denn Konkurrenten wie Porsche, BMW oder Mercedes-Benz geht es ähnlich. Nun ist Sparen angesagt. Allein bei VW stehen Berichten zufolge weltweit bis zu 100.000 Arbeitsplätze auf der Kippe. Werke sollen geschlossen, Teile der Produktion ins Ausland verlagert werden. Die Folgen sind gravierend für ganze Regionen, denn viele mittelständische Unternehmen und Dienstleister sind eng mit den Autobauern verwoben, sagt Beatrix Keim. Sie ist Direktorin beim Center Automotive Research.
8: Weniger Volumen bei den Herstellern bedeutet eben auch weniger Volumen bei den Zulieferern. Die müssen auch sparen, also fallen hier auch wieder Jobs weg. Aber das geht natürlich, jede Region hat Restaurants, hat Schulen, Tagesstätten, Vereine, Sponsorships hier. Das alles wird hier mehr beeinträchtigt, wenn die Menschen wegfallen, die das alles eigentlich gebraucht haben.
7: Genau deshalb beobachten Ökonomen wie der Präsident des Münchner IFO-Instituts solche Entwicklungen mit Sorge. Wenn die Industrie schrumpft, ohne dass neue, hochproduktive Branchen entstehen, dann sei der Wohlstand in Gefahr, wird befürchtet. Verlieren viele Menschen ihre Jobs, dann führt das zu einem spürbaren Kaufkraftverlust für die gesamte Wirtschaft in der Region. Die Krise in der Automobilindustrie hat noch weitere Folgen, über die viel seltener gesprochen wird. Da geht es um die Sozialpartnerschaft. Thorsten Schulten leitet das Tarifarchiv beim Wirtschafts- und Sozialwissenschaftlichen Institut in der Hans-Böckler-Stiftung.
9: Und da hat man momentan den Eindruck, dass einige der Automobilunternehmen eher ein bisschen mit dem Kopf durch die Wand rennen, wenn ich das mal so salopp formulieren darf, indem sie ganz massive Forderungen formulieren und auf die Interessen der Beschäftigten aber da relativ wenig Rücksicht nehmen.
7: Und es geht noch weiter. Wenn über Entlassungen im großen Stil gesprochen wird, dann führt das dazu, dass Gewerkschaften Mitglieder verlieren.
9: In dem Fall ist ja die zuständige Gewerkschaft IG Metall, wo man diesen Mitgliederverlust auch sieht. Und das schwächt natürlich eine Organisation am Ende, wenn sie gerade in ihren Kernbereichen massiv an Mitgliedern verliert.
7: Konstantin Gall, Autoexperte vom Beratungsunternehmen EY, fordert jetzt so etwas wie einen Marshallplan, also ein Wirtschaftsförderungsprogramm, um der Branche wieder auf die Beine zu helfen. Und da sieht er auch die Politik in der Pflicht.
10: Das erfordert Flexibilisierung bei Arbeitszeitmodellen, Flexibilisierung bei der Anpassung und auch dem Reskilling von entsprechenden Mitarbeiterschaften, aber auch ein Commitment der Industrie dann, wenn diese Nebenbedingungen erfüllt sind und auch regulatorisch das ein oder andere erleichtert wird, wieder in den Industriestandort Deutschland zu investieren.
7: Die Autoindustrie hat eine Zukunft, glaubt Gall. Nur wird die Branche anders dastehen und anders agieren, als das bislang der Fall gewesen ist.
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11: Mit Edgar Endres. Das war Teil 1 nach Alpe d'Huez bei der Tour de France, denn schon morgen klettern die Fahrer nochmals den Berg in den französischen Alpen hoch. Erstaunlich war bei der 19. Etappe heute, wie abwartend der Spitzenreiter im Gesamtklassement Tadej Pogačar bis zum Berg gefahren ist. Doch dann war der Spaß vorbei. Holger Kasker.
12: Mit einer denkwürdigen Vorstellung hat Tadej Pogačar eine weitere Lücke in seiner Siegesliste getilgt. Es war sein erster Sieg im Radsportmekka Alpe d'Huez. Und es war ein denkwürdiger Sieg, denn am Fuße des Schlussanstiegs lag der Slowene noch über 3 Minuten hinter einer Ausreißergruppe zurück. Er attackierte dann 13 Kilometer vor dem Ziel, überholte Ausreißer um Ausreißer und gewann letztlich sogar alleine. Er hatte einen kleinen Vorsprung auf den Besten aus der Ausreißergruppe, auf den kleinen Franzosen Lenny Martinez. Dritter wurde der Etappensieger des Vortages Richard Carapaz aus Ecuador. Damit ist Tadej Pogačar der Tour de France Gesamtsieg kaum noch zu nehmen, denn er liegt über 7 Minuten vor dem zweitplatzierten Remco Evenepoel. Der Kapitän der deutschen Red Bull-Mannschaft zeigte aber auch eine starke Leistung und war deutlich besser im Klettern als seine Rivalen um Platz 2 und 3.
11: Jetzt ist Jürgen Klopp da und wie in Frankfurt hat der 59-Jährige bei seiner Präsentation als neuer Bundestrainer klargemacht, dass demnächst ein frischer Wind wehen wird bei der Fußballnationalmannschaft.
13: Wir wollen tatsächlich jeden Stein umdrehen. Und wenn unter dem Stein was Gutes ist, dann legen wir den Stein gerade wieder drauf und ist alles gut, machen es wie vorher. Und wenn unter dem Stein was ist, was angepasst werden muss, dann machen wir das.
11: Klopp hat einen Vertrag bis zur WM 2030 unterschrieben und geht mit seinem neuen Team und großen Zielen mit Elan ans Werk.
13: Wenn ich ein paar Sekunden die Augen zumache und mir vorstelle, Deutschland wird in 4 Jahren Weltmeister, nur mal so. Und dann bin ich mir sicher, wenn wir das alle gemeinsam machen, dann stellen wir uns mal vor, das wäre so. Am nächsten Tag wäre der Nachbar nicht mehr so ein Arsch, wie im Moment vielleicht denken er ist. Oder es wäre nicht so schlecht.
11: Der Niederländer Marc van Bommel übernimmt die Nationalmannschaftstraineramt bei der belgischen Fußballnationalmannschaft. Der ehemalige Bayern-Spieler war dort von 2006 bis 2011, bekommt einen Vertrag bis zur Europameisterschaft 2028. Jannik Hanfmann hat das Finale beim Tennisturnier in Kitzbühel verpasst. Im Halbfinale verliert der Karlsruher mit 4:6 und 6:7 gegen den Franzosen Quentin Ali. Die Finals in Hannover liefern heute bei den deutschen Meisterschaften erneut neue Formate und auch ein hochklassiges Feld bei den Schwimmern. Lars Becker ist für uns live dabei. Welche Entscheidungen sind denn bereits gefallen?
14: Eine Entscheidung ist gefallen im Brustlagenbereich. Heute werden die ersten 8 Titel in diesem neuen Meisterschaftsformat Lagen vergeben. Da werden ja die Rennen über 100 und 200 Metern an verschiedenen Tagen geschwommen zusammengezählt. Nicht die Zeiten addiert, sondern das Ganze in Punkte umgerechnet und dann gibt es eine Gesamtzahl an Punkten. Die erste Geschichte, die gerade durch ist, die war komplett einfach. Da musste niemand den Taschenrechner rausholen. Anna Elend, die Weltmeisterin über 100 Meter Brust, hatte gestern über ihre Goldstrecke von Singapur souverän gewonnen und hat heute auch über 200 Meter Brust, über die doppelte Distanz, ganz klar gewonnen. Dementsprechend ist sie bei der Premiere dieser Formate die allererste Meisterin über ein Lagenformat 200 Meter Brust. Um das mal deutlich zu machen, jetzt wird es beispielsweise ein bisschen spannender. 200 Meter Brust der Männer, da hat gestern über 100 Meter Melvin Imudu, der Olympia-Vierte, klar gewonnen. Die Konkurrenz hinter ihm nicht so stark. Die sind aber heute über 200 Meter deutlich besser. Zum Beispiel der Meisterschaftszweite Mathis Schönung. Und da ist die Frage, ob Imudu seinen in Punkte umgerechneten Zeitvorsprung nach Hause bringt oder ob am Ende einer der Konkurrenten triumphiert. Das wird eine ganz spannende Geschichte. Einige andere Rennen sind in Anführungsstrichen quasi vorentschieden. Lukas Mertens gestern über 200 Meter Freistil selbstverständlich mit Riesenvorsprung, sollte über 100 Meter Freistil keine Probleme bekommen. Und ihren zweiten Titel könnte Lise Seidel aus Chemnitz, die Rückenspezialistin, 19 Jahre alt, schon holen. Sie hat gestern den allerersten Titel in der anderen neuen Formatgeschichte Sprint gewonnen. Außerdem über 200 Meter Rücken, 100 Meter wird sie es heute auch nach Hause fahren.
11: Danke Lars, in einer Stunde sind wir wieder live dabei.
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3: A3 Nürnberg Richtung Passau, zwischen Schwarzach und Hengersberg, 10 Kilometer stockender Verkehr. Auf der A7 Ulm Richtung Würzburg ist der Agnesburg-Tunnel wegen eines Brandalarms gesperrt, aktuell 5 Kilometer Stau. A7 Fulda Richtung Würzburg, zwischen Dreieck Fulda und Brückenau Wildflecken, 8 Kilometer Stau. A8 München Richtung Salzburg, zwischen Hofoldinger Forst und Weihern sind 2 Spuren nach einem LKW-Unfall blockiert. A8 München Richtung Stuttgart, zwischen Sulzemoos und Odelshausen, ein Unfall, 5 Kilometer Stau. A9 München Richtung Nürnberg, zwischen Manching und Denkendorf 15 Kilometer stockender Verkehr. Außerdem A96 München Richtung Lindau, zwischen Inning am Ammersee und Greifenberg brennt ein Fahrzeug. Und B17 in Landsberg Richtung Augsburg, zwischen Göggingen und Leitershofen-Pfersee Süd, ein Unfall mit mehreren Fahrzeugen. Schauen wir noch aufs Wetter. In Bayern in der Nacht 14 bis 6 Grad. Morgen kann es in den Alpen später Schauer geben, bei Höchstwerten um die 30 Grad. Sonntag dann bis in den Bayerischen Wald regnerisch, sonst unbeständig und insgesamt in Bayern kühler.

0: Es ist 18 Uhr.
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0: Am Mikrofon ist Julia Walter und um diese Themen geht's in den nächsten Minuten. Seit knapp 15 Monaten ist Friedrich Merz Bundeskanzler. Jetzt nutzt er den Rücktritt von Jens Spahn, um das Kabinett umzubauen. Merz erntet für so manche Neubesetzung und das Wie des Umbaus, aber teilweise Kritik. Ausnahmezustand seit gestern in Teilen von Regensburg. Da hat ein mutmaßlicher Banküberfall mit einem Todesopfer gestern für einen Großeinsatz gesorgt. Und auch heute ist die Trauer in der Stadt groß. Und wegen des Iran-Kriegs sitzen mindestens 6000 Seeleute in der Straße von Hormus fest. Darauf machen die Vereinten Nationen aufmerksam und warnen, das kann teilweise schwere Folgen für Gesundheit und Sicherheit dieser Menschen haben. Kanzler Merz baut nach dem Rücktritt von

0: alten Säugling, das ein Beratungsgespräch gehabt hat. Der schwer verletzte Bankmitarbeiter hat es noch geschafft, sich zu diesem Büroraum hinzubewegen, wo dieses Beratungsgespräch stattgefunden hat. Dort hat man ihn dann ins Büro reingezogen und mit Erste-Hilfe-Maßnahmen begonnen. Im späteren Verlauf ist es gelungen, dass man diese Personen über ein Fenster durch Polizeikräfte und Rettungskräfte nach draußen evakuieren konnte.
1: Auch die anderen beiden Bankangestellten konnten in Sicherheit gebracht werden. Der angegriffene Mitarbeiter starb später im Krankenhaus. Der Tatverdächtige wurde letztlich in der Toilette in der Bankfiliale festgenommen. Er soll keinen Widerstand geleistet haben. Gegen den 20-jährigen Deutschen war bereits vor mehreren Jahren ein Waffenbesitzverbot ergangen. Er war bei Personenkontrollen aufgefallen, weil er ein Einhandmesser und einen Elektroschocker bei sich gehabt hatte. Außerdem war der Tatverdächtige als Bewohner einer Jugendhilfeeinrichtung immer wieder als vermisst gemeldet worden. Bei dem Einsatz gestern an der Bankfiliale seien in der Spitze gut 370 Kräfte vor Ort gewesen, so die Polizei. Von einer psychischen Erkrankung des Verdächtigen gehen die Ermittler derzeit nicht aus.
2: Die Ukraine hat seit einigen Tagen ein neues Ziel in Russland unter Beschuss und attackiert mit Drohnen gezielt Lagerhäuser und Logistikzentren des russischen Online-Händlers Wildberries, der oft auch als russisches Amazon bezeichnet wird. Denn dort sollen auch militärische Produkte verkauft werden, heißt es. Und auch andersrum hat Russland die Ukraine wieder mit schweren Angriffen überzogen. Dabei wurden nach ukrainischen Angaben nahe der Hauptstadt Kiew viele Menschen getötet und verletzt. Aus Kiew berichtet Stefan Lag.
3: Bei einem schweren russischen Raketenangriff auf das Umland der ukrainischen Hauptstadt Kiew sind nach Behördenangaben mindestens 10 Menschen getötet und bis zu 100 weitere verletzt worden. Gegen Mittag war zweimal Luftalarm ausgelöst worden. Nach ukrainischen Angaben feuerte Russland 3 ballistische Raketen und 2 Hyperschallraketen in Richtung Kiew ab. Besonders betroffen war ein Gebiet westlich der Hauptstadt bei Butscha. Dort schlug mindestens eine Rakete auf einem Gelände ein, auf dem nach Angaben von Behörden und Branchenvertretern eine Veranstaltung der ukrainischen Rüstungsindustrie stattfand. Präsident Selenskyj erklärte über Telegram, Rettungskräfte seien vor Ort im Einsatz. Die genauen Umstände des Angriffs würden derzeit untersucht. Der kommissarische Gouverneur der Region Kiew, Olenik, teilte mit, getroffen worden sei ein privates Übungsgelände. Der Verband der ukrainischen Rüstungsindustrie erklärte, dort hätten sich Branchenvertreter getroffen. Die Veranstaltung sei jedoch nicht vom Verband organisiert worden. Angaben zum Aufenthaltsort der Teilnehmer seien im Vorfeld nicht öffentlich bekannt gewesen.
2: Die Straße von Hormus ist seit Monaten fester Teil der internationalen Berichterstattung, seit der Krieg zwischen den USA und dem Iran begonnen hat. Dabei geht es aber selten um die Lage der tausenden Seeleute, die deshalb teils seit Monaten in der blockierten Meerenge festsitzen. Auf ihre verzweifelte Lage hat jetzt das UN-Menschenrechtsbüro in Genf aufmerksam gemacht. Katrin Hondl.
4: Menschenrechtshochkommissar Volker Türk spricht von einer ernsten humanitären und menschenrechtlichen Krise. Mindestens 6.000 Seeleute auf rund 400 Schiffen seien betroffen, gestrandet in der Straße von Hormuz. Kleinere Schiffe seien da noch nicht einmal mitgezählt, so eine Sprecherin des UN-Menschenrechtsbüros in Genf. Mindestens 9 Schiffe mit 93 Menschen an Bord sind nach UN-Informationen von ihren Eignern komplett im Stich gelassen worden, ohne Wasser, Nahrung, medizinische Versorgung und sogar ohne Lohnzahlungen für die Seeleute. Die Menschen müssten allein klarkommen, isoliert und gefangen inmitten der militärischen Auseinandersetzungen in der Meerenge zwischen dem Persischen Golf und dem Golf von Oman. Mindestens 17 Seeleute seien bereits getötet worden seit Ende Februar, als die Angriffe Israels und der USA auf den Iran begonnen haben. Der Menschenrechtshochkommissar der Vereinten Nationen fordert nun von den, Zitat, Staaten, Schiffseignern und allen relevanten Akteuren, dringend den Schutz der gestrandeten Seeleute sicherzustellen und ihre Evakuierung zu ermöglichen.
2: Es hätte eine Erfolgsgeschichte werden sollen. Der Batteriehersteller Warta aus Ellwangen wollte vom Boom profitieren, in Zukunftstechnologien investieren und mit den Großen der Branche mithalten. Aber jetzt hat das schwäbische Unternehmen einen Insolvenzantrag gestellt. Schon gestern hatte sich abgezeichnet, dass Warta zerschlagen werden könnte. Christoph Mautes mit Einzelheiten.
5: Die Warta AG habe die Insolvenz in Eigenverwaltung beantragt, heißt es in der Pressemitteilung. Auch mehrere Tochterunternehmen hätten entsprechende Anträge gestellt. Ziel sei es, die wirtschaftliche Zukunft des Unternehmens zu sichern und eine nachhaltige Fortführung des Geschäftsbetriebs zu ermöglichen. Die operative Tätigkeit solle uneingeschränkt fortgeführt werden. Man arbeite mit aller Kraft daran, so viele Arbeitsplätze wie möglich zu erhalten, wird der Geschäftsführer

0: Michael Ostermann zitiert. Ausdrücklich ausgenommen von der Insolvenz sei der Geschäftsbereich Varta Consumer Batteries, also der für Haushaltsbatterien. Der ist ohnehin rechtlich eigenständig und auch nach wie vor profitabel. Varta ist seit langem finanziell in Schieflage. Die Hauptgläubigergruppe um die Deutsche Bank hatte gestern angekündigt, eben jenen Geschäftszweig für Haushaltsbatterien aus der Varta AG herauslösen zu wollen. Was die Insolvenzanträge und die Ausgliederung der Sparte konkret für die Werke in Dischingen und Ellwangen bedeuten, ist vorerst unklar. Für das Werk im bayerischen Nördlingen stand bereits vorher fest, dass es im Herbst geschlossen wird. Insgesamt beschäftigt der schwäbische Batteriehersteller derzeit rund 4.000 Mitarbeiter weltweit, davon 3.000 in Deutschland.
1: Schwere Waldbrände breiten sich in Frankreich und Spanien weiter aus. Bei Madrid und in einer anderen spanischen Region wurde der Notstand ausgerufen. Und an der französischen Atlantikküste wurden schon rund 63.000 Menschen evakuiert. Im Departement Gironde sind mehr als 12.000 Hektar Wald vernichtet worden. Über 100 Häuser sind betroffen, 50 von ihnen komplett zerstört. Der Brand ist mittlerweile größer als die gesamte Fläche der Stadt Paris. Julia Burutta berichtet.
2: Heute haben am Cap Ferret bei Arcachon viele tausend Handys gleichzeitig geklingelt. Ein automatischer Feueralarm, den die Behörden eingerichtet haben, um alle zu warnen, die sich im Umkreis befinden. Insgesamt wurden im Departement Gironde über 40.000 Personen in Sicherheit gebracht. Am Cap Ferret mussten rund 800 Menschen mit dem Boot abgeholt werden, weil der waldige Weg über die Halbinsel zurück aufs Festland abgeschnitten war. Ein Schock für die Urlauber, aber vor allem für die Einheimischen, die Sorge um ihre Häuser haben.
3: Das wirkt hier wie das Ende der Welt. So etwas habe ich noch nie gesehen. Ich lebe seit 44 Jahren hier und habe viele Feuer erlebt, aber so etwas?
2: Ich bin vor allem traurig, nicht so sehr geschockt. Vorgestern sind wir selbst ein Risiko eingegangen mit dem Auto. Da waren wir bei Lacanau ein Stück weiter nördlich und plötzlich waren überall am Wegesrand Flammen. Wir haben alle ein bisschen Angst, aber man muss immer die Hoffnung behalten. Die Evakuierungen laufen nach einem Plan, der nach dem verheerenden Brand 2022 aufgestellt worden war. Doch dieses Jahr ist das Feuer noch größer. Gerade bei Biscarrosse, etwas weiter südlich, haben sie sich rasend schnell ausgebreitet, so die zuständige Präfektin Sophie Broca. Jetzt ist es da, dieses große XXL-Feuer. Die Flammen machen Sprünge von einem Kilometer. Sie sind gefräßig. Präsident Emmanuel Macron hat die europäischen Partner um Hilfe gebeten. Sie haben 3 zusätzliche Löschflugzeuge zur Verfügung gestellt. Doch Michael Biberon, der Sprecher der Gewerkschaft der Feuerwehrleute UNSA, mahnt, dass bald auch personelle Verstärkung kommen müsse. Die Teams am Boden sind müde. Ich ziehe auch meinen Hut vor den Piloten der Löschflugzeuge, die bis zu 300 Ladungen Wasser am Tag aufnehmen. Aber alle sind müde. Wir brauchen dringend Verstärkung, um unsere Leute abzulösen. Währenddessen wurden zahlreiche Notunterkünfte geschaffen. Richtung Bordeaux, ins Landesinnere, wälzen sich die Staus. Alle wollen weg von den Feuern.
1: Die Waldbrände an der französischen Atlantikküste breiten sich weiter aus. Julia Borutta berichtete.
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1: Es ist jetzt 17:45.
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1: Die Nachrichten mit Sisi Forster.
6: Opposition kritisiert Merz für Kabinettsumbildung. Von den Grünen hieß es, nach einem verpatzten Jahr schwarz-rot ziehe der Kanzler die Reißleine. Die Linken verlangten statt der Kabinettsumbildung ein Ende der so wörtlich Kahlschlagpolitik. Merz hatte am Vormittag die bisherige Gesundheitsministerin Warken als neue Kanzleramtschefin vorgestellt. Als neuer Gesundheitsminister ist der jetzige CDU-Generalsekretär Linnemann vorgesehen. Angreifer von Regensburg sitzt in Untersuchungshaft. Das hat ein Richter am Nachmittag angeordnet. Der Haftbefehl lautet unter anderem auf Mord aus Habgier und versuchter räuberischer Erpressung. Demnach hat der 20-jährige Deutsche gestern in einer Regensburger Bankfiliale einen Mitarbeiter mit einem Messer tödlich verletzt. Spanien ruft wegen der Waldbrände in zwei Regionen den Notstand aus. Betroffen sind die Hauptstadt Madrid sowie die Provinz Ávila. Rund 11.500 Menschen mussten ihre Häuser bereits verlassen. Dramatisch ist auch die Lage in Frankreich. Im Süden des Landes und an der Atlantikküste wurden bereits mehr als 60.000 Menschen in Sicherheit gebracht. Die EU hat inzwischen Löschflugzeuge in beide Länder geschickt. Polnische Peace zerbricht. Mindestens 30 Abgeordnete verlassen die frühere nationalkonservative Regierungspartei wegen eines Richtungsstreits. Der einstige polnische Ministerpräsident Morawiecki möchte die Partei liberaler und wirtschaftsfreundlicher ausrichten, gegen den Widerstand von PiS-Chef Kaczynski. Mit der Spaltung dürfte die PiS auch den Status als größte Fraktion im Parlament verlieren. Tadej Pogačar gewinnt 19. Etappe der Tour de France. Der Titelverteidiger aus Slowenien war der schnellste auf der Bergstrecke zur legendären Skistation in Alpe d'Huez und baute damit seine Gesamtführung aus. Das Wetter, auch am Abend sonnig und warm.
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7: Im Studio Gerhard Amberger. Nach dem tödlichen Angriff auf einen Mitarbeiter einer Regensburger Bank hat die Polizei heute weitere Details bekannt gegeben. Der festgenommene 20-Jährige sei mehrfach auffällig gewesen. Er sitzt in Untersuchungshaft. An der Bankfiliale legten heute Menschen Blumen nieder und stellten Kerzen auf. Aus dem BR-Studio Regensburg Andreas Wennlieder.
8: Zahlreiche Menschen sind zur Bankfiliale im Regensburger Westen gekommen, um ihr Mitgefühl mit dem getöteten Mitarbeiter auszudrücken.
9: Ich bin erschüttert, dass ein junger Mann in der Früh in die Arbeit geht und nicht mehr nach Hause kommt.
10: Man hat keine Worte. Unbeschreiblich.
11: Ich war fix und fertig gestern, wie das gehabt. Das ist unvorstellbar sowas.
8: Die Menschen, die hier Kerzen anzünden und trauern, sind schockiert von der Tat. Gestern Nachmittag war der Mann mutmaßlich vom später festgenommenen 20-jährigen Deutschen niedergestochen worden. Er konnte noch ins Krankenhaus gebracht werden, starb dort aber an seinen schweren Verletzungen. Hautnah miterlebt hat gestern Savas Olucak den Polizeieinsatz. Er betreibt einen Spielwarenladen im selben Gebäudekomplex.
12: Dass es dann direkt neben einem passiert, ja, das ist schon nicht schön. Kein schönes Gefühl tatsächlich. Ne? Also man denkt auch dann so ungewollt, hey, es hätte auch genauso gut jetzt hier im Laden stattfinden können. Keine schönen Gefühle.
8: 3 Stunden musste er gestern im Laden ausharren. Erst nach der erfolgreichen Festnahme des mutmaßlichen Täters durfte er seinen Spielwarenladen wieder verlassen. Er sei einfach nur traurig, dass wenige Türen entfernt jemand sterben musste.
7: Der Bund will den Tourismus in Bayern stärken durch mehr Investitionen in die Infrastruktur. Das hat der Tourismuskoordinator der Bundesregierung Christoph Ploss angekündigt. Er war heute zum Abschluss seiner Bayernreise im Legoland in Würzburg.
13: Die Freizeitwirtschaft, insbesondere in Bayern, schafft ganz viele Arbeitsplätze direkt im Tourismus. Aber sie belebt auch verschiedene Gemeinden, verschiedene Regionen. Denn viele Handwerksbetriebe, der Einzelhandel, Bäckereien profitieren von einem starken Tourismus. Und deswegen kann man die Bedeutung des Tourismus für Bayern gar nicht überschätzen.
7: Für die Freizeitbranche versprach Christoph Ploss Erleichterungen und einen Abbau der Bürokratie. Fahrgäste der Münchner S-Bahn müssen sich auf Behinderungen einstellen und erneut betrifft es auch die Stammstrecke durch die Innenstadt. Von heute Abend um 9:45 bis Montag früh. Birgit Grundner berichtet.
14: Die gute Nachricht, die Linien S1, S2 und S7 sind in diesem Fall ganz außen vor und fahren normal. Auf anderen Linien müssen viele Fahrgäste dagegen umplanen. Der Auslöser sind diesmal Bauarbeiten an Weichen in Pasing. Bis einschließlich September werden dort rund 900 Schwellen erneuert und 800 Tonnen Schotter verbaut. Und nun starten die Arbeiten im ersten Abschnitt. Damit stehen über das Wochenende weniger Gleise zur Verfügung. Ausgebremste Fahrgäste verweist die Deutsche Bahn alternativ auf Regionalzüge.
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1: Im von Israel besetzten Westjordanland hat es in den letzten Wochen und Monaten zahlreiche Übergriffe radikaler Siedler gegeben. Jetzt sind bei einer Auseinandersetzung nach Angaben der israelischen Armee 2 Israelis getötet worden. Daraufhin wurden nach palästinensischen Angaben insgesamt 4 Palästinenser erschossen. Zu dem Vorfall gibt es 2 unterschiedliche Darstellungen. Und die Lage im Westjordanland könnte weiter eskalieren, denn es werden Vergeltungsaktionen befürchtet. Die israelische Armee hat zusätzliche Soldaten in das Gebiet entsandt, das zum Teil abgeriegelt wurde. Jan-Christoph Kitzler berichtet.
15: Bestürzung, Trauer in einem Krankenhaus in Nablus im besetzten Westjordanland. Eine junge Frau weint um ihren getöteten Vater, der auf einer Bahre liegt. Er ist einer von 4 Palästinensern, die südlich der Stadt getötet wurden. 4 weitere wurden verletzt. Über das, was passiert ist, gibt es unterschiedliche Angaben. Auf einem Video, das in den sozialen Medien verbreitet wird, sieht man lautstarkes Gerangel zwischen palästinensischen und israelischen Zivilisten. Letztere sind zum Teil bewaffnet. Auch ein israelischer Soldat ist zu sehen. Es fallen Schüsse. Ein israelischer Siedler geht mit seiner Waffe im Anschlag auf einen Palästinenser zu. Der entreißt ihm die Waffe und erschießt ihn. Soldaten und Siedler eröffnen daraufhin das Feuer auf die Palästinenser. Am Ende sterben 5 Menschen. Bei dem toten Israeli handelt es sich um einen Mann aus einer nahegelegenen Siedlung. Die israelische Armee sprach von einer Gruppe Wanderer, die in der Gegend unterwegs gewesen seien. An dieser Darstellung kann man Zweifel haben, wenn man die Berichte von Palästinensern aus der Ortschaft Tell hört, wo der Vorfall passiert ist. Dort habe es zuvor Angriffe von Siedlern auf 2 Gebäude gegeben, heißt es. Palästinenser hätten sich gewehrt. So schildert Khaled Abed dem ARD-Studio Tel Aviv die aktuelle Lage. Die Besatzungstruppen sind im gesamten Gebiet verteilt und haben die Dorfeingänge abgeriegelt. Sie stellen Forderungen. Es sind Forderungen der Siedler, denn sie wollen die Leichen an sich bringen. Wir befinden uns derzeit im Krankenhaus, wo die Leichen liegen. Wir können sie jedoch nicht beisetzen. Würden wir uns ins Dorf begeben, würde die Armee die Leichen mit Gewalt beschlagnahmen. Außerdem ist Tell vollständig abgeriegelt und es gibt einen massiven Aufmarsch von Besatzungstruppen. Auch aus der Ortschaft Jet in der Nähe wurden danach Übergriffe von Siedlern gemeldet. Jamal Jamil, der Chef des Ortsrats. Die Siedler greifen Jet vom südlichen Teil des Dorfes an und die Jugendlichen versuchen, die Häuser und die Menschen zu verteidigen und zu schützen. Doch sie können sie nicht aufhalten, da die Siedler in großer Überzahl sind und von der Armee geschützt werden. Die israelische Armee hat zusätzliche Truppen in das Gebiet entsandt. Nablus, eine große Stadt, und Ortschaften in der Umgebung wurden abgeriegelt. Man muss mit weiteren Racheaktionen rechnen, auch wenn man Bezalel Smotrich hört, Israels Finanzminister und zuständig für die Siedlungen. Diese Dörfer von Terroristen, aus denen immer wieder Terror herauskommt, sie müssen genauso aussehen wie die Flüchtlingslager in Nablus und Tulkarem. Die Bevölkerung muss von dort evakuiert werden zum eigenen Schutz, und dann müssen diese Dörfer von der Terrorinfrastruktur und Terroristen gesäubert werden, um die Abschreckung und Sicherheit dort wiederherzustellen. Darüber hinaus werde ich vom Premierminister die Einrichtung einer neuen Siedlung verlangen. Terror ist in letzter Zeit allerdings überwiegend von jüdischen Siedlern ausgegangen. Fast täglich werden aus dem gesamten Westjordanland, das Israel völkerrechtswidrig besetzt, Gewaltakte gemeldet. 21 Palästinenser sind den Berichten zufolge seit Jahresbeginn dabei getötet worden. Israelische Sicherheitskräfte stehen oft daneben oder sind an den Taten beteiligt, die in aller Regel strafrechtlich nicht verfolgt werden.
1: Im Westjordanland sind bei einer Auseinandersetzung 6 Menschen ums Leben gekommen, 2 Israelis und 4 Palästinenser. Jan-Christoph Kitzler berichtete.
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1: Der Popsommer 2024, er gehörte Charlie XCX und einem Wort Brett. Das ist der Titel des Albums, mit dem sie nach Jahren in der Musikindustrie so richtig bekannt geworden ist. Brett heißt so viel wie Göre. Auf dem Cover ihrer neuen Platte prangt jetzt nicht nochmal grelles Neongrün, sondern ein Schwarz-Weiß-Foto mit 3 Herren, jeder für sich ein Idol. John Cale, Marc Jacobs und Martin Scorsese. Was will uns Charlie XCX damit sagen, dass ihre Musik reifer geworden ist? Katja Engelhardt wollte wissen, ob die Britin damit wieder einen popkulturellen Lagerfeuermoment entzünden kann.
16: So I made an album and it's really different from the last one.
17: Mein neues Album ist ganz anders. Ich liebe es und ihr vielleicht nicht. Charlie XCX auf TikTok. Ein bisschen mehr gibt's dann doch zu sagen zu ihrem neuen Album Music, Fashion, Film. Denn worüber singt man nach dem endgültigen kommerziellen Durchbruch? Wenn die Charts, die Musikpresse und das Feuilleton sich wieder beruhigt haben? Über das Berühmtsein natürlich. So now we're making rock music. Charlie XCX besingt Klischees über den kreativen Schaffensprozess, ihr Image, die Dreifaltigkeit des Popstar-Daseins, wie man es sich vorher ausgemalt hat, wie es sich denn wirklich anfühlt und wie es von außen wirkt. Und sie spielt die beiden Klischee-Rollen gegeneinander aus, die für Frauen in der Popmusik bereitgelegt werden. Bad Girl und Good Girl. Als gäbe es nichts dazwischen. Musikalisch wendet sich Charlie XCX auf dem neuen Album mal wieder Gitarrensounds zu. Sie mache keine Rockmusik, hat die Elektropop-Musikerin vorab klargestellt. Ihr geht es nicht um das Versprechen sogenannter handgemachter Musik, sondern um Attitüde. An dem neuen Album hat sie in einem kleinen Team gearbeitet. Man kennt sich seit Jahren. Das Ergebnis sind eingängige Popsongs, die oft den skizzierenden Charakter von Demo-Versionen behalten. Now you wanna feel it. Charlie XCX gelingt, woran Superstar Taylor Swift zuletzt gescheitert ist. Ein intimes Album über das Berühmtsein. Charlie XCX offenbart einerseits ihre Zweifel, als Künstlerin, aber auch privat, und erzählt all das andererseits ganz klar aus der Perspektive eines Stars. Charlie XCX nimmt ein Phänomen vorweg, das wir in der Popkultur immer öfter beobachten können. Karrieren, vor allem gescheiterte, werden neu aufgerollt und wohlwollend betrachtet. Zugunsten von Stars wie Britney Spears oder den deutschen Castingshow-Sängerinnen Monrose. Sie bekommen eine Stimme oder erzählen selbst von der Industrie und ihren Schattenseiten. Von all dem, was sie aushalten mussten, während sie lächelnd auf Bühnen standen. Charlie XCX erzählt das in Echtzeit. Die Botschaft des Albums ist paradox. Charlie XCX erzählt von ihrer Unsicherheit und tut das im Austausch gegen den Ruhm, der sie wiederum unsicher macht. Das fragile Verhältnis zwischen ihr und dem Publikum, das ist der Elefant im Raum, beziehungsweise auf dem Album. Und all das geht wiederum nur auf, weil sie genau jetzt so erfolgreich ist. Wer will schon den Zweifeln einer Person lauschen, die sich auf dem absteigenden Ast befindet? Eben, das wäre weder überraschend noch spaßig. Rund eine halbe Stunde lang kann man darüber nachdenken oder sich über catchy Songs freuen. Das ist die Magie von Popmusik. Und Charlie XCX zaubert uns hier ein wunderschönes Kaninchen aus dem Zylinder.
1: Katja Engelhardt war das über das neue Album von Charlie XCX, Music, Fashion, Film, über das Popstar-Dasein und Berühmtheit. Seit heute zu haben.
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1: A3 Nürnberg Richtung Passau zwischen dem Kreuz Nürnberg und Oberölsbach, 8 Kilometer stockender Verkehr. A3 Nürnberg Richtung Passau zwischen Metten und Hengersberg, 8 Kilometer stockender Verkehr. A7 Ulm Richtung Würzburg zwischen Heidenheim und Ahlen-Oberkochen, 7 Kilometer Stau. A7 Fulda Richtung Würzburg zwischen Dreieck Fulda und Bad Brückenau-Wildflecken, 5 Kilometer Stau. A8 München Richtung Salzburg zwischen Hofholdinger Forst und Weyern sind zwei Spuren wegen Bergungsarbeiten blockiert, es staut sich. A8 München Richtung Stuttgart zwischen Sulzemoos und Odelshausen, Unfall, 7 Kilometer Stau. A9 München Richtung Nürnberg zwischen Manching und Denkendorf, 15 Kilometer stockender Verkehr. A96 München Richtung Lindau zwischen Inning am Ammersee und Greifenberg brennt ein Fahrzeug. Und B17 Landsberg Richtung Augsburg zwischen Göggingen und Leitershofen, Fersee Süd, ein Unfall mit mehreren Fahrzeugen. Ein Blick noch aufs Wetter in Bayern. Es ist und bleibt sonnig. Auch die Nacht bleibt trocken. Dazu kühlt es ab auf 14 bis 6 Grad. Morgen wird's wieder sonnig bei 27 bis 33 Grad. Am Nachmittag ziehen von Südwesten her Wolken auf. Am Abend kann es an den Alpen gewittern. Auch der Sonntag bringt am Alpenrand zeitweise wittrigen Regen. Sonst wechseln sich Sonne und Wolken ab. Ab dem Nachmittag kann es vereinzelt gewittern. In die neue Woche geht's erstmal eher regnerisch rein. Und damit ist es jetzt 18:30 Uhr.
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1: Seit knapp 15 Monaten ist Friedrich Merz Bundeskanzler. Jetzt nutzt er den Rücktritt von Jens Spahn, um das Kabinett umzubauen. Merz erntet für so manche Neubesetzung und das Wie des Umbaus aber teilweise Kritik. Ausnahmezustand seit gestern in Teilen von Regensburg. Da hat ein mutmaßlicher Banküberfall mit einem Todesopfer gestern für einen Großeinsatz gesorgt. Und auch heute ist die Trauer in der Stadt groß. Es ist ein sehr, sehr besonderer Tag. Das hat Jürgen Klopp gesagt heute, als der DFB ihn als neuen Bundestrainer für die nächsten 4 Jahre vorgestellt hat. Am Morgen hat Kanzler Merz bekannt gegeben, wie er sein Kabinett nach dem Rücktritt von Unionsfraktionschef Spahn umbauen will. Er plant größere Veränderungen in der Regierung. Intern ist dabei aber wohl nicht alles glatt gegangen. In der Union soll von einem sehr wilden Personalkarussell die Rede sein. Denn Merz wollte offenbar Verkehrsminister Schnieder entlassen. Der hat sich am Morgen schon von einzelnen Abgeordneten per SMS verabschiedet. Nur Merz' Wunschkandidat fürs Verkehrsministerium soll dem Kanzler kurzfristig abgesagt haben. Deshalb kündigte Merz am Morgen nur weitere Veränderungen im Bundeskabinett an. Über die Reaktionen berichtet Jan Zimmermann.
19: Der Koalitionspartner SPD sichert der Union auch nach der Kabinettsumbildung verlässliche Zusammenarbeit zu. Generalsekretär Klüssendorf sagte, man freue sich auf die vertrauensvolle Zusammenarbeit mit den neuen Kolleginnen und Kollegen. Dagegen kommt von der Opposition viel Kritik. Schlecht vorbereitet, wenig vorausschauend und hektisch bewerten die Grünen das Vorgehen des Kanzlers. Fraktionsvorsitzende Hasselmann wirft Merz auf ARD-Anfrage Planungslosigkeit und chaotisches Krisenmanagement vor. AfD-Fraktionschefin Weidel schrieb auf Social Media, statt einem großen Wurf produziere der Kanzler noch mehr Chaos. Sie fordert Neuwahlen. Linken-Fraktionschef Pellmann sagte der ARD, auch das neue Personal mache keine Hoffnung darauf, explodierende Preise und die Wirtschaftskrise in den Griff zu kriegen. Merz kündigte an, die bisherige Gesundheitsministerin Waken ins Kanzleramt zu holen. Sie soll neue Kanzleramtsministerin werden. Bisher hatte Thorsten Frey das Amt inne. Er soll nächste Woche zum Nachfolger des zurückgetretenen Unionsfraktionsvorsitzenden Spahn gewählt werden. Neuer Gesundheitsminister wird der bisherige CDU-Generalsekretär Linnemann. Nach übereinstimmenden Medienberichten plant der Kanzler, Verkehrsminister Schnieder zu entlassen. Merz äußerte sich dazu aber noch nicht.
1: Nach dem tödlichen Messerangriff gestern in einer Bankfiliale in Regensburg haben Polizei und Staatsanwaltschaft am Nachmittag über den Stand der Ermittlungen informiert. Der 20 Jahre alte tatverdächtige Deutsche sitzt inzwischen in Untersuchungshaft. Gegen ihn wird wegen Mordes und versuchter schwerer räuberischer Erpressung ermittelt. Außerdem gibt es Details zum Tathergang. Aus Regensburg Corinna Ballweg.
20: Der 20-jährige Tatverdächtige soll mit einem Messer mit einer 12 cm langen Klinge in die Bankfiliale gekommen sein. Er soll einem Mitarbeiter hinter dem Schalter einen Zettel gezeigt haben. Darauf stand laut den Ermittlern etwas von einem Überfall und einem Bankraub. Dann habe der Angreifer mehrfach mit dem Messer auf den Bankmitarbeiter eingestochen. Der Leiter der Kriminalpolizei Regensburg, Robert Fuchs.
21: In der Bank waren zu diesem Zeitpunkt 3 weitere Beschäftigte neben unserem Opfer und eine junge Familie mit einem wenige Monate alten Säugling, das ein Beratungsgespräch gehabt hat. Der schwer verletzte Bankmitarbeiter hat es noch geschafft, sich zu diesem Büroraum hinzubewegen, wo dieses Beratungsgespräch stattgefunden hat. Dort hat man ihn dann ins Büro reingezogen und mit Erste-Hilfe-Maßnahmen begonnen. Im späteren Verlauf ist es gelungen, dass man diese Personen über ein Fenster durch Polizeikräfte und Rettungskräfte nach draußen evakuieren konnte.
20: Auch die anderen beiden Bankangestellten konnten in Sicherheit gebracht werden. Der angegriffene Mitarbeiter starb später im Krankenhaus. Der Tatverdächtige wurde letztlich in der Toilette in der Bankfiliale festgenommen. Er soll keinen Widerstand geleistet haben. Gegen den 20-jährigen Deutschen war bereits vor mehreren Jahren ein Waffenbesitzverbot ergangen. Er war bei Personenkontrollen aufgefallen, weil er ein Einhandmesser und einen Elektroschocker bei sich gehabt hatte. Außerdem war der Tatverdächtige als Bewohner einer Jugendhilfeeinrichtung immer wieder als vermisst gemeldet worden. Bei dem Einsatz gestern an der Bankfiliale seien in der Spitze gut 370 Kräfte vor Ort gewesen, so die Polizei. Von einer psychischen Erkrankung des Verdächtigen gehen die Ermittler derzeit nicht aus.
1: 2021 sind in Afghanistan die Taliban wieder an die Macht gekommen. Die deutsche Bundesregierung versprach daraufhin ehemaligen Ortskräften und besonders gefährdeten Menschen eine Aufnahme in Deutschland. Doch im vergangenen Jahr nahm die neue schwarz-rote Bundesregierung alle Aufnahmezusagen wieder zurück. Zu Unrecht, wie jetzt das Bundesverfassungsgericht entschieden hat. Einzelheiten zu dem Urteil hat Max Bauer aus Karlsruhe.
0: Seit 2021 die Taliban wieder an der Macht sind, sind viele Menschen in Afghanistan gefährdet. Die sogenannten Ortskräfte, also Menschen, die während der westlichen Präsenz im Land für die Bundeswehr oder das Entwicklungshilfeministerium gearbeitet haben, aber natürlich auch Menschen, die sich für die Demokratie im Land, für Frauenrechte und Rechtsstaatlichkeit eingesetzt haben, Richter und Anwältinnen, Wissenschaftlerinnen und Journalisten. Für sie hatte Deutschland verschiedene Aufnahmeprogramme aufgesetzt, damit sie in Deutschland Schutz bekommen können. Über 36.000 Menschen wurden aufgenommen. Die Regierung von Friedrich Merz setzte die Aufnahmeprogramme im Mai 2025 jedoch aus. Im Dezember 2025 wurden Aufnahmezusagen für viele Afghaninnen und Afghanen pauschal widerrufen, unter anderem für die, die auf der sogenannten Menschenrechtsliste standen. Von dem Widerruf betroffen war auch eine Afghanin, Mutter von zwei minderjährigen Söhnen. Sie klagte für sich und ihre Söhne auf ein Visum, bekam vor deutschen Verwaltungsgerichten aber nicht Recht und legte dann Verfassungsbeschwerde beim Bundesverfassungsgericht ein. In Karlsruhe hatte sie nun Erfolg. Karlsruhe sagt, die pauschale Rücknahme der Aufnahmezusagen war rechtswidrig. Deutschland könne die freiwillig abgegebenen Aufnahmeerklärungen zwar wieder zurücknehmen, aber eben nicht pauschal für alle Betroffenen.
1: In der letzten Woche ist ein Handelsschiff im Golf von Aden gekapert worden. Jetzt wurde bekannt, dass sich auf dem Schiff 8 Deutsche befinden und sie offenbar in der Gewalt somalischer Piraten sind. Der Treibstoff- und Chemikalientanker fährt unter tansanischer Flagge. Bettina Rühl mit weiteren Details.
3: An Bord seien neben den Deutschen auch 10 Philippiner, sagten 2 Bewohner der halbautonomen somalischen Region Puntland der Nachrichtenagentur Reuters. Das Auswärtige Amt in Berlin äußert sich nicht zu Entführungsfällen im Ausland. Zwischen 2008 und 2018 hatten somalische Piraten vor der langen Küste des Landes am Horn von Afrika immer wieder Schiffe angegriffen. Seit Ende 2008 ist die EU-Mission Atalanta in der Region im Einsatz, um Handelsschiffe zu schützen, die Piraterie zu bekämpfen und Schiffe des Welternährungsprogramms zu sichern, damit Hilfsgüter sicher nach Somalia und in die Nachbarländer gelangen. Zwischen 2018 und 2023 wurden keine erfolgreichen Angriffe mehr gemeldet. Seit Ende 2023 nimmt die Piraterie wieder zu.
1: Die schweren Waldbrände zwingen Spanien und Frankreich zu drastischen Maßnahmen. Die Regierung in Madrid hat heute den nationalen Notstand ausgerufen. Den Behörden zufolge ist es das erste Mal, dass dieser Schritt wegen eines Waldbrandes ergriffen wurde. Frankreichs Präsident Macron bat die Europäische Union wegen der schweren Brände an der Atlantikküste um Hilfe. Mehrere 10.000 Menschen wurden bislang in Sicherheit gebracht. Aus Brüssel Niklas Fortmann.
22: Die EU-Kommission schickt mehrere Löschflugzeuge in die Waldbrandgebiete in Südeuropa. 4 Flugzeuge seien auf dem Weg nach Spanien, 3 weitere unterwegs nach Frankreich, erklärte eine Sprecherin der Kommission heute. Dazu kämen mehrere Hubschrauber, die bei der Waldbrandbekämpfung helfen sollen. Spanien und Frankreich hatten die Unterstützung über den EU-Hilfsmechanismus angefordert. Die Löschflugzeuge und Hubschrauber sind Teil der Rescue-Flotte, die zusammen mit über 700 Feuerwehrleuten im Süden Europas bereitsteht, um Waldbrände schnell zu löschen. Insgesamt 22 Flugzeuge und 5 Helikopter gehören der Flotte an. Bereits im Frühjahr hatte die EU-Kommission angekündigt, weitere 12 Löschflugzeuge und 5 neue Helikopter zusätzlich anzuschaffen. Neben den Löschflugzeugen und Helikoptern werden die Feuerwehren in Frankreich und Spanien laut EU-Kommission außerdem mit Satellitenbildern versorgt, um die Löscharbeiten zu unterstützen.
1: Die Fußballnationalmannschaft soll an die Weltspitze zurück. Und schaffen soll das Jürgen Klopp. Der DFB hat den 59-Jährigen heute als neuen Bundestrainer vorgestellt. Gerade mal 26 Tage nach dem Aus bei der WM steht fest, Klopp tritt die Nachfolge von Julian Nagelsmann an. Mit dem Ziel, Deutschland in 4 Jahren zum Weltmeistertitel zu führen. Der ehemalige Trainer von Mainz, Dortmund und Liverpool hat seinen neuen Job idealerweise das Highlight meiner Karriere genannt, wie Daniel Hör berichtet.
2: Nach der Vorstellung von Jürgen Klopp als neuem Bundestrainer ist klar, es bleibt kein Stein auf dem anderen beim DFB. Neuer Trainer, neues Trainerteam, vielleicht eine neue Mannschaft, denn Klopp macht deutlich, jeder, der Lust hat und Leistung bringt, ist in seiner Nationalmannschaft herzlich willkommen. Er selber sagt ganz trocken, ich hab Bock, los geht's. Für künftige Erfolge nimmt der neue Bundestrainer nicht nur die Spieler in die Pflicht, sondern gleich das ganze Land. Sein Ziel sei es, dass man wieder Lust auf Länderspiele habe und gemeinsam Erfolge feiern kann. Das habe dann auch die Kraft, die Stimmung im ganzen Land zu verändern. Da sei er sich sicher. Schließlich habe er das bei seinen Stationen in Mainz, Dortmund und Liverpool jeweils so erlebt. Das erste Länderspiel unter seiner Regie findet am 24. September statt, wenn die DFB-Elf in den Niederlanden zu Gast ist.
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5: Im Studio Dirk Vilsmeier. Bundeswirtschaftsministerin Reiche hat heute den Bosch-Standort in Bamberg besucht. Er ist Teil ihrer Sommerreise. In Bamberg beschäftigt sich der Autozulieferer unter anderem mit dem Energieträger Wasserstoff. Es wird geforscht, entwickelt und produziert. Claudia Grammer.
6: Es war ein kurzer Besuch im Boschwerk Bamberg. Bundeswirtschaftsministerin Reiche setzte trotzdem ein Zeichen mit dem Wort Technologieoffenheit. Es gehe darum, so Reiche, sowohl moderne Verbrenner, Hybridantrieb als auch Wasserstoff im Markt zu halten. Dafür müssten in Europa die Voraussetzungen geschaffen werden. Für Bosch ein gutes Zeichen, denn der Hauptumsatz in Bamberg wird immer noch durch die Herstellung von Verbrennerkomponenten erwirtschaftet. Gleichzeitig investiert Bosch hier massiv in die Wasserstoffwirtschaft. Bamberg ist dabei das Wasserstoffleitwerk des Konzerns. Solche Technologien müssten nachdrücklich in Europa gehalten werden, so Reiche.
23: Wir haben das Wasserstoffkernnetz abgesichert. Wir haben dafür gesorgt, dass Wasserstoffinfrastruktur im überragenden öffentlichen Interesse ausgebaut wird. Aber am Ende muss Regulierung einen Öffner haben, dass Wasserstoff im Mobilitätsmarkt anerkannt wird. Sonst haben wir nicht die Rekapitalisierung für diese Technologie. Und darauf müssen wir jetzt hinarbeiten.
6: Reiche betonte, das Reformpaket der Regierung müsse nun konsequent umgesetzt werden für einen starken Wirtschaftsstandort Deutschland. Auf den hoffen auch die Mitarbeiter bei Bosch Bamberg, denn für die 5.700 Beschäftigten läuft Ende 2027 die Beschäftigungsgarantie aus.
5: Volkswagen hat im ersten Halbjahr erneut weniger verdient. Der Nachsteuergewinn ist auf nur noch rund 3,1 Milliarden Euro geschrumpft. Torben Hildebrand.
24: Die neuen Zahlen sind mal wieder eine Hiobsbotschaft für VW, auch wenn sie einkalkuliert waren. Der Gewinn schrumpft weiter zusammen, nochmal ein Drittel weniger als vor einem Jahr. VW-Chef Oliver Blume hat schon Übung darin, die Dauerkrise schönzureden.
25: Ja, mit mir muss man kein Mitleid haben. Wir sind zwar in anspruchsvollen Zeiten, aber wir wissen ganz genau, was wir tun, haben einen klaren Plan.
24: Das einst so lukrative China-Geschäft läuft nicht mehr. Das wirkt sich am meisten auf die Konzernbilanz aus. Dazu kommen Handelsprobleme wie die US-Zölle und ein gesättigter Markt. Das heißt, VW verkauft nicht mehr so viele Autos wie früher und das führt zu nicht ausgelasteten Werken. Die magere Zwischenbilanz von heute ist also ein Argument mehr für einen harten Sparkurs, auch wenn Blume weiter offen lässt, wie genau der aussehen wird.
25: Am Ende geht es um die Kosten und die Kosten sind dann immer ein Produkt aus der Anzahl der Menschen, die wir haben und den Arbeitskosten und daraus wird sich am Ende dann die Summe ergeben, die wir anpassen müssen.
24: Volkswagen-Chef Blume betont auch heute wieder, es kann auch ohne Werkschließung gehen, wenn das Geld woanders gespart wird. Eine Idee, die immer wieder diskutiert wird, chinesische Autos in heimischen Werken bauen. Blume stellt heute klar, es geht dabei nicht um fremde Marken, sondern um eigene VW-Modelle, die Volkswagen in China entwickelt hat. Und VW ist auch offen für Rüstungsprojekte. Bei allen schlechten Nachrichten von heute, die Halbjahresbilanz hat auch ein paar Lichtblicke. Abseits von China steigen die Verkaufszahlen wieder und die Bestellungen der neuen, kleineren E-Autos rund um den ID. Polo machen Konzernchef Blume auch Hoffnung.
5: Und noch ein kurzer Blick auf den Aktienindex DAX. Der legte heute um 1,4% zu auf 25.099 Punkte. Das entsprach dann auch in etwa dem Plus auf Wochensicht. Geholfen hat da ein Kurssprung nach oben bei SAP und der wieder sinkende Ölpreis.
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1: Und jetzt ist es 7:15.
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1: Die Nachrichten mit Sisi Forster.
8: Barken wird neue Kanzleramtsministerin. Die bisherige Chefin des Gesundheitsressorts folgt damit auf Thorsten Frey, der kommende Woche zum neuen Fraktionschef der Union gewählt werden soll. Das Amt des Gesundheitsministers übernimmt Carsten Linnemann. Er war bisher CDU-Generalsekretär. Kanzler Merz kündigte weitere Wechsel beim Kabinettspersonal an. Er wolle sich dafür aber noch ein paar Tage Zeit lassen. Mutmaßlicher Täter von Regensburg ist in Untersuchungshaft. Der 20-jährige Deutsche soll gestern in einer Bank einen Mann so schwer mit einem Messer verletzt haben, dass dieser später starb. Der Festgenommene war laut den Ermittlern in der Vergangenheit wegen unerlaubten Waffenbesitzes aufgefallen. Anzeichen, dass er schuldunfähig sei, gebe es nicht. Im Streit über gestopptes Aufnahmeprogramm für Afghanen erleidet Bundesregierung Niederlage. Vor dem Bundesverfassungsgericht konnte eine afghanische Mutter durchsetzen, dass ihr Fall neu geprüft wird. Ihrer Familie waren eigentlich Visa zugesagt worden. Das Innenministerium verweigerte diese aber nach dem Regierungswechsel vor über einem Jahr. Nach Ansicht des Verfassungsgerichts ist das aber Willkür. Duisburg erinnert an Love Parade-Katastrophe vor 16 Jahren. Am Nachmittag hat eine Gedenkveranstaltung am Unglücksort stattgefunden. Im Sommer 2010 kamen bei einer Massenpanik 21 Menschen ums Leben. Hunderte Besucher wurden damals im Gedränge verletzt. Nürnberger Städtlerschule muss Betrieb komplett einstellen. Nach einem Unwetter vergangene Woche seien die Schäden an dem Gebäude zu groß, erklärte die Stadt. Für das kommende Schuljahr suchen die Behörden nun alternative Lösungen für die knapp 400 Mittelschüler. Das Wetter auch am Abend sonnig und warm.
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1: Das Melanchthon-Gymnasium in Nürnberg ist das älteste Gymnasium im deutschsprachigen Raum. Gegründet 1526 von Philipp Melanchthon als obere Schule, auf der die Söhne der Stadt eine höhere Bildung bekommen sollten. In dieser Woche feiert das humanistische Gymnasium seinen 500. Geburtstag und es wird oft noch von mehreren Generationen einer Familie besucht. Einmal Melanchthon, immer Melanchthon. Julia Demel hat so eine Familie getroffen.
9: Ich weiß nicht auch, warum, da steht mir üben auf Melanchthon Druck aus.
10: Das ist ja wirklich toll. Eine tolle Ausstellung.
11: Der 81-jährige Fritz Neukamm besucht zusammen mit seiner Frau Katja, seinem Sohn Johannes und seiner Enkelin Lisa eine Ausstellung über alte Drucktechniken im Nürnberger Melanchthon-Gymnasium. Buchdruck war damals noch ziemlich neu, als die Schule vor 500 Jahren gegründet wurde. Die ganze Familie Neukamm ist der Schule auch seit Jahrzehnten verbunden, denn alle drei Generationen haben hier die Schulbank gedrückt, beziehungsweise die 10-jährige Lisa wird sie ab September besuchen. Ihr Opa erzählt ihr, wie es bei ihm damals so war.
12: Ich war als Schüler hier seit 1954. Das waren eben am Anfang die schwierigen Zeiten. So viel Gymnasien gab es nicht und war überall eng. Das Wildstädter war zerstört zum Teil, sodass wir 56 Schüler waren.
11: Der Geist früherer Jahrhunderte weht hier an allen Ecken und Enden durch das Schulhaus, in dem Fritz Neukamm nicht nur Schüler war, sondern später selbst Lateinlehrer wurde und so seine Frau Katja kennenlernte.
10: Ja, ich bin 1960 an die Schule gekommen. Ja, und meinen Mann habe ich hier kennengelernt.
11: Nachdem also bereits beide Eltern und auch die große Schwester hier waren, blieb Sohn Johannes damals nichts anderes übrig.
13: Ja, mit der Familie war man gezwungen herzukommen. Also es ist eine kleine Schule, ja, es ist eine Schulgemeinschaft, das ist sehr schön. Man bleibt in dem Klassenverbund zusammen und das ist schön, da bilden sich dann auch langwierige Beziehungen, Freundschaften und so weiter. Ich glaube, das ist schon ein großer Plus. Ja, und wenn ich jetzt in die heutige Zeit schaue, ist es, glaube ich, schon ganz wichtig, dass man sich mit Philosophie, Demokratie, Bildung, Denken beschäftigt. Und das gibt das Gymnasium hier natürlich sehr, sehr viel her.
11: Denn es ist ein humanistisches Gymnasium, in dem die europäische Kulturgeschichte, Philosophie und klassische Sprachen, also Griechisch und Latein, verpflichtend auf dem Lehrplan stehen. Die 10-jährige Lisa durfte, anders als ihr Vater, selbst entscheiden, auf welche Schule sie gehen will und hat sich ganz freiwillig fürs Melanchthon entschieden.
4: Hier ist halt auch so viel Altes, was man in ein paar Jahren nicht mehr lernen kann oder schwierig wird zu lernen. Und dann will ich das jetzt lieber jetzt lernen, bevor es zu spät ist.
11: Opa Fritz freut sich, dass seine Enkelin die Tradition fortsetzt. Denn die Schule ist bis heute etwas Besonderes, sagt er.
7: Man sprach da immer spöttisch vom Geist des Melanchthon. Gesehen habe ich nie, aber gespürt hat man schon.
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1: Das südchinesische Meer wird in großen Teilen von der Volksrepublik China beansprucht. Die weiteren angrenzenden Staaten ziehen eigene Grenzen. Der Konflikt schwelt schon lange. Aber die Spannungen haben zuletzt noch mal ganz schön zugenommen. Zum dritten Mal innerhalb weniger Tage haben die Philippinen schwere Vorwürfe erhoben. Die chinesische Küstenwache habe philippinische Schiffe auf aggressive Weise bedrängt. China interpretiert die Konfrontationen erwartungsgemäß anders. Sebastian Hesse zu den Konfliktlinien.
14: Unterlegt mit Musik wie aus einem James-Bond-Film zeigt das chinesische Fernsehen dramatische Luftaufnahmen. Zu sehen ist, wie ein Patrouillenboot der chinesischen Küstenwache versucht, mit einem findenreichen Manöver und Wasserwerfern Schiffe unter philippinischer Flagge abzudrängen. Sie nähern sich chinesischem Hoheitsgebiet, mahnt der Kapitän des Patrouillenbootes. Wir warnen Sie, unterlassen Sie alle illegalen Aktivitäten. Nach einer relativ ruhigen Zwischenphase ist es jüngst wieder verstärkt zu Kollisionen und Reibereien zwischen Schiffen der Anrainerstaaten des südchinesischen Meeres gekommen. China reklamiert die wichtige Wasserstraße und die rohstoffreichen Gewässer praktisch für sich. Länder wie die Philippinen, Vietnam, Malaysia und andere weisen das zurück und berufen sich auf ein entsprechendes Urteil des UN-Schiedsgerichtes aus dem Jahre 2016. Gestern überschattete der Konflikt das Außenministertreffen der ASEAN-Staaten in der philippinischen Hauptstadt Manila, bei dem auch China zu Gast war. Pekings Außenamtssprecher Lin Chen sah sich genötigt, Stellung zu beziehen.
15: Die Angelegenheit südchinesisches Meer sollte die Beziehung zwischen China und den ASEAN-Staaten nicht belasten. Die Beteiligten haben die Weisheit und die Fähigkeit, Frieden und Stabilität aufrecht zu erhalten.
14: Doch ob sie auch den Willen dazu haben, daran zweifeln viele Beobachter, darunter auch der US-amerikanische Außenminister Marco Rubio, der ebenfalls in Manila mit dabei war.
16: What's happened with the Philippines, you know, obviously we saw that too, the whole world saw it, and it's disturbing.
14: Die ganze Welt hat diese Bilder gesehen, so Rubio, und nennt sie verstörend. Diese Gebietsansprüche seien eine Herausforderung, meint der Chefdiplomat und verweist auf das wechselseitige Verteidigungsabkommen zwischen den USA und den Philippinen, die Mutual Defense Treaty von 1951.
16: We don't view that as a hostile act towards anybody. We view it as keeping our commitments.
14: Das hat nichts mit Feindseligkeit zu tun, betont Rubio. Wir fühlen uns nur an unsere Verpflichtungen gebunden gegenüber langjährigen Partnern, mit denen wir Werte, eine Geschichte und hoffentlich auch eine Zukunft teilen. Washingtons Außenminister war seinem Gastland diese Bekräftigung schuldig, aber er hat natürlich keinerlei Interesse an einer Verschlechterung der Beziehungen zu Peking und machte das auch deutlich. Wir müssen ein gutes Verhältnis zu China haben. Wir sind die beiden größten Volkswirtschaften, Militärmächte und haben beide Atomwaffen. Das Verhältnis muss so gut wie irgend möglich bleiben.
16: But that won't come at the expense of our allies and our partners in the region or our
14: aber eben nicht zu Ungunsten unserer Partner und Verbündeten hier in der Region.
1: Der Konflikt im südchinesischen Meer belastet auch die chinesisch-amerikanischen Beziehungen. Sebastian Hesse war das.
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17: Mit Edgar Endres. Der neue Hoffnungsträger für den deutschen Fußball ist da. Jürgen Klopp ist in Frankfurt vorgestellt worden mit klaren Zielen und einem neuen Team. Seine wichtigste Botschaft: Alle müssen mitziehen, damit die Nationalmannschaft wieder erfolgreich sein kann. Daniel Höhr.
0: Nach der Vorstellung von Jürgen Klopp als neuem Bundestrainer ist klar, es bleibt kein Stein auf dem anderen beim DFB. Neuer Trainer, neues Trainerteam, vielleicht eine neue Mannschaft, denn Klopp macht deutlich, jeder, der Lust hat und Leistung bringt, ist in seiner Nationalmannschaft herzlich willkommen. Er selber sagt ganz trocken, ich hab Bock, los geht's. Für künftige Erfolge nimmt der neue Bundestrainer nicht nur die Spieler in die Pflicht, sondern gleich das ganze Land. Sein Ziel sei es, dass man wieder Lust auf Länderspiele habe und gemeinsam Erfolge feiern kann. Das habe dann auch die Kraft, die Stimmung im ganzen Land zu verändern. Da sei er sich sicher. Schließlich habe er das bei seinen Stationen in Mainz, Dortmund und Liverpool jeweils so erlebt. Das erste Länderspiel unter seiner Regie findet am 24. September statt, wenn die DFB-Elf in den Niederlanden zu Gast ist.
17: Was für ein Höllenritt hoch nach Alpe d'Huez von Tadej Pogacar. Selbst ein großer Rückstand am Beginn der 21 Kehren hoch ins Ziel können den Tourführenden aus Slowenien nicht beeindrucken. Steffen Gahr.
2: Tadej Pogacar breitete die Arme aus und reckte die rechte Faust nach oben. Der Mann im gelben Trikot hat nicht nur einen Prestigesieg gefeiert, seinen ersten Erfolg in Alpe d'Huez, sondern er hat de facto auch den Gesamtsieg klargemacht. Erreicht der Slowene Paris gesund, ist er zum 5. Mal Tour de France Gesamtsieger. Auf dem Weg nach Alpe d'Huez legte der Mann im gelben Trikot schon sehr früh am Fuße des Berges los. Vorne fuhren noch ein paar Ausreißer, Pogacar 3 Minuten dahinter. Aber mit einer furiosen Fahrt sammelte er die Ausreißer nach und nach ein. Es war eine unglaubliche, unfassbare, eine denkwürdige Leistung von Pogacar auf den letzten 13 Kilometern hinauf zur Skistation. Noch nie hat einer diesen Anstieg so schnell bewältigt wie der Slowene. In der Gesamtwertung hat er jetzt mehr als 7 Minuten Vorsprung. Und zwar auf Remco Evenepoel vom deutschen Red Bull Team. Der hat als Tagessechster seinen Anspruch auf den 2. Gesamtrang auf dem Podium von Paris untermauert.
17: Der Niederländer Marc van Bommel übernimmt als Nationaltrainer die belgischen Fußballer. Der ehemalige Bayern-Spieler war dort von 2006 bis 2011, bekommt einen Vertrag bis zur Europameisterschaft 2028. Yannick Hanfmann hat das Finale beim Tennisturnier in Kitzbühel verpasst. Im Halbfinale verliert der Karlsruher mit 4:6 und 6:7 gegen den Franzosen Quentin Ali. Die Finals in Hannover sind aktuell auch ein großes Thema. Finals bedeutet mehrere deutsche Meisterschaften an ein und derselben Stelle. Und zwar in Hannover, auf dem Wasser, in der Halle. Und was sich da bis heute getan hat, das weiß Anne Hill.
3: Die deutschen Meistertitel in der kontaktlosen Variante des American Football gehen ins hessische Kelkheim bei den Frauen und bei den Männern nach München. Flag Football wird in 2 Jahren erstmals bei den Olympischen Sommerspielen dabei sein. Genauso wie Coastal Rowing, also Küstenrudern. Dabei sprinten die Athletinnen und Athleten vom Strand aus auf ihre Boote, absolvieren einen Slalomkurs im Wasser und dann geht es zurück an den Strand. Die ersten Titel in diesem Jahr haben sich Sophie Leupold und Moritz Wolf jeweils im Einer gesichert. Gesprintet wurde auch bei den klassischen Ruderern. Über 350 Meter waren Aurelia Maxima Janssen und Timo Strache die schnellsten.
17: Ja, wir gehen ganz schnell nochmals nach Hannover zu den Finals und zwar in die Schwimmhalle mit Lars Becker. Was hat sie denn bisher getan?
19: Ja, der Abschnitt ist zu Ende und das waren zum Teil ganz spektakuläre Geschichten. Die ersten 8 Titel im neuen Meisterschaftsformat lagen vergeben, teilweise hochspannend, weil ja die Sachen kombiniert werden aus 2 Rennen, die Zeiten in Punkte umgerechnet und in eine Gesamtwertung gepackt werden. 100 Meter Freistil der Frauen, nur mal als Beispiel. Nicole Meyer gewinnt die 100 Meter und zieht noch an den ersten beiden über 200 Metern vorbei. Die Punktzahl super, super knapp, nur wenige Punkte. Gab aber auch ganz klare Entscheidungen, zum Beispiel für Anna Elend. 200 und 100 Meter Brust, beides gewonnen, da muss man nicht zusammenrechnen. Lise Seidel aus Chemnitz hat 2 Titel schon geholt, gestern im anderen neuen Format Sprint, 50 Meter Rücken gewonnen und auch beide Rückenstrecken 100 und 200 in der Kombination jetzt geholt. 2-mal Meisterin und Lukas Mertens hat sich den ersten Lagentitel über die Freistildistanz gesichert.
17: Und morgen geht's dann weiter in Hannover.
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1: A3 Nürnberg Richtung Passau zwischen dem Kreuz Nürnberg und über Oberölsbach 8 Kilometer stockender Verkehr. A3 Nürnberg Richtung Passau zwischen Metten und Hengersberg 8 Kilometer stockender Verkehr. A7 Ulm Richtung Würzburg zwischen Heidenheim und Ahlen-Oberkochen 7 Kilometer Stau. A7 Fulda Richtung Würzburg zwischen Dreieck Fulda und Bad Brückenau-Wildflecken 5 Kilometer Stau. A8 München Richtung Salzburg zwischen Hofoldinger Forst und Bayern sind 2 Spuren wegen Bergungsarbeiten blockiert. Es staut sich. A9 A9 München Richtung Nürnberg zwischen Manching und Denkendorf 15 Kilometer stockender Verkehr. A96 Lindau Richtung München zwischen Bad Börishofen und Landsberg am Lech West 5 Kilometer Stau und Richtung Lindau zwischen Inning am Ammersee und Greifenberg brennt ein Fahrzeug. Schauen wir noch aufs Wetter in Bayern. Es ist und bleibt sonnig, auch die Nacht bleibt trocken. Dazu kühlt es ab auf 14 bis 6 Grad. Morgen wird es wieder sonnig bei 27 bis 33 Grad. Am Nachmittag ziehen von Südwesten her Wolken auf. Am Abend kann es an den Alpen gewittern. Auch der Sonntag bringt am Alpenrand zeitweise gewitterigen Regen. Sonst wechseln sich Sonne und Wolken ab. Ab dem Nachmittag kann es vereinzelt gewittern. In die neue Woche geht's erstmal eher regnerisch rein.

0: Es ist 19 Uhr.
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0: Am Mikrofon ist Julia Walter und um diese Themen geht's in den nächsten Minuten. Seit knapp 15 Monaten ist Friedrich Merz Bundeskanzler. Jetzt nutzt er den Rücktritt von Jens Spahn, um das Kabinett umzubauen. Merz erntet für so manche Neubesetzung und das Wie des Umbaus aber teilweise Kritik. Ausnahmezustand seit gestern in Teilen von Regensburg. Da hat ein mutmaßlicher Banküberfall mit einem Todesopfer für einen Großeinsatz gesorgt. Und auch heute ist die Trauer in der Stadt groß. Und zehntausende Menschen haben gerade wahrscheinlich nur eins im Kopf: die Gefahr durch die Flammen. Denn es brennt in gleich mehreren europäischen Ländern, unter anderem in Frankreich, wo viele Menschen evakuiert wurden. Wenn schon, denn schon. Das scheint sich Bundeskanzler Merz nach dem Rücktritt von Unionsfraktionschef Spahn gedacht zu haben. Den hat er jetzt nämlich für einen größeren Umbau im Kabinett genutzt. Wer auf welchen Posten wechselt und welche Personalentscheidungen Merz verhagelt wurden, darüber hat mein Kollege Benny Riemer mit unserem Hauptstadtkorrespondenten Jakob Mayer gesprochen.
2: Schauen wir doch gleich mal auf die neue Kanzleramtschefin. Nina Waken übernimmt dort als erste Frau überhaupt in diesem Amt. Wie hat der Kanzler diese Entscheidung begründet?
3: Friedrich Merz hat auf Wakens aus seiner Sicht erfolgreiche Tätigkeit als Bundesgesundheitsministerin verwiesen. Waken hat ja überhaupt das einzige schwarz-rote Reformvorhaben überhaupt durchs Parlament gebracht. Das sind die Gesetze zur Stabilisierung der Beiträge in der gesetzlichen Krankenversicherung. Und das hat Merz dazu gesagt.
4: In der Bundesregierung als Gesundheitsministerin gezeigt, dass sie ein Ministerium führen, dass sie Reformen auch gegen Widerstände durchsetzen kann und dass sie auch vielfältige Themen in ihrer ganzen Komplexität beherrscht. Nina Waken ist zudem eine harte Verhandlerin.
3: Also durchsetzungsstark sei sie auch in sicherheitspolitischen Themen und das ist deshalb wichtig, weil die Chefin des Bundeskanzleramtes, die es künftig geben wird, auch die Geheimdienste koordiniert. Und Waken kennt eben als langjährige Parlamentarierin auch die Abläufe im Parlament. Also sie ist ja zuständig für die Koordination auch der Regierungsarbeit mit dem Parlament. Und du hast es schon gesagt, mit Waken zieht zum ersten Mal eine Frau an die Spitze des Kanzleramts.
2: Vor Nina Waken war ja Thorsten Freie Chef im Kanzleramt. Er wird jetzt neuer Fraktionschef von CDU und CSU im Bundestag. Ist das eine Aufgabe, die ihm möglicherweise sogar besser liegt?
3: Das ist jedenfalls die Erwartung oder die Hoffnung des Bundeskanzlers und CDU-Vorsitzenden Merz. Jedenfalls kennt Frei die Unionsfraktion bestens. Er war mal deren parlamentarischer Geschäftsführer, bevor er an die Spitze des Kanzleramts wechselte. Also er war Manager des Parlamentsalltags. Jetzt ist er der Chef der Unionsabgeordneten oder soll es werden, wenn die ihn am kommenden Mittwoch dann aus der Sommerpause zurückkehrend bestätigen. Und es ist wahr, als Kanzleramtschef hat er nicht immer eine glückliche Figur gemacht. Also die mangelhafte Vorbereitung von Koalitionstreffen oder auch die mangelhafte Außendarstellung von Schwarz-Rot oder fehlende Abstimmung mit dem Koalitionspartner SPD, das wurde auch ihm angelastet. Und Kritiker auch aus den eigenen Reihen, also auch aus der Union, haben das mit fehlender Regierungserfahrung begründet.
2: Wakens Nachfolger im Gesundheitsministerium wird Carsten Linnemann, bisher CDU-Generalsekretär. Da hat er aber mit den anstehenden Reformen eine ziemlich große Aufgabe vor sich, oder?
3: Das ist in der Tat so, denn neben den Gesetzen, um die Beiträge der gesetzlichen Krankenversicherung zu stabilisieren, kommt ja die eigentliche Strukturreform im Gesundheitswesen noch. Das muss Linnemann jetzt angehen. Dazu kommt die Pflegereform. Wenn sie nicht kommt, dann wird ein Milliardendefizit erwartet. Also da muss dringend sich was ändern und die Krankenhausreform steht auch noch an. Entsprechend hat Merz gesagt bei der kurzen Pressekonferenz heute früh, dass Linnemann eben ein Minister sei, der standfest und reformfreudig sei. Und genau den brauche man.
2: Dann brodelt die Gerüchteküche noch weiter. Vorab gab es nämlich Berichte, dass auch Bundesverkehrsminister Patrick Schnieder ausgewechselt werden soll. Und dazu hat der Kanzler aber nichts gesagt heute früh. Wird das noch kommen?
3: Das ist sehr wahrscheinlich, dass Schnieder gehen wird, aber eben noch nicht bestätigt. Merz hat heute früh gesagt, es werde weitere Veränderungen im Bundeskabinett geben. Tatsächlich haben am Morgen schon mehrere Medien berichtet, dass Schnieder gehen muss. In der Bildzeitung hieß es angeblich, weil Merz unzufrieden mit Schnieders Amtsführung sei. Und es hieß, der CDU-Abgeordnete Fritz Günzler aus Niedersachsen solle es machen, aber der hat wohl abgesagt. Also ist der Bundeskanzler gerade auf der Suche nach einem neuen Verkehrsminister. Und das macht den von ihm eigentlich gewünschten Eindruck von heute Aufbruchssignal zunichte.
0: Einschätzungen von unserem Hauptstadtkorrespondenten Jakob Mayer waren das zum Umbau des Kabinetts, den Bundeskanzler Merz gerade vorantreibt. Gestern Nachmittag sind die ersten Eilmeldungen eingegangen über eine mutmaßliche Geiselnahme in einer Bankfiliale in Regensburg. Am frühen Abend dann die Nachricht, dass es ein Todesopfer gibt. Inzwischen wissen wir, ein Mitarbeiter der Bank ist im Krankenhaus an seinen schweren Verletzungen gestorben. Der mutmaßliche Täter, ein 20-jähriger Deutscher, sitzt inzwischen unter anderem wegen Mordverdachts in Untersuchungshaft. Heute Nachmittag haben Polizei und Staatsanwaltschaft eine Pressekonferenz

0: Hat. Dort hat man ihn dann ins Büro reingezogen und mit Erste-Hilfe-Maßnahmen begonnen. Im späteren Verlauf ist es gelungen, dass man diese Personen über ein Fenster durch Polizeikräfte und Rettungskräfte nach draußen evakuieren konnte.
1: Auch die anderen beiden Bankangestellten konnten in Sicherheit gebracht werden. Der angegriffene Mitarbeiter starb später im Krankenhaus. Der Tatverdächtige wurde letztlich in der Toilette in der Bankfiliale festgenommen. Er soll keinen Widerstand geleistet haben. Gegen den 20-jährigen Deutschen war bereits vor mehreren Jahren ein Waffenbesitzverbot ergangen. Er war bei Personenkontrollen aufgefallen, weil er ein Einhandmesser und einen Elektroschocker bei sich gehabt hatte. Außerdem war der Tatverdächtige als Bewohner einer Jugendhilfeeinrichtung immer wieder als vermisst gemeldet worden. Bei dem Einsatz gestern an der Bankfiliale seien in der Spitze gut 370 Kräfte vor Ort gewesen, so die Polizei. Von einer psychischen Erkrankung des Verdächtigen gehen die Ermittler derzeit nicht aus.
2: Israel besetzt Teile des Westjordanlands. Nach internationalem Recht ist das illegal. In den letzten Wochen und Monaten hat es dort mehrere terroristische Übergriffe radikaler Siedler gegeben. Jetzt ist bei einer Auseinandersetzung in der Nähe von Nablus ein Siedler getötet worden. Daraufhin wurden nach palästinensischen Angaben insgesamt 4 Palästinenser erschossen. Die israelische Armee hat zusätzliche Soldaten in das Gebiet entsandt, das zum Teil abgeriegelt wurde. Jetzt werden weitere Eskalationen befürchtet. Aus Tel Aviv berichtet Jan-Christoph Kitzler.
3: Es gibt unterschiedliche Darstellungen über die tödliche Auseinandersetzung. Das israelische Militär sprach so wörtlich von einem Angriff auf eine Gruppe israelischer Wanderer in der Nähe der Stadt Nablus. Palästinensische Quellen sprechen hingegen von einem ersten Angriff durch Israelis. Ein Israeli kam ums Leben, 4 Palästinenser wurden den Meldungen zufolge von israelischen Zivilisten und Soldaten erschossen, 4 weitere verletzt. Die Stadt Nablus, eine der größten Städte im von Israel besetzten Westjordanland und Teile der Umgebung wurden abgeriegelt, zusätzliche Soldaten wurden in das Gebiet verlegt. Palästinensische Quellen berichten, es habe zuvor Angriffe auf 2 Gebäude durch Siedler gegeben, gegen die sich Palästinenser zur Wehr gesetzt hätten. In den letzten Wochen und Monaten hat es fast täglich Angriffe gewaltbereiter Siedler auf Palästinenser gegeben. Nach Angaben des palästinensischen Gesundheitsministeriums wurden dabei allein seit Jahresbeginn 21 Menschen getötet. Menschenrechtsorganisationen werfen israelischen Sicherheitskräften vor, die Gewaltakte nicht zu verhindern, sich immer wieder auch daran zu beteiligen. Die Lage im Westjordanland könnte nun weiter eskalieren. Es werden Vergeltungsaktionen befürchtet.
2: Die Ukraine hat seit einigen Tagen ein neues Ziel in Russland unter Beschuss und attackiert mit Drohnen gezielt Lagerhäuser und Logistikzentren des russischen Online-Händlers Wildberries, der oft auch als russisches Amazon bezeichnet wird. Denn dort sollen auch militärische Produkte verkauft werden, heißt es. Und auch andersrum hat Russland die Ukraine wieder mit schweren Angriffen überzogen. Dabei wurden nach ukrainischen Angaben nahe der Hauptstadt Kiew viele Menschen getötet und verletzt. Aus Kiew berichtet Stefan Lack.
4: Bei einem schweren russischen Raketenangriff auf das Umland der ukrainischen Hauptstadt Kiew sind nach Behördenangaben mindestens 10 Menschen getötet und bis zu 100 weitere verletzt worden. Gegen Mittag war 2-mal Luftalarm ausgelöst worden. Nach ukrainischen Angaben feuerte Russland 3 ballistische Raketen und 2 Hyperschallraketen in Richtung Kiew ab. Besonders betroffen war ein Gebiet westlich der Hauptstadt bei Butscha. Dort schlug mindestens eine Rakete auf einem Gelände ein, auf dem nach Angaben von Behörden und Branchenvertretern eine Veranstaltung der ukrainischen Rüstungsindustrie stattfand. Präsident Selenskyj erklärte über Telegram, Rettungskräfte seien vor Ort im Einsatz. Die genauen Umstände des Angriffs würden derzeit untersucht. Der kommissarische Gouverneur der Region Kiew, Olenik, teilte mit, getroffen worden sei ein privates Übungsgelände. Der Verband der ukrainischen Rüstungsindustrie erklärte, dort hätten sich Branchenvertreter getroffen. Die Veranstaltung sei jedoch nicht vom Verband organisiert worden. Angaben zum Aufenthaltsort der Teilnehmer seien im Vorfeld nicht öffentlich bekannt gewesen.
2: Es hätte eine Erfolgsgeschichte werden sollen. Der Batteriehersteller Warta aus Ellwangen wollte vom Boom profitieren, in Zukunftstechnologien investieren und mit den Großen der Branche mithalten. Aber jetzt hat das schwäbische Unternehmen einen Insolvenzantrag gestellt. Schon gestern hatte sich abgezeichnet, dass Warta zerschlagen werden könnte. Christoph Mautes mit Einzelheiten.
5: Die Warta AG habe die Insolvenz in Eigenverwaltung beantragt, heißt es in der Pressemitteilung. Auch mehrere Tochterunternehmen hätten entsprechende Anträge gestellt. Ziel sei es, die wirtschaftliche Zukunft des Unternehmens zu sichern und eine nachhaltige Fortführung des Geschäftsbetriebs zu ermöglichen. Die operative Tätigkeit solle uneingeschränkt fortgeführt werden. Man arbeite mit aller Kraft daran, so viele Arbeitsplätze wie möglich zu erhalten, wird der Geschäftsführer Michael Ostermann zitiert. ausdrücklich ausgenommen von der Insolvenz.

0: sei der Geschäftsbereich Varta Consumer Batteries, also der für Haushaltsbatterien. Der ist ohnehin rechtlich eigenständig und auch nach wie vor profitabel. Varta ist seit langem finanziell in Schieflage. Die Hauptgläubigergruppe um die Deutsche Bank hatte gestern angekündigt, eben jenen Geschäftszweig für Haushaltsbatterien aus der Varta AG herauslösen zu wollen. Was die Insolvenzanträge und die Ausgliederung der Sparte konkret für die Werke in Dischingen und Ellwangen bedeuten, ist vorerst unklar. Für das Werk im bayerischen Nördlingen stand bereits vorher fest, dass es im Herbst geschlossen wird. Insgesamt beschäftigt der schwäbische Batteriehersteller derzeit rund 4.000 Mitarbeiter weltweit, davon 3.000 in Deutschland.
1: Die Waldbrände an der französischen Atlantikküste breiten sich weiter unkontrolliert aus. Campingplätze, Ferienanlagen und ganze Orte werden geräumt. Und inzwischen laufen die Evakuierungen auch per Schiff. Über die aktuelle Lage berichtet unsere Frankreich-Korrespondentin Julia Borutta.
2: Die Feuerwehrleute sind zunehmend erschöpft und hoffen auf Verstärkung. Die Piloten der Löschflugzeuge nehmen nach Angaben der zuständigen Gewerkschaft pro Tag bis zu 300 Ladungen Wasser auf und sind im Dauereinsatz. Über den europäischen Hilfsmechanismus hat Frankreich 3 zusätzliche Löschflugzeuge bekommen. Doch die Flammen haben sich gerade bei Biscarrosse rasend schnell ausgebreitet. Dort hatte ein in Brand geratener Lieferwagen das Großfeuer ausgelöst. Menschenleben gibt es bisher nicht zu beklagen. Doch 50 Häuser wurden komplett zerstört. Bei den Evakuierungen gehen die französischen Behörden nach einem Plan vor, der nach den verheerenden Bränden im Jahr 2022 ausgearbeitet worden war. Per Handyalarm werden die Menschen gewarnt. In Richtung Bordeaux, ins Landesinnere, bilden sich derzeit lange Staus. Wann die Einheimischen in ihre Häuser und die Touristen in ihre Urlaubsquartiere zurück können, ist noch offen. Vorläufig kommen die Betroffenen in Notunterkünften und Ausweichquartieren in angrenzenden Urlaubsorten unter. Die Lage bleibt schwierig, doch immerhin sind für das Wochenende etwas kühlere Temperaturen von unter 30 Grad angesagt.
1: Die Fußballnationalmannschaft soll an die Weltspitze zurück und schaffen soll das Jürgen Klopp. Der DFB hat den 59-Jährigen heute als neuen Bundestrainer vorgestellt. Gerade mal 26 Tage nach dem Aus bei der WM steht fest, Klopp tritt die Nachfolge von Julian Nagelsmann an. Mit dem Ziel, Deutschland in 4 Jahren zum Weltmeistertitel zu führen. Der ehemalige Trainer von Mainz, Dortmund und Liverpool hat seinen neuen Job idealerweise das Highlight meiner Karriere genannt, wie Daniel Hör berichtet.
3: Nach der Vorstellung von Jürgen Klopp als neuem Bundestrainer ist klar, es bleibt kein Stein auf dem anderen beim DFB. Neuer Trainer, neues Trainerteam, vielleicht eine neue Mannschaft, denn Klopp macht deutlich, jeder, der Lust hat und Leistung bringt, ist in seiner Nationalmannschaft herzlich willkommen. Er selber sagt ganz trocken, ich hab Bock, los geht's. Für künftige Erfolge nimmt der neue Bundestrainer nicht nur die Spieler in die Pflicht, sondern gleich das ganze Land. Sein Ziel sei es, dass man wieder Lust auf Länderspiele habe und gemeinsam Erfolge feiern kann. Das habe dann auch die Kraft, die Stimmung im ganzen Land zu verändern. Da sei er sich sicher. Schließlich habe er das bei seinen Stationen in Mainz, Dortmund und Liverpool jeweils so erlebt. Das erste Länderspiel unter seiner Regie findet am 24. September statt, wenn die DFB-Elf in den Niederlanden zu Gast ist.
1: Jetzt ist es 7:15.
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1: Die Nachrichten mit Sisi Forster.
5: Opposition kritisiert Merz für Kabinettsumbildung. Von den Grünen hieß es, nach einem verpatzten Jahr schwarz-rot ziehe der Kanzler die Reißleine. Die Linken verlangten statt der Kabinettsumbildung ein Ende der so wörtlich Kahlschlagpolitik. Merz hatte am Vormittag die bisherige Gesundheitsministerin Warken als neue Kanzleramtschefin vorgestellt. Als neuer Gesundheitsminister ist der jetzige CDU-Generalsekretär Linnemann vorgesehen. Angreifer von Regensburg sitzt in Untersuchungshaft. Das hat ein Richter am Nachmittag angeordnet. Der Haftbefehl lautet unter anderem auf Mord aus Habgier und versuchter räuberischer Erpressung. Demnach hat der 20-jährige Deutsche gestern in einer Regensburger Bankfiliale einen Mitarbeiter mit einem Messer tödlich verletzt. Bei russischem Angriff in der Ukraine sterben 10 Menschen. Nach Behördenangaben wurden darüber hinaus fast 100 Menschen verletzt, als eine Rakete unweit von Kiew bei einem Treffen der Rüstungsindustrie einschlug. 5 weitere Menschen starben im Osten des Landes bei einem russischen Luftangriff auf die Stadt Slowjansk. Spanien ruft wegen der Waldbrände in 2 Regionen den Notstand aus. Betroffen sind die Hauptstadt Madrid sowie die Provinz Ávila. Rund 11.500 Menschen mussten ihre Häuser bereits verlassen. Dramatisch ist auch die Lage in Frankreich. Im Süden des Landes und an der Atlantikküste wurden bereits mehr als 60.000 Menschen in Sicherheit gebracht. Die EU hat inzwischen Löschflugzeuge in beide Länder geschickt. Tadej Pogacar gewinnt 19. Etappe der Tour de France. Der Titelverteidiger aus Slowenien war der schnellste auf der Bergstrecke zur legendären Skistation in Alpe d'Huez und baute damit seine Gesamtführung aus. Das Wetter. Auch am Abend sonnig und warm.
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6: Im Studio Gerhard Amberger. Nach dem tödlichen Angriff auf einen Mitarbeiter einer Regensburger Bank hat die Polizei heute weitere Details bekannt gegeben. Der festgenommene 20-Jährige sei mehrfach auffällig gewesen. Er sitzt in Untersuchungshaft. An der Bankfiliale legten heute Menschen Blumen nieder und stellten Kerzen auf. Aus dem BR-Studio Regensburg Andreas Wennleder.
7: Zahlreiche Menschen sind zur Bankfiliale im Regensburger Westen gekommen, um ihr Mitgefühl mit dem getöteten Mitarbeiter auszudrücken.
8: Ich bin erschüttert, dass ein junger Mann in der Früh in die Arbeit geht und nicht mehr nach Hause kommt.
9: Man hat keine Worte. Unbeschreiblich.
10: Ich war fix und fertig gestern, wie das gehabt. Das ist unvorstellbar sowas.
7: Die Menschen, die hier Kerzen anzünden und trauern, sind schockiert von der Tat. Gestern Nachmittag war der Mann mutmaßlich vom später festgenommenen 20-jährigen Deutschen niedergestochen worden. Er konnte noch ins Krankenhaus gebracht werden, starb dort aber an seinen schweren Verletzungen. Hautnah miterlebt hat gestern Savas Oluchak den Polizeieinsatz. Er betreibt einen Spielwarenladen im selben Gebäudekomplex.
11: Dass es dann direkt neben einem passiert, ja, das ist schon nicht schön. Kein schönes Gefühl tatsächlich. Ne? Also man denkt auch dann so ungewollt, hey, es hätte auch genauso gut jetzt hier im Laden stattfinden können. Keine schönen Gefühle.
7: 3 Stunden musste er gestern im Laden ausharren. Erst nach der erfolgreichen Festnahme des mutmaßlichen Täters durfte er seinen Spielwarenladen wieder verlassen. Er sei einfach nur traurig, dass wenige Türen entfernt jemand sterben musste.
6: Der Bund will den Tourismus in Bayern stärken durch mehr Investitionen in die Infrastruktur. Das hat der Tourismuskoordinator der Bundesregierung, Christoph Ploss, angekündigt. Er war heute zum Abschluss seiner Bayernreise im Legoland in Günzburg.
12: Die Freizeitwirtschaft, insbesondere in Bayern, schafft ganz viele Arbeitsplätze direkt im Tourismus. Aber sie belebt auch verschiedene Gemeinden, verschiedene Regionen. Denn viele Handwerksbetriebe, der Einzelhandel, Bäckereien profitieren von einem starken Tourismus. Und deswegen kann man die Bedeutung des Tourismus für Bayern gar nicht überschätzen.
6: Für die Freizeitbranche versprach Christoph Ploss Erleichterungen und einen Abbau der Bürokratie. Fahrgäste der Münchner S-Bahn müssen sich auf Behinderungen einstellen und erneut betrifft es auch die Stammstrecke durch die Innenstadt. Von heute Abend um 9:45 bis Montag früh. Birgit Grundner berichtet.
13: Die gute Nachricht, die Linien S1, S2 und S7 sind in diesem Fall ganz außen vor und fahren normal. Auf anderen Linien müssen viele Fahrgäste dagegen umplanen. Der Auslöser sind diesmal Bauarbeiten an Weichen in Pasing. Bis einschließlich September werden dort rund 900 Schwellen erneuert und 800 Tonnen Schotter verbaut. Und nun starten die Arbeiten im ersten Abschnitt. Damit stehen über das Wochenende weniger Gleise zur Verfügung. Ausgebremste Fahrgäste verweist die Deutsche Bahn alternativ auf Regionalzüge.
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1: OpenAI, die Firma hinter ChatGPT, sorgt seit Tagen für Schlagzeilen. Ein Sicherheitstest hatte vergangene Woche zu einem Angriff auf eine externe Firma geführt, weil die künstliche Intelligenz aus ihrer vorgegebenen Testumgebung ausgebrochen ist. OpenAI sprach selbst von einem beispiellosen Cybervorfall. Wie es überhaupt so weit kommen konnte und wie man solche Vorfälle künftig verhindern kann, damit hat sich Franziska Kulczycki aus der ARD-Wissenschaftsredaktion befasst.
14: Eigentlich wollte OpenAI nur einen Test mit ihrem bisher unveröffentlichten Modell ChatGPT 5.6 durchführen. Was dann aber passiert ist, davor warnen Sicherheitsexperten schon seit Jahren. Normalerweise läuft eine KI bei solchen Tests in einer vom Internet abgeschotteten Testumgebung, einer sogenannten Sandbox. Für den Test sollte das Modell Sicherheitslücken finden und Hackerangriffe entwickeln, damit die Entwickler ihr Verhalten beobachten können. Und dass sie das kann, hat sie überraschend gut gezeigt, wie Jonas Geiping erklärt. Er ist KI-Forscher am Alice-Institut in Tübingen.
15: Es hat eine andere Schwachstelle ausgenutzt, um sich quasi aus der Sandbox, heißt das, zu lösen, um sich dann auf die Server einer anderen Firma einzuhacken. Die andere Firma hieß Hugging Face, weil auf den Servern der anderen Firma die Testergebnisse gespeichert werden. So konnte das Modell quasi seine Aufgabe erfüllen und auf die Antworten zugreifen und sozusagen hier schummeln.
14: Nach eigenen Angaben von OpenAI hat das Modell während des Tests bemerkt, dass ihm bestimmte Informationen nicht zugänglich waren. Statt das zu akzeptieren, habe es seine Zugangsdaten verändert, um sich Zugriff zu verschaffen. Das Modell hat also unterm Strich seine Aufgabe erfüllt, allerdings etwas zu gut. Welche Daten der Plattform Hugging Face dabei genau betroffen waren und ob ein finanzieller Schaden entstanden ist, ist bislang nicht bekannt. Damit KIs sich nicht für solche Attacken ausnutzen lassen, sind eigentlich Mechanismen in die Systeme eingebaut, erklärt Jonas Geiping.
15: Also würden Sie sich jetzt zum Beispiel bei ChatGPT einloggen und das Modell fragen, hey, kannst du diese Software hacken? Dann würde das System sagen, nein, das dürfen Sie nicht, das ist keine erlaubte Frage. So bauen die Firmen schon seit einer geraumen Zeit viele von diesen Kindersicherungen um die Modelle drumherum. Aber auch normale Nutzer haben Zugriff auf das gleiche Modell. Und es ist eine spannende und wichtige Frage, wie man diese Modelle absichern kann und ob diese Kindersicherungen überhaupt robust funktionieren können.
14: Die Folge des jüngsten Vorfalls: OpenAI hat das Modell zunächst gestoppt und die Sicherheitsmaßnahmen verschärft. So will OpenAI ihr Forschungstempo drosseln, während die Schwachstellen behoben werden. Außerdem haben die Schutzsysteme bisher vor allem einzelne Aktionen überprüft. In diesem Fall waren die einzelnen Schritte zwar erlaubt, zusammengenommen haben sie aber dafür gesorgt, dass die KI Sicherheitsvorkehrungen umgangen hat. Deshalb sollen Systeme künftig auch erkennen, welches Ziel die KI mit mehreren Schritten verfolgt. Erkennt es dabei einen Versuch, Schutzmechanismen zu umgehen, stoppt es den Vorgang und informiert den Nutzer. Erste Tests zeigen laut OpenAI, dass die neuen Schutzmechanismen besser funktionieren als bisher. Einen vollständigen Schutz gibt es allerdings weiterhin nicht. Also wie will man verhindern, dass leistungsstarke KI-Systeme künftig nicht häufiger für Cyberangriffe missbraucht werden? Laut Jonas Geiping ist entscheidend, wer überhaupt Zugang hat.
15: Also es kann auch sein, dass wir in der Zukunft dazu kommen, dass sehr starke Modelle, wie jetzt von OpenAI oder Anthropic, vielleicht nicht mehr öffentlich zugänglich sind, sondern nur noch gewissen Firmen verkauft werden, zum Beispiel für Cybersecurity. Aber natürlich ist es hier die größere Frage vielleicht, welche Firmen sollen Zugang zu so starken Systemen haben? Und wie soll dieser Zugang reguliert werden? Wie soll dieser Zugang vielleicht auch zertifiziert werden? Das ist eine große offene Frage.
14: Parallel dazu wächst auch der politische Druck. Laut einem Sprecher der Bundesregierung ist dieser Fall ein weiteres Beispiel für einen zunehmenden Paradigmenwechsel, was die Fähigkeit von KI-Agenten betrifft. Wenn KI-Systeme eigenständig und unkontrolliert Hacking-Angriffe verüben, verändere das die Bedrohungslage potenziell massiv. Ein KI-Sicherheitsinstitut sei deshalb gerade im Aufbau. Es soll Risiken moderner KI-Systeme untersuchen und Schutzmechanismen weiterentwickeln.
1: Franziska Kulczycki berichtete über verschärfte Sicherheitsmechanismen nach dem KI-Ausbruch bei OpenAI.
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1: Mit zwei Spielfilmen und einer Serie. Ob sie alle den Stempel sehenswert verdient haben, das verrät Ihnen Daniel Ronell jetzt in seinen Streaming- und TV-Tipps für die kommenden Tage.
16: Sechs Räuber haben bei einem Überfall fast 3 Tonnen Goldbarren gestohlen.
17: Gesucht werden 6 Räuber und 3 Tonnen pures Gold.
18: Der Flughafen London Heathrow im November 1983. In einem Lager des Sicherheitstransportunternehmens Briggs Matt gelingt einer der größten und spektakulärsten Coups der britischen Kriminalgeschichte. Eine Profibande aus Süd-London raubt jede Menge Gold. Und hier setzt die Serie Das Gold an von 2023. Groß und spektakulär? Die Voraussetzungen für eine Story in bester Ocean's 11-Manier wären gegeben. Die Serie der BBC, von der es 2 Staffeln gibt, aber wählt den nüchternen Ansatz. Es geht um klassische, glaubwürdige Polizeiarbeit.
19: So viel Gold, das kann man nicht kontrollieren. Und wenn du es nicht kontrollieren kannst, wird es einen Weg zu jemandem finden, der es kann.
18: Der realistische Faktor ist hoch, die Auswüchse der britischen Klassengesellschaft werden thematisiert und Korruption im Polizeiapparat. Mittendrin steht ein einsamer, unbestechlicher Beamter namens Brian Boyce. Ihn gab es wirklich und die Beute blieb bis heute verschwunden. Also eher Krimikost statt Action-Einsatz in Das Gold. Die Serie startet morgen Abend beim Digitalsender One und steht danach in der ARD-Mediathek.
20: Das mit dem Rückenmark, das hat super geklappt. Allerdings, was ist denn los? Ich brauche jetzt eine Niere und vielleicht spendest du mir dazu auch noch eine Lunge?
0: Wie jetzt? Nein, das war ein Witz.
18: Wer da so scherzt, es sind zwei Brüder, die sich vor kurzem noch gar nicht kannten. Denn als Babys wurden Thibaut und Jimmy von verschiedenen Eltern adoptiert. Nur durch einen ernsten Zufall treffen sie aufeinander. Thibaut ist nämlich erkrankt, retten kann ihn nur die Stammzellenspende eines Verwandten. Er sucht Jimmy auf, von dem er zufällig erfährt, und der reagiert abwesend. Zunächst.
21: Ich habe keinen Bruder. Verstanden? Wir haben es überprüft. Es besteht kein Zweifel. Wir sind Brüder.
22: Ich habe keinen Bruder. Hast du kapiert?
23: Jimmy.
22: Ich kann nichts dafür, dass Sie krank sind.
18: Sie nähern sich doch an. Und während der eine privilegiert ein Orchesterdirigent wurde, arbeitet der andere in der Schulküche. Die Liebe zur Musik bringt sie zusammen in der französischen Komödie Die leisen und die großen Töne, was herzerwärmend und unkonventionell passiert und den Film zu einem Highlight in der aktuellen ARD-Sommerkinoreihe macht. Montagabend läuft er als Free-TV-Premiere im Ersten und ist dann in der ARD-Mediathek. Die leisen und die großen Töne. Und erst große und dann immer leisere Töne spuckt das Pärchen, das wir im Drama Das Drama kennenlernen. Emma und Charlie stehen kurz vor ihrer Hochzeit, aber dann rutschen Emma ein paar diskrete Geheimnisse aus ihrer Vergangenheit heraus. Charlie ist auf einmal verunsichert und das Umfeld der beiden feuert es noch an.
24: Wie kannst du ihr jetzt noch vertrauen?
25: Hör auf, dran zu denken.
21: Du kannst doch nicht sagen, hör auf, dran zu denken.
25: Du denkst also dran.
21: Nur ein kleines Drama.
18: Eine bissige Gesellschaftskomödie mit zwei der angesagtesten Hollywood-Stars, Zendaya und Robert Pattinson. Gerade sind sie in Die Odyssee im Kino zu sehen. Nun kommen sie auch ins Heimkino mit Das Drama, nochmal auf Anfang. Neu im Streaming und auf DVD und Blu-ray.
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1: A3 Nürnberg Richtung Passau zwischen dem Kreuz Nürnberg und Oberölsbach, 8 Kilometer Stau und stockender Verkehr. A7 Fulda Richtung Würzburg zwischen Dreieck Fulda und Bad Brückenau Wildflecken, 5 Kilometer Stau. A9 München Richtung Nürnberg zwischen Manching und Denkendorf, 10 Kilometer stockender Verkehr. A9 Nürnberg Richtung Berlin zwischen Bad Berneck-Himmelkron und Markt Schorgast, ein Unfall im Baustellenbereich. A96 München Richtung Lindau zwischen Inning am Ammersee und Greifenberg, Stau durch ein defektes Fahrzeug. Und B17 Augsburg Richtung Landsberg zwischen Augsburg-Messe und Augsburg-Universität, ein Unfall auf der linken Spur. Das Wetter in Bayern. Es ist und bleibt sonnig. Auch die Nacht bleibt trocken. Dazu kühlt es ab auf 14 bis 6 Grad. Morgen wird es wieder sonnig bei 27 bis 33 Grad. Am Nachmittag ziehen von Südwesten her Wolken auf. Am Abend kann es an den Alpen gewittern. Auch der Sonntag bringt am Alpenrand zeitweise gewittrigen Regen. Sonst wechseln sich Sonne und Wolken ab. Ab dem Nachmittag kann es vereinzelt gewittern. In die neue Woche geht es erstmal eher regnerisch rein.

0: Es ist 7:30.
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0: Um diese Themen geht's in den nächsten Minuten. Seit knapp 15 Monaten ist Friedrich Merz Bundeskanzler. Jetzt nutzt er den Rücktritt von Jens Spahn, um das Kabinett umzubauen. Merz erntet für so manche Neubesetzung und das Wie des Umbaus aber teilweise Kritik. Ausnahmezustand seit gestern in Teilen von Regensburg. Da hat ein mutmaßlicher Banküberfall mit einem Todesopfer für einen Großeinsatz gesorgt. Und auch heute ist die Trauer in der Stadt groß. Und es ist ein sehr, sehr besonderer Tag. Das hat Jürgen Klopp gesagt heute, als der DFB ihn als neuen Bundestrainer für die nächsten 4 Jahre vorgestellt hat. Am Morgen hat Kanzler Merz bekannt gegeben, wie er sein Kabinett nach dem Rücktritt von Unionsfraktionschef Spahn umbauen will. Er plant größere Veränderungen in der Regierung. Intern ist dabei aber wohl nicht alles glatt gegangen. In der Union soll von einem sehr wilden Personalkarussell die Rede sein. Denn Merz wollte offenbar Verkehrsminister Schnieder entlassen. Der hat sich am Morgen schon von einzelnen Abgeordneten per SMS verabschiedet. Nur Merz Wunschkandidat fürs Verkehrsministerium, Unionsfinanzexperte Fritz Günzler, soll dem Kanzler kurzfristig abgesagt haben. Deshalb kündigte Merz am Morgen nur weitere Veränderungen im Bundeskabinett an. Über die Reaktionen berichtet Jan Zimmermann.
2: Der Koalitionspartner SPD sichert der Union auch nach der Kabinettsumbildung verlässliche Zusammenarbeit zu. Generalsekretär Klüssendorf sagte, man freue sich auf die vertrauensvolle Zusammenarbeit mit den neuen Kolleginnen und Kollegen. Dagegen kommt von der Opposition viel Kritik. Schlecht vorbereitet, wenig vorausschauend und hektisch bewerten die Grünen das Vorgehen des Kanzlers. Fraktionsvorsitzende Hasselmann wirft Merz auf ARD-Anfrage Planungslosigkeit und chaotisches Krisenmanagement vor. AfD-Fraktionschefin Weidel schrieb auf Social Media, statt einem großen Wurf produziere der Kanzler noch mehr Chaos. Sie fordert Neuwahlen. Linken-Fraktionschef Pellmann sagte der ARD, auch das neue Personal mache keine Hoffnung darauf, explodierende Preise und die Wirtschaftskrise in den Griff zu kriegen. Merz kündigte an, die bisherige Gesundheitsministerin Wagen ins Kanzleramt zu holen. Sie soll neue Kanzleramtsministerin werden. Bisher hatte Thorsten Frey das Amt inne. Er soll nächste Woche zum Nachfolger des zurückgetretenen Unionsfraktionsvorsitzenden Spahn gewählt werden. Neuer Gesundheitsminister wird der bisherige CDU-Generalsekretär Linnemann. Nach übereinstimmenden Medienberichten plant der Kanzler, Verkehrsminister Schnieder zu entlassen. Merz äußerte sich dazu aber noch nicht.
0: Nach dem tödlichen Messerangriff gestern in einer Bankfiliale in Regensburg haben Polizei und Staatsanwaltschaft am Nachmittag über den Stand der Ermittlungen informiert. Der 20 Jahre alte tatverdächtige Deutsche sitzt inzwischen in Untersuchungshaft. Gegen ihn wird wegen Mordes und versuchter schwerer räuberischer Erpressung ermittelt. Außerdem gibt es Details zum Tathergang. Aus Regensburg, Corinna Ballweg.
3: Der 20-jährige Tatverdächtige soll mit einem Messer mit einer 12 cm langen Klinge in die Bankfiliale gekommen sein. Er soll einem Mitarbeiter hinter dem Schalter einen Zettel gezeigt haben. Darauf stand laut den Ermittlern etwas von einem Überfall und einem Bankraub. Dann habe der Angreifer mehrfach mit dem Messer auf den Bankmitarbeiter eingestochen. Der Leiter der Kriminalpolizei Regensburg, Robert Fuchs.
4: In der Bank waren zu diesem Zeitpunkt 3 weitere Beschäftigte neben unserem Opfer und eine junge Familie mit einem wenige Monate alten Säugling, das ein Beratungsgespräch gehabt hat. Der schwer verletzte Bankmitarbeiter hat es noch geschafft, sich zu diesem Büroraum hinzubewegen, wo dieses Beratungsgespräch stattgefunden hat. Dort hat man ihn dann ins Büro reingezogen und mit Erste-Hilfe-Maßnahmen begonnen. Im späteren Verlauf ist es gelungen, dass man diese Personen über ein Fenster durch Polizeikräfte und Rettungskräfte nach draußen evakuieren konnte.
3: Auch die anderen beiden Bankangestellten konnten in Sicherheit gebracht werden. Der angegriffene Mitarbeiter starb später im Krankenhaus. Der Tatverdächtige wurde letztlich in der Toilette in der Bankfiliale festgenommen. Er soll keinen Widerstand geleistet haben. Gegen den 20-jährigen Deutschen war bereits vor mehreren Jahren ein Waffenbesitzverbot ergangen. Er war bei Personenkontrollen aufgefallen, weil er ein Einhandmesser und einen Elektroschocker bei sich gehabt hatte. Außerdem war der Tatverdächtige als Bewohner einer Jugendhilfeeinrichtung immer wieder als vermisst gemeldet worden. Bei dem Einsatz gestern an der Bankfiliale seien in der Spitze gut 370 Kräfte vor Ort gewesen, so die Polizei. Von einer psychischen Erkrankung des Verdächtigen gehen die Ermittler derzeit nicht aus.
0: Israel besetzt Teile des Westjordanlands. Nach internationalem Recht ist das illegal. In den letzten Wochen und Monaten hat es dort mehrere terroristische Übergriffe radikaler Siedler gegeben. Jetzt sind bei einer Auseinandersetzung in der Nähe von Nablus 2 Siedler getötet worden. Daraufhin wurden nach palästinensischen Angaben insgesamt 4 Palästinenser erschossen. Die israelische Armee hat zusätzliche Soldaten in das Gebiet entsandt, das zum Teil abgeriegelt wurde. Jetzt werden weitere Eskalationen befürchtet. Aus Tel Aviv berichtet Jan-Christoph Kitzler.
5: Es gibt unterschiedliche Darstellungen über die tödliche Auseinandersetzung. Das israelische Militär sprach so wörtlich von einem Angriff auf eine Gruppe israelischer Wanderer in der Nähe der Stadt Nablus. Palästinensische Quellen sprechen hingegen von einem ersten Angriff durch Israelis. Ein Israeli kam ums Leben, 4 Palästinenser wurden den Meldungen zufolge von israelischen Zivilisten und Soldaten erschossen, 4 weitere verletzt. Die Stadt Nablus, eine der größten Städte im von Israel besetzten Westjordanland, und Teile der Umgebung wurden abgeriegelt, zusätzliche Soldaten wurden in das Gebiet verlegt. Palästinensische Quellen berichten, es habe zuvor Angriffe auf 2 Gebäude durch Siedler gegeben, gegen die sich Palästinenser zur Wehr gesetzt hätten. In den letzten Wochen und Monaten hat es fast täglich Angriffe gewaltbereiter Siedler auf Palästinenser gegeben. Nach Angaben des palästinensischen Gesundheitsministeriums wurden dabei allein seit Jahresbeginn 21 Menschen getötet. Menschenrechtsorganisationen werfen israelischen Sicherheitskräften vor, die Gewaltakte nicht zu verhindern, sich immer wieder auch daran zu beteiligen. Die Lage im Westjordanland könnte nun weiter eskalieren. Es werden Vergeltungsaktionen befürchtet.
0: Die schweren Waldbrände zwingen Spanien und Frankreich zu drastischen Maßnahmen. Die Regierung in Madrid hat heute den nationalen Notstand ausgerufen. Den Behörden zufolge ist es das erste Mal, dass dieser Schritt wegen eines Waldbrandes ergriffen wurde. Frankreichs Präsident Macron bat die Europäische Union wegen der schweren Brände an der Atlantikküste um Hilfe. Mehrere 10.000 Menschen wurden bislang in Sicherheit gebracht. Aus Brüssel, Niklas Fortmann.
6: Die EU-Kommission schickt mehrere Löschflugzeuge in die Waldbrandgebiete in Südeuropa. 4 Flugzeuge seien auf dem Weg nach Spanien, 3 weitere unterwegs nach Frankreich, erklärte eine Sprecherin der Kommission heute. Dazu kämen mehrere Hubschrauber, die bei der Waldbrandbekämpfung helfen sollen. Spanien und Frankreich hatten die Unterstützung über den EU-Hilfsmechanismus angefordert. Die Löschflugzeuge und Hubschrauber sind Teil der Rescue-EU-Flotte, die zusammen mit über 700 Feuerwehrleuten im Süden Europas bereitsteht, um Waldbrände schnell zu löschen. Insgesamt 22 Flugzeuge und 5 Helikopter gehören der Flotte an. Bereits im Frühjahr hatte die EU-Kommission angekündigt, weitere 12 Löschflugzeuge und 5 neue Helikopter zusätzlich anzuschaffen. Neben den Löschflugzeugen und Helikoptern werden die Feuerwehren in Frankreich und Spanien laut EU-Kommission außerdem mit Satellitenbildern versorgt, um die Löscharbeiten zu unterstützen.
0: Online-Betrug ist weit verbreitet. Jedes Jahr erbeuten sogenannte Scammer Milliardensummen. Oft haben sie ihren Sitz in Südostasien. Aber nicht alle machen diese Arbeit freiwillig. Viele Scammer sind unter falschen Vorwänden angelockt worden und arbeiten unter Zwang. Ein Bericht der Vereinten Nationen zeigt jetzt, dass auch immer mehr Deutsche angeworben werden. Aus dem ARD-Studio Südostasien, Jennifer Johnston.
7: Bisher hatten die Menschenhändler hauptsächlich Asiaten im Visier. Dass sie nun auch speziell nach deutschsprachigen Arbeitern für ihre Betrugsfabriken suchen, ist neu. Und geht aus einem Bericht des UN-Büros für Drogen- und Verbrechensbekämpfung hervor, der diese Woche veröffentlicht wurde. Die Scammer locken die Bewerber häufig mit falschen Versprechen. Jobangebote im Netz bieten ein paar tausend Euro für einen Modeljob oder eine Bürotätigkeit. Wer auf so ein Angebot reinfällt, wird, vor Ort angekommen, zum massenhaften Online-Betrug gezwungen. Ein Geschäftsmodell, mit dem die Hintermänner Milliardensummen erwirtschaften. Die Mehrheit der deutschsprachigen Scammer sei jedoch freiwillig in den Scam-Zentren Südostasiens, um dort Geld zu verdienen. Bei den deutschsprachigen und aus Deutschland stammenden Scammern handelt es sich wohl nicht nur um Einzelfälle, sondern eine Gruppe, die größer wird. In Deutschland haben es die Scammer laut Insidern vor allem auf alleinstehende ältere Menschen mit hohen Renten abgesehen.
0: Die Fußballnationalmannschaft soll an die Weltspitze zurück. Und schaffen soll das Jürgen Klopp. Der DFB hat den 59-Jährigen heute als neuen Bundestrainer vorgestellt. Gerade mal 26 Tage nach dem Aus bei der WM steht fest, Klopp tritt die Nachfolge von Julian Nagelsmann an. Mit dem Ziel, Deutschland in 4 Jahren zum Weltmeistertitel zu führen. Der ehemalige Trainer von Mainz, Dortmund und Liverpool hat seinen neuen Job idealerweise das Highlight meiner Karriere genannt, wie Daniel Hör berichtet.
8: Nach der Vorstellung von Jürgen Klopp als neuem Bundestrainer ist klar, es bleibt kein Stein auf dem anderen beim DFB. Neuer Trainer, neues Trainerteam, vielleicht eine neue Mannschaft, denn Klopp macht deutlich, jeder, der Lust hat und Leistung bringt, ist in seiner Nationalmannschaft herzlich willkommen. Er selber sagt ganz trocken, ich hab Bock, los geht's. Für künftige Erfolge nimmt der neue Bundestrainer nicht nur die Spieler in die Pflicht, sondern gleich das ganze Land. Sein Ziel sei es, dass man wieder Lust auf Länderspiele habe und gemeinsam Erfolge feiern kann. Das habe dann auch die Kraft, die Stimmung im ganzen Land zu verändern. Da sei er sich sicher. Schließlich habe er das bei seinen Stationen in Mainz, Dortmund und Liverpool jeweils so erlebt. Das erste Länderspiel unter seiner Regie findet am 24. September statt, wenn die DFB-Elf in den Niederlanden zu Gast ist.
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9: Im Studio Dirk Vilsmeier. Bundeswirtschaftsministerin Reiche hat heute den Bosch-Standort in Bamberg besucht. Er ist Teil ihrer Sommerreise. In Bamberg beschäftigt sich der Autozulieferer unter anderem mit dem Energieträger Wasserstoff. Es wird geforscht, entwickelt und produziert. Claudia Gremmer.
10: Es war ein kurzer Besuch im Boschwerk Bamberg. Bundeswirtschaftsministerin Reiche setzte trotzdem ein Zeichen mit dem Wort Technologieoffenheit. Es gehe darum, so Reiche, sowohl moderne Verbrenner, Hybridantrieb als auch Wasserstoff im Markt zu halten. Dafür müssten in Europa die Voraussetzungen geschaffen werden. Für Bosch ein gutes Zeichen, denn der Hauptumsatz in Bamberg wird immer noch durch die Herstellung von Verbrennerkomponenten erwirtschaftet. Gleichzeitig investiert Bosch hier massiv in die Wasserstoffwirtschaft. Bamberg ist dabei das Wasserstoffleitwerk des Konzerns. Solche Technologien müssten nachdrücklich in Europa gehalten werden, so Reiche.
11: Wir haben das Wasserstoffkernnetz abgesichert. Wir haben dafür gesorgt, dass Wasserstoffinfrastruktur im überragenden öffentlichen Interesse ausgebaut wird. Aber am Ende muss Regulierung einen Öffner haben, dass Wasserstoff im Mobilitätsmarkt anerkannt wird. Sonst haben wir nicht die Rekapitalisierung für diese Technologie. Und darauf müssen wir jetzt hinarbeiten.
10: Reiche betonte, das Reformpaket der Regierung müsse nun konsequent umgesetzt werden für einen starken Wirtschaftsstandort Deutschland. Auf den hoffen auch die Mitarbeiter bei Bosch Bamberg, denn für die 5.700 Beschäftigten läuft Ende 2027 die Beschäftigungsgarantie aus.
9: Volkswagen hat im ersten Halbjahr erneut weniger verdient. Der Nachsteuergewinn ist auf nur noch rund 3,1 Milliarden Euro geschrumpft. Torben Hildebrand.
12: Die neuen Zahlen sind mal wieder eine Hiobsbotschaft für VW, auch wenn sie einkalkuliert waren. Der Gewinn schrumpft weiter zusammen, nochmal ein Drittel weniger als vor einem Jahr. VW-Chef Oliver Blume hat schon Übung darin, die Dauerkrise schönzureden.
13: Ja, mit mir muss man kein Mitleid haben. Wir sind zwar in anspruchsvollen Zeiten, aber wir wissen ganz genau, was wir tun, haben einen klaren Plan.
12: Das einst so lukrative China-Geschäft läuft nicht mehr. Das wirkt sich am meisten auf die Konzernbilanz aus. Dazu kommen Handelsprobleme wie die US-Zölle und ein gesättigter Markt. Das heißt, VW verkauft nicht mehr so viele Autos wie früher und das führt zu nicht ausgelasteten Werken. Die magere Zwischenbilanz von heute ist also ein Argument mehr für einen harten Sparkurs, auch wenn Blume weiter offen lässt, wie genau der aussehen wird.
13: Am Ende geht es um die Kosten und die Kosten sind dann immer ein Produkt aus der Anzahl der Menschen, die wir haben und den Arbeitskosten und daraus wird sich am Ende dann die Summe ergeben, die wir anpassen müssen.
12: Volkswagen-Chef Blume betont auch heute wieder, es kann auch ohne Werkschließungen gehen, wenn das Geld woanders gespart wird. Eine Idee, die immer wieder diskutiert wird, chinesische Autos in heimischen Werken bauen. Blume stellt heute klar, es geht dabei nicht um fremde Marken, sondern um eigene VW-Modelle, die Volkswagen in China entwickelt hat. Und VW ist auch offen für Rüstungsprojekte. Bei allen schlechten Nachrichten von heute, die Halbjahresbilanz hat auch ein paar Lichtblicke. Abseits von China steigen die Verkaufszahlen wieder und die Bestellungen der neuen, kleineren E-Autos rund um den ID. Polo machen Konzernchef Blume auch Hoffnung.
9: Und noch ein kurzer Blick auf den Aktienindex DAX. Der legte heute um 1,4% zu auf 25.099 Punkte. Das entsprach dann auch in etwa dem Plus auf Wochensicht. Geholfen hat da ein Kurssprung nach oben bei SAP und der wieder sinkende Ölpreis.
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0: Es ist 7:45.
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0: Die Nachrichten mit Sisi Forster.
15: Warkent wird neue Kanzleramtsministerin. Die bisherige Chefin des Gesundheitsressorts folgt damit auf Thorsten Frey, der kommende Woche zum neuen Fraktionschef der Union gewählt werden soll. Das Amt des Gesundheitsministers übernimmt Carsten Linnemann. Er war bisher CDU-Generalsekretär. Kanzler Merz kündigte weitere Wechsel beim Kabinettspersonal an. Er wolle sich dafür aber noch ein paar Tage Zeit lassen. Mutmaßlicher Täter von Regensburg ist in Untersuchungshaft. Der 20-jährige Deutsche soll gestern in einer Bank einen Mann so schwer mit einem Messer verletzt haben, dass dieser später starb. Der Festgenommene war laut den Ermittlern in der Vergangenheit wegen unerlaubten Waffenbesitzes aufgefallen. Anzeichen, dass er schuldunfähig sei, gebe es nicht. Streit über gestopptes Aufnahmeprogramm für Afghanen erleidet Bundesregierung Niederlage. Vor dem Bundesverfassungsgericht konnte eine afghanische Mutter durchsetzen, dass ihr Fall neu geprüft wird. Ihrer Familie waren eigentlich Visa zugesagt worden. Das Innenministerium verweigerte diese aber nach dem Regierungswechsel vor über einem Jahr. Nach Ansicht des Verfassungsgerichts ist das aber Willkür. Nürnberger Städler Schule muss Betrieb komplett einstellen. Nach einem Unwetter vergangene Woche seien die Schäden an dem Gebäude zu groß, erklärte die Stadt. Für das kommende Schuljahr suchen die Behörden nun alternative Lösungen für die knapp 400 Mittelschüler. In den USA sind Masern weiter auf dem Vormarsch. Der Nationalen Gesundheitsbehörde zufolge gibt es schon jetzt mehr Fälle als im gesamten vergangenen Jahr, nämlich mehr als 2300. Das ist der höchste Stand seit 3,5 Jahrzehnten. Grund dafür ist laut Experten, dass sich in den USA immer weniger Menschen gegen Masern impfen lassen. Das Wetter. In der Nacht meist sternenklar bei 14 bis 6 Grad.
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0: Eine Spülmaschine haben viele zu Hause. Damit die auch wirklich sauber macht, werden die Spülmaschinen auf Herz und Nieren getestet. Etwa bei BSH in Dillingen. Mit 2300 Beschäftigten ist das Werk einer der größten Arbeitgeber der Region. Bis zu 9000 Spülmaschinen laufen hier täglich vom Band und werden in alle Welt geliefert. Zuvor aber eben getestet. Eine wichtige Stelle bei diesen Tests, das Spüllabor. Da arbeitet Marin Bosch und hat einen wirklich ungewöhnlichen Job, wie Judith Zacher erfahren hat.
16: Marin Bosch ist professionelle Telleranschmutzerin. Sprich, sie macht Teller dreckig, absichtlich und mit System. Vor ihr steht ein Stapel kleiner Teller, daneben eine Schüssel mit aufgetautem Spinat. Davon misst sie exakt 5 Gramm pro Teller ab.
17: Weil sonst die Werte miteinander nicht vergleichbar sind. Also da gibt es eine Norm und da steht alles drin. Es muss alles jeden Tag immer genau passen.
16: Dann verteilt sie mit einem Pinsel den Spinat auf dem Teller. Auch das nicht irgendwie, sondern
17: 2 Zentimeter Rand haben wir hier am Teller. Und dann wird der hier schön verteilt.
16: Spinat, Margarine, Hackfleisch oder auch Schwarztee. Mit diesen Lebensmitteln wird das Geschirr verunreinigt. Gemäß der europäischen Anschmutznorm. Spülmaschinen für die USA werden dagegen zum Beispiel mit Tomatensaft und Erdnussbutter getestet. Diese Normen gelten für alle Spülmaschinenhersteller. Die Testergebnisse sollen ja vergleichbar sein. Dabei geht es am Ende immer um eins.
17: Das soll sauber sein.
16: Die Tests sind quasi ultra hart. Denn Spinat, Margarine und Co. werden nicht einfach nur auf den Tellern verteilt, sondern im Backofen sogar noch eingebrannt, damit die Spülmaschinen richtig was zu arbeiten haben und im Alltag der Menschen auch wirklich gut funktionieren. Eingeräumt werden sie ebenfalls nach Plan, sagt Spüllaborleiter Jakob Weiß, empfiehlt sich genauso für den Hausgebrauch. Übrigens steht auch in der Gebrauchsanweisung, wie man die Maschine für ein bestmögliches Ergebnis einräumen sollte.
18: Zum Beispiel die Lasagneform, ja, die muss in den Unterkorb. Die Kraft, mit der das Wasser den Teller beaufschlagt, ist wesentlich höher im Unterkorb als Oberkorb.
16: Inzwischen sitzt Maren Bosch an einem Tisch, das fertig gespülte Geschirr vor ihr. Sie hält ein Glas gegen das Licht, perfekt sauber. Dann dreht sie eine Teetasse. Mit dem Augen eines Laien ist nichts zu erkennen. Aber Maren Bosch notiert, ein Teerand. Ganz leicht schimmert es bräunlich.
17: Da muss man sich sehr konzentrieren. Und für jedes Geschirrteil hat man quasi eigentlich 10 Sekunden Zeit. ich kann jetzt nicht sagen, ich gucke hier eine Minute, da finde ich viel mehr, wie wenn ich 10 Sekunden habe pro Teil.
16: Die Ergebnisse gibt Maren Bosch an die Entwicklung. Das Ziel, die Maschinen der Zukunft sollen noch effizienter werden und dabei weiter sauber spülen. In Europa, Asien, Amerika oder sonst wo auf der Welt.
0: Judith Sacher und das Geschirrspüllabor von BSH im schwäbischen Dillingen. 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
0: Vor 5 Jahren sind die internationalen Truppen aus Afghanistan abgerückt. Die Taliban haben die Macht übernommen. Zurück blieb ein zerrüttetes Land und viel Leid für die Bevölkerung. Viele Afghaninnen und Afghanen haben ihre Heimat deshalb verlassen, sind ins Nachbarland Pakistan geflohen und haben dort eine Aufnahmezusage aus Deutschland bekommen. Etwa, weil sie für die Bundeswehr oder das Entwicklungshilfeministerium gearbeitet haben, sich für Demokratie und Frauenrechte eingesetzt haben. Im Dezember 2025 hat die Regierung von Bundeskanzler Merz diese Aufnahmezusagen für viele pauschal widerrufen. Aber dagegen wurde geklagt. Heute hat das Bundesverfassungsgericht in Karlsruhe entschieden. Max Bauer berichtet.
19: Von dem Widerruf betroffen war auch eine Afghanin. Sie klagte für sich und ihre minderjährigen Söhne auf ein Visum, bekam vor deutschen Verwaltungsgerichten aber nicht recht und legte dann Verfassungsbeschwerde beim Bundesverfassungsgericht ein. In Karlsruhe hatte sie nun Erfolg. Karlsruhe sagt, die pauschale Rücknahme der Aufnahmezusagen war rechtswidrig. Deutschland könne die freiwillig abgegebenen Aufnahmeerklärungen zwar wieder zurücknehmen, aber eben nicht pauschal für alle Betroffenen. Es müsse immer eine Einzelfallentscheidung geben, bei der die individuellen Belange der jeweils betroffenen Afghaninnen und Afghanen zur Kenntnis genommen und berücksichtigt werden. Mareile Dedekind von der Gesellschaft für Freiheitsrechte, die die Klage unterstützt hat.
20: Die Entscheidung des Bundesverfassungsgerichts bedeutet für die Betroffenen, dass die Bundesregierung endlich ihre individuellen Belange in den Blick nehmen muss und bei ihrer Entscheidung über ihre Aufnahme auch berücksichtigen muss. Insofern ist es ein Erfolg.
19: Allerdings nur ein kleiner Erfolg für die Frau aus Afghanistan und andere, die noch in Pakistan festsitzen und darauf hoffen, nach Deutschland kommen zu können. Denn das deutsche Verfassungsgericht hat entschieden, dass es keinen Anspruch auf ein Visum geben muss. Laut Gesellschaft für Freiheitsrechte müsse es einen solchen Anspruch aber geben,
20: weil die Bundesregierung ihnen gegenüber den Schutz zugesagt hat und damit grundrechtlich eine Verantwortung für ihr Leben und ihre körperliche Unversehrtheit übernommen hat.
19: Die Schutzsuchenden hätten darauf vertrauen dürfen, dass sie nach Deutschland kommen können.
20: Deutschland hat ihnen bereits vor Jahren eine Aufnahme zugesagt, hat sie dann veranlasst, aus Afghanistan nach Pakistan oder Iran auszureisen, hat sie unterstützt, hat sie versorgt, weiter untergebracht. Und deswegen durften die Schutzsuchenden darauf vertrauen, dass sie nunmehr auch einreisen dürfen.
19: Karlsruhe weist diese Argumente aber nun zurück. Das Gericht erkennt keinen Anspruch aus einer deutschen Schutzpflicht für die Menschen aus Afghanistan. Auch der Grundsatz des Vertrauensschutzes oder die Gleichbehandlung mit den Zehntausenden, die schon nach Deutschland kommen konnten, würden nicht dazu führen, dass ein eindeutiger Anspruch bestehe. Die deutsche Außenpolitik habe einen weiten Spielraum, Aufnahmezusagen zu geben und sie auch zu widerrufen. Einzige Grenze, es dürfe dabei nicht objektiv willkürlich zugehen und der Staat dürfe bei seinen Entscheidungen nicht die Schicksale der Betroffenen aus dem Blick verlieren. Deshalb pocht Karlsruhe jetzt darauf, dass nicht pauschal, sondern immer mit Einzelfallprüfung über die Aufnahme der Afghanen entschieden werden muss, denen damals die Aufnahme zugesagt wurde. Trotz der Verfassungsgerichtsentscheidung, dass der pauschale Aufnahmewiderruf willkürlich ist, sieht sich die Bundesregierung bestätigt. Das Innenministerium teilte mit, dass das Verfassungsgericht der Regierung darin gefolgt sei, dass Aufnahmeerklärungen auch wieder aufgehoben werden könnten, wenn sich das politische Interesse ändere. Man habe dabei einen weiten politischen Entscheidungsspielraum. Für die Afghanin mit ihren beiden Söhnen bedeutet die Entscheidung, das Oberverwaltungsgericht Berlin-Brandenburg muss nun noch einmal über den Fall entscheiden und dabei darauf achten, dass eine pauschale Rücknahme der Afghanistan-Zusagen nicht zulässig ist. Karlsruhe betont auch, solange das Verfahren läuft, muss Deutschland die Frau und ihre Söhne, die sich in Pakistan aufhalten, unterstützen. Und Deutschland müsse sich gegenüber der pakistanischen Regierung dafür einsetzen, dass sie nicht nach Afghanistan abgeschoben werden, wie das in über 200 anderen Fällen bereits geschehen ist.
0: Das Bundesverfassungsgericht in Karlsruhe hat Afghaninnen und Afghanen bei Visaklagen den Rücken gestärkt. Max Bauer berichtete.
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21: Mit Edgar Indres.
2: Große Sprüche sind eher ausgeblieben, aber ein paar markige Sätze gibt es dann doch vom neuen Bundestrainer bei der Vorstellung in Frankfurt. Jürgen Klopp ist da und fordert von allen Mega-Engagement bei der Fußball-Nationalmannschaft. Tim Brockmeier.
21: Es ist ein besonderer Tag und eine große Ehre für mich, so die ersten Worte von Jürgen Klopp als neuer Bundestrainer. Am Morgen gaben die DFB-Gremien wie erwartet grünes Licht und dann stieg sozusagen weißer Rauch auf über der DFB-Zentrale. Jürgen Klopp ist der 13. deutsche Bundestrainer.
22: Wir wollen tatsächlich jeden Stein umdrehen. Und wenn unter dem Stein was Gutes ist, dann legen wir den Stein gerade wieder drauf und ist alles gut, machen es wie vorher. Und wenn dem Stein was ist, was angepasst werden muss, dann machen wir das.
21: Er bringt drei Co-Trainer mit, darunter Ex-Nationalspieler Sven Bender, wie auch seinen langjährigen Berater Marc Kosicke, der sich in Zukunft um Strategie und Entwicklung rund um die DFB 11 kümmern soll. Zudem, so gab der DFB bekannt, wird ab dem 01.01.2027 Weltmeister Per Mertesacker den Posten Geschäftsführer Sport beim DFB übernehmen. Ein großes Team, das, so Jürgen Klopp, jeden Stein beim Verband umdrehen will, um alles rund um die Nationalmannschaft zu verbessern und das Team in eine erfolgreiche, attraktive Zukunft führen zu können. Ich will, dass die Leute nach Länderspielen nach Hause gehen und sagen, wow, das war wirklich cool, so der neue Bundestrainer.
2: Was war das für ein Schauspiel von Tadej Pogacar auf der 19. Etappe der Tour de France? Beim Ritt hoch nach Alpe d'Huez holt der Gesamtführende am Berg über 3 Minuten auf und gewinnt tatsächlich noch diese Etappe. Steffen Gahr.
23: Es war noch verblüffend früh am Berg. Gerade mal ein paar hundert Meter war Tadej Pogacar im Anstieg nach Alpe d'Huez drin. 3 Minuten vor ihm fuhren noch ein paar Ausreißer. Aber dann, 13 Kilometer vor dem Ziel, setzte der Patron dieser Tour an zur Jagd auf die Ausreißer und den Tagessieg.
24: Pogacar stiefelt los. Er macht es. Er lässt Isaac Del Toro zurück. So früh zu attackieren, das hat es ganz, ganz lange nicht gesehen. Da müssen wir zurück in die übelsten Zeiten der Hochdoper. Aber Tadej Pogacar wählt die Taktik, ohne Rücksicht auf Isaac Del Toro zu nehmen. Er möchte diese heutige Etappe gewinnen.
23: Pogacar fuhr einsam den Berg hoch. Er kämpfte sich durch das gefährlich enge Spalier an Zuschauern. Nach und nach sammelte der Mann im gelben Trikot die Ausreißer ein und fuhr zu seinem ersten Tagessieg in Alpe d'Huez. Es war eine unglaubliche, eine denkwürdige Leistung des Slowenen. Noch nie hat einer diesen Anstieg zur Skistation so schnell geschafft. Wir sind den ganzen Tag Vollgas gefahren. Zu Beginn des Anstiegs habe ich gemerkt, dass die Beine gut sind und dass da nicht so viele Leute sind, die mir gefährlich werden können. Also habe ich es versucht. Am Ende musste ich kämpfen. Die anderen waren sich nicht so einig. Das hat mir geholfen. In der Gesamtwertung hat Pogacar jetzt mehr als 7 Minuten Vorsprung. Sollte er Paris gesund erreichen, feiert er dort seinen 5. Tour de France Gesamtsieg. Den Platz dahinter hat Remco Evenepoel vom deutschen Red Bull Team als Tagessechster untermauert.
2: Morgen geht es dann noch einmal hoch nach Alpe d'Huez, allerdings von der anderen Seite des Berges. Die Finals in Hannover, ein Paket von vielen deutschen Meisterschaften an einem Ort, haben vor allem das perfekte Wetter bei den Outdoor-Events. Für Turnen und Schwimmen spielt das keine Rolle. Aber vor allem bei der Leichtathletik und beim Flag Football freuen sich die Fans. Anne Holt.
25: Die deutschen Meistertitel in der kontaktlosen Variante des American Football gehen ins hessische Kelkheim bei den Frauen und bei den Männern nach München. Flag Football wird in 2 Jahren erstmals bei den Olympischen Sommerspielen dabei sein. Genauso wie Coastal Rowing, also Küstenrudern. Dabei sprinten die Athletinnen und Athleten vom Strand aus auf ihre Boote, absolvieren einen Slalomkurs im Wasser und dann geht es zurück an den Strand. Die ersten Titel in diesem Jahr haben sich Sophie Leupold und Moritz Wolf jeweils im Einer gesichert. Gesprintet wurde auch bei den klassischen Ruderern. Über 350 Meter waren Aurelia Maxima Janssen und Timo Strache die schnellsten.
2: Der Niederländer Marc van Bommel übernimmt als Nationaltrainer die belgischen Fußballer. Der ehemalige Bayern-Spieler war dort von 2006 bis 2011, bekommt einen Vertrag bis zur Europameisterschaft 2028. Italien wird demnächst nicht von Pep Guardiola trainiert werden. Der Spanier hat den Azzurri abgesagt. Zuletzt war Guardiola Erfolgscoach bei Manchester City.
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0: A3 Nürnberg Richtung Passau zwischen dem Kreuz Nürnberg und Oberölsbach 8 Kilometer staubigen Bauarbeiten. A3 Nürnberg Richtung Passau zwischen dem Rastplatz Ludergraben und Kreuz Altdorf steht ein defekter LKW im Baustellenbereich. A7 Würzburg Richtung Fulda zwischen Gramschatzer Wald und Dreieck Schweinfurt-Werneck 5 Kilometer stockender Verkehr. A7 Fulda Richtung Würzburg zwischen Dreieck Fulda und Bad Brückenau Wildflecken 9 Kilometer Stau und stockend wegen Bauarbeiten. A9 Nürnberg Richtung Berlin zwischen Bad Berneck-Himmel Kron und Marc Czorgast ein Unfall im Baustellenbereich. B17 Augsburg Richtung Landsberg zwischen Augsburg-Messe und Augsburg-Universität ein Unfall auf der linken Spur. Und die B303 Kronach-Schweinfurt ist in Höhe Sonnefeld wegen Bergungsarbeiten in beiden Richtungen gesperrt. Das Wetter, es ist und bleibt sonnig, auch die Nacht bleibt trocken bei minimal 14 bis 6 Grad. Morgen wird es wieder sonnig bei 27 bis 33 Grad. Am Nachmittag ziehen von Südwesten her Wolken auf. Am Abend kann es an den Alpen gewittern. Der Sonntag bringt auch zeitweise gewittrigen Regen. Es ist 20 Uhr.
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0: Am Mikrofon ist Julia Walter und um diese Themen geht's in den nächsten Minuten. Seit knapp 15 Monaten ist Friedrich Merz Bundeskanzler. Jetzt nutzt er den Rücktritt von Jens Spahn, um das Kabinett umzubauen. Merz erntet für so manche Neubesetzung und das Wie des Umbaus aber teilweise Kritik. Ausnahmezustand seit gestern in Teilen von Regensburg. Da hat ein mutmaßlicher Banküberfall mit einem Todesopfer für einen Großeinsatz gesorgt. Und auch heute ist die Trauer in der Stadt groß. Und zehntausende Menschen haben gerade wahrscheinlich nur eins im Kopf, die Gefahr durch die Flammen. Denn es brennt in gleich mehreren europäischen Ländern, unter anderem in Frankreich, wo viele Menschen evakuiert wurden. Kanzler Merz baut nach dem Rücktritt von dem Unionsfraktionsvorsitzenden Spahn das Kabinett in größerem Stil um. Aber kurz bevor er am Morgen verkünden wollte, wer welchen Posten bekommt, gab es eine Panne. Denn eigentlich wollte Merz offenbar auch Verkehrsminister Schnieder ersetzen. Doch der Wunschnachfolger des Kanzlers hat im letzten Moment doch abgesagt. Jetzt herrscht erstmal Ungewissheit. Welche Personalien schon vorgestellt wurden, darüber berichtet Isabel Karas aus unserem Hauptstadtstudio in Berlin.
3: Vielen Dank. So, auf geht's. Dankeschön. Danke. Frohes Schaffen.
4: Frohes Schaffen und ein schönes Wochenende wünscht Bundeskanzler Friedrich Merz den anwesenden Journalistinnen und Journalisten im Kanzleramt. Da ist er schon am Weggehen. Fragen beantwortet er keine. Dabei besetzt er zentrale Schaltstellen von Regierung und Partei neu. Unter anderem wechselt Gesundheitsministerin Nina Waken ins Kanzleramt.
3: Sie wird damit in der täglichen Regierungsarbeit eine der wichtigsten, wenn nicht die wichtigste, Stütze für mich sein und die wichtigste Ansprechpartnerin.
4: Als Kanzleramtschefin wird Waken also zur rechten Hand von Merz. Bei ihr läuft die Koordination der Regierungsarbeit zusammen. Sie selbst gibt sich gewohnt pragmatisch.
5: Wir werden jetzt die Sommerpause sicherlich gut nutzen, um die Dinge entsprechend vorzubereiten.
4: Wakens Gesundheitsministerium übernimmt CDU-Generalsekretär Carsten Linnemann. Merz sagt, er habe den Gesundheitsbereich bereits in den Koalitionsverhandlungen verantwortet.
3: Er weiß also, wovon er spricht.
4: Mit dem Wechsel übernimmt Linnemann wohl eines der schwierigsten Ressorts der Bundesregierung. Dass ihm das klar ist, macht er selbst deutlich.
6: Mir ist bewusst, dass es eine große Aufgabe ist und deshalb, ja, gehe ich auch mit Demut diese Aufgabe an.
4: Der Koalitionspartner wünscht dem neuen Gesundheitsminister einen guten Start. Gleichzeitig weist auch SPD-Fraktionsgeschäftsführer Dirk Wiese darauf hin, auf Linnemann wartet gleich die erste große Bewährungsprobe.
7: Gerade jetzt nach dem Wechsel wird sicherlich eine der großen Herausforderungen die Reform der Pflegeversicherung sein.
4: Neben Linnemann und Waken gehört zum Personalpaket des Kanzlers auch noch Philipp Amthor. Er wird neuer Staatsminister für die Bund-Länder-Zusammenarbeit im Kanzleramt. Doch mindestens genauso viel wie über die neuen Personalien wird auch über eine gesprochen, die Merz offen lässt. Was passiert mit Verkehrsminister Patrick Schnieder? In verschiedenen Medien hatte es übereinstimmend geheißen, der Minister müsse seinen Posten verlassen. Von Merz dazu kein Wort. Stattdessen:
3: Es wird weitere Veränderungen im Bundeskabinett geben, aber diese Entscheidungen brauchen nicht zuletzt angesichts der Sommerpause noch ein paar Tage und vielleicht auch mehr Zeit. Das entscheide ich aber ohne Zeitdruck und mit der gebotenen Sorgfalt und den Gesprächen, die dazu notwendig sind.
4: In den sozialen Medien sorgt das für Spott. Spannender als jede Transferperiode lautet ein Kommentar. Vielleicht das Ganze abkürzen und alle inklusive Merz austauschen, ein anderer. Und auch Britta Hasselmann von den Grünen wirft dem Kanzler schlechtes Krisenmanagement und mangelnde Planung vor.
8: Wie wenig vorausschauend, wie schlecht vorbereitet und hektisch die Regierung die Personalentscheidung verkündet, lässt befürchten, im Kanzleramt regiert die Planungslosigkeit. Und das hat sich heute wieder einmal bestätigt.
4: Welche weiteren Personalentscheidungen noch folgen, bleibt unklar. Sicher ist aber, der Umbau der Bundesregierung ist noch nicht abgeschlossen.
0: Nina Warken wird Kanzleramtsministerin, Carsten Linnemann Gesundheitsminister, Isabel Karas berichtete. Gestern Nachmittag sind die ersten Eilmeldungen eingegangen über eine mutmaßliche Geiselnahme in einer Bankfiliale in Regensburg. Am frühen Abend dann die Nachricht, dass es ein Todesopfer gibt. Inzwischen wissen wir, ein Mitarbeiter der Bank ist im Krankenhaus an seinen schweren Verletzungen gestorben. Der mutmaßliche Täter, ein 20-jähriger Deutscher, sitzt inzwischen unter anderem wegen Mordverdachts in Untersuchungshaft. Heute Nachmittag haben sich Polizei und Staatsanwaltschaft eine Pressekonferenz gegeben. Darüber hat mein Kollege Benny Riemer mit unserem Reporter Florian Degelmann gesprochen.
9: Am Tag danach, was wissen wir jetzt zum genauen Ablauf? Was ist in der Bank vorgefallen und ab wann hatten die Einsatzkräfte die Lage wieder unter Kontrolle?
10: Also der Tatverdächtige soll gegen 14.50 Uhr die Bank betreten haben. Er soll einem Mitarbeiter einen Zettel ausgehändigt haben, auf dem etwas von Banküberfall stand, soll dann aber sehr schnell auf diesen Mitarbeiter mit einem Messer losgegangen sein, mit einem Küchenmesser mit einer 12 cm langen Klinge, soll er mehrfach auf den Mitarbeiter eingestochen haben und sich anschließend in hinteren Räumen dieser Bank verschanzt haben. Daraufhin konnten Kunden, ein Ehepaar mit einem kleinen Kind und zwei Mitarbeiter der Bank den Schwerverletzten in ein anderes Büro ziehen und letzten Endes auch durch ein Fenster nach außen geben, wo dann auch Erste-Hilfemaßnahmen geleistet wurden. Er kam dann anschließend ins Krankenhaus und starb dort leider. Gegen 18 Uhr gab es dann so die erste Entwarnung, dass die Einsatzkräfte, das SEK, den Tatverdächtigen in der Bank festgenommen hat.
9: Zu diesem mutmaßlichen Täter, um wen handelt es sich dabei? Und vor allem, was weiß man schon zum Motiv?
10: Also zum Motiv ist die Lage noch ziemlich unklar. Das sagt die Polizei ganz klar. Die Ermittlungen stehen dann noch am Anfang. Es handelt sich um einen 20-jährigen Deutschen, der durchaus Polizei bekannt ist. Er ist immer wieder durch Waffenbesitz aufgefallen. 2022 wurde ein Messer bei ihm gefunden.

0: Da geht es vor allem um diese zwei Bankangestellten, die sich in einem anderen Büro nochmal verschanzen konnten, während eben der Tatverdächtige sich mutmaßlich in der Toilette der Bank aufhielt. Die hatten wohl immer wieder Blickkontakt auch mit den Einsatzkräften, mit den Spezialkräften und haben so versucht, ein bisschen zu kommunizieren und konnten letzten Endes ja auch unverletzt aus dieser Bank rausgeholt werden. Nichtsdestotrotz mussten sie natürlich betreut werden von Seelsorgern, von einem Kriseninterventionsteam, denn so eine Tat hinterlässt natürlich Spuren.
1: Ja, wie reagieren denn die Menschen in Regensburg darauf, was da gestern in ihrer Stadt passiert ist?
0: Man kann sagen, es herrscht Fassungslosigkeit. Also den ganzen Vormittag, ich war heute Morgen am Tatort, haben sich Leute immer wieder versammelt, Blumen niedergelegt, Kerzen angezündet. Die ein oder andere Träne ist natürlich auch geflossen. Freunde, Verwandte sind vorbeigekommen. Viele können es einfach nicht fassen. Man kann sagen, Regensburg, vor allem eben der Stadtteil Prüfening, ist durchaus erschüttert.
2: Florian Degelmann war das im Gespräch mit meinem Kollegen Benny Riemer, einen Tag nach der tödlichen Messerattacke in einer Bankfiliale in Regensburg. Die Ukraine hat seit einigen Tagen ein neues Ziel in Russland unter Beschuss und attackiert mit Drohnen gezielt Lagerhäuser und Logistikzentren des russischen Online-Händlers Wildberries, der oft auch als russisches Amazon bezeichnet wird. Denn dort sollen auch militärische Produkte verkauft werden, heißt es. Und auch andersrum hat Russland die Ukraine wieder mit schweren Angriffen überzogen. Dabei wurden nach ukrainischen Angaben nahe der Hauptstadt Kiew viele Menschen getötet und verletzt. Aus Kiew berichtet Stefan Lack.
3: Bei einem schweren russischen Raketenangriff auf das Umland der ukrainischen Hauptstadt Kiew sind nach Behördenangaben mindestens 10 Menschen getötet und bis zu 100 weitere verletzt worden. Gegen Mittag war zweimal Luftalarm ausgelöst worden. Nach ukrainischen Angaben feuerte Russland 3 ballistische Raketen und 2 Hyperschallraketen in Richtung Kiew ab. Besonders betroffen war ein Gebiet westlich der Hauptstadt bei Butscha. Dort schlug mindestens eine Rakete auf einem Gelände ein, auf dem nach Angaben von Behörden und Branchen Vertretern eine Veranstaltung der ukrainischen Rüstungsindustrie stattfand. Präsident Selenskyj erklärte über Telegram, Rettungskräfte seien vor Ort im Einsatz. Die genauen Umstände des Angriffs würden derzeit untersucht. Der kommissarische Gouverneur der Region Kiew, Olenik, teilte mit, getroffen worden sei ein privates Übungsgelände. Der Verband der ukrainischen Rüstungsindustrie erklärte, dort hätten sich Branchenvertreter getroffen. Die Veranstaltung sei jedoch nicht vom Verband organisiert worden. Angaben zum Aufenthaltsort der Teilnehmer seien im Vorfeld nicht öffentlich bekannt gewesen.
2: Israel besetzt Teile des Westjordanlands. Nach internationalem Recht ist das illegal. In den letzten Wochen und Monaten hat es dort mehrere terroristische Übergriffe radikaler Siedler gegeben. Jetzt sind bei einer Auseinandersetzung in der Nähe von Nablus 2 Siedler getötet worden. Daraufhin wurden nach palästinensischen Angaben insgesamt 4 Palästinenser erschossen. Die israelische Armee hat zusätzliche Soldaten in das Gebiet entsandt, das zum Teil abgeriegelt wurde. Jetzt werden weitere Eskalationen befürchtet. Aus Tel Aviv berichtet Jan-Christoph Kitzler.
4: Es gibt unterschiedliche Darstellungen über die tödliche Auseinandersetzung. Das israelische Militär sprach so wörtlich von einem Angriff auf eine Gruppe israelischer Wanderer in der Nähe der Stadt Nablus. Palästinensische Quellen sprechen hingegen von einem ersten Angriff durch Israelis. Ein Israeli kam ums Leben, 4 Palästinenser wurden den Meldungen zufolge von israelischen Zivilisten und Soldaten erschossen, 4 weitere verletzt. Die Stadt Nablus, eine der größten Städte im von Israel besetzten Westjordanland und Teile der Umgebung wurden abgeriegelt, zusätzliche Soldaten wurden in das Gebiet verlegt. Palästinensische Quellen berichten, es habe zuvor Angriffe auf 2 Gebäude durch Siedler gegeben, gegen die sich Palästinenser zur Wehr gesetzt hätten. In den letzten Wochen und Monaten hat es fast täglich Angriffe gewaltbereiter Siedler auf Palästinenser gegeben. Nach Angaben des palästinensischen Gesundheitsministeriums wurden dabei allein seit Jahresbeginn 21 Menschen getötet. Menschenrechtsorganisationen werfen israelischen Sicherheitskräften vor, die Gewaltakte nicht zu verhindern, sich immer wieder auch daran zu beteiligen. Die Lage im Westjordanland könnte nun weiter eskalieren. Es werden Vergeltungsaktionen befürchtet.
2: Schwere Waldbrände breiten sich in Frankreich und Spanien weiter aus. Bei Madrid und in einer anderen spanischen Region ist der Notstand ausgerufen worden. Und an der französischen Atlantikküste wurden schon rund 63.000 Menschen evakuiert. Im Departement Gironde sind mehr als 12.000 Hektar Wald vernichtet worden. Über 100 Häuser sind betroffen, 50 von ihnen komplett zerstört. Der Brand ist mittlerweile größer als die gesamte Fläche der Stadt Paris. Julia Borutta berichtet.
5: Heute haben am Cap Ferret bei Arcachon viele tausend Handys gleichzeitig geklingelt. Ein automatischer Feueralarm, den die Behörden eingerichtet haben, um alle zu warnen, die sich im Umkreis befinden. Insgesamt wurden im Departement

0: Departement Gironde über 40.000 Personen in Sicherheit gebracht. Am Cap Ferret mussten rund 800 Menschen mit dem Boot abgeholt werden, weil der waldige Weg über die Halbinsel zurück aufs Festland abgeschnitten war. Ein Schock für die Urlauber, aber vor allem für die Einheimischen, die Sorge um ihre Häuser haben. Das wirkt hier wie das Ende der Welt. So etwas habe ich noch nie gesehen. Ich lebe seit 44 Jahren hier und habe viele Feuer erlebt, aber so etwas? Ich bin vor allem traurig, nicht so sehr geschockt. Vorgestern sind wir selbst ein Risiko eingegangen mit dem Auto. Da waren wir bei Lacanau ein Stück weiter nördlich und plötzlich waren überall am Wegesrand Flammen. Wir haben alle ein bisschen Angst, aber man muss immer die Hoffnung behalten. Die Evakuierungen laufen nach einem Plan, der nach dem verheerenden Brand 2022 aufgestellt worden war. Doch dieses Jahr ist das Feuer noch größer. Gerade bei Biscarrosse, etwas weiter südlich, haben sie sich rasend schnell ausgebreitet, so die zuständige Präfektin Sophie Broca. Jetzt ist es da, dieses große XXL-Feuer. Die Flammen machen Sprünge von einem Kilometer. Sie sind gefräßig. Präsident Emmanuel Macron hat die europäischen Partner um Hilfe gebeten. Sie haben 3 zusätzliche Löschflugzeuge zur Verfügung gestellt. Doch Michael Biberon, der Sprecher der Gewerkschaft der Feuerwehrleute UNSA, mahnt, dass bald auch personelle Verstärkung kommen müsse. Die Teams am Boden sind müde. Ich ziehe auch meinen Hut vor den Piloten der Löschflugzeuge, die bis zu 300 Ladungen Wasser am Tag aufnehmen. Aber alle sind müde. Wir brauchen dringend Verstärkung, um unsere Leute abzulösen. Währenddessen wurden zahlreiche Notunterkünfte geschaffen. Richtung Bordeaux, ins Landesinnere, wälzen sich die Staus. Alle wollen weg von den Feuern.
1: Die Waldbrände an der französischen Atlantikküste breiten sich weiter aus, Julia Borutta berichtete. Es hätte eine Erfolgsgeschichte werden sollen. Der Batteriehersteller Warta aus Ellwangen wollte vom Boom profitieren, in Zukunftstechnologien investieren und mit den Großen der Branche mithalten. Aber jetzt hat das schwäbische Unternehmen einen Insolvenzantrag gestellt. Schon gestern hat es sich abgezeichnet, dass Warta zerschlagen werden könnte. Christoph Mautes mit Einzelheiten.
2: Die Warta AG habe die Insolvenz in Eigenverwaltung beantragt, heißt es in der Pressemitteilung. Auch mehrere Tochterunternehmen hätten entsprechende Anträge gestellt. Ziel sei es, die wirtschaftliche Zukunft des Unternehmens zu sichern und eine nachhaltige Fortführung des Geschäftsbetriebs zu ermöglichen. Die operative Tätigkeit solle uneingeschränkt fortgeführt werden. Man arbeite mit aller Kraft daran, so viele Arbeitsplätze wie möglich zu erhalten, wird der Geschäftsführer Michael Ostermann zitiert. Ausdrücklich ausgenommen von der Insolvenz sei der Geschäftsbereich Warta Consumer Batteries, also der für Haushaltsbatterien. Der ist ohnehin rechtlich eigenständig und auch nach wie vor profitabel. Warta ist seit langem finanziell in Schieflage. Die Hauptgläubigergruppe um die Deutsche Bank hatte gestern angekündigt, eben jenen Geschäftszweig für Haushaltsbatterien aus der Warta AG herauslösen zu wollen. Was die Insolvenzanträge und die Ausgliederung der Sparte konkret für die Werke in Dischingen und Ellwangen bedeuten, ist vorerst unklar. Für das Werk im bayerischen Nördlingen stand bereits vorher fest, dass es im Herbst geschlossen wird. Insgesamt beschäftigt der schwäbische Batteriehersteller derzeit rund 4.000 Mitarbeiter weltweit, davon 3.000 in Deutschland.
1: Die Fußballnationalmannschaft soll an die Weltspitze zurück. Und schaffen soll das Jürgen Klopp. Der DFB hat den 59-Jährigen heute als neuen Bundestrainer und Nachfolger von Julian Nagelsmann vorgestellt. Mit dem Ziel, Deutschland in 4 Jahren zum Weltmeistertitel zu führen. Klopp hat seinen neuen Job idealerweise das Highlight meiner Karriere genannt, wie Daniel Hör berichtet.
3: Nach der Vorstellung von Jürgen Klopp als neuem Bundestrainer ist klar, es bleibt kein Stein auf dem anderen beim DFB. Neuer Trainer, neues Trainerteam, vielleicht eine neue Mannschaft, denn Klopp macht deutlich, jeder, der Lust hat und Leistung bringt, ist in seiner Nationalmannschaft herzlich willkommen. Er selber sagt ganz trocken, ich hab Bock, los geht's. Für künftige Erfolge nimmt der neue Bundestrainer nicht nur die Spieler in die Pflicht, sondern gleich das ganze Land. Sein Ziel sei es, dass man wieder Lust auf Länderspiele habe und gemeinsam Erfolge feiern kann. Das habe dann auch die Kraft, die Stimmung im ganzen Land zu verändern. Da sei er sich sicher. Schließlich habe er das bei seinen Stationen in Mainz, Dortmund und Liverpool jeweils so erlebt. Das erste Länderspiel unter seiner Regie findet am 24. September statt, wenn die DFB-Elf in den Niederlanden zu Gast ist.
1: Soweit noch einmal die wichtigsten Nachrichten des Tages von BR24 Radio aus München. Jetzt gleich im Anschluss der ARD-Infoabend, der heute aus Baden-Baden vom SWR aktuell kommt.

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1: Heute mit Tabea Kunze. Schön, dass Sie dabei sind. Sie werden es mitbekommen haben. Jürgen Klopp ist neuer Bundestrainer. Das ist seit heute offiziell und damit unser großes Thema in den kommenden 2 Stunden. Jürgen Klopp, der ist in seiner Karriere deutscher Meister geworden, englischer Meister, Champions League-Sieger. Aber dieser Amtsantritt als Bundestrainer heute, das ist doch noch mal eine Stufe drüber.
2: Eine große Ehre, hier heute zu sitzen. Jürgen Klopp hat keine Karriere nach der Nationalmannschaft. Also ist nicht so irgendwie der Höhepunkt. Das ist idealerweise der Höhepunkt meiner Karriere, meines Lebens, meines beruflichen Lebens.
1: Was er mit der Nationalmannschaft vorhat und mit welchen Aussagen er heute hat aufhorchen lassen, das analysieren wir ausführlich in den kommenden Minuten. Wir kümmern uns heute Abend aber auch um die Tour de France vor dem spektakulären Abschlusswochenende und um die Finals in Hannover, wo sich gerade tausende Sportlerinnen und Sportler treffen, um ihre deutschen Meister zu küren, zum Beispiel im Schwimmen oder im Turnen oder im Rugby, alles dabei. So, jetzt aber zum Sportthema des Tages. Jürgen Klopp ist der 13. Bundestrainer der deutschen Nationalmannschaft. Er hat einen Vertrag unterschrieben, der bis einschließlich der Weltmeisterschaft 2030 gilt. Heute Vormittag wurde er in der DFB-Zentrale in Frankfurt am Main vorgestellt. Mein Kollege Tim Brockmeier war dabei und ich habe ihn kurz vor der Sendung gefragt, wie sich Jürgen Klopp dort heute präsentiert hat.
3: Ich hatte das Gefühl, er hat sich dem Amt angemessen präsentiert. Also es war jetzt nicht dieser joviale, sprücheklopfende Jürgen Klopp, den wir in den letzten Wochen ja auch als TV-Experte gesehen haben, mit vielen flotten Sprüchen, mit viel breitem Grinsen, sondern er hat auch schon der Aufgabe angemessen, sich durchaus zurückhaltend gegeben, auch mal klare Kante gezeigt, auch ernste Momente gehabt. Man hat ihm angemerkt, und er hat es auch mehrfach gesagt, das ist ein großes Amt für ihn, das ist ein wichtiges Amt, das ist ein Amt, das ihm, von dem er eine, oder für das er eine große Ehre verspürt. Und so hat er sich heute auch gegeben. Also es war jetzt nicht der lustige Onkel Jürgen, der nur Sprüche haut, sondern durchaus einer, der sich der Größe der Aufgabe bewusst ist.
1: Was waren denn die wichtigsten Botschaften, die er heute platzieren wollte?
3: Es war eine ganze Menge. Die Pressekonferenz dauerte über eine Stunde. Ich hatte das Gefühl, es hat er auch ein bisschen vermisst in den letzten Jahren, in denen er nicht irgendwie in einem Amt war, Pressekonferenzen zu halten und viel zu reden. Also natürlich, dass er diese Mannschaft sportlich weiterbringen will, wieder erfolgreich machen will. Da hat er mehrfach darum gebeten, dass die Fans in Deutschland Geduld haben und nicht eine zu hohe Erwartungshaltung. Er ist überzeugt davon, dass er das schaffen wird, aber es wird Zeit brauchen und nicht von heute auf morgen passieren. Er hat davon geredet, dass er den Verband, die Nationalmannschaft als großes Ganzes, inklusive der U-Mannschaften, inklusive übrigens auch der Frauennationalmannschaft, in die Zukunft führen will. Deswegen bringt er einen sehr, sehr großen Stab mit. 3 Co-Trainer, einen Berater plus dann ab 1.1.27 Per Mertesacker als neuer Geschäftsführer Sport. Also man will hier schon eine Menge Steine umdrehen und den DFB so aufstellen, dass es langfristig möglich ist, Erfolg zu haben. Das sind eine Menge Baustellen, die er da hat und viel, was er angehen will. Und das wird Zeit brauchen. Das ist, glaube ich, heute schon klar geworden. Bin sehr gespannt, wenn es dann auch mal einen Schritt rückwärts ist und einen Rückschlag gibt, wie er damit umgeht und wie dann die Öffentlichkeit damit umgeht.
1: Diese Machtfülle ist ja wirklich außergewöhnlich. Wie bewertest du denn, dass Jürgen Klopp ja heute aus meiner Sicht auch klar gemacht hat, hier wird nach meinen Regeln jetzt gespielt?
3: Auf der einen Seite kann das für einen so großen Verband, so großen Tanker wie der DFB ist, schon gut sein, dass da mal ein direkter Zugriff herrscht, dass da direkt was verändert werden kann, indem eben ein Bundestrainer sagt, so, wir machen das jetzt so oder so. Ob das in der Praxis dann auch so funktioniert, weil wir reden eben beim DFB über eine Menge Funktionäre, über eine Menge Landesfürsten, über eine Menge Menschen, die schon auch gerne mitreden wollen, mitgenommen werden wollen, mitbestimmen wollen, Daumen hoch, Daumen runter. Ob das dann so funktioniert, ob sich das dann alle gefallen lassen, auch wenn sie das nicht so gut finden, was der Bundestrainer da gerade entschieden hat, da bin ich mal gespannt. Aber die Idee zu sagen, wir wollen jemandem, der ganz offensichtlich eine Riesenexpertise hat und dem wir voll vertrauen, die Möglichkeit geben, dann auch wirklich uneingeschränkt seine Idee vom Fußball, in der Hoffnung, dass der am Ende auch wirklich erfolgreich ist, durchzusetzen. Das finde ich grundsätzlich erstmal für so einen großen Laden wie den DFB einen okayen Ansatz.
1: Welchen Fußball will er denn spielen lassen? Was hat er denn da heute durchblicken lassen?
3: am Ende schon den Jürgen Klopp-Fußball. Er selbst nannte das ja, als er beim BVB, bei Borussia Dortmund Trainer war, Heavy-Metal-Fußball. Also schon nach vorne, schon offensiv, schon spektakulär, mit aber, und das ist übrigens, glaube ich, auch der Grund, warum er Sven Bender als zusätzlichen Co-Trainer mit ins Team genommen hat, den Ex-BVB-Spieler, der ja bekannt war für seine intensive und durchaus auch mal robuste Spielweise, eben auch mit diesen berühmten deutschen Tugenden, also dass man auch mal wieder dazwischen funkt und dass auch mal wieder da Schienbeine aufeinander klackern können und auch andere Mannschaften wieder merken, ach guck mal, Deutschland kann doch auch körperlich spielen und nicht nur den Ball halten und klein beigeben. Also das hat er schon angekündigt. Er will vor allen Dingen viel das Flügelspiel beleben. Da hat er wohl bei der Weltmeisterschaft jetzt als DV-Experte gemerkt, das scheint so die Zukunft des Fußballs zu sein, wie man Chancen kreieren kann. Er sagt, die Spielmacher spielen in Zukunft eher auf den Flügeln als wirklich in der Zentrale. Und auch da aber wieder natürlich der Hinweis, das wird nicht von heute auf morgen gehen. Er muss Spieler finden, die darauf Bock haben, die passen. Und die er dann eben dahin führen kann. Und das werden wir vielleicht nicht schon am 24.09., also in exakt 2 Monaten sehen, wenn die Nationalmannschaft dann erstmals unter Klopp ein Länderspiel bestreitet, nämlich in Amsterdam gegen die Niederlande.
1: Ich habe an einer Stelle noch besonders aufgemerkt, und das war an der Stelle, an der Jürgen Klopp die Medien ganz klar kritisiert hat, aber auch gewarnt hat. Also wenn ihr meine Familie nicht in Ruhe lasst, dann bin ich weg. Er hat auch die Medien für ihren Umgang mit Julian Nagelsmann kritisiert. Aber wir müssen ja einfach nochmal daran erinnern, er selbst hat seinen Vorgänger beschädigt, als er ihn eben als Fernsehexperte eben noch vor dem ersten WM-Spiel ja ein bisschen auch lächerlich gemacht hat, als er gesagt hat, zum Glück stellt Julian Nagelsmann die Mannschaft auf. Noch, das wissen wir alles. Wie hat er sich dazu heute präsentiert und geäußert?
3: Ja, genau das gleiche Gefühl hatte ich auch, Tabea. Das war ja auch einer der allerersten Sätze, die er als neuer Bundestrainer da losgelassen hat. Da habe ich auch kurz geschluckt und war ein bisschen irritiert, weil er da ganz klar gesagt hat, wenn ihr mich nicht fair behandelt, wenn ihr meine Familie nicht in Ruhe lasst, dann bin ich weg. Er hat natürlich darauf angespielt, wie die Medien zuletzt mit Julian Nagelsmann umgegangen sind in der Berichterstattung. Nicht sehr fair. Und dieses Anliegen mit der Presse, da bin ich mal gespannt, wie das am Ende so ankommt, auch im Pressedschungel dann in den nächsten Tagen. Er hat auch selber von sich gesagt, ihr wisst, ich bin manchmal auch jetzt nicht immer super aufgelegt. Wenn ich eine blöde Frage gestellt bekomme, kann ich auch blöd antworten. Also das kannten wir hier und da ja auch von Julian Nagelsmann. Aber ich glaube schon, dass er in der Kommunikation besser und schlauer agieren wird und sich da nicht so angreifbar macht, wie das sein Vorgänger gemacht hat.
1: Die Einschätzung von Tim Brockmeier. Wir halten fest, die Erwartungen an den Bundestrainer Klopp sind riesig. Aber wer ist dieser Jürgen Klopp denn wirklich? Anne van Eickels auf Spurensuche.
4: Es ist gut 10 Jahre her, da sagte Jürgen Klopp einen vermutlich nicht vorher zurechtgelegten Satz. 5 Worte, die ihn bis heute wohl kaum besser beschreiben können.
5: So I'm a totally normal guy. I'm the normal one, maybe, if you want this.
4: The normal one, also genauso wie alle anderen. Jürgen Klopp hat gute Seiten und schlechte, trifft viele richtige Entscheidungen und einige falsche.
6: Es ist nicht egal, was andere Leute denken, ich kann mich nur nicht danach richten.
4: Jürgen Klopp ist immer seinen eigenen Weg gegangen, hat immer selbst bestimmt, was er machen will. Mit wenig Platz für andere und anderes neben sich. Das sollte man wissen, wenn man mit Klopp zu tun hat, ihm Verantwortung überträgt. Im Gegenzug gibt es dafür das emotional-sportliche Kloppo-Gesamtpaket.
7: Also wenn ich etwas mache, dann lass es uns bitte richtig machen. Das ist das, was am Ende zu Erfolg führt.
4: Und Erfolg hat der Trainer immer gehabt in Mainz, Dortmund und Liverpool. Ein Potenzialoptimierer dort, wo die Weltklasse fehlte. Jürgen Klopp führte seine Mannschaft mit viel Teamgeist aus dem Mittelmaß nach oben. Als Menschenfänger mit großen Worten und großem Herz.
6: Mein Wertekompass basiert, wenn man so will, auf 3 Dingen. Das ist meine Erziehung, mein Glaube und mein gesunder Menschenverstand. Und je nachdem, was gerade notwendig ist, nutze ich dann sozusagen.
4: Jürgen Klopp vereint und vereinnahmt. Bei seinen bisherigen Clubs hinterließ er großen Liebeskummer, der gefühlt überall noch immer anhält. Die Sehnsucht nach einem wie The Normal One ist dort bis heute groß, auch bei BVB-Präsident Hans-Joachim Watzke. Er gehört zum Präsidium des Deutschen Fußballbundes. Seine Beziehung zu Klopp, echte Liebe.
8: Was uns in den 7 Jahren verbunden hat, das war mehr als miteinander arbeiten. Das ist einfach so. Werde ich nie wieder erleben. In der Form. In dieser Form des totalen Vertrauens, des Totalen sich aufeinander verlassen können.
4: Doch Jürgen Klopp ist eben auch
5: so I'm a totally normal guy. I'm the normal one.
4: Und zu einem, der genauso ist wie jeder andere, gehören neben den Stärken eben auch Schwächen. Klopps Selbstbewusstsein und seine Lässigkeit können mittlerweile manchmal überheblich wirken. Dazu kommt sein Job im Red Bull-Imperium, bei den Fußballtraditionalisten nicht gut an und wird sogar als Verrat am Sport gewertet.
6: Aber da waren ja früher auch schon welche dabei, die gedacht haben, dass meine Zähne zu groß sind. Ich habe mir die Haare machen lassen und habe irgendwie komische Werbepartner. Also man kann es einfach nicht allen recht machen. Deshalb habe ich es nie versucht.
4: Und spätestens jetzt wissen es alle, dass Jürgen Klopp nie etwas vorgemacht hat. Er ist the normal one. Mit Stärken und Schwächen genauso wie alle anderen.
1: Aber ist er damit in dieser Situation auch der Richtige für den Job des Bundestrainers? Nationalmannschaftsreporter Philipp Hofmeister findet, ja, unbedingt.
9: Es ist alternativlos. Er ist alternativlos. Wer, wenn nicht der Kloppo, kann, muss und wird den deutschen Fußball wieder wachküssen. Dieses Lachen, dieser Optimismus, diese omnipräsente Überzeugung. Wer Jürgen Klopp bekommt, bekommt Erfolg. Vielleicht nicht von heute auf morgen, aber auf lange Sicht. Das hat er überall bewiesen. Von Mainz über Dortmund bis Liverpool. Allein diese Europameisterschaft in 2 Jahren, ausgerechnet auf den britischen Inseln, mit Klopp als Bundestrainer auf der Bank und einer jungen, hungrigen Truppe auf der Wiese. Wer da nichts spürt, der ist verloren. Und wenn es noch eines allerletzten Beweises bedurft hätte, welche Ausnahmestellung Jürgen Klopp in der Fußballwelt besitzt, den liefert diese WM. Denn wann immer TV-Experte Kloppo am Spielfeldrand steht, kommen sie angelaufen, die Mbappés und Messis der Fußballwelt, auf der Hatz nach einem Handshake. Ein solcher Sympathieträger wie Jürgen Klopp, der authentische Emotionalität mit grenzenloser Strahlkraft kombiniert, ist genau das, was diese Nationalmannschaft jetzt braucht. Und wahrscheinlich sogar dieses ganze Land.
1: Mein Kollege Burkhard Hupe berichtet ebenfalls schon seit Jahren über die deutsche Nationalmannschaft und er vertritt die andere Meinung.
10: Dieser Akt der Bundestrainerwerdung des Jürgen Klopp ist eine echte Farce von A bis Z. Der mitgliederstärkste Einzelsportverband der Welt hat sich ohne Gegenwehr durchs deutsche Fußballdorf treiben lassen. Das neuerliche, frühe Scheitern in einem großen Turnier hat nun reflexartig zum Wunderheiler geführt, der sich via TV auch noch selbst inszenieren und interviewen durfte. Es gibt in Deutschland eine Sehnsucht nach The Normal One, als der Klopp vor Jahren in Liverpool seinen Job aufnahm. Authentisch, ehrlich, nahbar und witzig. Das sind die Attribute, mit denen der Pöhler vom Borsigplatz in Verbindung gebracht wurde und wird. Bei näherem Hinsehen handelt es sich aber mittlerweile um eine Ich-AG, um ein dauergrinsendes Trostpflaster, um eine omnipräsente Werbebande. Was hier noch echt und ehrlich ist, ich habe ehrlich echt keine Ahnung.
1: Das ist die Meinung von Burkhard Hupe zum neuen Bundestrainer Jürgen Klopp. Nach 8:30 freue ich mich, denn dann geht es hier bei uns um die Tour de France, die heute nach Jahren mal wieder den Berg Alpe d'Huez bewältigt hat. Jetzt ist Zeit für die Nachrichten mit Steve Neuwirth.

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1: Um 20.31 Uhr. Guten Abend. US-Präsident Trump hat der Europäischen Union mit höheren Zöllen gedroht. Grund ist die Rekordstrafe von 890 Millionen Euro, die die EU-Kommission gegen den Google-Mutterkonzern wegen Wettbewerbsverstößen verhängt hat. Brüssel werde für, so wörtlich, das Ausrauben amerikanischer Unternehmen einen sehr hohen Preis zahlen, schreibt Trump auf seiner Online-Plattform Truth Social. Die Personalentscheidungen von Bundeskanzler Merz sind bei der Opposition auf scharfe Kritik gestoßen. Bisher stärkt nur der Koalitionspartner SPD dem Kanzler den Rücken. Aus dem Hauptstadtstudio Jan Zimmermann.
2: Grünen-Fraktionsvorsitzende Hasselmann wirft Merz auf ARD-Anfrage Planungslosigkeit und chaotisches Krisenmanagement vor. Linken-Fraktionschef Pellmann sagte der ARD, auch das neue Personal mache keine Hoffnung darauf, explodierende Preise und die Wirtschaftskrise in den Griff zu kriegen. Merz kündigte an, die bisherige Gesundheitsministerin Wagen soll neue Kanzleramtsministerin werden. Neuer Gesundheitsminister wird der bisherige CDU-Generalsekretär Linnemann.
1: In der Ukraine ist ein Gelände von russischen Raketen getroffen worden, auf dem gerade eine Veranstaltung der Rüstungsindustrie stattfand. Mindestens 10 Menschen wurden nach ukrainischen Angaben getötet und fast 100 weitere verletzt. Präsident Zelensky bestätigte, in der Region Kiew habe es einen Rettungseinsatz gegeben. Das genaue Ziel des Angriffs nannte er nicht. In Spanien und Frankreich breiten sich die Waldbrände weiter aus. Spanische Behörden haben für Madrid und eine benachbarte Provinz den Notstand ausgerufen. Im Süden Frankreichs, an der Atlantikküste, ist nach Regierungsangaben eine Fläche von der Größe der Hauptstadt Paris vernichtet worden. Insgesamt mussten 67.000 Menschen ihre Häuser oder Urlaubsorte verlassen. Der Deutsche Fußballbund hat Jürgen Klopp offiziell als neuen Bundestrainer vorgestellt. Klopp erhält einen Vertrag bis zur Weltmeisterschaft 2030, wie DFB-Präsident Neuendorf in Frankfurt am Main bekannt gab. Aus der ARD-Sportredaktion Daniel Hör.
3: Nach der Vorstellung von Jürgen Klopp als neuem Bundestrainer ist klar, es bleibt kein Stein auf dem anderen beim DFB. Neuer Trainer, neues Trainerteam, vielleicht eine neue Mannschaft, denn Klopp macht deutlich, jeder, der Lust hat und Leistung bringt, ist in seiner Nationalmannschaft herzlich willkommen. Er selber sagt ganz trocken, ich hab Bock, los geht's.
1: Soweit die Nachrichten. Das Wetter, in der Nacht oft klar oder nur leicht bewölkt, an den Küsten zum Teil wolkiger, stellenweise Nebel. Es bleibt meist trocken, Tiefstwerte 16 bis 6 Grad. Morgen oft sonnig oder nur locker bewölkt und trocken, im Norden und Nordwesten auch mehr Wolken, vereinzelt etwas Regen. Am Abend ganz im Süden örtlich Schauer oder Gewitter, Höchstwerte 21 bis 33 Grad. Die Zeit 20.34 Uhr.
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4: Weiterhin mit Tabea Kunze im Studio. Sie haben es gerade in den Nachrichten gehört. Jürgen Klopp ist offiziell neuer Bundestrainer. Aber es ist noch so viel mehr los heute im Sport. Zum Beispiel im Radsport. Und da sage ich nur mal Alpe d'Huez. Das klingt doch wie Wembley im Fußball oder die Streif im alpinen Skiort. In diesem Jahr ist die Tour de France zurück auf den berühmtesten Serpentinen der Welt. Zum ersten Mal seit 4 Jahren steht Alpe d'Huez wieder als Zielort im Streckenplan der Tour. Und das gleich zweimal, heute und morgen. Hören wir noch mal rein in die letzten Sekunden der heutigen Etappe in die nächste große Show des Tadej Pogacar.
5: Jetzt kommt im gelben Trikot und der schwarzen Hose hier auf die Zielgeraden. Eine Mannschaft hat er heute nicht gebraucht. Das war eine Solo-Leistung. Und hier schon 100 Meter vor dem Ziel hebt er den rechten Arm, geht nochmal aus dem Sattel heraus für die letzten Meter und ist in diesem Augenblick der Sieger in Alpe d'Huez. Das hat er gewollt.
4: Unser Radsportreporter Holger Gerska begleitet für uns die komplette Tour mit all ihren Emotionen, wie gerade gehört, und mit all ihren Geschichten. Ich habe kurz nach Ende des Rennens mit ihm sprechen können und ihn als erstes gefragt, Holger, welche Geschichte hat die heutige Etappe geschrieben?
6: Definitiv mal wieder eine von Tadej Pogacar. Ja, es gab schon sehr, sehr viele Kapitel in dieser Geschichte und das ist mal wieder ein ganz, ganz, ganz besonderes. Es ist schon sein 26. Etappensieg bei der Tour de France. Er ist erst 27 Jahre alt. Ich meine, der Rekord steht bei 35 von Mark Cavendish. Der hat dafür fast 40 Lebensjahre gebraucht. Das ist das eine. Aber das andere ist die Tatsache, welche Art und Weise er hier zu seinen Siegen verwendet. Dieser Solo über 13 Kilometer wieder nach Alpe d'Huez hinauf in einer unglaublichen Zeit. Ja, viele schütteln natürlich den Kopf und fragen sich, wie geht das? Aber er macht das natürlich auch mit extrem viel Mut. Da gibt es ganz wenig Taktieren. Ich meine, die halbe Mannschaft ist krank. Er hatte kaum Unterstützung. Und dann macht er es einfach mal auf eigene Faust und holt starke Kletterer, die da Ausreißer waren, noch ein nach dem anderen. Und das kommt sowas mit Ansagen, weil er sagt, ich habe noch nie in Alpe d'Huez gewonnen. Da möchte ich noch gewinnen. Und da möchte ich noch dieses und jenes. Und wenn er das ankündigt, dann setzt er das fast zu 100% um. Das Einzige, was ihm fehlt, ist noch Paris-Roubaix. Aber ich nehme mal an, das kommt dann nächstes Jahr.
4: Das klingt nach einer fast übermenschlichen Leistung und Konstanz. Welche Erklärung hast du denn dafür?
6: Ja, keine Ahnung. Das muss ein Jahrtausendtalent sein. Wenn wir mal die legalen Erklärungen als erstes herbeiführen. Es gibt natürlich auch Ansätze, die auf illegale Weise seine Siege verorten. Aber letztlich liegt gegen ihn persönlich ja wirklich nun gar nichts vor. Das einzige Problem sind sein Manager und insbesondere der Teamchef dieser Emirates-Mannschaft, Mauro Gianetti, der aus der tiefsten Doping-Ära stammt und hier auch mal als ein Team wirklich so heftig gedopt war, mit Schimpf und Schande vom Hof gejagt wurde. Aber mit Pogacar selbst hat das alles insofern nichts zu tun. Und das, was ihn natürlich auszeichnet, ist diese unglaubliche Konstanz über ein Jahr hinweg und damit auch das Vermögen, in ganz, ganz unterschiedlichen Disziplinen des Radsports zu brillieren. Ich meine, er hat von den 4 Frühjahrsklassikern 3 gewonnen. Und die waren auch total unterschiedlich. Die Flandern-Rundfahrt, Lüttich-Bastogne-Lüttich und Mailand-San Remo, was ja eigentlich ein Sprinterklassiker ist. Er ist in den vergangenen beiden Jahren Weltmeister geworden. Er hat seine Rundfahrten alle gewonnen, wo er angetreten ist. Das ist schon faszinierend und das Ganze beginnt im März und endet im Oktober. Und das hebt ihn natürlich auch von manch anderem ab, der bei der Tour de France hier brilliert hat, aber der sonst im Jahr kaum zu sehen war.
4: Diese unglaubliche Dominanz geht ja etwas auf Kosten der Spannung. Was bedeutet das denn aus deiner Sicht für den Radsport allgemein, dass es gerade so eine Überfigur gibt?
6: Ja, es ist zweischneidig, wie immer. Auf der einen Seite ist natürlich momentan es für alle ganz, ganz aufregend, diesen ganz, ganz großen Star des Radsports zu sehen. Und für viele ist es auch interessant, sich dann anzuschauen, was passiert auf den Plätzen. Also man kann es sicherlich auch mit einer Fußball-Bundesliga vergleichen, wo der Meister meist feststeht und dann konzentriert sich alles auf den Abstiegskampf. Und hier ist natürlich der Kampf um Platz 2 und 3 auch aus vielerlei Hinsicht sehr, sehr interessant. Das ist die eine Deutung des Ganzen. Die andere ist natürlich tatsächlich so, also auf die Dauer, wenn man immer schon 50, 60 Kilometer vor dem Ziel weiß, wer da gewinnt, dann geht das nicht mehr lange gut. Aber Tadej Pogacar wird nicht mehr lange Radprofi sein. Der hat immer angekündigt, dass er keineswegs so lange fährt wie manche anderer. Ich habe das Gefühl, dass es vielleicht noch 3 Jahre sind, weil wenn wir über diese Bucketliste gesprochen haben, über diese weißen Flecken, dann sind eigentlich da nur noch 3 offen, nämlich die Spanien-Rundfahrt, die Vuelta. Da können sich sehr viele vorstellen, dass er die schon jetzt im Herbst angreift. Dann kommt Paris-Roubaix, da ist er 2x Zweiter geworden. Die Chance hat er nächstes Jahr im April. Und über allem stehend, auch als Slowene, wo der olympische Sport ganz wichtig ist, der Olympiasieg. Der fehlt ihm noch und da ist LA 28 das Ziel. Und ich kann mir gut vorstellen, dass danach Schluss ist.
4: Dann lass uns noch einmal in die heutige Etappe eintauchen. Die Bilder, ich habe sie mir angeschaut, die sahen krass aus. Hunderttausende Fans am Straßenrand, nur Zentimeter von den Fahrern entfernt. Ist denn da alles gut gegangen überhaupt?
6: Ganz schwer aus dem Ziel das zu bewerten, weil wir ja natürlich über die Kameramotorräder auch nur die ersten 10 sozusagen geliefert bekommen. Ich glaube, die 99,999% haben sich extrem respektvoll verhalten von diesen geschätzt 600.000 allein hier am Berg. Es gab eine Szene, bei der Remco Evenepoel, der Belgier, der Olympiasieger, aufgehalten wurde in einem dichten Bengalo-Qualm. Gelb war der. Da kamen 2 Kameramotorräder überhaupt nicht mehr durch und er wurde da so ein bisschen abgebremst. Aber ich glaube, das hat ihm keinen Platz gekostet. Der Belgier ist dann immer sehr aufgeregt, aber ich gehe mal davon aus, dass es nichts Dramatisches war. Und so wie wir das beobachten konnten, gibt es zumindest nichts, was am Ende das Klassement beeinflusst hat. Aber die Fragezeichen waren natürlich, wir sind das ja auch hochgefahren mit dem Auto und haben uns wirklich Gedanken gemacht, was eigentlich passiert, wenn auch nur 2 von dieser Menge sich Tadej Pogacar schnappen und ihn vom Rad stoßen. Aber da muss man echt sagen, das ist wirklich respektabel, wie sich 600.000 Zuschauer fair benehmen können.
4: Ja, fast nicht vorstellbar. Ist es wirklich so, dass es da keine speziellen Sicherheitsvorkehrungen gibt? Oder treffen die Veranstalter da gewisse Vorkehrungen?
6: Es gibt natürlich Vorkehrungen, aber man kann keine letzten 14 Kilometer abgittern, zumal das ja nicht die einzige Stelle ist. Wir waren ja auf drei anderen Bergen auch schon heute. Es gibt auch einen Startbereich, also so viele Gitter gibt es gar nicht und vor allem so viele Arbeitskräfte, die das alles jeden Tag wieder neu aufbauen können. Aber es gab verflixt viele Gitter und es gibt auch Seile inzwischen, die gespannt werden. Aber es geht nicht über 13,8 Kilometer hier auf den Alpe d'Huez und schon gar nicht auf beiden Seiten der Strecke, denn morgen ist ja wieder Alpe d'Huez dran. Dann fahren sie aber von der anderen Seite. Das heißt, man müsste das jetzt alles umbauen. Dann geht es über den Galibier und so wird es immer Kilometer geben, wo eben die Fans wirklich unbedrängt auf die Straße können und diese ganz, ganz engen Spaliere und diese Tunnel bilden können.
4: Du hast es gesagt, morgen geht es noch einmal hoch nach Alpe d'Huez. Was wird das morgen für eine Etappe?
6: Ganz genau genommen geht es eigentlich runter nach Alpe d'Huez.
4: Runter?
6: Das klingt jetzt widersprüchlich.
4: Das klingt entspannt.
6: Ja, genau. Ja, das klingt entspannt, ist es aber nicht. Die morgige Etappe ist die Königsetappe, hat fast 6000 Höhenmeter. Es gibt eigentlich in An- und Abführung nur drei Berge auf dieser Strecke. Aber das sind die drei schwersten, die diese Tour de France insgesamt in diesem Jahr zu bieten hat. Mit dem Croix de Fer, dem Galibier und dann dem Sarenne-Pass. Der Croix de Fer, 24 Kilometer lang der Anstieg. Auf den Galibier geht es 28 Kilometer hoch. Und dann über den Sarenne-Pass, das ist hier in unserem Rücken in Alpe d'Huez. Und dann kommen sie von diesem Rennpass im Prinzip runter und treffen 4 Kilometer vor dem Ziel der heutigen Etappe auf die originale Strecke. Da sind dann nur noch 3 Kehren zu fahren, wo es nicht mehr ganz so steil ist in Alpe d'Huez. Aber für alle, die einmal hier oben sind, ist es natürlich ganz toll, dass man morgen noch mal ein Rennen sehen kann.
4: Leider ohne Florian Lipowitz, der die Tour verletzt aufgeben musste, der deutsche Hoffnungsträger. Einen deutschen Etappensieg haben wir auch nicht gesehen in diesem Jahr. Holger, wenn wir schon mal vor dem Abschlusswochenende eine deutsche Bilanz ziehen, wie fällt die aus?
6: Es ist super schwierig, wie immer im Radsport ist ja ein Mannschaftssport und man kann nicht einfach so sagen, die 12 deutschen Fahrer haben enttäuscht, weil es gibt keinen Etappensieg. Weil letztlich ist es gar nicht der Job von allen, um Etappensiege zu fahren. Ganz im Gegenteil, die wenigsten haben diese Aufgabe. Es gibt eben auch Helfer. Man kann auch im Fußball die Leistung eines Innenverteidigers und einen Torwart nicht daran messen, wie viele Tore er geschossen hat. Und so ist das im Prinzip hier. Und ja, es gibt auch 2, 3 Fahrer, die mit Sicherheit sehr enttäuscht sind von ihrer Leistung. Dazu zählen die beiden Sprinter Phil Bauhaus und Pascal Ackermann. Es gibt, wenn wir beim Sprint bleiben, Max Kanter bei seiner ersten Tour, Etappenzweiter und Etappenvierter mit seinen besten Resultaten. Paris kommt noch. Der hat absolut überzeugt, auch wenn er nicht gewonnen hat. Und dann gibt es noch die Gilde der Helfer und Nils Polit für Tadej Pogacar ist einfach absolute Weltklasse. Es gibt kaum einen besseren, aber er ist natürlich keiner, der am Ende vom Podium winkt. Und deswegen gerät das immer in Vergessenheit und das gilt hier auch bei der Tour de France für Felix Engelhardt, den deutschen Meister. Der junge Mann ist zum ersten Mal bei der Tour und hat für sein kleines australisches Team Mauro Schmid in Position gesetzt und der hat immerhin eine Etappe gewonnen, ist 2-mal Zweiter geworden. Also auch Felix Engelhardt ist eine richtig gute Tour gefahren.
4: Holger Gerska mit Einschätzungen zur diesjährigen Tour de France, die am Sonntag in Paris zu Ende geht. Und vor wenigen Minuten kam die Meldung, dass es auf der heutigen Etappe mit den vielen tausend Fans an der Strecke doch einen Zwischenfall gegeben hat. Der kolumbianische Radprofi Einar Rubio ist ungebremst mit dem Kopf durch die Heckscheibe eines Begleitfahrzeugs geprallt, das direkt vor ihm in den Fanmassen stecken geblieben war. Der 28-Jährige vom Team Movistar ging zu Boden und blutete stark. Er wurde mit rund 20 Stichen im Gesicht genäht und wird nun in ein Krankenhaus in Grenoble verlegt, wo weitere Untersuchungen durchgeführt werden, um das Ausmaß seiner Verletzungen festzustellen. Das hat sein Team Movistar mitgeteilt. Rund 500.000 Fans waren heute am Schlussanstieg der 19. Touretappe an der Strecke. Vor 20 Jahren bei der Tour de France 2006 erlebte der deutsche Radsport seinen Tiefpunkt. Denn kurz vor dem Start wurden mehrere Fahrer von der Tour ausgeschlossen. Sie waren Kunden des spanischen Dopingarztes Eufemiano Fuentes. Darunter auch der große deutsche Star Jan Ullrich. Reporter Sebastian Krause berichtet, was sich seitdem getan hat.
7: Der 30. Juni 2006 in der Nähe von Straßburg. Reporter, Kamerateams, Fotografen vor dem Teamhotel. Jan Ullrich kommt raus und spricht mit leerem Blick in die Mikrofone.
8: Das Einzige, was ich sagen kann, dass ich geschockt bin, dass ich nach wie vor nichts mit diesen Sachen zu tun habe, dass ich dieses Jahr mich vorbereitet habe wie noch nie, eine Bombenform habe und heulen könnte, dass ich nach Hause fahre.
7: Zuvor Razzia bei Dopingarzt Fuentes in Madrid. Mehr als 200 Blutbeutel sichergestellt. Die Ermittlungen ergeben, Ullrich gehört auch dazu. Sein Team T-Mobile suspendiert ihn sofort. Der dunkelste Tag seines Lebens, sagt Ullrich jetzt, 20 Jahre danach.
8: Es war ein Schockmoment für mich. Es war ja so schlimm, dass ich da viele Jahre drunter gelitten habe. Aber jetzt ist alles wieder gut. Jetzt habe ich mich wiederholt. Depression ist überwunden. Der Lebensrucksack ist leichter geworden nach meinem ganzen Dokus und Geständnis und so weiter.
7: Neben Ulrich waren Dutzende weitere Fahrer in die Fuentes-Affäre verwickelt. Darunter auch Tour-Mitfavorit Ivan Basso. Und jetzt, 20 Jahre später?
8: Ich glaube schon, dass das alles viel sauberer geworden ist.
7: Tatsächlich hat sich im Radsport einiges bewegt. Als Reaktion auf die Fuentes-Affäre wird der sogenannte Blutpass eingeführt, um anhand von abnormalen Blutwerten Doper zu überführen. Und die nächste deutsche Generation um John Degenkolb stellt sich dem Thema Anti-Doping offen und transparent.
9: Dass wir dazu beigetragen haben, dass da halt einfach auch wieder Vertrauen aufgebaut wurde. Und das macht mich rückblickend betrachtet natürlich schon stolz, dass ich auch den Mut und den Ehrgeiz damals hatte, mich dieser Aufgabe einfach anzunehmen.
7: Intelligente, unangekündigte Dopingtests sind im Radsport inzwischen Standard. Bei der Tour wurden die beiden Stars, Pogacar und Vingegaard, jetzt sogar in der Nacht getestet. Red Bull-Teamchef Ralf Denk sagt,
10: dass der Radsport das engmaschigste Anti-Doping-Kontrollsystem hat im Vergleich zum gesamten Spitzensport. Was auch ein Novum ist, dass der Profi-Radsport selbst Budget freimacht, um On-Top-Kontrollen zu installieren. Der Topf ist um die 20 Millionen groß.
7: In den Topf zahlen die Teams ein, aber auch die Fahrer selbst. 3% der Preisgelder gehen direkt ab, bestätigt Georg Zimmermann.
11: Ich habe den Posten in der Abrechnung schon oft gelesen, aber jetzt mich noch nie drüber geärgert. An sich haben Dopingkontrollen schon ihre Daseinsberechtigung und das passt schon.
7: Fakt ist, es gibt immer noch Dopingmittel und Methoden, die nicht oder nur sehr schwer nachzuweisen sind.
9: Einen komplett sauberen Radsport oder einen kompletten sauberen Spitzensport, den wird es niemals geben.
7: Ein systematisches, organisiertes Doping in den Teams, wie zu Zeiten von Jan Ullrich, gilt aber als sehr unwahrscheinlich.
4: 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Und jetzt gibt's hier ein paar Zahlen. Deutsche Meisterschaften parallel in 24 Sportarten mit knapp 4000 Sportlerinnen und Sportlern. Das sind die Finals. Und dieses Sportereignis findet noch bis Sonntag in Hannover statt. Seit Donnerstag geht's rund um den Maschsee um die deutschen Meistertitel. Im Turnen, im Schwimmen, im Rugby, im Beachvolleyball oder Triathlon. Es gibt aber auch ganz neue Sportarten, zum Beispiel Flag Football oder Coastal Rowing. Das sind zwei Sportarten, die in 2 Jahren bei Olympia ihre Premiere feiern werden und die jetzt auch bei den Finals vertreten sind. Unsere Reporterin Ina Kast hat bei beiden Sportarten vorbeigeschaut.
12: Die Mittagssonne scheint auf den Sand am Steinhuder Meer. Mehrere hundert Zuschauer sind zum Coastal Rowing gekommen und warten auf das Startsignal.
13: Und ein Riesenapplaus hier für die beiden jetzt hier.
12: Im 1 gegen 1 geht es für die beiden Athletinnen im Sprint über den Strand. Zack, rein ins Wasser und ins Ruderboot. Sie umrunden die Bojen, kommen wieder raus aus dem Wasser, rennen über den Sand zum Buzzer im Ziel.
14: Mir macht es Spaß, hier bei dem schönen Wetter diese Wettkämpfe mal anzusehen.
15: Ja, sehe ich auch zum ersten Mal. Man braucht schon ein bisschen sportliche Fähigkeiten, will ich mal sagen.
12: Absolut, sagt die frisch gebackene deutsche Meisterin Sophie Leupold. Coastal Rowing ist so viel mehr als nur gut rudern können.
14: Das ist ja so eine athletische Sportart. Sprinten, einsteigen, die Wände. Es kommt auf so viel mehr an als einfach physische Stärke. Und das finde ich halt einfach sehr beeindruckend und toll.
12: 30 Kilometer Luftlinie vom Steinhuder Meer entfernt, östlich des Maschsees in Hannover, zeigt sich eine weitere neue olympische Sportart. Flag Football.
16: Ja, sieht gut aus. Also die Leute sind gut drauf und überall Fair Play. Wir haben tatsächlich von dieser Sportart auch gar keine Ahnung und gucken uns das zum ersten Mal an.
17: Ich habe die Regeln noch nicht ganz verstanden, aber es ist halt spannend zuzugucken.
12: Die Regeln sind eigentlich gar nicht so kompliziert. Lukas Römer von den Munich Spatzen.
18: Das ist eigentlich relativ simpel. Du hast 4 Versuche, um über die Mittellinie zu kommen. Und hast dann nochmal 4 Versuche, in die Endzone zu kommen. Und dann gibt es Punkte.
12: Das Ziel also ein Touchdown. Anders als beim American Football wird der Gegner nicht durch harten Kontakt auf den Boden gerissen, sondern die Verteidiger beenden den Spielzug, indem sie eine Flagge aus dem Gürtel des ballführenden Spielers ziehen.
19: Touchdown-Saving-Flaggenpull.
12: Münchens Offensivspieler David Burnell ist mit 49 Jahren der älteste Teilnehmer hier. Er sagt, das Tolle am Flag Football, jeder kann es spielen, egal ob alt oder jung, ob Weiblein oder Männlein.
20: Everybody can play it. Old, young, female, male.
19: I'm very grateful to be still playing this game.
12: Und das Schöne am Flag Football, dadurch, dass es keine harten Tacklings gibt, verletzen sich die Spieler auch nicht so schlimm. Die Sportart hat in Hannover Fans dazu gewonnen. In 2 Jahren bei Olympia in L.A. werden noch viele weitere dazukommen.
20: Wow, what a catch! Sehr schöne Aktion.
21: Das war unser Ausflug, unser akustischer Ausflug zu den neuen Sportarten Flag Football und Coastal Rowing. Unsere Reporterin Anne Hild hat den Überblick über alles, was sonst noch passiert bei diesen Finals. Hallo Anne.
22: Hi.
21: Was war denn bisher dein sportliches Finals-Highlight?
22: Auch ich glaube, das war tatsächlich gestern Andreas Tober. Also der hat zwar nicht gewonnen, der ist nicht deutscher Meister geworden, aber der ist ganz überraschend auf dem 3. Platz gelandet im Mehrkampf der Männer, also bei den Turnern. Und eigentlich hatte der ja seine internationale Karriere schon beendet, hat dann gesagt, so ey, Finals vor der eigenen Haustür, der kommt ja aus Hannover, da will ich jetzt nochmal mitmachen. Ist mittlerweile schon Trainer, hat dann parallel noch viel trainiert und ist dann überraschend auf dem Bronzerang gelandet. Das fand ich schon sehr schön.
21: Das ist wirklich eine tolle Geschichte, die diese Finals bisher geschrieben haben. Dieses Konzept gibt es ja seit 2019. Was würdest du sagen, was ist jetzt das Besondere an dieser Auflage in Hannover?
22: Das Besondere ist halt, also sind immer so diese Wettkampfstätten, ne? Also dass erstens mal ganz viel kostenlos ist für die Besucher. Das heißt, auch wenn man sich jetzt nicht besonders für eine Sportart interessiert hat, kann man einfach mal vorbeischauen. Das siehst du ja auch in Hannover. Opernplatz gestern schon total voll, heute auch wieder. Auch das neue Rathaus. Also das Interesse ist auf jeden Fall da. Dann hast du auch noch mit dem Maschsee und also du hast so viele besondere Orte, wo diese Sportarten stattfinden und für die Sportler ist es halt auch total toll, dass das so angenommen wird.
21: Jetzt finden aber die deutschen Meisterschaften in der Leichtathletik nicht in Hannover statt, noch nicht mal in Niedersachsen, sondern in Wattenscheid. Wie kam es dazu?
22: Das liegt einfach daran, du hast zwar in Hannover ein sehr großes Stadion mit dem Fußballstadion, aber das hat seit dem Umbau keine Laufbahn mehr. Das heißt, da hätte man die Leichtathleten nicht antreten lassen können, weil du dann die Laufwettbewerbe nicht hättest stattfinden lassen können. Und du willst denen halt eine große Bühne bieten. Und deswegen hat man halt gesagt, okay, dann in Wattenscheid. Ich meine, Stabhochspringen war ja trotzdem in Hannover auf dem Opernplatz eben. Also die hatten diese besondere Kulisse. Und ja, da muss man halt Abstriche machen.
21: Jetzt hast du gerade schon angesprochen, dass natürlich viele Zuschauerinnen und Zuschauer vielleicht auch einfach mal vorbeischauen bei den Finals. Wie nehmen das denn die Sportlerinnen und Sportler wahr, dass ihre Meisterschaften jetzt auf so einer großen Bühne stattfinden, ihre deutschen Meisterschaften, weil sie eben gemeinsam an einem Ort stattfinden? Finden die das gut? Ist das für die ungewohnt? Was hört ihr da?
22: Ja, ungewohnt ist es auf jeden Fall, aber die finden das total toll, weil sie halt gerade so Randsportarten oft das Problem haben, dass eben nicht so viel Publikum da ist. Und wir können mal Ian Butler hören, der ist mit seinem Team Süd deutscher Meister im Jiu-Jitsu geworden.
23: Es ist wirklich ein unfassbar cooles Event, Jiu-Jitsu-Ort, das erstmal dabei zu haben ist. Also mich freut es sehr selber, muss ich sagen. Und wir konnten auch viele andere Sportarten schon mit anschauen. Und es war einfach der Hammer, so viele klasse Athleten an einem Ort zu haben. Und ich hoffe, dass wir wieder dabei sind, weil es ist einfach ein sehr cooles Event.
22: Das ist eben das Schöne, dass die Sportler nicht nur selbst antreten, sondern dann auch noch die Möglichkeit haben, als Fans zu anderen Sportarten zu gehen.
21: Das hat ja schon so einen kleinen Olympia-Vibe, wenn ich jetzt diesen Ton höre. Würdest du denn sagen, dass man da schon so ein bisschen was auch rausziehen kann, was jetzt eine mögliche Begeisterung für Olympische Spiele in Deutschland angeht?
22: Boah, das ist schwierig zu sagen, weil du hast natürlich, wie ich eben schon gesagt habe, diesen Fakt, dass viele Sportarten kostenlos angeboten werden. Dadurch ziehst du natürlich Publikum und auch Leute, die jetzt einfach nur so in Hannover unterwegs sind, gucken sich vielleicht auch einfach ein paar Sportarten an. Aber die Begeisterung ist auf jeden Fall da.
21: Man kann sich einiges kostenlos anschauen, wenn man eben jetzt am Wochenende in Hannover vor Ort ist. Aber für alle, die jetzt vielleicht nur oder nicht in der Nähe sind und Streams gucken wollen oder Fernsehen schauen wollen, welche Highlights dürfen wir nicht verpassen am Wochenende?
22: Oh, es gibt total viel. Also wie gesagt, die Leichtathletik startet im Großen dann ja ab morgen, wo du dann halt wirklich einen Wettbewerb nach dem anderen hast. Ich freue mich da auch sehr immer auf die 100-Meter-Sprints. Die sind ja dann auch top besetzt. Da ist zum Beispiel eine Gina Lückenkämper dabei. Du hast sowieso super viele Olympiasieger, die dann da auch nochmal vor heimischem Publikum eben in Deutschland antreten. Aber ich finde gerade so die jungen Sportarten, also so Speedklettern, wo es wirklich eine 15 Meter hohe Wand hochgeht im Sprint, also die rennen da wirklich die Wände hoch. Du hast 3x3, was immer mega viel Spaß macht. Dann auch mit dieser Musik, die im Hintergrund läuft, was das Ganze auch so modern macht wie beim Breaking. Also wo die Tänzer gegeneinander antreten. Du hast die klassischen Sportarten mit Rudern. Du hast Segeln, was man jetzt vielleicht auch nicht immer so sieht. Also ich finde es wahnsinnig schwierig, sich dafür eins zu entscheiden.
21: Okay, also am besten den Stream anmachen, direkt Samstagmorgen.
22: Nicht mehr vom Fernseher weggehen.
21: Und dann
22: genau.
21: nicht mehr vom Fernseher weggehen. Dankeschön, Anne, und viel Spaß weiterhin.
22: Sehr gerne und vielen Dank.
21: Das sind die Finals. Noch bis Sonntag. Morgen überträgt das ZDF ab 10 Uhr und am Sonntag dann das Erste. 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Heute in 5 Wochen werden wir hier bei Sportschau Live gemeinsam in die neue Bundesliga-Saison starten, in die neue Saison der Fußball-Bundesliga, mit dem Spiel FC Bayern München gegen den VfB Stuttgart. In diesen Tagen sind viele Bundesligisten unterwegs und bereiten sich vor. Eintracht Frankfurt zum Beispiel ist heute ins 10-tägige Trainingslager an den Chiemsee gereist. Zum Auftakt des Trainingslagers gab es auch gleich eine Medienrunde und da hat kein geringerer als Weltmeister Mario Götze gesprochen. Aus dem Trainingslager in Grassau berichtet Christian Adolf.
0: So ein Trainingslager kann ganz schön auf die Knochen gehen. Und Mario Götze ist nicht mehr der Jüngste.
1: Klar, ich bin jetzt 34, ist meine, ich weiß gar nicht, 16. Saison. Von daher muss man da schon drauf achten, ja. Geht euch wahrscheinlich auch so.
0: Da hat er recht. Und so braucht der erfahrene Weltmeister für seine optimale Leistungsfähigkeit ein paar mehr Faktoren.
1: Ist schon so, man muss dann vielleicht nochmal irgendwie eine Behandlung mehr machen. Nochmal irgendwie ein bisschen mehr dehnen, nochmal ein bisschen mehr irgendwie vielleicht einen Nap einbauen. Also das ist dann schon so, dass ich da natürlich meine Routine ein bisschen ändern musste.
0: Götze ist im aktuell noch unfertigen Kader der Eintracht ein Fixpunkt. Auch wenn er nicht der große Lautsprecher ist, die Ruhe und Reife, die er ausstrahlt, ist bemerkenswert. Und er beschwört die Aufbruchstimmung.
1: Wir wollen wieder mit Energie, mit Enthusiasmus spielen, wir wollen offensiv spielen. Das ist uns vielleicht die letzten Monate nicht so gelungen und ich glaube, da müssen wir wieder hinkommen und das auf den ersten Eindruck sieht das sehr, sehr gut aus.
0: Götzes neuer Trainer Adi Hütter sprüht in Grassau vor Energie. Er greift viel in die Abläufe ein, redet auch enorm viel mit den Spielern und gibt bereitwillig Autogramme bei den Fans. Und die sind happy mit dem neuen, alten Coach.
2: Ich denke, er wird Drive reinbringen auf jeden Fall. Das hat der Mannschaft gefehlt.
3: Dass das Fußballspielen wieder besser wird, das Zusammenhalt auf alle Fälle ein bisschen mehr kommt wieder.
24: Ich sag mal so, wenn er es so macht wie damals vor ein paar Jahren, dann wird es eigentlich ganz gut. Offensiven Fußball, immer schön aggressiv nach vorne.
25: Damit einfach alle wieder Bock haben und füreinander einstehen, das ist, glaube ich, ganz wichtig halt. Und wir so ein bisschen Spielwitz reinbringen.
0: Mario Götze geht in der Medienrunde auch sehr selbstkritisch mit der letzten Saison unter Albert Riera um und ist von Adi Hütter sehr angetan.
1: Also sehr positiven Eindruck. Ich glaube, das, was ich jetzt auch in den Gesprächen mit ihm, das, was ich im Training gesehen habe, ich glaube genau, der Mann, der hier gebraucht wird, auch für Frankfurt, für uns als Mannschaft, für die Fans. Und er war ja schon mal hier, also gibt es so viele positive Aspekte in der Hinsicht.
0: Die Erwartungen an die neue Saison sind hoch. Viele Probleme noch zu bewältigen im Trainingslager in Grassau. Aber ein kleiner Eintracht-Fan weiß doch am besten, wie es geht.
26: Mehr Tore schießen und hinten besser abwehren.
21: Ja, nicht nur Eintracht Frankfurt hat einen neuen Trainer, nein, auch die belgische Fußballnationalmannschaft. Und er ist kein Unbekannter, es ist Marc van Bommel. Der ehemalige Kapitän des FC Bayern München hat einen Vertrag bei den Belgiern unterschrieben. Er soll sie zur Europameisterschaft 2028 führen. Van Bommel folgt damit auf Rudi Garcia. Der Franzose war bei der WM noch für die Belgier verantwortlich, hat sie bis ins Viertelfinale geführt, ist da allerdings gegen Spanien ausgeschieden und daraufhin hat sich der belgische Verband von Garcia getrennt. Van Bommel ist jetzt also der Neue und der hat heute mitgeteilt, dass er gemeinsam mit seinem Trainerstab eine Mannschaft aufbauen will, die diszipliniert, ehrgeizig und mutig genug ist, um sich mit den Besten zu messen. Bei uns geht's gleich weiter nach 21 Uhr. Jetzt gibt's erstmal die Nachrichten.

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1: 21 Uhr. Die Nachrichten von BR24 mit Sisi Forster. Hängepartie um Besetzung des Verkehrsministeriums sorgt für Wirbel. Ressortchef Schnieder hatte nach Medieninformationen in der Früh Abgeordneten per SMS mitgeteilt, dass Kanzler Merz ihn entlassen werde. Vorgesehen als Nachfolger war der CDU-Parlamentarier Günzler, der dann aber kurzfristig aus fachlichen Gründen absagte. Merz will in den kommenden Tagen die Personalie klären, wie er am Vormittag sagte. Der designierte Fraktionschef der Union Frei will die Hängepartie nicht überbewerten. Man habe Pech gehabt, sagte Frei bei einer Veranstaltung am Abend in Stuttgart. Aber so etwas könne passieren. Einen Teil der Kabinettsumbildung hat Kanzler Merz schon vollzogen. Er präsentierte am Vormittag die bisherige Gesundheitsministerin Warken als neue Chefin des Kanzleramts. CDU-Generalsekretär Linnemann wird das Gesundheitsressort übernehmen. Angreifer von Regensburg sitzt in Untersuchungshaft. Das hat ein Richter am Nachmittag angeordnet. Der Haftbefehl lautet unter anderem auf Mord aus Habgier und versuchte räuberische Erpressung. Demnach hat der 20-jährige Deutsche gestern in einer Filiale der Hypo-Vereinsbank im Regensburger Stadtteil Prüfening einen Mitarbeiter mit einem Messer tödlich verletzt. Wie die Ermittler bekannt gaben, war der 20-jährige Polizei bekannt. Gegen ihn lag ein Waffenbesitzverbot vor. Er war in der Vergangenheit durch das Mitführen von Messern und Elektroschockern aufgefallen. In der Nacht vor der Tat wollte er sich selbst wegen Sachbeschädigung anzeigen. Nach einer Vernehmung wurde er aber entlassen. Bei russischem Angriff in der Ukraine sterben 10 Menschen. Nach Behördenangaben wurde darüber hinaus fast 100 Menschen verletzt, als eine Rakete unweit von Kiew bei einem Treffen der Rüstungsindustrie einschlug. 5 weitere Menschen starben im Osten des Landes bei einem russischen Angriff auf die Stadt Slowjansk. Spanien ruft wegen der Waldbrände in 2 Regionen den Notstand aus. Betroffen sind die Hauptstadt Madrid sowie die Provinz Ávila. Rund 26.000 Menschen mussten ihre Häuser bereits verlassen. Dramatisch ist auch die Lage in Frankreich. Im Süden des Landes und an der Atlantikküste wurden bereits mehr als 60.000 Menschen in Sicherheit gebracht. Die EU hat inzwischen Löschflugzeuge in beide Länder geschickt. Tadej Pogacar gewinnt 19. Etappe der Tour de France. Der Titelverteidiger aus Slowenien war der schnellste auf der Bergstrecke zur legendären Skistation in Alpe d'Huez und baute damit seine Gesamtführung aus. Mit wenigen Sekunden Rückstand fuhr der Franzose Lenny Martinez auf Platz 2. Das Wetter. In der Nacht meist sternenklar bei 14 bis 6 Grad.
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2: Wir senden weiterhin aus Berlin für Sie. Mein Name ist Tabea Kunze. Schön, dass Sie dabei sind. In der kommenden halben Stunde haben wir Kanu-Slalom im Programm. Die Weltmeisterschaften laufen in den USA. Wir sind bei den deutschen Meisterschaften im Schwimmen. Aber wir starten mit Jürgen Klopp. Denn der wurde heute offiziell als neuer Fußball-Bundestrainer vorgestellt. Daniel Höhr war bei seiner Pressekonferenz in Frankfurt am Main in der DFB-Zentrale dabei.
3: Markige Sprüche, klare Ansagen, eine Prise Humor. Typisch Jürgen Klopp. So könnte man die erste Pressekonferenz des neuen Bundestrainers zusammenfassen, der den DFB in eine erfolgreiche Zukunft führen soll.
4: Wir wollen tatsächlich jeden Stein umdrehen. Und wenn unter dem Stein was Gutes ist, dann legen wir den Stein gerade wieder drauf und ist alles gut, machen es wie vorher. Und wenn unter dem Stein was ist, was angepasst werden muss, dann machen wir das.
3: Er ist gekommen, um umzukrempeln. Mit komplett neuem Trainerteam und Weltmeister Per Mertesacker ab 2027 auf dem Posten des Geschäftsführers Sport. Und in der Mannschaft, so Klopp, ist ohnehin alles offen.
4: Es werden Spieler Möglichkeiten bekommen, die jetzt möglicherweise gerade noch gar nicht damit rechnen. Einfach weil ich gerne mutig sein werde und das auch bin. Das war ich schon immer und werde ich auch bleiben. Spielen wird, wer sehr gut ist, Riesenbock hat und in dem Moment, wo das Trikot anzieht, noch ein bisschen besser wird, so ins Fliegen kommt.
3: Da ist er, der Motivator Jürgen Klopp, der alle mitnehmen will. Nicht nur Spieler, sondern gleich ein ganzes Land.
4: Ich hätte echt gerne, dass wir alle Länderspiele gucken. Wäre mir echt recht. Wir können das nicht ohne die Leute da draußen machen. Das geht nicht. Aber es lohnt sich. Ich habe dreimal erlebt, wie erfolgreicher Fußball eine Stadt verändern kann. Und ich glaube, wir sind uns alle einig, dass erfolgreicher Fußball tatsächlich auch ein Land verändern kann.
3: Und anders als Vorgänger Nagelsmann formuliert Klopp seinen WM-Traum für 2030 zwar nicht konkret, aber dafür fast poetisch.
4: Wenn ich ein paar Sekunden die Augen zumache und mir vorstelle, Deutschland wird in 4 Jahren Weltmeister, nur mal so. Und dann bin ich mir sicher, wenn wir das alle gemeinsam machen, dann stellen wir uns mal vor, das wäre so. Am nächsten Tag wäre der Nachbar nicht mehr so ein Arsch, wie im Moment vielleicht denken er ist. Oder es wäre dabei nicht so schlecht.
3: Mitmachen sollen auch die anwesenden Journalisten. Der einzige Moment der Vorstellung, bei dem es ernst wird.
4: Wenn ihr euch daneben benehmt und meine Familie nicht in Ruhe lasst, bin ich weg. An dem Tag, an dem ihr das nicht mehr wollt, sagt ihr es und ich bin weg. Ohne Abfindung. Also es nicht Einzelne, sollen sie schon ein paar mehr. Also einer reicht nicht.
3: Gleich neben Klopp sitzt Hans-Joachim Watzke, erster Vizepräsident des DFB und ehemaliger Weggefährte Klopps in Dortmund. Für ihn ist es auch ein besonderer Tag.
5: Jürgen hat die Fähigkeiten, auch alle zusammenzuführen, auch zu bündeln und dann im Prinzip auch dann Ergebnisse zu erzielen. Das hat er überall geschafft. Das ist für mich persönlich eine große Freude ist, weil ich immer so ein bisschen im Hinterkopf hatte, einmal würde ich ganz gerne noch mit ihm zusammenarbeiten. Das müsste er mir einfach mal verzeihen. Ich finde das heute ein schöner Tag.
3: Trotz dieser Dortmunder Wiedervereinigung gilt.
4: Die Bayern müssen sich keine Gedanken machen, dass ich bei Aki und ich und Sven Bender jetzt hier sind, wir nur noch Dortmund-Spieler einladen.
3: Über allem aber steht.
4: Ich lade euch alle ein. Ich hab Bock. Wenn ihr es auch habt, los geht's.
3: Es ist ein Auftakt, der deutschen Fußballfans Mut machen kann. Die Wahrheit aber liegt wie immer auf dem Platz. Das erste Mal am 24. September, ausgerechnet in den Niederlanden. Der erste Härtetest für die Neuen. Beim DFB.
2: Das wird dann eine Partie in der Nations League sein. Jürgen Klopp ist also der 13. Bundestrainer in der Geschichte des DFB. Und das dürfte die Menschen im 2500 Einwohnerort Glatten im Nordschwarzwald besonders stolz machen, denn dort ist Jürgen Klopp aufgewachsen.
6: Glatten, eingebettet zwischen Wiesen und Wäldern. Einer der Iren ist nun Bundestrainer aller deutschen Fußballer.
7: Also ich schaffe bei der Firma Fischer. Der Vater vom Jürgen Klopp hat auch bei der Firma Fischer geschafft. Macht einen auf jeden Fall stolz.
8: Mein Sohn hat 2 Bilder vom Jugendcamp von Freudestadt von 2000, wo er Trainer war. Er war Welttrainer, er ist einer der besten Trainer. 3 Mannschaften.

0: runtergemacht. Und dann kam die Frage aus dem Schlafzimmer, Jürgen, ja, das ist ja aufgestanden, wenn ich Kumpels dabei hatte. Der hat ihn gekocht, als wäre es mittags um 12.
1: 11 Jahre hat Jürgen Klopp in der Jugend für den SV Glatten gespielt. Sein Herz hat er in Stuttgart geboren, aber trotzdem früh an den VfB verloren.
0: Hätte man mich als 12-Jähriger gefragt, ich hätte meine Seele sicher verkauft, ohne mit der Wimper zu zucken, um da spielen zu dürfen. Ich habe dann damals von meinem Vater zum Trost den Original VfB Stuttgart Trainingsanzug bekommen. Den durfte ich genau dreimal unbefleckt anziehen. Dann hat meine Schwester gebügelt und hat das Bügeleisen drauf stehen lassen. Das heißt, sie hat ein Loch reingebannt. Jetzt, wo mir es einfällt, muss ich sagen, ich glaube, das habe ich bis heute nicht verziehen.
1: Für den VfB Stuttgart war er nie aktiv am Start, dafür äußerst erfolgreich in Mainz, Dortmund und Liverpool. Manchmal kehrt der Welttrainer einfach so zurück zu seinen Wurzeln.
2: Er war tatsächlich im Frühjahr hier, da ist er unangemeldet aufgetaucht hier, wollte seine alte Schule mal kurz besuchen, war gar nicht angemeldet, gar nichts abgesprochen. Und natürlich ist eine Traube von Schülern ihm hinterhergelaufen, wollte Unterschriften haben und da sind wir kurz ins Gespräch gekommen und es ist ein ganz normaler Mensch, mit dem man gut sprechen kann. Das fand ich einfach auch sehr faszinierend und war richtig cool.
1: Sagt Bernd Geiser, Direktor des Gymnasiums in Dornstetten, das Klopp bis 1984 besucht hat. Mittlerweile ist die Wald- und Wiesengemeinde Glatten so etwas wie ein kleiner Wallfahrtsort für Fußballfans.
3: Wir hatten mal eine Dorfkneipe, die hat mittlerweile leider geschlossen. Da war auch mal ein Fan aus Liverpool tatsächlich da, der einfach nur das Heimatdorf von Jürgen Klopp erkunden wollte.
4: Das ist Glatten im Nordschwarzwald. Das haben wir jetzt alle ein bisschen besser kennengelernt. Unser Reporter Thomas Barreis hat Jürgen Klopps Heimat besucht. So, jetzt ist also Jürgen Klopp aus Glatten neuer Bundestrainer und diese Verpflichtung kommentiert unser langjähriger Nationalmannschaftsreporter Armin Lehmann.
5: Jürgen Klopp kennt sich aus mit Niederlagen. Er hat schon oft verloren. Mit Mainz den sicher geglaubten Aufstieg verpasst, mit dem BVB ein Champions-League-Finale verloren oder mit Liverpool. Da reichten fast 100 Punkte nicht zum englischen Meistertitel. Jürgen Klopp kennt sich aus mit Niederlagen und das ist gut so. Denn immer gelang es ihm, ein enttäuschtes, am Boden liegendes Team wieder aufzurichten, ihm neues, mutiges Leben einzuhauchen und der Erfolg, er kam zurück. Genau so jemanden braucht die DFB-Elf. Seien wir doch ehrlich, der deutsche Fußball liegt am Boden. Von all den vermeintlich großen Fußballnationen war in den letzten 10 Jahren nur Italien schlechter und die sind 2021 immerhin Europameister geworden. Jürgen Klopp weiß schon heute ganz genau, wie er die Sache anpacken muss. Er wird Mut und Entschlossenheit zurückbringen, wird Stärken stärker machen und Schwächen kaschieren können, wird Alter und Jugend zusammenbringen, ein Team formen und vor allem, es wird wieder Spaß machen, der DFB-Elf beim Kicken zuzuschauen. Ich freue mich schon jetzt auf den Frühherbst, 4 Nations-League-Spiele und das erste gleich gegen die Niederlande. Wird das ein Fest? Oder nicht? Könnte vielleicht auch was schiefgehen? Wäre die ganze Kloppomania nur heiße Luft und die Nationalelf scheitert einfach weiter? Ganz ehrlich, nein, das glaube ich nicht. Doch um wieder ernsthaft um große Titel mitspielen zu können, braucht es auch ein wenig Glück. Denn ohne das berühmte Spielglück ist ein Scheitern immer möglich. Und deshalb viel Glück, Jürgen Klopp.
4: So kommentiert Armin Lehmann. Die Weltmeisterschaft in den USA ist vorbei. Dieser Satz stimmt, wenn wir über Fußball sprechen. Aber nicht, wenn es um Kanuslalom geht. Denn die Weltmeisterschaften in dieser Sportart laufen noch bis Sonntag in Oklahoma City. Es gab bisher eine Medaille für Deutschland, Bronze für das Kanadier-Team der Männer. Thorsten vom Wege beobachtet diese WM für uns. Thorsten, wie stehen denn die Chancen, dass noch weitere dazukommen?
6: Naja, vielleicht gibt es in der nächsten Stunde schon nochmal Edelmetall, denn Sideris Tasiades und Lennart Tuchscherer im Kanadier, einer der Herren, haben sich fürs Finale qualifiziert. Das läuft dann so am Nachmittag Ortszeit. Das ist bei uns also so gegen 22 Uhr. Da werden wir wissen, ob es was geworden ist aus deutscher Sicht. Und dann gäbe es morgen noch die Chance im Kajak-Cross. Das ist ja inzwischen auch olympisch. Das ist diese Sportart, wo man gegeneinander fährt und da miteinander fast schon ein bisschen Ringkampf macht im Boot und sich von so einer Rampe runterstürzt. Also das wäre dann die letzte Möglichkeit. Ansonsten muss man konstatieren, Weltmeisterschaften in den USA aus Deutschland oder aus deutscher Sicht nicht gerade eine Erfolgsgeschichte.
4: Also auch bei den Kanuten setzt sich das also fort. Ich habe gelesen, Ricarda Funk, die Olympiasiegerin von Tokio im Einer-Kajak, ist 5. geworden. Wie bewertest du dieses Ergebnis?
6: Naja, die war bitter enttäuscht, weil mehr drin war für sie. Aber sie hat eben in dieser ersten Tordurchfahrt nicht ganz so performt, wie sie selbst wollte. Und weil die Felder eben eng zusammengerückt sind, da hat es dann eben nur in Anführungszeichen zu Platz 5 gereicht. Das ist eine sehr ordentliche Platzierung, da gibt es kein Vertun. Aber ihr Anspruch ist eben ein anderer. Und sie ist ja auch Europameisterin und wollte natürlich in die Medaillen reinfahren. Das

0: gilt aber eben auch für andere deutsche Starter. Man hatte auch ein bisschen Pech. Noah Hegge beispielsweise, den hat man disqualifiziert. Da gab es einen Einspruch der Deutschen, die waren mit der Entscheidung nicht zufrieden. Aber das alles nützt am Ende nichts, wenn man medaillenlos bleibt.
1: Wie würdest du denn generell die Leistungsfähigkeit der deutschen Slalomkanuten und Kanutinnen 2 Jahre vor den Olympischen Spielen bewerten?
0: Mit einer Menge Luft nach oben, aber möglicherweise eben auch mit der Möglichkeit, sich zu steigern. Denn dass sie zur Weltspitze gehören, haben sie oft genug bewiesen. Habt noch ein bisschen Pech. Andrea Herzog, jetzt am Nachmittag beispielsweise, die war schon 2-mal Einzelweltmeisterin und die ist 13. geworden in ihrem Halbfinale. 12 kommen in den Endlauf, gefehlt haben am Ende 39 Hundertstel Sekunden. Das ist bei einer Strecke von 304 Metern mit 22 Toren sicherlich nur ein Wimpernschlag. Aber am Ende summiert sich das eben und wir konstatieren, es gibt im Moment 1-mal Bronze für das deutsche Team im nicht-olympischen Teamwettbewerb der Kanadierfahrer. Das sind die mit dem Stechpaddel, die im Boot knien. Mehr ist es noch nicht. Es kann natürlich noch ein bisschen was werden, denn wir haben, wie gesagt, noch die Entscheidung mit deutscher Beteiligung im C1 der Herren und dann morgen im Kanu-Cross. Aber so richtig optimal läuft es im Moment noch nicht aus deutscher Sicht.
1: Und dann habe ich noch was Kurioses gelesen, nämlich, dass die olympischen Kanu-Slalom-Wettbewerbe in 2 Jahren in Oklahoma stattfinden sollen, aber nicht auf dieser Strecke, auf der gerade die WM-Rennen gefahren werden. Kannst du mir das erklären?
0: Ist völlig gaga. Man schreit beim IOC immer nach Nachhaltigkeit und weiß der Kuckuck was. Und jetzt nimmt man praktisch die Strecke, die unmittelbar daneben liegt. Das ist so eine für Freizeitsportler und nutzt die dann für die Olympia-Wettkämpfe, buddelt die andere zu. Also da schiebt man Sicherheitsgründe mit rein. Aber das hat man natürlich bei der Auswahl der Strecke längst gewusst. Aber auch da ist es ja so, normalerweise sind die Spiele ja in Los Angeles. Oklahoma City ist gut 2000 Kilometer von L.A. entfernt. Und ja, man baut dann eben mal ganz schnell einen neuen Kanal. Kann sich jeder seinen Reim drauf machen. Auf jeden Fall war das jetzt eine WM zur Vorbereitung der Olympischen Spiele. Zumindest die Stadt hat man mal kennengelernt und festgestellt, dass es um diese Jahreszeit da im Mittleren Westen sehr heiß ist.
1: Vielen Dank an Thorsten vom Wege. Also das klingt schon wieder nach einem Sportereignis der großen Distanzen, dann auch in 2 Jahren bei Olympia in Los Angeles. Ganz anders sieht das aus, was die Distanzen bei den Finals angeht. Denn da ist genau das Konzept, die deutschen Meisterschaften zu bündeln und in einer Stadt auszutragen. In diesem Jahr ist das Hannover. Und was da heute passiert ist, das fasst Anne Hill zusammen.
2: Es ist die wohl größte Bühne bei nationalen Meisterschaften für Sportlerinnen und Sportler. Ganz besonders freuen sich darüber viele Randsportarten und Parakanu-Bundestrainer Andreas Brendel.
3: Für uns ist es einfach sensationell, dass wir den gesamten olympischen und paralympischen Sport von der Kanu-Seite darstellen können.
2: Sowohl im Kanu als auch im Rudern finden im Rahmen der Finals auch Para-Wettkämpfe statt. Titel gingen heute zum Beispiel an Mike Polte im Kanadier Parallelsprint und Markus Klemp im Ruder-Einer. Die Kampfsportler beim Jiu-Jitsu waren erstmals bei den Finals dabei und nutzten die große Bühne im Anschluss an die Wettkämpfe mit einem großen Fanmarsch, um die Sportart zu präsentieren.
4: Es ist wirklich ein unfassbar cooles Event, Jiu-Jitsu-Ort, das erstmal dabei zu haben ist. Also mich freut's sehr,
2: sagt Ian Butler, der mit seinem Team Süd den Titel geholt hat. Eine besondere Kulisse bot sich auch den Stabhochspringerinnen auf dem Opernplatz, trotz der Anjuli Kresche den windigen Bedingungen und holte sich nach einem Jahr Pause den Titel zurück.
5: Hannover, ihr wart absolut fantastisch. Herzlichen Dank.
2: Von der Stimmung in der Schwimmhalle ließ sich Anna Elend zum Titel bei den eigens aufgelegten Lagenmeisterschaften über 100 und 200 Meter Brust tragen. Olympiasieger Lukas Mertens holte Gold im Freistil. Im Mehrkampf der Geräteturnerinnen wurde Silja Stör deutsche Meisterin und verwies Vorjahressiegerin Carina Schönmeier auf Platz 2.
1: Und jetzt geht's nochmal ausführlich ins Becken zu den deutschen Schwimmerinnen und Schwimmern. Die sind nämlich auch bei den Finals dabei. Und das ist besonders wichtig, weil ihr Saisonhöhepunkt kurz bevorsteht. Die Europameisterschaften in Paris stehen Mitte August auf dem Plan. Und umso genauer analysieren wir jetzt mal, wie sich die deutschen Schwimmerinnen und Schwimmer bei den Finals in Hannover präsentieren. Lars Becker ist unser Reporter vor Ort. Hallo nach Hannover.
6: Hallo aus dem Stadionbad aus Hannover nach Berlin.
1: Lars, sind denn die deutschen Schwimmstars alle vor Ort bei diesen deutschen Meisterschaften?
6: Sie sind tatsächlich alle beteiligt an diesem Final 2026. Sie sind nicht alle die ganze Zeit da. Lukas Mertens an den ersten beiden Tagen, der reist heute ab, weil er durch ist mit seinem Wettbewerb. Isabel Gose und Florian Wellbrock kommen erst morgen für ihre Wettkämpfe am Samstag und Sonntag. Aber es sind alle da. Der DSV hat seine Topathleten verpflichtet, dabei zu sein. Es fehlt ein einziger. Johannes Liebmann, 18 Jahre alt, völlig überraschend im Frühjahr sensationell über 800 Meter Freistil Europarekord geschwommen. Der ist bei den Junioren-Europameisterschaften im Freiwasser. Das ist natürlich eine schöne Ausrede, in Anführungsstrichen Erklärung. Die ganze Geschichte für alle nochmal ein Test, ein Wettkampf vor den Europameisterschaften in Paris. Die beginnen für die Freiwasserschwimmer. Das gilt ja auch für Florian Wellbrock bereits am 3. August und für die Beckenschwimmer dann ab dem 10.
1: Jetzt hast du schon einige große, bekannte Namen genannt und wir hören ja auch, es ist schon was los bei dir im Hintergrund. Wer konnte sich denn schon zeigen in den bisherigen Rennen?
6: Also Anna Elend hat das sehr souverän gemacht. Sie hat gestern ihre 100 Meter Brust gewonnen, ihre Goldstrecke, ihre Weltmeisterstrecke vom vergangenen Jahr in Singapur, hat dann auch über 200 Meter Brust heute gewonnen und ist damit die erste Lagenmeisterin. Es gibt ja zwei neue Formate, Lagenmeisterschaft und Sprintmeisterschaft. Sprintmeisterschaft wird so ausgetragen, die besten 8 in der ersten Runde, 50 Meter, 2 fliegen raus, wenige Minuten später die besten 6 in der zweiten Runde, wieder fliegen dann 3 raus und die Top 3 dann im Finale, das innerhalb weniger Minuten. Das ist brutal anstrengend. Das ist ein tolles Format für die Zuschauer. Die waren gestern total begeistert und die ganze Geschichte eben in kürzester Zeit erledigt. Und dann die Lagenmeisterschaften. Da werden eben zwei Strecken, 100 und 200 Meter zusammengerechnet. Und zwar nicht die Zeit addiert, sondern diese Zeit wird in Punkte umgerechnet. Das orientiert sich am Weltrekord. Und dann gibt es eine Gesamtpunktzahl. Und da steht dann der Sieger, die Siegerin fest. Bei Anna Elend, wie gesagt, war das völlig problemlos, weil sie eben beide Rennen gewonnen hat. Da musste keiner den Rechenschieber rausholen. Da war völlig klar, sie gewinnt. Bei anderen Rennen war das schon extrem spannend. Zum Beispiel bei Melvin Imudu aus Potsdam, der Olympia-Vierte, über 100 Meter Brust erfolgreich. Über 200 Meter ist er nicht so stark. Da waren die Konkurrenten deutlich besser. Am Ende hat er sich dann aber doch in der Gesamtwertung der Punkte durchgesetzt. Das Ganze hochspannend, für uns auch neu. Wir gucken dann auf den Bildschirm, können natürlich nicht selber rechnen und irgendwann, zack, ploppt dann da auf die Punktzahl zusammengerechnet aus beiden Wettbewerben. Super spannend, 100 Meter Freistil der Frauen. Nicole Meyer am Ende 2 Punkte vor der zweiten und 5 Punkte vor der dritten. Super spannend. Also beide Formate gefallen mir gut.
1: Okay, also da hast du gesagt, das geht auf, was sich der Deutsche Schwimmverband da überlegt hat. Was sind denn noch Höhepunkte, die wir uns am Wochenende anschauen sollten, zum Beispiel bei sportschau.de im Stream?
6: Also die Sprintentscheidungen stehen noch aus. Gestern 50 Meter Rücken, jeweils Männer und Frauen. Die anderen 3 Lagen stehen eben noch aus. 2 sind morgen und am Sonntag noch die dritte Disziplin. Am spannendsten ist natürlich 50 Meter Freistil. Da brodelt das Wasser und eben, wie gesagt, innerhalb weniger Minuten. Gestern haben wir auch ein bisschen hinter die Kulissen geguckt. Da schießt dann das Laktat rein, so zwischen dem ersten, zweiten, dritten. Und dann liegen die zum Teil ganz am Ende hinter den Plakaten, hinter den Bannern etwas geschützt und sind völlig kaputt. Ja, und dann 400 und 800 Meter, auch die werden auf den langen Freistilstrecken zu einer Lagenmeisterschaft zusammengepackt. Das am Samstag und am Sonntag. Und da sind natürlich dann Isabel Gose und auch Florian Wellbrock am Start. Lukas Mertens hat heute gewonnen über die Freistildistanz. Auch er über seine 200 Meter gestern total souverän. Über 100 Meter gibt es schnellere Spezialisten. Da ist er nur Vierter geworden, hat aber trotzdem seinen Vorsprung souverän verteidigt. Er wird heute durch sein. Anna Elend ist auch heute durch. Aber an jedem Abend hier für die Zuschauer passen leider nur 250 rein in diese relativ kleine Stadion-Bad-Atmosphäre. Auch nur 8 Bahnen, keine Überlaufrinnen. Also das ist sehr charmant, aber in die Jahre gekommen. Aber wer da ist, wer Karten bekommen hat, der kriegt hier schon was geboten.
1: Lars, du wirst für uns auch den Saisonhöhepunkt begleiten, die Europameisterschaften in Paris, die du schon angesprochen hast. Wer ist denn da aus deiner Sicht deutscher Medaillenkandidat oder eine Kandidatin?
6: Es sind im Prinzip die üblichen Verdächtigen. Natürlich Lukas Mertens über seine 400 Meter Freistil. Er ist da Europameister, er ist Weltmeister, er ist Olympiasieger, er ist Weltrekordhalter und will sich natürlich den nächsten Titel holen. Auf europäischer Ebene ist die Konkurrenz nicht ganz so groß. Florian Wellbrock vorrangig im Freiwasser aktiv. Der hat ja bei der Weltmeisterschaft in Singapur alle 4 möglichen Goldmedaillen geholt. Über 5 Kilometer, 10 Kilometer, über den Knockout-Sprint und dann auch noch mit dem Team. Der konzentriert sich wieder sehr auf das Freiwasser. Isabel Gose immer für eine Medaille gut auf europäischer Ebene sowieso. Anna Elend als Weltmeisterin natürlich auch. Das deutsche Schwimmen aus meiner Sicht, was die letzten Jahre angeht, absolut im Kommen. Da ist einiges passiert mit den Leuten, die schon seit längerem an der Spitze stehen, aber auch mit einer Generation dahinter, mit einigen wirklich hochtalentierten Nachwuchskräften. Und ich bin ziemlich überzeugt, dass das ziemlich erfolgreiche Europameisterschaften werden aus deutscher Sicht.
1: Soweit die Einschätzung von Lars Becker zum Schwimmen. Und eine kleine Besonderheit bei diesen Finals ist es, dass die Leichtathletik nicht wie der Rest der Sportarten in Hannover ausgetragen wird, weil das Stadion von Hannover 96 keine Laufbahn hat. Nein, die Leichtathleten wurden ausquartiert nach Bochum-Wattenscheid. Und da geht's dann morgen so richtig los mit den Entscheidungen. Auf die schaut Irina Gneb voraus.
7: Die nationalen Titelkämpfe sind für die einen die Generalprobe für die Europameisterschaften in gut 2 Wochen. Für die anderen sind sie die letzte Möglichkeit, sich ein Ticket für den Saisonhöhepunkt in Birmingham zu sichern. An 2 Wettkampftagen werden im Lohrheide-Stadion Meistertitel in jeweils 17 Disziplinen bei den Frauen und Männern vergeben. Höhepunkte sind die Auftritte der deutschen Leichtathletikstars um Weitspringerin Malaika Mihambo, Hindernisläuferin Gesa Krause sowie Speerwerfer Julian Weber und die deutschen Rekordläufer. In den vergangenen Wochen purzelten auf der Bahn gleich mehrere deutsche Bestmarken und auch ein Europarekord. Damit sind Emil Adjeycom und Co. natürlich Titelkandidaten, auch wenn nicht alle in ihrer Rekorddisziplin an den Start gehen. Mit Spannung wird auch der Auftritt des schnellsten Manns Deutschlands erwartet. Owen Ansa verbesserte gerade erst seinen deutschen Rekord über 100 Meter, sieht sich aber mit dem Vorwurf der Verweigerung einer Dopingkontrolle konfrontiert. Noch ist offen, ob und welche Konsequenzen ihm drohen. Im schlimmsten Fall eine Sperre von bis zu 4 Jahren.
1: Die Finals sind morgen und übermorgen großes Thema. ZDF und das Erste übertragen viele Stunden live. Und es gibt auch noch unglaublich viele Livestreams. Das finden Sie alles bei sportschau.de. Jetzt kommen wir hier in Sportschau Live zu einem ganz anderen Thema. Etwa 300.000 Reservisten hat die israelische Armee seit dem 7. Oktober 2023 eingezogen. Der Großteil von ihnen hat in Gaza gekämpft, hat das Leid dort miterlebt und womöglich selbst Menschen getötet. Aber was passiert, wenn diese Reservisten nach ihrem Einsatz zurückkehren in ihr ziviles Leben? Angesichts des längsten Krieges der israelischen Geschichte warnen Psychologinnen im Land immer wieder vor den mentalen Folgen. Reporter Moritz Badschneider hat ehemalige Soldatinnen und Soldaten besucht, die versuchen, ihre Traumata durch Sportklettern aufzuarbeiten.
8: Eine Kletterwand, außen an einem Sportkomplex in Holon, südlich von Tel Aviv. Karabiner klicken, Männer und Frauen knüpfen Achterknoten. Sie reiben sich die Hände mit Kreide ein, um an der Wand nicht abzurutschen. Harel Pachima klettert hier erst seit 3 Monaten. Seitdem ist er aus dem Krieg zurück. Harel, gebürtiger Marokkaner, hat in der israelischen Armee gedient, in Gaza. Es passiert bei einer Patrouille im Oktober vergangenes Jahr. Es ist Yom Kippur, der höchste jüdische Feiertag. Plötzlich hört er Schüsse und den Schrei eines Kameraden. Dann, ich habe meine Waffe geladen. In dem Moment sehe ich seitlich einen Terroristen mit grünem Stirnband und allem. Plötzlich hatte ich eine Kugel in der Hüfte. Als er über eine Düne flüchten wollte, haben wir eine Granate geworfen und alles war gut. Harel verliert viel Blut. Die Kugel hat seinen Hüftknochen zersplittert und den Ischiasnerv getroffen. Überprüfen lässt sich seine Geschichte nicht, aber seine äußeren Verletzungen sind eindeutig zu sehen. Besonders, wenn Harel in der Wand hängt. Auf der Rückseite seines Oberschenkels riesige Operationsnarben. Sein linkes Fußgelenk kann er nicht ansteuern. Er trägt eine Schiene zur Stabilisation. Er klettert hier in Holon, um wieder Kraft aufzubauen, aber auch wegen seiner Freunde. Er ist Teil einer Klettergruppe. Alle, die dabei sind, sind gezeichnet vom Krieg. Hunderttausende Soldatinnen und Soldaten hat Israel seit dem 7. Oktober 2023 in den Kriegseinsatz geschickt. Zehntausende kommen mit psychischen Schäden wieder zurück. Die Zahlen steigen rapide an und besorgen Psychologen wie Eyal Fruchter, Leiter des Nationalen Rats für Posttrauma. Aktuell sprechen wir schon von 31.000 und das Verteidigungsministerium schätzt, dass wir insgesamt 100.000 verwundete Soldaten durch diesen Krieg erreichen, davon mindestens 50.000 in der Kategorie mentale Gesundheit. Die Last des Krieges trifft in Israel fast alle Familien, weil die Truppe zum größeren Teil aus Reservisten besteht. Reservisten können jederzeit ohne Vorwarnung mobilisiert und wochenlang in den Einsatz geschickt werden. Zeit, in der das Leben zu Hause nicht stillsteht. Ich spreche manchmal mit Ehefrauen, die sagen, ich will meinen Mann nicht zurückhaben. Er ist nur noch gereizt und schreit viel. Er macht seine Aufgaben nicht, ich mache alles allein. Ich brauche ihn nicht mehr. Es gibt viele mögliche Auslöser für PTBS im Krieg. Einer davon ist ein Gefühl von Betrug an sich selbst oder den Kameraden, denen man nicht helfen kann. Ein weiterer, der gerade in Israels Kriegen viele Soldaten betrifft, die sogenannte Moral Injury. Also ein Schaden, der entsteht, wenn man Taten begeht, die tief verankerte moralische Überzeugungen verletzen. In der israelischen Gesellschaft wird dieser Begriff stark aufgeladen, sagt Eyal Fruchter. Als die Leute hier angefangen haben, von Moral Injury zu sprechen, dachten viele andere, es gehe dabei um politische Statements. Das ist aber komplett falsch. Es geht nicht um politische Statements. Immer wieder berichten Soldaten, die in Gaza waren, von tödlichen Angriffen auf Zivilisten, Misshandlung von palästinensischen Gefangenen durch Israelis oder Hunden, die durch die Straßen ziehen und Leichen anfressen. Bilder, die bleiben. PTBS entstehe bei den meisten nicht direkt nach dem ersten traumatischen Erlebnis, sagt Fruchter. Aber weil Israel im längsten Krieg seiner Geschichte kämpft, schickt es Reservisten wieder und wieder zurück in den Einsatz. Das sei das Problem. Doch häufig wollen sie auch selbst wieder kämpfen. Aber warum? Der Psychologe sagt, im Krieg geht es für die wenigsten Soldaten um Politik. Sie kommen wegen ihrer Freunde. Die meisten denken nicht an das Land, sie denken an ihre Freunde. Es ist immer eine persönliche Angelegenheit. Freunde sind auch die Mitglieder der Veteranengruppe in Holon. Aber hier entstehen Freundschaften nicht durch den Kampf in Gaza, sondern durch den gemeinsamen Kampf zurück ins Leben.
1: Eine Reportage von Moritz Batschneider. Bevor wir in die Nachrichten gehen, noch diese Meldung. Denn jetzt steht's fest, Basketball-Superstar LeBron James setzt seine Karriere fort und spielt künftig für die Philadelphia 76ers. Der 41-Jährige hat dort einen 2-Jahres-Vertrag unterschrieben. Vor gut 2 Wochen hatte er bekannt gegeben, dass er die LA Lakers nach 8 Jahren verlassen werde. Und seitdem war eben offen, wo LeBron seine Karriere fortsetzt. Er hat sich für Philadelphia entschieden, weil er überzeugt sei, dazu beitragen zu können, Philadelphia zu einem Meisterteam zu machen. Nach den Nachrichten geht's bei uns weiter mit Sportschau live. Wir hören uns gleich wieder.

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1: 21.30 Uhr. Die Nachrichten von BR24 mit Sisi Forster. Hängepartie um Besetzung des Verkehrsministeriums sorgt für Wirbel. Ressortchef Schnieder hatte nach Medieninformationen in der Früh Abgeordneten per SMS mitgeteilt, dass Kanzler Merz ihn entlassen werde. Vorgesehen als Nachfolger war der CDU-Parlamentarier Günzler, der dann aber kurzfristig aus fachlichen Gründen absagte. Merz will in den kommenden Tagen die Personalie klären, wie er am Vormittag sagte. Der designierte Fraktionschef der Union Frei will die Hängepartie nicht überbewerten. Man habe Pech gehabt, sagte Frei bei einer Veranstaltung am Abend in Stuttgart, aber so etwas könne passieren. Einen Teil der Kabinettsumbildung hat Kanzler Merz schon vollzogen. Er präsentierte am Vormittag die bisherige Gesundheitsministerin Warken als neue Chefin des Kanzleramts. CDU-Generalsekretär Linnemann wird das Gesundheitsressort übernehmen. Angreifer von Regensburg sitzt in Untersuchungshaft. Das hat ein Richter am Nachmittag angeordnet. Der Haftbefehl lautet unter anderem auf Mord aus Habgier und versuchte räuberische Erpressung. Demnach hat der 20-jährige Deutsche gestern in einer Filiale der Hypo-Vereinsbank im Regensburger Stadtteil Prüfening einen Mitarbeiter mit einem Messer tödlich verletzt. Wie die Ermittler bekannt gaben, war der 20-jährige Polizei bekannt. Gegen ihn lag ein Waffenbesitzverbot vor. Er war in der Vergangenheit durch das Mitführen von Messern und Elektroschockern aufgefallen. In der Nacht vor der Tat wollte er sich selbst wegen Sachbeschädigung anzeigen. Nach einer Vernehmung wurde er aber entlassen. Spanien ruft wegen der Waldbrände in zwei Regionen den Notstand aus. Betroffen sind die Hauptstadt Madrid sowie die Provinz Ávila. Rund 26.000 Menschen mussten ihre Häuser bereits verlassen. Dramatisch ist auch die Lage in Frankreich. Im Süden des Landes und an der Atlantikküste wurden bereits mehr als 70.000 Menschen in Sicherheit gebracht. Die EU hat inzwischen Löschflugzeuge in beide Länder geschickt. Chefankläger am Internationalen Strafgerichtshof Karim Khan muss gehen. Das beschlossen die Vertragsstaaten am Abend mehrheitlich bei einer Krisensitzung, wie Diplomaten mitteilten. Khan hatte sein Amt wegen Vorwürfen sexuellen Fehlverhaltens bereits vor gut einem Jahr vorerst niedergelegt. In den USA sind Masern weiter auf dem Vormarsch. Der Nationalen Gesundheitsbehörde zufolge gibt es schon jetzt mehr Fälle als im vergangenen Jahr, nämlich mehr als 2.300. Das ist der höchste Stand seit 3,5 Jahrzehnten. Grund dafür ist laut Experten, dass sich in den USA immer weniger gegen Masern impfen lassen. Das Wetter. In der Nacht meist sternenklar bei 14 bis 6 Grad.
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2: Noch eine halbe Stunde ARD-Sportabend mit Tabea Kunze im Studio. Alp d'Huez, das ist ein Wintersportort in Frankreich, der aber durch das Sommerspektakel Tour de France berühmt wurde. Heute führte die 19. Etappe der Tour mal wieder hinauf nach Alp d'Huez und es wurde die große Show des Tadej Pogacar.
3: Jetzt kommt er im gelben Trikot und der schwarzen Hose hier auf die Zielgeraden. Eine Mannschaft hat er heute nicht gebraucht. Das war eine Solo-Leistung. Und hier schon 100 Meter vor dem Ziel hebt er den rechten Arm, geht nochmal aus dem Sattel heraus für die letzten Meter und ist in diesem Augenblick der Sieger in Alpe d'Huez. Das hat er gewollt.
2: Tadej Pogacar dominiert diese Tour de France. Er steht kurz vor dem dritten Gesamtsieg bei der Tour in Folge. Eine historische Leistung heute mal wieder von ihm. Dieser Tourtag war emotional, er war spektakulär und deswegen nehmen wir uns jetzt auch die Zeit hier bei Sportschau live und hören, wie unser ARD-Radsportteam direkt aus dem Zielbereich diese Etappe analysiert. Das ist unser Podcast Tourfunk, den können Sie jeden Tag in ARD die Sounds hören und wir hören jetzt rein in das, was die Kollegen uns direkt aus Frankreich rübergeschickt haben.
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5: Die 5. Victoire d'étape sur ce Tour de France pour Tadej Pogacar.
6: It's very cool to win up here. And yeah, it was crazy atmosphere all climb, and thanks to all the team that I could pull it off in the end. I was riding for the teammates today, and yeah, I'm super happy to take the win.
7: Er ist Weltmeister. Er ist am Sonntag fünfmaliger Toursieger. Er hat fast alle Monumente gewonnen und jetzt darf er sich auch Sieger in Alpe d'Huez nennen. Tadej Pogacar hat es geschafft auf eine Art und Weise, über die wir natürlich sprechen müssen, weil ich glaube, das machen viele. Fabian Wegmann ist hier, unser ARD-Experte. Hallo Fabian.
8: Moin Moritz.
7: Michael Antwerpes, wollte ich gerade sagen. Michael Ostermann.
9: Oha.
7: Sieht doch sehr ähnlich. Das hatte ich ja schon mal jemand gesagt. Michael Ostermann, unser Mann von Sportschau.de.
9: Entschuldigung. Hallo, alles gut.
7: Und Holger Gersker, unser Radioreporter, ist auch an meiner Seite.
10: Hallo
7: Holger. Ich bin Moritz Kasserlet. Schön, dass Sie da sind. Wir melden uns aus 1850 Metern Höhe. Ich sehe sonnenbedeckte, sehr hellgrüne Hänge, wenig Bäume natürlich hier oben, ganz viele Wiesen da oben, kahle Berge, ganz da hinten auch die Silhouette der Alpen mit Schnee auf den Gipfeln. Also es ist malerisch schön und es war eben auch extrem laut, als Tadej Pogacar hier als erstes ins Ziel gekommen ist. Es war ein Sieg mit Ansage, aber schon ein sehr bemerkenswerter, Holger, muss man sagen.
10: Ja, also die Siege mit Ansage sind ja eigentlich bemerkenswert. Normalerweise vertuscht man ja immer, wenn man irgendwas gewinnen will. Aber bei ihm ist das auch gar nicht mehr nötig in irgendeiner Form. Mindestens aus zwei Gründen bemerkenswert oder aus dreien insgesamt gesehen. Ad 1, die Mannschaft hat kaum eine Rolle gespielt. Natürlich, Nils Polit ist überragend gefahren, aber es ist jetzt nicht so, dass sie ihm an dem letzten Anstieg hier über Kilometer noch das Tempo gemacht haben, so wie das hier oft genug üblich war, auch bei ihm. Also das Element fiel schon weg. A2, den Mut zu haben, 13 Kilometer lang ein Solo hinzulegen. Dazu gehört dann auch, was ist Punkt 2 und Punkt 3 ist am Ende die Zeit, die er gefahren ist. Und damit ist es ihm ja gelungen, alle noch zu überholen. Auch die eigentlich guten Kletterer, Carapaz, Martinez, die natürlich auch ein bisschen arg taktiert haben. Aber so anderthalb Minuten schneller als der Doper Pantani, das ist schon heftig.
7: Ja, es wirft natürlich auf jeden Fall Fragen auf, die natürlich schon seit Jahren auch gestellt werden und das wollen wir auch nicht verschweigen. Natürlich müssen wir darüber reden. Pantani hat das hier 95 geschafft, also 1995. Wir wissen alle, in welchen Zeiten. Jetzt schafft es Tadej Pogacar fast am Ende dieser harten Tour. Also wir sind am drittletzten Tag. Am Ende des Tages den Berg so hoch zu fahren, Michael.
9: Er hat in der Mixzone gesagt, Zeitwurz, dass dieser Rekord gebrochen wird und die Entwicklung der Radsport hätte sich so sehr entwickelt, mit Material und mit Ernährung und mit, also alles das, was wir kennen, Trainingsmethoden, dass es an der Zeit gewesen wäre, den jetzt zu brechen. Und das ist seine Erklärung dafür, warum er so schnell war. Man kann ja jetzt viel ins Feld führen. Ich weiß nicht, wie lang die Etappe damals war, als Pantani gewonnen hat. Heute die
8: 159 Kilometer.
10: Genau. Ja, ich würde das gar nicht mit Pantani, ich habe das zwar jetzt selber gemacht, aber ja, mit ihm selbst vergleichen. Das waren fast 4 Minuten schneller als er selber vor 4 Jahren. Es war 2018 hat Geraint Thomas hier gewonnen. Da war das Ganze 6 Minuten schneller. Der ist 41 Minuten gefahren. Und das ist das, was ihn so herausstellt, ne? Dass er sich auch selber, wo man normalerweise sagt, so mit 22, 23, 24 ist dann so eine Entwicklung langsam abgeschlossen, dass der sich zwischen seinem 23. und 27. Lebensjahr nochmal so gesteigert, aber nicht nur hier, sondern das zeigt
9: generell,
10: ja das ganze Jahr.
9: Das sehen wir ja überall, immer wenn er antritt. Ja, also Roubaix jetzt mal ausgenommen. Aber ansonsten, auch da kommt er zum zweiten Mal hin. Niemand rechnet damit, dass er irgendwie direkt vorne mitfährt und er wird irgendwie zweimal Zweiter und er wird es irgendwann gewinnen. Also auch da sind wir uns, glaube ich, einig. Das ist, ja, es ist ein Phänomen. Also man kann jetzt einfach sagen, es ist wahrscheinlich ein Jahrhundertausnahmeathlet. Wir müssen ja auch immer wieder sagen, er hat ein dubioses Umfeld, aber gegen ihn selber. Es gibt nicht mal Gerüchte.
7: Ja,
9: also das muss man wirklich sagen.
7: Ja.
9: Früher gab es immer auch Gerüchte und Leute, die unter der Hand vielleicht was wussten und so. Und das ist alles, spürt man alles bei ihm nicht. Und insofern ist er wahrscheinlich einfach der Ausnahmeathlet, der irgendwie immer noch besser wird. Und das hat man heute gesehen. Und das auch eben mit einer Mannschaft, die eben nicht im Vollbesitz ihrer Kräfte ist. Ich glaube, man kann ja Dinge auch manchmal so renntaktisch erklären und so weiter. Also wenn Lenny Martinez nicht in dieser Ausreißergruppe gewesen wäre, dann hätten sich andere Teams nicht davor gespannt. Und dann wäre der Abstand möglicherweise größer gewesen unten.
7: Kurz zur Erklärung, Lenny Martinez hat 12 irgendwas Minuten Rückstand nur gehabt auf Pogacar, also hat dann damit auch die Top 5 angegriffen.
9: Und er ist jetzt Fünfter.
7: Ja, also, und da mussten andere Teams natürlich dafür sorgen, dass er nicht zu großen Vorsprung hat. Deswegen die Nachführarbeit, nicht nur von UAE, Sondern auch von Red Bull beispielsweise, der Lidl Track am Ende auch ein bisschen. Also das
9: genau, hat eben das hat ihn natürlich in die Karten gespielt, weil man hat das ja gesehen, Valance ist direkt rausgefallen, Brandon McNulty ist nicht mehr da. Adam Yates ist zwar auch in dieser Ausreißergruppe gewesen, aber die Arbeit, die er dann hier gemacht hat sozusagen, war eher so, erhol dich ein bisschen in meinem Windschatten. Es ist jetzt aber nicht so, dass er da irgendwie groß Tempo hätte fahren
7: können. Ja, aber immerhin, das war
9: aber schon wertvoll. Aber immerhin, das war mehr, also, als man erwarten konnte nach den zwei Tagen, die wir vorher von Adam Yates gesehen haben. Also insofern taktisch gut gemacht vom Team. Und Nils Polit ist wieder wie ein Berserker da die erste Rennhälfte bis zur Sprintwertung.
10: Ja, allein gegen 42.
9: Allein gegen 42 gefallen und hat irgendwie quasi diesen Abstand auf 4,5 Minuten gehalten.
10: Fabian kommt gar nicht zu Wort, aber ein Gedanke. Ich habe es auch zwischendurch zweimal gesagt. Ich hatte manchmal das Gefühl, weil ich ja auch noch ein bisschen was von dem restlichen Sportgeschehen immer auf dem Ohr habe. Heute sei der große Red Bull-Geschenketag. Sie schenken dem Deutschen Fußballbund einen Bundestrainer und sie schenken Tadej Pogacar den Etappensieg, weil letztlich die Position von Evenepoel war nicht wirklich angetastet. Warum Sie da geholfen haben, hat sich mir so nicht so richtig erschlossen, aber er darf sich bedanken. Also wenn es, Moos hat immer gesagt, er schafft 4 Minuten 4,30 auch aufzuholen. Ich war eher skeptisch. Ich hatte schon gedacht, 3 Minuten sei eigentlich gegen Martinez das höchste der Gefühle. Da hatte ich mich auch verkalkuliert, aber sie wären auch bei 5 Minuten möglicherweise rausgekommen, wenn Red Bull sich da nicht eingeschaltet hätte. Und jetzt darf Fabian.
7: Und jetzt einmal noch, Fabian, bevor du, haben wir es einmal
9: abräumen.
7: Ich habe noch kurz einen Eindruck. Also ich hatte im Audio-Livestream schon einmal auch gesagt, als Pogacar den weiten Weg nach vorne geschafft hat zu Carapaz und Martinez, da war mein Eindruck, okay, der ist jetzt auch am Anschlag, der ist jetzt auch ein bisschen platt und der brauchte diese Pause auch vielleicht mal ein bisschen.
11: Der hat ja zwei Pausen gemacht. Ja. Also einmal, ich weiß gar nicht, von Anfang. Also ich habe gesagt, 4,5 Minuten brauchen die mindestens, wenn sie oben ankommen wollen, das habe ich vorher gesagt. Das hätten sie auch auf jeden Fall gebraucht, aber ich glaube, selbst dann wäre es nochmal knapp geworden. Der hat sich die ja richtig schön zurechtgelegt. Also der ist unten reingefahren, ja klar. Sein Team hat sehr viel gemacht, aber alles, was ging, ohne die Hilfe dann hinterher auch von Mats Petersen zum Beispiel, die auch nochmal 20 Sekunden oder fast 30 Sekunden reingefahren haben, da in der Abfahrt und auf 5 Kilometer, was schon wirklich wahnsinnig ist, was sein Team halt nicht
7: Mitarbeiter machen konnte. Der Saison, ne?
11: Ja, Mitarbeiter des Monats auf jeden Fall. naja, und dann ist er losgefahren, dann ist er zu Yates gefahren, dann ist er mal 1 Kilometer hinter Yates hergefahren. Der ist dann aber genau dasselbe Tempo gefahren wie die da vorne. Also die sind alle auf einem Level, auch hinten. Die haben 15 Sekunden haben die aufgefahren. Also die Remco Evenepoel und die sind mit 3 Minuten unten reingefahren. Auch ein Del Toro und die ganze Truppe. Dann fährt er weg, holt die 3 Minuten auf, aber unten, die Zeiten sind alle gleich. Also die Abstände, da hat sich nicht viel getan. Der Einzige, der aufholen konnte, war er. Und der ist dann vorgefahren, einmal zu Adam Yates, dann hat er sich da ein bisschen ausgeruht, da sind die aber dasselbe Tempo gefahren. Yates hat nicht 1 Sekunde aufgeholt. Das ist einfach, der ist da hinterhergefahren für 1 Kilometer und das blieb dann bei derselben Zeit.
7: Also dann ist er vorgefahren. Über so eine Seilbahn nach oben, so die Zwischenstation, einmal kurz aussteigen und dann wieder einsteigen.
11: Dann ist er vorgefahren bis 4 Kilometer, da hat er sie dann gesehen, weil das war natürlich schon problematisch, der wird nichts über Funk gehört haben, das war so laut, das ist so eng, da weißt du gar nichts. Und dann kommt er aus diesem ganzen Gemenge da raus, 4 Kilometer vor Ziel und denkt, oh, da sind sie ja. Und dann hat er sich zurechtgelegt. Dann ist er einfach hinterhergefahren, die haben vorne ihre Spielchen gemacht und da ist er ja nicht mehr Anschlag gefahren. Ansonsten wäre er so weiter, haben wir ja gesehen, wie schnell der fahren kann. Da ist er dann bei 85%, 90% gefahren, bis er dann rangefahren ist. Dann hat er sich so ein bisschen leichter vorgestellt, weil Carapaz hat nochmal richtig attackiert und ist er dann aber doch wieder von vorne gefahren, bis er bei 1,5 war es dann ungefähr. In dieser kleinen Kuppe im Sitzen hat er die dann einfach abgehängt. Also,
10: aber Fabian, wenn du jetzt sagst, der hätte 4,30, es waren 3,15, er hätte auf 4,30 aufgeholt. Ich möchte gar nicht drüber nachdenken, dass das noch 1:15
11: schneller. Nein, ich habe gesagt, die bräuchte er. Die bräuchten die auf jeden Fall, weil ich meine, die haben auch vorne viel gemacht. Muss man ja auch sehen. Ja. Also das ist jetzt nicht so, die waren eine Fluchtgruppe. Das ist jetzt nicht, dass sie da komplett ausgeruht waren. Die mussten nicht so viel machen, das stimmt auch. Aber auch ein Carapaz, der ist um die Punkte da vorne gesprintet. Das muss man ja auch sehen. Also war auch nicht so ganz ausgeruht. Ja. Das macht natürlich auch nochmal was. Und dann war die Etappe natürlich auch 137 Kilometer kurz.
10: Und muss man auch sagen. Hätten Sie, Fabian, eine Chance gehabt, wenn Sie wirklich konzentriert die drei nur zusammengearbeitet hätten, ohne dieses permanente Angreifen wieder hinkommen? Am Ende ist es, glaube ich, nicht redlich zu sagen, Martinez lag ja nur 5 Sekunden zurück, sondern aber...
11: Ich glaube auch nicht.
10: Nee?
11: Nee, ich glaube auch nicht. Also vielleicht... wär auf jeden Fall knapper geworden, aber ja.
9: Nee. Ja. Also das war übrigens das, was Jonathan Waters gesagt hat, der Teamchef von EF Education First, wo Richard Carver Pass fährt. Der hat ganz klar gesagt, ja, der ist halt um diese Bergpunkte gesprungen, gesprintet. Das war die Balance, die wir da heute finden mussten. Er hätte ihm den Etappensieg hier zugetraut.
11: Ja, klar.
9: Und das war ja wirklich, also er war dann von den dreien ja der aktivste auch, das muss man ja so sagen.
7: Das war klar, schon sehr beeindruckend.
9: Also, das war wirklich beeindruckend, vor allem nach gestern. Ja. Gestern hat er ja auch schon so einen Ritt hingelegt, der wird wirklich in der dritten Woche immer stärker. Und Waters hat auch gesagt, wenn wir ihn wirklich mal mit 100% und ohne Zwischenfall hier an den Start kriegen, dann können wir mal gucken, wie weit er kommt.
11: Naja, er war schon mal Dritter, ne? Mhm. Bei der Tour de France. Ja, er hat den Giro gewonnen. Genau. Das ist ja auch nicht irgendwie jemand.
9: Nein, nein,
11: jemand,
9: es ist keine Laufkundschaft.
10: Bergtrikot hat er auch schon.
11: Bergtrikot hat er auch schon, also von daher.
7: Und ich glaube, das wird er auch holen morgen. Also wenn er die Körner hat, er wird dann morgen versuchen, die ersten beiden Berge irgendwie gut zu punkten. Hinten raus wird wahrscheinlich wieder die Luft ausgehen, aber wenn er das schafft, dann könnte es ja schon reichen.
11: Ja, ich glaube, das kommt wirklich ganz drauf an. Also Pogacar wird ihm nicht hinterherfahren. Ja, ja. Das glaube ich nicht. Ja, und Pogacar hat Alpe d'Huez jetzt abgehakt. Ja. Der kämpft nicht um, der muss nicht unbedingt nochmal zweimal hintereinander.
10: Hat alles auf Del Toro morgen.
11: Alles auf Del Toro. Das ist das Ziel, den jetzt zu unterstützen und das Podium abzusichern. Und wenn der nicht kann und Carapaz vorne raus ist, dann lassen die den fahren. Und wenn der Toro nicht schnell genug fahren kann, dann wartet der auf den. Ganz klar.
7: Ja. Ja,
11: also ich glaube schon, dass eine Ausreißergruppe eine Chance hat. Da müssen die aber so ähnlich fahren wie heute. Weil welche Mannschaft will da sonst fahren? Mhm. Also Red Bull, ja, sind heute nicht schlecht gefahren. Aber warum? Warum sollten sie so fahren? Wenn es hart auf hart kommt, hängt Pogacar ihn dann wahrscheinlich auch wieder ab, wenn es über den Saren geht oben. Mhm. Von daher.
10: Mhm. Ja, aber Remco Evenepoel, wenn er wirklich sich auf Del Toro konzentriert, das hatten wir schon mal, dann könnte er der glückliche Dritte sein. Die Abfahrt vom Saren runter nach Alpe d'Huez spielt den Belgiern die Karten, wenn er bis dahin mitkommt. Also sich zu beteiligen, was wollen Sie? Sie haben ja alles. Ne? Zwei Etappensiege, der zweite Platz ist ziemlich sicher. Kann mir gut vorstellen, dass sie das versuchen. Ja. Mit Evenepoel. Evenepoel ist auch so einer. Mit einer Bucketlist, Alpe d'Huez gewinnen, egal aus welcher Richtung. Also ich kann mir schon vorstellen, dass die zumindest mitmachen.
7: Mhm. Ja, Sechs Hass muss morgen natürlich attackieren. Ne? Also wenn er aufs Podium will, dann muss er, sagt sich natürlich so leicht, ist mir auch klar. Also wir wollten schon heute auch was machen, ist klar.
11: Er hat ja auch nichts. Er hat ja nichts zu verlieren.
10: Paris, Sexas, auf dem Montmartre, stelle ich ihn mir gut vor, gegen Del Toro.
11: Del Toro.
10: 20 Sekunden?
11: Del Toro.
9: Ja, dabei muss es halt morgen bleiben.
10: Ja, aber hinter der
9: Klasse. Auf der anderen Seite, ich meine, was hat Sexas zu verlieren? So, der ist 19. Der fährt eine überragende Tour für einen 19-Jährigen. Das muss man ja einfach mal so festhalten.
11: Ja, schon recht gut.
9: Und warum soll er es nicht morgen mal versuchen?
11: Ja,
9: auch wenn er dann dann kann er auch mal 5 oder 6 Minuten verlieren. Ja, aber dann,
10: das ist schon ein bisschen hart für ihn jetzt
9: hier. Ich sehe das auch, dass der eigentlich nicht mehr kann. Ich glaube nicht, dass der irgendwie attackieren wird, sondern der wird versuchen, irgendwie wenig Zeit zu verlieren oder eben zeitgleich zu bleiben. Ich glaube nicht, dass er was rausfährt auf Del Toro. Del Toro sieht schon stärker aus, das hat man heute auch gesehen. Also ich glaube, die Reihenfolge ist da eigentlich genau die richtige im Moment. Auch Remco Evenepoel, das muss man einfach sagen. Der macht das gut hier. Damit haben wir alle so nicht gerechnet. Und es ist wirklich schade, dass Florian Lipowitz nicht mehr dabei ist. Weil das hätte ich schon gerne gesehen, wie der hier heute sich verkauft hätte.
11: Das hätten wir, glaube ich, alle gerne, ja.
7: Schade. Das ist der Sport, ne? Wir müssen gleich unbedingt noch über die Zuschauer sprechen und über diese Massen, die wir heute Morgen auch bemerkt haben auf dem Weg hier hoch. Das war schon echt tricky. Hören aber erstmal die deutschen Fahrer über das Erlebnis Alpe d'Huez.
12: Ja, wirklich ein Abenteuer, unfassbar. Also ich weiß nicht, ich kann nicht sagen, ja, die Le Marc-Stein-Etappe war vielleicht ähnlich, aber verrückt, wirklich verrückt. Und dann für diese verschiedenen Nationalkurven, also die niederländische Kurve hätte ich mir krasser vorgestellt, jetzt waren die Dänen extrem, muss ich sagen. Die waren unfassbar laut, natürlich auch alle unfassbar betrunken, aber mein Gott, sei ihnen gegönnt. Ja, richtig cool und ich finde, eigentlich haben sich alle ganz gut benommen. Klar, also es war ein bisschen eng, aber es war jetzt auch nicht, also ich fand es super.
13: Extremes Tempo den ganzen Tag, der Rückenwind hat das Rennen extrem schwer für uns gemacht, was ja eigentlich kurios klingt, aber dadurch hat man weniger Windschatten und leidet viel mehr in den Rädern. Und von daher habe ich heute 3 Kreuze gemacht, als ich jetzt hier oben über das Zielband gefahren bin.
14: Ja, es war auf jeden Fall nochmal gigantisch. Also ich habe das ja schon ein paar Mal miterlebt und das ist schon einfach, sage ich mal, die Spitze von allem, was Stimmung und Atmosphäre angeht. Und das ist mit nichts zu vergleichen. Es ist einzigartig und einfach nur Gänsehaut. Also ich kriege jetzt Gänsehaut, wenn ich drüber spreche. Ich habe so ein bisschen schon mitbekommen, was gestern Abend hier abging. Meine Familie hat wirklich auch direkt im Getümmel übernachtet mit dem Wohnmobil. Und es ist wirklich, mir fehlen die Worte. Ich finde es einfach gigantisch. Und eins ist sicher, ich bin hier wahrscheinlich im Rennen das letzte Mal hochgefahren. Aber ich werde hier wieder mit dabei sein, wenn die Tour wieder hier mal wieder vorbeikommt in Alpe d'Huez.
15: Wie schauen Sie jetzt auf morgen? Dreimal auch Kategorie.
12: Ja, also sowas habe ich in meinem Leben noch nicht gemacht. Keine Ahnung, wenn das auch wieder so abgeht wie die letzten Tage. Heute war es ja dann doch ein bisschen kontrollierter. Mal schauen. Also ich kann mir einfach gerade noch nicht vorstellen, wie sich das anfühlen muss. Aber ja, morgen ist morgen.
7: Ja, Michael Hessmann, echt eine erfrischende Erscheinung, ne? Muss man jetzt sagen. Also wirklich. Wo war der die letzten Jahre? Wir hätten ihn gebraucht bei der Tour. Ne? Macht echt Spaß, ihn zu sprechen und zu hören. Bevor wir über morgen sprechen, müssen wir nochmal über heute sprechen. Und wir sind alle heute Morgen den Berg hochgefahren, Fabian, du auf dem Fahrrad. Du standst im Stau, also wirklich, du kamst mit dem Fahrrad nicht hoch. Wir waren im Auto gefangen von diesen Zuschauermassen, die vor uns, hinter uns, rechts, links neben uns waren. Irgendwo stand ein Auto quer, es ging nichts mehr. Und ich habe viele Stimmen heute schon gehört, die gesagt haben, die so klangen mit dem Motto, jetzt ist eigentlich mal der Höhepunkt erreicht, so geht das nicht weiter. Das ist zu viel. Unterwegs heute habe ich dann auch wieder den Eindruck gehabt, okay, das zerläuft sich ganz gut. Und dann hatten wir aber auch wieder eine Phase, und das ist, glaube ich, gar nicht so richtig aufgelöst worden, haben wir zumindest den Eindruck, dass Remco Evenepoel aufgehalten worden ist von einem Motorrad.
11: Ich habe noch ein Video gesehen, ja. Einer Rubio, der ist ins UAE-Auto ordentlich reingekracht. Da müssen die, muss das Auto anhalten und der ist volle Kanne hinten in die Heckscheibe reingefahren. Mhm. Der ist wahrscheinlich entweder ist ihm einer vors Auto gelaufen oder die haben halt nicht die diesen automatischen Assistenten, Bremsassistenten
7: ausgemacht. Der geht in die Eisen.
11: Ja, das natürlich, das haben wir auch immer mal wieder gesehen. Ich fand es eigentlich vernünftig gelöst, denn sie haben den Stau nach unten gelegt und haben unten Nadelöhr aufgebaut. Und da stand man halt. Da stand ich auch 20 Minuten. Die haben alle Radfahrer haben sie halt gezwungen, hinter die Gittern zu gehen. Da mussten sie 200 Meter laufen und danach konnten sie einzeln wieder auf die Straße drauf. Und somit hat sich das alles entzerrt. Ist nicht ein ganzer Pulk unten reingefahren halt mit 1000 Leuten oder tausende von Leuten, sondern die sind dann einzeln wieder gestartet. Und somit hat sich das oben raus dann wieder gezerrt, aber der große Stau unten, der war natürlich echt krass. Dazu kam, dass wahrscheinlich so ein Lokalpolizist sich da nochmal auf die Straße gestellt hat und meinte, er könnte dann da den Verkehr regeln. Also
7: einmal Sheriff spielen.
11: Ja, genau, der auch nicht so richtig wusste, ob da Autos mit Aufkleber, was die zu bedeuten haben, glaube ich. Aber wenn man dann erstmal drin war, dann lief es ja einigermaßen. Und ich meine, wenn wir Millionen Leute auf dem Berg haben wollen, dann ist das halt so.
7: Das ist halt die Frage, ob das erstrebenswert sein muss.
11: Also wenn man die Fahrer ja fragt, ja.
7: Ja, kommt drauf an, wen.
11: Die fanden das schon ziemlich geil. Ja.
7: Ja. Also ich habe das Gefühl,
11: Pogacar fand es, glaube ich, auch geil.
7: Ja, da bin ich da. Also kannst du besser beurteilen als ich, aber ich kann mir nicht vorstellen, dass das teilweise, der hatte kein Motorrad teilweise vor sich, dass das eine Situation war, in der er sich wirklich wohlgefühlt hat. Weil der ist ja wirklich, also der musste wirklich komplett darauf vertrauen, dass alle...
11: Ja, ich weiß, worauf ihr hinaus wollt irgendwie, aber das ist das, warum du zur Tour willst. Also
7: okay,
11: das ist viel besser beurteilen als hier, das meine ich. Das war damals mein Traum und natürlich kann es sein, dass man da mal aufgehalten wird und das ist dann nicht so
7: läuft. Worauf will ich denn hinaus?
11: Aber dass weniger Leute, dass die Organisation...
7: Nein, ich stelle es dir nur in Frage, ob das, weil du sagst, wenn man will, dass sie eine Million
11: Plätze
7: sind, ist die Frage.
11: Verkauft und keine Ahnung, dass man das aber dann eindämmt. Gesagt. Nein, aber dass man das dann eindämmt, dass nicht so viele Leute da hinkommen. Aber das wollen wir doch sehen. Es geht natürlich ja nicht darum, dass wir Journalisten pünktlich innerhalb von einer Viertelstunde auf
7: das ist mir egal, das habe ich auch gar nicht gesagt.
11: Es sind hinterher im Endeffekt alle hochgekommen.
7: Aber Fabian, ich habe nicht von uns gesprochen. Ich habe unsere die Begleitentscheidung erzählt, aber ich habe ja ganz viele Gründe dafür aufgeführt, dass es auch im Rennen Situationen gab, wo ich dachte, das ist jetzt vielleicht der Tick zu viel.
11: Das Einzige, wie du das eindämmen kannst du mit Gittern machen und damit nimmst du
7: absolut
11: alles.
7: Ich verstehe die ganzen Argumente, aber
11: es
7: gibt auch Gegenargumente.
9: Also vielleicht müssen wir das immer ein bisschen aufdröseln. Also es gab mehrere Fahrertypen, Arensmann unter anderem, die gesagt haben, es gab schon brenzlige Situationen. Also ich hatte ein paar Mal eine Fahne auf dem Unterarm und am Kopf und hatte Angst, dass mir das irgendwie ins Rad kommt. Das haben wir auch alles schon hier erlebt. Also Ich glaube, dass die Tour de France insgesamt, weil sie so groß geworden ist, an Grenzen stößt. Das heißt erstmal überhaupt nichts, Fabian, sondern das ist einfach, also es werden ja immer mehr.
11: Komm gleich.
9: Lass mich mal eben zu Ende.
7: Ja, lass mich halt
9: so, so. Und ich habe heute Morgen auch gedacht, wow, was hier los ist am Berg, hoffentlich geht das alles gut. Dafür muss man sagen.
7: Das ist gut gelaufen, ja.
9: Dafür muss man sagen, die allermeisten, es gab eben diese eine Passage, ich glaube zwei Kehren oder so, das ist die ab der Holländerkurve, die dänische Kurve war in der Tat auch heute Morgen schon voller, hat auch damit zu tun, dass die Polizei inzwischen sehr massiv präsent ist in der Holländerkurve, die haben da drei oder vier Mannschaftswagen geparkt. Ja,
11: vor allem gibt es ja Gitter.
9: Da haben sie Gitter inzwischen aufgestellt. Also es gibt
7: auch übrigens, um diese Parkmöglichkeiten für die offiziellen Fahrzeuge zu schaffen, also Polizei, Feuerwehr, die müssen ja ein Sicherheitskonzept haben und dafür brauchen sie den Platz. Ne?
9: Genau, also es gab diese Passage, aber im Großen und Ganzen muss man doch sagen, war das doch für die Masse an Menschen, die hier war und die hier ja auch schon seit Tagen Party gefeiert hat, war das total gut.
7: Absolut.
9: Und das heißt auch, dass diese ganzen Befürchtungen, die man da hatte und die auch der Teamchef von Wismar Liesebike und auch einige Fahrer im Vorfeld ja geäußert haben, vielleicht auch dem geschuldet sind, dass man das alles inzwischen sieht, was hier abends los ist. Vielleicht war das vor 10 Jahren, als es noch keine Social-Media-Kanäle gab, oder vor 20 Jahren, als es noch keine Social-Media-Kanäle gab, auch schon so. Und es wurde halt nur nicht permanent transportiert. Insofern, ja, die Tour wird immer größer und wir merken das ja auch, dass der Tross irgendwie anders gelenkt wird, als das noch vor 20 Jahren war. Und dementsprechend werden sie das alles organisieren müssen. Aber ich finde an heute kann man es nicht festmachen und sagen, es funktioniert nicht mehr. Da hat Fabian vollkommen recht. Und ich glaube, dass das am Ende, das haben wir ja auch gehört, also für die Radprofis, klar, wenn ich Remco Evenepoel bin und ich werde aufgehalten, oder wenn ich Tadej Pogacar bin und muss da fürchten, dass ich mir vielleicht einer dann doch vors Rad rennt, ist vielleicht was anderes, als wenn ich dann im Gruppetto hochfahre und gefeiert werde. Aber ich habe heute nicht gesehen, dass es nicht ging.
7: Ich möchte was sagen,
10: ja,
7: wenn ich darf.
9: Darfst du?
7: Ich möchte, also um das nochmal klarzustellen, gar keine Position für irgendwas beziehen. Ich bin ja hier ein bisschen der Host des Podcasts und muss ja auch versuchen, verschiedene Positionen und Optionen darzulegen und euch auch die Möglichkeit zu geben, dazu Stellung zu beziehen. Ich wollte nur offenlegen, dass es gab die Forderungen auch von Plügge, beispielsweise, um ihn beim Namen zu nennen, von Wismar, jetzt hier Tickets zu verkaufen. Also ich glaube, die Motivation ist die falsche bei ihm. Ich glaube, dass er da einfach Kohle verdienen will.
9: Genau.
7: Das ist wieder ein ganz anderes Thema. Ob das berechtigt ist oder nicht, können wir an anderer Stelle besprechen. Ich glaube, mit Tickets, die du hier verkaufst, wirst du nicht einen einzigen Zuschauer weniger am Berg haben. Also das wird überhaupt nichts lösen. Ich wollte nur einmal offen darlegen, es gab Momente heute, wo ich dachte, oh, das ist jetzt aber ganz schön voll. Und gleichzeitig möchte ich aber auch sagen, was Fabian ja auch sagte, das ist ja genau das, was wir sehen wollen. Deswegen gucken wir diese Etappen, deswegen haben diese Etappen die geilsten Quoten, deswegen sind wir alle Radsport begeistert geworden, weil wir genau diese Etappen 10-mal geiler finden als eine flache Etappe, wo es vielleicht eine Fluchtgruppe schafft, am Ende wird es ein Massensprint. Dafür gucken wir den ganzen Kram und dafür sind wir hier und transportieren es nach Hause.
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2: 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Und zum Schluss unserer Sendung gehört das Wort noch einmal dem neuen Bundestrainer Jürgen Klopp.
18: Ich möchte auch mit der Nationalmannschaft etwas schaffen, dass die Leute nach dem Spiel nach Hause gehen und denken, wow, das war wirklich cool. Wir können das nicht ohne die Leute da draußen machen. Das geht nicht, aber es lohnt sich. Also das ist gerade eher mehr, vielleicht bin ich naiv, auch möglich, wurde mir häufiger schon mal vorgeworfen in meinem Leben. Aber ich hab dreimal erlebt, wie erfolgreicher Fußball eine Stadt verändern kann. Und ich glaube, wir sind uns alle einig, dass erfolgreicher Fußball tatsächlich auch ein Land verändern kann.
2: Mit dieser großen Vision endet unsere Sendung Sportschau live für heute. Die Kollegen der ARD-Infonacht übernehmen gleich und bringen Sie gut durch die Nacht. Mein Name ist Tabea Kunze.

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1: Um 22 Uhr mit Emily Seidel. Die SPD hat der Union nach der Kabinettsumbildung zugesichert, sie wolle weiter gut mit ihr zusammenarbeiten. Die Reaktionen der Opposition fallen dagegen kritisch aus. Aus der Nachrichtenredaktion Rainer Glitz.
2: SPD-Generalsekretär Klüssendorf sagte, seine Partei sei ein verlässlicher Partner, der an der Seite der Union Verantwortung übernehme und gute Politik machen wolle. Die Grünen kritisierten, nach einem verpatzten Jahr schwarz-rot habe Kanzler Merz in seiner Koalition die Reißleine gezogen. Dieses Land brauche keinen Kabinettsumbau, sondern eine andere Politik, hieß es von der Linken. Kanzler Merz hatte am Morgen mitgeteilt, dass Gesundheitsministerin Waaken das Kanzleramt übernimmt. Ihr Nachfolger wird der bisherige CDU-Generalsekretär Linnemann. Der bisherige Chef des Kanzleramtes Frei soll den Vorsitz der Unionsfraktion übernehmen.
1: In Südwesteuropa wüten weiter große Waldbrände. In Frankreich mussten aus Urlaubsorten an der Atlantikküste schon etwa 60.000 Menschen in Sicherheit gebracht werden. In Spanien hat Ministerpräsident Sanchez für zwei Regionen den sogenannten Notstand nationaler Tragweite ausgerufen. Damit steht für die Lösch- und Rettungsarbeiten mehr Geld zur Verfügung. Der Chefankläger des Internationalen Strafgerichtshofs Kahn ist entlassen worden. Das haben die Vertragsstaaten auf ihrer Sitzung im Hauptquartier der Vereinten Nationen entschieden. Kahn waren sexuelle Übergriffe vorgeworfen worden. Aus New York Martin Ganselmeier.
3: Eine Untersuchungskommission der Vereinten Nationen kam zum Ergebnis, dass Kahn sexuellen Kontakt zu seiner Mitarbeiterin hatte, der nicht einvernehmlich war. Der 56-jährige Chefankläger hat die Vorwürfe stets abgestritten. Das Gericht verfolgt Einzelpersonen, die Völkermord oder Kriegsverbrechen begangen haben. Der Brite Kahn war seit 2021 Chefankläger und hatte einen Haftbefehl gegen Israels Präsident Netanyahu beantragt, wegen mutmaßlicher Verbrechen im Gaza. Krieg. Das Aus für Kahn hat jedoch keine Auswirkung auf diesen Haftbefehl.
1: Zwei Monate vor der Wahl zum Berliner Abgeordnetenhaus ermittelt der Staatsschutz offenbar wegen einer Desinformationskampagne. Die Zeit berichtet über zahlreiche Fake-Videos auf der Online-Plattform X. Darin werden demnach Lügen über die Spitzenkandidaten von CDU, SPD, Grünen und Linken verbreitet. Damit die kurzen Clips echt wirken, sollen die Urheber Logos großer deutscher Medien eingeblendet haben. Das waren die Nachrichten. Das Wetter in Deutschland. In der Nacht meist trocken, Tiefstwerte 16 bis 7 Grad, morgen überwiegend heiter, im Norden und Nordwesten wolkiger, in der Nordhälfte 21 bis 29 Grad, in der Südhälfte 28 bis 33 Grad. Am Sonntag örtlich Regen bei 19 bis 31 Grad und am Montag dann Temperaturen zwischen 19 bis 28 Grad. Es ist 22.03 Uhr.
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4: Staus und Behinderungen haben wir aktuell auf der A1 Hamburg Richtung Bremen. Zwischen Harburg und dem Maschener Kreuz 3 Kilometer Stop and Go. A2 Magdeburg Richtung Berlin zwischen Thesen und Wollin Stau vor einer Baustelle. A3 Nürnberg Richtung Passau zwischen Nürnberg und Oberölsbach 4 Kilometer Stau. Ebenfalls 4 Kilometer Stau auf der A5 Karlsruhe Richtung Frankfurt zwischen Kronau und Waldorf-Wiesloch und auf der A5 Karlsruhe Richtung Basel, also die andere Richtung, zwischen Appenweier und Offenburg 3 Kilometer Stau. Die A6 Nürnberg Richtung Heilbronn ist in Höhe Schnelldorf gesperrt. Hier läuft ein Polizeieinsatz. Ebenfalls gesperrt die A33 Osnabrück Richtung Bielefeld zwischen Harderberg und Borkelo-Klosteröselde und zwar bis 6 Uhr. Sie können über die U84 ausweichen. Die A40 Duisburg Richtung Essen ist zwischen Mülheim-Winkhausen und Essen-Ost bis nächste Woche Donnerstag gesperrt und zwar in beiden Richtungen. Die A44 Düsseldorf Richtung Mönchengladbach ist zwischen Münchheide und Nersen bis 23 Uhr gesperrt, also noch eine gute Stunde. A81 Heilbronn Richtung Stuttgart zwischen Stuttgart-Feuerbach und Dreieck-Leonberg ist die linke Spur gesperrt, hier aktuell 2 Kilometer Stau. Und in Berlin ist die A100 Richtung Neukölln zwischen Wechsstraße und dem Tunnel Innsbrucker Platz gesperrt. Der Verkehr wird hier über die Ein- und Ausfahrt Innsbrucker Platz geführt.
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4: Die kommt aus Hamburg vom NDR. Marius Zekri ist mein Name. Schönen guten Abend. Es gibt so ein paar Namen, da müssen wir uns wohl erst an deren neue Titel gewöhnen. Etwa Nina Waaken, die künftig Kanzleramtsministerin ist. Ihr Nachfolger wird Carsten Linnemann, bislang Generalsekretär der CDU, bald Gesundheitsminister. In der Bundesregierung wird gerade kräftig verschoben und umgebaut. Nach dem Rücktritt von Unionsfraktionschef Spahn müssen gleich zahlreiche Posten in der Hauptstadt neu besetzt werden. Wie sein künftiges Personaltableau aussieht oder zumindest teilweise aussieht, das hat Kanzler Merz heute auf einer Pressekonferenz in der Hauptstadt verkündet, mit freundlichen Worten.
5: Vielen Dank, vielen Dank. Vielen Dank. Auf geht's. Dankeschön. Danke. Frohes Schaffen.
6: Frohes Schaffen und ein schönes Wochenende wünscht Bundeskanzler Friedrich Merz den anwesenden Journalistinnen und Journalisten im Kanzleramt. Da ist er schon am Weggehen. Fragen beantwortet er keine. Dabei besetzt er zentrale Schaltstellen von Regierung und Partei neu. Unter anderem wechselt Gesundheitsministerin Nina Waken ins Kanzleramt.
5: Sie wird damit in der täglichen Regierungsarbeit eine der wichtigsten, wenn nicht die wichtigste Stütze für mich sein und die wichtigste Ansprechpartnerin.
6: Als Kanzleramtschefin wird Waken also zur rechten Hand von Merz. Bei ihr läuft die Koordination der Regierungsarbeit zusammen. Sie selbst gibt sich gewohnt pragmatisch.
7: Wir werden jetzt die Sommerpause sicherlich gut nutzen, um die Dinge entsprechend vorzubereiten.
6: Wakens Gesundheitsministerium übernimmt CDU-Generalsekretär Carsten Linnemann. Merz sagt, er habe den Gesundheitsbereich bereits in den Koalitionsverhandlungen verantwortet.
5: Er weiß also, wovon er spricht.
6: Mit dem Wechsel übernimmt Linnemann wohl eines der schwierigsten Ressorts der Bundesregierung. Dass ihm das klar ist, macht er selbst deutlich.
8: Mir ist bewusst, dass das eine große Aufgabe ist und deshalb, ja, gehe ich auch mit Demut diese Aufgabe an.
6: Der Koalitionspartner wünscht dem neuen Gesundheitsminister einen guten Start. Gleichzeitig weist auch SPD-Fraktionsgeschäftsführer Dirk Wiese darauf hin, auf Linnemann wartet gleich die erste große Bewährungsprobe.
9: Gerade jetzt nach dem Wechsel wird sicherlich eine der großen Herausforderungen die Reform der Pflegeversicherung sein.
6: Neben Linnemann und Waken gehört zum Personalpaket des Kanzlers auch noch Philipp Amthor. Er wird neuer Staatsminister für die Bund-Länder-Zusammenarbeit im Kanzleramt. Doch mindestens genauso viel wie über die neuen Personalien wird auch über eine gesprochen, die Merz offen lässt. Was passiert mit Verkehrsminister Patrick Schnieder? In verschiedenen Medien hatte es übereinstimmend geheißen, der Minister müsse seinen Posten verlassen. Von Merz dazu kein Wort. Stattdessen:
5: Es wird weitere Veränderungen im Bundeskabinett geben, aber diese Entscheidungen brauchen nicht zuletzt angesichts der Sommerpause noch ein paar Tage und vielleicht auch mehr Zeit. Das entscheide ich aber ohne Zeitdruck und mit der gebotenen Sorgfalt und den Gesprächen, die dazu notwendig sind.
6: In den sozialen Medien sorgt das für Spott. Spannender als jede Transferperiode, lautet ein Kommentar. Vielleicht das Ganze abkürzen und alle inklusive Merz austauschen, ein anderer. Und auch Britta Hasselmann von den Grünen wirft dem Kanzler schlechtes Krisenmanagement und mangelnde Planung vor.
10: Wie wenig vorausschauend, wie schlecht vorbereitet und hektisch die Regierung die Personalentscheidung verkündet –

0: die Gesundheitsministerin ab und ersetzt sie durch Carsten Linnemann, der sich mit Gesundheitspolitik bisher nur am Rande beschäftigt hat. Und der soll jetzt die Pflege reformieren und die nächste große Gesundheitsreform umsetzen. Einfach mal machen? Das funktioniert im Gesundheitsministerium nicht. Noch dazu hat Linnemann im letzten Jahr selber gesagt, Gesundheitsminister, da bin ich nicht kompetent. Merz verteilt Posten an seine Getreuen. Loyalität ist ihm wichtig, was ja auch nicht falsch ist. Aber gute, überzeugende Regierungsarbeit gelingt nur mit gutem Personal. Mit Ministern und Ministerinnen, die entweder solide Fachpolitiker sind oder aber gute Verkäufer, also kommunizieren und vermitteln können. Ob das Team loyal gute Politik an Wähler und Wählerinnen bringt? Offen. Der Bundeskanzler jedenfalls hat einen bemerkenswerten Auftritt hingelegt. Olaf Scholz würde vielleicht sagen, er hat sich verklempnert. Merz hat weitere Personalwechsel für die nächsten Tage angekündigt. Holla. Hoffentlich wissen schon alle in seinem Kabinett, ob sie gemeint sind. Einer soll Patrick Schnieder sein, der Verkehrsminister. Der muss aber offensichtlich noch so lange auf seine Entlassung warten, bis sich jemand bereit erklärt, für ihn ins Kabinett Merz zu wechseln. Ein potenzieller Nachfolger hat auf den letzten Drücker abgesagt. Da kann Merz nichts dafür, aber er hätte dazu besser ganz geschwiegen oder Schnieder ehrenhaft entlassen und die Nachfolge später geklärt. Stichwort Sozialkompetenz. Und warum überhaupt diese Eile? Die Fraktion hat Thorsten Frey ja noch gar nicht gewählt. Hätte Merz das respektvoll abgewartet, hätte er auch in Ruhe sein Kabinett umbauen können. So entsteht der Eindruck von zu viel Impulsivität. Mal wieder.
1: Die Meinung von Sabine Henke zum Personalkarussell in Berlin. Ein Staat, ein Wort. Dieses Prinzip sollte doch bei uns im bestens regulierten und behördlich organisierten Deutschland gelten, oder? Das haben sich auch zahlreiche Afghanen gedacht, denen die Bundesrepublik Aufnahmezusagen gegeben hatte. Aber Ende letzten Jahres hat der Staat diese Zusagen wieder kassiert. Zu Unrecht hat heute das Bundesverfassungsgericht entschieden. Max Bauer dazu aus Karlsruhe.
2: Seit 2021 die Taliban wieder an der Macht sind, sind viele Menschen in Afghanistan gefährdet. Die sogenannten Ortskräfte, also Menschen, die während der westlichen Präsenz im Land für die Bundeswehr oder das Entwicklungshilfeministerium gearbeitet haben, aber natürlich auch Menschen, die sich für die Demokratie im Land, für Frauenrechte und Rechtsstaatlichkeit eingesetzt haben, Richter und Anwältinnen, Wissenschaftlerinnen und Journalisten. Für sie hatte Deutschland verschiedene Aufnahmeprogramme aufgesetzt, damit sie in Deutschland Schutz bekommen können. Über 36.000 Menschen wurden aufgenommen. Die Regierung von Friedrich Merz setzte die Aufnahmeprogramme im Mai 2025 jedoch aus. Im Dezember 2025 wurden Aufnahmezusagen für viele Afghaninnen und Afghanen pauschal widerrufen, unter anderem für die, die auf der sogenannten Menschenrechtsliste standen. Von dem Widerruf betroffen war auch eine Afghanin, Mutter von zwei minderjährigen Söhnen. Sie klagte für sich und ihre Söhne auf ein Visum, bekam vor deutschen Verwaltungsgerichten aber nicht recht und legte dann Verfassungsbeschwerde beim Bundesverfassungsgericht ein. In Karlsruhe hatte sie nun Erfolg. Karlsruhe sagt, die pauschale Rücknahme der Aufnahmezusagen war rechtswidrig. Deutschland könne die freiwillig abgegebenen Aufnahmeerklärungen zwar wieder zurücknehmen, aber eben nicht pauschal für alle Betroffenen. Es müsse immer eine Einzelfallentscheidung geben, bei der die individuellen Belange der Afghaninnen und Afghanen zur Kenntnis genommen und berücksichtigt werden. Die erfolgreiche Verfassungsbeschwerde ist allerdings nur ein kleiner Erfolg für die Frau aus Afghanistan und andere, die noch in Pakistan festsitzen und darauf hoffen, nach Deutschland kommen zu können. Denn das deutsche Verfassungsgericht hat entschieden, dass es keinen Anspruch auf ein Visum geben muss. Karlsruhe weist ausdrücklich die Argumente zurück, aus denen sich ein Aufnahmeanspruch ergeben könnte. Das Gericht erkennt keinen Anspruch aus einer deutschen Schutzpflicht für die Menschen aus Afghanistan. Auch der Grundsatz des Vertrauensschutzes oder die Gleichbehandlung mit den Zehntausenden, die schon nach Deutschland kommen konnten, würden nicht dazu führen, dass ein eindeutiger Anspruch bestehe. Die deutsche Außenpolitik habe einen weiten Spielraum, Aufnahmezusagen zu geben und sie auch zu widerrufen. Einzige Grenze, es dürfe dabei nicht objektiv willkürlich zugehen und der Staat dürfe bei seinen Entscheidungen nicht die Schicksale der Betroffenen aus dem Blick verlieren. Deshalb pocht Karlsruhe jetzt darauf, dass nicht pauschal, sondern immer mit Einzelfallprüfung über die Aufnahme von Afghanen entschieden werden muss. Für die Afghanin und ihre beiden Söhne bedeutet die Entscheidung, das Oberverwaltungsgericht Berlin-Brandenburg muss nun noch einmal über den Fall entscheiden und dabei darauf achten, dass eine pauschale Rücknahme der Afghanistan-Zusagen nicht zulässig ist. Karlsruhe betont auch, so

0: Solange das Verfahren läuft, muss Deutschland die Frau und ihre Söhne, die sich in Pakistan aufhalten, unterstützen. Und Deutschland müsse sich gegenüber der pakistanischen Regierung dafür einsetzen, dass sie nicht nach Afghanistan abgeschoben werden, wie das in über 200 anderen Fällen bereits geschehen ist.
1: Soweit Informationen aus Karlsruhe von Max Bauer.

0: Die Zeit jetzt, es ist 22.15 Uhr.
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0: In den vergangenen Wochen und Monaten, da hat es im vom Israel besetzten Westjordanland zahlreiche Übergriffe radikaler Siedler auf Palästinenser gegeben. Nun ist bei einer Auseinandersetzung in der Nähe von Nablus ein Siedler getötet worden. Nach palästinensischen Angaben sind daraufhin 4 Palästinenser erschossen worden. Jetzt wird befürchtet, dass es Vergeltung von Seiten der Siedler gibt. Die israelische Armee hat das Gebiet zum Teil abgeriegelt und zusätzliche Soldaten entsandt. Und viele hoffen, dass die Lage im Westjordanland nicht weiter eskaliert.
2: Bestürzung, Trauer in einem Krankenhaus in Nablus im besetzten Westjordanland. Eine junge Frau weint um ihren getöteten Vater, der auf einer Bahre liegt. Er ist einer von 4 Palästinensern, die südlich der Stadt getötet wurden. 4 weitere wurden verletzt. Über das, was passiert ist, gibt es unterschiedliche Angaben. Auf einem Video, das in den sozialen Medien verbreitet wird, sieht man lautstarkes Gerangel zwischen palästinensischen und israelischen Zivilisten. Letztere sind zum Teil bewaffnet. Auch ein israelischer Soldat ist zu sehen. Es fallen Schüsse. Ein israelischer Siedler geht mit seiner Waffe im Anschlag auf einen Palästinenser zu. Der entreißt ihm die Waffe und erschießt ihn. Soldaten und Siedler eröffnen daraufhin das Feuer auf die Palästinenser. Am Ende sterben 5 Menschen. Bei dem toten Israeli handelt es sich um einen Mann aus einer nahegelegenen Siedlung. Die israelische Armee sprach von einer Gruppe Wanderer, die in der Gegend unterwegs gewesen seien. An dieser Darstellung kann man Zweifel haben, wenn man die Berichte von Palästinensern aus der Ortschaft Tell hört, wo der Vorfall passiert ist. Dort habe es zuvor Angriffe von Siedlern auf 2 Gebäude gegeben, heißt es. Palästinenser hätten sich gewehrt. So schildert Khaled Abed dem ARD-Studio Tel Aviv die aktuelle Lage. Die Besatzungstruppen sind im gesamten Gebiet verteilt und haben die Dorfeingänge abgeriegelt. Sie stellen Forderungen. Es sind Forderungen der Siedler, denn sie wollen die Leichen an sich bringen. Wir befinden uns derzeit im Krankenhaus, wo die Leichen liegen. Wir können sie jedoch nicht beisetzen. Würden wir uns ins Dorf begeben, würde die Armee die Leichen mit Gewalt beschlagnahmen. Außerdem ist Tell vollständig abgeriegelt und es gibt einen massiven Aufmarsch von Besatzungstruppen. Auch aus der Ortschaft Jet in der Nähe wurden danach Übergriffe von Siedlern gemeldet. Jamal Jamil, der Chef des Ortsrats. Die Siedler greifen Jet vom südlichen Teil des Dorfes an und die Jugendlichen versuchen, die Häuser und die Menschen zu verteidigen und zu schützen. Doch sie können sie nicht aufhalten, da die Siedler in großer Überzahl sind und von der Armee geschützt werden. Die israelische Armee hat zusätzliche Truppen in das Gebiet entsandt. Nablus, eine große Stadt, und Ortschaften in der Umgebung wurden abgeriegelt. Man muss mit weiteren Racheaktionen rechnen, auch wenn man Bezalel Smotrich hört, Israels Finanzminister und zuständig für die Siedlungen. Diese Dörfer von Terroristen, aus denen immer wieder Terror herauskommt, sie müssen genauso aussehen wie die Flüchtlingslager in Nablus und Tulkarem. Die Bevölkerung muss von dort evakuiert werden zum eigenen Schutz, und dann müssen diese Dörfer von der Terrorinfrastruktur und Terroristen gesäubert werden, um die Abschreckung und Sicherheit dort wiederherzustellen. Darüber hinaus werde ich vom Premierminister die Einrichtung einer neuen Siedlung verlangen. Terror ist in letzter Zeit allerdings überwiegend von jüdischen Siedlern ausgegangen. Fast täglich werden aus dem gesamten Westjordanland, das Israel völkerrechtswidrig besetzt, Gewaltakte gemeldet. 21 Palästinenser sind den Berichten zufolge seit Jahresbeginn dabei getötet worden. Israelische Sicherheitskräfte stehen oft daneben oder sind an den Taten beteiligt, die in aller Regel strafrechtlich nicht verfolgt werden. Israel Ganz, Chef des lokalen Regionalrats der Siedler, sagte heute, was für ihn aus dem Vorfall bei Nablus folgt. Wir sind entschlossen, nicht nachzugeben. Die Siedlungen in Samaria und ganz Israel, wir werden nur noch stärker. Wir werden hier noch mehr bauen. Wir werden niemals nachgeben. Wir haben die Erwartung an die Regierung und die Armeeführung, dass sie hier eine große Militäraktion durchführt. Es muss das Zeichen gesetzt werden, der Eigentümer, also Israel, rastet aus und diese Terrorwelle wird nicht toleriert. Die Zeichen stehen also auf Eskalation.
0: Aus unserem Studio in Tel Aviv war das Jan-Christoph Kitzler. Die Masern in den USA, sie sind mehr als nur eine Kinderkrankheit. Sie sind ein Problem. Die Zahl der Erkrankungen ist auf dem höchsten Stand seit Jahrzehnten. Mehrere Menschen sind bereits gestorben und Experten befürchten, dass die USA darum ihren Eliminierungsstatus verlieren könnten, also ihren Status als masernfreies Land. Nina Barth aus unserem Studio in Washington erklärt, warum die USA ein Masernproblem haben.
3: Das liegt vor allem daran, dass sich immer weniger Amerikaner impfen lassen. Von den Masernfällen in diesem Jahr sind 90% bei Nicht-Geimpften aufgetreten oder es ist nicht klar, ob sie geimpft sind. Dass sich immer weniger Amerikaner impfen lassen, diesen Trend gibt's seit Jahren. Und es ist auch wenig hilfreich, dass der Gesundheitsminister als Impfskeptiker bekannt ist. Robert F. Kennedy Jr. hat auch sehr widersprüchliche Aussagen zum Impfen gegen Masern gemacht. Die USA haben in diesem Jahr laut der Gesundheitsbehörde CDC mehr als 2.300 neue Masernfälle registriert. Und auch wenn die Zahl bei mehr als 340 Millionen Amerikanern nicht hoch erscheint, es ist der Trend, um den es geht. Schon im vergangenen Jahr hatten die USA die meisten Masernfälle seit 30 Jahren. Und jetzt sind es schon fast 30 Fälle mehr. Und wir haben ja erst Juli. Besonders betroffen sind zurzeit South Carolina, Utah, Virginia und Texas.
0: Bislang galten die USA ja als masernfrei. Hier ist die Antwort, ob sich das demnächst ändern könnte.
3: Das ist sehr gut möglich. Die USA gelten seit dem Jahr 2000 als masernfrei, aber jetzt drohen die USA diesen Status zu verlieren. Ein Land gilt dann als masernfrei, wenn sich Masern seit mehr als einem Jahr nicht kontinuierlich ausgebreitet haben. Wenn die USA den Eliminierungsstatus tatsächlich verlieren, dann hat das keine konkreten Auswirkungen, aber das ist natürlich ein ziemlicher Rückschritt. Und es ist ein Problem, weil Masern eben keine harmlose Kinderkrankheit sind, sondern eine hoch ansteckende Infektionskrankheit und die kann auch schwere Komplikationen verursachen und sogar tödlich verlaufen. Deutschland gilt übrigens auch nicht als masernfrei.
0: Informationen aus Washington waren das von Nina Barth hier in der ARD-Infonacht um 22.22 Uhr. Die großen Kirchen, die haben immer weniger Mitglieder. Die Folge, es werden auch immer weniger Kirchen gebraucht. Aber was soll man mit den Gebäuden tun? In anderen Ländern sind sie schon zu Rechenzentren, Hotels oder Kulturzentren umgebaut worden. Oder man hat sie einfach abgerissen. Aber wie ist das bei uns? Wie man alte, ehemalige Kirchen nutzen kann, darüber machen sich Studentinnen und Studenten der Technischen Hochschule in Nürnberg Gedanken. Im Fokus dabei sind zwei evangelische Gotteshäuser in der Stadt. Axel Mögner-Kappi hat die Studenten bei einem Ortstermin begleitet.
4: Die evangelische Melanchthonkirche im Nürnberger Stadtteil Ziegelstein ist mit ihrer Fassade aus rotem Klinker ein echter Hingucker. 60 Studierende der Architektur von der Technischen Hochschule Nürnberg erkunden das Gebäude intensiv. Ihre Aufgabe? Diese und die Nürnberger St. Andreaskirche neu zu planen. Denn die Kirchen sind für die klassischen Gottesdienste mittlerweile viel zu groß. Zugleich wollen die Gemeinden ihre Kirchen nicht aufgeben. Stattdessen machen sich die Studierenden Gedanken, wie man zukünftig baulich eine zusätzliche Nutzung in die Kirchen integrieren kann. Transformation und Bauen im Bestand heißt das. Studentin Marlene Hiesinger hat sich mit Kommilitoninnen die Melanchthonkirche vorgenommen.
5: Und wir haben da als angehende Architektinnen auch eine krasse Verantwortung, wie man mit den Gebäuden umgeht und wie man die transformiert und auch auf die Bedürfnisse eingehen von Kirchengemeinde, aber auch vom Stadtteil. Und
4: das war im März, zu Beginn des Sommersemesters. Das haben sie intensiv genutzt, um Ideen, Pläne und jeweils ein Modell zu entwickeln. An den letzten beiden Tagen jetzt die Präsentation. Architekturprofessorin Nadja Letzel ist begeistert von den vielfältigen Ideen ihrer Studierenden.
6: Eine Kirche kann ohne weiteres ein Sportraum sein, kann ohne weiteres zu einer Markthalle mutieren, kann ein Ort für tolle Debatten sein und also Theaterraum werden. Das ist vielleicht auch fast naheliegend, weil der auch ein guter Gottesdienst hatte, auch etwas von einer Show, aber eben neu formatiert.
4: Marlene Hiesinger und vielen anderen war wichtig, dass die Kirche als Ort auch in Zukunft noch erkennbar ist.
7: Unser Konzept heißt Gemeinsam statt Einsam und wir wollen dadurch die Gemeinschaft stärken, in der Gemeinde, aber auch im Quartier. Wir haben versucht, den Außenbereich zu fassen mit einem Pavillon. Wir wollen im Innenbereich sehr behutsam mit dem Bestand umgehen.
4: Forum Inclusio nannten Studierende ihre Idee, dort mit benachteiligten und behinderten Menschen zu arbeiten. Auch Kulturkirchen oder eine Bibliothek wurden vorgeschlagen. Ideen, die es anderswo schon gibt. Bei einer Exkursion nach Belgien lernten die Studierenden viele Varianten kennen. Pfarrer Eckhard Wohlleben ist Leiter der Evangelischen Stadtakademie Nürnberg und hat das Projekt gemeinsam mit der Hochschule initiiert.
8: Und hier von außen Ideen geliefert zu bekommen, auf die wir als Kirchenmenschen wahrscheinlich überhaupt nicht kämen, ist eine tolle Diskussionsgrundlage, um sich was Neues zu erschließen, neue Perspektiven, neue Ideen zu entwickeln.
4: Jetzt sind die beiden Kirchengemeinden am Zug. Die Entwürfe sollen dort ausführlich diskutiert werden.
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0: Da diskutieren wir jetzt das berühmteste Radrennen der Welt, die Tour de France. Heute Blickpunkt die 19. Etappe nach Alpe d'Huez. Auch wenn noch nie in Frankreich war, diesen Ort kennt man selbst, wenn man noch nie auf einem Fahrrad gesessen hat. Und gewonnen hat natürlich Topfavorit Tadej Pogacar und Stefan Grothoff kennt alle Details.
9: Ja, Gerüchten zufolge kämpfte das gesamte Pogacar-Team mit Magen-Darm-Problemen inklusive des Maestros höchst selbst. Davon war dann allerdings so gar nichts zu sehen bei der Fahrt ins berühmte Bergdorf. Steffen Gahr über einen außergewöhnlichen Radsporttag.
10: Tadej Pogacar breitete die Arme aus und reckte die rechte Faust nach oben. Der Mann im gelben Trikot hat nicht nur einen Prestigesieg gefeiert, seinen ersten Erfolg in Alpe d'Huez, sondern er hat de facto auch den Gesamtsieg klargemacht. Erreicht der Slowene Paris gesund, ist er zum 5. Mal Tour de France Gesamtsieger. Auf dem Weg nach Alpe d'Huez legte der Mann im gelben Trikot schon sehr früh am Fuße des Berges los. Vorne fuhren noch ein paar Ausreißer, Pogacar 3 Minuten dahinter. Aber mit einer furiosen Fahrt sammelte er die Ausreißer nach und nach ein. Es war eine unglaubliche, unfassbare, eine denkwürdige Leistung von Pogacar auf den letzten 13 Kilometern hinauf zur Skistation. Noch nie hat einer diesen Anstieg so schnell bewältigt wie der Slowene. In der Gesamtwertung hat er jetzt mehr als 7 Minuten Vorsprung. Und zwar auf Remco Evenepoel vom deutschen Red Bull Team. Der hat als Tagessechster seinen Anspruch auf den 2. Gesamtrang auf dem Podium von Paris untermauert.
9: Sonntag endet die 113. Tour de France dann wie gewohnt mit der Ankunft in der französischen Hauptstadt. 2. Wettkampftag bei Deutschlands größten Multisportereignis, den Finals in Hannover. Und es gab wieder reichlich was zu bestaunen, meint Anne Hild.
11: Bildlich war der Fanmarsch beim Jiu-Jitsu ein Highlight. Nach dem Wettkampf sind Fans und Sportler geschlossen von der Halle zum Marschsee gelaufen, wo dann die Medaillen vergeben wurden. Es war die Premiere für die Kampfsportler bei den Finals. Ansonsten gab es viele Favoritensiege. Lukas Mertens und Anna Elend zum Beispiel in ihren Disziplinen bei den extra für die Finals aufgelegten Lagenmeisterschaften. Anjulie Knesche hat sich nach ihren Siegen von 2022 bis 2024 den Titel als deutsche Meisterin im Stabhochsprung zurückgeholt. Und da hat sich auch gezeigt, die Menschen in Hannover nehmen die Veranstaltung weiterhin sehr gut an. Am Opernplatz gab es zwischenzeitlich wieder einen Einlassstopp, genauso im neuen Rathaus und auch die Schwimmhalle war ausverkauft. Beim Mehrkampf der Geräteturnerinnen landete Titelverteidigerin Carina Schönmeier auf Platz 2 hinter Silja Stör.
9: Mit Bundestrainer Jürgen Klopp möchte die deutsche Fußballnationalmannschaft wieder auf Erfolgskurs kommen. Heute die offizielle Vorstellung, The Normal One, dabei in gewohnter Manier über seine Ziele und Vorstellungen.
12: Eine große Ehre. Und was bei mir passiert ist in den letzten Tagen, ein bisschen was durch den Kopf geht. Wo ging alles los? Wo kommt man her? Ich hatte schon eine Ahnung, wie groß das Amt des Bundestrainers ist. Aber wenn man direkt damit in Verbindung gebracht wird, dann ist das schon, dann fühlt man die Größe und die Verantwortung, die dahinter steckt, noch mehr. Da ich weiß, wo ich herkomme, ist es für mich unvorstellbar gewesen auf diesem Weg, dass das irgendwann dazu kommt. Mit der Entscheidung, mit der Vertragsunterschrift ist ein sehr, sehr besonderer Tag für mich. Jürgen Klopp hat keine Karriere nach der Nationalmannschaft. Das ist idealerweise der Höhepunkt meiner Karriere, meines Lebens, meines beruflichen Lebens. Ich werde alles da reinlegen, was mir zur Verfügung steht. Wenn der DFB sagt, so machen wir nicht weiter, bin ich weg.
9: Neu im DFB-Führungsteam auch Per Mertesacker. Der 41-Jährige wird Geschäftsführer Sport und soll ab kommenden Januar loslegen. Mertesacker gilt durch seine Zeit als aktiver Kicker und Funktionär beim FC Arsenal als Fachmann für erstklassige Jugendausbildung.
0: Und soweit der Sport mit Stefan Grothoff. Dankeschön.

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1: Um 22.30 Uhr mit Emily Seidel. Im Südwesten Europas sind mehrere schwere Waldbrände weiterhin nicht unter Kontrolle. An der Atlantikküste Frankreichs sind inzwischen etwa 110.000 Menschen in Sicherheit gebracht worden. Aus der Nachrichtenredaktion Janine Artist.
2: Betroffen sind mehrere Urlaubsorte südlich von Bordeaux, darunter Cap Ferret und Biscarrosse. Die Menschen wurden teilweise mit Booten abgeholt und in Notunterkünfte gebracht. In Spanien hat die Regierung wegen heftiger Waldbrände für die Umgebung der Hauptstadt Madrid und eine weitere Region einen Notstand von nationaler Tragweite ausgerufen. Dadurch steht mehr Geld für die Rettungs- und Löscharbeiten zur Verfügung. Sowohl in Frankreich als auch in Spanien herrschen laut den Behörden ungünstige Wetterbedingungen, die die Brandbekämpfung erschweren. Die EU hat Löschflugzeuge und Hubschrauber zur Unterstützung geschickt.
1: Der Chefankläger am Internationalen Strafgerichtshof in Den Haag, Kahn, muss offenbar gehen. Wie aus Diplomatenkreisen verlautete, haben die Vertragsstaaten bei einer Sondersitzung in New York mit klarer Mehrheit entschieden, ihn abzusetzen. Grund sind Vorwürfe, wonach Kahn sexuell übergriffig gewesen sein soll. Der britische Jurist weist die Anschuldigungen zurück. Kahn war seit 2021 Chefankläger und hatte unter anderem einen Haftbefehl gegen Israels Ministerpräsidenten Netanyahu wegen mutmaßlicher Verbrechen im Gazakrieg beantragt. Nach der Kabinettsumbildung durch Kanzler Merz hat der Koalitionspartner SPD der Union eine weiterhin verlässliche Zusammenarbeit zugesichert. Von der Opposition dagegen kommt viel Kritik. Aus Berlin Jan Zimmermann.
3: Schlecht vorbereitet, wenig vorausschauend und hektisch bewerten die Grünen das Vorgehen des Kanzlers. Fraktionsvorsitzende Hasselmann wirft Merz auf ARD-Anfrage Planungslosigkeit und chaotisches Krisenmanagement vor. AfD-Fraktionschefin Weidel schrieb auf Social Media, statt einem großen Wurf produziere der Kanzler noch mehr Chaos, sie fordert Neuwahlen. Linken-Fraktionschef Pellmann sagte der ARD, auch das neue Personal mache keine Hoffnung darauf, explodierende Preise und die Wirtschaftskrise in den Griff zu kriegen.
1: Nach der milliardenschweren EU-Strafe gegen Google hat US-Präsident Trump mit 9 Zöllen auf Einfuhren aus der Europäischen Union gedroht. Die EU werde für dieses Verhalten einen sehr hohen Preis zahlen, schrieb er auf seiner Internetplattform. Zugleich betonte er, dass zunächst eine Untersuchung eingeleitet werde. Gestern hatte die Europäische Kommission gegen den US-Konzern eine Strafe von 890 Millionen Euro wegen unfairer Geschäftspraktiken verhängt. Das Wetter in Deutschland, in der Nacht meist trocken, Tiefstwerte 16 bis 7 Grad. Morgen überwiegend heiter, im Norden und Nordwesten wolkiger, in der Nordhälfte 21 bis 29 Grad, in der Südhälfte 28 bis 33 Grad. Am Sonntag örtlich Regen bei 19 bis 31 Grad und Montag dann Temperaturen zwischen 19 bis 28 Grad. Das waren die Nachrichten.
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4: Um 22.33 Uhr mit Staus und Behinderungen auf der A2 Magdeburg Richtung Berlin zwischen Thesen und Wollin, Stau vor einer Baustelle. Die A3 Nürnberg Richtung Passau zwischen Kreuz Nürnberg und Oberölsbach 5 Kilometer Stau. A5 Karlsruhe Richtung Frankfurt zwischen Kronau und Waldorf-Wiesloch 4 Kilometer Stau. In der Gegenrichtung, also Richtung Basel, dann auf der A5 zwischen Offenburg und Laa Sperrung bis 5 Uhr. Gesperrt auch die A6 Nürnberg Richtung Heilbronn in Höhe Schnelldorf. Die A33 Osnabrück Richtung Bielefeld ist zwischen Harderberg und Borglo-Klosteröselde bis 6 Uhr gesperrt. Sie können hier über die U84 ausweichen. Die A81 Heilbronn Richtung Stuttgart ist zwischen Stuttgart-Feuerbach und Dreieck Leonberg eingeschränkt. Hier ist die linke Spur gesperrt, derzeit 2 Kilometer Stau. Und die A100 Wilmersdorf Richtung Neukölln ist zwischen Wechsstraße und Tunnel Innsbrucker Platz wegen Bauarbeiten gesperrt.
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4: Mit Marius Zekri, schönen guten Abend. In Frankreich und Spanien toben seit Tagen schwere Waldbrände. Ganze Regionen mussten inzwischen evakuiert werden. Grund ist die anhaltende Hitze und vor allem die Trockenheit. Aber wie ist die Lage bei uns? Droht uns hier in Deutschland ein ähnliches Szenario? Im Schwarzwald oder im Harz? Darüber hat Lukas Kreiling vom WDR gesprochen mit dem Wetterexperten Jürgen Vogt und gefragt, keine Waldbrände ohne Trockenheit. Was sagen da die Wetterkarten gerade? Wo bei uns in Europa ist es im Moment besonders trocken und wie lange schon?
5: Naja, das ist ein ganz entscheidender Punkt. Dem Feuer sind die Temperaturen eigentlich egal. Die Trockenheit ist wirklich das Einzige, was entscheidet. Mhm. Und dann gibt es eben noch zusätzliche Faktoren, wie zum Beispiel Wind oder Verdunstungsrate. Die sind dann auch noch entscheidend. Aber ob es jetzt wirklich 40 Grad Temperaturen hat oder nur 20 Grad Temperaturen, das macht keinen Unterschied. Auch jetzt die tieferen Temperaturen, die wir in den vergangenen Tagen haben, seit Beginn der Sommerferien, die sorgen eben nicht für Entspannung in Sachen Waldbrand oder auch Graslandfeuergefahr. Das heißt, überall, wo was in Brand geraten kann, wo ich eine Zigarettenkippe aus dem Auto schmeiße, sondern die Brandgefahr ist noch gleich hoch, egal ob es 35 Grad oder 25 hat. Deswegen gibt es bei uns eben auch ganz viele Waldbrände im Winter. Da gibt es ganz viele trockene Vegetation. Und im Augenblick in weiten Teilen Europas, auch Westeuropas, haben wir eben diese riesige Trockenheit. Das Ganze eben nicht nur in Spanien und Frankreich. Das sind ja die traditionellen Mittelmeer-Urlaubsregionen oder auch Atlantik-Urlaubsregionen, weil es eben da den Sommer über trocken ist. Deswegen haben wir das als touristische Regionen entdeckt mit einer relativen Sonnengarantie oder eben Abwesenheit von Regentagen. Aber diese ganze Zone, die dehnt sich wirklich aus bis in den Süden Englands und bis rauf nach Schottland. Mhm. Auch hier eine hohe Waldbrandgefahr oder Moorbrandgefahr im Augenblick durch ausgedehnte Trockenheit.
6: Wenn es jetzt sogar schon die britischen Inseln trifft, ist das eine ungewöhnliche Trockenheitsperiode, die wir hier gerade haben, oder ist das mittlerweile Usus jedes Jahr?
5: Also zum Beispiel im Süden Englands ist es so alle 10 Jahre. Besonders bitter ist es eben dadurch, dass normalerweise Juni und Juli mit die regenreichsten Monate in West- und Mitteleuropa sein sollten. Mhm. Das ist auch gut so. Die Natur hat sich darauf eingestellt. Der Wasserbedarf ist relativ hoch in dieser Zeit. Es ist auch eben kurz vor der Ernte. Und wir haben es in Münsterland gesehen in den vergangenen Tagen, wenn eben der Regen ausbleibt und seit Mitte Juni hat es kaum geregnet, zum Beispiel in Teilen des Tecklenburger Landes oder Westmünsterlandes, dann ist eben auch eine Noternte beim Getreide dran. Das heißt, die Einbußen, die machen sich dann im Portemonnaie der Bauern auch bemerkbar. Mhm. Und das liegt eben nicht an den Temperaturen, sondern an der ausufernden Trockenheit. Wenn es da drauf regnet, dann versickert das Ganze ziemlich schnell im sandigen Boden. Und selbst die Gegenden in NRW, wo es relativ viel noch geregnet hat, Beispiel fast 70 Liter in Ostwestfalen im Kreis Höxter in Willebad Essen, 50 Liter davon aber am 14.07. in einem Gewitter an einem einzigen Tag und der Rest der vergangenen 6 Monate war hier auch viel zu trocken. Das heißt, im Augenblick flächendeckend in Nordrhein-Westfalen zu trockene Witterung.
6: Dann wagen wir mal einen kleinen Ausblick, wenn das geht und in dem Rahmen, in dem wir das können, sowohl für Europa selbst, insbesondere im Südwesten, aber auch die Orte bei uns, die betroffen sind. Ist denn in irgendeiner Form mal Niederschlag in Sicht?
5: Also für die nächsten 14 Tage ist relativ wenig in Sicht. Am Sonntag und Montag wird mal eine Kaltfront bei uns durchziehen, auch in Teilen Westeuropas. Da wird aber relativ wenig Regen bei rumkommen und was runterkommt eben in Schauern und Gewittern. Das heißt, es kann große Mengen punktuell geben. Links und rechts ein paar Kilometer daneben kommt dann kaum was runter. Das heißt, für eine wirkliche Entspannung bräuchten wir mal 1 bis 2 Wochen ausdauernden, moderaten Landregen, der langsam dann einsickern kann in die Böden, dass die oberen 2 Meter mal wieder richtig durchfeuchtet sind. Das ist im Augenblick überhaupt nicht in Sicht.
4: Sagt Jürgen Vogt, Leiter der Wetterredaktion des WDR.
0: Wirtschaft.
4: Volkswagen steckt in der Krise. Das ist ja erst jüngst wieder deutlich geworden, als der Konzern einen groß angelegten Jobabbau angekündigt hat. Und dazu passen auch die 9 Halbjahreszahlen, die der Autobauer jetzt veröffentlicht hat. VW hat in den ersten 6 Monaten des Jahres unterm Strich nur noch 3,1 Milliarden Euro nach Steuern verdient. Das ist ein erneuter Gewinnrückgang und zwar um rund 30%. Mehr dazu von Torben Hildebrand.
7: Die neuen Zahlen sind mal wieder eine Hiobsbotschaft für VW, auch wenn sie einkalkuliert waren. Der Gewinn schrumpft weiter zusammen, nochmal 1/3 weniger als vor einem Jahr. VW-Chef Oliver Blume hat schon Übung darin, die Dauerkrise schön zu reden.
8: Ja, mit mir muss man kein Mitleid haben. Wir sind zwar in anspruchsvollen Zeiten, aber wir wissen ganz genau, was wir tun, haben einen klaren Plan und insofern fühle ich mich sehr wohl in dieser Umgebung, weil wir gerade in diesen Zeiten sehr viel bewegen können.
7: Oder bewegen müssen, denn die Probleme stapeln sich bei Volkswagen. Das einst so lukrative China-Geschäft läuft nicht mehr. Das wirkt sich am meisten auf die Konzernbilanz aus. Dazu kommen Handelsprobleme wie die US-Zölle und ein gesättigter Markt. Gesättigt, das heißt, VW verkauft nicht mehr so viele Autos wie früher und das führt zu nicht ausgelasteten Werken. Die magere Zwischenbilanz von heute ist also ein Argument mehr für einen harten Sparkurs, auch wenn Blume weiter offen lässt, wie genau der aussehen wird.
8: Am Ende geht es um die Kosten und die Kosten sind dann immer ein Produkt aus der Anzahl der Menschen, die wir haben und den Arbeitskosten. Und daraus wird sich am Ende dann die Summe ergeben, die wir anpassen müssen. Was klar ist, unser System ist über Jahrzehnte zu groß geworden und wir müssen es an die aktuellen Marktbedingungen anpassen. Und diese Schritte werden wir in den nächsten Jahren gehen.
7: Im Raum stehen bis zu 50.000 weitere Stellen, die weltweit gestrichen werden könnten. Dazu stehen 4 Fabriken in Zwickau, Neckarsulm, Hannover und Emden auf der Kippe. Auch dazu äußert sich Blume heute ausweichend. Bis Jahresende aber soll das Sparpaket festgezurrt sein. Im Moment läuft schon ein Stellenabbauprogramm. 37.000 Beschäftigte haben den Konzern schon verlassen oder sind gerade dabei. Dass das nicht reicht, macht auch die Autoexpertin Helena Wispert von der Ostfalia Hochschule in Wolfsburg deutlich.
9: Also Volkswagen hat mit einer wirklich beeindruckenden Geschwindigkeit schon Kosten eingespart, sowohl in den Werken als auch eben auch ja in anderen Bereichen. Auch die Effizienz, also die Produktivität der Werke wurde erhöht. Deswegen ist es jetzt umso dramatischer, dass das eben jetzt nicht reicht und jetzt noch weiter Kosten eingespart werden müssen.
7: Volkswagen-Chef Blume betont auch heute wieder, es kann auch ohne Werkschließungen gehen, wenn das Geld woanders gespart wird. Eine Idee, die immer wieder diskutiert wird, chinesische Autos in heimischen Werken bauen. Blume stellt heute klar, es geht dabei nicht um fremde Marken, sondern um eigene VW-Modelle, die Volkswagen in China entwickelt hat. Und VW ist auch offen für Rüstungsprojekte. Bei allen schlechten Nachrichten von heute, die Halbjahresbilanz hat auch ein paar Lichtblicke. Abseits von China steigen die Verkaufszahlen wieder und die Bestellungen der neuen kleineren E-Autos rund um den ID. Polo machen Konzernchef Blume auch Hoffnung.
8: Wir haben von der New Urban Car Family über 70.000 Aufträge in den ersten Wochen eingesammelt. Das zeigt, wir sind dort auf dem richtigen Weg. Wir machen die richtigen Autos, mit denen wir die Kundinnen und Kunden begeistern. Und das gibt uns Rückenwind für alles das, was vor uns liegt.
7: Solche guten Nachrichten aus dem Hause VW sind selten geworden und das dürfte insgesamt auch erstmal so bleiben. Im Moment sind Werksferien, danach wollen Gewerkschaft und Betriebsrat Proteste organisieren gegen einen möglichen Kahlschlag.
4: Berichtet Torben Hildebrandt. Drogensüchtige Mädchen oder junge Frauen brauchen besonders viel Hilfe. Nicht nur beim Umgang mit ihrer Sucht, beim Kampf gegen ihre Sucht, sondern auch beim Umgang mit den Problemen, die zu einer Abhängigkeit geführt haben oder die mit ihr einhergehen. Das Problem, es gibt nicht genügend Hilfsangebote. In Stuttgart kümmert sich eine sogenannte suchttherapeutische Einrichtung namens Jella um diese Menschen. Jetzt ist Jella 25 Jahre alt geworden. Philipp Pfefflin war dort.
10: Anna ist 19 Jahre alt und heißt eigentlich anders. Als Jugendliche erlebte sie eine Abwärtsspirale, Scheidung der Eltern, Verfolgungswahn und Depressionen. Dazu immer wieder die Angst, dass sie entführt wird. Mit einer Freundin fängt sie an zu trinken, immer häufiger nimmt sie Benzos. Benzodiazepine, also verschreibungspflichtige Medikamente, die zwar kurzfristig gegen die Angst helfen, aber massiv abhängig machen. Anna besorgt sie sich illegal, gibt dafür all ihr Geld aus.
11: Ich hatte damals noch einen Minijob und da ist halt auf jeden Fall das ganze Geld draufgegangen. Auch mal bei meiner Oma Geld geklaut, bei meinem Dad habe ich auch Geld geklaut und dann halt irgendwann ging es auch so in die nicht schöne Geldbeschaffungsszene, halt so Prostitution.
10: Nach mehreren Klinikaufenthalten und Entzügen kommt Anna zu Jella. Außer ihr leben hier weitere 15 Mädchen und junge Frauen, die alle eine ähnlich schwierige Vergangenheit haben. Inzwischen sind sie alle clean, lernen Schritt für Schritt ihr Leben selbst in die Hand zu nehmen.
11: Jella hat mir auf jeden Fall gezeigt, wie schön auch ein Leben ohne Konsum sein kann und hat mir auch geholfen, mein Selbstbewusstsein mehr aufzubauen und mich selbst überhaupt kennenzulernen. Halt allein schon durch den Fakt, dass man hier halt nüchtern ist und alles nüchtern quasi meistern muss und aber auch erleben darf.
10: Anna ist mittlerweile ziemlich stabil, will in 2 Jahren ihr Abi machen. Das macht sie und das Jella-Team ziemlich stolz. Leiterin Heidrun Neuwirth berichtet aber auch von mehr als 400 Anfragen im Jahr. Die meisten muss sie enttäuschen.
12: Wir konnten dieses Jahr gerade mal 6 Mädchen einen Platz anbieten. Also man kann sich das vorstellen. Ja, und allen anderen müssen wir sagen, melde ich bitte in einem Dreivierteljahr wieder. Es ist einfach schwierig, weil Jugendliche sind ambivalent motiviert. Und dann muss man aber auch was anbieten können in dem Moment, wo sie Hilfe suchen.
10: Es sei frustrierend, so vielen verzweifelten Eltern absagen zu müssen. Auch die aktuellen Kürzungspläne der Bundesregierung könnten Folgen für die jungen Frauen bei Jella haben. Aber noch sitzt Anna im Garten hinter dem Haus, zusammen mit der gleichaltrigen Linda und der 3 Jahre jüngeren Sarah. Auch sie heißen eigentlich anders. Auch ihnen hat Jella Halt gegeben.
13: Ich kann Spaß haben, ich kann Gefühle fühlen, ich bin seit dem 11.11.24 clean.
14: Sowas wie Jella, das gibt's nirgends, habe ich das Gefühl. So in Deutschland findet man keine Wohngruppe nur für Mädchen, wo nur weibliche Mitarbeiterinnen sind, das Sucht- und Trauma-spezifisch arbeitet. Also findet man in so einem Rahmen nicht. Deswegen bin ich auch wirklich sehr dankbar, hier sein zu dürfen.
4: Philipp Pfefflin über Jella in Stuttgart um genau 22.45 Uhr.
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4: Jahrelang hat die Partei Recht und Gerechtigkeit, kurz PiS, in Polen regiert. Inzwischen ist sie in der Opposition und jetzt auch in einer schweren Krise. Grund ist ein interner Machtkampf um Parteichef Jarosław Kaczyński. 30 Mitglieder hat er jetzt aus der PiS ausgeschlossen und die könnten bei einer neuen Partei eine neue politische Heimat finden. Paulina Milling aus unserem Studio in Warschau erzählt die ganze Geschichte.
15: Es wurde seit Tagen darüber gemunkelt. Die rechtsnationale polnische Partei Prawo i Sprawiedliwość, Recht und Gerechtigkeit, kurz PiS, steuert auf eine Spaltung zu. Nun ist es offenbar dazu gekommen. Parteivorsitzender Jarosław Kaczyński. Etwa 30 Abgeordnete unserer Fraktion haben ihre Mitgliedschaft gekündigt. Wir wollen uns auf keinen Fall im Streit oder mit stärkeren negativen Gefühlen trennen. Es hat sich einfach so ergeben. Was erstmal harmlos klingt, könnte einen ernsthaften Bruch bei der PiS bedeuten. Die PiS ist derzeit die stärkste Oppositionspartei. Zuvor regierte sie Polen 8 Jahre lang. Jetzt ist ein interner Machtkampf offenbar eskaliert zwischen Jarosław Kaczyński und einem weiteren sehr bekannten PiS-Politiker Mateusz Morawiecki. Unter PiS war er Ministerpräsident 6 Jahre lang die Nummer 2 im Staat. Doch wenn es nach dem Willen des mächtigen Parteivorsitzenden geht, soll Morawiecki nicht erneut zum Zuge kommen. Denn die PiS will nächstes Jahr mit einem anderen Kandidaten in den Wahlkampf ziehen, mit Przemysław Czarnek, der bislang durch teils extrem rechte Äußerungen auffiel und nicht wirklich avancierte. Analysten glauben, Politprofi Morawiecki habe Regierungsambitionen und habe deswegen eine Vereinigung gegründet, Entwicklung Plus. 30 bis 40 Parteimitglieder, die für die PiS auch im polnischen Parlament sitzen, haben sich ihm angeschlossen. Mit dem Verein wolle er Wähler in der Mitte der Gesellschaft erreichen, sagte Morawiecki. Durch unser intensives Engagement, unseren Einsatz, unser Schweiß und Tränen, genauso wie viele PiS-Abgeordnete es auch handhaben, würden wir neue Wählergruppen erschließen. Die PiS-Führung tolerierte die Vereinigung bisher, doch vergangene Woche formulierte Kaczyński aus heiterem Himmel ein Ultimatum. Mitglieder der Partei sollen keinen politischen Vereinen angehören und sie sollen ihre Loyalität mit einer Erklärung bekräftigen. Ein Schlichtungsversuch zwischen Kaczyński und Morawiecki hat offenbar nichts gebracht. Morawieckis Gruppe hat das Ultimatum verstreichen lassen. Jetzt muss sie die PiS verlassen. Wie sich das auf die Partei auswirken wird, ist nicht abzusehen. Dabei ist die PiS ohnehin schon geschwächt, Politikwissenschaftler Sławomir Sowiński. Die PiS hat aktuell eine deutlich kleinere Wählerbasis. Sie kann keine Volkspartei mehr sein, wie man sie früher nannte. Die PiS hat ganz rechts viel Konkurrenz bekommen. Gleich 2 Parteien, rechtsnational bis rechtsextrem, könnten ihr erfolgreich Wähler abwerben. Prawo i Sprawiedliwość liegt in Umfragen bei etwas mehr als 17%, die Gruppierung um Morawiecki bei ca. 6. Die Regierungskoalition bleibt mit knapp 31% die bisher stärkste Kraft. Von den Regierungspolitikern gab es schon im Vorfeld spitze Bemerkungen. Ministerpräsident Donald Tusk schrieb bei Social Media, die PiS kämpfe so hart für die Einheit der Partei, dass kein Stein auf dem anderen bleibe. Außenminister Radosław Sikorski kommentierte eine mögliche Spaltung der Oppositionspartei mit viel Sarkasmus. Ich liebe die PiS so sehr, dass ich mir gleich 2 davon wünsche. Wie es aussieht, könnte der Parteiausschluss von mehr als 30 Abgeordneten dazu führen, dass in Polen eine neue Partei entsteht. Ob die PiS davon profitiert oder weiter geschwächt wird, bleibt abzuwarten. PiS-Vorsitzender Jarosław Kaczyński gilt eigentlich als gewiefter Politstratege. In den polnischen Medien sind allerdings Kommentare zu lesen. Er könnte sich diesmal verkalkuliert haben.
4: Berichtet Paulina Milling aus Warschau. Um Parteien ist es heute auch in Berlin gegangen. Da wird ja ein neues Abgeordnetenhaus gewählt in knapp 2 Monaten. Und jetzt ist klar, welche Parteien antreten dürfen. 17 Stück haben die Voraussetzungen für eine Teilnahme erfüllt. Deutlich weniger als bei der letzten Wahl vor 3 Jahren. Sebastian Schöbe dazu.
16: Wer darf zur Berlin-Wahl antreten und wer nicht? Genau das sollte der Landeswahlausschuss heute entscheiden. Oder wie es Landeswahlleiter Stefan Bröchler erklärte.
17: Wir wirken heute sozusagen als der Schleusenwärter der Parteien, die für die Wahlen kandidieren möchten.
16: 21 Parteien hatten zum Stichtag Mitte Juli ihre Bezirks- bzw. Landeslisten eingereicht, mit denen sie für das Abgeordnetenhaus antreten wollen, inklusive der gesammelten Unterschriften. Mindestens 2200 braucht eine Partei, um zugelassen zu werden. Gut eine Woche später aber steht fest, 4 haben es nicht geschafft. Die Piraten, die noch 2011 bis 2016 im Abgeordnetenhaus saßen, konnten nun nur knapp 570 gültige Unterschriften vorlegen. Zu wenig. Auch die Freien Wähler, die paneuropäische Bewegung Mera 25 und die impfskeptische Partei Die Basis, die sich während der Corona-Proteste formiert hatte, verpassen die Marke klar. Basis-Spitzenkandidat Dieter Bonitz zeigte sich selbstkritisch.
18: Eine Partei, die im öffentlichen Raum und Politik machen will, braucht natürlich auch Mitglieder, die auf die Straße gehen und für das Programm der Partei aktiv werben. Und das ist, sag ich mal, im Moment nicht wirklich gut gegeben.
16: Zudem hätten inzwischen andere Parteien wie das Bündnis Sahra Wagenknecht oder die AfD das Thema Corona-Aufarbeitung übernommen, so Bonitz. Einen Hoffnungsschimmer haben die 4 glücklosen Parteien noch. Bei der Wahl der Bezirksverordnetenversammlungen lagen die Anforderungen deutlich niedriger. Hier wird man ihre Kandidatinnen oder Kandidaten eventuell also doch noch auf dem ein oder anderen Wahlzettel finden können. Für das Abgeordnetenhaus aber treten nun nur noch 17 Parteien an, 12 von ihnen mit Landes- und 5 mit Bezirkslisten.
19: Ja, sobald klar ist, dass keine Beschwerden vorliegen, werden wir mit dem Stimmzetteldruck dann auch beginnen.
16: So Landeswahlleiter Bröchler. Und diese Wahlzettel werden kürzer als zuletzt bei der Wiederholungswahl 2023. Damals waren es 33 Parteien, die zum Abgeordnetenhaus antraten. Die Vorbereitungen zur Wahl seien auf gutem Wege, so Landeswahlleiter Bröchler. Von den rund 40.000 benötigten Wahlhelfenden habe man schon gut 95% verpflichten können.
19: Wichtiges Anliegen von uns ist auch nochmal, dass diejenigen, die einberufen wurden als Wahlhelferinnen und Wahlhelfer, dass die tatsächlich dann auch am Wahltag zur Verfügung stehen. Das ist auch nochmal ein großer Wunsch der Bezirke und natürlich auch von mir.
16: Und Bröchler wirbt auf allen Kanälen dafür, auch wirklich zur Wahl zu gehen und die Stimme abzugeben. Bald übrigens auch erstmals auf der Plattform TikTok. Schließlich dürfen am 20. September erstmals in Berlin Jugendliche ab 16 Jahren mit abstimmen.
4: Und wir gehen quasi um die Ecke nach Brandenburg. Dort geht das Bundesjagdgesetz ja auch, das es möglich macht, grundsätzlich Wölfe abzuschießen. Man arbeitet jetzt in Brandenburg an einem sogenannten Wolfsmanagementplan. Und wie der aussehen könnte, das berichtet Amelie Ernst.
20: Felix Körner schaut zufrieden über die lila-braune Heidefläche nahe altes Lager im Fläming. 500 seiner Bentheimer Landschafe mit den schwarz-weißen Köpfen sorgen hier dafür, dass die Landschaft so bleibt und die Heide nicht überwuchert wird. Auch mehrere Wolfsrudel leben in der Nähe. Doch Körner schützt seine Schafherde mit einem engmaschigen Elektrozaun und mit 4 weißen Pyrenäen-Berghunden, die permanent bei der Herde sind. Beides wird finanziert von Bund und Land.
21: Wir haben halt trotzdem überall die Herdenschutzhunde mit drin, dementsprechend sind die Tiere ja trotzdem im zumutbaren Schutz. Und deshalb haben wir uns entschlossen, einfach die Abstände zu verringern, den Zaun flacher zu machen. Weil ob der Wolf jetzt über 1 Meter oder 1,20 Meter springt, wenn er das Springen erlernt hat, überwindet er auch 1,20 Meter Zaun. Und seitdem wir so mit dem Zaun arbeiten, hat sich das eigentlich bewährt. Also wir sind jetzt fast 4 Jahre, haben wir keine Übergriffe mehr.
20: Guter Herdenschutz funktioniere, sagt der Schäfer. Die Wölfe hätten Respekt vor dem Stromzaun und auch vor den Herdenschutzhunden. Deshalb sei eine Abschusskquote oder eine pauschale Obergrenze beim Wolf auch nicht nötig.
21: Der Wolf, der Herdenschutzmaßnahmen akzeptiert und auch keine Bedrohung für die Bevölkerung oder dergleichen darstellt, wozu soll der entnommen werden? Weil letzten Endes, wenn wir 40% der Wölfe entnehmen sollten, würde ja heißen, die 60% der Wölfe sind immer noch da. Es würde sich für mich nichts ändern. Gar nichts. Ich müsste genau den gleichen Aufwand wie vorher betreiben.
20: Das sieht Kai Hamann vom Landesjagdverband ganz anders. Für ihn sind es längst viel zu viele Wölfe in Brandenburg. Weit über 1.000 schätzt er. Und deshalb komme mittelfristig nur eine Abschussquote oder eine Obergrenze in Frage.
22: Der Wolf ist in einer Anzahl in Brandenburg zu Hause, wo eine normale Bejagung an der aktuellen Bestandssituation nichts ändern wird. Möglichkeiten der Bejagung müssen in Zukunft natürlich sein, dass wir eine reguläre Jagdzeit haben, wo der Wolf bewirtschaftet wird. Und wir müssen auch weiterhin darüber nachdenken und darüber reden, eine Obergrenze für den Wolf in Brandenburg festzulegen.
20: Dem erteilt Brandenburgs Umweltministerin Hanka Mittelstädt von der SPD zumindest vorerst eine Absage. Derzeit erarbeitet sie gemeinsam mit den verschiedenen Verbänden den Wolf. Wolfs Managementplan.
1: Von der Quote sehe ich in der Tat erstmal ab. Es geht hier um die Berechnung des Erhaltungszustandes und wir haben bestimmte Wölfe dann frei und in der Uckermark das Problem und in Elbe-Elster werden sie geschossen oder entnommen. Und das ist eben das Problem, dass wir dann keine Flexibilität mehr haben an der Stelle.
20: Deshalb sollen Wölfe erstmal nur da schnell entnommen, also geschossen werden, wo sie Schaden bei Weidetieren angerichtet haben. Jens Schreinicke, der Wolfsbeauftragte des Brandenburger Bauernverbands, ist trotzdem skeptisch, ob das auf Dauer reicht.
2: Wenn wir den Wolfsbestand, den wir haben, weiter so aufwachsen lassen, dann müssen wir auch immer mehr Herdenschutz betreiben. Wir müssen natürlich Monitoringkosten auf Landesebene, muss man betrachten. Die Frage ist, ob die Gesellschaft bereit ist, auf Dauer Kosten zu übernehmen für eine Tierart, die geschützt ist, wo wir doch andere Baustellen finanzieller Natur haben.
20: Schäfer Felix Körner im Fläming wäre ganz klar dafür. Er will zeigen, dass ein Miteinander mit dem Wolf möglich ist, wenn man die Weidetiere gut vor ihm schützt.
21: Schutz ist wirklich nur Herdenschutz und nichts anderes.
4: Sagt Schäfer Felix Körner in einem Beitrag von Amelie Ernst aus Brandenburg.
0: Kultur.
4: Die britische Sängerin und Produzentin Charlie XCX ist eine Taktgeberin des modernen Pop. Vor 2 Jahren ist ihr Album Brad erschienen, zu Deutsch Göre. Und damit hat die 33-Jährige einen viralen Trend inspiriert. Das neongrüne Albumcover mit seiner dilettantisch wirkenden Typografie hat sich im Netz millionenfach verbreitet und unter dem Schlagwort Brad Summer sind auf Social Media Hedonismus und Lebenslust gefeiert worden. Mit Music Fashion Film präsentiert Charlie XCX jetzt ihr neues Album und das bricht mit der Unbeschwertheit des Vorgängers, meint unser Rezensent Matthias Mauersberger.

Der Dancefloor ist tot, wir machen jetzt Rockmusik. Das singt Charlie XCX im Eröffnungsstück ihres neuen Albums. Die überraschende Aussage einer Künstlerin, die ihre Karriere mit Auftritten bei halblegalen Rave-Partys im Londoner Underground begonnen hat. Charlotte Emma Aitchison ist in der elektronischen Clubkultur verwurzelt. Auf ihrem neuen Album verwendet sie jetzt erstmals verzerrte E-Gitarren. Oder sind es doch elektronische Sounds, die wie verzerrte E-Gitarren klingen? Charlie XCX ist nicht die erste Popsängerin der Gen Z, die den Charme der Sechsseitigen für sich entdeckt. Olivia Rodrigo trat jüngst mit Robert Smith von The Cure auf, Justin Bieber arbeitete mit Wundergitarrist McGee zusammen. In Zeiten von KI und Algorithmen vermittelt der Sound handgespielter Instrumente Individualität, Menschlichkeit oder auch einfach ein Gefühl von Nostalgie.

Auf ihrem 7. Album Music Fashion Film adaptiert Charlie XCX Stile wie New Wave, Altrock oder Shoegaze. Sie erschafft einen modernen, melancholischen Dance-Pop, der sowohl im kleinen Club als auch auf der großen Bühne funktionieren dürfte. Feierte der Vorgänger Brad noch Feminismus und die wiedergewonnene Freiheit der Postpandemie, so zeichnen die neuen Stücke ein düsteres Bild des Showbusiness. Wir laufen auf einem Laufsteg direkt in die Hölle, singt Charlie XCX im Song Spring Summer 26. Musik, Mode und Film werden uns nicht retten. Spring.

Auf dem Cover des Albums sind gleich drei Koryphäen der Unterhaltungsindustrie abgebildet. Der Musiker John Cale, Modedesigner Marc Jacobs und Regisseur Martin Scorsese. Charlie XCX verneigt sich also vor den Meistern ihrer jeweiligen Fächer. Ob ihre überwiegend jungen Fans die dargestellten Altmeister überhaupt erkennen? Let's go shopping, I'll buy a handbag, I'll buy some shoes, I'll buy a smile. I'll buy some jewelry, a personality, a whole backstory. Celebrity-Kultur, Konsumwahn und die Abgründe des Kapitalismus. Charlie XCX kommentiert in ihren neuen Songs die Absurdität des modernen Lebens. Das Stück Camera handelt von der Sucht nach ständiger Selbstdarstellung in den sozialen Medien. Card Declined liefert traurige Kapitalismuskritik. Shoppen, einkaufen, bis das Konto leer ist und der Geldautomat die Karte wieder ausspuckt. Mit ihrem siebten Album dürfte Charlie XCX erneut das Lebensgefühl der Gen Z spiegeln. Die 33-Jährige tritt damit in die Fußstapfen großer Popstars wie Madonna oder Lady Gaga. Künstlerinnen, die ein Massenpublikum ansprechen, ihre Haltung aber nie aufgegeben haben.

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1: Um 23 Uhr mit Emily Seidel. An der südfranzösischen Atlantikküste wird die Lage immer dramatischer. Inzwischen mussten sich 110.000 Menschen in Sicherheit bringen. Der Flughafen von Bordeaux musste wegen der starken Rauchentwicklung geschlossen werden. Kai Rienecker mit Einzelheiten zur Lage.
2: Es gibt ein Gewitter, das hier aufzieht, das hoffentlich ein bisschen Regen hier runterbringen wird. Wir haben bisher vor allen Dingen Blitze festgestellt. Und was wir vorher hier gesehen haben am Abend, es ist sehr, sehr dunkel, sehr früh geworden. Wir haben hier wirklich auch einen Ascheregen gehabt. Und diese riesengroße Rauchwolke, die zieht gerade weiter Richtung Bordeaux. Und das sind natürlich nochmal ganz andere Dimensionen dann, wenn es diese Großmetropole erreicht. Deswegen hat der Premierminister auch eine Krisensitzung einberufen und Präsident Macron angekündigt, dass nun auch die Armee herangezogen werden soll.
1: Der Chefankläger des Internationalen Strafgerichtshofs Kahn ist entlassen worden. Das haben die Vertragsstaaten auf ihrer Sitzung im Hauptquartier der Vereinten Nationen entschieden. Kahn waren sexuelle Übergriffe vorgeworfen worden. Aus New York Martin Ganselmeier.
3: Eine Untersuchungskommission der Vereinten Nationen kam zum Ergebnis, dass Kahn sexuellen Kontakt zu seiner Mitarbeiterin hatte, der nicht einvernehmlich war. Der 56-jährige Chefankläger hat die Vorwürfe stets abgestritten. Das Gericht verfolgt Einzelpersonen, die Völkermord oder Kriegsverbrechen begangen haben. Der Brite Kahn war seit 2021 Chefankläger und hatte einen Haftbefehl gegen Israels Präsident Netanyahu beantragt, wegen mutmaßlicher Verbrechen im Gazakrieg. Das Aus für Kahn hat jedoch keine Auswirkung auf diesen Haftbefehl.
1: Die SPD trägt den von Bundeskanzler Merz angekündigten Kabinettsumbau mit. SPD-Generalsekretär Klüssendorf verschickte eine Mitteilung, in der er der Union eine weiterhin verlässliche Zusammenarbeit zusichert. Er gratulierte CDU-Generalsekretär Linnemann zu seiner bevorstehenden Ernennung zum Gesundheitsminister. Die bisherige Ressortchefin Waken wird neue Kanzleramtsministerin. Der Abgeordnete Amthor wird Bund-Länder-Koordinator im Kanzleramt. Nach einem internen Richtungsstreit bricht die rechtskonservative Peace-Partei in Polen auseinander. Der ehemalige Ministerpräsident Morawiecki hat einen Machtkampf mit Parteichef Kaczynski verloren und muss die Partei verlassen. Kaczynski will die Peace weiter nach rechts rücken. Morawiecki hatte einen gemäßigten Kurs gefordert. Der Parteichef forderte daraufhin eine Loyalitätserklärung, die Morawiecki verweigerte. Zusammen mit ihm gehen seinen Angaben zufolge 40 weitere Abgeordnete der Peace. Ob er nun eine eigene Partei gründen will, ließ Morawiecki offen. Das waren die Nachrichten. Und das Wetter in Deutschland in der Nacht meist trocken, Tiefstwerte 16 bis 7 Grad und morgen dann Temperaturen in der Nordhälfte 21 bis 29 Grad und in der Südhälfte 28 bis 33 Grad. Es ist 23.03 Uhr.
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4: Staus und Behinderung haben wir auf der A2 Magdeburg Richtung Berlin zwischen Thesen und Wollin Stau. Stau auch auf der A3 Nürnberg Richtung Passau zwischen Kreuz Nürnberg und Oberölsbach sind es 5 Kilometer. Die A5 Karlsruhe Richtung Frankfurt zwischen Kronau und Waldorf-Wiesloch 4 Kilometer Stau. Und auf der A5 Karlsruhe Richtung Basel, also Richtung Süden zwischen Offenburg und Laar Sperrung bis 5 Uhr. Weiter auf der A5 Richtung Basel in Höhe Freiburg-Nord, Sperrung nach einem Unfall. Die A6 Nürnberg Richtung Heilbronn ist in Höhe Schnelldorf gesperrt. Gesperrt auch die A33 Osnabrück Richtung Bielefeld zwischen Haderberg und Borkloh-Klosterösede. Das dauert bis 6 Uhr und Sie können es über die U84 umfahren. Dann die A81 Heilbronn Richtung Stuttgart zwischen Stuttgart-Feuerbach und Dreieck-Leonberg. Sperrung der linken Spur und 2 Kilometer Stau. Und zum Schluss noch die A100 in Berlin, Wilmersdorf Richtung Neukölln. Die Autobahn ist zwischen Wechsstraße und dem Tunnel Innsbrucker Platz gesperrt. Sie können hier über die Aus- und Einfahrt Innsbrucker Platz ausweichen.
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4: Aus Hamburg vom Norddeutschen Rundfunk Marius Zegreser Mikrofon. Hallo. Eigentlich sind wir ja alle Bundestrainer. Bei Welt- und Europameisterschaften, da wird an Stammtischen, in Kneipen, beim Public Viewing oder in der Kantine gefachsimpelt wie auf der Fußballakademie. Aber am Ende Da kann es nur einen geben, der diesen Titel auch offiziell trägt. Und das ist seit heute Jürgen Klopp. In Frankfurt am Main ist der 59-Jährige jetzt vorgestellt worden und hat sich den Fragen der Sportpresse gestellt. Und für uns war Daniel Hör mit dabei.
5: Markige Sprüche, klare Ansagen, eine Prise Humor. Typisch Jürgen Klopp. So könnte man die erste Pressekonferenz des neuen Bundestrainers zusammenfassen, der den DFB in eine erfolgreiche Zukunft führen soll.
6: Wir wollen tatsächlich jeden Stein umdrehen. Und wenn unter dem Stein was Gutes ist, dann legen wir den Stein gerade wieder drauf und ist alles gut, machen es wie vorher. Und wenn dem Stein was ist, was angepasst werden muss, dann machen wir das.
5: Er ist gekommen, um umzukrempeln. Mit komplett neuem Trainerteam und Weltmeister Per Mertesacker ab 2027 auf dem Posten des Geschäftsführers Sport. Und in der Mannschaft, so Klopp, ist ohnehin alles offen.
6: Es werden Spieler Möglichkeiten bekommen, die jetzt möglicherweise gerade noch gar nicht damit rechnen. Einfach weil ich gerne mutig sein werde und das auch bin. Das war ich schon immer und werde ich auch bleiben. Spielen wird, wer sehr gut ist, Riesenbock hat und in dem Moment, wo das Trikot anzieht, noch ein bisschen besser wird, so ins Fliegen kommt.
5: Da ist er, der Motivator Jürgen Klopp, der alle mitnehmen will. Nicht nur Spieler, sondern gleich ein ganzes Land.
6: Ich hätte echt gerne, dass wieder alle Länderspiele gucken. Wäre mir echt recht. Wir können das nicht ohne die Leute da draußen machen. Das geht nicht, aber es lohnt sich. Ich habe dreimal erlebt, wie erfolgreicher Fußball eine Stadt verändern kann. Und ich glaube, wir sind uns alle einig, dass erfolgreicher Fußball tatsächlich auch ein Land verändern kann.
5: Und anders als Vorgänger Nagelsmann formuliert Klopp seinen WM-Traum für 2030 zwar nicht konkret, aber dafür fast poetisch.
6: Wenn ich ein paar Sekunden die Augen zumache und mir vorstelle, Deutschland wird in 4 Jahren Weltmeister, nur mal so. Und dann bin ich mir sicher, wenn wir das alle gemeinsam machen, dann stellen wir uns mal vor, das wäre so. Am nächsten Tag wäre der Nachbar nicht mehr so ein Arsch, wie im Moment vielleicht denken er ist. Oder es wäre nicht so schlecht.
5: Mitmachen sollen auch die anwesenden Journalisten. Der einzige Moment der Vorstellung, bei dem es ernst wird.
6: Wenn ihr euch daneben benehmt und meine Familie nicht in Ruhe lasst, bin ich weg. An dem Tag, an dem ihr das nicht mehr wollt, sagt ihr es und ich bin weg. Ohne Abfindung. Also es ist nicht Einzelne, sollen sie schon ein paar mehr. Also einer reicht nicht.
5: Gleich neben Klopp sitzt Hans-Joachim Watzke, erster Vizepräsident des DFB und ehemaliger Weggefährte Klopps in Dortmund. Für ihn ist es auch ein besonderer Tag.
7: Jürgen hat die Fähigkeiten, auch alle zusammenzuführen, auch zu bündeln und dann im Prinzip auch dann Ergebnisse zu erzielen. Das hat er überall geschafft. Das ist für mich persönlich eine große Freude ist, weil ich immer so ein bisschen im Hinterkopf hatte, einmal würde ich ganz gerne noch mit ihm zusammenarbeiten. Das müsste er mir einfach mal verzeihen. Ich finde das heute ein schöner Tag.
5: Trotz dieser Dortmunder Wiedervereinigung gilt.
6: Die Bayern müssen sich keine Gedanken machen, dass ich bei Aki und ich und Sven Bender jetzt hier sind, wir nur noch Dortmund-Spiele einladen.
5: Über allem aber steht.
6: Ich lade euch alle ein. Ich hab Bock. Wenn ihr es auch habt, los geht's.
5: Es ist ein Auftakt, der deutschen Fußballfans Mut machen kann. Die Wahrheit aber liegt wie immer auf dem Platz. Das erste Mal am 24. September, ausgerechnet in den Niederlanden. Der erste Härtetest für die Neuen beim DFB.
4: Ja, und der Spitzname des Neuen ist ja The Normal One, der Normale. Einer, mit dem man nach dem Spiel auch gerne mal ein Bier oder eine Brause trinken könnte. Aber ist Jürgen Klopp wirklich so? Beziehungsweise wie ist Jürgen Klopp wirklich? Das weiß Thomas Zampach. Er hat mit Klopp zusammen bei Mainz 05 gespielt und sogar jahrelang eine Fahrgemeinschaft mit ihm gebildet. Uwe Beutler vom Hessischen Rundfunk hat mit Zampach gesprochen und gefragt, was ist er für ein Typ? Wie würden Sie ihn charakterisieren?
8: Sehr ehrgeizig und wenn er was in die Hand nimmt, dann packt er das richtig an, auch an den Wurzeln. Also das hat man, glaube ich, auch in seinen ganzen Stationen gesehen, dass er das eine oder andere, glaube ich, von rechts auf links gedreht hat und auch einmal umgekehrt und holt sich natürlich auch die Experten mit an Bord, weil wie wir alle, wir können nicht alles wissen und wenn ich meine Experten um mich herum habe, glaube ich, dann ja, kann das auch alles gut werden.
9: Nach dieser aus deutscher Sicht ja enttäuschenden Weltmeisterschaft

0: Liverpool keine Meisterschaft gewonnen hatte, wie lange Dortmund ohne Meisterschaft war und er kommt dahin und macht dann gleich zwei beieinander die Meisterschaft. Und die Frage ist nur für mich, weil er sie nicht tagtäglich um sich hat, wie er das hinbekommt, wenn du immer nur punktuell irgendwie 3, 4 Tage hast. Kann natürlich aber auch ein Riesenvorteil sein, wenn du 4 Tage, ich sage jetzt, oder gefühlt 10 Tage, wenn dann 2 Spiele in der Nationalmannschaft sind hintereinander, die Jungs so wieder das Feuer zu bringen und die Leidenschaft, die letzten 5%, sage ich mal, wirklich noch rauszuholen und auch für Deutschland alles zu geben.
1: Da würde ich mal ganz gern nachhaken. Sie kennen ihn ja als Sicht als Spieler. Also muss ein Trainer besser zuhören können oder eher ein größerer Taktikfuchs zu sein?
0: Gut, die Taktik machst du ja mit deinen Trainerkollegen zusammen und mit deinen Videoanalysten. Das ist ja ein komplettes Team, wo man dann auf die Gegner drauf eingeht, was ja heutzutage immer mehr wichtig ist. Aber du musst die Spieler begeistern können. Ja, ich sage jetzt mal, ein Spieler als Beispiel wie Kimmich, der Champions League gewonnen hat und das Ganze. Und dann, wenn du jetzt irgendwo dann zu einem Turnier kommst und wieder keinen freien Sommer hast, mehr oder weniger, die Jungs bei Laune zu halten und dieses gewisse Feuer zu haben. Nochmal, es hat ja nicht viel gefehlt. Die letzten 5%, die letzten 10%, dass da eine Mannschaft auf dem Platz ist, wo wirklich jeder für jeden Gas gibt und natürlich nicht, dass einer rechts läuft und einer links abbiegt, sage ich mal, sondern dass die Gemeinschaft in die richtige Richtung abbiegt und auch gemeinsam den Erfolg haben will und nicht vielleicht jeder seinen einzelnen Erfolg nur sieht.
2: Sagt Thomas Zampach, enger Weggefährte von Jürgen Klopp, über den neuen Bundestrainer. Brennende Bäume, lodernde Flammen, es sind Bilder, die wir jeden Sommer in den Nachrichten sehen, dann, wenn wieder hunderte Quadratmeter Wald in Flammen stehen, so wie jetzt gerade in Teilen Spaniens und Frankreichs. Aber was passiert eigentlich, wenn der Brand gelöscht ist, wenn die Feuerwehren wieder abgezogen sind? Dieser Frage geht eine Dokumentation nach, die ab jetzt in der ARD-Mediathek zu sehen ist. Sie heißt Aus der Asche. Was kommt nach dem Waldbrand? Norbert Kunze stellt sie vor.
3: Diese Brände waren wohl von Menschen verursacht. Das wird noch untersucht.
4: 300 Grad und es brennt. Ein Funke genügt und der Wald steht in Flammen.
3: Die Brände fraßen sich durch eine Hartlaubzone, Busch und Grasland in Richtung der Siedlungen.
4: Chet Hansen wandert durch die abgebrannten Wälder Kaliforniens. Der Ökologe blickt mit Sorge auf die verkohlten Reste des einst grünen Paradieses einerseits.
3: Es gab katastrophale Verluste an Häusern und Menschenleben, weil die Glut auf die Dächer fiel und sie in Brand setzte.
4: Andererseits sehen Ökologen Chancen in der Asche. Dazu Jens Schröder.
5: Was wir machen, ist eine Aufnahme der toten Biomasse. Also des Holzes, was hier mal stand und was mal gelebt hat. Und was durch den Brand ja dann vernichtet wurde, aber immer noch da ist.
6: Denn selbst in dieser Trostlosigkeit gibt es keinen Nullpunkt. Nur eine neue Situation mit verschiedenen Optionen.
4: Und auch in diesem Jahr brennt es wieder. Frankreich, Spanien, Italien, auch in Deutschland immer wieder Waldbrände. Mecklenburg, Saarland, Rheinland-Pfalz.
6: Auf dem gesamten Globus häufen sich die Waldbrände. Die Umstände sind verschieden. Braucht es deshalb nach jedem Waldbrand einen eigenen Weg?
4: Mitunter, und das klingt zunächst erstaunlich, sind Brände sogar wichtig, damit sich das Ökosystem von allein wieder neu aufstellt und regeneriert. Das Problem, die zunehmende Häufigkeit.
7: Wenn wir immer wieder alle 5 bis 10 Jahre Brände haben, dann gibt es nicht genug Piniensamen. Dann kann der Wald sich nicht mehr selbst reproduzieren.
6: Brände sind hier also sogar wichtig. Nur ihre Häufigkeit führt zu Problemen.
4: ARD Wissen geht den Fragen nach, was nach Waldbränden zu einem besseren Schutz führen kann, welche präventiven Maßnahmen angebracht sind, ob Mischwälder besser sind als Monokulturen und welche Bedeutung der Faktor Mensch hat.
3: Mein Wunsch für die Zukunft unserer Waldökosysteme ist, dass die Menschen in allen Ländern der Welt lernen, dass wir Wälder für ihre innere Bedeutung, ihre Werte an sich schätzen, ihre Arten und Lebensräume, anstatt nur an uns selbst zu denken. Just about
2: ourselves. Stimmen aus der ARD-Doku Aus der Asche. Was kommt nach dem Waldbrand? Der Film ist am kommenden Montag im Ersten zu sehen um 22.25 Uhr und steht jetzt schon, wenn Sie nicht so lange warten wollen, in der ARD-Mediathek.

0: Die Zeit jetzt, es ist 23.15 Uhr.
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0: Ein brauner Kreis, umrahmt von gelben Blättern. So sieht die Sonnenblume aus. Gerade blühen sie wieder fast überall und sind ein beliebtes Fotomotiv. Aber die Sonnenblume ist ja nicht nur schön, sondern auch Lieferant von Vogelfutter, Biodiesel oder Öl. Denn all das kann man aus ihren Kernen machen. Und auch deswegen ist die Sonnenblume nicht nur bei Naturfreunden und Hobbyfotografen, sondern auch bei Landwirten beliebt. Zum Beispiel in Sachsen-Anhalt. Von dort berichtet Sophia Spyropoulos.
2: Südlich von Magdeburg durchschneidet die A14 die Sonnenblumenfelder von Eckehard Hormann. Ein gelbes Meer aus Blüten links und rechts der Fahrbahn, die bald reif zur Ernte sein werden. Und dafür musste der Landwirt vergleichsweise wenig tun.
3: Wir müssen im Prinzip einmal ein Herbizid spritzen, einmal Dünger streuen und dann ernten. Also mehr müssen wir eigentlich an den Sonnenblumen aktuell nicht machen. Also wir haben ja auch keine Schädlinge, die da massiv zuschlagen. Wir haben auch mit den Pilzkrankheiten nicht so viel Probleme, wie wir es beim Raps haben.
2: Genau das wurde ihm vor 5 Jahren zum Verhängnis. Schädlinge fraßen die Hälfte seiner Rapspflanzen weg. Aber plötzlich war Platz für Neues. Hormann entschied sich für Sonnenblumen und lag damit goldrichtig. Denn kurz danach griff Russland die Ukraine an. Rohöl wurde knapp, die Nachfrage nach Sonnenblumenöl stieg und die Anbaufläche in Deutschland verdoppelte sich. Inzwischen ist sie wieder kleiner geworden, wenn auch nicht so klein wie vor dem Ukraine-Krieg. Und nach wie vor ist sie überschaubar. Manuela Specht, Referentin für Pflanzenbau bei der Union zur Förderung von Öl- und Proteinpflanzen, kurz UFOP, ordnet ein.
4: Sonnenblumen insgesamt werden im Moment in Deutschland auf gut 60.000 Hektar angebaut. Die wichtigste Ölsaat in Deutschland ist natürlich der Winterrapsanbau. Der steht dieses Jahr auf über 1,1 Millionen Hektar.
2: Trotz zeitweiser Ausschläge nach oben ist die Sonnenblume also eine Nischenkultur. Und Andreas Jahne, Ackerbauexperte beim Sächsischen Bauernverband, geht davon aus, dass das auch so bleibt.
5: Da müsste sich schon gravierend was ändern. Auch die Nachfrage, auch der Absatz und die Vermarktungswege müssten anders sein, damit sich dort, ich sag mal so, im Grundsätzlichen was ändert.
2: Ganz anders sieht man das in Sachsen-Anhalt. Das Land ist neben Brandenburg wichtigstes Sonnenblumenanbaugebiet in Deutschland. Und dort geht der Trend nach oben. Heute werden fast dreimal so viele Sonnenblumen angebaut wie noch vor 6 Jahren. 2022 kam sogar ein Viertel der deutschlandweiten Produktion von hier. Oliver Sommerfeld, Referent für Ackerbau beim Landesbauernverband, erklärt das so.
6: Die Landwirte reagieren hauptsächlich auch auf das trockene und heiße Wetter im Sommer. Die Sonnenblume ist da wohl wahrscheinlich noch am besten dran angepasst.
2: Und deshalb könnte die Anbaufläche in Zukunft auch noch weiter wachsen, schätzt Sommerfeld.
6: Gerade auch wenn man sieht, eben an den Märkten, wie eben auch es sehr schwierig ist mittlerweile, das Getreide, den Weizen und die Gerste auch wirklich vernünftig zu vermarkten.
2: Dafür müssten die Ölmühlen in Deutschland allerdings mehr heimische Sonnenblumenkerne einkaufen und verarbeiten, sagt die Pflanzenbaureferentin der UFOP. Bislang kommen die vor allem aus Osteuropa. Dabei gäbe es mit der Mühle in Riesa sogar einen potenziellen großen Abnehmer in Mitteldeutschland. Und ausreichend Fläche sowie das passende Klima sowieso.
0: Über Sonnenblumen berichtete Sophia Spyropoulos.
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0: Kann die Bundesregierung ihre Zusage, Menschen aus anderen Ländern aufzunehmen, einfach wieder kassieren? Das war die Frage, über die das Bundesverfassungsgericht jetzt zu entscheiden hatte. Es ging um Afghaninnen und Afghanen, denen Deutschland eine Aufnahme zugesichert hat und sie dann wieder zurückgezogen hat. So geht das nicht, haben die Richter in Karlsruhe gesagt. Allerdings, das Urteil hat einen großen Haken, moniert Max Bauer aus der ARD-Rechtsredaktion in seinem Kommentar.
7: Ungültig und erloschen. Das seien die vielen Aufnahmeerklärungen zugunsten von Afghaninnen und Afghanen, erklärte die schwarz-rote Bundesregierung im Dezember 2025. Diese pauschale Absage an das Schutzgesuch von Menschen, die auf Deutschland vertraut haben, ist allerdings willkürlich und deshalb verfassungswidrig, sagt nun das Bundesverfassungsgericht. Und auch wenn die Bundesregierung frei entscheiden darf, wen sie freiwillig aufnimmt und wen nicht, im Rechtsstaat ist frei niemals völlig frei. Starke Worte aus Karlsruhe. Sie klingen so, als ob sich die Menschen, die in Pakistan festsitzen und denen täglich die Gefahr droht, wieder den Taliban in die Hände zu fallen, ganz auf das Bundesverfassungsgericht verlassen können. Doch leider ist das nicht so. Leider hat die schutzsuchende Afghanin mit ihren 2 Kindern einen juristischen Erfolg errungen, der keiner ist. Karlsruhe sagt zwar, dass jeder Einzelfall geprüft werden muss, wenn Aufnahmezusagen für Menschen aus Afghanistan zurückgenommen werden, aber das ist es dann auch schon. Die gerichtliche Kontrolle, wie die Bundesregierung im Einzelfall entscheidet, ob die Aufnahmezusage gilt oder nicht, wird im Grunde aufgegeben. Die Bundesregierung wird durch das Verfassungsgericht nicht gehindert, im großen Stil das Wort, das man den Menschen in Afghanistan gegeben hat, zu brechen. Diese Menschen haben sich eingesetzt, haben sich in Lebensgefahr gebracht mit ihrer Arbeit für westliche Werte und, das muss man auch sagen, für knallharte westliche Interessen. Die Bundesregierung hat viele Tausende aufgenommen, umso zynischer ist es, dass sie jetzt einige Hunderte, die noch in Pakistan festsitzen, im wahrsten Sinne des Wortes sitzen lässt. Karlsruhe lässt das jetzt weitgehend durchgehen. Dabei gibt es ernstzunehmende juristische Argumente, die dafür sprechen, dass die wartenden Afghanen einen Anspruch haben, in Deutschland Schutz zu bekommen. Ein wesentliches Argument ist, Deutschland hat nicht nur erklärt, diese Menschen aufzunehmen und ihnen Schutz zu gewähren, Deutschland ist durch den jahrzehntelangen Afghanistan-Einsatz auch mitverantwortlich für die Lage, wie sie dort jetzt ist. Der deutsche Staat hat von den Ideen und der Arbeit von engagierten Menschen profitiert, wie von der Klägerin, die sich in Afghanistan jahrelang für Frauenrechte eingesetzt hat. Diese Menschen haben etwas geleistet und darauf vertraut, dass es dafür eine Gegenleistung gibt, wenn es hart auf hart kommt. Deutschland hat in Afghanistan die politische Wirklichkeit mitgeprägt. Menschen sind jetzt im Visier der Taliban, weil sie Deutschland dabei unterstützt haben. Diese spezielle Konstellation kann eine Schutzpflicht begründen, kann den deutschen Staat auch für die Menschenrechte von Menschen im Ausland verantwortlich machen. Die Grundrechte müssen den deutschen Staat dazu verpflichten, sein Wort zu halten, wenn das Worthalten zu einer Frage von Leben und Tod wird. Deutschland hat einen konservativen Bundeskanzler und einen konservativen Innenminister, die von der konservativen Tugend, sein Wort zu halten, selbst nicht mehr so viel halten. Das Verfassungsgericht hätte juristisch einen Weg finden müssen für ein klares Signal, dass das so nicht geht. Das große Wort von den Menschenrechten, es ist nichts wert, wenn es für die Menschen in Afghanistan nicht gilt, die sich mit ihrem Leben für Menschenrechte einsetzen. Diese Menschen mögen aus heimischer Perspektive weit weg sein. Wenn Deutschland ihnen gegenüber sein Wort nicht hält, verletzt es die grundlegenden Rechtswerte, die uns ganz nah sind.
0: Die Meinung von Max Bauer aus der ARD-Rechtsredaktion. Wer macht bei Ihnen zu Hause den Abwasch? Ihr Mann, Ihre Frau, die Kinder oder vielleicht doch eher ein elektrischer Helfer? Das dürfte inzwischen bei den meisten von uns der Fall sein. Laut Statistik steht in 75% aller deutschen Haushalte eine Spülmaschine. Produziert werden diese unter anderem im schwäbischen Dilling. Dort laufen beim Hersteller BSH jeden Tag 9000 Exemplare vom Band. Aber bevor die Spülmaschinen von dort in die Küchen der Welt geschickt werden, um dort ihre Arbeit zu verrichten, werden sie auf Herz und Nieren getestet. Im werkseigenen Spüllabor, und zwar nach strengen Regeln.
8: Weil sonst die Werte miteinander nicht vergleichbar sind. Also da gibt es eine Norm und da steht alles drin. Es muss alles jeden Tag immer genau passen.
9: Dann verteilt sie mit einem Pinsel den Spinat auf dem Teller. Auch das nicht irgendwie, sondern
8: 2 Zentimeter Rand haben wir hier am Teller und dann wird der hier schön verteilt.
9: Spinat, Margarine, Hackfleisch oder auch Schwarztee. Mit diesen Lebensmitteln wird das Geschirr verunreinigt. Gemäß der europäischen Anschmutznorm. Spülmaschinen für die USA werden dagegen zum Beispiel mit Tomatensaft und Erdnussbutter getestet. Diese Normen gelten für alle Spülmaschinenhersteller. Die Testergebnisse sollen ja vergleichbar sein. Dabei geht es am Ende immer um eins.
8: Das soll sauber sein.
9: Die Tests sind quasi ultra hart. Denn Spinat, Margarine und Co. werden nicht einfach nur auf den Tellern verteilt, sondern im Backofen sogar noch eingebrannt, damit die Spülmaschinen richtig was zu arbeiten haben und im Alltag der Menschen auch wirklich gut funktionieren. Eingeräumt werden sie ebenfalls nach Plan, sagt Spüllaborleiter Jakob Weiß, empfiehlt sich genauso für den Hausgebrauch. Übrigens steht auch in der Gebrauchsanweisung, wie man die Maschine für ein bestmögliches Ergebnis einräumen sollte.
10: Zum Beispiel die Lasagneform, ja, die muss in den Unterkorb. Die Kraft, mit der das Wasser den Teller beaufschlagt, ist wesentlich höher im Unterkorb als Oberkorb.
9: Inzwischen sitzt Maren Bosch an einem Tisch, das fertig gespülte Geschirr vor ihr. Es ist ruhig und kühl im Raum, das Licht angenehm. Kontrastprogramm zu ihrem vorherigen Job. Da war sie am Band in der Montage.
8: Nicht mehr Schichten, kann teilweise für mich selber oder eigenständig arbeiten. Und jeder von uns ist hier eigenverantwortlich, wann er seine Geräte startet. Und das ist super.
9: Sie hält ein Glas gegen das Licht. Perfekt sauber. Dann dreht sie eine Teetasse. Mit dem Augen eines Laien ist nichts zu erkennen. Aber Maren Bosch notiert, ein Teerand. ganz leicht schimmert es bräunlich.
8: Da muss man sich sehr konzentrieren. Und für jedes Geschirrteil hat man quasi eigentlich 10 Sekunden Zeit. Ich kann jetzt nicht sagen, ich gucke hier eine Minute, da finde ich viel mehr, wie wenn ich 10 Sekunden habe pro Teil.
9: Die Ergebnisse gibt Maren Bosch an die Entwicklung. Das Ziel, die Maschinen der Zukunft sollen noch effizienter werden und dabei weiter sauber spülen. In Europa, Asien, Amerika oder sonst wo auf der Welt.
0: Und vielleicht auch in der Küche von Judith Sacher, die hat diesen Beitrag gemacht.
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0: Deutschlands Wildwasserathleten steht das Wasser, man kann sagen, bis zum Hals, sportlich zumindest. Denn bei der WM im Kanuslalom in Oklahoma City in den USA ist bislang nur eine Bronzemedaille rausgesprungen, Stefan Grothoff.
11: Das stimmt und das ist besonders deswegen bitter, weil das schwache Abschneiden der Kanuten ganz klar vor allem deren Olympiateilnahme 2028 in den USA eben gefährdet. Auch deshalb haben heute alle wie wild gehofft auf die Läufe im Eider-Kanadier. Thorsten vom Wegeweis, ob's Edelmetall gab.
12: Wieder nichts mit einer Medaille. In den Einzelentscheidungen in den Kanadierbooten schafften es Lennart Tuchscherer aus Leipzig und Routinier Sideris Tasiades aus Augsburg zwar in den Endlauf der 12 Besten, waren am Ende aber chancenlos. Tasiades wurde 8., Tuchscherer 10. Den Titel holte sich der Spanier Miguel Travé. Noch schlechter lief es bei den Frauen, denn da verabschiedeten sich alle drei deutschen Damen schon im Halbfinale. Besonders bitter dabei, dass Andrea Herzog als 13. im Semifinale gerade mal 39 Hundertstel Sekunden zum Einzug in den Endlauf fehlten. Nicht viel auf einer über 300 Meter langen Strecke mit insgesamt 22 Toren.
11: Also, große Krise bei Deutschlands Wildwasserkanuten. Letzte Medaillenchancen dann beim Kajakcross am Samstag. Was für ein fulminanter Auftritt war das bitte von Tadej Pogacar. Sieg bei der 19. Etappe der Tour de France ins berühmte Bergdorf Alpe d'Huez. Mal kurz der Konkurrenz gezeigt. In Gelb fährt hier nur einer und meinen 5. Titel, den hole ich mir auch. Holger Gerska für Ort. Kann da noch was schiefgehen?
13: Als einzige Teilnehmer der Finals tragen die Leichtathleten ihre Wettkämpfe im Lorheide-Stadion in Wattenscheid aus. Der Grund: Im großen Fußballstadion in Hannover gibt es keine Laufbahn mehr. Einen der Höhepunkte bilden dabei die 100-Meter-Sprints der Männer und Frauen, bei denen heute Abend unter anderem Gina Lückenkämper an den Start geht. Olympia-Flair gibt es auch auf dem Maschsee, wo die Ruderachter auf der Sprintdistanz antreten. Bei den Schwimmern kommen die Langstreckenliebhaber auf ihre Kosten. Teil 1 der Kombiwertung über 400 und 800 Meter steht an. Außerdem duellieren sich die Beachvolleyballerinnen auf dem Opernplatz um Titel und Medaillen. Prominent besetzt ist das Teilnehmerfeld beim Judo. 10 Landesverbände treten gegeneinander an. Mit dabei ist unter anderem der zweifache Olympiamedaillengewinner Eduard Trippel. Beim Mehrkampf der rhythmischen Sportgymnastik ist Olympiasiegerin Daya Fafolomeev am Start.
11: Da ist uns natürlich was verrutscht thematisch. Logischerweise waren das die Finals in Hannover. Ein Zuschauermagnet übrigens, 143 Meistertitel in 24 Sportarten. Und was wir gerade gehört haben, war das Programm, das uns Anne Hild für den kommenden Samstag vorgestellt hat. Bei den deutschen Meisterschaften in Wattenscheid. Morgen kann dann Sprinter Owen Anzer vom HSV übrigens auch noch starten. Danach droht dem 25-Jährigen vielleicht eine lange Sperre. Anzer soll eine Dopingkontrolle verweigert haben. Über seinen Anwalt ließ der Sprinter ausrichten. Er werde der nationalen Anti-Doping-Agentur NADA zu gegebener Zeit umfassend Rede und Antwort stehen. So, jetzt aber der Kollege Holger Gerska. Was kann noch schiefgehen bei Tadej Pogacars Glanzlauf?
14: Ja, eigentlich ist ja fast alles entschieden und dann kommt halt jetzt noch die Königsetappe, die wahrscheinlich die Abstände noch ein bisschen größer machen wird. Tadej Pogacar hat über 7 Minuten auf Remco Evenepoel, da wird mit Sicherheit nichts mehr passieren, aber es gibt schon noch einige interessante Aspekte, zum Beispiel den Kampf um das Bergtrikot, da hat Pogacar exakt einen Punkt Rückstand auf Richard Carapaz aus Ecuador. Es geht um Platz 3 in der Gesamtwertung, Isaac del Toro, ein Teamkollege von Tadej Pogacar und Paul Sexas, der junge Franzose, liegen nur noch wenige Sekunden voneinander getrennt. Pogacar hat angekündigt, sich ganz in den Dienst von Del Toro stellen zu wollen. Also das sind schon noch interessante Momente für diese Königsetappe über die berühmten Pässe, über den Croix de Fer und über den Galibier. Übrigens Achtung, die Etappe beginnt viel eher als sonst und es wird schon kurz nach 16 Uhr die Zielankunft in Alpe d'Huez geben.
0: Und das war der Sport mit Stefan Grothoff für diese Stunde. Wir schauen gleich nach Venezuela. Ein Monat ist das Erdbeben in dem Land her. Wie ist die Lage dort jetzt? Das fragen wir gleich eine Mitarbeiterin einer Hilfsorganisation, die jetzt aus dem Land zurückgekehrt ist. Gleich nach den Nachrichten.

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1: Um 23.30 Uhr mit Ronald Lessig. Im Südwesten Europas sind mehrere schwere Waldbrände weiterhin nicht unter Kontrolle. An der Atlantikküste Frankreichs sind inzwischen etwa 110.000 Menschen in Sicherheit gebracht worden. Aus der Nachrichtenredaktion Janine Artist.
2: Betroffen sind mehrere Urlaubsorte südlich von Bordeaux, darunter Cap Ferret und Biscarrosse. Die Menschen wurden teilweise mit Booten abgeholt und in Notunterkünfte gebracht. In Spanien hat die Regierung wegen heftiger Waldbrände für die Umgebung der Hauptstadt Madrid und eine weitere Region einen Notstand von nationaler Tragweite ausgerufen. Dadurch steht mehr Geld für die Rettungs- und Löscharbeiten zur Verfügung. Sowohl in Frankreich als auch in Spanien herrschen laut den Behörden ungünstige Wetterbedingungen, die die Brandbekämpfung erschweren. Die EU hat Löschflugzeuge und Hubschrauber zur Unterstützung geschickt.
1: Die SPD hat der Union nach der Kabinettsumbildung zugesichert, sie wolle weiter gut mit ihr zusammenarbeiten. Die Reaktionen der Opposition dagegen fallen kritisch aus. Aus der Nachrichtenredaktion Rainer Glitz.
3: SPD-Generalsekretär Klüssendorf sagte, seine Partei sei ein verlässlicher Partner, der an der Seite der Union Verantwortung übernehme und gute Politik machen wolle. Die Grünen kritisierten, nach einem verpatzten Jahr schwarz-rot habe Kanzler Merz in seiner Koalition die Reißleine gezogen. Dieses Land brauche keinen Kabinettsumbau, sondern eine andere Politik, hieß es von der Linken. Kanzler Merz hatte am Morgen mitgeteilt, dass Gesundheitsministerin Wagen das Kanzleramt übernimmt. Ihr Nachfolger wird der bisherige CDU-Generalsekretär Linnemann. Der bisherige Chef des Kanzleramtes Frei soll den Vorsitz der Unionsfraktion übernehmen.
1: Der Chefankläger am Internationalen Strafgerichtshof in Den Haag, Kahn, muss gehen. Die Vertragsstaaten haben bei einer Sondersitzung in New York mit klarer Mehrheit entschieden, ihn abzusetzen. Grund sind Vorwürfe, wonach Kahn sexuell übergriffig gewesen sein soll. Der britische Jurist weist die Anschuldigungen zurück. Kahn war seit 2021 Chefankläger und hatte unter anderem einen Haftbefehl gegen Israels Ministerpräsidenten Netanyahu wegen mutmaßlicher Verbrechen im Gazakrieg beantragt. Die UN-Generalversammlung hat mit großer Mehrheit dafür gestimmt, die Amtszeit von Menschenrechtskommissar Türk um weitere 4 Jahre zu verlängern. Russland, Israel und die USA waren dagegen. Türk hat sowohl den russischen Angriffskrieg in der Ukraine als auch das Vorgehen Israels im Gazastreifen kritisiert. Sein Mandat hätte sonst im Oktober geendet. Das Wetter in Deutschland. In der Nacht meist trocken bei 16 bis 7 Grad. Morgen überwiegend heiter, im Norden und Nordwesten wolkiger. In der Nordhälfte 21 bis 29 Grad. In der Südhälfte 28 bis 33 Grad. Am Sonntag örtlich Regen bei 19 bis 31 Grad. Am Montag letzte Schauer, später freundlich, bis 28 Grad. Und das waren die Nachrichten.
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4: Um 22.33 Uhr mit Staus und Behinderungen auf der A2 Magdeburg Richtung Berlin. Zwischen Thesen und Wollin gibt es Stau vor einer Baustelle. Die A3 Nürnberg Richtung Passau. Zwischen Kreuz Nürnberg und Oberölsbach 5 Kilometer Stau. A5 Karlsruhe Richtung Frankfurt. Zwischen Kronau und Waldorf-Wiesloch 4 Kilometer Stau. Die A5 Karlsruhe Richtung Basel, also in Richtung Süden, ist zwischen Offenburg und Lahr bis 5 Uhr gesperrt. Und im weiteren Verlauf noch eine Sperrung, und zwar zwischen Freiburg Nord und Freiburg Mitte. Die A6 ist ebenfalls gesperrt, Nürnberg Richtung Heilbronn, und zwar in Höhe Schnelldorf. Sperrung auch auf der A33 Osnabrück Richtung Bielefeld zwischen Harderberg und Borklo Kloster Ösede. Das geht bis 6 Uhr. Sie können über die U84 ausweichen. Dann die A40 Duisburg Richtung Essen. Sperrung in beiden Richtungen zwischen Mülheim-Winkhausen und Dreieck Essen-Ost bis Donnerstag. A81 Heilbronn Richtung Stuttgart zwischen Stuttgart-Feuerbach und Dreieck Leonberg. Sperrung der linken Spur und 2 Kilometer Stau. Und gesperrt auch in Berlin die A100 Wilmersdorf Richtung Neukölln zwischen Wechsstraße und dem Tunnel Innsbrucker Platz.
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4: Mit Marius Zekri. Schönen guten Abend. Vor genau einem Monat hat in Venezuela die Erde gebebt. Mittlerweile haben die Behörden über 5000 Tote registriert und diese Zahl, die dürfte noch weiter steigen. Aber was kann der Region jetzt helfen und wie lässt sich längerfristig Unterstützung organisieren? Sven Kochale vom Mitteldeutschen Rundfunk hat darüber gesprochen mit Simone Walter von der Hilfsorganisation HELP, Hilfe zur Selbsthilfe. Sie war gerade im Katastrophengebiet unterwegs und die erste Frage an Sie, mit welchen Gefühlen kehren Sie jetzt nach Deutschland zurück?
5: Mit sehr, sehr schweren Gefühlen. Wir sind gestern mit dem Auto von Caracas nach La Guaira gefahren, der am schlimmsten betroffenen Region. Und man hat schon immer entlang des Weges zerstörte Gebäude gesehen und auch zusammengefallene Gebäude. Und irgendwann ist man wie über so eine unsichtbare Schwelle gefahren und dann waren es nur noch Trümmerhaufen. Ganze Stadtviertel mit Hochhäusern sind in sich zusammengefallen und alles war nur noch Schutt und Asche. Dazwischen Leute, die mit ihren bloßen Händen noch immer in den Trümmern graben und Zelte über Zelte, wo die Leute jetzt untergekommen sind.
6: Was haben Sie da in sich gespürt bei diesen Anblicken? Haben Sie sich überfordert sofort gefühlt, weil eigentlich überall Hilfe hin müsste, aber keiner so recht weiß, wo er anfangen soll?
5: Ja, auf jeden Fall zwiespältige Gefühle, weil zum einen sind Hilfsorganisationen vor Ort, es sind Freiwillige vor Ort, es wird Essen verteilt, es werden Trinkwasser verteilt. Aber das Ausmaß an Hilfe, was notwendig ist, das ist auf jeden Fall, also ist ein überfordernder Gedanke, möchte ich sagen. Ja.
6: Wie gehen Sie damit um? Wie kann man da im Kleinen vielleicht anfangen, die Hilfe zu organisieren?
5: Ja, wir arbeiten mit zwei lokalen Partnerorganisationen, die sehr engagiert von Tag 1 aktiv sind. Wir konnten schon mit unserer Unterstützung Lebensmittelpakete und Hygienepakete verteilen. Aber auch für die freiwilligen Suchtrupps konnten wir Werkzeuge herstellen, dass eben die Leute nicht nur mit bloßen Händen graben, sondern auch ein bisschen Schutzausrüstung haben und eine Schaufel. Und darüber hinaus planen wir gerade, das beginnt diese Woche, psychosoziale Unterstützung für Kinder und Eltern und aber auch Lehrer und also nicht nur das Erdbebenerlebnis selber ist traumatisch für die Menschen, auch jetzt diese Hilflosigkeit, in der sie sind. Die können sich ja nicht selber versorgen, sie können nicht arbeiten, sie müssen alles bekommen. Das hat auch traumatische Auswirkungen einfach auf die Psyche.
6: Viele fühlen sich im Stich gelassen, auch und insbesondere durch die Regierung, der Versagen vorgeworfen wird. Erleben Sie Wut?
5: Ich bin überrascht, wie wenig Wut ich mitbekommen habe. Ich habe eher das Gefühl, es ist eine Art Resignation. Und ganz viele Leute ziehen hier an einem Strang, auch mit den internationalen Hilfsorganisationen. Aber also das Ausmaß ist so groß, es sind noch immer über 50.000 Menschen vermisst. Und unsere Erfahrungen aus vergangenen Erdbeben sind das einfach, dass 90% davon sind dann wirklich Todesopfer. Also das heißt, jeder, der hier ist, hat auch eigentlich jemanden verloren. Und gerade jetzt muss man auch langfristig denken. Ne? Wir müssen sehen, dass wir die Kinder wieder in die Schule kriegen. Wir müssen sehen, dass wir die Traumata denen entgegenwirken können. Und das ist jetzt einfach wichtig, dass wir die Helfer vor Ort unterstützen, weiter Hilfe leisten zu können.
4: Sagt Simone Walter von der Hilfsorganisation HELP zur Lage in Venezuela, einen Monat nach dem Erdbeben.
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4: Das Zolldrama zwischen den USA und der EU, das geht in die nächste Runde, eine von vielen wahrscheinlich. Denn ein Verfassungsgerichtsurteil in den USA hat ja dafür gesorgt, dass die rechtliche Grundlage für die bisher erhobenen Zölle von US-Präsident Trump erlischt. Ja, da hat die US-Regierung reagiert und kurzerhand neue Zölle gegen 60 Handelspartner verhängt. Begründung, diese täten zu wenig gegen Zwangsarbeit. Auch die EU wird mit einem Zollsatz von 10% belegt. Zwar ist Brüssel nicht einverstanden mit den Vorwürfen, aber man probt dort auch keinen Aufstand. Warum das so ist, dazu jetzt mehr von Jean-Marie Magro.
7: Der Freitag, 24. Juli, war mit Spannung erwartet worden. Die alten US-Zölle liefen wegen eines Urteils des Verfassungsgerichts aus. Wie würde Donald Trump, für den das Wort Zoll eines der schönsten auf der ganzen Welt ist, nun reagieren? Natürlich mit neuen Zöllen. Gegen rund 60 internationale Handelspartner. Unter anderem die Europäische Union. Begründung: Diese Partner würden zu wenig gegen Zwangsarbeit unternehmen. EU-Außenbeauftragte Kaya Kallas, gerade in der philippinischen Hauptstadt Manila, ist erstaunt. Wenn man unser Arbeitsrecht mit dem der Vereinigten Staaten vergleicht, ich meine, wir haben bezahlten Urlaub und sehr gute Arbeitsbedingungen, dann ist das nicht wirklich stichhaltig. 10%, so hoch ist nun der Zollsatz für die EU, für China 12,5%. Doch Kaya Kallas scheint mit ihrer Position relativ allein in der EU zu sein. Natürlich treffe Trumps Vorwurf, die EU würde sich nicht genug gegen Zwangsarbeit einsetzen, nicht zu, sagt Kommissionssprecherin Paula Pinho. Aber mit dieser neuen Zollregelung werden alle EU-Exporte entweder von geringeren oder gleichbleibenden Zollsätzen wie im Rahmen des EU-US-Abkommens und der Zollobergrenze von 15% profitieren. And the 15% tariff ceiling. Denn die EU hat vor knapp einem Jahr einen Deal mit den USA geschlossen, der nach übereinstimmender Ansicht sehr zum Vorteil für die USA ist. Während für viele US-Importe in die EU die Zölle wegfallen, gelten für europäische Güter, die in die Vereinigten Staaten exportiert werden, wesentlich höhere Zölle als früher. EU und USA einigten sich auf eine Zollobergrenze von 15%, mit Ausnahme von Stahl, Aluminium und Kupfer. Nun könnten nach der neuen Zollregelung einige Produkte, für die früher mehr Zoll verlangt wurde, nur noch 10% an der US-Grenze erhoben werden. Der Handelsausschussvorsitzende im EU-Parlament, Bernd Lange, sagt deshalb,
8: dass die USA hier die Eskalation zurückgezogen haben.
7: Sprich, auch wenn die Begründung aus Sicht vieler Europäer lachhaft ist, unterm Strich könnte die neue Regelung für viele Unternehmen günstiger sein. Allerdings nicht für die deutschen Autobauer sowie die Hersteller von zum Beispiel Windrädern, Motorrädern und Landtechnik. Die fallen nämlich unter eine andere Zollregelung. Die grünen Europaabgeordnete Anna Cavazzini warnt vor zu viel Optimismus, denn noch immer untersuchen die USA einige Wirtschaftsbereiche und prüfen höhere Zölle, zum Beispiel für Medikamente.
9: Es zeigt mal wieder, dass es gut war, dass sich das Europäische Parlament durchgesetzt hat mit einem Auslaufsdatum für den Thornberry-Deal, für diesen Handelsdeal mit den USA, damit wir mit einer zukünftigen neuen Regierung wieder neu starten können.
4: Soweit Informationen aus Brüssel hier in der ARD-Infonacht. Das Örtchen Gladbach in der Eifel, das birgt ein Geheimnis. Und dieses Geheimnis wollen Archäologen ans Licht bringen. Denn in Gladbach haben sie die Überreste eines keltischen Bauerndorfs aus der Eisenzeit gefunden. Und das Geheimnis, das die Forscher dort lüften wollen, ist die Antwort auf die Frage, wie haben damals eigentlich normale Menschen gelebt? Wie hat der Alltag vor rund 1000 Jahren ausgesehen? Und dafür nehmen die Archäologen viele Strapazen auf sich.
10: Der Grabungshelfer Heinz Matthias kniet in einer Grube, die etwa einen halben Meter tief ist. Mit einer Kelle schabt er die Wände ab und legt Millimeter für Millimeter die Überreste eines Gebäudes frei. Die Sonne brennt auf der Haut, 35 Grad und kein Schatten auf einem Feld bei Gladbach in der Eifel. Der Boden ist so trocken, dass der Staub durch die Luft wirbelt.
11: Also gerade ist es eine sehr mühselige Geschichte hier, weil der Boden hier ist wie Beton und da ist er wieder weich. Da muss man halt aufpassen, dass man nicht so tief reinkommt. Da bin ich sogar mit dem Meißel hier am Gange, dass ich da überhaupt ein gerades Profil reinkriege.
10: Der Grabungshelfer arbeitet vorsichtig, damit die Wissenschaftler alle Strukturen genau dokumentieren können. Denn auch sie bekommen nur selten eine keltische Siedlung aus der Eisenzeit zu Gesicht. Sie haben sie überhaupt nur entdeckt, weil eine Firma auf dem Gelände Kies abbauen will. Was über Jahrhunderte unter diesem Kies verborgen lag, bietet den Trierer Archäologen um Lars Blöck jetzt neue Einblicke in die Zeit vor der römischen Eroberung.
12: Weil wir über das Leben und die Siedlungsstrukturen der einfacheren Bevölkerung eigentlich so gar nichts wissen. Und das ist eine der wenigen Grabungen, die wir hier in der Region haben, wo wir überhaupt mal einen größeren Einblick haben. Wie haben denn eigentlich der Großteil der Menschen überhaupt gelebt?
10: Denn bisher wissen die Archäologen mehr darüber, wie die Reichen und Schönen zu dieser Zeit gelebt haben. Die damaligen Fürsten wohnten in Höhensiedlungen hinter dicken Mauern und wurden in Hügelgräbern im Wald beerdigt, die teilweise noch erhalten sind. Darin fanden sich oft Schmuck, Waffen und andere Grabbeigaben. Die Bauern hingegen haben in Gladbach nur wenig hinterlassen.
12: hier in diesen fast anderthalb Jahren, die wir dann zusammenhängend gegraben haben, haben wir ein paar Kistchen voll von wenigen Keramikfragmenten. Nach Ausweis des Fundmaterials, was wir haben, scheint es eher eine einfachere Bevölkerung gewesen zu sein, die wie in allen antiken Gesellschaften bäuerlich strukturiert war. Es war für unsere Verhältnisse mit Sicherheit ein ärmliches Leben.
10: Es dürfte ein paar Wohnhäuser gegeben haben und sogenannte Grubenhütten, in denen zum Beispiel Kleidung hergestellt wurde. Auch einen Getreidespeicher haben die Archäologen ausgegraben. Der vielleicht spannendste Fund liegt aber etwas abseits der Siedlung.
12: Wir sehen hier einen Backofen, den muss man sich ein bisschen vorstellen wie ein ebenerdig errichteter kleiner Pizzaofen, den man dann sein Brot oder Fladen, was auch immer, backen konnte.
10: Auch über das Zusammenleben der Menschen verrät die Siedlung so einiges.
12: Also was mich so ein bisschen überrascht hat, ist, dass wir doch eine sehr starke räumliche Gliederung dieser weilerartigen Siedlung haben. Wir haben, so sieht's aus, Grundstücksgrenzen, die mit kleinen Gräbchen und Zäunen gestaltet worden sind, was ja bedeutet, dass in irgendeiner Form eine ordnende Hand dahinter steckt.
10: Also eine Art Fürst, der über die Menschen herrschte? So genau wissen die Archäologen das noch nicht. Doch viel Zeit bleibt ihnen nicht, es herauszufinden. Denn bis Ende Juli müssen Plöck und sein Team alle Funde retten und dokumentieren. Denn so wertvoll die Siedlung für die Wissenschaft auch ist, das Gelände gehört einer Firma, die das keltische Bauerndorf für ihre Kiesgrube wegbaggern wird.
13: Aus der Eifel berichtete Christian Altmaier um 23.46 Uhr.
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13: Die CHP ist die größte Oppositionspartei der Türkei und sie ist Präsident Erdogan ein Dorn im Auge. Deshalb geht er hart gegen ihr Spitzenpersonal vor. Der populäre CHP-Bürgermeister von Istanbul musste wegen diverser Vorwürfe ins Gefängnis und der frühere Parteichef Özel wurde per Gerichtsbeschluss aus dem Amt gedrängt. Jetzt hat Özel die CHP verlassen und eine neue Partei gegründet. Was das bedeutet und welche Folgen das haben könnte, dazu jetzt mehr von Cem Bobnikşas.
14: Knapp 30 Sekunden lang ist das Video, das in türkischen Fernsehsendern in Dauerschleife läuft. Dabei zeigt es eigentlich eine denkbar unspannende Szene. Den Oppositionspolitiker Özgür Özel, der in seinem Büro Dokumente unterschreibt. Doch die haben es in sich. Es sind die Gründungsdokumente einer neuen Partei, die auch genauso heißen soll. Yeni, neue Partei. Am Ende des Videos wendet sich Özel direkt an die Zuschauer. Ich hoffe, dass es dem Land, den Bürgern und unserer Partei, kurz uns allen zugutekommt. Mit der Gründung der neuen Partei geht eine Spaltung der ältesten türkischen Volkspartei einher, der sozialdemokratischen CHP. Als deren Vorsitzender war Özel im Frühjahr per Gerichtsurteil abgesetzt worden, wegen angeblicher Unregelmäßigkeiten. Für viele Kritiker klar politisch motiviert. Präsident Erdogan weist das zurück. Özgür Özel versucht sich nun an einem politischen Befreiungsschlag und verlässt die CHP. 90 Abgeordnete folgen ihm. Damit wird die neue Partei aus dem Stand die größte Oppositionspartei im Parlament. Das allein sagt jedoch noch nichts darüber aus, wie erfolgreich Özel mit der Neugründung wird, meint Politologe Ufuk Uras. Zurzeit genießt Özgür Özel erhebliche Unterstützung. Ob er daraus politisches Kapital schlagen kann, hängt jedoch davon ab, wie er auf die konkreten politischen Herausforderungen reagiert. Neben dem Aufbau seiner neuen Partei gehört für Özel vor allem dazu, die verschiedenen Lager in der Opposition zusammenzuführen, um bei der nächsten Parlamentswahl in 2 Jahren gegen die AKP von Präsident Erdogan eine ernstzunehmende Chance zu haben. Bei seiner letzten Rede im Parlament als CHP-Politiker klang bereits an, welchen Kurs Özel dabei verfolgen wird. Wir haben eine einzige Regel. Wir werden niemanden zurücklassen. Wir stehen niemandem fern und wir sind von niemandem getrennt. So viel möchte ich sagen. Jeder, von dem ihr nicht persönlich gehört habt, dass er sagt, ich bin nicht in der neuen Partei, ich stehe nicht an der Seite von Özgür Özel und seinen Weggefährten, ist gewiss weiterhin mit uns verbunden. Erste Umfragen zeigen, dass Özel mit seiner neuen Partei in der Bevölkerung einen Nerv treffen könnte. Rund 30% der Befragten ziehen demnach in Betracht, einer solchen Partei ihre Stimme zu geben. Weitere 19% machen ihre Entscheidung vom Programm und dem Kandidaten abhängig. Daran erinnert auch Politologe Ufuk Uras. Özgür Özel richtet derzeit einen Appell an die Demokraten. Das ist grundsätzlich begrüßenswert. Entscheidend ist jedoch die Frage, wie man unentschlossene Wähler überzeugt. Also Menschen, die überlegen, ob sie der AKP den Rücken kehren sollen oder nicht. Über allem schwebt zudem die Frage, wie schnell die neue Partei von Özgür Özel unter ähnlich großen Druck gerät wie zuletzt die CHP. Politisch wie juristisch. Auch gegen Özel laufen weiter verschiedene Gerichtsverfahren. Dennoch gibt er sich kämpferisch. Seid ihr bereit für diesen großen Aufbruch, für diesen neuen Weg? Seid ihr bereit, zur Regierungsverantwortung zu marschieren? Auf diesem neuen Weg werden wir gemeinsam gehen. Lasst uns gehen, meine Freunde.
13: Sagt der türkische Oppositionspolitiker Özgür Özel in einem Beitrag von Cimbop Nikşas um 23.49 Uhr. Jetzt in den Ferien, da ist es für alle Daheimgebliebenen ein bisschen einfacher, morgens zur Arbeit zu kommen. Weil so viele im Urlaub sind, sind die Staus in der Rush-Hour nicht mehr so lang. Aber wahrscheinlich kennt jeder von uns das morgendliche und abendliche Verkehrschaos. Auf Malta allerdings ist die Verkehrslage ganzjährig noch ein bisschen extremer. Denn obwohl die Insel gerade mal 30 Kilometer lang ist und obwohl die Wege dadurch eigentlich kurz sind, sind die meisten Malteser mit dem Auto unterwegs und wollen das trotz Staus und Schlangen auf den Straßen auch nicht ändern, obwohl der öffentliche Nahverkehr kostenlos ist, wie Lisa Weiß berichtet.
15: Malta, eine große Bushaltestelle in der Nähe der Hauptstadt Valletta. Ein Auto nach dem anderen schiebt sich im Schritttempo vorbei. Etwa 30 Menschen warten auf den Bus. Die meisten wirken resigniert, wie Sonja aus der Türkei und Ahmed aus Ägypten.
16: Ich finde, das ist so schlecht organisiert, dass alles wirklich hektisch und überfüllt ist. Manchmal kommen die Busse gar nicht. Man sieht ihn in der App, aber das ist wie ein Geisterbus. Er kommt nie an.
17: Außerdem finde ich es albern, dass es alle 5 Minuten eine Bushaltestelle gibt. Das verursacht zusätzlichen Verkehr, weil ständig jemand hinter dem Bus im Stau steht, weil Leute ein- oder aussteigen.
15: Die meisten, die hier warten, sind Touristen oder ausländische Arbeitskräfte. Malteserinnen und Malteser nehmen normalerweise das Auto. Das bestätigt auch James Di Bono, Journalist der Zeitung Malta Today und regelmäßiger Busnutzer. Und das, obwohl Malta nur etwa 30 Kilometer lang und etwa halb so breit ist. Und die Staus auf der Insel gefühlt ebenso lang sind. Obwohl der öffentliche Nahverkehr im Inselstaat für die Einwohner kostenlos ist. Obwohl Malta jungen Erwachsenen 25.000 Euro anbietet, wenn sie für 5 Jahre ihren Führerschein abgeben. Ein Angebot, das kaum genutzt wird.
18: Ich denke, der Kult um das Auto ist so stark, dass diese Maßnahmen nur sehr geringe Auswirkungen haben. Es gibt eine Art politisches Verständnis. Es rührt die Autonutzung nicht an. Es ist ein bisschen wie in den Vereinigten Staaten. Der Unterschied ist, dass Malta so ein winziger Staat ist. Man würde eine derart tief empfundene Autokultur in einem größeren Land erwarten, in dem es Raum zur Fortbewegung gibt.
15: James Di Bono zückt einen Zettel mit Zahlen und erklärt. In Malta gibt es fast 500.000 Fahrzeuge, nicht viel weniger als Menschen auf der Insel. Es sei für Malteserinnen und Malteser ganz normal, mehrere Autos zu besitzen. Ein bisschen liegt es auch an der Geschichte des öffentlichen Nahverkehrs in Malta. Das Bussystem war bis 2011 sehr speziell, erklärt James Di Bono.
18: Wir hatten also diese unabhängigen Busbesitzer, die in einer Genossenschaft organisiert waren. Die Busse waren mit religiösen Symbolen dekoriert, manchmal mit Bob Marley. Eine Kombination aus allem. Der Fahrer legte seine eigene Musik auf. Für die damalige Zeit funktionierte das irgendwie. Aber die Busse waren natürlich nicht klimatisiert und sehr, sehr alt. Einige waren aus den 60er Jahren oder sogar noch älter und sie waren immer noch auf der Straße.
15: Und wenn der Busfahrer mal keine Zeit hatte oder krank war, dann fiel der Bus gerne mal einfach aus. Die damalige Regierung wollte dann das Bussystem reformieren und vergab die Lizenz an eine britische Firma. Es wurde kein Erfolg. Die Fahrer kamen teilweise einfach nicht zur Arbeit. Verspätungen waren häufig und die Busse aus England fingen immer wieder Feuer. Ein bekanntes Problem dieser Modelle. Mittlerweile hat der Betreiber gewechselt. Die Busse gehen nicht mehr in Flammen auf. Aber das Vertrauen ins Bussystem ist bei den Malteserinnen und Maltesern offenbar nicht gewachsen. Wie kann man das ändern? Maltas Regierung reagiert auf ARD-Anfrage nicht, aber Oppositionspolitiker Julian Borge von der Nationalist Party ist zu einem Interview bereit. Er schlägt unter anderem vor, Busspuren zu bauen und Expressbusse einzusetzen, damit Busfahren attraktiver und schneller wird. Und die lange geplante U-Bahn endlich voranzutreiben.
19: Die Idee war, zunächst eine erste Linie zu bauen. Wir nennen sie die Nord-Süd-Linie. Vom Gebiet um St. Julians bis zum Flughafen. Damit schafft man erstmal eine Flughafenanbindung und erschließt die wichtigsten Ortschaften mit der höchsten Bevölkerungsdichte.
15: Ob das die Lösung ist? Journalist James Di Bono glaubt nicht, dass das reicht. Er findet, man müsse umgekehrt das Autofahren unattraktiver machen. Parkgebühren überall auf der Insel einführen und Benzin nicht mehr subventionieren. Aber dass irgendeine Regierung das durchsetzt, Da ist James DiBono skeptisch. Das Auto sei auf Malta eben immer noch eine heilige Kuh.
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13: Wenn Krimi, dann Skandinavien. So kann man wohl die Meinung vieler Krimi-Fans auf den Punkt bringen. Denn das, was Autoren und Autorinnen aus Dänemark, Schweden, Norwegen und Finnland in diesem Genre zu Papier bringen, das fesselt Menschen in aller Welt. Jetzt gibt es eine neue Krimi-Reihe aus dem hohen Norden, verfasst vom dänischen Autor Kim Hundewatt. Porkus heißt der erste Band und Katja Esbach stellt Ihnen diesen Thriller vor.
21: Michael Moll, genannt Mick, ist Investigativjournalist. Seine Karriere nimmt seit Jahren allerdings nur einen Weg, abwärts. Schon lange hatte er keine große Story mehr, seine Chefs haben ihn mehr oder weniger abgeschrieben. Dann stößt Mick auf ein Thema, das ihn aus der Lethargie reißt.
22: Mit zwei kritischen Artikeln über Sören Paulsen, den größten Schweinezüchter des Landes, machte er wieder von sich reden. Einer enthüllte, dass Paulsen ein nicht unerhebliches Vermögen in einer Steueroase versteckt hielt. In dem Folgeartikel ging es dann um Paulsens ominöse Verbindungen zu einem russischen Oligarchen.
21: Das Thema spitzt sich zu, als der Schweinezüchter Paulsen plötzlich spurlos verschwindet. Kurz darauf erhält Mick einen Brief mit der Aufforderung, Paulsen in Jütland, Norddänemark, zu treffen. Am angegebenen Ort findet er die grausam zugerichtete Leiche des Schweinezüchters und eine Botschaft.
22: Hier hängt Sören Paulsen, schuldig der Misshandlung, Folter und Ermordung von mehreren 100 Millionen Schweinen in Dänemark und Russland. Sören Paulsen starb wie ein Schwein.
21: Alle Spuren und Indizien scheinen auf militante Tierschützer als Täter hinzudeuten. Das glaubt anfangs auch die Geheimdienstagentin Christiane Nielke. Manchmal überengagiert, häufig unkonventionell, versucht sie den Fall zu lösen und ist dabei auch auf Michael Moll angewiesen. Der Thriller Porkus legt rasant los. Nach dem Leichenfund geht es Schlag auf Schlag. Das Tempo wird allein durch ein paar private Verwicklungen etwas gebremst. Und Kim Hundewett versteht es sehr geschickt, den Fall immer komplexer werden zu lassen. Da sind einerseits die Tierschützer, aber andererseits gibt es auch eine Spur, die nach Russland führt, zum russischen Oligarchen Roman Usmanow.
22: Er hat Milliarden mit Drogen, Frauenhandel, Menschenschmuggel, Erpressung, Steuerhinterziehung, Cyberkriminalität und Bestechung verdient. Durch westliche Banken und eine Reihe mysteriöser Firmen in Steueroasen hat er sein Vermögen weißgewaschen.
21: Und mit diesem Roman Usmanow hatte der getötete Schweinezüchter Paulsen einen missglückten Deal abgeschlossen, wie Micks Recherchen in einem brisanten Datenkonvolut, dem Paradise League, ergaben.
22: Paradise League ist bereits das 7. große Datenleck mit gestohlenen Dokumenten diverser Anwaltskanzleien und Banken, die einigen wohlhabenden Menschen dabei behilflich sind, ihr Vermögen in Steuerparadiesen zu verstecken. Diese Dokumente wurden an investigative Journalisten weitergegeben.
21: Ist der Mord an Paulsen also vielleicht ein Racheakt des Oligarchen? Porkus ist ein typischer dänischer Thriller. Stimmung und Atmosphäre sind eher düster. Das Ermittlungspersonal authentisch und vielschichtig, die Story wendungsreich, aber nicht überladen. Und mit den Themen Massentierhaltung und russischer Einfluss auf Wirtschaft und Politik am Puls der Zeit. Im Februar kommenden Jahres erscheint der zweite Band der Moll- und Mielke-Reihe.
13: Aber jetzt erstmal Teil 1. Porkus heißt der Thriller von Kim Hundewatt und erschienen ist er bei BTB und kostet 17 Euro.
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1: Um 0 Uhr mit Ronald Lessig. In Frankreich und Spanien breiten sich große Waldbrände weiter unkontrolliert aus. An der französischen Atlantikküste mussten nach Angaben des Innenministers schon 110.000 Menschen ihre Wohnungen oder Ferienunterkünfte verlassen. Aus der Nachrichtenredaktion Henning Knipp.
2: In Frankreich wüten die Flammen südlich von Bordeaux. Da der Wind gedreht hat, bewegen sie sich inzwischen in Richtung der Stadt. Sie ist laut dem Innenminister zurzeit aber nicht unmittelbar bedroht. Der Flughafen Bordeaux wurde aber wegen starker Rauchentwicklung geschlossen. Präsident Macron hat angekündigt, dass die Armee die Löscharbeiten unterstützen soll. Auch in Spanien sind zehntausende Menschen von Evakuierungen betroffen. Wegen heftiger Feuer hat die Regierung für zwei Regionen den Notstand ausgerufen. Das Militär hat die Einsatzleitung übernommen. Starker Wind erschwert die Löscharbeiten.
1: Nach der Kabinettsumbildung durch Kanzler Merz hat der Koalitionspartner SPD der Union eine weiterhin verlässliche Zusammenarbeit zugesagt. Von der Opposition dagegen kommt viel Kritik. Aus Berlin Jan Zimmermann.
3: Schlecht vorbereitet, wenig vorausschauend und hektisch bewerten die Grünen das Vorgehen des Kanzlers. Fraktionsvorsitzende Hasselmann wirft Merz auf ARD-Anfrage Planungslosigkeit und chaotisches Krisenmanagement vor. AfD-Fraktionschefin Weidel schrieb auf Social Media, statt einem großen Wurf produziere der Kanzler noch mehr Chaos, sie fordert Neuwahlen. Linken-Fraktionschef Pellmann sagte der ARD, auch das neue Personal mache keine Hoffnung darauf, explodierende Preise und die Wirtschaftskrise in den Griff zu kriegen.
1: Bei russischen Drohnenangriffen sind nach Angaben der Ukraine in der Stadt Sumy mindestens zwei Menschen getötet worden. Drei weitere seien verletzt worden, teilte der Bürgermeister am späten Abend mit. Demnach wurden unter anderem das Dach eines Mehrfamilienhauses und eine Tankstelle getroffen. Die Frontlinie im Nordosten der Ukraine liegt derzeit nicht weit entfernt von Sumy. Der VW-Konzern hat einen weiteren Gewinnrückgang vermeldet. Im zweiten Quartal betrug der Überschuss 1,5 Milliarden Euro, etwa ein Drittel weniger als im Vorjahresquartal. VW-Chef Blume nannte das Ziel, bis zum Jahresende über ein Sparpaket zu entscheiden. Zur Debatte steht, weitere 50.000 Stellen zu streichen. Vier Werke stehen auf dem Prüfstand. Bereits beschlossen ist, bis zum Jahr 2030 50.000 Arbeitsplätze abzubauen. Der Konzern wird künftig weniger Fahrzeuge bauen. Das waren die Nachrichten. Das Wetter in Deutschland. Nur wenige Wolken und meist trocken bei 16 bis 7 Grad. Tagsüber heiter und trocken, im Norden und Nordwesten hin und wieder bewölkt. In der Nordhälfte 21 bis 29 Grad, in der Südhälfte 28 bis 33 Grad. Am Sonntag örtlich Regen, stellenweise Gewitter bis 31 Grad. Am Montag letzte Schauer, später freundlich bis 28 Grad. 0 Uhr 3.
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4: Staus und Behinderungen aktuell auf der A3 Nürnberg Richtung Passau zwischen Kreuz Nürnberg und Oberölsbach. 5 Kilometer Stau. Die A5 Karlsruhe Richtung Frankfurt, hier zwischen Kronau und Waldorf-Wiesloch 3 Kilometer Stau. Auf der A5 Karlsruhe Richtung Basel, Sperrung zwischen Offenburg und Lahr noch bis 5 Uhr. Die A6 Nürnberg Richtung Heilbronn ist in Höhe Schnelldorf gesperrt. Gesperrt auch die A33 Osnabrück Richtung Bielefeld zwischen Haderberg und Borkloh Kloster Ösede. Das Ganze geht bis 6 Uhr und Umleitung wäre die U84. Dann die A81 Heilbronn Richtung Stuttgart zwischen Stuttgart-Feuerbach und Dreieck-Leonberg, Sperrung der linken Spur und 2 Kilometer Stau. Und in Berlin ist die A100 Wilmersdorf Richtung Neukölln zwischen Wechsstraße und dem Tunnel Innsbrucker Platz gesperrt.
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4: Aus dem Studio von NDR Info in Hamburg an diesem Samstag, den 25. Juli 2026. Mein Name ist Marius Zegri. Herzlich willkommen. Namen, das ist ein gutes Stichwort in Berlin. Wagen, Frei, Linnemann. Das waren die Namen, die seit dem Rücktritt von Jens Spahn am vergangenen Wochenende durch die Hauptstadt kursiert sind und natürlich auch durch alle Medien. Und so wie es aussieht, zu Recht. Denn Frei Wagen und Linnemann haben neue Jobs. Kanzler Merz hat das gestern ganz früh offiziell verkündet. Thorsten Frei übernimmt den Fraktionsvorsitz im Bundestag bei der Union. Das war schon länger klar. Nina Wagen geht als Chefin ins Kanzleramt und das Gesundheitsressort von Nina Wagen übernimmt Carsten Linnemann. Warum aber dieses Stühlerücken? Wieso denkt Friedrich Merz, dass Nina Wagen im Kanzleramt womöglich noch mehr reißen kann als Gesundheitsministerin? Antworten darauf von Birte Sönnigsen.
5: Nina Wagen kennt sich inzwischen gut aus mit Gegenwind. Als Gesundheitsministerin sollte sie das hochumstrittene Sparpaket für die Krankenkassen unbedingt noch vor der Sommerpause über die Ziellinie bringen.
6: Naja, man braucht schon ein dickes Fell. Man ist sich im Klaren. Man gewinnt da jetzt keinen Beliebtheitswettbewerb mit dem, was man tut.
5: Steigt dafür aber in der Gunst des Bundeskanzlers, der Wagen immer wieder für ihre Arbeit lobt.
7: Sie hat mit sehr viel Mut, mit Augenmaß, mit Ehrlichkeit, mit Empathie eine Reform vorgelegt, die beispielhaft ist für all die großen Reformen, die wir in der Koalition noch leisten wollen.
5: Vor ihrer Zeit im Gesundheitsministerium war die Frau aus Baden-Württemberg öffentlich kaum bekannt. Sie war parlamentarische Geschäftsführerin der Unionsfraktion und hat sich um Justiz und Innenpolitik gekümmert. Sie hatte also weder Regierungserfahrung, noch kannte sie sich im Gesundheitswesen aus, als der Kanzler ihr den Job der Gesundheitsministerin angeboten hat.
6: Wenn man das gefragt wird, wenn man das angeboten bekommt, dann ist das ja schon auf jeden Fall eine tolle Chance, eine Ehre. Und da bräuchte man schon gute Gründe, das nicht zu machen. Deswegen war es dann eigentlich auch keine Frage.
5: Auch dieses Angebot wird sie nicht ausschlagen können. Als Kanzleramtschefin wäre sie die rechte Hand von Friedrich Merz, die Managerin in der Schaltzentrale dieser Regierung. Statt öffentlichem Gegenwind aus jedem Winkel des Gesundheitswesens drohen nun andere Fallstricke zwischen Kanzleramt, Fraktionen, Ministerien und dem Koalitionspartner. Das weiß auch Peter Altmaier ganz genau. Er war unter Angela Merkel Kanzleramtschef.
8: Das ist ganz sicherlich eines der wichtigsten und gleichzeitig aber auch eines der arbeitsreichsten Ressorts in der Bundesregierung. Wir waren sehr professionell und trotzdem war die Grenze der Belastbarkeit manchmal nicht nur erreicht, sondern überschritten.
5: Ihre Belastbarkeit hat Nina Wagen unter Beweis gestellt. Als Mutter von 3 Kindern und im schwierigen Gesundheitsministerium, wo sie sich in kurzer Zeit in ein neues Themenfeld einarbeiten musste. Viel Zeit zur Einarbeitung wird ihr jetzt auch nicht bleiben. Von der wichtigen Schaltzentrale im Kanzleramt hängt einiges ab, auch der Erfolg der geplanten Reform. Zu ihrer neuen Jobbeschreibung gehört es, drohende Konflikte frühzeitig zu erkennen und bestenfalls auszuräumen. Wagen selbst beschreibt sich als ungeduldig, kommunikativ und manchmal auch stur.
6: Ungeduldig, weil man die Sachen schnell voranbringen will. Kommunikativ, weil es ja viele gibt, mit denen man ja im Dialog sein muss. Und stur, weil man dann auch irgendwie schaffen muss, seine Dinge durchzubringen.
5: Wagen wird in Zukunft nicht irgendwie die Dinge durchbringen können. Sie muss im Hintergrund dafür sorgen, dass die Regierungsarbeit geräuschlos läuft, dass Verhandlungen gut vorbereitet sind, damit die Regierung im entscheidenden Moment zu Kompromissen kommen kann. Der Kanzler traut ihr die Aufgabe der Kanzleramtsministerin offensichtlich zu. Nina Wagen wird die erste Frau in diesem Job.
4: Und ihren alten Job, den im Gesundheitsministerium, den übernimmt der bisherige Generalsekretär der CDU, Carsten Linnemann. Und das dürfte anspruchsvoll werden. Schließlich steht gerade der Umbau von Gesundheitswesen und Pflege an. Aber wieso Carsten Linnemann und wieso Gesundheit? Sabine Henke dazu.
9: Als Friedrich Merz vor einem Jahr seine Regierung zusammenstellt, ist er nicht dabei. Carsten Linnemann, mit dem beinahe jeder gerechnet hat.
10: Ich bleibe Generalsekretär der CDU Deutschlands. Ich finde das gut.
9: Ob er das wirklich gut findet, sei dahingestellt. Denn Linnemanns Traum ist das Arbeitsministerium. Nur besetzt das die SPD. Arbeitsministerium oder nichts, das kann man auch als konsequent bewerten.
10: Es muss halt auch passen, sonst macht es einfach keinen Sinn.
9: Jetzt scheint das Gesundheitsministerium für Linnemann zu passen. Ergibt das Sinn? Dort warten große Reformen auf ihre Umsetzung. Die Pflegereform und die Strukturreform im Bereich Gesundheit. Die Zeit dafür ist gut, erklärt Linnemann vor einigen Wochen bei Sandra Maischberger.
10: Ich bin jetzt einige Zeit in der Politik und ich habe auf diesen Zeitpunkt eigentlich gewartet. Weil es gibt keinen besseren Zeitpunkt für Reformen, weil die Mehrheit der Bevölkerung sagt, wir sind bereit für Veränderung. Deswegen sind wir in der verdammten Pflicht zu liefern.
9: Linnemann gilt als Mann der Tat. Einfach mal machen, das ist sein Credo. Das umzusetzen im Gesundheitsbereich, gar nicht so einfach. Wirkmächtige Lobbygruppen versuchen Einfluss zu nehmen. Nina Wagen kann ein Lied davon singen. Sie hat die Reform durchgebracht, um die Beiträge in der gesetzlichen Krankenkasse zu stabilisieren. Das rechnen ihr viele in der Union hoch an. Auch Carsten Linnemann. Aber

0: gesetzliche Krankenkassen sind ihm zu viel. 10 reichen, meint Linnemann. Ein Vorschlag, den die Fachleute in der Gesundheitskommission nicht gemacht haben. Aus 90 macht 10. Das passt zum einfach mal machen Mann aus Paderborn. Er darf jetzt nicht mehr die CDU managen, sondern eines der schwierigsten Ministerien. Im Grunde, sagt er, spielt das keine Rolle.
1: Ich glaube, man wird in 5 oder 6 Jahren, wenn man zurückblickt auf diese Zeit, nicht unterscheiden, ob da einer in der Exekutive oder Legislative war oder im Bundestag oder Generalsekretär oder Minister. Sondern man wird uns vorwerfen, wir haben zu wenig getan in dieser Zeit. Oder man wird sagen, Chapeau, die haben es hinbekommen.
0: Bestenfalls Letzteres. Denn auf ein Chapeau der Wähler und Wählerinnen hofft Friedrich Merz schließlich durch den Positionswechsel in seiner Mannschaft.
2: Also ganz viele neue Positionen zu bekannten Namen in Berlin. Aber wird das der Regierung von Kanzler Merz auch politisch helfen? Darüber hat Nina Zimmermann vom NDR mit dem Politikwissenschaftler Uwe Jun gesprochen, der lehrt an der Uni Trier und unter anderem beschäftigt er sich mit politischer Kommunikation. Die Bundesregierung ist jetzt 14 Monate im Amt. Und die erste Frage an Uwe Jun, dass der Kanzler die Gelegenheit beim Schopf verpackt und doch einiges an Personal umstellt. Was sagt das über den Zustand der Regierung aus?
3: So, das zeigt, dass er nun versuchen will, mit neuen Köpfen zum Teil das schlechte Image der Bundesregierung, dass er nach wie vor die Schlagzeilen bestimmt, zu korrigieren. Und insbesondere versucht er in der CDU, diejenigen, die vielleicht nicht so die allerglücklichste Figur im Kabinett gegeben haben oder die er notwendigerweise ersetzen musste, nun mit neuen Personen zu besetzen.
4: Also mehr Wasser unterm Kiel. Dann sind wir aber schnell bei der Frage, ob das mit dem Personal so neu aufgestellt auch funktioniert. Also Nina Wagen wird Chefin vom Kanzleramt, Carsten Linnemann Gesundheitsminister. Ist da jeder Platz mit bester Kompetenz besetzt?
3: Naja, man muss natürlich sagen, dass Carsten Linnemann zwar ein Sozialpolitiker ist, allerdings im Gesundheitsressort sich erst einarbeiten muss in dieses, denn da hat er wenig Erfahrung in der Gesundheitspolitik. Man muss sehen, wie er sich dort, da die Pflegereform ja noch aussteht, auch mit der SPD schlägt. Denn Linnemann hatte ja immer den Ruf, eher wirtschaftsliberal zu sein, aber zuletzt hat er erkannt, dass mit der SPD nur Kompromisse möglich sind. Das heißt also, dass nicht ein CDU-Pur-Programm, wie er es ja noch im Wahlkampf versprochen hat, sich durchsetzen kann.
4: Und Nina Wagen, da kann man zumindest festhalten, sie ist Merzianerin und erstmal eine ganz wahrscheinlich verlässliche Schaltstelle zum Kanzler.
3: Ja, sie kennen sich ja gut. Sie war eine der parlamentarischen Geschäftsführerinnen der Bundestagsfraktion. Friedrich Merz war da der Vorsitzende der Bundestagsfraktion der Union. Und er ist offenkundig auch zufrieden mit ihrer Arbeit als Gesundheitsministerin. Da hatte sie ja keine einfache Aufgabe mit der Reform der Krankenkassenfinanzierung. Insofern ja, kann man schon sagen, Nina Wagen kann darauf setzen, dass Friedrich Merz wiederum große Stücke auf sie hält. Und damit hat sie einen gewissen Startvorschuss.
4: Und es ist ja überhaupt noch nicht offiziell, aber Verkehrsminister Schnieder dürfte seinen Posten auch räumen. Das Handelsblatt veröffentlicht eine Abschieds-SMS, die Schnieder den Kollegen geschickt haben soll. Darin heißt es, der Bundeskanzler habe ihn mitgeteilt, dass er mich als Verkehrsminister entlassen wird. Bei der Pressekonferenz war davon erstmal keine Rede, wohl auch, weil Merz da keinen Nachfolger präsentieren konnte. Warum ist der Kanzler mit dem Verkehrsminister so unzufrieden?
3: Da spielt wohl die Deutsche Bahn mal wieder eine wichtige Rolle. Das kommt alles nicht so gut voran, wie Merz sich das vorstellt. Die Deutsche Bahn gilt ja mittlerweile fast schon als Symbol von Staatsversagen. Und von daher war er diesbezüglich unzufrieden mit Patrick Schnieder und will wohl da eine neue Lösung in der Leitung des Verkehrsministeriums suchen. So hieß es jedenfalls aus gut informierten Berliner Kreisen.
4: Mehrere Minister in einer Regierung neu, also am Kabinettstisch dann auch. Wie sehr kann das eine Regierung beleben oder vielleicht auch aus dem Tritt bringen? Weil Union und SPD scheinen sich ja gerade in den letzten Wochen auch besser gefunden zu haben.
3: In der Tat muss es jetzt schnell gehen, was die Eingewöhnungszeit, die Integration betrifft. Und die Neuen am Kabinettstisch müssen dann auch schnell sehen, wo sind ihre Aufgaben, wie können sie Kompromisse mit der SPD herstellen, wie kann die Koalition am Ende handlungs- und funktionsfähig sein. Dazu haben sie nur wenig Zeit und die CDU weiß ja auch, dass die Wahlen in Ostdeutschland dann für sie nicht gerade gemütlich werden. Und von daher ist jetzt auch die Bundesregierung gefordert, keinen Gegenwind für die Wahlkämpfer in Sachsen-Anhalt und Mecklenburg-Vorpommern sowie Berlin am Ende hervorzurufen.
2: Sagt der Politologe Uwe Jun.

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1: Um 0.16 Uhr. Ein Staat, ein Wort. Dieses Prinzip sollte doch bei uns im bestens regulierten und behördlich organisierten Deutschland gelten, oder? Das haben sich auch zahlreiche Afghanen gedacht, denen die Bundesrepublik Aufnahmezusagen gegeben hatte. Aber Ende letzten Jahres hat der Staat diese Zusagen wieder kassiert. Zu Unrecht hat gestern das Bundesverfassungsgericht entschieden. Max Bauer dazu aus Karlsruhe.
2: Seit 2021 die Taliban wieder an der Macht sind, sind viele Menschen in Afghanistan gefährdet. Die sogenannten Ortskräfte, also Menschen, die während der westlichen Präsenz im Land für die Bundeswehr oder das Entwicklungshilfeministerium gearbeitet haben, aber natürlich auch Menschen, die sich für die Demokratie im Land, für Frauenrechte und Rechtsstaatlichkeit eingesetzt haben, Richter und Anwältinnen, Wissenschaftlerinnen und Journalisten. Für sie hatte Deutschland verschiedene Aufnahmeprogramme aufgesetzt, damit sie in Deutschland Schutz bekommen können. Über 36.000 Menschen wurden aufgenommen. Die Regierung von Friedrich Merz setzte die Aufnahmeprogramme im Mai 2025 jedoch aus. Im Dezember 2025 wurden Aufnahmezusagen für viele Afghaninnen und Afghanen pauschal widerrufen, unter anderem für die, die auf der sogenannten Menschenrechtsliste standen. Von dem Widerruf betroffen war auch eine Afghanin, Mutter von zwei minderjährigen Söhnen. Sie klagte für sich und ihre Söhne auf ein Visum, bekam vor deutschen Verwaltungsgerichten aber nicht Recht und legte dann Verfassungsbeschwerde beim Bundesverfassungsgericht ein. In Karlsruhe hatte sie nun Erfolg. Karlsruhe sagt, die pauschale Rücknahme der Aufnahmezusagen war rechtswidrig. Deutschland könne die freiwillig abgegebenen Aufnahmeerklärungen zwar wieder zurücknehmen, aber eben nicht pauschal für alle Betroffenen. Es müsse immer eine Einzelfallentscheidung geben, bei der die individuellen Belange der Afghaninnen und Afghanen zur Kenntnis genommen und berücksichtigt werden. Die erfolgreiche Verfassungsbeschwerde ist allerdings nur ein kleiner Erfolg für die Frau aus Afghanistan und andere, die noch in Pakistan festsitzen und darauf hoffen, nach Deutschland kommen zu können. Denn das deutsche Verfassungsgericht hat entschieden, dass es keinen Anspruch auf ein Visum geben muss. Karlsruhe weist ausdrücklich die Argumente zurück, aus denen sich ein Aufnahmeanspruch ergeben könnte. Das Gericht erkennt keinen Anspruch aus einer deutschen Schutzpflicht für die Menschen aus Afghanistan. Auch der Grundsatz des Vertrauensschutzes oder die Gleichbehandlung mit den Zehntausenden, die schon nach Deutschland kommen konnten, würden nicht dazu führen, dass ein eindeutiger Anspruch bestehe. Die deutsche Außenpolitik habe einen weiten Spielraum, Aufnahmezusagen zu geben und sie auch zu widerrufen. Einzige Grenze, es dürfe dabei nicht objektiv willkürlich zugehen und der Staat dürfe bei seinen Entscheidungen nicht die Schicksale der Betroffenen aus dem Blick verlieren. Deshalb pocht Karlsruhe jetzt darauf, dass nicht pauschal, sondern immer mit Einzelfallprüfung über die Aufnahme von Afghanen entschieden werden muss. Für die Afghanin und ihre beiden Söhne bedeutet die Entscheidung, das Oberverwaltungsgericht Berlin-Brandenburg muss nun noch einmal über den Fall entscheiden und dabei darauf achten, dass eine pauschale Rücknahme der Afghanistan-Zusagen nicht zulässig ist. Karlsruhe betont auch, solange das Verfahren läuft, muss Deutschland die Frau und ihre Söhne, die sich in Pakistan aufhalten, unterstützen. Und Deutschland müsse sich gegenüber der pakistanischen Regierung dafür einsetzen, dass sie nicht nach Afghanistan abgeschoben werden, wie das in über 200 anderen Fällen bereits geschehen ist.
1: Max Bauer war das aus der ARD-Rechtsredaktion um 19 Minuten nach Mitternacht. In den letzten Wochen und Monaten hat es im vom Israel besetzten Westjordanland zahlreiche terroristische Übergriffe radikaler Siedler gegeben. Nun ist bei einer Auseinandersetzung in der Nähe von Nablus ein Siedler getötet worden und daraufhin sind nach palästinensischen Angaben immer insgesamt 4 Palästinenser erschossen worden. Jetzt wird befürchtet, dass es Vergeltung von Seiten der Siedler gibt. Die israelische Armee hat das Gebiet zum Teil abgeriegelt und zusätzliche Soldaten entsandt. Und viele hoffen, dass die Lage im Westjordanland nicht weiter eskaliert.
3: Bestürzung, Trauer in einem Krankenhaus in Nablus im besetzten Westjordanland. Eine junge Frau weint um ihren getöteten Vater, der auf einer Bahre liegt. Er ist einer von 4 Palästinensern, die südlich der Stadt getötet wurden. 4 weitere wurden verletzt. Über das, was passiert ist, gibt es unterschiedliche Angaben. Auf einem Video, das in den sozialen Medien verbreitet wird, sieht man lautstarkes Gerangel zwischen palästinensischen und israelischen Zivilisten. Letztere sind zum Teil bewaffnet. Auch ein israelischer Soldat ist zu sehen. Es fallen Schüsse. Ein israelischer Siedler geht mit seiner Waffe im Anschlag auf einen Palästinenser zu. Der entreißt ihm die Waffe und erschießt ihn. Soldaten und Siedler eröffnen daraufhin das Feuer auf die Palästinenser. Am Ende sterben 5 Menschen. Bei dem toten Israeli handelt es sich um einen Mann aus einer nahegelegenen Siedlung. Die israelische Armee sprach von einer Gruppe Wanderer, die in der Gegend unterwegs gewesen seien. An dieser Darstellung kann man Zweifel haben, wenn man die Berichte von Palästinensern aus der Ortschaft Tell hört, wo der Vorfall passiert ist. Dort habe es zuvor Angriffe von Siedlern auf zwei Gebäude gegeben, heißt es. Palästinenser hätten sich gewehrt. So schildert Khaled Abed dem ARD-Studio Tel Aviv die aktuelle Lage. Die Besatzungstruppen sind im gesamten Gebiet verteilt und haben die Dorfeingänge abgeriegelt. Sie stellen Forderungen. Es sind Forderungen der Siedler, denn sie wollen die Leichen an sich bringen. Wir befinden uns derzeit im Krankenhaus, wo die Leichen liegen. Wir können sie jedoch nicht beisetzen. Würden wir uns ins Dorf begeben, würde die Armee die Leichen mit Gewalt beschlagnahmen. Außerdem ist Tell vollständig abgeriegelt und es gibt einen massiven Aufmarsch von Besatzungstruppen. Auch aus der Ortschaft Jet in der Nähe wurden danach Übergriffe von Siedlern gemeldet. Jamal Jamil, der Chef des Ortsrats. Die Siedler greifen Jet vom südlichen Teil des Dorfes an und die Jugendlichen versuchen, die Häuser und die Menschen zu verteidigen und zu schützen. Doch sie können sie nicht aufhalten, da die Siedler in großer Überzahl sind und von der Armee geschützt werden. Die israelische Armee hat zusätzliche Truppen in das Gebiet entsandt. Nablus, eine große Stadt, und Ortschaften in der Umgebung wurden abgeriegelt. Man muss mit weiteren Racheaktionen rechnen, auch wenn man Bezalel Smotrich hört, Israels Finanzminister und zuständig für die Siedlungen. Diese Dörfer von Terroristen, aus denen immer wieder Terror herauskommt, sie müssen genauso aussehen wie die Flüchtlingslager in Nablus und Tulkarem. Die Bevölkerung muss von dort evakuiert werden zum eigenen Schutz, und dann müssen diese Dörfer von der Terrorinfrastruktur und Terroristen gesäubert werden, um die Abschreckung und Sicherheit dort wiederherzustellen. Darüber hinaus werde ich vom Premierminister die Einrichtung einer neuen Siedlung verlangen. Terror ist in letzter Zeit allerdings überwiegend von jüdischen Siedlern ausgegangen. Fast täglich werden aus dem gesamten Westjordanland, das Israel völkerrechtswidrig besetzt, Gewaltakte gemeldet. 21 Palästinenser sind den Berichten zufolge seit Jahresbeginn dabei getötet worden. Israelische Sicherheitskräfte stehen oft daneben oder sind an den Taten beteiligt, die in aller Regel strafrechtlich nicht verfolgt werden. Israel Ganz, Chef des lokalen Regionalrats der Siedler, sagte heute, was für ihn aus dem Vorfall bei Nablus folgt. Wir sind entschlossen, nicht nachzugeben. Die Siedlungen in Samaria und ganz Israel, wir werden nur noch stärker. Wir werden hier noch mehr bauen. Wir werden niemals nachgeben. Wir haben die Erwartung an die Regierung und die Armeeführung, dass sie hier eine große Militäraktion durchführt. Es muss das Zeichen gesetzt werden, der Eigentümer, also Israel, rastet aus und diese Terrorwelle wird nicht toleriert. Die Zeichen stehen also auf Eskalation.
1: Und das war ein Beitrag von unserem Korrespondenten Jan-Christoph Kitzler aus dem ARD-Studio in Tel Aviv. Die großen Kirchen, die evangelische und die katholische, haben immer weniger Mitglieder. Die Folge? Es werden auch immer weniger Kirchen gebraucht. Aber was soll man mit den Gebäuden tun? In anderen Ländern, da sind sie zu Rechenzentren, Hotels oder Kulturzentren umgebaut worden, einige von ihnen, oder man hat sie auch ganz einfach abgerissen. Und bei uns, wie man alte, ehemalige Kirchen nutzen kann, darüber machen sich Studentinnen und Studenten der Technischen Hochschule in Nürnberg Gedanken. Im Fokus dabei zwei evangelische Gotteshäuser in der Stadt. Axel Mögner-Kappel hat die Studenten bei einem Ortstermin begleitet.
4: Die evangelische Melanchthonkirche im Nürnberger Stadtteil Ziegelstein ist mit ihrer Fassade aus rotem Klinker ein echter Hingucker. 60 Studierende der Architektur von der Technischen Hochschule Nürnberg erkunden das Gebäude intensiv. Ihre Aufgabe? Diese und die Nürnberger St. Andreaskirche neu zu planen. Denn die Kirchen sind für die klassischen Gottesdienste mittlerweile viel zu groß. Zugleich wollen die Gemeinden ihre Kirchen nicht aufgeben. Stattdessen machen sich die Studierenden Gedanken, wie man zukünftig baulich eine zusätzliche Nutzung in die Kirchen integrieren kann. Transformation und Bauen im Bestand heißt das. Studentin Marlene Hiesinger hat sich mit Kommilitoninnen die Melanchthonkirche vorgenommen.
5: Und wir haben da als angehende Architektinnen auch eine krasse Verantwortung, wie man mit den Gebäuden umgeht und wie man die transformiert und auch auf die Bedürfnisse eingehen von Kirchengemeinde, aber auch vom Stadtteil. Und
4: das war im März, zu Beginn des Sommersemesters. Das haben sie intensiv genutzt, um Ideen, Pläne und jeweils ein Modell zu entwickeln. An den letzten beiden Tagen jetzt die Präsentation. Architekturprofessorin Nadja Letzel ist begeistert von den vielfältigen Ideen ihrer Studierenden.
6: Eine Kirche kann ohne weiteres ein Sportraum sein, kann ohne weiteres zu einer Markthalle mutieren, kann ein Ort für tolle Debatten sein und also Theaterraum werden. Das ist vielleicht auch fast naheliegend, weil er auch ein guter Gottesdienst hatte, auch etwas von einer Show, aber eben neu formatiert.
4: Marlene Hiesinger und vielen anderen war wichtig, dass die Kirche als Ort auch in Zukunft noch erkennbar ist.
7: Unser Konzept heißt Gemeinsam statt einsam und wir wollen dadurch die Gemeinschaft stärken, in der Gemeinde, aber auch im Quartier. Wir haben versucht, den Außenbereich zu fassen mit einem Pavillon. Wir wollen im Innenbereich sehr behutsam mit dem Bestand umgehen.
4: Forum Inclusio nannten Studierende ihre Idee, dort mit benachteiligten und behinderten Menschen zu arbeiten. Auch Kulturkirchen oder eine Bibliothek wurden vorgeschlagen. Ideen, die es anderswo schon gibt. Bei einer Exkursion nach Belgien lernten die Studierenden viele Varianten kennen. Pfarrer Eckhard Wohlleben ist Leiter der Evangelischen Stadtakademie Nürnberg und hat das Projekt gemeinsam mit der Hochschule initiiert.
8: Und hier von außen Ideen geliefert zu bekommen, auf die wir als Kirchenmenschen wahrscheinlich überhaupt nicht kämen, ist eine tolle Diskussionsgrundlage, um sich was Neues zu erschließen, neue Perspektiven, neue Ideen zu entwickeln.
4: Jetzt sind die beiden Kirchengemeinden am Zug. Die Entwürfe sollen dort ausführlich diskutiert werden.
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2: Mit Stefan Grothoff. Bei der Tour de France kämpfen Topfavorit Tadej Pogacar und sein Team Gerüchten zufolge mit Magen-Darm-Problemen. Davon allerdings war so gar nichts zu merken bei der 19. Etappe hoch ins berühmte Bergdorf Alpe d'Huez. Steffen Gahr über die Glanztat eines außergewöhnlichen Radsportlers.
9: Tadej Pogacar breitete die Arme aus und reckte die rechte Faust nach oben. Der Mann im gelben Trikot hat nicht nur einen Prestigesieg gefeiert, seinen ersten Erfolg in Alpe d'Huez, sondern er hat de facto auch den Gesamtsieg klargemacht. Erreicht der Slowene Paris gesund, ist er zum fünften Mal Tour de France Gesamtsieger. Auf dem Weg nach Alpe d'Huez legte der Mann im gelben Trikot schon sehr früh am Fuße des Berges los. Vorne fuhren noch ein paar Ausreißer, Pogacar 3 Minuten dahinter. Aber mit einer furiosen Fahrt sammelte er die Ausreißer nach und nach ein. Es war eine unglaubliche, unfassbare, eine denkwürdige Leistung von Pogacar auf den letzten 13 Kilometern hinauf zur Skistation. Noch nie hat einer diesen Anstieg so schnell bewältigt wie der Slowene. In der Gesamtwertung hat er jetzt mehr als 7 Minuten Vorsprung. Und zwar auf Remco Evenepoel vom deutschen Red Bull Team. Der hat als Tagessechster seinen Anspruch auf den 2. Gesamtrang auf dem Podium von Paris untermauert.
2: Sonntag endet die 113. Tour de France, wie gewohnt, in der französischen Hauptstadt. Der 2. Wettkampftag bei Deutschlands größtem Multisportereignis, den Finals, ist in den Büchern. Und es gab wieder reichlich was zu bestaunen in Hannover, findet Anne Hild.
10: Bildlich war der Fanmarsch beim Jiu-Jitsu ein Highlight. Nach dem Wettkampf sind Fans und Sportler geschlossen von der Halle zum Marschsee gelaufen, wo dann die Medaillen vergeben wurden. Es war die Premiere für die Kampfsportler bei den Finals. Ansonsten gab es viele Favoritensiege. Lukas Mertens und Anna Elend zum Beispiel in ihren Disziplinen bei den extra für die Finals aufgelegten Lagenmeisterschaften. Anjuli Knesche hat sich nach ihren Siegen von 2022 bis 2024 den Titel als deutsche Meisterin im Stabhochsprung zurückgeholt. Und da hat sich auch gezeigt, die Menschen in Hannover nehmen die Veranstaltung weiterhin sehr gut an. Am Opernplatz gab es zwischenzeitlich wieder einen Einlassstopp, genauso im neuen Rathaus und auch die Schwimmhalle war ausverkauft. Beim Mehrkampf der Geräteturnerinnen landete Titelverteidigerin Carina Schönmeier auf Platz 2 hinter Silja Stör.
2: Heute sehenswert Beachvolleyball, Rudern sowie die Leichtathletik mit Sprinterin Gina Lückenkämper im Stadion Lohrheide in Wattenscheid. Da kann auch Sprinter Owen Anzahl vom HSV übrigens noch starten. Danach droht dem 25-Jährigen vielleicht eine lange Sperre. Anzahl soll eine Dopingkontrolle verweigert haben. Über seinen Anwalt ließ der Sprinter ausrichten, er werde der nationalen Anti-Doping-Agentur NADA zu gegebener Zeit umfassend Rede und Antwort stehen. Mit dem neuen Bundestrainer Jürgen Klopp will die deutsche Fußballnationalmannschaft endlich wieder auf Erfolgskurs kommen. The Normal One bei seiner offiziellen Vorstellung in gewohnter Manier über große Gefühle und hehre Ziele.
11: eine große Ehre. Und was bei mir passiert ist in den letzten Tagen, ein bisschen was durch den Kopf geht, wo ging alles los, wo kommt man her? Ich hatte schon eine Ahnung, wie groß das Amt des Bundestrainers ist, aber wenn man direkt damit in Verbindung gebracht wird, dann ist das schon, dann fühlt man die Größe und die Verantwortung, die dahinter steckt, noch mehr. Da ich weiß, wo ich herkomme, ist es für mich unvorstellbar gewesen auf diesem Weg, dass das irgendwann dazu kommt. Mit der Entscheidung, mit der Vertragsunterschrift ist ein sehr, sehr besonderer Tag für mich. Jürgen Klopp hat keine Karriere nach der Nationalmannschaft. Das ist idealerweise der Höhepunkt meiner Karriere, meines Lebens, meines beruflichen Lebens. Ich werde alles da reinlegen, was mir zur Verfügung steht. Wenn der DFB sagt, so machen wir nicht weiter, bin ich weg.
12: Neu im DFB-Führungsteam auch Per Mertesacker. Der 41-Jährige wird Geschäftsführer Sport und soll ab kommenden Januar loslegen. Mertesacker gilt durch seine Zeit als aktiver Kicker und Funktionär beim FC Arsenal als Fachmann für erstklassige Jugendausbildung.
1: Und so weiter Sport mit Stefan Grothoff.
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13: Um 0.31 Uhr mit Ronald Lessig. An der südfranzösischen Atlantikküste wird die Lage immer dramatischer. Inzwischen mussten sich 110.000 Menschen in Sicherheit bringen. Der Flughafen von Bordeaux musste wegen der starken Rauchentwicklung geschlossen werden. Frankreich-Korrespondent Kai Rienecker mit den Einzelheiten.
14: Es gibt ein Gewitter, das hier aufzieht, das hoffentlich ein bisschen Regen hier runterbringen wird. Wir haben bisher vor allen Dingen Blitze festgestellt. Und was wir vorher hier gesehen haben am Abend, es ist sehr, sehr dunkel, sehr früh geworden. Wir haben hier wirklich auch einen Ascheregen gehabt. Und diese riesengroße Rauchwolke, die zieht gerade weiter Richtung Bordeaux. Und das sind natürlich nochmal ganz andere Dimensionen dann, wenn es diese Großmetropole erreicht. Deswegen hat der Premierminister auch eine Krisensitzung einberufen und Präsident Macron angekündigt, dass nun auch die Armee herangezogen werden soll.
13: In Spanien hat die Regierung für das Gebiet um die Hauptstadt Madrid und für eine weitere Region wegen Großbränden den Notstand ausgerufen. Damit steht für die Löscheinsätze mehr Geld zur Verfügung. Eine militärische Kriseneinheit, die direkt bei der Regierung angesiedelt ist, übernahm die Leitung der Einsätze. Zehntausende Menschen mussten vor den Bränden in Sicherheit gebracht werden. US-Präsident Trump hat die Europäische Union erneut mit höheren Zöllen gedroht. Hintergrund ist das von der EU-Kommission verhängte Bußgeld von 890 Millionen Euro gegen den Google-Konzern. Aus der Nachrichtenredaktion Franziska Hans.
15: Trump schrieb auf seiner Online-Plattform, Brüssel werde für das so wörtlich Ausrauben amerikanischer Unternehmen einen sehr hohen Preis zahlen. Er schrieb weiter, den Europäern werde so bald wie möglich ein erheblicher Zoll auferlegt. Die EU-Kommission hatte die Strafe gegen Google am Donnerstag verhängt. Die Brüsseler Wettbewerbshüter werfen dem US-Konzern unter anderem unfaire Geschäftspraktiken vor. Der Konzern soll etwa bei der Anzeige von Google-Suchergebnissen eigene Dienste bevorzugt und damit Konkurrenten benachteiligt haben.
13: Der Menschenrechtskommissar der Vereinten Nationen Türk bleibt weitere 4 Jahre im Amt. Die UN-Vollversammlung stimmte mit großer Mehrheit für eine zweite Amtszeit des Österreichers. 144 Länder sprachen sich für Türk aus. 10 Mitgliedstaaten, darunter Russland, Israel und die USA, lehnten eine zweite Amtszeit ab. Türk hatte sowohl den russischen Angriffskrieg in der Ukraine als auch das Vorgehen Israels im Gazastreifen scharf kritisiert. Das Wetter in Deutschland. Nur wenige Wolken und meist trocken bei 16 bis 7 Grad. Tagsüber heiter und trocken, im Norden und Nordwesten bewölkt. In der Nordhälfte 21 bis 29 Grad, in der Südhälfte 28 bis 33 Grad. Am Sonntag örtlich Regen, stellenweise Gewitter bis 31 Grad. Am Montag letzte Schauer, später heiter bis 28 Grad. Das waren die Nachrichten.
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1: Um 0.35 Uhr mit Staus und Behinderungen auf der A2 Berlin Richtung Hannover. Die Autobahn ist zwischen Lehrte und Hannover Ost gesperrt. A3 Nürnberg Richtung Passau zwischen Kreuz Altdorf und Oberölsbach 3 Kilometer Stau. Die A4 Kirchheimer Dreieck Erfurt ist zwischen Bad Hersfeld und Friedewald in beiden Richtungen gesperrt. Diese Sperrung dauert bis Sonntag früh gegen 5 Uhr und Umleitungen sind eingerichtet. A5 Karlsruhe Richtung Frankfurt zwischen Kronau und Waldorf, Wiesloch, 3 Kilometer Stau vor einer Baustelle. Nochmal die A5, jetzt Karlsruhe Richtung Basel, Sperrung hier bis 5 Uhr zwischen Offenburg und Lahr. Die A6 Nürnberg Richtung Heilbronn ist in Höhe Schnelldorf gesperrt. Gesperrt auch die A33 Osnabrück Richtung Bielefeld. Zwischen Haderberg und Borglo Kloster Ösede. Diese Sperrung dauert bis 6 Uhr und Sie können das über die U84 umfahren. Die A81 Heilbronn Richtung Stuttgart ist eingeschränkt. Zwischen Stuttgart-Feuerbach und Dreieck Leonberg ist die linke Spur gesperrt. Hier aktuell 2 Kilometer Stau. Und die A100 in Berlin-Wilmersdorf Richtung Neukölln ist zwischen Wechsstraße und dem Tunnel Innsbrucker Platz gesperrt. Wo es geht, eine gute Fahrt.
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1: Mit Marius Zekri herzlich willkommen. Drogensüchtige Mädchen oder junge Frauen brauchen besonders viel Hilfe. Nicht nur beim Umgang mit ihrer Sucht, sondern auch mit den Problemen, die zu einer Abhängigkeit geführt haben oder die mit ihr einhergehen. Das Problem dabei, es gibt nicht genügend Hilfsangebote. In Stuttgart, da kümmert sich eine sogenannte suchttherapeutische Einrichtung um diese Menschen. Sie heißt Jella und ist jetzt 25 Jahre alt geworden. Philipp Pfefflin war für uns dort.
16: Anna ist 19 Jahre alt und heißt eigentlich anders. Als Jugendliche erlebte sie eine Abwärtsspirale, Scheidung der Eltern, Verfolgungswahn und Depressionen. Dazu immer wieder die Angst, dass sie entführt wird. Mit einer Freundin fängt sie an zu trinken, immer häufiger nimmt sie Benzos. Benzodiazepine, also verschreibungspflichtige Medikamente, die zwar kurzfristig gegen die Angst helfen, aber massiv abhängig machen. Anna besorgt sie sich illegal, gibt dafür all ihr Geld aus.
17: Ich hatte damals noch einen Minijob und da ist halt auf jeden Fall das ganze Geld draufgegangen. Ich habe auch mal bei meiner Oma Geld geklaut, bei meinem Dad habe ich auch Geld geklaut und dann halt irgendwann ging es auch so in die nicht schöne Geldbeschaffungsszene, halt so Prostitution.
16: Nach mehreren Klinikaufenthalten und Entzügen kommt Anna zu Jella. Außer ihr leben hier weitere 15 Mädchen und junge Frauen, die alle eine ähnlich schwierige Vergangenheit haben. Inzwischen sind sie alle clean, lernen Schritt für Schritt ihr Leben selbst in die Hand zu nehmen.
17: Jella hat mir auf jeden Fall gezeigt, wie schön auch ein Leben ohne Konsum sein kann und hat mir auch geholfen, mein Selbstbewusstsein mehr aufzubauen und mich selbst überhaupt kennenzulernen. Halt allein schon durch den Fakt, dass man hier halt nüchtern ist und alles nüchtern quasi meistern muss und aber auch erleben darf.
16: Anna ist mittlerweile ziemlich stabil, will in 2 Jahren ihr Abi machen. Das macht sie und das Jella-Team ziemlich stolz. Leiterin Heidrun Neuwirth berichtet aber auch von mehr als 400 Anfragen im Jahr. Die meisten muss sie enttäuschen.
18: Wir konnten dieses Jahr gerade mal 6 Mädchen einen Platz anbieten. Also man kann sich das vorstellen. Ja? Und allen anderen müssen wir sagen, melde dich bitte in einem Dreivierteljahr wieder. Es ist einfach schwierig, weil Jugendliche sind ambivalent motiviert. Und dann muss man aber auch was anbieten können in dem Moment, wo sie Hilfe suchen.
16: Es sei frustrierend, so vielen verzweifelten Eltern absagen zu müssen. Auch die aktuellen Kürzungspläne der Bundesregierung könnten Folgen für die jungen Frauen bei Jella haben. Aber noch sitzt Anna im Garten hinter dem Haus, zusammen mit der gleichaltrigen Linda und der 3 Jahre jüngeren Sarah. Auch sie heißen eigentlich anders. Auch ihnen hat Jella Halt gegeben.
19: Ich kann Spaß haben, ich kann Gefühle fühlen. Ich bin seit dem 11.11.24 clean.
20: Sowas wie Jella, das gibt es nirgends, habe ich das Gefühl. So in Deutschland findet man keine Wohngruppe nur für Mädchen, wo nur weibliche Mitarbeiterinnen sind, das sucht- und traumaspezifisch arbeitet. Also findet man in so einem Rahmen nicht. Deswegen bin ich auch wirklich sehr dankbar, hier sein zu dürfen.
1: Philipp Pfefflin war für uns bei der Jugendeinhilfe Suchtbetreuung Jella in Stuttgart zu Besuch.
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1: Ausgerechnet in Regionen mit viel erneuerbaren Energien wie Windkraft ist der Strompreis für Verbraucher häufig hoch. Das ärgert Ministerpräsidenten aus Ländern, in denen viel Windkraft Strom erzeugt wird, wie etwa in Mecklenburg-Vorpommern, Manuela Schwesig dort oder in Schleswig-Holstein. Der Regierungschef dort ist Daniel Günther. Stattdessen kommt der günstigste Börsenpreis des norddeutschen Windstroms allen Regionen zugute, Auch Bayern, wo die Industrie viel Strom verbraucht, aber die Politik keine Windräder will. Schwesig, Günther und andere fordern deshalb regionale Strompreiszonen. Mehr dazu von Anne-Kathrin Mellmann.
3: Strom hat in Deutschland, zumindest im Großhandel, noch einen Einheitspreis. Fachbegriff Gebotszone. Das soll auch so bleiben, haben CDU, CSU und SPD einst in ihren Koalitionsvertrag geschrieben. Allerdings würden sich die Sozialdemokraten gern von der einheitlichen Gebotszone verabschieden, sagt ihre energiepolitische Sprecherin Nina Scheer.
21: Es wäre auf jeden Fall sinnvoll für die weiteren Schritte der Energiewende, dass sich einfach auch die erneuerbaren Energien Anteile besser abbilden lassen, bessere Anreize in Richtung Energiewende gesetzt sind. Leider hatten wir das bei den Koalitionsverhandlungen nicht verständigt. Können. Nun ist das Beibehalten der Gebotszone leider verankert auf Wunsch von CDU, CSU.
3: Auch Ministerpräsidenten aus Nord- und Ostdeutschland drängen auf mehrere Strompreiszonen, parteiunabhängig. Denn trotz eines einheitlichen Preises durch die Gebotszone ist Strom in ihren Ländern teurer. Das liegt auch an den regional unterschiedlichen Netzentgelten. Diese Entgelte finanzieren Betrieb und Ausbau der Stromnetze und sind in windreichen Regionen oft höher. Deshalb zahlen Haushalte und Unternehmen im Norden trotz vieler Windräder unter dem Strich mehr. Das stört die Ministerpräsidenten, denn ihre Länder erzeugen viel Windstrom. Ein Vorteil, der aber nicht bei Menschen und Unternehmen ankommt. Für den grünen Energiepolitiker Michael Kellner ist der Streit über die einheitliche Gebotszone weniger parteipolitisch als regional motiviert.
22: Der Norden und der Osten würde profitieren. Der Süden und der Westen ist zurückhaltend, weil sie Angst haben, dass sie draufzahlen. Der große Nachteil einheitlichen Gebotszonen, der tut so, als wäre der Strompreis überall gleich teuer. Also als kostet es gar nichts, Strom aus dem Norden in den Süden zu bringen. Dem ist aber nicht so. Deswegen würden Strompreiszonen einen ökonomischen Anreiz geben, vernünftig mit Strom umzugehen.
3: Eine Aufteilung in regionale Gebotszonen, zum Beispiel in Nord und Süd, würde bedeuten, dass es im Norden eher billiger würde, da mehr produziert wird. Und im Süden im Jahresschnitt eher etwas teurer. Eine Sorge im Süden, dass in der industriereichen Region Arbeitsplätze gefährdet würden. Ministerpräsidenten im Norden dagegen hoffen, dass günstigerer Strom Unternehmen anlockt. Der CSU-Energiepolitiker Andreas Lenz dämpft diese Hoffnung.
23: Zu glauben, dass dann, wenn der Strom in Bremen 1 Cent oder 2 Cent günstiger wäre, dass dann BMW seine Werke nach Bremen oder Brandenburg legt, das wird halt nicht stattfinden, sondern es werden eh schon im internationalen Wettbewerb ungünstige Verhältnisse noch verstärkt.
3: Weil sich aufgeteilte und damit kleinere Strommärkte negativ auf Deutschland auswirken würden, meint Lenz. Er kann sich eher flexiblere Netzentgelte vorstellen. Andere Länder wie Schweden haben ihren Strommarkt bereits in mehrere Preiszonen aufgeteilt. Dort ist Strom im Norden mit viel Wasser- und Windkraft häufig günstiger als im industriestarken Süden.
1: Berichtet Anne-Kathrin Mellmann. Der schwäbische Batteriehersteller Warta aus Ellwangen hat nach eigenen Angaben einen Insolvenzantrag gestellt. Bereits zuvor hatte sich abgezeichnet, dass das Unternehmen zerschlagen werden könnte. Christoph Mautes berichtet.
24: Die Warta AG habe die Insolvenz in Eigenverwaltung beantragt, heißt es in der Pressemitteilung. Auch mehrere Tochterunternehmen hätten entsprechende Anträge gestellt. Ziel sei es, die wirtschaftliche Zukunft des Unternehmens zu sichern und eine nachhaltige Fortführung des Geschäftsbetriebs zu ermöglichen. Die operative Tätigkeit solle uneingeschränkt fortgeführt werden. Man arbeite mit aller Kraft daran, so viele Arbeitsplätze wie möglich zu erhalten, wird der Geschäftsführer Michael Ostermann zitiert. Ausdrücklich ausgenommen von der Insolvenz sei der Geschäftsbereich Warta Consumer Batteries, also der für Haushaltsbatterien. Der ist ohnehin rechtlich eigenständig und auch nach wie vor profitabel. Warta ist seit langem finanziell in Schieflage. Die Hauptgläubigergruppe um die Deutsche Bank hatte gestern angekündigt, eben jenen Geschäftszweig für Haushaltsbatterien aus der Warta AG herauslösen zu wollen. Was die Insolvenzanträge und die Ausgliederung der Sparte konkret für die Werke in Dischingen und Ellwangen bedeuten, ist vorerst unklar. Für das Werk im bayerischen Nördlingen stand bereits vorher fest, dass es im Herbst geschlossen wird. Insgesamt beschäftigt der schwäbische Batteriehersteller derzeit rund 4.000 Mitarbeiter weltweit, davon 3.000 in Deutschland.
1: Berichtet Christoph Mautes hier in der ARD-Infonacht um 0.45 Uhr.
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1: Ist Ihr Job sicher? Wer weiß das schon in diesen Tagen? Alle reden von Krise. Allein bei VW sollen 50.000 Stellen wegfallen und vielleicht noch einmal 50.000 weitere weltweit. In der Industrie insgesamt verlieren gerade jeden Monat 14.000 Menschen ihre Arbeit und sogar die Quote von Akademikern und Akademikerinnen ohne Job liegt mit 3,3% auf Rekordniveau. Mira Ney beobachtet all das aus der ersten Reihe. Früher hat sie als Anwältin für Arbeitsrecht vor allem Unternehmen beraten. Heute vertritt sie die andere Seite. Arbeitnehmer, Arbeitnehmerinnen und Betriebsräte. Und Michael Imhoff vom WDR wollte zunächst von ihr wissen, warum sie die Seiten gewechselt hat.
4: Ja, am Ende kann ich dazu wahrscheinlich sehr viel erzählen, aber um es mal kurz zusammenzufassen, denke ich, kann man sagen, habe ich lange überlegt und Arbeitnehmende sind in der Regel doch strukturell wahrscheinlich eher auf der etwas schwächeren Seite. Und gerade jetzt sehen wir, dass es geht dann auch wirklich um etwas, nämlich mitunter den Arbeitsplatz. Und am Ende war das dann quasi vielleicht auch eine Sinnfrage.
5: Was bei VW passiert, das kennt ja jeder aus den Nachrichten, also was ich gerade gezeichnet habe, dieses Bild, tausende Stellen, genau, die wegfallen sollen. Ist das Ihrer Meinung nach ein Sonderfall oder deckt sich das mit dem, was Sie in Ihrer eigenen Kanzlei jeden Tag erleben?
4: Ja, das deckt sich schon mit dem, was wir auch momentan oder in letzter Zeit vermehrt erleben. Sie hatten es, meine ich, eingangs auch schon gesagt, wir sind momentan an einem Zeitpunkt angekommen, wo man wohl eher wieder von einem Arbeitgeber statt von einem Arbeitnehmer oder arbeitnehmendem Markt spricht. Das heißt, der Markt hat sich insgesamt etwas gedreht und auch wir merken das. Also wir merken das auf zwei Ebenen. Wir beraten ja Betriebsräte, also kollektivrechtlich, und wir beraten individuelle Mandanten. Und auf Betriebsratsebene merken wir, dass wir vermehrt Anfragen für Beratungen bekommen, wenn es um große Abbaumaßnahmen geht, dass wir den Betriebsrat dann entsprechend begleiten, weil entsprechend Abbauziele vom Unternehmen gesetzt und erreicht werden müssen. Und auf Arbeitnehmerseite erleben wir, dass wir vermehrt individuelle Anfragen in Zusammenhang mit Beendigungen, vielleicht auch mit freiwilligen Programmen oder auch eben im Rahmen von größeren Abbaumaßnahmen bekommen. Und dass wir vermehrt Anfragen bekommen, wo die Problematik quasi unterhalb einer Kündigung liegt, wo man aber merkt, den Arbeitnehmenden wird es quasi am Arbeitsplatz etwas schwieriger gemacht und es stellt sich die Frage, möchte das Unternehmen mich gegebenenfalls einfach nicht mehr haben? Und das ist etwas, was wir in letzter Zeit ehrlicherweise leider, muss man ja sagen, vermehrt erleben.
5: Und wen trifft diese härtere Lage besonders?
4: Auch das hatten Sie eingangs gesagt, es betrifft grundsätzlich gegebenenfalls jetzt auch zum Teil Bereiche, die vorher nicht betroffen waren, also zum Beispiel Akademiker, Akademikerinnen, aber dann natürlich auch, ich sage jetzt mal in Anführungsstrichen, die klassischen Bereiche Automobilindustrie, Zulieferer, Chemie, das sind alles Themen, wo wir merken, dass wir hier doch mit größeren Abbaumaßnahmen zu tun haben. Aber es ist tatsächlich so, dass der Arbeitsmarkt, muss man sagen, insgesamt, vielleicht auch für sogenannte Professionals, die in Beratungsdienstleistungen sind, auch im Anwaltsberuf, muss man ganz ehrlich sagen, auch da etwas schwieriger geworden ist. Das heißt, ich habe immer das Problem, wenn ich mich mit einer Beendigung konfrontiert sehe, dass ich ein höheres Risiko habe, dass ich im Anschluss keine Beschäftigung finde oder zumindest schwieriger oder einen längeren Überbrückungszeitraum habe.
5: Jetzt will ich auch mal ausnutzen, dass Sie Anwältin sind für Arbeitsrecht. Es gibt ja so eine Art Faustregel für Abfindungen, also ein halbes Monatsgehalt pro Jahr Betriebszugehörigkeit. Reicht das denn für diese Menschen überhaupt aus?
4: Das hängt davon ab. Also diese Faustformel ist 0,5 mal Betriebszugehörigkeit mal Bruttomonatsentgelt. Das ist so das, was tatsächlich üblicherweise, sage ich mal so, diskutiert wird. Diese 0,5 sind angelehnt aus einer Regelung im Kündigungsschutzgesetz. Dazu muss man vielleicht einmal sagen, es gibt in Deutschland jetzt per se nicht einen Anspruch auf Abfindung, ja, sondern nur unter bestimmten Voraussetzungen. Aber diese 0,5 werden oft herangezogen. Wir erleben aber erfahrungsgemäß, dass die 0,5 nicht ausreichen. Und das kommunizieren wir auch entsprechend. Es kommt dann auch ein bisschen drauf an, wer auf der Gegenseite sitzt. Aber oft ist es oder regelmäßig erleben wir auch, dass es zwischen den Betriebsparteien gegebenenfalls sogar auch erstmal Einvernehmen besteht, dass 0,5 gegebenenfalls nicht die Basis ist, auf der wir sprechen. Das kommt aber natürlich auch dann drauf an, wie genau sieht eigentlich die Personal- oder Struktur oder die Belegschaft aus, die dann betroffen ist. Ja, wen muss ich wie abfangen quasi.
5: Haben Sie das Gefühl, dass diese Kündigungen fair laufen und eigentlich nur die Betroffenen, also die Arbeitnehmenden, zu Ihnen kommen und sich ungerecht behandelt fühlen? Oder laufen diese Kündigungen an sich wirklich ungerecht?
4: Ich glaube, das kann man ehrlicherweise gar nicht unbedingt so pauschal sagen. Also bei so größeren Abbaumaßnahmen, wo auch Unternehmen dahinter sind, die gegebenenfalls auch dann doch Interesse daran haben, dass ihre Reputation erhalten bleibt, die sich schon bewusst sind, dass sie gegebenenfalls auch eine soziale Verantwortung haben. Da verhandelt man gegebenenfalls auf einer anderen Ebene, als wenn ich jetzt auf individueller Ebene bin. Mhm. Da erleben wir schon eher mal, dass die Mitarbeiter, so wie Sie es gerade haben, Mitarbeiter oder Mitarbeiter dann auch erstmal auf die Straße gesetzt werden, ohne dass der Arbeitgeber sich mal dazu Gedanken gemacht hat, ob er einen Kündigungsgrund hat, der dann gerichtlich hält. Und dann müsste man wohl sagen, stellt sich die Frage in dem Sinn, auch wenn es jetzt keine juristische ist, ist es eine unfaire Behandlung, ja. Mhm. Und das würde man dann durchaus bejahen, aber dagegen gibt es ja Mittel und Wege, sich dann auch entsprechend zu wehren als Arbeitnehmender.
5: Jetzt hat nicht jeder nochmal 20 Jahre Berufsleben vor sich, wenn er im Zweifel die Kündigung erhält. Was können Sie denn für Menschen tun, die kurz vor der Rente stehen und plötzlich vor dieser Lücke und der Job ist weg?
4: Ja, also auf individualrechtlicher Ebene oder fangen wir mal so an, auf kollektivrechtlicher Ebene ist das tatsächlich ein Thema, was dann auch gesondert beleuchtet wird. Das meinte ich, wir schauen uns immer, bevor wir über Personalabbaumaßnahmen konkret verhandeln, es ist ganz wichtig zu verstehen, wer ist betroffen, also welche Menschen sind betroffen. Sind es zum Beispiel viele Menschen, viele Mitarbeitende, die quasi nur noch eine geringe Lücke zu einem möglichen Renteneintritt haben, ja? Dann ist es nämlich so, dass ich in meinen Verhandlungen Fokus darauf setze, die besonders abzuholen, sage ich jetzt mal, zum Beispiel mittels Altersteilzeitregelungen. Das heißt, man vereinbart auf kollektivrechtlicher Ebene in der Regel dann erstmal, das kann man aber auch individuell dann später machen, je nachdem, auf welcher Ebene wir quasi sind, dass man sagt, okay, wir regeln Altersteilzeit. Das heißt, man hat eine aktive Phase, in der noch gearbeitet wird und quasi in Anführungsstrichen vorgearbeitet wird, und eine passive Phase, und da wird man dann freigestellt, bekommt aber sein Gehalt fortbezahlt. Und dadurch könnte man zum Beispiel Zeiträume entsprechend überbrücken.
5: Und ich habe gerade mit Ihnen über die Fairness bei Kündigungen gesprochen. Es gibt ja noch eine andere Art, Mitarbeiter loszuwerden, ohne dass es je eine Kündigung gibt, und die läuft ganz leise ab. Stichwort Quiet Firing. Was ist das?
4: Ja. Quiet Firing ist quasi etwas, das sind, wenn man es mal so sieht, das sind, man könnte sagen, verdeckte Rationalisierungsmaßnahmen. Das heißt, das sind Hebel, die der Arbeitgeber nutzt, die unterhalb von einer Schwelle der Kündigung liegen, die versuchen, das Arbeitsverhältnis, Arbeitsklima so ungemütlich oder unangenehm zu machen, dass der Arbeitnehmer eigentlich am Ende gegebenenfalls sogar in den Druck kommt, entweder eine Eigenkündigung sogar auszusprechen, weil man dem Druck nicht mehr standhält, oder im Anschluss wird gegebenenfalls eine Aufhebungsvereinbarung vorgelegt, und dann überlegt der Arbeitgeber oder der Arbeitnehmer oder die Arbeitnehmerin sich vielleicht eher, das zu unterschreiben, weil man eben merkt, okay, in dem Unternehmen gibt es keine Perspektive mehr. Also zum Beispiel, weil es keine Karrieremöglichkeiten mehr gibt, weil Projekte stillgelegt werden, weil die Zielvorgaben für Bonusvereinbarungen verhärtet werden, Benefits gestrichen werden, Verantwortungsbereiche oder Aufgaben entzogen werden. Das sind alles Einzelmaßnahmen, die vielleicht sogar kumulativ auftreten und die dann dazu führen, dass auf irgendeine Art und Weise schon an den Arbeitnehmenden kommuniziert wird, wir haben eigentlich kein Interesse mehr an dem Fortbestand des Arbeitsverhältnisses.
5: Frau Ney, ich lasse Sie nicht gehen, bevor Sie uns nicht gesagt haben, wenn es in meiner Arbeitssituation so ist, dass der Chef plötzlich Druck aufbaut. Was soll ich da tun? Einfach nichts sagen, nichts unterschreiben, nichts signalisieren, erstmal den Anwalt fragen, was mache ich?
4: Also vor Unterschreiben, auch da erstmal pauschal, aber grundsätzlich sage ich mal, vor Unterschreiben würde ich erstmal abraten. Ja, das fängt schon an, wenn ich plötzlich einen Vertrag oder eine Änderung hingelegt bekomme, was meine Tätigkeitsbereiche betrifft, nicht unterschreiben. Wenn immer es um schriftliche Veränderungen geht, insbesondere dann macht es Sinn, den Anwalt vorher zu konsultieren oder die Anwältin. Wer auch immer eine gute Anlaufstelle ist, wenn man das Gefühl hat, es ändert sich was im Betrieb zulasten der Arbeitnehmer, es gibt nachteilige Verschiebungen, ist immer der Betriebsrat eine gute Adresse, wenn es einen gibt. Ja, der hat öfters mal ein besseres Gesamtbild über die Situation im Unternehmen oder im Betrieb. Und wenn man Gewerkschaftsmitglied ist, kann man auch durchaus sich mal an seine Gewerkschaft wenden. Dort wird zum Teil auch sogar Rechtsberatung intern angeboten. Es wird finanziert über die Mitgliederbeiträge. Oder sonst, wie gesagt, einen Anwalt konsultieren oder eine Anwältin, lieber früher als später, ehrlicherweise. Das erfolgt dann im Rahmen von der Erstberatung. Die kostet etwa 230 Euro und wird oft auch von der Rechtsschutzversicherung übernommen, sofern Arbeitsrecht abgedeckt ist.
1: Die Arbeitsrechtlerin Mira Ney im Gespräch mit Peter, mit Michael Imhof hier in der ARD-Infonacht.
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1: Die britische Sängerin und Produzentin Charlie XCX ist eine Taktgeberin des modernen Pop. Vor 2 Jahren ist ihr Album erschienen, Brad, zu Deutsch Göre. Und damit hat die heute 33-Jährige einen viralen Trend inspiriert. Das neongrüne Albumcover hat sich im Netz millionenfach verbreitet. Und unter dem Schlagwort Brad Summer, also Göre-Sommer, sind auf Social Media Hedonismus und Lebenslust gefeiert worden. Mit Music, Fashion, Film präsentiert Charlie XCX jetzt ihr neues Album. Und Matthias Mauersberger hat es schon gehört.

Der Dancefloor ist tot, wir machen jetzt Rockmusik. Das singt Charlie XCX im Eröffnungsstück ihres neuen Albums. Die überraschende Aussage einer Künstlerin, die ihre Karriere mit Auftritten bei halblegalen Rave-Partys im Londoner Underground begonnen hat. Charlotte Emma Aitchison ist in der elektronischen Clubkultur verwurzelt. Auf ihrem neuen Album verwendet sie jetzt erstmals verzerrte E-Gitarren. Oder sind es doch elektronische Sounds, die wie verzerrte E-Gitarren klingen? Charlie XCX ist nicht die erste Popsängerin der Gen Z, die den Charme der Sechsseitigen für sich entdeckt. Olivia Rodrigo trat jüngst mit Robert Smith von The Cure auf, Justin Bieber arbeitete mit Wundergitarrist McGee zusammen. In Zeiten von KI und Algorithmen vermittelt der Sound handgespielter Instrumente Individualität, Menschlichkeit oder auch einfach ein Gefühl von Nostalgie.

Auf ihrem 7. Album Music Fashion Film adaptiert Charlie XCX Stile wie New Wave, Alt-Rock oder Shoegaze. Sie erschafft einen modernen, melancholischen Dance-Pop, der sowohl im kleinen Club als auch auf der großen Bühne funktionieren dürfte. Feierte der Vorgänger Brad noch Feminismus und die wiedergewonnene Freiheit der Postpandemie, so zeichnen die neuen Stücke ein düsteres Bild des Showbusiness. Wir laufen auf einem Laufsteg direkt in die Hölle, singt Charlie XCX im Song Spring Summer 26. Musik, Mode und Film werden uns nicht retten.

0: dem Cover des Albums sind gleich drei Koryphäen der Unterhaltungsindustrie abgebildet. Der Musiker John Cale, Modedesigner Marc Jacobs und Regisseur Martin Scorsese. Charlie XCX verneigt sich also vor den Meistern ihrer jeweiligen Fächer. Ob ihre überwiegend jungen Fans die dargestellten Altmeister überhaupt erkennen?
1: Let's go shopping, I'll buy a handbag, I'll buy some shoes, I'll buy a smile, I'll buy some jewelry, a personality, a whole backstory.
0: Celebrity-Kultur, Konsumwahn und die Abgründe des Kapitalismus. Charlie XCX kommentiert in ihren neuen Songs die Absurdität des modernen Lebens. Das Stück Camera handelt von der Sucht nach ständiger Selbstdarstellung in den sozialen Medien. Card Declined liefert traurige Kapitalismuskritik. Shoppen, einkaufen, bis das Konto leer ist und der Geldautomat die Karte wieder ausspuckt. Mit ihrem siebten Album dürfte Charlie XCX erneut das Lebensgefühl der Gen Z spiegeln. Die 33-Jährige tritt damit in die Fußstapfen großer Popstars wie Madonna oder Lady Gaga, Künstlerinnen, die ein Massenpublikum ansprechen, ihre Haltung aber nie aufgegeben haben.
2: Music, Fashion, Film, das neue Album von Charlie XCX. Matthias Mauersberger hat es vorgestellt. Und bis zu den Nachrichten um eins hören wir noch ein bisschen Musik daraus.

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1: Um 1 Uhr mit Ronald Lessig. Im Südwesten Europas sind mehrere schwere Waldbrände weiterhin nicht unter Kontrolle. An der Atlantikküste Frankreichs sind inzwischen etwa 110.000 Menschen in Sicherheit gebracht worden. Aus der Nachrichtenredaktion Janine Artist.
2: Betroffen sind mehrere Urlaubsorte südlich von Bordeaux, darunter Cap Ferret und Biscarrosse. Die Menschen wurden teilweise mit Booten abgeholt und in Notunterkünfte gebracht. In Spanien hat die Regierung wegen heftiger Waldbrände für die Umgebung der Hauptstadt Madrid und eine weitere Region einen Notstand von nationaler Tragweite ausgerufen. Dadurch steht mehr Geld für die Rettungs- und Löscharbeiten zur Verfügung. Sowohl in Frankreich als auch in Spanien herrschen laut den Behörden ungünstige Wetterbedingungen, die die Brandbekämpfung erschweren. Die EU hat Löschflugzeuge und Hubschrauber zur Unterstützung geschickt.
1: Politiker der Opposition haben die Personalveränderungen in der Bundesregierung kritisiert. Nach einem verpatzten Jahr schwarz-rot zieht Bundeskanzler Merz in seiner Koalition die Reißleine, erklärten die Grünen-Fraktionsvorsitzenden Hasselmann und Dröge. Sie fordern, dass der Veränderungswille des Kanzlers politische Inhalte betreffen sollte. Von der Linken hieß es, Deutschland brauche keinen Kabinettsumbau, sondern eine andere Politik. Der Chefankläger des Internationalen Strafgerichtshofs Kahn ist entlassen worden. Das haben die Vertragsstaaten auf ihrer Sitzung im Hauptquartier der Vereinten Nationen entschieden. Kahn waren sexuelle Übergriffe vorgeworfen worden. Aus New York, Martin Ganselmeier.
3: Eine Untersuchungskommission der Vereinten Nationen kam zum Ergebnis, dass Kahn sexuellen Kontakt zu seiner Mitarbeiterin hatte, der nicht einvernehmlich war. Der 56-jährige Chefankläger hat die Vorwürfe stets abgestritten. Das Gericht verfolgt Einzelpersonen, die Völkermord oder Kriegsverbrechen begangen haben. Der Brite Kahn war seit 2021 Chefankläger und hatte einen Haftbefehl gegen Israels Präsident Netanyahu beantragt, wegen mutmaßlicher Verbrechen im Gazakrieg. Das Aus für Kahn hat jedoch keine Auswirkung auf diesen Haftbefehl.
1: Nach einem internen Richtungsstreit bricht die rechtskonservative PiS-Partei in Polen auseinander. Der ehemalige Ministerpräsident Morawiecki hat einen Machtkampf mit Parteichef Kaczynski verloren und muss die Partei verlassen. Kaczynski will die PiS weiter nach rechts rücken. Morawiecki hatte einen gemäßigten Kurs gefordert. Der Parteichef forderte daraufhin eine Loyalitätserklärung, die Morawiecki verweigerte. Zusammen mit ihm gehen seinen Angaben zufolge 40 weitere Abgeordnete der PiS. Das waren die Nachrichten. Das Wetter in Deutschland. Nur wenige Wolken und trocken bei 16 bis 7 Grad. Tagsüber heiter und trocken, in der Nordhälfte bis 29, in der Südhälfte bis 33 Grad. Die Zeit, es ist 1.03 Uhr.
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4: Mit Staus und Behinderungen auf folgenden Strecken: die A2 Hannover Richtung Berlin, zwischen Ziesar und Wollin 3 Kilometer Stau. Weiter auf der A2 Berlin Richtung Hannover, also die Gegenrichtung, zwischen Lehrte und Hannover Ost 2 Kilometer Stau. A3 Nürnberg Richtung Passau, zwischen Kreuz Altdorf und Oberölsbach 4 Kilometer Stau. Die A4 Kirchheimer Dreieck Erfurt ist zwischen Bad Hersfeld und Friedewald in beiden Richtungen gesperrt. Das Ganze geht bis Sonntag früh um 5 und Umleitungen sind eingerichtet. A5 Karlsruhe Richtung Walldorf, Richtung Frankfurt, zwischen Kronau und Walldorf-Wiesloch 2 Kilometer Stau. Und auf der A5 Karlsruhe Richtung Basel, zwischen Offenburg und Lahr, Sperrung bis 5 Uhr früh. Die A6 Nürnberg Richtung Heilbronn ist in Höhe Schnelldorf gesperrt. Die A8 München Richtung Stuttgart ist zwischen Stuttgart Flughafen Messe und Degerloch gesperrt. Sie können hier über die U18 und die U18a ausweichen. A33 Osnabrück Richtung Bielefeld zwischen Haderberg und Borkloh-Kloster Ösede, Sperrung bis 6 Uhr. Hier ist die Umleitung die U84. A81 Heilbronn Richtung Stuttgart zwischen Stuttgart-Feuerbach und Dreieck Leonberg, Sperrung der linken Spur und 2 Kilometer Stau. Und in Berlin ist die A100 Richtung Neukölln zwischen Wechsstraße und Tunnel Innsbrucker Platz gesperrt.
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4: Aus Hamburg vom NDR, Marius Zegre ist mein Name. Hallo. Volkswagen steckt in der Krise. Das
5: ist ja erst jüngst wieder deutlich geworden, als der Konzern einen groß angelegten Jobabbau angekündigt hat. Und dazu passen auch die neuen Halbjahreszahlen, die der Autobauer jetzt veröffentlicht hat. VW hat in den ersten 6 Monaten des Jahres unterm Strich noch rund 3,1 Milliarden Euro nach Steuern verdient. Das klingt nach viel, ist aber ein Gewinnrundgang um rund 30%. Mehr dazu von Thorsten Hildebrandt.
6: Die neuen Zahlen sind mal wieder eine Hiobsbotschaft für VW, auch wenn sie einkalkuliert waren. Der Gewinn schrumpft weiter zusammen, nochmal ein Drittel weniger als vor einem Jahr. VW-Chef Oliver Blume hat schon Übung darin, die Dauerkrise schön zu reden.
7: Ja, mit mir muss man kein Mitleid haben. Wir sind zwar in anspruchsvollen Zeiten, aber wir wissen ganz genau, was wir tun, haben einen klaren Plan und insofern fühle ich mich sehr wohl in dieser Umgebung, weil wir gerade in diesen Zeiten sehr viel bewegen können.
6: Oder bewegen müssen. Denn die Probleme stapeln sich bei Volkswagen. Das einst so lukrative China-Geschäft läuft nicht mehr. Das wirkt sich am meisten auf die Konzernbilanz aus. Dazu kommen Handelsprobleme wie die US-Zölle und ein gesättigter Markt. Gesättigt, das heißt, VW verkauft nicht mehr so viele Autos wie früher. Und das führt zu nicht ausgelasteten Werken. Die magere Zwischenbilanz ist also ein Argument mehr für einen harten Sparkurs, auch wenn Blume weiter offen lässt, wie genau der aussehen wird.
7: Am Ende geht es um die Kosten und die Kosten sind dann immer ein Produkt aus der Anzahl der Menschen, die wir haben und den Arbeitskosten und daraus wird sich am Ende dann die Summe ergeben, die wir anpassen müssen. Was klar ist, unser System ist über Jahrzehnte zu groß geworden und wir müssen es an die aktuellen Marktbedingungen anpassen und diese Schritte werden wir in den nächsten Jahren gehen.
6: Im Raum stehen bis zu 50.000 weitere Stellen, die weltweit gestrichen werden könnten. Dazu stehen 4 Fabriken in Zwickau, Neckarsulm, Hannover und Emden auf der Kippe. Auch dazu äußert sich Blume heute ausweichend. Bis Jahresende aber soll das Sparpaket festgezurrt sein. Im Moment läuft schon ein Stellenabbauprogramm. 37.000 Beschäftigte haben den Konzern schon verlassen oder sind gerade dabei. Dass das nicht reicht, macht auch die Autoexpertin Helena Wispert von der Ostfalia Hochschule in Wolfsburg deutlich.
8: Also Volkswagen hat mit einer wirklich beeindruckenden Geschwindigkeit schon Kosten eingespart, sowohl in den Werken als auch eben auch ja in anderen Bereichen. Auch die Effizienz, also die Produktivität der Werke wurde erhöht. Deswegen ist es jetzt umso dramatischer, dass das eben jetzt nicht reicht und jetzt noch weiter Kosten eingespart werden müssen.
6: Volkswagen-Chef Blume betont, es kann auch ohne Werkschließungen gehen, wenn das Geld woanders gespart wird. Eine Idee, die immer wieder diskutiert wird, chinesische Autos in heimischen Werken bauen. Blume stellt klar, es geht dabei nicht um fremde Marken, sondern um eigene VW-Modelle, die Volkswagen in China entwickelt hat. Und VW ist auch offen für Rüstungsprojekte. Bei allen schlechten Nachrichten, die Halbjahresbilanz hat auch ein paar Lichtblicke. Abseits von China steigen die Verkaufszahlen wieder und die Bestellungen der neuen kleineren E-Autos rund um den ID. Polo machen Konzernchef Blume auch Hoffnung.
7: Wir haben von der New Urban Car Family über 70.000 Aufträge in den ersten Wochen eingesammelt. Das zeigt, wir sind dort auf dem richtigen Weg. Wir machen die richtigen Autos, mit denen wir die Kundinnen und Kunden begeistern. Und das gibt uns Rückenwind für alles das, was vor uns liegt.
6: Solche guten Nachrichten aus dem Hause VW sind selten geworden und das dürfte insgesamt auch erstmal so bleiben. Im Moment sind Werksferien, danach wollen Gewerkschaft und Betriebsrat Proteste organisieren gegen einen möglichen Kahlschlag.
5: Torben Hildebrandt über die Halbjahreszahlen von Volkswagen und in dem Beitrag haben Sie gerade schon Helena Wispert von der Ostfalia Hochschule in Wolfsburg gehört. Sie ist Professorin für Automobilwirtschaft und mit ihr hat Nina Zimmermann vom NDR über diese Halbjahresbilanz gesprochen und wollte fragen, was ist neu? Was müssen wir an diesen Zahlen wirklich verstehen?
9: Überraschend ist, mit welcher Geschwindigkeit jetzt wirklich die Zahlen eingebrochen sind. Also es ist jetzt nicht das erste Quartal, wo der Gewinn um ein Drittel zurückgeht und die Absatzzahlen, insbesondere in China, dieser Rückgang ist schon sehr stark. Und zum Pech kommt jetzt das Unglück hinzu. Volkswagen ist eben da betroffen, dass der chinesische Markt über 20% eingebrochen ist, leidet aber da noch stärker als der Marktrückgang, weil sich die Elektroautos eben nicht so verkaufen wie die Elektroautos von dem Wettbewerb.
10: Also VW muss ja mit ganz vielen Problemen kämpfen. Also zum einen auch hierzulande unsere gedämpfte Konsumlaune. Dann gibt es für den Markt in den USA die Trumpschen Zölle, die schwerwiegen. Und die Konkurrenz aus China haben wir gerade schon angesprochen. Das sind ja im Grunde auch keine klassischen Automobilbauer. Das sind Softwarehersteller, die erfolgreich E-Autos auf den Markt drücken. Also VW hat ja im Grunde gar kein einzelnes Problem, sondern ein Gleichzeitigkeitsproblem, oder?
9: Ja, da kommen jetzt einige Punkte zusammen. Der Volkswagen-Konzern war in der Vergangenheit einer der großen Profiteure der Globalisierung. Also die Automobilindustrie ist eine der globalisiertesten Industrien und ist natürlich dann umso mehr von Handelsbeschränkungen und Handelskonflikten betroffen als andere Industrien. Und Ja, das kommt dieses Jahr hinzu und dann eben auch ja dieser Konsumeinbruch, die Nachfrage, die geht zurück und insbesondere zeigt sich das in China sehr stark.
10: Ihre Hochschule ist in Wolfsburg. Sie haben also auch ein gutes Gefühl, wie die Stimmung in der Stadt ist. Jetzt gerade vor dem Beginn der Sommerferien, der Werksferien hat man das nochmal besonders gespürt, weil es ja diese Unruhe erneut gab. Der Vorstand, der VW-Vorstand wird nach der Sommerpause seine Sparpläne konkretisieren müssen, weil die Mitarbeiter sind ja im Grunde eh schon zu lange in der Schwebe. Und in der Unsicherheit ist immer die Rede von bis zu 100.000 Stellen weltweit. Da wird auch nicht groß widersprochen im Konzern und es kann ja eben auch ganze Standorte treffen. Mit was rechnen Sie denn?
9: Also diese Zahlen, die sind schwer vorstellbar. Also es ist wirklich eine neue Dimension des Stellenabbaus. Und wir sprechen ja von diesen

0: in diesen Konzernen, in dieser Branche? Wo finden die auch neue Jobs vielleicht?
1: Ja, das wird schwierig, weil wir sehen auch schon seit einigen Jahren, dass die Arbeitsplätze rund um die Automobilhersteller oder insgesamt der Automobilindustrie in Deutschland immer stärker abgenommen haben. Also Stellen wurden nicht nachbesetzt etc. Und jetzt kommt eben noch dieser aktive Stellenabbau hinzu. Da wird eine Lücke geschaffen, die wird nicht so einfach zu schließen sein, weil es war eben immer eine Kernindustrie in Deutschland.
2: Einschätzungen von Helena Wispert von der Ostfalia Hochschule in Wolfsburg zum erneuten Gewinneinbruch bei Volkswagen. In den USA sind die Masern mehr als nur eine Kinderkrankheit. Sie sind ein Problem, denn die Zahl der Erkrankungen ist auf dem höchsten Stand seit Jahrzehnten. Mehrere Menschen sind bereits gestorben. Experten befürchten darum, dass die USA ihren Eliminierungsstatus verlieren könnten, ihren Status als masernfreies Land. Nina Barth aus unserem Studio in Washington erklärt, warum die USA ein Masernproblem haben.
3: Das liegt vor allem daran, dass sich immer weniger Amerikaner impfen lassen. Von den Masernfällen in diesem Jahr sind 90% bei Nicht-Geimpften aufgetreten oder es ist nicht klar, ob sie geimpft sind. Dass sich immer weniger Amerikaner impfen lassen, diesen Trend gibt's seit Jahren. Und es ist auch wenig hilfreich, dass der Gesundheitsminister als Impfskeptiker bekannt ist. Robert F. Kennedy Jr. hat auch sehr widersprüchliche Aussagen zum Impfen gegen Masern gemacht. Die USA haben in diesem Jahr laut der Gesundheitsbehörde CDC mehr als 2.300 neue Masernfälle registriert. Und auch wenn die Zahl bei mehr als 340 Millionen Amerikanern nicht hoch erscheint, es ist der Trend, um den es geht. Schon im vergangenen Jahr hatten die USA die meisten Masernfälle seit 30 Jahren. Und jetzt sind es schon fast 30 Fälle mehr. Und wir haben ja erst Juli. Besonders betroffen sind zurzeit South Carolina, Utah, Virginia und Texas.
2: Bislang galten die USA ja als masernfrei. Hier ist die Antwort, ob sich das demnächst ändern könnte.
3: Das ist sehr gut möglich. Die USA gelten seit dem Jahr 2000 als masernfrei, aber jetzt drohen die USA diesen Status zu verlieren. Ein Land gilt dann als masernfrei, wenn sich Masern seit mehr als einem Jahr nicht kontinuierlich ausgebreitet haben. Wenn die USA den Eliminierungsstatus tatsächlich verlieren, dann hat das keine konkreten Auswirkungen, aber das ist natürlich ein ziemlicher Rückschritt. Und es ist ein Problem, weil Masern eben keine harmlose Kinderkrankheit sind, sondern eine hoch ansteckende Infektionskrankheit und die kann auch schwere Komplikationen verursachen und sogar tödlich verlaufen. Deutschland gilt übrigens auch nicht als masernfrei.
2: Und das waren Informationen aus Washington von Nina Barth um 1.14 Uhr.
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2: Wer macht bei Ihnen zu Hause den Abwasch? Ihr Mann? Ihre Frau? Die Kinder? Oder nicht vielleicht doch eher ein elektrischer Helfer? Inzwischen stehen laut Statistik in 75% aller deutschen Haushalte Spülmaschinen. Produziert werden die unter anderem im schwäbischen Dillingen. Dort laufen beim Hersteller BSH jeden Tag 9000 Exemplare vom Band. Aber bevor die Spülmaschinen von dort in den Küchen der Welt ihre Arbeit verrichten dürfen, werden sie auf Herz und Nieren getestet. Im werkseigenen Spüllabor und zwar nach strengen Regeln.
5: Weil sonst die Werte miteinander nicht vergleichbar sind. Also da gibt es eine Norm und da steht alles drin. Es muss alles jeden Tag immer genau passen.
6: Dann verteilt sie mit einem Pinsel den Spinat auf dem Teller. Auch das nicht irgendwie, sondern
5: 2 Zentimeter Rand haben wir hier am Teller und dann wird der hier schön verteilt.
6: Spinat, Margarine, Hackfleisch oder auch Schwarztee. Mit diesen Lebensmitteln wird das Geschirr verunreinigt, gemäß der europäischen Anschmutznorm. Spülmaschinen für die USA werden dagegen zum Beispiel mit Tomatensaft und Erdnussbutter getestet. Diese Normen gelten für alle Spülmaschinenhersteller. Die Testergebnisse sollen ja vergleichbar sein. Dabei geht's am Ende immer um eins.
5: Das soll sauber sein.
6: Die Tests sind quasi ultra hart. Denn Spinat, Margarine und Co. werden nicht einfach nur auf den Tellern verteilt, sondern im Backofen sogar noch eingebrannt, damit die Spülmaschinen richtig was zu arbeiten haben und im Alltag der Menschen auch wirklich gut funktionieren. Eingeräumt werden sie ebenfalls nach Plan, sagt Spüllaborleiter Jakob Weiß, empfiehlt sich genauso für den Hausgebrauch. Übrigens steht auch in der Gebrauchsanweisung, wie man die Maschine für ein bestmögliches Ergebnis einräumen sollte.
7: Zum Beispiel die Lasagneform, ja, die muss in den Unterkorb. Die Kraft, mit der das Wasser den Teller aufschlägt, die

0: wesentlich höher im Unterkorb als Oberkorb.
1: Inzwischen sitzt Maren Bosch an einem Tisch, das fertig gespülte Geschirr vor ihr. Es ist ruhig und kühl im Raum, das Licht angenehm. Kontrastprogramm zu ihrem vorherigen Job. Da war sie am Band in der Montage.
2: Nicht mehr Schichten, kann teilweise für mich selber oder eigenständig arbeiten. Und jeder von uns ist hier eigenverantwortlich, wann er seine Geräte startet. Und das ist super.
1: Sie hält ein Glas gegen das Licht. Perfekt sauber. Dann dreht sie eine Teetasse. Mit dem Augen eines Laien ist nichts zu erkennen. Aber Maren Bosch notiert, ein Teerand. Ganz leicht schimmert es bräunlich.
2: Da muss man sich sehr konzentrieren. Und für jedes Geschirrteil hat man quasi eigentlich 10 Sekunden Zeit. Ich kann jetzt nicht sagen, ich gucke hier eine Minute, da finde ich viel mehr, wie wenn ich 10 Sekunden habe pro Teil.
1: Die Ergebnisse gibt Maren Bosch an die Entwicklung. Das Ziel, die Maschinen der Zukunft sollen noch effizienter werden und dabei weiter sauber spülen. In Europa, Asien, Amerika oder sonst wo auf der Welt.
3: Und das war ein Beitrag von Judith Zacher.
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3: Kann die Bundesregierung ihre Zusage, Menschen aus anderen Ländern aufzunehmen, einfach kassieren? Das war die Frage, über die das Bundesverfassungsgericht jetzt zu entscheiden hatte. Es ging um Afghaninnen und Afghanen, denen Deutschland eine Aufnahme zugesichert hat, um sie dann später doch wieder zurückzunehmen. So geht das nicht, haben die Richter in Karlsruhe gesagt. Allerdings, das Urteil hat einen großen Haken, moniert Max Bauer aus der ARD-Rechtsredaktion in seinem Kommentar.
5: Ungültig und erloschen. Das seien die vielen Aufnahmeerklärungen zugunsten von Afghaninnen und Afghanen, erklärte die schwarz-rote Bundesregierung im Dezember 2025. Diese pauschale Absage an das Schutzgesuch von Menschen, die auf Deutschland vertraut haben, ist allerdings willkürlich und deshalb verfassungswidrig, sagt nun das Bundesverfassungsgericht. Und auch wenn die Bundesregierung frei entscheiden darf, wen sie freiwillig aufnimmt und wen nicht, im Rechtsstaat ist frei niemals völlig frei. Starke Worte aus Karlsruhe. Sie klingen so, als ob sich die Menschen, die in Pakistan festsitzen und denen täglich die Gefahr droht, wieder den Taliban in die Hände zu fallen, ganz auf das Bundesverfassungsgericht verlassen können. Doch leider ist das nicht so. Leider hat die schutzsuchende Afghanin mit ihren zwei Kindern einen juristischen Erfolg errungen, der keiner ist. Karlsruhe sagt zwar, dass jeder Einzelfall geprüft werden muss, wenn Aufnahmezusagen für Menschen aus Afghanistan zurückgenommen werden, aber das ist es dann auch schon. Die gerichtliche Kontrolle, wie die Bundesregierung im Einzelfall entscheidet, ob die Aufnahmezusage gilt oder nicht, wird im Grunde aufgegeben. Die Bundesregierung wird durch das Verfassungsgericht nicht gehindert, im großen Stil das Wort, das man den Menschen in Afghanistan gegeben hat, zu brechen. Diese Menschen haben sich eingesetzt, haben sich in Lebensgefahr gebracht mit ihrer Arbeit für westliche Werte und, das muss man auch sagen, für knallharte westliche Interessen. Die Bundesregierung hat viele Tausende aufgenommen, umso zynischer ist es, dass sie jetzt einige Hunderte, die noch in Pakistan festsitzen, im wahrsten Sinne des Wortes sitzen lässt. Karlsruhe lässt das jetzt weitgehend durchgehen. Dabei gibt es ernstzunehmende juristische Argumente, die dafür sprechen, dass die wartenden Afghanen einen Anspruch haben, in Deutschland Schutz zu bekommen. Ein wesentliches Argument ist, Deutschland hat nicht nur erklärt, diese Menschen aufzunehmen und ihnen Schutz zu gewähren, Deutschland ist durch den jahrzehntelangen Afghanistan-Einsatz auch mitverantwortlich für die Lage, wie sie dort jetzt ist. Der deutsche Staat hat von den Ideen und der Arbeit von engagierten Menschen profitiert, wie von der Klägerin, die sich in Afghanistan jahrelang für Frauenrechte eingesetzt hat. Diese Menschen haben etwas geleistet und darauf vertraut, dass es dafür eine Gegenleistung gibt, wenn es hart auf hart kommt. Deutschland hat in Afghanistan die politische Wirklichkeit mitgeprägt. Menschen sind jetzt im Visier der Taliban, weil sie Deutschland dabei unterstützt haben. Diese spezielle Konstellation kann eine Schutzpflicht begründen, kann den deutschen Staat auch für die Menschenrechte von Menschen im Ausland verantwortlich machen. Die Grundrechte müssen den deutschen Staat dazu verpflichten, sein Wort zu halten, wenn das Worthalten zu einer Frage von Leben und Tod wird. Deutschland hat einen konservativen Bundeskanzler und einen konservativen Innenminister, die von der konservativen Tugend, sein Wort zu halten, selbst nicht mehr so viel halten. Das Verfassungsgericht hätte juristisch einen Weg finden müssen für ein klares Signal, dass das so nicht geht. Das große Wort von den Menschenrechten, es ist nichts wert, wenn es für die Menschen in Afghanistan nicht gilt, die sich mit ihrem Leben für Menschenrechte einsetzen. Diese Menschen mögen aus heimischer Perspektive weit weg sein. Wenn Deutschland ihnen gegenüber sein Wort nicht hält, verletzt es die grundlegenden Rechtswerte, die uns ganz nah sind.
3: Die Meinung von Max Bauer aus der ARD-Rechtsredaktion.
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3: Wenn Sie ein kleines bisschen älter sind, vielleicht erinnern Sie sich noch an eine Welt ohne Handyshops an jeder Ecke, ohne Flatrates, WhatsApp und großen Datenvolumen. Und falls nicht, ja, es gab so eine Zeit. Damals war das Festnetz noch der wichtigste Weg, um in Verbindung zu bleiben. Und den hat die Deutsche Telekom beherrscht. Bis zum 25. Juli 1996, heute vor 30 Jahren. Damals ist das Telekommunikationsgesetz verabschiedet worden. Und dieses Gesetz war es, das das Netzmonopol der Deutschen Telekom beendet hat.
6: Kein Schwein ruft mich an, keine Sau interessiert sich für mich.
7: Kein Wunder, denn Telefonieren ist in Deutschland viele Jahrzehnte lang ein kleiner Luxus.
8: Du, wir müssen Schluss machen.
9: Ach, weißt du, ich möchte noch mal ganz lange Sätze sagen können. Ich möchte noch mal sagen, wie schrecklich lieb ich dich.
10: Ferngespräch ist beendet. Gebühren 5,70 Mark.
7: Zu dieser Zeit ist das deutsche Telefonnetz im Monopolbesitz. Zuerst bei der Deutschen Post, dann bei der Telekom. Erst Mitte der 1990er Jahre kommt Bewegung in die Sache. Die EU verdonnert die Mitgliedstaaten dazu, ihre Telefonmärkte zu liberalisieren, um den Wettbewerb zu fördern. In Deutschland ist dafür Postminister Wolfgang Bötsch zuständig. Ende März 1995 stellt Bötsch seine Eckpunkte für ein neues Telekommunikationsgesetz vor, das den Markt für private Wettbewerber öffnet. Zunächst nur für Ferngespräche. Die Konkurrenten stehen trotzdem Schlange.
11: Othello. For a better understanding.
12: Debitel, Mannesmann, Arcor.
13: Herzlich willkommen beim Talkline Festnetz.
14: Willkommen bei der Firma Mobilcom.
7: Zur Öffnung des deutschen Telefonmarktes am 1. Januar 1998 treten 12 Wettbewerber an, um der Telekom Kunden abzujagen. Und schnell werden es mehr.
15: Ich sage, infolge des liberalisierten Marktes, dass mit Sicherheit der Verbraucher mit weniger Kosten bei steigenden Qualität der Dienste rechnen kann.
7: Doch ganz so einfach ist das für die Verbraucherinnen und Verbraucher nicht. Wer mit einem privaten Anbieter telefonieren will, muss vorher eine fünfstellige Vorwahl des jeweiligen Anbieters wählen, im sogenannten Call-by-Call-Verfahren. Und den Überblick über die Tarife zu behalten, die im Tages- und Nachtverlauf deutlich wechseln, fällt vielen schwer. Eine Materie, die Kabarettisten beflügelt.
16: Ich sage Ihnen, es gibt Situationen, da kann das billiger sein, mit der Bundesbahn in die nächste Stadt zu fahren und von da aus zum günstigeren Tarif zu telefonieren.
7: Die ersten Flatrate-Angebote einige Jahre später verdrängen das Call-by-Call-Verfahren. Fazit: Telefonieren wird nach der Liberalisierung zwar zunächst unübersichtlicher, aber tatsächlich auch wesentlich billiger. Bis zum Jahr 2002, also 4 Jahre nach Ende des Telekom-Monopols, fallen die Preise für Auslandsgespräche um bis zu 95%. Ermöglicht durch das Telekommunikationsgesetz, das am 25. Juli 1996 im Bundesanzeiger veröffentlicht wurde. Das war heute, vor 30 Jahren.
3: Und das war der Stichtag von Christian Erber.
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17: Mit Stefan Grothoff. Was für ein fulminanter Auftritt von Tadej Pogacar. Sieg bei der 19. Etappe der Tour de France ins berühmte Bergdorf Alpe d'Huez. Mal kurz der Konkurrenz gezeigt, in Gelb fährt nur einer und meinen 5. Titel hier hole ich mir auch. Holger Gerska vor Ort. Kann da noch was schief gehen?
18: Ja, eigentlich ist ja fast alles entschieden und Tadej Pogacar hat über 7 Minuten auf Remco Evenepoel. Da wird mit Sicherheit nichts mehr passieren, aber es gibt schon noch einige interessante Aspekte, zum Beispiel den Kampf um das Bergtrikot. Da hat Pogacar exakt 1 Punkt Rückstand auf Richard Carapaz aus Ecuador. Es geht um Platz 3 in der Gesamtwertung. Isaac del Toro, ein Teamkollege von Tadej Pogacar, und Paul Sexas, der junge Franzose, liegen nur noch wenige Sekunden voneinander getrennt. Pogacar hat angekündigt, sich ganz in den Dienst von del Toro stellen zu wollen. Also das sind schon noch interessante Momente für diese Königsetappe über die berühmten Pässe, über den Croix de Fer und über den Galibier. Übrigens Achtung, die Etappe beginnt viel eher als sonst und es wird schon kurz nach 16 Uhr die Zielankunft in Alpe d'Huez geben.
17: Die 113. Tour de France endet am Sonntag wie gewohnt mit der Ankunft in Paris. Als Zuschauermagnet entpuppen sich die Finals in Hannover. 143 Meistertitel in 24 Sportarten sind bei Deutschlands größtem Multisportereignis zu ergattern. Was heute ansteht, weiß Anne Hild.
8: Als einzige Teilnehmer der Finals tragen die Leichtathleten ihre Wettkämpfe im Lohrheide-Stadion in Wattenscheid aus. Der Grund: im großen Fußballstadion in Hannover gibt es keine Laufbahn mehr. Einen der Höhepunkte bilden dabei die 100-Meter-Sprints der Männer und Frauen, bei denen heute Abend unter anderem Gina Lückenkämper an den Start geht. Olympia-Flair gibt es auch auf dem Maschsee, wo die Ruderachter auf der Sprintdistanz antreten. Bei den Schwimmern kommen die Langstreckenliebhaber auf ihre Kosten. Teil 1 der Kombiwertung über 400 und 800 Meter steht an. Außerdem duellieren sich die Beachvolleyballerinnen auf dem Opernplatz um Titel und Medaillen. Prominent besetzt ist das Teilnehmerfeld beim Judo. 10 Landesverbände treten gegeneinander an. Mit dabei ist unter anderem der zweifache Olympiamedaillengewinner Eduard Trippel. Beim Mehrkampf der rhythmischen Sportgymnastik ist Olympiasiegerin Daya Fafolomeev am Start.
17: Bei den deutschen Meisterschaften in Wattenscheid kann Sprinter Owen Anzar vom HSV übrigens noch starten. Danach droht dem 25-Jährigen vielleicht eine lange Sperre. Anzar soll eine Dopingkontrolle verweigert haben. Über seinen Anwalt ließ der Sprinter ausrichten, er werde der nationalen Anti-Doping-Agentur NADA zu gegebener Zeit umfassend Rede und Antwort stehen. Der neue Bundestrainer Jürgen Klopp soll die deutsche Fußballnationalmannschaft wieder auf Erfolgskurs bringen. Aber ist The Normal One überhaupt der Richtige für diesen Job? Klares Nein, meint Burkhard Hupe vom WDR.
19: Eine echte Farce von A bis Z. Der mitgliederstärkste Einzelsportverband der Welt hat sich ohne Gegenwehr durchs deutsche Fußballdorf treiben lassen. Es gibt in Deutschland eine Sehnsucht nach The Normal One. Als der Klopp vor Jahren in Liverpool seinen Job aufnahm, authentisch, ehrlich, nahbar und witzig. Das sind die Attribute, mit denen der Pöhler vom Borsigplatz in Verbindung gebracht wurde und wird. Bei näherem Hinsehen handelt es sich aber mittlerweile um eine Ich-AG, um ein dauergrinsendes Trostpflaster, um eine omnipräsente Werbebande. Was hier noch echt und ehrlich ist, ich habe ehrlich echt keine Ahnung.
17: Ganz anders sieht das HR-Kollege Philipp Hofmeister.
20: Wer, wenn nicht der Kloppo, kann, muss und wird den deutschen Fußball wieder wachküssen. Dieses Lachen, dieser Optimismus, diese omnipräsente Überzeugung. Wer Jürgen Klopp bekommt, bekommt Erfolg. Das hat er überall bewiesen, von Mainz über Dortmund bis Liverpool. Allein diese Europameisterschaft in 2 Jahren, ausgerechnet auf den britischen Inseln, mit Klopp als Bundestrainer auf der Bank und einer jungen, hungrigen Truppe auf der Wiese. Wer da nichts spürt, der ist verloren. Ein solcher Sympathieträger wie Jürgen Klopp, der authentische Emotionalität mit grenzenloser Strahlkraft kombiniert, ist genau das, was diese Nationalmannschaft jetzt braucht. Und wahrscheinlich sogar dieses ganze Land.
17: Die Mission startet im Herbst mit dann 4 Spielen in der Nations League.
3: Und das war der Sport mit Stefan Grothoff.
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21: Um 1.29 Uhr mit Ronald Lessig. An der südfranzösischen Atlantikküste wird die Lage immer dramatischer. Inzwischen mussten sich 110.000 Menschen in Sicherheit bringen. Der Flughafen von Bordeaux musste wegen der starken Rauchentwicklung geschlossen werden. Frankreich-Korrespondent Kai Rienecker mit Einzelheiten.
22: Es gibt ein Gewitter, das hier aufzieht, das hoffentlich ein bisschen Regen hier runterbringen wird. Wir haben bisher vor allen Dingen Blitze festgestellt. Und was wir vorher hier gesehen haben am Abend, es ist sehr, sehr dunkel, sehr früh geworden. Wir haben hier wirklich auch einen Ascheregen gehabt. Und diese riesengroße Rauchwolke, die zieht gerade weiter Richtung Bordeaux. Und das sind natürlich nochmal ganz andere Dimensionen dann, wenn es diese Großmetropole erreicht. Deswegen hat der Premierminister auch eine Krisensitzung einberufen und Präsident Macron angekündigt, dass nun auch die Armee herangezogen werden soll.
21: In Spanien hat die Regierung für das Gebiet um die Hauptstadt Madrid und für eine weitere Region wegen Großbränden den Notstand ausgerufen. Damit steht für die Löscheinsätze mehr Geld zur Verfügung. Eine militärische Kriseneinheit, die direkt bei der Regierung angesiedelt ist, übernahm die Leitung der Einsätze. Zehntausende Menschen mussten vor den Bränden in Sicherheit gebracht werden. Bei russischen Drohnenangriffen sind nach Angaben der Ukraine in der Stadt Sumy mindestens 2 Männer getötet worden. 3 weitere seien verletzt worden, teilte der Bürgermeister am späten Abend mit. Demnach wurden unter anderem das Dach eines Mehrfamilienhauses und eine Tankstelle getroffen. Die Frontlinie im Nordosten der Ukraine liegt derzeit nicht weit entfernt von Sumy. Experten des Instituts der deutschen Wirtschaft warnen in einer Studie offenbar vor dem Einbau neuer Gasheizungen. Die jährlichen Heizkosten bei einer neuen Gasheizung könnten sich bis 2040 fast verdoppeln, berichtet die Rheinische Post unter Verweis auf die bislang unveröffentlichte Untersuchung. Aus der Nachrichtenredaktion Ulrike Ufer.
0: Der Einbau einer Wärmepumpe dagegen verringere das Kostenrisiko drastisch. Dabei würden die Heizkosten über Jahre hinweg weitgehend stabil bleiben, so die Fachleute des IW Köln. In teilsanierten Altbauwohnungen könne dies im Vergleich zur Gasheizung 1.000 Euro oder mehr im Jahr sparen. Folglich sieht das Institut das neue Heizungsgesetz kritisch. Die Vorgaben für den Heizungstausch wurden damit abgeschafft. Der Einbau von Gas- und Ölheizungen ist weiterhin möglich.
21: Das Wetter in Deutschland. Nur wenige Wolken und meist trocken bei 16 bis 7 Grad. Tagsüber heiter und trocken im Norden und Nordwesten, hin und wieder bewölkt, in der Nordhälfte 21 bis 29 Grad, in der Südhälfte 28 bis 33 Grad. Am Sonntag örtlich Regen, stellenweise Gewitter, 19 bis 31 Grad und am Montag noch letzte Schauer, später freundlicher, 19 bis 28 Grad. Das waren die Nachrichten.
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3: Um 0.32 Uhr die A2 Hannover Richtung Berlin. Zwischen Ziesa und Wollin 3 Kilometer Stau. Weiter auf der A2 Berlin Richtung Hannover, also die Gegenrichtung zwischen Lehrte und Hannover Ost, 2 Kilometer Stau. A3 in Nürnberg Richtung Passau zwischen Kreuz Altdorf und Oberölsbach 4 Kilometer Stau. Die A4 Kirchheimer Dreieck Erfurt ist zwischen Bad Hersfeld und Friedewald in beiden Richtungen gesperrt bis etwa 5 Uhr. Die A5 Karlsruhe Richtung Basel zwischen Offenburg und Larsch Sperrung ebenfalls bis 5 Uhr. Gesperrt auch die A6 Nürnberg Richtung Heilbronn in Höhe Schnelldorf und gesperrt auch die A8 München Richtung Stuttgart zwischen Stuttgart Flughafen Messe und Diggerloch. Sie können hier über die U18 und die U18a ausweichen. Sperrung auch auf der A33 Osnabrück Richtung Bielefeld zwischen Haderberg und Borkloh Kloster Ösele. Das Ganze bis 6 Uhr und ausweichen können Sie über die U84. A81 Heilbronn Richtung Stuttgart zwischen Stuttgart-Feuerbach und Dreieck Leonberg. Linke Spur gesperrt, 2 Kilometer Stau. Und gesperrt ist auch in Berlin die A100 Wilmersdorf Richtung Neukölln zwischen Wechsstraße und dem Tunnel Innsbrucker Platz.
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3: Mit Marius Zekri, schönen guten Morgen. Oder schönen gute Nacht. In Frankreich und Spanien toben seit Tagen schwere Waldbrände. Ganze Regionen mussten inzwischen evakuiert werden. Aber wie ist die Lage bei uns? Droht uns ein ähnliches Szenario im Schwarzwald oder im Harz? Darüber hat Lukas Kreiling vom WDR gesprochen mit dem Wetterexperten Jürgen Vogt und gefragt, keine Waldbrände ohne Trockenheit. Was sagen denn da die Wetterkarten gerade? Wo bei uns in Europa ist es im Moment besonders trocken und wie lange schon?
1: Na, das ist ein ganz entscheidender Punkt. Dem Feuer sind die Temperaturen eigentlich egal. Die Trockenheit ist wirklich das Einzige, was entscheidet. Mhm. Und dann gibt es eben noch zusätzliche Faktoren, wie zum Beispiel Wind- oder Verdunstungsrate. Die sind dann auch noch entscheidend. Aber ob es jetzt wirklich 40 Grad Temperaturen hat oder nur 20 Grad Temperaturen, das macht keinen Unterschied. Auch jetzt die tieferen Temperaturen, die wir in den vergangenen Tagen haben, seit Beginn der Sommerferien, die sorgen eben nicht für Entspannung in Sachen Waldbrand oder auch Graslandfeuergefahr. Das heißt, überall, wo was in Brand geraten kann, wo ich eine Zigarettenkippe aus dem Auto schmeiße, sondern die Brandgefahr ist noch gleich hoch, egal ob es 35 Grad oder 25 hat. Deswegen gibt es bei uns eben auch ganz viele Waldbrände im Winter. Da gibt es ganz viele trockene Vegetation. Und im Augenblick in weiten Teilen Europas, auch Westeuropas, haben wir eben diese riesige Trockenheit. Das Ganze eben nicht nur in Spanien und Frankreich. Das sind ja die traditionellen Mittelmeer-Urlaubsregionen oder auch Atlantik-Urlaubsregionen, weil es eben da den Sommer über trocken ist. Deswegen haben wir das als touristische Regionen entdeckt mit einer relativen Sonnengarantie oder eben Abwesenheit von Regentagen. Aber diese ganze Zone, die dehnt sich wirklich aus bis in den Süden Englands und bis rauf nach Schottland. Auch hier eine hohe Waldbrandgefahr oder Moorbrandgefahr im Augenblick durch ausgedehnte Trockenheit.
2: Wenn es jetzt sogar schon die britischen Inseln trifft, ist das eine ungewöhnliche Trockenheitsperiode, die wir hier gerade haben, oder ist das mittlerweile Usus jedes Jahr?
1: Also zum Beispiel im Süden Englands ist es so alle 10 Jahre. Besonders bitter ist es eben dadurch, dass normalerweise Juni und Juli mit die regenreichsten Monate in West- und Mitteleuropa sein sollten. Das ist auch gut so. Die Natur hat sich darauf eingestellt. Der Wasserbedarf ist relativ hoch in dieser Zeit. Es ist auch eben kurz vor der Ernte. Und wir haben es in Münsterland gesehen in den vergangenen Tagen, wenn eben der Regen ausbleibt. Und seit Mitte Juni hat es kaum geregnet, zum Beispiel in Teilen des Tecklenburger Landes oder Westmünsterlandes. Dann ist eben auch eine Noternte beim Getreide dran. Das heißt, die Einbußen, die machen sich dann im Portemonnaie der Bauern auch bemerkbar. Und das liegt eben nicht an den Temperaturen, sondern an der ausufernden Trockenheit. Wenn es da drauf regnet, dann versickert das Ganze ziemlich schnell im sandigen Boden. Und selbst die Gegenden in NRW, wo es relativ viel noch geregnet hat, Beispiel fast 70 Liter in Ostwestfalen im Kreis Höxter in Willebad Essen, 50 Liter davon aber am 14.07. in einem Gewitter an einem einzigen Tag, und der Rest der vergangenen 6 Monate war hier auch viel zu trocken. Das heißt, im Augenblick flächendeckend in Nordrhein-Westfalen zu trockene Witterung.
2: Dann wagen wir mal einen kleinen Ausblick, wenn das geht, und in dem Rahmen, in dem wir das können, sowohl für Europa selbst, insbesondere in Südwesten, aber auch die Orte bei uns, die betroffen sind. Ist denn in irgendeiner Form mal Niederschlag in Sicht?
1: Also für die nächsten 14 Tage ist relativ wenig in Sicht. Am Sonntag und Montag wird mal eine Kaltfront bei uns durchziehen, auch in Teilen Westeuropas. Da wird aber relativ wenig Regen bei rumkommen, und was runterkommt, eben in Schauern und Gewittern. Das heißt, es kann große Mengen punktuell geben. Links und rechts ein paar Kilometer daneben kommt dann kaum was runter. Das heißt, für eine wirkliche Entspannung bräuchten wir mal 1 bis 2 Wochen ausdauernden, moderaten Landregen, der langsam dann einsickern kann in die Böden, dass die oberen 2 Meter mal wieder richtig durchfeuchtet sind. Das ist im Augenblick überhaupt nicht in Sicht. Für die Regionen in Frankreich, also gerade den Forêt de Lon, diese riesigen Kiefernwälder an der Atlantikküste südlich der Gironde, hier ist überhaupt keine Entspannung in Sicht. Da wird der Wind auch noch auffrischen. Das heißt, es wird ziemlich brachiale Anstrengungen erfordern, das unter Kontrolle zu halten. Und westlich von Madrid, da sieht es nicht anders aus. 3 Jahre Trockenheit haben da eben durchgeschlagen. Dann gab es relativ viel trockene Vegetation. Und dann reicht ein Grill oder eine weggeworfene Kippe, um das Feuer in Brand zu setzen.
3: Sagt Jürgen Vogt, der ist der Leiter der Wetterredaktion des WDR.
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3: Es ist die nächste Runde in einem Zolldrama, das scheinbar einfach kein Ende nehmen will. Zumindest nicht unter dem aktuellen US-Präsidenten Trump. Nachdem ein Verfassungsgerichtsurteil dafür gesorgt hat, dass die rechtliche Grundlage für Trumps bisher erhobene Zölle erlischt, hat die US-Regierung reagiert und kurzerhand neue Zölle gegen 60 Handelspartner verhängt. Begründung: diese täten zu wenig gegen Zwangsarbeit. Auch die EU wird mit einem Zollsatz von 10% belegt. Zwar ist Brüssel nicht einverstanden mit den Vorwürfen, aber man probt dort auch keinen Aufstand. Und warum das so ist, das erklärt Jean-Marie Magro.
5: Der Freitag, 24. Juli, war mit Spannung erwartet worden. Die alten US-Zölle liefen wegen eines Urteils des Verfassungsgerichts aus. Wie würde Donald Trump, für den das Wort Zoll eines der schönsten auf der ganzen Welt ist, nun reagieren? Natürlich mit neuen Zöllen. Gegen rund 60 internationale Handelspartner. Unter anderem die Europäische Union. Begründung: diese Partner würden zu wenig gegen Zwangsarbeit unternehmen. EU-Außenbeauftragte Kaya Kallas, gerade in der philippinischen Hauptstadt Manila, ist erstaunt. Wenn man unser Arbeitsrecht mit dem der Vereinigten Staaten vergleicht, ich meine, wir haben bezahlten Urlaub und sehr gute Arbeitsbedingungen, dann ist das nicht wirklich stichhaltig.
6: For our employees, so it's not really grounded.
5: 10%, so hoch ist nun der Zollsatz für die EU, für China 12,5%. Doch Kaya Kallas scheint mit ihrer Position relativ allein in der EU zu sein. Natürlich treffe Trumps Vorwurf, die EU würde sich nicht genug gegen Zwangsarbeit einsetzen, nicht zu, sagt Kommissionssprecherin Paula Pinho. Aber mit dieser neuen Zollregelung werden alle EU-Exporte entweder von geringeren oder gleichbleibenden Zollsätzen wie im Rahmen des EU-US-Abkommens und der Zollobergrenze von 15% profitieren.
9: Denn die EU hat vor knapp einem Jahr einen Deal mit den USA geschlossen, der nach übereinstimmender Ansicht sehr zum Vorteil für die USA ist. Während für viele US-Importe in die EU die Zölle wegfallen, gelten für europäische Güter, die in die Vereinigten Staaten exportiert werden, wesentlich höhere Zölle als früher. EU und USA einigten sich auf eine Zollobergrenze von 15%, mit Ausnahme von Stahl, Aluminium und Kupfer. Nun könnten nach der neuen Zollregelung einige Produkte, für die früher mehr Zoll verlangt wurde, nur noch 10% an der US-Grenze erhoben werden. Der Handelsausschussvorsitzende im EU-Parlament Bernd Lange sagt deshalb,
10: dass die USA hier die Eskalation zurückgezogen haben.
9: Sprich, auch wenn die Begründung aus Sicht vieler Europäer lachhaft ist, unterm Strich könnte die neue Regelung für viele Unternehmen günstiger sein. Allerdings nicht für die deutschen Autobauer sowie die Hersteller von zum Beispiel Windrädern, Motorrädern und Landtechnik. Die fallen nämlich unter eine andere Zollregelung. Die grünen Europaabgeordnete Anna Cavazzini warnt vor zu viel Optimismus, denn noch immer untersuchen die USA einige Wirtschaftsbereiche und prüfen höhere Zölle, zum Beispiel für Medikamente.
11: Es zeigt mal wieder, dass es gut war, dass sich das Europäische Parlament durchgesetzt hat mit einem Auslaufsdatum für den Thornberry Deal, für diesen Handelsdeal mit den USA, damit wir mit einer zukünftigen neuen Regierung wieder neu starten können.
3: Gelassene Reaktion aus Brüssel auf die neuesten Zölle, die die US-Regierung unter Donald Trump verhängt hat. Jean-Marie Magro hat darüber berichtet. Das Örtchen Gladbach in der Eifel birgt ein Geheimnis. Und dieses Geheimnis wollen Archäologen ans Licht bringen. Denn in Gladbach haben sie die Überreste eines keltischen Bauerndorfs aus der Eisenzeit gefunden. Und das Geheimnis, das die Forscher dort lüften wollen, ist die Antwort auf die Fragen, wie haben eigentlich damals normale Menschen gelebt? Wie hat der Alltag vor rund 1000 Jahren ausgesehen? Und dafür nehmen die Archäologen viele Strapazen auf sich.
23: Der Grabungshelfer Heinz Matthias kniet in einer Grube, die etwa einen halben Meter tief ist. Mit einer Kelle schabt er die Wände ab und legt Millimeter für Millimeter die Überreste eines Gebäudes frei. Die Sonne brennt auf der Haut, 35 Grad und kein Schatten auf einem Feld bei Gladbach in der Eifel. Der Boden ist so trocken, dass der Staub durch die Luft wirbelt.
24: Also gerade ist es eine sehr mühselige Geschichte hier, weil der Boden hier ist er wie Beton und da ist er wieder weich. Da muss man halt aufpassen, dass man nicht so tief reinkommt. Da bin ich sogar mit dem Meißel hier am Gange, dass ich da überhaupt ein gerades Profil reinkriege.
23: Der Grabungshelfer arbeitet vorsichtig, damit die Wissenschaftler alle Strukturen genau dokumentieren können. Denn auch sie bekommen nur selten eine keltische Siedlung aus der Eisenzeit zu Gesicht. Sie haben sie überhaupt nur entdeckt, weil eine Firma auf dem Gelände Kies abbauen will. Was über Jahrhunderte unter diesem Kies verborgen lag, bietet den Trierer Archäologen um Lars Blöck jetzt neue Einblicke in die Zeit vor der römischen Eroberung.
25: Weil wir über das Leben und die Siedlungsstrukturen der einfacheren Bevölkerung eigentlich so gar nichts wissen. Und das ist eine der wenigen Grabungen, die wir hier in der Region haben, wo wir überhaupt mal einen größeren Einblick haben. Wie haben denn eigentlich der Großteil der Menschen überhaupt gelebt?
23: Denn bisher wissen die Archäologen mehr darüber, wie die Reichen und Schönen zu dieser Zeit gelebt haben. Die damaligen Fürsten wohnten in Höhensiedlungen hinter dicken Mauern und wurden in Hügelgräbern im Wald beerdigt, die teilweise noch erhalten sind. Darin fanden sich oft Schmuck, Waffen und andere Grabbeigaben. Die Bauern hingegen haben in Gladbach nur wenig hinterlassen.
25: Hier in diesen fast anderthalb Jahren, die wir dann zusammenhängend gegraben haben, haben wir ein paar Kistchen voll von wenigen Keramikfragmenten. Nach Ausweis des Fundmaterials, was wir haben, scheint es eher eine einfachere Bevölkerung gewesen zu sein, die wie in allen antiken Gesellschaften bäuerlich strukturiert war. Es war für unsere Verhältnisse mit Sicherheit ein ärmliches Leben.
23: Es dürfte ein paar Wohnhäuser gegeben haben und sogenannte Grubenhütten, in denen zum Beispiel Kleidung hergestellt wurde. Auch einen Getreidespeicher haben die Archäologen ausgegraben. Der vielleicht spannendste Fund liegt aber etwas abseits der Siedlung.
25: Wir sehen hier einen Backofen, den muss man sich ein bisschen vorstellen wie ein ebenerdig errichteter kleiner Pizzaofen, den man dann sein Brot oder Fladen, was auch immer, backen konnte.
23: Auch über das Zusammenleben der Menschen verrät die Siedlung so einiges.
25: Also was mich so ein bisschen überrascht hat, ist, dass wir doch eine sehr starke räumliche Gliederung dieser weilerartigen Siedlung haben. Wir haben, so sieht's aus, Grundstücksgrenzen, die mit kleinen Gräbchen und Zäunen gestaltet worden sind, was ja bedeutet, dass in irgendeiner Form eine ordnende Hand dahinter steckt.
23: Also eine Art Fürst, der über die Menschen herrschte? So genau wissen die Archäologen das noch nicht. Doch viel Zeit bleibt ihnen nicht, es herauszufinden. Denn bis Ende Juli müssen Plöck und sein Team alle Funde retten und dokumentieren. Denn so wertvoll die Siedlung für die Wissenschaft auch ist, das Gelände gehört einer Firma, die das keltische Bauerndorf für ihre Kiesgrube wegbaggern wird.
3: Aus der Eifel berichtete Christian Altmaier.
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3: Um 1.45 Uhr. Jahrelang hat die Partei Recht und Gerechtigkeit, kurz PiS, in Polen regiert. Inzwischen ist sie in der Opposition und jetzt auch in einer schweren Krise. Grund ist ein interner Machtkampf um Parteichef Jarosław Kaczyński. 30 Mitglieder hat er jetzt aus der PiS ausgeschlossen und die könnten in einer neuen Partei eine neue politische Heimat finden. Paulina Milling aus unserem Studio in Warschau erzählt die ganze Geschichte.
7: Es wurde seit Tagen darüber gemunkelt. Die rechtsnationale polnische Partei Prawo i Sprawiedliwość, Recht und Gerechtigkeit, kurz PiS, steuert auf eine Spaltung zu. Nun ist es offenbar dazu gekommen. Parteivorsitzender Jarosław Kaczyński. Etwa 30 Abgeordnete unserer Fraktion haben ihre Mitgliedschaft gekündigt. Wir wollen uns auf keinen Fall im Streit oder mit stärkeren negativen Gefühlen trennen. Es hat sich einfach so ergeben. Was erstmal harmlos klingt, könnte einen ernsthaften Bruch bei der PiS bedeuten. Die PiS ist derzeit die stärkste Oppositionspartei. Zuvor regierte sie Polen 8 Jahre lang. Jetzt ist ein interner Machtkampf offenbar eskaliert zwischen Jarosław Kaczyński und einem weiteren sehr bekannten PiS-Politiker Mateusz Morawiecki. Unter PiS war er Ministerpräsident 6 Jahre lang die Nummer 2 im Staat. Doch wenn es nach dem Willen des mächtigen Parteivorsitzenden geht, soll Morawiecki nicht erneut zum Zuge kommen. Denn die PiS will nächstes Jahr mit einem anderen Kandidaten in den Wahlkampf ziehen, mit Przemysław Czarnek, der bislang durch teils extrem rechte Äußerungen auffiel und nicht wirklich avancierte. Analysten glauben, Politprofi Morawiecki habe Regierungsambitionen und habe deswegen eine Vereinigung gegründet, Entwicklung Plus. 30 bis 40 Parteimitglieder, die für die PiS auch im polnischen Parlament sitzen, haben sich ihm angeschlossen. Mit dem Verein wolle er Wähler in der Mitte der Gesellschaft erreichen, sagte Morawiecki. Durch unser intensives Engagement, unseren Einsatz, unser Schweiß und Tränen, genauso wie viele PiS-Abgeordnete es auch handhaben, würden wir neue Wählergruppen erschließen. Die PiS-Führung tolerierte die Vereinigung bisher, doch vergangene Woche formulierte Kaczyński aus heiterem Himmel ein Ultimatum. Mitglieder der Partei sollen keinen politischen Vereinen angehören und sie sollen ihre Loyalität mit einer Erklärung bekräftigen. Ein Schlichtungsversuch zwischen Kaczyński und Morawiecki hat offenbar nichts gebracht. Morawieckis Gruppe hat das Ultimatum verstreichen lassen. Jetzt muss sie die PiS verlassen. Wie sich das auf die Partei auswirken wird, ist nicht abzusehen. Dabei ist die PiS ohnehin schon geschwächt. Gleich zwei Parteien, rechtsnational bis rechtsextrem, könnten ihr erfolgreich Wähler abwerben. Prawo i Sprawiedliwość liegt in Umfragen bei etwas mehr als 17%, die Gruppierung um Morawiecki bei ca. 6. Die Regierungskoalition bleibt mit knapp 31% die bisher stärkste Kraft. Von den Regierungspolitikern gab es schon im Vorfeld spitze Bemerkungen. Außenminister Radosław Sikorski kommentierte eine mögliche Spaltung der Oppositionspartei mit viel Sarkasmus. Ich liebe die PiS so sehr, dass ich mir gleich 2 davon wünsche. Wie es aussieht, könnte der Parteiausschluss von mehr als 30 Abgeordneten dazu führen, dass in Polen eine neue Partei entsteht.
3: Und auch in Berlin geht es um Parteien gerade. Da wird ja in 2 Monaten ein neues Abgeordnetenhaus gewählt. Und jetzt ist auch klar, wer dabei antreten darf. 17 Parteien haben alle Voraussetzungen für alle Teilnahme erfüllt. Das sind deutlich weniger als bei der letzten Wahl vor 3 Jahren. Die Einzelheiten dazu von Sebastian Schöbel aus Berlin.
12: Wer darf zur Berlin-Wahl antreten und wer nicht? Genau das sollte der Landeswahlausschuss entscheiden. Oder wie es Landeswahlleiter Stefan Bröchler erklärte.
13: Wir wirken heute sozusagen als der Schleusenwärter der Parteien, die für die Wahlen kandidieren möchten.
12: 21 Parteien hatten zum Stichtag Mitte Juli ihre Bezirks- bzw. Landeslisten eingereicht, mit denen sie für das Abgeordnetenhaus antreten wollen, inklusive der gesammelten Unterschriften. Mindestens 2200 braucht eine Partei, um zugelassen zu werden. Gut eine Woche später aber steht fest, 4 haben es nicht geschafft. Die Piraten, die noch 2011 bis 2016 im Abgeordnetenhaus saßen, konnten nun nur knapp 570 gültige Unterschriften vorlegen. Zu wenig. Auch die Freien Wähler, die paneuropäische Bewegung Mera 25 und die impfskeptische Partei Die Basis, die sich während der Corona-Proteste formiert hatte, verpassen die Marke klar. Basis-Spitzenkandidat Dieter Bonitz zeigte sich selbstkritisch.
8: Eine Partei, die im öffentlichen Raum und Politik machen will, braucht natürlich auch Mitglieder, die auf die Straße gehen und für das Programm der Partei aktiv werben. Und das ist, sag ich mal, im Moment nicht wirklich gut gegeben.
12: Zudem hätten inzwischen andere Parteien wie das Bündnis Sahra Wagenknecht oder die AfD das Thema Corona-Aufarbeitung übernommen, so Bonitz. Einen Hoffnungsschimmer haben die vier glücklosen Parteien noch. Bei der Wahl der Bezirksverordnetenversammlungen lagen die Anforderungen deutlich niedriger. Hier wird man ihre Kandidatinnen oder Kandidaten eventuell also doch noch auf dem ein oder anderen Wahlzettel finden können. Für das Abgeordnetenhaus aber treten nun nur noch 17 Parteien an, 12 von ihnen mit Landes- und 5 mit Bezirkslisten.
14: Ja, sobald klar ist, dass keine Beschwerden vorliegen, werden wir mit dem Stimmzetteldruck dann auch beginnen.
12: So Landeswahlleiter Bröchler. Und diese Wahlzettel werden kürzer als zuletzt bei der Wiederholungswahl 2023. Damals waren es 33 Parteien, die zum Abgeordnetenhaus antraten. Die Vorbereitungen zur Wahl seien auf gutem Wege, so Landeswahlleiter Bröchler. Von den rund 40.000 benötigten Wahlhelfenden habe man schon gut 95% verpflichten können.
14: Wichtiges Anliegen von uns ist auch nochmal, dass diejenigen, die einberufen wurden als Wahlhelferinnen und Wahlhelfer, dass die tatsächlich dann auch am Wahltag zur Verfügung stehen. Das ist auch nochmal ein großer Wunsch der Bezirke und natürlich auch von mir.
12: Und Bröchler wirbt auf allen Kanälen dafür, auch wirklich zur Wahl zu gehen und die Stimme abzugeben. Bald übrigens auch erstmals auf der Plattform TikTok. Schließlich dürfen am 20. September erstmals in Berlin Jugendliche ab 16 Jahren mit abstimmen.
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3: Wenn Krimi, dann Skandinavien. So kann man wohl die Meinung vieler Krimi-Fans auf den Punkt bringen. Denn was Autorinnen und Autoren aus Dänemark, Schweden, Norwegen und Finnland in diesem Genre zu Papier bringen, das fesselt Menschen in aller Welt. Jetzt gibt es eine neue Krimi-Reihe aus dem hohen Norden, verfasst vom dänischen Autor Kim Hundevedt. Porkus heißt der erste Band. Katja Esbach stellt Ihnen den Thriller vor.
15: Michael Moll, genannt Mick, ist Investigativjournalist. Seine Karriere nimmt seit Jahren allerdings nur einen Weg, abwärts. Schon lange hatte er keine große Story mehr, seine Chefs haben ihn mehr oder weniger abgeschrieben. Dann stößt Mick auf ein Thema, das ihn aus der Lethargie reißt.
16: Mit zwei kritischen Artikeln über Sören Paulsen, den größten Schweinezüchter des Landes, machte er wieder von sich reden. Einer enthüllte, dass Paulsen ein nicht unerhebliches Vermögen in einer Steueroase versteckt hielt. In dem Folgeartikel ging es dann um Paulsens ominöse Verbindungen zu einem russischen Oligarchen.
15: Das Thema spitzt sich zu, als der Schweinezüchter Paulsen plötzlich spurlos verschwindet. Kurz darauf erhält Mick einen Brief mit der Aufforderung, Paulsen in Jütland, Norddänemark, zu treffen. Am angegebenen Ort findet er die grausam zugerichtete Leiche des Schweinezüchters und eine Botschaft.
16: Hier hängt Sören Paulsen, schuldig der Misshandlung, Folter und Ermordung von mehreren 100 Millionen Schweinen in Dänemark und Russland. Sören Paulsen starb wie ein Schwein.
15: Alle Spuren und Indizien scheinen auf militante Tierschützer als Täter hinzudeuten. Das glaubt anfangs auch die Geheimdienstagentin Christiane Mielke. Manchmal überengagiert, häufig unkonventionell, versucht sie den Fall zu lösen und ist dabei auch auf Michael Moll angewiesen. Der Thriller Porkus legt rasant los. Nach dem Leichenfund geht es Schlag auf Schlag. Das Tempo wird allein durch ein paar private Verwicklungen etwas gebremst. Und Kim Hundevedt versteht es sehr geschickt, den Fall immer komplexer werden zu lassen. Da sind einerseits die Tierschützer, aber andererseits gibt es auch eine Spur, die nach Russland führt, zum russischen Oligarchen Roman Usmanow.
16: Er hat Milliarden mit Drogen, Frauenhandel, Menschenschmuggel, Erpressung, Steuerhinterziehung, Cyberkriminalität und Bestechung verdient. Durch westliche Banken und eine Reihe mysteriöser Firmen in Steueroasen hat er sein Vermögen weißgewaschen.
15: Und mit diesem Roman Usmanow hatte der getötete Schweinezüchter Paulsen einen missglückten Deal abgeschlossen, wie Micks Recherchen in einem brisanten Datenkonvolut dem Paradise Leak ergaben.
16: Paradise Leak ist bereits das 7. große Datenleck mit gestohlenen Dokumenten diverser Anwaltskanzleien und Banken, die einigen wohlhabenden Menschen dabei behilflich sind, ihr Vermögen in Steuerparadiesen zu verstecken. Diese Dokumente wurden an investigative Journalisten weitergegeben.
15: Ist der Mord an Paulsen also vielleicht ein Racheakt des Oligarchen? Porkus ist ein typischer dänischer Thriller. Stimmung und Atmosphäre sind eher düster. Das Ermittlungspersonal authentisch und vielschichtig. Die Story wendungsreich, aber nicht überladen. Und mit den Themen Massentierhaltung und russischer Einfluss auf Wirtschaft und Politik am Puls der Zeit. Im Februar kommenden Jahres erscheint der zweite Band der Moll- und Mielke-Reihe.
3: Aber jetzt erstmal Band 1, der Thriller Porkus von Kim Hundewett, ist bei BTB erschienen. Kostet 17 Euro und Katja Esbach hat ihn vorgestellt.
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0: Niederwarken hat in den vergangenen Monaten in der Bundesregierung als Gesundheitsministerin gezeigt, dass sie ein Ministerium führen, dass sie Reformen auch gegen Widerstände durchsetzen kann und dass sie auch vielfältige Themen in ihrer ganzen Komplexität beherrscht.
3: So lobt Kanzler Merz seine künftige Chefin seines Kanzleramtes, Nina Wagen. Das Gesundheitsministerium übernimmt der bisherige CDU-Generalsekretär Linnemann. Merz kündigte zudem weitere Personalveränderungen an, offenbar auch vor dem Hintergrund, dass der von ihm gewünschte Nachfolger für Verkehrsminister Schnieder kurzfristig abgesagt hatte. Die Rheinpfalz aus Ludwigshafen spart nicht mit Kritik.
17: Die geplante Entlassung Patrick Schnieders ist ein Debakel auf allen Ebenen. Da wird einem Minister am Nachmittag vom Kanzler gesagt, dass er am nächsten Morgen entlassen wird. Warum? Weiß man nicht so genau. Passiert erstmal auch nicht. Der Nachfolger, ein geschätzter Steuerpolitiker, kommt selbst zu dem Schluss, dass er viel Ahnung von Steuern, aber wenig von Verkehr hat. Der Schaden ist enorm. Mit seinem Vorgehen schadet Merz dem Ansehen der Politik in Deutschland.
3: Volker Flinthammer blickt im Deutschlandfunk ebenfalls auf die neue Rollenverteilung.
18: Ohnehin scheint die Personalgewinnung in der Union für die Regierungsarbeit für Friedrich Merz nicht so leicht zu sein. Zumindest dann nicht, wenn es darum geht, enge Vertraute in die Ämter zu hieven, auf die man sich fortan verlassen kann. Nina Wagen könnte diese Rolle erfüllen, nachdem sie in den Augen des Bundeskanzlers mit der Gesundheitsreform bereits ihr Meisterstück abgeliefert hat. Als erste Chefin im Kanzleramt kommt sie an einen wichtigen Schalthebel der Macht, der maßgeblich zum Gelingen der Regierungsarbeit beitragen muss.
3: Die Meinung von Volker Flinthammer im Deutschlandfunk. Aus Sicht der Frankfurter Rundschau wohnt diesem Neuanfang kein Zauber inne.
17: Vielmehr wirkt er durch die Panne bei der Neubesetzung des Verkehrsministeriums überhastet und durch weitere angekündigte Personalwechsel unfertig. Riskant ist das Vorhaben von Kanzler Friedrich Merz, weil er während eines Reformprozesses die Gesundheitsministerin Nina Wagen ersetzt durch Carsten Linnemann, der sich erst einarbeiten muss. Das kann gut gehen, kann aber die Reform gefährden, die über den Erfolg von Schwarz-Rot mitentscheidet. Die Personalie Linnemann weckt den Eindruck, Loyalität sei wichtiger als Sachkenntnis.
3: Und die Taz aus Berlin begrüßt, dass Merz endlich nicht nur auf Männer setze, die so ticken wie er.
17: Mit Nina Wagen wird nun erstmals eine Chefin ins Kanzleramt einziehen. Und sollte Franziska Hoppermann neue CDU-Generalsekretärin werden, würden gleich zwei Frauen in den engeren Machtzirkel vorstoßen. Zwei Frauen zwar, die ihren politischen Aufstieg Merz zu verdanken haben, aber auch zwei, die sich beide in der Frauenunion engagieren, in der eine gehörige Skepsis gegen Merz herrscht. Die beiden Frauen wären dann auch Teil des mächtigen Koalitionsausschusses. Die CDU wäre dort plötzlich mit mehr Frauen vertreten als die SPD. Dass Hoppermann aus dem CDU-Sozialflügel kommt, verbreitert die Perspektiven zusätzlich.
3: Soweit unsere Standpunkte, die Ulrike Ufer zusammengestellt hat. Und um den Kabinettsumbau von Kanzler Merz geht's auch gleich um kurz nach zwei, dann bei Konstanze Nastarowitz hier in der ARD-Infonacht. Mein Name ist Marius Zekri. Kommen Sie gut durch die Nacht. Schönes Wochenende. Tschüss.

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1: Um 2 Uhr mit Ronald Lessig. In Frankreich und Spanien breiten sich große Waldbrände weiter unkontrolliert aus. An der französischen Atlantikküste mussten nach Angaben des Innenministers schon 110.000 Menschen ihre Wohnungen oder Ferienunterkünfte verlassen. Aus der Nachrichtenredaktion Henning Knipp.
2: In Frankreich wüten die Flammen südlich von Bordeaux. Da der Wind gedreht hat, bewegen sie sich inzwischen in Richtung der Stadt. Sie ist laut dem Innenminister zurzeit aber nicht unmittelbar bedroht. Der Flughafen Bordeaux wurde aber wegen starker Rauchentwicklung geschlossen. Präsident Macron hat angekündigt, dass die Armee die Löscharbeiten unterstützen soll. Auch in Spanien sind zehntausende Menschen von Evakuierungen betroffen. Wegen heftiger Feuer hat die Regierung für 2 Regionen den Notstand ausgerufen. Das Militär hat die Einsatzleitung übernommen. Starker Wind erschwert die Löscharbeiten.
1: Politiker der Opposition haben die Personalveränderungen in der Bundesregierung kritisiert. Nach einem verpatzten Jahr schwarz-rot ziehe Bundeskanzler Merz in seiner Koalition die Reißleine, erklärten die Grünen-Fraktionsvorsitzenden Hasselmann und Dröge. Sie fordern, dass der Veränderungswille des Kanzlers politische Inhalte betreffen sollte. Der parlamentarische Geschäftsführer der Bundestagsfraktion Baumann sagte, diese Regierung